0: A115 Potsdam-Babelsberg und Wetzlarer Straße. Kommt Ihnen ein Falschfahrer entgegen, fahren Sie bitte äußerst rechts und überholen Sie nicht. In Potsdam auf der Nutestraße zwischen der A115 Potsdam-Babelsberg und Wetzlarer Straße ist ein Falschfahrer unterwegs. Vorsicht bitte in beiden Richtungen. Und die weiteren Meldungen von den Straßen. Die A1 Hamburg Richtung Lübeck ist zwischen Kreuz Bargteheide und Bad Oldesloe wegen Bauarbeiten bis 5 Uhr gesperrt. Die A4 Chemnitz Richtung Erfurt ist zwischen Hohenstein-Ernsttal und Glauchau Ost wegen Bauarbeiten bis 5 Uhr gesperrt. Die Umleitung führt über die U50 und U52. Die A5 Frankfurt-Karlsruhe ist zwischen Kreuz Weinheim und Hirschberg in beiden Richtungen gesperrt, und zwar wegen Arbeiten an Hochspannungsleitungen bis 5 Uhr. Die A9 Halle-Leipzig Richtung Berlin ist zwischen Dessau-Süd und Dessau-Ost nach einem Unfall mit 2 Lkw gesperrt. Die A10 Dreieck Spreeau Richtung Schönefelder Kreuz ist zwischen Dreieck Spreeau und Niederlehme nach einem Unfall gesperrt, dadurch staut es sich. Die A17 Dresden-Prag ist zwischen Dresden-Gorbitz und Dresden-Südvorstadt in beiden Richtungen wegen Tunnelwartungsarbeiten bis 5 Uhr gesperrt. Die A39 Braunschweig Richtung Wolfsburg ist zwischen Kreuz Braunschweig-Süd und Braunschweig-Rautheim wegen Bauarbeiten bis Donnerstag jeweils zwischen 18 und 5 Uhr gesperrt. Die A40 Duisburg Richtung Venlo ist zwischen Strahlen und Grenzübergang Strahlen wegen Bauarbeiten bis 6 Uhr gesperrt. Und die letzte Meldung für den Augenblick, A94 München Richtung Passau. Die Einhausung Wimpasing ist wegen Wartungsarbeiten gesperrt. Weiterhin gute Fahrt, kommen Sie sicher an Ihr Ziel.
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0: Mit Maja Weber am Mikrofon aus dem NDR-Infostudio in Hamburg. Herzlich willkommen. Wir bringen Sie mit Hintergrundgesprächen, Analysen und Interviews durch die Nacht und das gut informiert. Attribuierung, das ist das Fachwort von Sicherheitsexpertinnen und Experten für die Frage, wer war das? Russland war für viele von Anfang an die Antwort. Jetzt hat sich auch die Bundesregierung dezidiert zum gescheiterten Drohnenangriff auf den Flughafen Halle-Leipzig geäußert. Und macht nach ausführlichen Ermittlungen Russland dafür verantwortlich. Es seien jetzt Vergeltungsmaßnahmen geplant. Außenminister Wadephul sagte am Dienstagnachmittag:
2: Unsere Botschaft an Russlands Führung ist klar. Wir halten entschlossen Kurs in unserem sicherheitspolitischen Handeln. Der Angriff von Leipzig zeigt, wie dringend das notwendig ist. Wir werden uns durch Russlands Angriffe nicht in unserem gesellschaftlichen Zusammenhalt spalten oder einschüchtern lassen. Wir bleiben bereit, gemeinsam mit unseren starken Partnern entschlossen zu reagieren, wenn der Schutz der Bevölkerung und unserer Partner dies erfordert.
0: Der Außenminister hat zusammen mit Innenminister Dobrindt eine ganze Reihe von Maßnahmen gegen Russland angekündigt. So sollen das russische Haus in Berlin und das Generalkonsulat in Bonn geschlossen werden. Für russische Staatsbürgerinnen und Bürger werden die Einreisekontrollen verschärft. Und gegen die russische Schattenflotte soll härter vorgegangen werden. Die europäischen Verbündeten unterstützen diesen Kurs. Präsident Putin bezeichnete die Sanktionen als Fehler und wies alle Schuld von sich. Mein Kollege Reza Wafa hat unsere Korrespondentin Christina Nagel im ARD-Hauptstadtstudio nach ihrer Einschätzung gefragt.
3: Ich glaube, es ist eine sehr kalkulierte Antwort auf einen Anschlag, der ja ganz anders hätte enden können, aber eben nicht anders geendet ist, will sagen, der Sprengstoff ist nicht explodiert, es gab keine Schäden. Und Diplomaten denken ja dann immer einen Schritt weiter und überlegen sich, wenn wir jetzt Sanktionen verhängen und wenn wir ein Generalkonsulat schließen und das russische Haus in Berlin schließen, was heißt das dann, was tut dann die Gegenseite? Die Russen haben in der Regel spiegelbildliche Reaktionen. Das heißt, man muss immer gucken bei dem, was man tut, was tut dann die Gegenseite? Und die Gegenseite wird jetzt im Gegenzug vermutlich sagen, das deutsche Generalkonsulat in St. Petersburg, das letzte, wird dann eben auch geschlossen und für das russische Haus in Berlin werden die Goethe-Institute geschlossen. Davon gibt es 3 in Russland. Das wird vermutlich passieren. Warum hat man zum Beispiel verzichtet darauf, Diplomaten auszuweisen? Da könnte eben dahinter stecken, dass das diplomatische Korps auf der deutschen Seite in Russland schon sehr dezimiert ist durch andere Vergeltungsmaßnahmen, dass man da eben nicht ran wollte. Und dieses Austarieren und einen Weg finden, dass man eine Antwort findet, wo man mit der Gegenantwort leben kann. Das ist das, was hier passiert ist.
4: Die Bundesregierung hat auch gesagt, dass sie den Druck auf die Schattenflotte Russlands erhöhen will. Das ist ja auch nicht wirklich was Konkretes, oder hat sich da weiter geäußert?
3: Nee, da ist man tatsächlich sehr unkonkret geblieben und das klingt dann natürlich so ein bisschen wie, hat man schon oft gehört, ist dann am Ende nichts passiert, ist aber natürlich etwas, was der Außenminister jetzt mit nach Irland nehmen kann. Der Außenminister fliegt ja nach Irland zum informellen Außenministertreffen, das heißt, da wird er dieses Thema dann auch nochmal aufbringen und kann natürlich dann nochmal konkreter darüber reden, was man denn dann tun könnte, weil das ist etwas, was muss natürlich irgendwo auch auf EU-Ebene passieren. Die Rede ist zum Beispiel davon, dass man versuchen könnte, auf die Länder Einfluss zu nehmen, unter dessen Flagge diese Schattenflotte läuft, also mit denen Russland ja Ölsanktionen zum Beispiel umgeht, dass man auf die Druck ausübt oder dass man eben mehr Kontrollen macht. Und dass das etwas ist, wo Russland sensibel reagiert, merkt man schon daran, dass die Sprecherin des Außenamtes in Russland darauf präventiv reagiert hat und davor gewarnt hat, wirklich diese Schattenflotte noch stärker ins Visier zu nehmen. Und da merkt man, das sind so Punkte, wo man Russland durchaus treffen kann.
4: Eine andere schwammige Formulierung des Außenministers ist, man werde weitere Maßnahmen im nachrichtendienstlichen Bereich ergreifen. Auch da wird es wahrscheinlich Absprachen mit der EU geben müssen, oder?
3: Ja, das kann sein. Vielleicht bezieht sich das aber auch schon ein Stück weit auf die Zukunft. Es gibt ja von Seiten der Bundesregierung schon den Kabinettsbeschluss, dass man die eigenen Nachrichtendienste umbauen will zu echten Geheimdiensten, sodass sie dann auch mehr dürfen, dass sie dann eben zum Beispiel auch selber Angriffe starten können, zum Beispiel im Cyberraum. Und dass man da ein Stück weit antexten wollte, dass das demnächst auch geht. Aber das sind jetzt schon auch Spekulationen. Das kann man da reinlesen, muss man nicht reinlesen. Es ist halt letztlich auch immer etwas, was mit Signalen und Botschaften in alle Richtungen zu tun hat.
4: Hat sich die Bundesregierung eigentlich explizit dazu geäußert, wie stichhaltig die Beweise sind oder sind das eher Indizien?
3: Da hält man sich natürlich ein Stück weit bedeckt. Der Innenminister hat noch mal darauf hingewiesen, dass die Ermittlungen ja noch laufen und dass man deshalb natürlich auch nicht alle Karten auf den Tisch legen kann und das natürlich auch nicht will. Er hat darauf hingewiesen, dass es geheimdienstliche Informationen gibt, dass es aber auch polizeiliche Erkenntnisse gibt. Und dann ist er ein Stück weit mehr ins Detail gegangen als sonst, weil er ja für sich in Anspruch genommen hatte, dass er den Leuten draußen auch eben erklären will, warum man jetzt Russland für verantwortlich hält. Er hat zum Beispiel darauf verwiesen, dass man eben Bauteile oder auch Zündtechnik gefunden hat, die man durchaus aus anderen hybriden Angriffen auch in der Ukraine kennt und die man da zuordnen kann. Und dass man daraus eben ableiten kann, dass Russland da seine Finger im Spiel hat. Und das gilt wohl auch für die Abläufe, für das hohe Maß an Aufwand, was dahinter steckt, dass man da sagt, das kann nicht jeder. Und derjenige, der es kann, der kommt eben aus Russland. Mark Rutte, der NATO-Generalsekretär, hat gesagt, die Beweise sind eindeutig. Das ist eine Haltung, die teilen nicht alle, gerade aus der AfD. Aber auch von den Linken kommt schon Kritik, die sagen, das ist alles nicht stichhaltig genug, das sind Indizien. Und die AfD verweist immer darauf, dass man bei der Ukraine und der Nord Stream-Sprengung immer sagt, wir warten jetzt erstmal das Verfahren ab und den Gerichtsprozess ab und dann entscheiden wir. Und dass man das bei Russland anders macht, das muss einen jetzt nicht wundern, dass das so gehandhabt wird. Aber das ist eben was, was hier auch noch in Berlin für Diskussionen sorgen wird.
0: Aus dem ARD-Hauptstadtstudio war das die Einschätzung unserer Hauptstadtkorrespondentin Christina Nagel. Eine der Maßnahmen der Bundesregierung gegen Russland ist, wie bereits erwähnt, dass der Vertrag mit Russland in Bezug auf das russische Haus in Berlin gekündigt wird. Das repräsentative Gebäude in der Friedrichstraße, in dem es ein Kino, Sprachkurse und Kulturveranstaltungen gibt, steht schon lange im Verdacht, eher ein Deckmantel für Spionage zu sein als ein Kulturzentrum. Stefan Oswald mit Einzelheiten dazu.
5: In der Friedrichstraße im Herzen von Berlin steht das russische Haus.
6: So wirbt das russische Haus in der Berliner Friedrichstraße für sich selbst. Ein 29.000 Quadratmeter großer Betonklotz, beste City-Lage.
5: Ich wollte euch einfach mal zeigen, wie das russische Haus so funktioniert. Wie es eine Brücke zwischen Deutschland und Russland schafft.
6: Kritiker sehen das anders. Sie sagen, das russische Haus ist nicht nur Hort russischer Propaganda, sondern auch Plattform für russische Spione. Katharina Rietz-Rakul, Direktorin des Ukraine-Instituts in Berlin, sagt:
7: Also ich würde vermuten, dass es auch unter anderem ein Spionage-Hub ist, denn die haben ja einen direkten Bezug zu der russischen Botschaft und der russischen Regierung.
6: Den Betrieb des Hauses gewährleistet die staatliche Agentur Rossotrudnicestvo des Moskauer Außenministeriums. Die ist seit Beginn des Krieges gegen die Ukraine 2022 mit EU-Sanktionen belegt. Roderich Kiesewetter, CDU-Außenpolitiker, meinte dazu im rbb24-Inforadio:
8: Das russische Haus hat einen Betreiber, der von der Europäischen Union sanktioniert ist, aber wir lassen trotzdem diesen Betreiber in Deutschland agieren. In dem Haus leben erstaunlicherweise über 100 Menschen. Der Energieverbrauch ist deutlich höher als das, was 100 Menschen brauchen. Wir gehen von technischen Ausrüstungsgegenständen aus und wir gehen davon aus, dass eine Reihe von Spionageakten von dort koordiniert werden.
6: Hoher Stromverbrauch, für ihn ein Indiz für Spionagetätigkeiten. Eine Nähe zum russischen Militärgeheimdienst GRU, sagt das Ukraine-Institut in Berlin in einer Studie dem langjährigen Direktor des russischen Hauses Pavel Izvorsky nach. Christa Maria Lebe vom Vorstand der Deutsch-Ukrainischen Gesellschaft dazu:
9: Bei dem früheren Direktor war es eben so, also wir wissen nicht 100%, dass er beim GRU war, Spionagevergangenheit hat, aber er ist halt auf eine Schule gegangen in Moskau und hatte da laut Recherchen seinen Wohnsitz in der Nähe, wo normalerweise die Leute, die bei diesen Institutionen arbeiten, auf der russischen Seite unterwegs sind.
6: Eine Plattform für Spione, den Vorwurf hatte jüngst auch die französische Regierung erhoben. Das russische Haus diene der Vernetzung mit Deutschen und der russischen Diaspora, so das Ukraine-Institut in seiner Studie, das geschehe über russische Kultur und Sprache. Man vernetze sich auch mit Politikern, die russische Narrative verbreiteten, sagt die Direktorin des Ukraine-Instituts Berlin, Rietz-Rakul.
7: Ich denke, BSW ist interessant, genauso wie AfD, weil populistische Parteien sind sehr gute Vermehrer für so populistische Propagandageschichten.
6: AfD und BSW machen sich für das russische Haus stark. Nein zu einer Schließung, sagte etwa Alexander King, Berliner BSW-Spitzenkandidat dem RBB.
10: Es macht für mich keinen Sinn, in einer Zeit von Konflikt, Krise, von Krieg, auch noch jeden Gesprächsfaden abzuschneiden, egal auf welcher Ebene.
6: Das russische Haus und die Goethe-Institute in Russland sind über Abkommen verknüpft. Aus für das eine, gleich aus für die anderen, so die Befürchtung.
3: Über das russische Haus in Berlin berichtete Stefan Oschwart.
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3: Wir schauen ins Inland. Deutschland ist in Europa Mieterland Nummer 1. Mehr als die Hälfte der Menschen wohnt hierzulande zur Miete und besitzt keine eigenen vier Wände. Bei der Mehrheit von ihnen sind die Wohnkosten in den letzten 12 Monaten gestiegen und viele machen sich Sorgen darüber. Das sind die Ergebnisse des Mietenreports 2026. Dazu hat der Deutsche Mieterbund 1000 Menschen zu ihrer Wohnsituation und den Kosten befragt. Aus Berlin berichtet Anja Dorothee.
11: Um sich ihre Wohnung noch leisten zu können, sparen immer mehr Menschen bei Altersvorsorge, Urlaub, Kleidung, Möbeln und Haushaltsgeräten, erklärt Melanie Weber-Moritz, die Präsidentin des Deutschen Mieterbundes.
12: Darum geht es längst nicht mehr nur, auf Urlaub oder auf eine neue Waschmaschine zu verzichten. Jeder Vierte spart aufgrund gestiegener Wohnkosten mittlerweile an gesunden Lebensmitteln. Und 15%, das sagt unsere Umfrage, sparen an der eigenen Gesundheit, zum Beispiel bei Medikamenten oder beim Zahnersatz.
11: Jeder 9. Mieter gibt mehr als 40% des Einkommens fürs Wohnen aus. Viele Menschen leben in zu kleinen Wohnungen. 29% der Mieter befürchten, über kurz oder lang ihre Miete nicht mehr zahlen zu können. Die Hälfte sieht keine Chance, in diesem Fall eine Ersatzwohnung zu finden. Es mangelt an bezahlbarem Wohnraum.
12: In Deutschland fehlen bundesweit rund 1,4 Millionen Wohnungen. Gleichzeitig ist der Bestand an Sozialwohnungen im letzten Jahr auf einen historischen Tiefstand von rund 1 Million Sozialwohnungen gesunken.
11: Der Mieterbund fordert deshalb einen bundesweiten Mietenstopp für 6 Jahre. Außerdem müsse eine mit staatlicher Förderung gebaute Sozialwohnung auch für immer eine Sozialwohnung bleiben. Derzeit fallen jedes Jahr 57.000 Wohnungen aus der Sozialbindung heraus und dürfen dann zu marktüblichen Preisen vermietet werden. Gleichzeitig entstehen aber nur 27.000 neue Sozialwohnungen. Die Lücke müsse schnell geschlossen werden. Außerdem müssten jedes Jahr viele Wohnungen für Menschen mit mittlerem Einkommen entstehen.
12: Da müssen wir 60.000 im Jahr bauen und für diese Zahlen haben wir eine Berechnung angestellt, da kommen wir auf 12,5 Milliarden im Jahr, die es bräuchte, um diese Ziele zu erreichen.
11: Melanie Weber-Moritz vom Deutschen Mieterbund hat noch weitere Forderungen. Es müssten mehr Gewerberäume zu Wohnungen umgebaut werden. Das koste einer Studie zufolge nur ein Drittel im Vergleich zum Neubau. Außerdem müsse die Politik die geplanten Kürzungen beim Wohngeld zurücknehmen.
12: Wir brauchen einen Mietwucherparagraphen, der mit Bußgeld auch geahndet werden kann und wirksam verfolgt wird. Wir müssen die Umgehungsmöglichkeiten der Mietpreisbremse, wie die Kurzzeitvermietung, das möblierte Wohnen, viel strenger regulieren.
11: Die Idee einer Bundesbaugesellschaft von Finanzminister Lars Klingbeil begrüßt der Mieterbund. An dieser Gesellschaft soll der Staat die Mehrheit halten. Sie sollen Neubau für weniger als 3.000 Euro pro Quadratmeter ermöglichen. Mindestens ein Drittel der Wohnungen in Deutschland sollte in gemeinwohlorientierter Hand sein, so der Deutsche Mieterbund. Vergesellschaftungen müssten dazu als letztes Mittel erlaubt sein.
0: Ein Bericht von Anja Dobrodinsky.
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0: Was tun gegen steigende Mieten? Eine Mietpreisbremse gibt es schon, allein sie greift nicht flächendeckend und überall. Die Linke schlägt jetzt einen bundesweiten Mietendeckel vor, flankiert von einem jährlichen 20 Milliarden Euro Investitionsprogramm für gemeinnützigen Wohnungsbau. Für einen Mietendeckel spricht sich auch eine Petition aus, die gestern dem Bundestag übergeben wurde. Könnte dieses Instrument das Wohnungsproblem lösen? Wir haben mal wieder ein Pro und ein Contra dazu und starten mit dem Pro. Ja, findet Hauptstadtkorrespondent Maximilian Ulrich, ein Mietendeckel könnte das Problem lösen.
13: Der deutsche Staat deckelt ja schon die Preise für bestimmte Medikamente oder gibt einen Mindestlohn vor, also einen Preisdeckel von unten. Diese Preisdeckel tragen auch immer eine ethisch-moralische Begründung in sich. Medikamente sollen schließlich keine Frage des Geldbeutels sein, von Arbeit muss man leben können. Ich finde, das Gleiche sollte auch für Wohnungen gelten. Ihr Preis sollte gedeckelt werden. Natürlich sollen Vermieterinnen und Vermieter weiterhin Geld verdienen dürfen. Und natürlich braucht es dann zusätzlich zum Mietendeckel auch ein großes Investitionsprogramm für bezahlbaren Wohnraum. Aber gerade weil Wohnraum ein begrenztes Gut ist, darf man die Preisentwicklung nicht dem freien Markt überlassen. Denn deutsche Wohnungen sind zu einem weltweiten Spekulationsobjekt geworden. Die Preise sind vor allem in den Städten explodiert. Und die Folgen davon sind für die gesamte Gesellschaft schädlich. Menschen mit niedrigem Einkommen werden aus den Stadtzentren verdrängt. Viele Mieterinnen und Mieter leben mit ständiger Angst im Nacken. Was, wenn ich morgen den Job verliere oder die Wohnung gekündigt wird? Was, wenn wir uns trennen und einer von uns beiden ausziehen muss? Diese permanente Unsicherheit zu bekämpfen, ist für mich Aufgabe der Politik. Schließlich soll der Staat mir die freie Entfaltung meiner Persönlichkeit ermöglichen. So steht es in Artikel 2 des Grundgesetzes. Doch ohne Wohnung, ohne ein Zuhause, sind all meine schönen Grundrechte weitgehend nutzlos. Ein Mietendeckel deckelt also auch den Vertrauensverlust in die Demokratie.
0: Das war die Meinung von Maximilian Ulrich, der sich für einen Mietendeckel ausspricht. Und Benjamin Großkopf sieht das ganz anders. Er beantwortet die Frage, ob durch einen Mietendeckel tatsächlich mehr bezahlbarer Wohnraum entsteht, mit Nein, also ein Kontra.
14: In Deutschland, das ist Fakt, stehen deutlich mehr Wohnungen leer, als gebraucht werden. Also Problem gelöst. Natürlich nicht, weil die Wohnungen nicht dort sind, wo Menschen leben wollen oder müssen, weil sie dort arbeiten können. Und genauso wenig ist das Problem bezahlbarer Wohnraum mit einem bundesweiten Mietendeckel in den Griff zu kriegen. In dieser Verbindung aus bezahlbar und Wohnraum, da versteckt sich der Kern des Problems. Nicht in dem unbestimmten Gefühl, dass Vermieter charakterlose Halsabschneider sind, dem man es jetzt einfach mal so richtig zeigen muss. Dass Bauen und Wohnen so teuer sind, hat Gründe. Zum Beispiel das Material, Handwerker, Versicherungen, Heizungsanlagen, Energie, eben das Leben gerade teurer werden. Nicht aus böser Absicht meistens, sondern dank einer weltweiten Entwicklung, für die niemand direkt etwas kann, die man schon gar nicht einfach auf den Vermieterhalunken abschieben kann. Mit einem Mietendeckel ist, ein Grundproblem dieser schrägen Idee, noch kein Quadratmeter mehr entstanden. Im Gegenteil. Es gäbe dann vielleicht, also hoffentlich irgendwie, bezahlbaren Wohnraum für die, die eine Wohnung haben. Es würde aber kein einziger Neubau mehr entstehen, egal ob privat oder genossenschaftlich, weil nicht nur die Miete gedeckelt, sondern Unternehmergeist erstickt würde. Wir brauchen aber genau diesen Neubau. Privates Investment wäre aussichtslos, wenn steigende Preise nicht weiterzugeben wären. Es gibt aber jede Menge Menschen, die durch ein solches Invest ihr hart erarbeitetes Geld anlegen, vermieten, fürs Alter vorsorgen, dieser Gesellschaft guttun, also Teil einer sozialen Marktwirtschaft sind, die man immer wieder kalibrieren, neu ausrichten muss. Das geht nicht mit dem Vorschlaghammer, sondern nur mit einem ganzen Werkzeugkasten. Stichwort Mietpreisbremse in ganz schlimmen Märkten, dann aber ohne Schlupflöcher. Für viele, teilweise raffinierte Werkzeuge muss man geschickter sein als für den großen Hammer. Und selbst wenn man die Kraft aufbringt, ihn zu führen, die Chance am Nagel vorbeizuhämmern ist da. Und genau das wäre der Fall mit einem bundesweiten Mietendeckel.
3: Das war die Meinung von Benjamin Großkopf. Sie hörten ein Pro und ein Contra für oder gegen den bundesweiten Mietendeckel, den die Linke ins Gespräch gebracht hat. Noch sind in Bayern und Baden-Württemberg Ferien. Das sind die beiden Bundesländer, in denen die Schülerinnen und Schüler und ihre Lehrkräfte noch mehr als 10 Tage Sommerferien haben. In Nordrhein-Westfalen geht morgen die Schule wieder los. Für Kinder, Eltern und viele andere ist die Auszeit vorbei. Wie kommt man dann wieder in den Rhythmus? Nicht nur in der Schule, sondern auch in der Erwerbsarbeit. Ist die Motivation im Keller oder freut man sich auf den Job? Mein Kollege Johannes Hoppe hat Stimmen dazu gesammelt.
15: Erster Tag nach dem Sommerurlaub. Gerade ist mal die Sonne rausgekommen über dem Bermuda-Dreieck in der Bochumer Innenstadt. Für Anna die perfekte Gelegenheit, die erste Zigarettenpause nach dem Urlaub zu machen.
16: Der erste Tag so nach dem Urlaub ist immer erstmal, okay, man muss wieder arbeiten, man muss wieder aufstehen, den Wecker stellen. Aber ja, jetzt ist man halt wieder drin.
15: Tim kommt gerade erst rein. Er ist Restaurantleiter einer Sportsbar und konnte sich nach 3 Wochen Urlaub dann doch recht leicht motivieren.
17: Ach, alles noch gut. Meine Tochter war noch zu Hause. Wir haben Sachen gepackt, gemeinsam gefrühstückt und jetzt Übergabe gemacht. Und jetzt geht's wieder los an die Arbeit.
15: In seiner Sportsbar haben, wie in vielen anderen Betrieben und Unternehmen auch, die Mitarbeitenden mit Kindern Vorrang für Urlaub in den Sommerferien.
17: Geht ja nicht anders. Also die 6 Wochen müssen überbrückt werden und da kann ich eben nur raten, der kein Kind hat, fahr außerhalb der Ferien, ist günstiger.
15: Noch herrscht bei Tim also Entspannung. Bei vielen anderen ist die allerdings schon wieder dem Stress gewichen, weil sie ihre Kinder rechtzeitig nach dem ersten Arbeitstag, nach dem Urlaub aus der Kita holen müssen. Da ist einfach keine Zeit, kurz vorm Mikro stehen zu bleiben. Für Sandra schon. Sie arbeitet bei einer Bank und ist schon vor 2 Wochen wieder in den Alltag gestartet.
18: Es waren, glaube ich, noch viele im Urlaub. War ausnahmsweise nicht so viel Stress, wie ich es gewohnt war.
15: Während der Ferien und in der Urlaubszeit zu arbeiten, bringt für diesen Mitarbeiter aus der Bochumer Stadtverwaltung sogar echte Vorteile.
19: Völlig unproblematisch. Ja, man hat doch endlich mal einen Parkplatz, die Straßen sind frei.
15: Alles hat eben 2 Seiten. Und wo für viele aktuell die Urlaubszeit endet, fängt sie vermutlich für genauso viele erst gerade an. Busfahrer Ali zum Beispiel, der war in den vergangenen 6 Wochen auf Bochums Straßen unterwegs und hat gearbeitet. Er hat Feierabend, steigt auf sein Fahrrad und radelt einem langen Urlaub entgegen.
20: Tatsächlich bis zum 4.10. Der Kollege, der mich gerade sogar abgelöst hat, hat heute seinen ersten Arbeitstag und ich meinen ersten Urlaubstag quasi. Ja, da meinte halt viel Spaß, schönen Urlaub, das war's. Also das Erste, was ich jetzt nach Hause mache, erstmal direkt duschen, mich fertig machen. Ja, und dann mal gucken.
15: Sich nach so einer langen Pause dann wieder für die Arbeit zu motivieren, fällt Ali aus Bochum nach eigener Aussage leicht. Und Motivation, die kann ja auch ganz unterschiedlich aussehen.
20: Einfach arbeiten. Was muss, das muss.
18: Ja, man sollte schon Spaß an seinem Job haben, ne? Und dann kommt es, glaube ich, von alleine. Und nette Kollegen.
16: Das motiviert tatsächlich auch dann wiederzukommen, wenn man weiß, dass man mit guten Leuten zusammenarbeitet.
3: In Nordrhein-Westfalen geht die Schule wieder los und mein Kollege Johannes Hoppe hat ein bisschen gefragt, wie es mit den arbeitenden Leuten geht, wie sie wieder in den Rhythmus kommen.
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22: Mit Mats Nicholson. Großes Stadion, großer Gegner. Die Amateure des HEBC aus dem Hamburger Stadtteil Eimsbüttel durften im Volksparkstadion gegen Borussia Dortmund spielen. Sportlich waren sie wie erwartet chancenlos in der ersten Runde des DFB-Pokals. Der BVB gewann mit 5:0 vor 45.000 Fans. Ein Abend, den die Oberliga-Fußballer nie vergessen werden. Und bis zum ersten Gegentor dauerte es immerhin mehr als eine halbe Stunde. HEBC-Kapitän Yannick Wrede traf ins falsche Tor.
23: Schönste 0:5 und schönstes Eigentor. Passiert auch selten mir, aber ja, unfassbar. Also ganz viel Gänsehaut heute gehabt. Riesendank an jeden, wirklich, der gekommen ist. Unfassbare Atmosphäre. Ich habe ganz häufig, auch wenn man es nicht machen sollte im Spiel, mal mich ein bisschen umgeguckt, ein bisschen genossen. alles aufgesogen und unglaublich Spaß gemacht, auch wenn es unfassbar anstrengend war.
22: Die Kulisse mit 45.000 Fans war absolut einzigartig für die Amateure. Für die Dortmunder von Trainer Niko Kovac Alltag. Aber trotzdem für die erste Runde im DFB-Pokal durchaus ungewöhnlich.
2: Ja, ich denke, heute hat der Fußball gewonnen. Wir haben heute eine tolle Atmosphäre erlebt. Der Gegner hat sich in alles reingeworfen, wo man sich reinwerfen konnte. Aufopferung gearbeitet, gespielt. Also es hat Spaß gemacht. Letzten Endes hat man dann auch zum Schluss das Gruppenfoto gesehen. Tolle Atmosphäre hier. Ich habe es selbst 2 Jahre erleben dürfen. Also ich liebe diese Stadt, ich liebe dieses Stadion. Und von daher sind wir froh, dass wir weiter sind.
22: Ein Spiel fehlt jetzt noch in der ersten Runde. Der FC Bayern reist nach Osnabrück. Anstoß ist um 20.45 Uhr. Die Kollegen der Sportschau übertragen die Partie live im Ersten. Bisher sind alle Bundesligisten weitergekommen. Das ist außergewöhnlich. Wenn auch die Bayern ihr Spiel in Osnabrück gewinnen, stehen zum ersten Mal seit 18 Jahren alle Erstligisten in der zweiten Runde. Es waren aufregende Tage für Fußballfunktionäre. Um Punkt 20 Uhr ist bei vielen der Stress abgefallen. Seitdem ist in den meisten europäischen Ligen das Sommertransferfenster geschlossen. Die Dokumente mussten fristgerecht an die FIFA übermittelt werden. Max Seib hat den Überblick der wichtigsten Deals mit deutscher Beteiligung.
4: Neues Land, neues Glück. Nach einem mittelprächtigen Jahr bei Newcastle United in England zieht es Nick Woltemade jetzt nach Italien und zwar zu Rekordmeister Juventus Turin. Der deutsche Nationalstürmer wird für ein Jahr nach Turin ausgeliehen, die Leihgebühr laut Medienberichten knapp 3 Millionen Euro. Knapp 30 Millionen Euro gibt Bayer Leverkusen für Angreifer Moussa Diaby aus. Der war schon einmal 4 Jahre in Leverkusen, wechselte nach dieser erfolgreichen Zeit 2023 zu Aston Villa. Zuletzt spielte er in Saudi-Arabien. Besonders aktiv am Deadline-Day war der Hamburger SV. Die Hamburger holten gleich 2 WM-Fahrer, den Marokkaner Zakaria El-Wahdi und zur Laie den Norweger David Möller-Wolfe, beides Außenverteidiger. Dazu Fabio Vieira. Der Portugiese war vergangene Saison bereits nach Hamburg ausgeliehen, überzeugte da Fans und Verantwortliche und die verpflichteten den Offensivmann nun fest von Arsenal, offenbar für eine Ablöse von knapp 10 Millionen Euro.
22: Das natürlich nur eine kleine Auswahl. Alle Wechsel am letzten Transfertag aufzuzählen würde diesen Sportblock sprengen. In Ruhe zum Nachlesen gibt's das Wichtigste aber natürlich auf sportschau.de. Die deutschen Volleyballerinnen haben das Viertelfinale der Europameisterschaft in der Türkei erreicht. In einem engen Achtelfinale in Istanbul gab es einen 3:2-Sieg gegen Belgien. Zum ersten Mal seit 7 Jahren gehört das deutsche Team wieder zu den besten 8. Gegner im Viertelfinale am Donnerstagabend ist Gastgeber und Favorit Türkei. In der Gruppenphase hatte das deutsche Team das Duell gegen die starken Türkinnen verloren.
0: Das war der Sport in der ARD-Infonacht mit Mats Nicholson. Und jetzt geht's gleich weiter mit den Nachrichten. Mein Name ist Maja Weber. Wir hören uns danach wieder.
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5: Um 2.31 Uhr mit Milat Kupay. Die Bundesregierung macht Russland für den versuchten Anschlag auf den Leipziger Flughafen Anfang August verantwortlich. Die Entscheidung basiere auf einer klaren Beweiskette aus polizeilichen Ermittlungen und nachrichtendienstlichen Erkenntnissen, sagte Innenminister Dobrindt am Abend in Berlin. Außenminister Wadefuhl kündigte neue Strafmaßnahmen gegen Russland an.
21: Das russische Generalkonsulat in Bonn wird zum 18. September geschlossen. Der Vertrag über das russische Haus in Berlin wird gekündigt. Wir werden in der Europäischen Union neue Listungen von Personen aus Russland im Kontext hybrider Angriffe vorschlagen. Wir verschärfen die Einreisekontrollen für russische Staatsangehörige. Wir erhöhen den Druck auf die russische Schattenflotte.
5: Außenminister Wadefuhl. Russlands Präsident Putin hat bereits auf die von Deutschland angekündigten Sanktionen reagiert. Sie seien ein schwerer Fehler und liefen eindeutig den Interessen des deutschen Volkes zuwider, sagte Putin auf einer Pressekonferenz. Bisher vorgelegte Belege dafür, dass Russland für die Sprengstoffdrohne auf dem Flughafen Leipzig-Halle verantwortlich sei, bezeichnete der russische Präsident als gefälscht. Bundesfinanzminister Lars Klingbeil wird die Kabinettssitzung am Vormittag in Berlin verpassen. Der Regierungsflieger, mit dem er aus den USA vom G20-Treffen zurückreisen sollte, hat einen Defekt. Aus Spartanburg, Philipp Eckstein.
7: Eigentlich wollte der Finanzminister am Dienstagnachmittag von South Carolina aus zurückfliegen. Am frühen Mittwochmorgen sollte er in Berlin landen. Dort soll am Vormittag eine Steuerreform verabschiedet werden. Klingbeil hat sie ausgearbeitet und wollte sie nach der Kabinettssitzung der Presse vorstellen. Bei der Kabinettssitzung kann sich der Minister aber von einem Staatssekretär vertreten lassen. Die geplante Einkommenssteuerreform hatte zuletzt für Diskussionen gesorgt. Aus Reihen der CDU wurde die Kritik laut, die Entlastungen gingen nicht weit genug. Klingbeil hatte diese Kritik zurückgewiesen und betont, die Regierung habe sich auf diese Reform verständigt.
5: Nach einem unkontrollierten Hackerangriff durch eines seiner KI-Systeme hat das US-Unternehmen OpenAI eine neue, stärker abgesicherte ChatGPT-Version angekündigt. Das Modell mit dem Namen Astra sei unter anderem darauf trainiert, schädliche Anfragen im Bereich Cybersicherheit zuverlässiger zurückzuweisen und Sicherheitsbeschränkungen einzuhalten, teilten die Entwickler mit. Bei Tests leistungsfähiger KI-Systeme hatte sich im Juli ein KI-Agent selbstständig mit dem Internet verbunden und eine Hacker-Attacke auf eine Programmierplattform ausgeführt. OpenAI hatte daraufhin Teile seiner Modellentwicklung für 2 Wochen pausiert. Und das Wetter in Deutschland? Oft trocken, an der Nordsee etwas Regen, Tiefstwerte 16 bis 5 Grad. Tagsüber häufig trocken, vor allem im Nordwesten zeitweise Regenschauer, vereinzelt Gewitter, Höchstwerte 18 Grad im Sauerland bis 27 Grad im Kaiserstuhl. Am Donnerstag im Norden und in der Mitte Schauer, einzelne Gewitter, sonst trocken 19 bis 29 und am Freitag im Norden zeitweise Regen, im Süden heiter bei 18 bis 32 Grad. Das waren die Nachrichten.
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0: Und wir starten mit einer Entwarnung für Potsdam. Auf der Notestraße ist kein Falschfahrer mehr zwischen der A115 Potsdam-Babelsberg und Wetzlarer Straße unterwegs. Die weiteren Meldungen von den Straßen und Autobahnen. Die A1 Hamburg Richtung Lübeck ist zwischen Kreuz Bargteheide und Bad Oldesloe wegen Bauarbeiten bis 5 Uhr gesperrt. Die A4 Chemnitz Richtung Erfurt ist zwischen Hohenstein-Ernsttal und Glauchau Ost wegen Bauarbeiten bis 5 Uhr gesperrt. Die Umleitung führt über die U50 und U52. Die A5 Frankfurt-Karlsruhe ist zwischen Kreuz-Weinheim und Hirschberg in beiden Richtungen gesperrt, und zwar wegen Arbeiten an Hochspannungsleitungen. Die A9 Halle-Leipzig Richtung Berlin ist zwischen Dessau-Süd und Dessau-Ost nach einem Unfall mit 2 Lkw gesperrt. Die A17 Dresden-Prag ist zwischen Dresden-Gorbitz und Dresden-Südvorstadt in beiden Richtungen wegen Tunnelwartungsarbeiten bis 5 Uhr gesperrt. Die A39 Braunschweig Richtung Wolfsburg ist zwischen Kreuz Braunschweig-Süd und Braunschweig-Rautheim wegen Bauarbeiten bis Donnerstag jeweils zwischen 18 und 5 Uhr gesperrt. Die A40 Duisburg Richtung Venlo ist zwischen Strahlen und Grenzübergang Strahlen wegen Bauarbeiten bis 6 Uhr gesperrt. Und die A94 München Richtung Passau, da ist die Einhausung Wimpasing wegen Wartungsarbeiten gesperrt. Kommen Sie sicher an Ihr Ziel und gut durch diesen Straßenverkehr.
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0: Mit Maya Weber, schön, dass Sie zuhören. Sie nennen sich so, wie Sie sich wohl sehen, die Terroristen von der letzten Verteidigungswelle, die mit Gewalttaten den Zusammenbruch der demokratischen Ordnung in Deutschland herbeiführen wollten. Anfang August fiel am Hanseatischen Oberlandesgericht in Hamburg ein bemerkenswertes Urteil gegen sie. In einem Terrorprozess wurden 8 Jugendliche zu Haftstrafen verurteilt als Mitglieder und Unterstützer der rechtsextremistischen Terrorgruppe Letzte Verteidigungswelle. Sie waren unter anderem angeklagt wegen Brandstiftung, Körperverletzung und wegen versuchten Mordes. Thema jetzt in 11KM, dem Tagesschau-Podcast mit Elena Kuch und dem NDR-Journalisten Reiko Pinkert, der die rechtsextreme Jugendszene schon länger beobachtet.
8: Wir sind im Zuge unserer Recherche an ein Video gekommen, das uns zugespielt wurde. Und dieses Video spielt in Altdöbern. Das ist ein kleiner Ort in Brandenburg in der Nähe von Cottbus.
9: Du bist dir zu 100% sicher, hier gibt es keine Kameras.
8: Und auf diesem Video kann man sehen, wie 2 Personen, eine davon ist vermummt, die andere hält die Kamera, wie die am Kulturzentrum in Altdöbern stehen. Es ist mitten in der Nacht. Und an den Stimmen kann man erkennen, dass es 2 Jugendliche sind. Und sie haben so eine Art Sprühgerät dabei, womit sie immer wieder den Fensterrahmen eines der Fenster besprühen. Und in diesem Sprühgerät ist eine brennbare Flüssigkeit, die sie daraufhin anzünden. Das Fenster fängt nicht sofort Feuer, das Feuer breitet sich anfangs gar nicht aus und deswegen fangen die beiden Jugendlichen dann an, beziehungsweise einer von den beiden, mit einem Hammer die Fensterscheibe einzuhämmern und diese brennbare Flüssigkeit auch im Innenraum zu verteilen und dort dann anzuzünden. Man merkt am Anfang, dass die beiden Jugendlichen schon so ein bisschen aufgeregt sind. Allerdings fühlen sie sich gleichzeitig auch ganz sicher. Die Geräusche, die sie verursachen, machen ihnen gar nichts aus. Und ja, je länger sie da vor Ort sind, umso selbstbewusster agieren sie auch. Mit diesem Kulturzentrum verbunden ist ein Wohnhaus, in dem mehrere Menschen wohnen. Unter anderem die Betreiber mit ihrem Kind. Und die haben dort in dieser Nacht auch geschlafen und sind durch einen Zufall aufgewacht und konnten sich nur mit Glück aus diesem Haus retten.
6: Gut, ich halte meine Kamera an. Wie ihr wisst,
8: das ist übrigens Lenny M., ein Gymnasiast aus Altdöbern.
6: Ist die LVW eine radikale Organisation? Fast schon eine Terrororganisation.
8: Und dieser Junge hat sich vorher offenbar in kürzester Zeit in einer WhatsApp-Gruppe radikalisiert und zusammen mit seinem Mitattentäter so aufgeschaukelt und so hineingesteigert, dass sie dieses Haus angezündet haben.
6: Wir müssen wieder radikaler werden und dieser Regierung zeigen, dass, was wir von ihnen halten. Dazu kommt, dass wir auch etwas gegen die Linken, Zigeuner, Polacken, Kanaken und nicht.
8: In diesem Bekennervideo beschreiben sie, warum sie das machen, für wen sie das machen. Nämlich für die letzte Verteidigungswelle, kurz LVW. Für diese rechtsterroristische Gruppierung, die vor allem aus Minderjährigen bestand.
6: Deshalb Sieg Heil der LVW. Auf in den Kampf. Für Führer, Volk und Vaterland.
10: Immer mehr junge Leute radikalisieren sich. Sie sind extrem jung, manche sogar erst 12 oder 13 Jahre alt. Sie vernetzen sich in rechtsextremen Gruppen und sie organisieren Gewalttaten. Wie diesen Brandanschlag in Brandenburg, von dem Reiko gerade schon erzählt hat. Reiko Pinkert ist Journalist im Investigativteam im NDR und er recherchiert seit 20 Jahren zu rechtsextremer Gewalt. Wir gehen mit ihm der Frage nach, wie dominant Rechtsextremismus unter jungen Leuten vor allem in Ostdeutschland bereits ist. Für diesen Brandanschlag vor 2 Jahren ist die sogenannte letzte Verteidigungswelle verantwortlich. Mitglieder und Attentäter der Gruppe standen seit März dieses Jahres vor Gericht wegen schwerwiegender Tatvorwürfe. Über die Verurteilung wegen unter anderem Mitgliedschaft in einer terroristischen Vereinigung und versuchten Mordes ist viel berichtet worden. Es ist noch nichts rechtskräftig, aber warum ist dieses Urteil in Bezug auf diese rechtsextreme Gruppe so bemerkenswert?
8: Das Besondere bei der sogenannten letzten Verteidigungswelle ist, dass die Mitglieder bei der Gründung dieser Gruppe allesamt minderjährig waren. Und dass auch ein großer Teil derjenigen, die dann in diese Gruppe gekommen sind, die eingeladen wurden, die hinzugezogen wurden, dass sie ebenfalls minderjährig waren oder knapp 18, 19 Jahre alt. Verurteilt wurde der harte Kern dann ja wegen der Mitgliedschaft in einer terroristischen Vereinigung sowie einige Mitglieder wegen des versuchten Mordes. Und das ist schon sehr besonders, dass so junge Menschen wegen solcher Straftaten zu so hohen Haftstrafen verurteilt werden.
10: Also diese Kombi der Taten und des jungen Alters.
8: Genau, aber auch von wie schnell radikalisiert man sich hin zu solchen Taten wie dem versuchten Mord.
10: Du recherchierst schon sehr lange im rechtsextremen Milieu. Und kannst du sagen, wann hast du da eine Verschiebung in der Szene zum ersten Mal beobachtet? Vor allem bei so extrem jungen Menschen.
8: Gerade im Jahr 2024 konnte man sehen, dass auf einmal die CSDs so angegangen wurden und die Transphobie so ausgelebt wurde. In Ostdeutschland, Bautzen, Görlitz, Oranienburg.
11: Aber besonders in kleineren Städten werden Teilnehmer bedroht und angegriffen. Im sächsischen Bautzen war der CSD heute nur unter Polizeischutz möglich. Die Abschlussparty wurde abgesagt.
8: Und das war so eine neue Auffälligkeit in der Dramatik, wie das damals stattfand. Wo immer wieder dieselben Figuren mit ihren Umfeldern immer wieder zu diesen Christopher Street Days mobilisiert haben, gemeinsam dorthin gefahren sind.
12: Nur wenige Meter hinter den Regenbogenfahnen versammeln sich etwa 680 Rechtsextremisten, massiv, weil in den vergangenen Tagen vor allem im Netz gegen den CSD mobilisiert wurden. Ihre Gesinnung stellen sie offen zur Schau. White Power, eines der Erkennungszeichen der Szene. Die Stimmung ist aggressiv.
8: Und was uns damals aufgefallen ist, als wir diese Demos besucht haben, das war, wie jung diese Menschen waren. Die waren alle teilweise 12, 13, 14, 15. Und das hier fand ich neu. Das war eine neue Entwicklung. Und gleichzeitig das sozusagen im Online-Bereich zu sehen, im Internet zu sehen, im Social-Media-Bereich zu sehen, das fand ich spannend und erschreckend zugleich, weil diese jungen Neonazis auch gar nicht mehr diese Hemmschwelle kannten.
13: Das Ganze war damals über einen Freund.
8: Ja, das ist ein Aussteiger aus der rechten Szene. Wir nennen ihn jetzt hier mal Niklas, um seine Identität zu schützen. Und dieser junge Mann kommt aus Ost-Berlin. Seine Stimme haben wir nachsprechen lassen. Er beschreibt sich im Interview als sehr konservativ und ist dann irgendwie ja auch über Social Media und über den Freundeskreis reingerutscht.
13: Bin dann auf die erste Demonstration nach Leipzig gefahren gegen den Christopher Street Day.
8: Und das hat ihn total elektrisiert und hineingesogen.
13: Und danach war ich so gut wie fester Bestandteil der deutschen Jugend voran.
8: Die deutsche Jugend voran, das war so damals, 2024, ich würde sagen, die größte und bedeutende Jugendgruppe, die im Bundesgebiet so tätig war. Ist mit denen an den Wochenenden zu verschiedenen Demonstrationen gefahren und war sozusagen ab dann Neonazi.
13: Meine Einstellung hat sich damals von konservativen Rechten auf wirklich eine rechtsextreme bis faschistische Meinung geändert. Die Demokratie wollten wir in der deutschen Jugend voran zumindest abschaffen. So gut wie jeder hatte Schlagringe, Messer, also kein Küchenmesser, sondern ein wirkliches Kampfmesser oder halt Baseballschläger.
14: Diese Gruppe, bei der Niklas dann dabei war, hatte ja auch die Bundesanwaltschaft schnell im Visier. Im Mai gab es da zum Beispiel eine bundesweite Razzia gegen mutmaßliche Mitglieder dieser Gruppe. Der Vorwurf lautete unter anderem Mitgliedschaft in einer kriminellen Vereinigung. Was hat dir Niklas erzählt über den, ich sag jetzt mal, Vibe in dieser Gruppe?
8: Na, das war im Prinzip sein Freundeskreis.
13: Die jüngsten Mitglieder waren 13. Die ältesten waren bis hoch zu 25, glaube ich, bei uns. Wir haben auch gesagt, das Führerprinzip, wie damals unter Hitler, war gut. Teilweise kamen dann Aussagen wie, ja, Hitler wäre stolz auf uns. Wir wären Hitlers neue Elite.
14: Und hat er erzählt, was ihn so angezogen hat? Was fand er attraktiv daran?
8: Also diese gruppendynamischen Prozesse sind ja häufig zusammenhängend mit der Anerkennung, die einem wiedergegeben wird. Ja? Also, dass einem gespiegelt wird, das hast du gut gemacht, du bist einer von uns, du bist Teil von etwas. Er sagt auch, das war der Grund, warum das für ihn so schwierig war, da rauszukommen, weil er das Gefühl hatte, dass er anerkannt ist. Und bei ihm war das so, dass seine Mutter zum Beispiel auch versucht hat, ihn davon wegzuziehen. Ja, die hat gesagt, hier, guck doch mal, es gibt Deradikalisierungsprogramme. Ich möchte nicht, dass du weiterhin Teil dieser Gruppe bist, dass du ein Neonazi bist. Ja? Und dieser Abnabelungsprozess war für ihn, so sagt er, ziemlich schwer.
14: Und wie hat er es letztendlich geschafft, auszusteigen?
8: Ja, Niklas hat auch aufgrund von persönlichen Punkten, also seine Freundin wollte nicht, dass er weiterhin Teil der Szene ist. Er wollte wieder ein gutes Verhältnis zu seiner Mutter haben. Er möchte sich beruflich weiterentwickeln. Ja, deswegen hat er sozusagen hauptsächlich die rechte Szene verlassen. Und jetzt ist er in einem Deradikalisierungsprogramm und ja, mal schauen, ob das hält.
13: Im Rückblick schäme ich mich dafür, absolut.
14: Hältst du das für glaubwürdig, dass er sich da distanziert?
8: Das ist immer schwierig zu sagen. Leute, die sozusagen in Deradikalisierungsprogrammen sind, haben natürlich bessere Chancen, als wenn jemand einfach irgendwie nur kurz so ein bisschen aufhört und dann in einem Jahr wieder da erscheint. Dadurch, dass sie auch alle so jung sind und Menschen können sich ändern, gerade in jungen Jahren. Also es kann sein, dass das alles jetzt irgendwie so eine Art Ausrutscher in Anführungszeichen war. Aber es kann auch sein, dass wir Niklas irgendwie in 3 oder 4 Jahren als Kader-Nazi wiedersehen.
14: Also bei einer Gruppe dazugehören zu wollen, sich stark fühlen zu wollen, das ist ja das eine. Aber was ist das für eine Dynamik und woher kommt es, dass sich viele rechtsextreme Jugendliche so radikalisieren, dass sie sogar Anschläge begehen?
8: Also ein gutes Beispiel dafür ist der Lukas F., den wir auch interviewen konnten. Der hat sich relativ jung, so mit 15, 16 schon in bestimmten Gaming-Portalen bewegt, wo er gleichzeitig auch wirklich menschenverachtend sich schon geäußert hat. Und daraus resultierend hat er eine Chatgruppe gegründet, wo verschiedene internationale Akteure dann auch beteiligt waren. Alle unglaublich jung, 11-jährig, 12-jährig, 13-jährig. Und wo sie sich untereinander ausgetauscht haben, Waffen zu bauen, also mit einem 3D-Drucker,
15: Bomben zu bauen, Anschläge zu begehen, wo sie ihr nationalsozialistisches Weltbild auch permanent kundgetan haben, geschärft haben, untereinander sich versucht haben weiterzubilden, wo man gesagt hat, dieses Buch musst du unbedingt lesen und so weiter. Und dieser Lukas F. ist dann auch aufgrund seiner Vorbereitungshandlung irgendwann festgenommen worden. Er hat nämlich, ja, ich sag mal, verschiedene Materialien bestellt im Internet, mit denen er dann auch versucht hat, kleine Bomben zu bauen, die er dann für Anschläge benutzen wollte. Und die Polizei hat ihn dann festgenommen, er ist auch verurteilt worden wegen der Planung einer schweren staatsgefährdenden Straftat. Und er saß 3 Jahre und 8 Monate im Gefängnis und kam dann aus dem Gefängnis raus. Und für die meisten Jugendlichen, der er ja noch war, ist das ja so ein, also nicht nur ein Schuss vor den Bug, sondern so lange ins Gefängnis zu gehen, das macht ja was mit einem. Und man könnte ja hier denken, Mensch, der hat da viel Zeit gehabt, darüber nachzudenken. Aber der ist im Prinzip aus dem Gefängnis gekommen und war radikaler als je zuvor. Ja? Also der hat uns im Interview auch gesagt, dass er weiterhin Nationalsozialist ist, dass er nicht möchte, dass wir uns mit anderen Rassen in Anführungszeichen vermischen, dass es nicht sein kann, dass hier so viele Menschen herkommen aus anderen Nationen, aus anderen Ländern, aus anderen Kulturen.
17: Weil ich endlich mal Veränderungen in diesem Land haben wollte. Ich kann einfach nicht mehr zusehen, wie irgendwelche hier reinströmen oder Juden machen, was sie wollen. Und ich möchte, dass einfach alles weg ist.
15: Er hat sich unglaublich antisemitisch geäußert uns gegenüber.
17: Ich möchte, dass wir endlich wieder ein arisches Land sind und es auch so bleibt.
15: Und er hat im Prinzip auch gesagt, auf die Frage, ob er sich einen neuen Holocaust wünscht, dass das schön wäre.
17: Ich sehe den Holocaust als eine kulturelle Säuberung an. Als eine Reinigung des Bösen. Davon profitiert nicht nur unser Volk, sondern auch jedes andere Volk.
14: Du hast gesagt, dass du diese sehr schnelle Radikalisierung von Jugendlichen vor allem in den vergangenen 2 Jahren beobachtest. Was genau sagt die Kriminalstatistik dazu, was da im rechten Bereich gerade passiert?
15: Ja, die Polizei hat allein im letzten Jahr rund 4.300 minderjährige Tatverdächtige bundesweit bei rechtsmotivierten Straftaten registriert. Das ist eine Verdopplung gegenüber den Zahlen aus 2023. Die Zahlen von rechten Straftaten unter Jugendlichen steigen seit Jahren an. Und das ist nach Recherchen von Panorama 3 auch ein bundesweiter Trend.
14: Welche Erklärungen haben Ermittlerinnen und Ermittler denn dazu, wie das kommt, dass ausgerechnet so junge Menschen straffällig werden?
15: Die Ermittler gucken vor allen Dingen erstmal in diesen Online-Bereich, wo sie sehen, dass es im Prinzip eine Turboradikalisierung gibt.
19: Wir haben jugendliche Täter, Heranwachsende, die sich ultraschnell ideologisieren und deren Bereitschaft, Gewalt nach außen zu tragen, erstaunlich schnell aufwächst.
15: Wir haben zum Beispiel auch mit Michael Philipzig gesprochen. Er ist Abteilungsleiter vom Staatsschutz des LKA in Mecklenburg-Vorpommern.
19: Das sind Gott sei Dank einzelne Gruppen und eben kein flächendeckendes Problem. Aber sie sind ein Synonym dafür, wo die Reise hingehen kann, wenn wir eben als Gesellschaft, als Polizei dort nicht einschreiten.
14: Kann man das irgendwie beziffern? Wie groß ist diese online vernetzte Rechtsterrorszene?
15: Also wir haben mit dem Herrn Köhler vom Landeskriminalamt Baden-Württemberg gesprochen. Und die haben sich ja 37 Fälle von jugendlichen rechtsradikalen Terroristen genauer angeschaut.
20: Die Fälle, die wir uns angeschaut haben, zeigt uns erstmal das Bild von überwiegend sozial sehr stark desintegrierten, familiär vernachlässigten jungen Menschen, die im Grunde Halt, Anerkennung, Status suchen in diesen Chatgruppen, aber eben auch ihren Frust, ihrem Wut, ihren Hass auf die Gesellschaft einen Sprachrohr verleihen wollen.
15: Und die haben das genau analysiert und die schätzen ein, dass eine hohe dreistellige Zahl von Personen in dieser Rechtsterrorszene aktiv ist. Und er sagt auch, dass die Mitglieder nicht nur sehr jung sind, sondern 16 Jahre alt im Durchschnitt.
14: ErmittlerInnen sprechen von einer hohen dreistelligen Zahl von aktiven Personen in der Rechtsterrorszene. Wenn es um den organisierten Rechtsextremismus geht, dann fällt der Blick immer auch auf die Bundesländer im Osten Deutschlands, etwa Sachsen-Anhalt und Mecklenburg-Vorpommern, wo in den nächsten Wochen ja auch gewählt wird, aber auch Sachsen, Thüringen und Brandenburg. Es gibt unfassbar viele Analysen zu Rassismus in Ostdeutschland. Was ist da dein Take? Warum scheint das Problem rechtsradikaler Jugendlicher im Osten besonders groß zu sein?
15: Na, also wir haben es mit einer rechten Subkultur zu tun, die gerade im ländlichen Raum extrem dominant ist. Die in den Schulen dominant ist, die in den Jugendclubs dominant ist und wie gesagt auch einfach im öffentlichen Raum. An Bahnhöfen, auf dem Marktplatz, in Parkhäusern. Das haben wir in vielen Auffälligkeiten, gerade in Ostdeutschland, immer wieder gemerkt in unserer Recherche. Man ist im öffentlichen Raum, man fährt durch eine kleine Stadt, ob das jetzt Brandenburg ist, ob das Sachsen ist, ob es Mecklenburg-Vorpommern ist. Und man trifft immer auf die gleichen Jugendlichen, die man erkennen kann durch bestimmte Szenecodes. Und diese rechte Dominanz, die dort ausgelebt wird, da ist immer die Frage, ab wann ist es einfach nur, ich sag mal, das Vulgärradikale, dass man versucht sozusagen möglichst krass zu sein. Und einzelne von denen kristallisieren sich dann auch raus und wollen mehr machen. Da geht es darum, Transmenschen, schwule Lesben sozusagen das Lebensrecht abzusprechen. Da geht es um Migration. Ja, ganz häufig, gerade in Ostdeutschland, wird einem gesagt, Ausländer, Ausländer, Ausländer, die müssen alle raus. Ja. Ich glaube, einer der großen Triebfedern ist immer wieder das Thema Migration. Bis 2014, bis 2015, bis die Bundesrepublik Deutschland ja, über 1 Million Geflüchtete aufgenommen hat, da war Ostdeutschland de facto weiß. Also man hat wirklich wenig Migrantinnen und Migranten in der Öffentlichkeit gesehen, ich sag mal optisch, also die jetzt keine weiße Hautfarbe hatten. Und also ich habe damals schon, ich komme selber aus Ostdeutschland, gemerkt, da kippt was. Ja? Also die Leute haben das verstört zur Kenntnis genommen, nicht alle, aber ein wirklich großer Teil. Und die Jugendlichen, mit denen wir sprechen, für die geht es immer um Geflüchtete. Ja? Das ist eins der, also wirklich das zentrale Thema, diese jungen Neonazis. Und man muss ja auch immer sehen, also die Kinder, Jugendlichen, die jetzt 15, 16, 17, 18 sind, die sind ja in den letzten 10, 11 Jahren genauso in dieser Gesellschaft groß geworden, also in dieser ostdeutschen Gesellschaft, wo dieses Thema dauerpräsent war. Und diese Diskussion und diese Reibung, die da stattfand, die fand ja ganz oft auch in einem sehr menschenverachtenden Ton statt. Und ich glaube ganz fest, dass ein Teil dieser Neonazis in Ostdeutschland jetzt nicht nur das Nachplappern, was die Eltern oder die Oma oder der Onkel oder vielleicht auch irgendwie der Papa vom Klassenkamerad erzählt, sondern dass das dann auch einfach nochmal gepaart mit dem Social-Media-Impuls drastischer, krasser und radikaler werden muss.
14: Und würdest du das unterschreiben? Ist das neuer Mainstream im Osten?
15: Also ein Mainstream, das würde ich nicht sagen, weil das würde denjenigen nicht gerecht werden, die dort sich dagegen engagieren oder die auch gar nicht Teil davon sind. Ich glaube, es ist einfach eine sehr laute und dominante Jugendkultur. Wenn wir über dieses Thema sprechen, ist es, glaube ich, wichtig, nicht nur zu schauen, was findet online statt oder im öffentlichen Straßenbild, sondern ich glaube, wichtig ist auch zu schauen, und das haben wir dann auch gemacht, wie sieht es eigentlich an den Schulen aus? Zum einen, das fand ich am Anfang der Recherche ganz interessant, ist, dass niemand offen mit uns reden wollte. Also die Angst, identifiziert zu werden, die war gleich da. Also uns haben Lehrerinnen erzählt, dass sie Angst um Leib und Leben haben. Es gibt aber auch Erzieherinnen und Erzieher, die gemeint haben, wenn sie jetzt mit uns offen reden würden, also vor der Kamera zum Beispiel oder identifizierbar, dass sie dann, also dann würden sie den Zugang zu den Jugendlichen verlieren. Da war einmal eine Lehrerin, die wir anonymisieren mussten, weil sie sozusagen Angst vor einer Identifizierung hatte. Und die sprach zum Beispiel auch davon, dass ja, Hitlers Geburtstag gefeiert wird. Dass es seit 2, 3 Jahren normal geworden ist, Personenkult um Adolf Hitler zu machen.
3: Heil-Hitler-Rufe begleiten uns fast täglich. Wenn das Thema im Unterricht zur Sprache kommt, wird der Massenmord an der jüdischen Bevölkerung gefeiert. Dass man das wieder tun sollte. Der Geburtstag Hitlers wird gefeiert. Das sind so typische Aussagen und Vorfälle, die man in dem Spektrum der Unterrichtseinheit zu hören bekommt.
15: Die sprach zum Beispiel auch davon, dass sie bedroht wird, wenn sie bestimmte Äußerungen macht. Und was ich am erschreckendsten bei der fand, war, dass sie gesagt hat, dass sie sich selbst zensieren würde. Also, dass sie nicht mehr offen im Unterricht spricht.
14: Was meint sie damit?
15: Na, sie ist zum Beispiel einmal bedroht worden, weil sie erwähnt hat, dass die AfD vom Verfassungsschutz als gesichert rechtsextrem eingestuft wurde.
14: Also in Sachsen, dort, wo die Lehrerin unterrichtet.
15: Genau.
3: Daraufhin sprang ein Schüler auf und meinte zu mir vor der gesamten Klasse, dass wenn ich jetzt nicht das Maul halten würde, würde er mir auf die Fresse hauen. Zu dem Zeitpunkt hatte ich bestimmt noch 30 Minuten Unterricht vor mir und das war schon, Das war schon schwer, dann auch an der Stelle die Fassung zu bewahren. Man muss sehr aufpassen, was man sagt.
15: Und das führt dann offensichtlich dann dazu, dass diese Frau sagt, ich zensiere mich. Ich rede nicht mehr offen.
14: Was sagen die Lehrerinnen, mit denen ihr gesprochen habt, mit Blick in die Zukunft? Sehen die da Chancen, die Schülerinnen und Schüler oder die Schüler vor allem, da wieder rauszuholen?
15: Also was es ja in den vergangenen Jahren immer gab, das waren diese klassischen, ich sag mal, Beratungsgespräche, also die mobilen Beratungsstellen und auch antirassistische Organisationen, die in den jeweiligen Bundesländern, auch von den Ländern und vom Bund finanziert wurden. Die sind in die Schulklassen gegangen und haben klassische Bildungsarbeit gemacht. Ja. Und das hat immer sehr gut funktioniert, das hat sehr gut geholfen, sagen uns jedenfalls die Lehrkräfte. Und das ist mittlerweile aber schwieriger geworden. Zum einen ist es so, dass dadurch, dass diese Stellen nicht durchfinanziert sind, das heißt, immer wieder müssen sie Anträge stellen, dass es sie überhaupt gibt, ja, das ist

0: dann hole ich mir eine Beratungshilfe dazu. Und heute vergeht zu viel Zeit, bis diese Beratung dann stattfinden kann.
1: 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Jetzt geht es hier gleich weiter mit den Nachrichten in der ARD Infonacht um 3 Uhr. Wir sprechen danach erneut darüber, dass die Bundesregierung sich jetzt festgelegt hat und Russland ausgemacht hat als verantwortliche Kraft hinter dem misslungenen Drohnenangriff auf dem Flughafen Halle-Leipzig. Mein Name ist Maja Weber. Nach den Nachrichten um 3 Uhr hören wir uns hier wieder. Bleiben Sie dran.

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1: Um 3 Uhr mit Milat Kupay. Die Bundesregierung macht Russland für den versuchten Drohnenanschlag am Flughafen Leipzig-Halle verantwortlich. Bundesinnenminister Dobrindt sagte, polizeiliche Ermittlungen, Tatmuster und nachrichtendienstliche Erkenntnisse belegen dies. Außenminister Wadephul kündigte eine ganze Reihe von Gegenmaßnahmen an. Aus Berlin, Birte Sönnigsen mit Einzelheiten.
2: Der russische Botschafter wurde einbestellt als offizielles Zeichen des Protests. Dann soll das russische Generalkonsulat in Bonn geschlossen werden, Mitte des Monats. Das ist das Letzte, das es noch gibt. Auch das russische Haus soll geschlossen werden. Das ist eine Kultureinrichtung des russischen Staates mitten in Berlin. Da gab es immer wieder Vorwürfe, dass Russland das nutzt, um Propaganda zu machen und auch für Spionage. Und dann soll es auch noch verschärfte Einreisekontrollen für russische Staatsbürger geben, die eben nach Deutschland reisen.
1: Die Bundeswehr setzt ihre Pläne zur Aufrüstung offenbar konsequent um. Im Nordatlantik hat die Marine jetzt einen bislang geheim gehaltenen Test des israelischen Raketensystems LORA erfolgreich abgeschlossen. Marineinspekteur Karg sagte der deutschen Presseagentur, die Erprobung zeige, dass sich das Waffensystem von deutschen Schiffen aus einsetzen lasse. Karg gab sich dabei regelrecht euphorisch. Wörtlich sagte er, die mögliche Reichweite übersteigt alles, was wir bisher kannten. Nun sollen Pläne für die Beschaffung des Systems mit einer Reichweite von mehr als 500 Kilometern vorangetrieben werden. Der Vorstand von Volkswagen hat einem Medienbericht zufolge bereits beschlossen, 4 VW-Werke zu schließen. Der Wirtschaftswoche liegt nach eigenen Angaben ein entsprechendes Papier vor. Demnach soll die Produktion in Emden, Hannover, Zwickau und Neckarsulm zwischen 2031 und 2034 enden. Laut Magazin kann der Vorstand das am Aufsichtsrat vorbei umsetzen. In den vergangenen Tagen hatte es bei Volkswagen eine Reihe von Betriebsversammlungen gegeben. Hintergrund sind die Sparpläne des Unternehmens. Am Freitag kommt der Aufsichtsrat zusammen, dann könnten Entscheidungen fallen. Borussia Dortmund hat die erste Hürde im DFB-Pokal genommen. Der deutsche Vizemeister setzte sich mit 5:0 beim Fußball-Oberligisten HEBC durch. Der Hamburger Stadtteilverein durfte sich immerhin über einen Rekord freuen. Dank des Umzugs ins Volksparkstadion kamen fast 46.000 Zuschauer. So viele Besucher waren noch nie bei einem DFB-Pokalspiel mit Beteiligung eines Fünfligisten. Das waren die Nachrichten. Das Wetter in Deutschland, oft trocken, an der Nordsee etwas Regen, Tiefstwerte 16 bis 5 Grad. Tagsüber häufig trocken, vor allem im Nordwesten zeitweise Regenschauer, vereinzelt Gewitter, Höchstwerte 18 Grad im Sauerland bis 27 Grad am Kaiserstuhl. Und die Zeit, es ist 3:03 Uhr.
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3: Die A1 Hamburg Richtung Lübeck ist zwischen Kreuz Bargteheide und Bad Oldesloe wegen Bauarbeiten bis 5 Uhr gesperrt. Die A4 Chemnitz Richtung Erfurt ist zwischen Hohenstein-Ernsttal und Glauchau Ost wegen Bauarbeiten bis 5 Uhr gesperrt. Die Umleitung führt über die U50 und U52. Die A7 Fulda Richtung Würzburg ist in Höhe Bad Kissingen Obertulba nach einem Unfall gesperrt. Die A9 Halle-Leipzig Richtung Berlin ist zwischen Dessau-Süd und Dessau-Ost nach einem Unfall mit 2 Lkw gesperrt. Die A17 Dresden-Prag ist zwischen Dresden-Gorbitz und Dresden-Südvorstadt gesperrt, und zwar in beiden Richtungen wegen Tunnelwartungsarbeiten bis 5 Uhr früh.

0: Die A39 Braunschweig Richtung Wolfsburg ist zwischen Kreuz Braunschweig Süd und Braunschweig Rautheim wegen Bauarbeiten bis Donnerstag jeweils zwischen 18 Uhr und 5 Uhr gesperrt. Und die letzte Meldung für den Augenblick, die A40 Duisburg Richtung Venlo ist zwischen Strahlen und Grenzübergang Strahlen wegen Bauarbeiten bis 6 Uhr gesperrt. Kommen Sie trotzdem gut durch den Verkehr und auch sicher an Ihr Ziel. Gute Fahrt.
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0: Mit Maja Weber am Mikrofon im NDR Infostudio in Hamburg. Herzlich willkommen. Am ersten Dienstag im August, kurz vor Mitternacht, entdeckte ein Mitarbeiter des Flughafens Halle Leipzig eine Drohne zwischen zwei ukrainischen Antonov-Transportflugzeugen. Wie sich später herausstellte, war die Drohne mit Sprengstoff und Zünder bestückt und glücklicherweise scheiterte dieser erste Anschlag auf einen deutschen Flughafen mit einer Sprengstoffdrohne. Aber wer steckte dahinter? Waren es, wie viele von Anfang an vermuteten, russische Kräfte oder der Kreml direkt sogar? Das hat die Bundesregierung genau 4 Wochen nach dem Anschlag jetzt bekannt gegeben. Frank Eichmann fasst die Ergebnisse zusammen.
2: Wie ernst die Bundesregierung den Drohnenanschlag von Leipzig nimmt, zeigt dieser Satz von Bundesinnenminister Dobrindt.
3: Wir befinden uns nicht im Krieg, aber wir sind tägliches Ziel hybrider Kriegsführung.
2: Wer greift uns an? Innenminister Dobrindt beschreibt zunächst eine hohe Gefährdungslage durch hybride Aktionen, die die Sicherheitsbehörden in Deutschland und bei unseren Nachbarn beobachteten.
3: Diese Aktionen richten sich gegen kritische Infrastruktur, gegen Rüstungsunternehmen und gegen Unterstützungsleistungen für die Ukraine. Erkenntnisse unserer Dienste und Partnerdienste deuten hierbei klar auf eine russische Involvierung bei den geplanten, durchgeführten und auch vereitelten hybriden Aktionen.
2: Und dann beendet Dobrindt bisherige Vermutungen über die Täterschaft von Leipzig.
3: Zusammen betrachtet belegen polizeiliche Ermittlungen, Tatmuster und nachrichtendienstliche Erkenntnisse eine russische Verantwortung für den versuchten Anschlag am Flughafen Leipzig. Die Bundesregierung kommt deswegen zum Schluss, dass Russland den hybriden Angriff in Leipzig am 4. August zu verantworten hat.
2: Und das bedeutet für die Bundesregierung, es wird deutliche Konsequenzen geben. Der russische Botschafter wird ins Auswärtige Amt einbestellt, wo ihm diese Konsequenzen mitgeteilt werden, während Außenminister Wadefuhl sie gleichzeitig vor den Journalisten verkündet.
4: Das russische Generalkonsulat in Bonn wird zum 18. September geschlossen. Der Vertrag über das russische Haus in Berlin wird gekündigt. Wir werden in der Europäischen Union neue Listungen von Personen aus Russland im Kontext hybrider Angriffe vorschlagen. Wir verschärfen die Einreisekontrollen für russische Staatsangehörige. Wir erhöhen den Druck auf die russische Schattenflotte.
2: Klar ist, die Schließungen von Generalkonsulat und vom russischen Haus in Berlin sowie schärfere Einreisebedingungen werden ähnliche Gegenmaßnahmen Russlands auslösen. Wer Schuld hat an der sich vertiefenden, nicht nur politischen Eiszeit? Keine Frage für den Bundesaußenminister.
4: Russlands Führung tritt unserem Land mit offener Feindseligkeit entgegen. Ich möchte betonen, dieser Zustand unserer Beziehungen liegt nicht im Interesse der Bundesregierung. Wir bedauern ihn ausdrücklich.
2: Welche konkreten, auch gerichtsfesten Beweise der Bundesregierung vorliegen zur russischen Täterschaft in Leipzig, das bleibt offen.
0: Russlands Präsident Putin hat darauf bereits reagiert und die Sanktionen gegen Russland als einen weiteren Fehler bezeichnet. Er sprach von gefälschten Beweisen, obwohl die ihm ja gar nicht vorliegen dürften. Die Sprecherin des russischen Außenministeriums nannte die Schuldzuweisung antirussisch. Und aus der russischen Botschaft in Berlin hieß es, dass dies dem gesunden Menschenverstand widerspreche. Alles Reaktionen, die angesichts der bekannten Desinformationsmechanismen des Kreml nicht überraschen. Tagesthemen-Moderatorin Jessie Wellmer hat am Abend die Gelegenheit gehabt, nochmal bei Außenminister Wadefuhl nachzuhaken. Sie hat ihn gefragt, ob das jetzt eine Zeitenwende sei.
5: Das ist Teil der Zeitenwende, die ja seit einiger Zeit angebrochen ist, bedauerlicherweise. Wir sind ja unglücklich darüber, dass Russland einen derart feindseligen Kurs gegenüber Europa, gegenüber Deutschland eingeschlagen hat. Aber wir müssen uns darauf einstellen und wir müssen darauf Antworten geben. Wir dürfen einen derartigen Angriff auf unsere Sicherheit hier in Deutschland nicht unbeantwortet lassen und deswegen heute diese Reaktion.
6: Gehen wir mal auf ein paar Punkte ein. Sie schließen das Generalkonsulat in Bonn und das russische Haus. Was genau bringt das für die deutsche Sicherheit?
5: Naja, das Generalkonsulat in Bonn ist schon eine Institution, die Russland, die Regierung, die verschiedene Institutionen in Russland, nicht nur das Außenministerium, umfänglich nutzt. Und wo wir nicht ganz sicher sind, dass von dort aus auch manches gemacht wird, was der Sicherheit von Deutschland schaden könnte. Es ist vor allen Dingen eine Reaktion, die zeigt, dass wir nicht einfach weiter in unseren Beziehungen so machen können wie bisher. Wenn Russland einen derart schweren Angriff auf Deutschland vorträgt, der ist ja glücklicherweise nicht erfolgreich gewesen, aber wenn man sich vorstellt, dass dieses explosive Material wirklich das Flugzeug beschädigt hätte, dass es zu einem Absturz gekommen wäre oder dass es einen größeren Schaden auf dem Flughafen auch von Menschen gegeben hätte, dann wäre natürlich der Aufschrei groß gewesen. Und deswegen müssen wir Russland jetzt deutlich machen, wer so etwas beabsichtigt, dem zeigen wir deutlich, dass das in unseren Beziehungen Folgen hat. Und das betrifft jetzt hier die diplomatischen Beziehungen, aber das betrifft auch das russische Haus, was längst nicht mehr den eigentlichen Zweck einer kulturellen Verbindung zwischen Russland und Deutschland aufrechterhält.
6: Sondern?
5: Ich weiß nicht, was dort im Einzelnen noch gemacht wird. Auf jeden Fall ist es in dieser Zeit nicht zu rechtfertigen, einen derartigen Vertrag weiterlaufen zu lassen. Im Rahmen der rechtlichen Möglichkeiten, die wir geprüft haben, schließen wir dieses Haus jetzt oder verlängern den Vertrag nicht. Es wird eine Zeit dauern, das abzuwickeln. Aber die wesentliche Maßnahme ist natürlich das Generalkonsulat, von dem staatliches Handeln russischer Seite hier in Deutschland organisiert wird. Also ich glaube, eine angemessene, eine notwendige Reaktion, die der russischen Regierung deutlich machen soll, dass sie damit rechnen muss, dass die Bundesrepublik Deutschland angemessen reagiert. Mhm. Wir bleiben bereit zu einem konstruktiven Verhältnis, aber dazu muss Russland seine Politik deutlich ändern.
6: Sie wollen auch verstärkt gegen die Schattenflotte vorgehen. Sie waren da etwas allgemein in Ihren Ausführungen. Was heißt denn das konkret?
5: Konkret heißt es heute noch gar nichts, aber wir erhöhen den Druck. Wir sprechen ja mit vielen Staaten, wo die Schattenflotte vor Anker geht, wo sie Öl bezieht oder wo sie Öl abliefert. Also es gibt schon viele Staaten, die leider es zulassen, dass Russland damit Sanktionen umgeht. Diesen außenpolitischen Druck werden wir erhöhen und wir behalten uns natürlich auch weitere Maßnahmen vor. Frau Wellmer, in dieser Situation, da ging es der Bundesregierung um eine angemessene Reaktion, das heißt eine klare, eine harte, aber nicht eine überzogene Reaktion.
6: Herr Wadefuhl, wenn Russland, ich noch mal nachfragen darf bei der Schattenflotte. Natürlich. Es gibt ja auch Staaten, die machen schon deutlich mehr, siehe Schweden. Ist das etwas, woran Sie sich orientieren würden, also auch Schiffe möglicherweise festzusetzen?
5: Das bleibt eine Option für Deutschland, die ich zum jetzigen Zeitpunkt nicht ausschließen kann. Vieles hängt insgesamt von dem russischen Verhalten in der Zukunft ab. Wenn Russland bereit wäre, endlich Verhandlungen mit der Ukraine aufzunehmen, dann ist all das nicht notwendig. Wenn Russland seinen Aggressionskrieg gegen die Ukraine fortsetzt und auch seine hybriden Angriffe gegen Europa und Deutschland vorträgt, dann ist das eine Option für die Zukunft.
6: Den einen geht das nicht weit genug. Die wollen NATO-Beratungen nach Artikel 4 auslösen. Die anderen haben nun große Sorgen vor einer Eskalation. Wie begegnen Sie wachsenden Ängsten auf beiden Seiten?
5: Indem wir eben angemessen reagieren, aber in der Tat auch derartige Maßnahmen, wie Sie sie gerade eben angesprochen haben, nicht ergreifen. Sie sind auch nicht notwendig in dieser Situation. Es ging darum, Russland sehr klar zu zeigen, dass wir reagieren oder dass wir auch hart reagieren, aber jetzt nicht unsererseits einen zu weiten Schritt zu gehen. Ich möchte nochmal klar machen, wir reagieren auf Russland, auf eine Eskalation, die Russland vorgetragen hat. Russland hat einen Sprengsatz in Deutschland auf dem Leipziger Flughafen installiert und der hätte möglicherweise großen Schaden anrichten können. Darauf reagieren wir, weiteres tun wir nicht und es ist jetzt an Russland innezuhalten und bereit zu sein, mit uns vernünftig über die Zukunft in Europa zu reden. Und dazu gehört, dass dieser Krieg gegen die Ukraine beendet wird. Und wenn wir etwas dazu beitragen können, sind wir dazu bereit. Aber wir sind auch jederzeit bereit, die Sicherheit Deutschlands und unseres Bündnisses zu verteidigen.
6: So bedeutend die Ankündigung heute sein mag, auch über die Landesgrenzen hinaus. Der Kanzler hat sich nicht blicken lassen. Was ist das für ein Signal auch an die internationalen Partner, an die Leute im Land, dass Friedrich Merz das nicht zur Chefsache macht?
5: Hier haben jetzt die zwei Minister gesprochen, die für die innere und die für die äußere Sicherheit eine gewisse Verantwortung tragen. Das ist übrigens sehr eng abgestimmt, auch mit dem Bundesverteidigungsminister. Aber Frau Wörmer, wir haben ja gerade eben über Angemessenheit miteinander gesprochen. Und das ist auch ein Ausdruck der Angemessenheit unserer Reaktion. Deutschland kann jederzeit eine stärkere Reaktion zeigen. Das ist zum jetzigen Zeitpunkt nicht notwendig. Jeder weiß das. Russland wird das jetzt auch anders einschätzen als vielleicht in der Vergangenheit. Und deswegen haben wir jetzt so reagiert, wie wir reagiert haben. Und ich kann nur allen Bürgerinnen und Bürgern versichern, wir werden ruhig bleiben, wir werden gelassen bleiben, aber wir sind entschlossen, Frieden und Freiheit für Deutschland und für das NATO-Gebiet zu verteidigen. Und dazu sind wir auch in der Lage.
0: Das sagt der deutsche Außenminister Johann Wadephul in den ARD-Tagesthemen im Interview mit meiner Kollegin Jessie Wellmer.
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0: Am frühen Nachmittag kamen die Eilmeldungen aus Ostbrandenburg. Von einem Anschlag war die Rede, von Explosionen. Und dann bestätigte das Energieunternehmen LEAG an dem Umspannwerk Turnow-Preilack in der Lausitz einen Anschlagsversuch. Am Dienstagabend hat Brandenburgs Innenminister Jan Redmann, CDU, erklärt, dass man offenbar knapp an einem deutlich größeren Schaden vorbeigeschrammt sei. Die Stromversorgung war allerdings zu keiner Zeit beeinträchtigt. Aus Potsdam berichtet Martin Adam.
7: Glimpflich sei man davongekommen, sagt Brandenburgs CDU-Innenminister. Jan Redmann steht am Dienstagabend in der Lausitz, neben dem Umspannwerk in Turnow-Preilack, nur wenige Kilometer vom Kraftwerk Jenschwalde entfernt. Hinter ihm ziehen sich die Hochspannungsleitungen durch die Landschaft. Auf die habe es am frühen Dienstagmorgen einen Anschlag, einen Sabotageakt gegeben, bestätigt Redmann.
8: Sabotagehandlungen in der Weise, dass versucht wurde, mit Hilfe von Treibsätzen leitfähiges Material in die Höchstspannungsleitungen einzubringen, um damit einen Kurzschluss zu verursachen, um damit auch Auswirkungen auf die Netzstabilität, Auswirkungen auf die Energieversorgung, insbesondere auf die Versorgung des Netzes mit Strom aus dem Kraftwerk Jenschwalde hinter uns zu produzieren.
7: Von selbstgebauten Raketen, vergleichbar mit einer sehr starken Silvesterrakete, war im Vorfeld die Rede. Mit ihnen wurden mutmaßlich Metallseile oder Drähte nach oben geschossen. Wenn sie sich in den Hochspannungsleitungen verfangen haben, kam es zu einem Kurzschluss.
8: Und das ist in zwei Fällen auch gelungen. Und wenn man sich das vor Ort anschaut, dann sieht man, dass bei einer Höchstspannungsleitung ein solcher Kurzschluss so heftig ist, dass dann es beispielsweise am Boden dort, wo dann die Energie in den Boden reingeht, es sogar zu einer Aufwühlung von Erdreich kommt. Also das ist dann schon ein richtig heftiger Schlag. Mitarbeiter haben das, einer hat sogar selber beobachtet, diesen Feuerball, der da zu sehen war.
7: Daher spricht Redmann von einem glimpflichen Ausgang. Niemand wurde verletzt, weder Kraftwerk noch Stromleitungen sind beschädigt und es gab auch keinen großflächigen Stromausfall. Glimpflich auch, weil nur zwei Raketen die Hochspannungsleitungen getroffen haben. Eine Vielzahl ähnlicher Vorrichtungen, die offenbar entweder nicht gezündet oder das Ziel verfehlt haben, habe man später gefunden und finde sie immer noch. Redmann spricht von einer zweistelligen Anzahl bisher. Die beiden, die ins Ziel getroffen haben, haben gereicht, damit eine Hochspannungsleitung kurzzeitig abgestellt werden musste und das Kohlekraftwerk Jenschwalde einen 500-Megawatt-Block laut Betreiber genug für die Versorgung von gut 800.000 Personen bis zum Abend vom Netz nehmen musste. Dass davon trotzdem nichts zu spüren war, liegt laut Stefan Kapferer, dem Geschäftsführer des Netzbetreibers 50 Hertz, an redundanten, also doppelten Leitungen und
9: wir hatten heute einen Tag, an dem die Sonne geschienen hat, der Wind geweht hat. Das heißt, wir haben ein hohes Maß an anderen Energieträgern, die heute zur Verfügung gestanden haben. Das heißt, wir hatten ein hohes Maß an Versorgungssicherheit. Deswegen ist es, wie die Verbraucherinnen und Verbraucher gemerkt haben, nicht zum Versorgungsausfall gekommen.
7: Wer hinter dem Anschlag steht und wie viel Spezialwissen dafür nötig gewesen sei, ob also auch staatliche Akteure in Frage kommen, sagt Brandenburgs Innenminister, sei im Moment noch völlig offen.
0: Ein Beitrag von Martin Adam. Die Bundesregierung will morgen eine Steuerreform im Kabinett verabschieden. Aus den Reihen der CDU kommt die Kritik, die Entlastungen für die Bürgerinnen und Bürger seien zu gering. Bundesfinanzminister Klingbeil reagierte darauf am Rande des G20-Treffens in den USA. Aus Asheville berichtet Philipp Eckstein.
10: 10 Milliarden Euro Entlastungen. Diese Summe könne sich sehen lassen, sagt Bundesfinanzminister Lars Klingbeil. Und er betont, er hätte sich mehr vorstellen können. Aber die Union sei gegen Erhöhungen beim Spitzensteuersatz oder der Erbschaftssteuer gewesen. Der jetzt vorliegende Entwurf sei in der Regierung abgestimmt.
11: Alle im Koalitionsausschuss, der Bundeskanzler, der CSU-Vorsitzende, die komplette Führung der CDU, der CSU haben diesem Weg zugestimmt. Das haben wir gemeinsam verabredet. Alle Kabinettsmitglieder haben zugestimmt, dass wir morgen jetzt im Kabinett diese Einkommensteuerreform verabschieden werden.
10: Klingbeil rief die Regierung auf, zusammenzuarbeiten und zu den gemeinsamen Entscheidungen zu stehen. Das sei gerade in diesen Zeiten wichtig.
11: Eine Opposition in der Regierung wird am Ende allen schaden. Und das sollten sich alle nochmal ins Stammbuch schreiben.
10: Der SPD-Vorsitzende und Finanzminister reagiert damit auf ein Schreiben aus dem von Katharina Reiche, CDU, geleitetem Wirtschaftsministerium. Darin wird die Steuerreform als nicht ausreichend kritisiert und vor einer inflationsbedingten heimlichen Steuererhöhung gewarnt. Mit Blick auf die Beratungen im Bundestag nach dem Kabinettsbeschluss sagte Klingbeil, er sei offen für weitere Entlastungen. Das Geld dafür müsse dann aber erstmal gefunden werden.
0: Philipp Eckstein berichtete vom G20-Gipfel, jedenfalls dem Vorbereitungstreffen, in Asheville im US-Bundesstaat North Carolina.
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0: Es war ein Feuer, an das man sich in ganz Europa erinnerte, der große Brand von London, der heute vor 360 Jahren ausbrach. Das mittelalterliche Zentrum der Stadt wurde dabei fast vollständig zerstört. Sven Weingärtner blickt zurück.
12: 1666 war der Sommer lang und trocken. In London wird das Wasser knapp. Die dicht an dicht stehenden Holzhäuser sind ausgetrocknet. Viele mit gut brennbarem Pech bestrichen und mit Stroh bedeckt. In einer Bäckerei beginnt die Katastrophe. Mitten in der Nacht wacht der Gehilfe des königlichen Bäckers Thomas Farrinder auf. Überall ist Rauch. Das Haus steht in Flammen. Der Bäcker, seine Familie und der Gehilfe entkommen durch ein Fenster im Obergeschoss. Sie fliehen übers Dach zum Nachbarhaus. Eine Dienstmagd traut sich nicht. Sie bleibt zurück und wird das erste Todesopfer. Das Feuer ist bald meilenweit zu sehen.
13: Some of our maids sitting up late last night.
14: Einige unserer Mägde waren lange aufgeblieben. Nachts gegen drei weckte uns Jane und erzählte von einem gewaltigen Feuer, das sie in der Stadt gesehen hatte. Ich schaute aus dem Fenster, hielt das Feuer aber für weit genug entfernt und legte mich wieder schlafen.
12: So beschreibt der Londoner Samuel Pepys in seinem Tagebuch den Beginn des Great Fire of London. Viel Schlaf wird Pepys in den nächsten Tagen nicht mehr kriegen.
14: Eine Stunde schaute ich zu, wie das Feuer nach allen Seiten wütete und niemand, soweit ich es erkennen konnte, versuchte es zu löschen. Alle brachten nur ihre Habe in Sicherheit und überließen den Rest den Flammen, während ein heftiger Wind das Feuer in die Stadt hineintrieb.
12: Der Bürgermeister der Stadt, Lord Mayor Bloodworth, zögert lange, Häuser einreißen zu lassen, um den Brand aufzuhalten. An seinen Satz, das ist nur ein kleines Feuer. Das kann auch eine Frau wegpinkeln, will er sich später nicht mehr erinnern.
15: Lord, what can I do?
16: Gott, was soll ich tun? Die Leute gehorchen mir nicht, ich habe Häuser abgerissen, aber das Feuer breitet sich schneller aus, als wir es schaffen.
12: Er müsse sich jetzt selbst erst einmal erholen, da er die ganze Nacht wach gewesen sei. So notiert Pepys eine Aussage des völlig überforderten Bürgermeisters, der zugleich auch fürchtet, für abgerissene Häuser bezahlen zu müssen. Holt die Feuerwehr, gießt Wasser drauf, heißt es in einem Kinderlied über den großen Brand. Aber weder Wasser noch geeignete Hilfsmittel sind damals vorhanden. Das Feuer wütet tagelang. Erst als der Wind dreht, hört es auf zu brennen. In London ist nach dem Brand nichts mehr wie vorher. Nach offiziellen Angaben sind zwar nur wenige Menschen gestorben, aber mehr als 13.000 Häuser zerstört. Der Wiederaufbau beginnt. Mit Stein statt mit Holz. Feuerwehren und Feuerversicherungen entstehen. London bekommt eine neue Form der öffentlichen Verwaltung, sagt die Historikerin Hazel Forsyth.
17: London war in eine neue Phase getreten. Es war im Grunde keine mittelalterliche Stadt mehr und bewegte sich auf etwas zu, was Historiker die frühe Moderne nennen.
12: Erhalten bleibt zum großen Teil nur das alte und chaotische Straßennetz. Es neu zu ordnen scheitert daran, dass die Londoner Kaufleute und Grundbesitzer schnell bauen und wieder eröffnen wollen. Begonnen hatte der große Brand am 2. September 1666. Das war heute vor 360 Jahren.
0: Das war der Stichtag von Sven Weingärtner.
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18: Mit Stefanie Lavoie. Borussia Dortmund steht in der zweiten Runde des DFB-Pokals. Der Erstrundengegner, Fünftligist Hamburg-Eimsbütteler Ballspielclub, erwies sich am Abend allerdings als hartnäckiger Gegner. Henrik Lückhoff hat die Partie gesehen.
19: Am Ende war es der erwartete Spielausgang, aber gerade in der ersten halben Stunde war ein Vierklassenunterschied nicht zu erkennen. Der HEBC ließ wenig zu und machte Dortmund das Leben schwer. Dann führte ausgerechnet ein Eigentor von HEBC-Kapitän Wrede zum 1:0 für Dortmund. Danach trafen noch Svensson und Inacio mit einem Doppelpack vor der Pause für den BVB. Aber auch im zweiten Durchgang kämpfte der Fünftligist mit viel Herz und Leidenschaft. So traf nur noch Fabio Silva zum standesgemäßen 5:0 Endstand für Dortmund. Der BVB erfüllt damit seine Pflichtaufgabe. Die Hamburger Fünftligisten konnten sich vor fast 46.000 Zuschauern für einen mutigen Auftritt in ihrem Spiel des Lebens feiern lassen.
18: Abgeschlossen wird diese erste Pokalrunde mit der heutigen Partie VfL Osnabrück gegen Bayern München. Anpfiff ist erneut um 20.45 Uhr. Apropos Dortmund, die Borussia ist wie viele andere Clubs beim Deadline-Day nochmal aktiv geworden. Gesucht wurde ein Ersatz für den verletzten Yannis Konstantelias. Wen hat der BVB geholt, Max Seib?
20: Ja, auf den allerletzten Drücker, praktisch mit dem Schlussgong, dem Ende dieser Transferperiode, hat der BVB noch einmal zugeschlagen und die Verpflichtung von Ethan Wanneri bekannt gegeben. Der 19-Jährige kommt auf Leihbasis für ein Jahr vom FC Arsenal. Ebenfalls in England zugeschlagen hat RB Leipzig. Die Leipziger holen für rund 15 Millionen Euro das Sturmtalent Mark Yehu vom FC Chelsea. Eine wochenlange Hängepartie hat Bayer Leverkusen ja hinter sich, allerdings jetzt mit einem Happy End am Deadline Day, denn Ex-Spieler Moussa Diaby, der kommt doch. Leverkusen zahlt dafür laut Medienberichten rund 30 Millionen Euro Ablöse an Al-Ittihad aus Saudi-Arabien. Gleich drei Spieler hat der Hamburger SV am Deadline Day noch verpflichtet, darunter den Wunschspieler des HSV, Fabio Vieira. Der Portugiese war vergangene Saison als Leihspieler ja durchaus eine prägende Figur. Jetzt wechselt er für wohl knapp 10 Millionen Euro fest von Arsenal nach Hamburg. Außerdem kommen zwei WM-Fahrer zum HSV, und zwar der Marokkaner Zakaria El-Wahdi und zur Leihe der Norweger David Müller-Wolfe. Von England nach Italien zieht es derweil den deutschen Nationalstürmer Nick Woltemade. Nach einem mittelprächtigen Jahr bei Newcastle United wird Woltemade an den italienischen Rekordmeister Juventus Turin ausgeliehen. Die Leihgebühr laut Medienberichten knapp 3 Millionen Euro.
18: Die deutschen Volleyballerinnen haben bei der Europameisterschaft ihr Minimalziel erreicht und sich in einem Tiebreak-Krimi in die Runde der letzten acht gekämpft. Die DVV-Frauen setzten sich in einem intensiven Achtelfinale in Istanbul gegen Belgien durch. Raimo Hinsdorf berichtet.
21: Erstmals seit 7 Jahren stehen Deutschlands Volleyballerinnen auf europäischer Ebene wieder in der Runde der besten acht. Ein 3:2 im hochspannenden Match gegen Belgien öffnete die Tür ins EM-Viertelfinale. Gruppensieger Belgien startete gegen die deutschen Frauen überragend. Die belgischen Angreiferinnen dominierten zunächst am Netz, holten sich gegen noch fehlerhaft spielende deutsche Frauen den Satz Nummer 1 mit 25:20. Die deutschen Schmetterlinge im zweiten Abschnitt von Beginn an viel präsenter. Leana Grosser macht mit dem 25:21 den Satzausgleich fix. Den dritten Abschnitt entschied auch eine starke Aufschlagserie von Lina Alsmeier zugunsten des DVV-Teams. Drama dann in Satz 4. Deutschland holt einen 6-Punkte-Rückstand auf, versemmelt aber 2 Matchbälle. Der Tiebreak muss entscheiden und in diesen verwandelt Leana Grosser den 2. von 7 Matchbällen zum 15:8 und damit zum Sieg.
18: Im Viertelfinale, das am Donnerstag ebenfalls in Istanbul stattfindet, kommt es zum Wiedersehen mit Gastgeber Türkei.
0: Das war der Sport in der ARD-Infonacht mit Stefanie Lavoie. Und hier geht es gleich weiter mit den Nachrichten um nicht ganz 3:30 Uhr. Und danach gibt es eine neue Folge unseres Podcasts Streitkräfte und Strategien. Mein Name ist Maja Weber. Wir hören uns gleich wieder. Bleiben Sie dran.
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4: Um 3.29 Uhr mit Milat Kupay. Bundesaußenminister Wadefuhl bezeichnet die angekündigten Sanktionen gegen Russland als klar und hart, aber nicht überzogen. Weitere Maßnahmen in der Zukunft, zum Beispiel gegen die Schattenflotte, könne man aber nicht ausschließen. Den Tagesthemen sagte Wadefuhl, er hoffe auf einen Kurswechsel in Moskau.
5: Ich möchte nochmal klar machen, wir reagieren auf Russland, auf eine Eskalation, die Russland vorgetragen hat. Russland hat einen Sprengsatz in Deutschland auf dem Leipziger Flughafen installiert und der hätte möglicherweise großen Schaden anrichten können. Darauf reagieren wir, weiteres tun wir nicht. Und es ist jetzt an Russland, innezuhalten und bereit zu sein, mit uns vernünftig über die Zukunft in Europa zu reden. Und dazu gehört, dass dieser Krieg gegen die Ukraine beendet wird.
4: Bundesaußenminister Wadefuhl. Bundesfinanzminister Lars Klingbeil wird die Kabinettssitzung am Vormittag in Berlin verpassen. Der Regierungsflieger, mit dem er aus den USA vom G20-Treffen zurückreisen sollte, hat einen Defekt. Aus Spartanburg, Philipp Eckstein.
22: Eigentlich wollte der Finanzminister am Dienstagnachmittag von South Carolina aus zurückfliegen. Am frühen Mittwochmorgen sollte er in Berlin landen. Dort soll am Vormittag eine Steuerreform verabschiedet werden. Klingbeil hat sie ausgearbeitet und wollte sie nach der Kabinettssitzung der Presse vorstellen. Bei der Kabinettssitzung kann sich der Minister aber von einem Staatssekretär vertreten lassen. Die geplante Einkommenssteuerreform hatte zuletzt für Diskussionen gesorgt. Aus Reihen der CDU wurde die Kritik laut, die Entlastungen gingen nicht weit genug. Klingbeil hatte diese Kritik zurückgewiesen und betont, die Regierung habe sich auf diese Reform verständigt.
4: Als Vergeltung für vorangegangene US-Attacken hat der Iran erneut mehrere Ziele im Nahen Osten und der Golfregion angegriffen. Jordanien fing nach eigenen Angaben 10 ballistische Raketen ab. Auch der mit den USA verbündete Golfstaat Kuwait berichtete von iranischen Drohnen, die von der Luftverteidigung abgewehrt wurden. Zuvor hatten die US-Streitkräfte iranische Militäranlagen ins Visier genommen. Der mutmaßliche Attentäter, der in den USA den konservativen Aktivisten Charlie Kirk erschossen haben soll, muss sich vor Gericht verantworten. Damit hat das Gericht dem Antrag der Staatsanwaltschaft, einen Mordprozess zu eröffnen, zugestimmt. Es würden überwältigende Beweise vorliegen, hieß es. Dem Angeklagten Tyler Robinson wird vorgeworfen, Kirk im vergangenen September bei einer Rede vor tausenden Menschen im US-Bundesstaat Utah erschossen zu haben. Im Falle einer Verurteilung könnte ihm die Todesstrafe drohen. Und das Wetter in Deutschland. Tagsüber häufig trocken, vor allem im Nordwesten zeitweise Regenschauer, vereinzelt Gewitter. Höchstwerte 18 Grad im Sauerland bis 27 Grad am Kaiserstuhl. Am Donnerstag im Norden und in der Mitte Schauer, einzelne Gewitter, sonst trocken, 19 bis 29 Grad. Und am Freitag im Norden zeitweise Regen, im Süden heiter, 18 bis 32 Grad. Das waren die Nachrichten.
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0: Und wir starten mit der A1, Hamburg Richtung Lübeck. Die ist zwischen Kreuzbargdeheide und Bad Oldesloe wegen Bauarbeiten bis 5 Uhr gesperrt. Die A2 Berlin Richtung Hannover ist zwischen Brandenburg und Wollin nach einem Unfall gesperrt. Die A4 Chemnitz Richtung Erfurt ist zwischen Hohenstein-Ernsttal und Glauchau-Ost wegen Bauarbeiten bis 5 Uhr gesperrt. Die Umleitung führt über die U50 und U52. Die A7 Fulda Richtung Würzburg ist in Höhe Bad Kissingen-Obertulba nach einem Unfall gesperrt. Die A9 Halle-Leipzig Richtung Berlin ist zwischen Dessau-Süd und Dessau-Ost nach einem Unfall mit 2 Lkw gesperrt. Die A17 Dresden-Prag ist zwischen Dresden-Gorbitz und Dresden-Süd-Vorstadt in beiden Richtungen wegen Tunnelwartungsarbeiten bis 5 Uhr gesperrt. Die A39 Braunschweig Richtung Wolfsburg ist zwischen Kreuz Braunschweig-Süd und Braunschweig-Rautheim gesperrt wegen Bauarbeiten bis Donnerstag jeweils zwischen 18 und 5 Uhr. Und die letzte Meldung für den Augenblick, die A40 Duisburg Richtung Venlo ist zwischen Strahlen und Grenzübergang Strahlen wegen Bauarbeiten bis 6 Uhr gesperrt. Kommen Sie weiterhin gut durch den Straßenverkehr und sicher an Ihr Ziel. Gute Fahrt!
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0: Mit Maja Weber einen schönen guten Morgen, jetzt schon um 3.30 Uhr oder herzlich willkommen. Man muss es als das benennen, was es ist. In der ukrainischen Frontstadt Cherson findet förmlich eine Menschenjagd statt. Junge russische Drohnenpiloten von der anderen Seite des Flusses Dnepr terrorisieren mit Drohnen die Zivilbevölkerung und nennen das in internen Chats zynisch Safari. Und dennoch harren viele Menschen weiter aus in Cherson, wie ARD-Korrespondentin Rebecca Barth im Gespräch mit Host Stefan Niemann berichtet. Eine neue Folge des NDR-Info-Podcasts Streitkräfte und Strategien.
2: Kai, mich bewegt eine schlichte Frage zu Beginn dieser Woche. Ob Sie im Kreml wohl den Konjunktiv fürchten? Ich meine, all die Entschlossenheit demonstrierenden Ankündigungen, wie wir in Deutschland und in Europa reagieren könnten, sollten und müssten auf Russlands immer bedrohlichere Angriffe, auf Anschläge mit Sprengstoff, Drohnen, auf Sabotageakte und auf Cyberattacken, die sich ja schon lange vor allem gegen die Staaten richten, die den Abwehrkampf der Ukraine unterstützen. Die Bundesregierung, die hatte lange gezögert, die Verantwortlichen für den versuchten Drohnenanschlag am Flughafen Leipzig-Halle zu benennen. Der Kanzler hatte aber schon mal erklärt, diese würden dafür bezahlen. Nun ist die Beweislage offenbar ausreichend. Laut Medienberichten wollen Innenminister Dobrindt und Außenminister Wadefuhl die Öffentlichkeit noch an diesem Dienstag darüber informieren, dass mutmaßlich ein russischer Geheimdienst dahinter steckt und wie Deutschland darauf reagieren wird.
6: Die Ausweisung russischer Diplomaten steht ja seit längerem im Raum, auch die Schließung des Russischen Hauses in Berlin. Von energischerem Vorgehen gegen Putins Schattenflotte ist ja aufs Neue auch zuletzt immer wieder die Rede gewesen. Zu diesem Zeitpunkt, jedenfalls zum Aufnahmezeitpunkt, dürfen wir noch gespannt sein und werden das ganz sicher in unserer Freitagsausgabe erneut beleuchten. Fest steht, auch die EU und die NATO werden irgendwann entscheiden müssen, ab wann und mit welchen Mitteln sie sich zur Wehr setzen wollen gegen die zunehmenden hybriden Angriffe Russlands.
2: Und im ukrainischen Cherson, da ist Abwarten keine Alternative. Wer sich in der Seehafenstadt noch auf die Straße traut, für den kann Zaudern und Zögern tödlich enden. Denn russische Drohnenpiloten machen dort regelrecht Jagd auf Zivilisten. Die fliegenden Sprengsätze verfolgen die Opfer bis in die Hausflure und Wohnungen hinein. Safari nennen sie in russischen Chatrooms diese zynische Menschenjagd, die in Wahrheit ein Kriegsverbrechen ist. Unsere Kollegin Rebecca Barth hat sich mit einem Team des ARD-Studios Kiew nach Cherson gewagt, um den grausamen Drohnenkrieg gegen die Zivilbevölkerung zu dokumentieren. Ihre Eindrücke schildert Rebecca uns gleich im Schwerpunkt. Dann geht es auch um ihren Blick auf die Gefechte an der Front im Donbass. Aber vorher kommst du, Kai, mit einem Überblick über die Lage.
6: Genau, und weil du ja über die Ukraine gleich noch ausführlich mit Rebecca sprichst, habe ich beschlossen, mich mal zur Vermeidung von Dubletten auf das Wesentliche zu beschränken. Und zum Wesentlichen gehört aus meiner Sicht, dass der Schulbeginn in der Ukraine, dieser so wichtige Tag für hunderttausende Kinder, von russischen Raketen begleitet wurde. Es gab erneut massive russische Luftangriffe in der Nacht zu diesem Dienstag mit derzeit kaum abfangbaren ballistischen Raketen und Drohnen hat Russland die Hauptstadt Kiew und auch Hafenanlagen in der Stadt Odessa am Schwarzen Meer angegriffen. Gerade bei diesem Angriff in Kiew kamen erneut zahlreiche Zivilisten ums Leben. Es wurden auch Kinder verletzt. Und das alles bestätigt ja die mittlerweile bekannte putinsche Strategie, weil er an den Frontlinien in den Todeszonen der Ostukraine nicht entscheidend vorankommt, sucht er gezielt die ukrainische Bevölkerung in die Verzweiflung zu bomben.
2: Ja, was bislang allerdings ganz und gar nicht funktioniert, wie Umfragen zeigen und wie wir beide ja, Kai, persönlich erfahren haben bei unseren Begegnungen mit den Menschen in der Ukraine.
6: Ja, aber Putin hofft dennoch, mit dem Entzug der wirtschaftlichen Grundlagen, siehe Odessa, und mit der Zerstörung der Energienetze die Ukraine zu einem eben nicht mehr lebenswerten Land zu machen, soweit das aus seiner Sicht geht. Auch in der Hinsicht erweist sich die Ukraine aber bislang, haben wir auch beobachten können, als sehr resilient. Doch die Angriffe dürften Richtung kalte Saison, also Richtung Winter, noch zunehmen. Und es ist, wie wir schon oft berichtet haben, eben ein Wettlauf gegen die Zeit. Es ist ein technologischer Wettlauf. Kann die Ukraine mangels in Nahost verschossener Patriot-Flugabwehrmunition aus den USA schnell selbst Ersatz produzieren oder irgendwo finden? Dabei spielen natürlich auch die neuen russischen Drohnen mit Jetantrieb, also diese jüngste Generation von Geran-Drohnen, eine Rolle, die laut ukrainischem Verteidigungsministerium nur noch zu etwa 60% abgefangen werden, eben aufgrund der neuen Geschwindigkeit. Und es ist ein politischer Wettlauf. Putin setzt auf ein Erstarken, auf Wahlsiege seiner Sprachrohre, auch hier bei uns in Deutschland und natürlich auch beim Nachbarn Frankreich bei der Präsidentschaftswahl 2027. Jedenfalls deutet wenig auf ein Kriegsende derzeit hin. Die Ukraine wehrt sich mit weitreichenden Drohnenangriffen, traf erneut den weit entfernt nahe St. Petersburg liegenden Energie- und Hafenknotenpunkt Ust-Luga und hat laut eigener Zählung im August insgesamt 54 Schiffe der russischen Schattenflotte attackiert.
2: Und angesichts all dessen, dieses russischen Terrors, den du ja eben geschildert hast, ist es umso erstaunlicher, dass die Trump-Regierung Russland fast wie einen Staat wie jeden anderen auch zu betrachten scheint. Jedenfalls sorgte es bei den Europäern für Fassungslosigkeit, dass beim G20-Treffen in Asheville, North Carolina, ihr russischer Amtskollege mit am Tisch saß.
6: Genau, und das tat er eben auf Einladung der Amerikaner, womit erstmalig seit der russischen Invasion 2022 ein russischer Vertreter wieder physisch mit an diesem G20-Tisch saß, was aus Bundesregierungssicht umso wirklichkeitsfremder erscheinen musste, als man doch noch mit der Aufarbeitung des US-Quellen zufolge auf Russland zurückgehenden Angriffs von Anfang August am Leipziger Flughafen befasst ist und neue Sanktionen gegen Moskau auf EU-Ebene vorbereitet, wie SPD-Finanzminister Lars Klingbeil in den USA vor Ort betonte.
7: Ein gemeinsames Vorgehen wäre hier am besten, aber es ist manchmal ja nicht klar, ob es dort wieder Lockerungen gibt. Deswegen ist das Signal, den russischen Finanzminister hier zu empfangen, eins, das ich schon als irritierend wahrnehme, weil ich mir eigentlich gewünscht hätte, dass es hier eine Klarheit auch von der amerikanischen Seite gibt, dass man ihn nicht wie einen normalen Gast hier empfängt.
6: Deutliche Worte also in Richtung Gastgeber USA. Und was Sanktionen betrifft, so können wir von US-Seite eigentlich nur einen nicht so ganz Trump-untypischen Schlingerkurs ausmachen. Wir erinnern uns noch an die Sanktionserleichterungen für Russland nach dem US-Angriff auf den Iran, was den Ölpreis ja drücken sollte. Nun ist nach wie vor in der Pipeline, ich hoffe, du vergibst mir, dass ich den Begriff verwende im Zusammenhang mit Öl, ist in der Pipeline also ein hartes Sanktionspaket von Seiten der USA gegen alle, die mit Russland Handel treiben, also Indien, China und so weiter, in Sachen Energie. Ein Gesetz, das ja den Namen des kürzlich verstorbenen Senators Lindsey Graham trägt, das auch den Senat passiert hat, bei dem aber nicht klar ist, ob auch das Repräsentantenhaus zustimmt. Ein Gesetz, das angeblich die Unterstützung von Präsident Trump hat, aber vielleicht gerät er auch nie in Verlegenheit, es wirklich unterzeichnen zu müssen, wenn es den Kongress nämlich gar nicht passiert.
2: Was man, glaube ich, mit Sicherheit sagen kann, ist, dass Donald Trump sich einen Friedensschluss in der Ukraine wünscht, schon um ihn sich selbst auf die Fahnen schreiben zu können. Es gibt auch weiter Bemühungen in dieser Richtung, Kai, aber ohne Erfolg bislang.
6: Scott Bessent, der US-Finanzminister, hat sich nicht nur in großer Runde, sondern auch in kleinerem Kreis mit seinem russischen Counterpart Anton Siluanov getroffen und danach ließen US-Regierungskreise verbreiten, es sei um genau Trumps Bemühungen gegangen, den Krieg in der Ukraine zu beenden. Und das klingt jetzt fast so ein bisschen so, als wollte er die irritierten europäischen Seelen ein bisschen streicheln. Laut Offiziellen soll Bessent dem Vertreter Moskaus gegenüber klargestellt haben, dass es keine wirtschaftliche Erholung und keinerlei Abkommen in dieser Hinsicht, in dieser wirtschaftlichen Hinsicht geben könne zwischen den USA und Russland, bevor der Krieg ende. Genau das hatte sich Putin ja, siehe Alaska-Treffen, über die Köpfe der Europäer hinweg erhofft, eine russisch-amerikanische Annäherung. Aber ganz so nah wie erhofft ist man sich mit der Trump-Regierung dann offenbar doch nicht gekommen bislang. Stichwort Friedensbemühungen, die gehen weiter. Der ukrainische Präsident Zelensky sprach nach eigenem Bekunden mit den Trump-Sonderverhandlern Jared Kushner und Steve Witkoff, die sowohl Treffen mit der russischen Seite als auch einen Ukraine-Besuch vorbereiten würden. Was die russische Seite angeht, allerdings, so ist Zelensky weiter skeptisch.
8: Leider bedeuten uns alle Nachrichtendienste, unsere und die unserer Partner, sowie die Signale aus Russland, dass der russische Herrscher mehr Krieg will. Auch jetzt, wo eine absolute Mehrheit seiner eigenen Gesellschaft zustimmen würde, den Krieg entlang der Kontaktlinie einzufrieren.
6: Und genau diesen Vorschlag hatte Zelensky Russland, wie wir wissen, ja schon öfter unterbreitet, allerdings ohne Erfolg.
2: Danke, Kai. Ja, die USA, Trump und sein Finanzminister, die werden uns auch gleich noch beschäftigen, wenn wir auf die Lage in Nahost schauen. Vorher aber der angekündigte Schwerpunkt zur zynischen Menschenjagd auf Zivilisten durch russische Drohnenpiloten in Cherson. Ich habe darüber aus Termingründen bereits am Montag mit unserer Kollegin Rebecca Barth gesprochen, die ich in ihrer Kiewer Wohnung erreicht habe.
9: Willkommen mal wieder bei Streitkräfte und Strategien, liebe Rebecca.
11: Danke euch für die Einladung.
9: Rebecca, die Stadt, in der du seit etlichen Jahren lebst, wird nahezu jede Nacht von Russland angegriffen mit ballistischen Raketen, mit Gleitbomben und Drohnenschwärmen. Der Luftalarm begleitet dich also schon sehr lange. Trotzdem war ich ehrlich gesagt erleichtert, als du kürzlich sicher nach Kiew heimgekehrt warst. Denn du warst gerade auf einer Reportagereise an einen noch gefährlicheren Ort. Die Rede ist von Cherson im Süden der Ukraine. Warum wolltest du mit einem Fernsehteam des ARD-Studios unbedingt dorthin?
11: In Cherson werden seit 2 Jahren die Menschen in der Stadt mit Drohnen gejagt von den russischen Soldaten, die auf der anderen Seite des Dnipro, auf der anderen Uferseite sitzen und den südlichen Teil der Region unter Besatzung halten. Und es ist ein Video viral gegangen Anfang August, das einen dieser Angriffe zeigt, was relativ selten ist, weil das schwierig zu filmen ist. Und wir haben in den vergangenen Jahren und Monaten immer wieder überlegt, wie wir dorthin reisen können. Es ist sehr, sehr gefährlich. Und jetzt habe ich mich mit unserem Team dazu entschieden, dass wir dahin müssen, weil wir das dokumentieren müssen.
9: Das Video, was du erwähnst, war das von einem Gemüsehändler, glaube ich, der rund um seinen Wagen ja regelrecht gejagt wurde von einem russischen Drohnenpiloten gesteuerten Drohne. Die Bilder gingen um die Welt, muss man sagen. Zu der Reise dorthin reden wir über die Anreise, über die Sicherheitsvorkehrungen, die Ausrüstung. Man steigt ja nicht einfach irgendwie in den Zug und fährt mal eben nach Cherson. Wie habt ihr euch vorbereitet für den Weg dahin?
11: Wir sind mit einem gepanzerten Wagen reingefahren und es war wirklich eine Reise. Wir bereiten alle Reisen in die Frontgebiete immer logistisch vor, schauen uns die Sicherheitslage an, aber diesmal noch akribischer. Wir hatten Vorgespräche auch mit den Menschen, die wir dort begleitet haben, in dem Fall ukrainische Hilfsorganisationen und auch einen deutschen Helfer, der hilft, Menschen aus der Stadt zu evakuieren und nach Deutschland zu bringen. Und mit denen waren wir unterwegs, weil die auch die Stadt sehr gut kennen und sich im Zweifelsfall eben besser auskennen als wir. Wir hatten einen gepanzerten Wagen, wir haben Drohnendetektoren und diese Helfer haben auch eine, ja, ich nenne das mal eine Schutzpistole dabei, die schießt so ein Netz aus und ist im Zweifelsfall ja das letzte Mittel, was dich im besten Fall schützt gegen diese Drohnen. Die ist nicht ganz sicher, diese Pistole, aber viele Menschen in der Stadt haben sie eben, weil die Drohnen so nah an sie rankommen. Die schießt so ein Netz auf 20 bis 30 Meter ab und ist manchmal eben das Letzte, was dir noch hilft.
9: Und erinnert ein bisschen auch an die Fischernetze, die ja dort über die Straßen gespannt sind. Was bringen die eigentlich?
11: Genau, die ganze Stadt ist im Endeffekt, und nicht nur die Stadt, auch der Weg dorthin von Mykolaiv aus, kilometerlang fährt man durch diesen Drohnentunnel aus Fischernetzen. Das hilft, einige Drohnen abzuhalten, weil sie sich eben verfangen in diesen Netzen. Aber im Endeffekt haben wir sehr schnell festgestellt, dass es eine 100%ige Sicherheit, einen 100%igen Schutz gegen diese kleinen FPV-Drohnen nicht gibt. Es sind immer wieder Löcher in diesen Netzen, beispielsweise für Bushaltestelle, für Fußgängerüberwege. Man muss sich ja doch irgendwie bewegen in der Stadt. oder die sind links und rechts an der Seite nicht 100% dicht, und sehr gute Drohnenpiloten schaffen es, die Drohnen durch diese Löcher zu steuern. Und dann ist man in der unangenehmen Lage, dass man praktisch gefangen ist mit einer Drohne und seinem Wagen in diesem Tunnel. Und als Mensch kommt man da dann auch nicht mehr raus. Weil in der Regel ist es so, wenn man, wenn eine Drohne einen ins Visier genommen hat, beziehungsweise dein Auto, dann schlägt der Drohnendetektor an. Und wenn sie nah genug ist, dann siehst du auf dem Bildschirm des Detektors das Bild, was auch die Drohnenkamera aufnimmt, also das gleiche Bild, was der Pilot sieht. Und so erkennst du eben, bist du jetzt gerade im Ziel oder fliegt die Drohne woanders vielleicht hin?
9: Was macht man denn dann? Also du siehst in Echtzeit im Auto, dass du gerade sozusagen im Fadenkreuz bist, buchstäblich, mit mehreren Leuten im Auto. Was macht man dann?
11: Dann macht man eine Vollbremsung, die Türen auf, und dann rennen alle in verschiedene Richtungen. Das ist das, was wir immer gesagt bekommen, das, was man auch auf vielen, vielen Videos auch von Soldaten sieht. Die Idee dahinter ist, im besten Fall sucht sich die Drohne das teuerste Ziel, das ist der Wagen. Im schlimmsten Fall sucht sie sich ein menschliches Opfer, und wenn man sagt, wir sind jetzt zu viert in einem Auto, dann ist es dann nur einer, der getroffen wird.
9: Boah, was ist das für ein Gefühl? Also, wenn man das weiß, dass das die Konsequenz ist und unter Umständen sieht, wie man ja ins Fadenkreuz genommen wird. Wie war das für dich?
11: Ich bin Gott sei Dank noch nie so ins Fadenkreuz genommen worden, aber man muss sich natürlich damit auseinandersetzen. Das ist kein angenehmes Gefühl. Also durch diesen Drohnentunnel zu fahren, hat etwas Postapokalyptisches. Es gibt die ja im Endeffekt an der ganzen Frontlinie. Alle Frontstädte sehen mittlerweile so aus, weil Drohnen überall eingesetzt werden. Aber die Vorstellung, dass man mal so vor einer Drohne weglaufen muss, ist sehr, sehr unangenehm, weil die im Zweifelsfall schneller ist als du. Also du hast keine Chance. Die sind extrem schnell, die sind sehr, sehr wendig. Und deswegen ist es so ein Glück, dass dieser Mann auf dem Video, was so um die Welt gegangen ist, das überlebt hat. Das ist eigentlich ein Wunder. Die ist ganz nah bei ihm eingeschlagen und er hat Splitterverletzungen am Rücken davon getragen, aber konnte danach von diesem Angriff eben erzählen.
9: Obwohl die Explosion gewaltig war, wie man auf den Bildern sehen kann, wenn ich das richtig erinnere. Jetzt würde man ja erwarten, dass so eine Stadt, wo das alltäglich vorkommt, Jagd auf Zivilisten, ja eine Geisterstadt ist. Ist es aber nicht. Da sind noch Menschen. Wie viele von den 300.000 Bewohnern, die Cherson mal hatte, sind denn noch da?
11: Laut offiziellen Angaben, laut offiziellen Schätzungen muss man sagen, 60.000 Menschen in der Stadt, davon 5.000 Kinder. Das sind so die Zahlen, mit denen wir auch arbeiten, wobei immer mehr Menschen die Stadt verlassen wollen. Und sie ist in vielen Teilen eine Geisterstadt. Ich war im Norden der Stadt unterwegs. Es ist der Teil, der als sicher gilt. Sicher in Anführungsstrichen, denn auch wir haben einen Drohnenangriff erlebt. Die Menschen, mit denen wir unterwegs waren, sind eigentlich die ganze Zeit mit uns dort durch die Gegend gelaufen und meinten, also hier ist Artillerie eingeschlagen, hier sind zwei Leute getötet worden, da hinten ist eine Drohne eingeschlagen, da hinten ist eine Drohne eingeschlagen, die ganzen Fenster sind verrammelt mit Pressspanplatten, man sieht die Splitter, die Einschläge an den Hauswänden, man sieht, dass das keine komplette Sicherheit dort ist, keine friedliche Stadt, sondern dass man dort ständig beschossen wird. Man hört auch die Einschläge in der Stadt die ganze Zeit und man versucht sich dann eben, vor allem jetzt im Sommer, wo die Bäume Blätter tragen, von Baum zu bewegen und so wenig Aufmerksamkeit wie möglich auf sich zu ziehen. Auch ich hatte eine schutzsichere Weste an, aber habe die nochmal mit einem Hemd überdeckt, auch in grün oder so grün kariert, weil ich mir dachte, vielleicht gehe ich dann unter den grünen Blättern der Bäume ein bisschen mehr unter, weil uns eben gesagt wurde, also wenn du offenbar Presse bist, offenbar geschützt bist, offenbar Helm, Weste und so weiter trägst, dann bist du noch einmal mehr ein Ziel für die russischen Drohnenpiloten.
9: Oder eine Art Herausforderung, dass sie dann erst recht versuchen, einen zu erwischen da. Aber warum bleiben so viele Menschen unter diesen Umständen in dieser Stadt, sogar mit Kindern, wie du gerade berichtet hast? Warum harren die da aus?
11: Und die meisten Menschen haben einfach keine andere Wahl. Für mich gibt es so zwei Gruppen, die ich so für mich heraus identifiziert habe. Das eine sind Leute, die aus finanziellen oder familiären Gründen nicht weg können. Die können es sich nicht leisten, wegzuziehen, oder sie haben ältere Angehörige, um die sie sich kümmern müssen. Sie sind dort irgendwie gebunden. Und das andere sind Menschen, die in extrem wichtigen Berufen dort arbeiten. Die sind beispielsweise im Krankenhaus, sie sind bei der Polizei, die sind in der Verwaltung oder auch im Supermarkt. Und die sagen, also wenn wir gehen, dann haben ja die anderen, die nicht weg können, nichts mehr. Viele Menschen, die ich da getroffen habe, die, oder alle an diesem Tag, haben die russische Besatzung 2022 überlebt und durchgemacht. Und für sie ist es auch eine Motivation, da zu bleiben, weil sie ihre Stadt nicht einfach so den russischen Streitkräften überlassen wollen. Viele gehen davon aus, dass diese gezielten, systematischen, organisierten Angriffe auf Zivilisten, auf zivile Infrastruktur, auf Krankenwagen, auf Feuerwehr, auf alles, was so ein Leben ausmacht, eine bewusste, gewaltsame Vertreibung der Bevölkerung sind.
9: Also Terror und, aus der Luft, um die Bevölkerung zur Aufgabe und zum Wegziehen, zum Fliehen zu bewegen.
11: Es ist auf jeden Fall Psychoterror. Es ist eine absolute Terrorkampagne, das kann man so sagen. Aber eine unabhängige Untersuchungskommission der UN, die schon letztes Jahr diese Vorfälle untersucht haben, gehen davon aus, kommen zu dem Schluss, dass es doch russische staatlich organisierte Politik ist, um die Menschen zu vertreiben. Und in dem Bericht der Vereinten Nationen heißt es, wenn dem so ist, dann handelt es sich dabei um ein Verbrechen gegen die Menschlichkeit. Also es wäre dann die gewaltsame Vertreibung der Zivilbevölkerung.
9: Rebecca, danke für die Eindrücke von deiner Reise und deinen fundierten Blick auf das Kriegsgeschehen. Ich weiß, auf dich wartet jetzt eine wohlverdiente Pause. Erhol dich gut und auf bald wieder hier bei uns.
11: Ich danke dir sehr.
9: Mein Gespräch mit Rebecca Barth ist etwas länger geworden, als wir hier Sendezeit haben. 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Wie sehr der Krieg in der Ukraine von dem in Nahost beeinflusst wird, zeigt sich unter anderem an den laut US-Medien bedrohlich leeren Waffenbeständen der Amerikaner, was Präsident Trump freilich beharrlich leugnet. Aber nicht nur deshalb lohnt sich ein Blick auf die aktuelle Lage in Sachen USA-Iran, wo sich eine nachhaltige Friedenslösung zwischen den Kriegsparteien nicht abzeichnet, oder Kai?
6: Nee, zuletzt musste man eher den Eindruck haben, als gehe es in die entgegengesetzte, in die eskalatorische Richtung. Die USA griffen Ende August erstmals seit einem Monat wieder Ziele im Iran an, und zwar Raketenstellungen auf der Insel Larak in der Straße von Hormuz. Der Iran reagierte mit einem Angriff auf US-Militärstützpunkte in Jordanien. Doch ein Wort fiel in diesem Zusammenhang sehr oft. Limited, also begrenzt lautet es. Von begrenzten Angriffen sprach das US-Militärkommando nach diesen Attacken. Und auch US-Präsident Trump nutzte genau diesen Begriff. Es soll wohl insgesamt die Lage nicht außer Kontrolle geraten. Gerade vor den Midterms kann sich Trump ein erneutes Abrutschen in einen unberechenbaren Krieg nicht wirklich leisten, so jedenfalls mein Eindruck. Deshalb setzen die USA neuerdings auf eine Strategie, die den Iran wirtschaftlich in die Knie zwingen soll. Dazu zählt der Versuch, die Kontrolle über die Straße von Hormuz nicht völlig dem Iran zu überlassen. Und dazu zählt auch das, was US-Finanzminister Bessent wirtschaftliche Erstickung nennt, also der Versuch, auch mit nochmal verschärften Sanktionen den Iran zum Einlenken zu bewegen in einen Deal, der nicht völlig katastrophal ausfällt für die USA, denn siehe Atomprogramm, die USA haben in dem vor einem halben Jahr, also vor mehr als 6 Monaten begonnenen Krieg, eigentlich ja keins ihrer Ziele wirklich erreicht, auch wenn Trump in Sachen Iran beständig das Gegenteil behauptet.
0: Und das war die aktuelle Ausgabe des NDR-Podcasts Streitkräfte und Strategien, heute mit Stefan Niemann und Kai Küstner. Wir schauen nach Rumänien. Fast 1 Milliarde Euro hätte Rumänien von der EU haben können, wenn bestimmte Gesetze fristgerecht umgesetzt worden wären. Genau genommen ging es um 870 Millionen. Rumänien hat das höchste Haushaltsdefizit in der EU und hätte die EU-Mittel gut gebrauchen können. Wie es dazu kam, dazu David Freches.
10: Der 31. August war für Rumänien ein wichtiger Stichtag, um Geld aus dem EU-Wiederaufbaufonds zu bekommen. Aber mittlerweile ist klar, in zwei Fällen hat das nicht geklappt. Der eine Fall betrifft den Kohleausstieg und umfasst rund 100 Millionen Euro. Rumänien hat hier die Frist verpasst, den schrittweisen Ausstieg aus der Kohlekraft gesetzlich verbindlich festzulegen. Im zweiten Fall geht es um das Besoldungsgesetz und die Löhne von staatlichen Angestellten. Die Personalkosten im öffentlichen Dienst, die gelten in Rumänien bereits als sehr hoch und drohen ohne Anpassungen weiter zu steigen. Aber verschiedene Parteien wollten bestimmte Lohnkürzungen nicht akzeptieren, die mit diesem Gesetz gekommen wären. Hätte es eine Einigung gegeben, wären 770 Millionen Euro geflossen. Nico Jordan ist der Präsident Rumäniens. Er forderte die Parteien dazu auf, Zitat, das politische Handeln vom politischen Lärm zu trennen. Bei allen anderen Gesetzen, die an das EU-Geld gekoppelt waren und die für das Land Milliardenhilfen bedeuten, konnte sich schließlich geeinigt werden.
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0: 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Jetzt geht es gleich weiter mit den Nachrichten um 4 Uhr und danach sprechen wir weiterhin über den Vorfall am Flughafen Leipzig-Halle mit der Drohne, die mit Sprengstoff bestückt war. Und die Bundesregierung hat sich inzwischen geäußert, wem sie die Verantwortung dafür gibt.
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2: Um 4 Uhr mit Milat Kupay. Nach den angekündigten neuen Sanktionen gegen Russland erhält Deutschland Zuspruch aus mehreren europäischen Ländern. Die Bundesregierung reagiert mit den Strafmaßnahmen auf den versuchten Drohnenanschlag am Leipziger Flughafen, für den sie Russland verantwortlich macht. Eine gesamteuropäische Antwort auf die zahlreichen Drohnenvorfälle der letzten Monate scheint aber weiter komplizierter. Aus Wicklow, Sabrina Fritz.
3: EU-Kommissionspräsidentin Ursula von der Leyen hat erneute Sanktionen angekündigt. Sie könnten die Schiffe treffen, die immer noch russisches Öl transportieren, und die russische Rüstungsindustrie. Allerdings wird es immer schwieriger, alle 27 Mitgliedsländer auf einen gemeinsamen Kurs gegenüber Russland zu bringen. Neben Sanktionen will sich die EU auch besser gegen Angriffe aus Moskau schützen. Dazu hat die Außenbeauftragte der EU, Kaja Kallas, ein neues Gremium aus Politikern und Militärexperten ins Leben gerufen. Es soll Verteidigungslücken erkennen und schließen.
2: Die Bundeswehr setzt ihre Pläne zur Aufrüstung offenbar konsequent um. Im Nordatlantik hat die Marine jetzt einen bislang geheim gehaltenen Test des israelischen Raketensystems LORA erfolgreich abgeschlossen. Marineinspekteur Karg sagte der deutschen Presseagentur, die Erprobung zeige, dass sich das Waffensystem von deutschen Schiffen aus einsetzen lasse. Karg gab sich dabei regelrecht euphorisch. Wörtlich sagte er, die mögliche Reichweite übersteigt alles, was wir bisher kannten. Nun sollen Pläne für die Beschaffung des Systems mit einer Reichweite von mehr als 500 Kilometern vorangetrieben werden. Nach einem unkontrollierten Hackerangriff durch eines seiner KI-Systeme hat das US-Unternehmen OpenAI eine neue, stärker abgesicherte ChatGPT-Version angekündigt. Das Modell mit dem Namen Astra sei unter anderem darauf trainiert, schädliche Anfragen im Bereich Cybersicherheit zuverlässiger zurückzuweisen und Sicherheitsbeschränkungen einzuhalten, teilten die Entwickler mit. Bei Tests leistungsfähiger KI-Systeme hatte sich im Juli ein KI-Agent selbstständig mit dem Internet verbunden und eine Hackerattacke auf eine Programmierplattform ausgeführt. OpenAI hatte daraufhin Teile seiner Modellentwicklung für 2 Wochen pausiert. Borussia Dortmund hat die erste Hürde im DFB-Pokal genommen. Der deutsche Vizemeister setzte sich mit 5:0 beim Fußball-Oberligisten HEBC durch. Der Hamburger Stadtteilverein durfte sich immerhin über einen Rekord freuen. Dank des Umzugs ins Volksparkstadion kamen fast 46.000 Zuschauer. So viele Besucher waren noch nie bei einem DFB-Pokalspiel mit Beteiligung eines Fünftligisten. Das waren die Nachrichten. Und das Wetter in Deutschland, tagsüber vor allem im Nordwesten zeitweise Regenschauer, sonst bei Sonne und Wolken meist trocken, die Temperaturen 18 bis 27 Grad. Es ist 4:03 Uhr.
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0: Und wir beginnen mit der A1 Hamburg Richtung Lübeck. Die ist zwischen Kreuz Bargteheide und Bad Oldesloe wegen Bauarbeiten bis 5 Uhr gesperrt. Die A2 Berlin Richtung Hannover ist zwischen Brandenburg und Wollin nach einem Unfall gesperrt. Die A4 Chemnitz Richtung Erfurt ist zwischen Hohenstein-Ernsttal und Glauchau-Ost wegen Bauarbeiten bis 5 Uhr gesperrt. Die Umleitung führt über die U50 und U52. Die A7 Fulda Richtung Würzburg ist in Höhe Bad Kissingen-Obertulba nach einem Unfall gesperrt. Die A9 Halle-Leipzig Richtung Berlin ist zwischen Dessau-Süd und Dessau-Ost gesperrt nach einem Unfall mit 2 Lkw. Die A17 Dresden-Prag ist zwischen Dresden-Gorbitz und Dresden-Südvorstadt in beiden Richtungen wegen Tunnelwartungsarbeiten bis 5 Uhr gesperrt. Die A39 Braunschweig Richtung Wolfsburg ist zwischen Kreuz-Braunschweig-Süd und Braunschweig-Rautheim wegen Bauarbeiten bis Donnerstag jeweils zwischen 18 und 5 Uhr gesperrt. Und die letzte Meldung für den Augenblick: die A40 Duisburg Richtung Venlo ist zwischen Strahlen und Grenzübergang Strahlen wegen Bauarbeiten bis 6 Uhr gesperrt. Weiterhin gute Fahrt, kommen Sie sicher an Ihr Ziel.
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0: Mit Maja Weber am Mikrofon aus dem NDR Infostudio in Hamburg. Einen schönen guten Morgen. Attribuierung, das ist das Fachwort von Sicherheitsexpertinnen und Experten für die Frage, wer war das? Russland war für viele von Anfang an die Antwort. Jetzt hat sich auch die Bundesregierung dezidiert zum gescheiterten Drohnenangriff auf den Flughafen Leipzig geäußert und macht nach ausführlichen Ermittlungen Russland dafür verantwortlich. Es sind Vergeltungsmaßnahmen geplant. Außenminister Wadefuhl sagte am Dienstagnachmittag:
1: Unsere Botschaft an Russlands Führung ist klar. Wir halten entschlossen Kurs in unserem sicherheitspolitischen Handeln. Der Angriff von Leipzig zeigt, wie dringend das notwendig ist. Wir werden uns durch Russlands Angriffe nicht in unserem gesellschaftlichen Zusammenhalt spalten oder einschüchtern lassen. Wir bleiben bereit, gemeinsam mit unseren starken Partnern entschlossen zu reagieren, wenn der Schutz der Bevölkerung und unserer Partner dies erfordert.
0: Sagt Außenminister Johann Wadefuhl, der zusammen mit Innenminister Dobrindt eine ganze Reihe von Maßnahmen gegen Russland angekündigt hat. So sollen das russische Haus in Berlin und das Generalkonsulat in Bonn geschlossen werden. Für russische Staatsbürgerinnen und Bürger werden die Einreisekontrollen verschärft. Und gegen die russische Schattenflotte soll härter vorgegangen werden. Die europäischen Verbündeten unterstützen diesen Kurs, allen voran Frankreich und auch Schweden. Der russische Präsident Putin bezeichnete die Sanktionen als Fehler und wies alle Schuld von sich. Mein Kollege Reza Warfa hat unsere Korrespondentin Christina Nagel im ARD-Hauptstadtstudio nach ihrer Einschätzung gefragt.
2: Ich glaube, es ist eine sehr kalkulierte Antwort auf einen Anschlag, der ja ganz anders hätte enden können, aber eben nicht anders geendet ist. Will sagen, der Sprengstoff ist nicht explodiert, es gab keine Schäden. Und Diplomaten denken ja dann immer einen Schritt weiter und überlegen sich, wenn wir jetzt Sanktionen verhängen und wenn wir ein Generalkonsulat schließen und das russische Haus in Berlin schließen, was heißt das dann, was tut dann die Gegenseite? Die Russen haben in der Regel spiegelbildliche Reaktionen. Das heißt, man muss immer gucken bei dem, was man tut, was tut dann die Gegenseite? Und die Gegenseite wird jetzt im Gegenzug vermutlich sagen, das deutsche Generalkonsulat in St. Petersburg, das letzte, wird dann eben auch geschlossen und für das russische Haus in Berlin werden die Goethe-Institute geschlossen. Davon gibt es 3 in Russland. Das wird vermutlich passieren. Warum hat man zum Beispiel verzichtet darauf, Diplomaten auszuweisen? Da könnte eben dahinter stecken, dass das diplomatische Korps auf der deutschen Seite in Russland schon sehr dezimiert ist durch andere Vergeltungsmaßnahmen, dass man da eben nicht ran wollte. Und dieses Austarieren und einen Weg finden, dass man eine Antwort findet, wo man mit der Gegenantwort leben kann, das ist das, was hier passiert ist.
3: Die Bundesregierung hat auch gesagt, dass sie den Druck auf die Schattenflotte Russlands erhöhen will. Das ist ja auch nicht wirklich was Konkretes, oder hat sich da weiter geäußert?
2: Nee, da ist man tatsächlich sehr unkonkret geblieben und das klingt dann natürlich so ein bisschen wie, hat man schon oft gehört, ist dann am Ende nichts passiert, ist aber natürlich etwas, was der Außenminister jetzt mit nach Irland nehmen kann. Der Außenminister fliegt ja nach Irland zum informellen Außenministertreffen, das heißt, da wird er dieses Thema dann auch nochmal aufbringen und kann natürlich dann nochmal konkreter darüber reden, was man denn dann tun könnte, weil das ist etwas, was muss natürlich irgendwo auch auf EU-Ebene passieren. Die Rede ist zum Beispiel davon, dass man versuchen könnte, auf die Länder Einfluss zu nehmen, unter dessen Flagge diese Schattenflotte läuft, also mit denen Russland ja Ölsanktionen zum Beispiel umgeht, dass man auf die Druck ausübt oder dass man eben mehr Kontrollen macht. Und dass das etwas ist, wo Russland sensibel reagiert, merkt man schon daran, dass die Sprecherin des Außenamtes in Russland darauf präventiv reagiert hat und davor gewarnt hat, wirklich diese Schattenflotte noch stärker ins Visier zu nehmen. Und da merkt man, das sind so Punkte, wo man Russland durchaus treffen kann.
3: Eine andere schwammige Formulierung des Außenministers ist, man werde weitere Maßnahmen im nachrichtendienstlichen Bereich ergreifen. Auch da wird es wahrscheinlich Absprachen mit der EU geben müssen, oder?
2: Ja, das kann sein. Vielleicht bezieht sich das aber auch schon ein Stück weit auf die Zukunft. Es gibt ja von Seiten der Bundesregierung schon den Kabinettsbeschluss, dass man die eigenen Nachrichtendienste umbauen will zu echten Geheimdiensten, sodass sie dann auch mehr dürfen, dass sie dann eben zum Beispiel auch selber Angriffe starten können, zum Beispiel im Cyberraum. Und dass man da ein Stück weit antexten wollte, dass das demnächst auch geht. Aber das sind jetzt schon auch Spekulationen. Das kann man da reinlesen, muss man nicht reinlesen. Es ist halt letztlich auch immer etwas, was mit Signalen und Botschaften in alle Richtungen zu tun hat.
3: Hat sich die Bundesregierung eigentlich explizit dazu geäußert, wie stichhaltig die Beweise sind oder sind das eher Indizien?
2: Da hält man sich natürlich ein Stück weit bedeckt. Der Innenminister hat noch mal darauf hingewiesen, dass die Ermittlungen ja noch laufen und dass man deshalb natürlich auch nicht alle Karten auf den Tisch legen kann und das natürlich auch nicht will. Er hat darauf hingewiesen, dass es geheimdienstliche Informationen gibt, dass es aber auch polizeiliche Erkenntnisse gibt. Und dann ist er ein Stück weit mehr ins Detail gegangen als sonst, weil er ja für sich in Anspruch genommen hatte, dass er den Leuten draußen auch eben erklären will, warum man jetzt Russland für verantwortlich hält. Er hat zum Beispiel darauf verwiesen, dass man eben Bauteile oder auch Zündtechnik gefunden hat, die man durchaus aus anderen hybriden Angriffen auch in der Ukraine kennt und die man da zuordnen kann. Und dass man daraus eben ableiten kann, dass Russland da seine Finger im Spiel hat. Und das gilt wohl auch für die Abläufe, für das hohe Maß an Aufwand, was dahinter steckt, dass man da sagt, das kann nicht jeder. Und derjenige, der es kann, der kommt eben aus Russland. Mark Rutte, der NATO-Generalsekretär, hat gesagt, die Beweise sind eindeutig. Das ist eine Haltung, die teilen nicht alle, gerade aus der AfD. Aber auch von den Linken kommt schon Kritik, die sagen, das ist alles nicht stichhaltig genug, das sind Indizien. Und die AfD verweist immer darauf, dass man bei der Ukraine und der Nord Stream-Sprengung immer sagt, wir warten jetzt erstmal das Verfahren ab und den Gerichtsprozess ab und dann entscheiden wir. Und dass man das bei Russland anders macht, das muss einen jetzt nicht wundern, dass das so gehandhabt wird. Aber das ist eben was, was hier auch noch in Berlin für Diskussionen sorgen wird.
0: Aus dem ARD-Hauptstadtstudio war das Christina Nagel. Eine der Maßnahmen der Bundesregierung gegen Russland ist, wie bereits erwähnt, dass der Vertrag mit Russland in Bezug auf das russische Haus in Berlin gekündigt wird. Das durchaus repräsentative Gebäude in der Friedrichstraße, in dem es ein Kino, Sprachkurse und Kulturveranstaltungen gibt, steht schon lange im Verdacht, eher ein Deckmantel für Spionage als ein reines Kulturzentrum zu sein. Stefan Oschwart mit Einzelheiten dazu.
4: In der Friedrichstraße im Herzen von Berlin steht das russische Haus.
5: So wirbt das russische Haus in der Berliner Friedrichstraße für sich selbst. Ein 29.000 Quadratmeter großer Betonklotz, beste City-Lage.
4: Ich wollte euch einfach mal zeigen, wie das russische Haus so funktioniert, wie es eine Brücke zwischen Deutschland und Russland schafft.
5: Kritiker sehen das anders. Sie sagen, das russische Haus ist nicht nur Hort russischer Propaganda, sondern auch Plattform für russische Spione. Katharina Rietz-Rakul, Direktorin des Ukraine-Instituts in Berlin, sagt:
6: Also ich würde vermuten, dass es auch unter anderem ein Spionagehub ist, denn die haben ja einen direkten Bezug zur russischen Botschaft und der russischen Regierung.
5: Den Betrieb des Hauses gewährleistet die staatliche Agentur Rossotrudnicheztwo des Moskauer Außenministeriums. Die ist seit Beginn des Krieges gegen die Ukraine 2022 mit EU-Sanktionen belegt. Roderich Kiesewetter, CDU-Außenpolitiker, meinte dazu im rbb24-Inforadio:
7: Das russische Haus hat einen Betreiber, der von der Europäischen Union sanktioniert ist, aber wir lassen trotzdem diesen Betreiber in Deutschland agieren. In dem Haus leben erstaunlicherweise über 100 Menschen. Der Energieverbrauch ist deutlich höher als das, was 100 Menschen brauchen. Wir gehen von technischen Ausrüstungsgegenständen aus und wir gehen davon aus, dass eine Reihe von Spionageakten von dort koordiniert werden.
5: Hoher Stromverbrauch, für ihn ein Indiz für Spionagetätigkeiten. Eine Nähe zum russischen Militärgeheimdienst GRU, sagt das Ukraine-Institut in Berlin in einer Studie dem langjährigen Direktor des russischen Hauses, Pavel Izvorsky, nach. Christa Maria Lebe vom Vorstand der Deutsch-Ukrainischen Gesellschaft dazu:
8: Bei dem früheren Direktor war es eben so, also wir wissen nicht 100%, dass er beim GRU war, Spionagevergangenheit hat, aber er ist halt auf eine Schule gegangen in Moskau und hatte da laut Recherchen seinen Wohnsitz in der Nähe, wo normalerweise die Leute, die bei diesen Institutionen arbeiten, auf der russischen Seite unterwegs sind.
5: eine Plattform für Spione. Den Vorwurf hatte jüngst auch die französische Regierung erhoben. Das russische Haus diene der Vernetzung mit Deutschen und der russischen Diaspora, so das Ukraine-Institut in seiner Studie, das geschehe über russische Kultur und Sprache. Man vernetze sich auch mit Politikern, die russische Narrative verbreiteten, sagt die Direktorin des Ukraine-Instituts Berlin, Rietz Rakul.
6: Ich denke, BSW ist interessant, genauso wie AfD, weil populistische Parteien sind sehr gute Vermehrer für so populistische Propagandageschichten.
5: AfD und BSW machen sich für das russische Haus stark. Nein zu einer Schließung, sagte etwa Alexander King, Berliner BSW-Spitzenkandidat dem RBB.
9: Es macht für mich keinen Sinn, in einer Zeit von Konflikt, Krise, von Krieg, auch noch jeden Gesprächsfaden abzuschneiden, egal auf welcher Ebene.
5: Das russische Haus und die Goethe-Institute in Russland sind über Abkommen verknüpft. Aus für das eine, gleich aus für die anderen, so die Befürchtung.
0: Ein Beitrag über das russische Haus in Berlin von Stefan Oschwart.
10: Das Wetter in Deutschland.
0: Es wird wechselnd bewölkt, vor allem im Nordwesten. Zeitweise Regenschauer, vereinzelt Gewitter, auch im äußersten Südosten über den Bergen Schauer möglich. Sonst meist trocken und freundliche Abschnitte mitunter heiter. Höchstwerte liegen bei 18 Grad im Sauerland bis 27 Grad am Kaiserstuhl. Und hier noch die Temperaturen in einigen Städten in Deutschland. Berlin 15 Grad klar. Frankfurt am Main 12 Grad, klar. Dresden 15 Grad bedeckt. Hamburg 13 Grad bedeckt. Hannover 12 Grad nach Nebel. Köln 12 Grad stark bewölkt. Leipzig 14 Grad klar. München 14 Grad bedeckt. Rostock 17 Grad wolkig. Stuttgart 15 Grad klar. Wie auch immer das Wetter wird, kommen Sie gut in diesen Tag.
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0: Deutschland ist in Europa Mieterland Nummer 1. Mehr als die Hälfte der Menschen wohnt hierzulande zur Miete und besitzt keine eigenen vier Wände. Bei der Mehrheit von ihnen sind die Wohnkosten in den vergangenen 12 Monaten gestiegen. Viele machen sich Sorgen darüber. Das sind die Ergebnisse des Mietenreports 2026. Dazu hat der Deutsche Mieterbund 1000 Menschen zu ihrer Wohnsituation und den Kosten befragt. Aus Berlin berichtet dazu Anja Dobrodinsky.
11: Um sich ihre Wohnung noch leisten zu können, sparen immer mehr Menschen bei Altersvorsorge, Urlaub, Kleidung, Möbeln und Haushaltsgeräten, erklärt Melanie Weber-Moritz, die Präsidentin des Deutschen Mieterbundes.
12: Darum geht's längst nicht mehr nur, auf Urlaub oder auf eine neue Waschmaschine zu verzichten. Jeder Vierte spart aufgrund gestiegener Wohnkosten mittlerweile an gesunden Lebensmitteln. Und 15%, das sagt unsere Umfrage, sparen an der eigenen Gesundheit, zum Beispiel bei Medikamenten oder beim Zahnersatz.
11: Jeder neunte Mieter gibt mehr als 40% des Einkommens fürs Wohnen aus. Viele Menschen leben in zu kleinen Wohnungen. 29% der Mieter befürchten, über kurz oder lang ihre Miete nicht mehr zahlen zu können. Die Hälfte sieht keine Chance, in diesem Fall eine Ersatzwohnung zu finden. Es mangelt an bezahlbarem Wohnraum.
12: In Deutschland fehlen bundesweit rund 1,4 Millionen Wohnungen. Gleichzeitig ist der Bestand an Sozialwohnungen im letzten Jahr auf einen historischen Tiefstand von rund 1 Million Sozialwohnungen gesunken.
11: Der Mieterbund fordert deshalb einen bundesweiten Mietenstopp für 6 Jahre. Außerdem müsse eine mit staatlicher Förderung gebaute Sozialwohnung auch für immer eine Sozialwohnung bleiben. Derzeit fallen jedes Jahr 57.000 Wohnungen aus der Sozialbindung heraus und dürfen dann zu marktüblichen Preisen vermietet werden. Gleichzeitig entstehen aber nur 27.000 neue Sozialwohnungen. Die Lücke müsse schnell geschlossen werden. Außerdem müssten jedes Jahr viele Wohnungen für Menschen mit mittlerem Einkommen entstehen.
12: Da müssen wir 60.000 im Jahr bauen. Und für diese Zahlen haben wir eine Berechnung angestellt. Da kommen wir auf 12,5 Milliarden im Jahr, die es bräuchte, um diese Ziele zu erreichen.
11: Melanie Weber-Moritz vom Deutschen Mieterbund hat noch weitere Forderungen. Es müssten mehr Gewerberäume zu Wohnungen umgebaut werden. Das koste einer Studie zufolge nur ein Drittel im Vergleich zum Neubau. Außerdem müsse die Politik die geplanten Kürzungen beim Wohngeld zurücknehmen.
12: Wir brauchen einen Mietwucherparagraphen, der mit Bußgeld auch geahndet werden kann und wirksam verfolgt wird. Wir müssen die Umgehungsmöglichkeiten der Mietpreisbremse, wie die Kurzzeitvermietung, das möblierte Wohnen, viel strenger regulieren.
11: Die Idee einer Bundesbaugesellschaft von Finanzminister Lars Klingbeil begrüßt der Mieterbund. An dieser Gesellschaft soll der Staat die Mehrheit halten. Sie sollen Neubau für weniger als 3.000 Euro pro Quadratmeter ermöglichen. Mindestens ein Drittel der Wohnungen in Deutschland sollte in gemeinwohlorientierter Hand sein, so der Deutsche Mieterbund. Vergesellschaftungen müssten dazu als letztes Mittel erlaubt sein.
0: Ein Bericht von Anja Dobrodinsky zum Mietenreport 2026, den der Deutsche Mieterbund erstellt hat.
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0: Was tun gegen steigende Mieten? Eine Mietpreisbremse gibt es schon, allein sie greift nicht flächendeckend. Die Linke schlägt jetzt einen bundesweiten Mietendeckel vor, flankiert von einem jährlichen 20 Milliarden Euro Investitionsprogramm für gemeinnützigen Wohnungsbau. Für einen Mietendeckel spricht sich auch eine Petition aus, die gestern dem Bundestag vorgelegt wurde. Könnte dieses Instrument das Wohnungsproblem lösen? Ja, findet Hauptstadtkorrespondent Maximilian Ulrich.
13: Der deutsche Staat deckelt ja schon die Preise für bestimmte Medikamente oder gibt einen Mindestlohn vor, also einen Preisdeckel von unten. Diese Preisdeckel tragen auch immer eine ethisch-moralische Begründung in sich. Medikamente sollen schließlich keine Frage des Geldbeutels sein, von Arbeit muss man leben können. Ich finde, das Gleiche sollte auch für Wohnungen gelten. Ihr Preis sollte gedeckelt werden. Natürlich sollen Vermieterinnen und Vermieter weiterhin Geld verdienen dürfen. Und natürlich braucht es dann zusätzlich zum Mietendeckel auch ein großes Investitionsprogramm für bezahlbaren Wohnraum. Aber gerade weil Wohnraum ein begrenztes Gut ist, darf man die Preisentwicklung nicht dem freien Markt überlassen. Denn deutsche Wohnungen sind zu einem weltweiten Spekulationsobjekt geworden. Die Preise sind vor allem in den Städten explodiert. Und die Folgen davon sind für die gesamte Gesellschaft schädlich. Menschen mit niedrigem Einkommen werden aus den Stadtzentren verdrängt. Viele Mieterinnen und Mieter leben mit ständiger Angst im Nacken. Was, wenn ich morgen den Job verliere oder die Wohnung gekündigt wird? Was, wenn wir uns trennen und einer von uns beiden ausziehen muss? Diese permanente Unsicherheit zu bekämpfen, ist für mich Aufgabe der Politik. Schließlich soll der Staat mir die freie Entfaltung meiner Persönlichkeit ermöglichen. So steht es in Artikel 2 des Grundgesetzes. Doch ohne Wohnung, ohne ein Zuhause, sind all meine schönen Grundrechte weitgehend nutzlos. Ein Mietendeckel deckelt also auch den Vertrauensverlust in die Demokratie.
0: Das war die Meinung von Maximilian Ulrich. Und die Frage, entsteht durch einen Mietendeckel mehr bezahlbarer Wohnraum, beantwortet Benjamin Großkopf mit Nein.
14: In dieser Verbindung aus bezahlbar und Wohnraum, da versteckt sich der Kern des Problems. Nicht in dem unbestimmten Gefühl, dass Vermieter charakterlose Halsabschneider sind, dem man es jetzt einfach mal so richtig zeigen muss. Dass Bauen und Wohnen so teuer sind, hat Gründe. Zum Beispiel, dass Material, Handwerker, Versicherungen, Heizungsanlagen, Energie, eben das Leben gerade teurer werden. Nicht aus böser Absicht meistens, sondern dank einer weltweiten Entwicklung, für die niemand direkt etwas kann, die man schon gar nicht einfach auf den Vermieterhalunken abschieben kann. Mit einem Mietendeckel ist, ein Grundproblem dieser schrägen Idee, noch kein Quadratmeter mehr entstanden. Im Gegenteil. Es gäbe dann vielleicht, also hoffentlich irgendwie, bezahlbaren Wohnraum für die, die eine Wohnung haben. Es würde aber kein einziger Neubau mehr entstehen, egal ob privat oder genossenschaftlich, weil nicht nur die Miete gedeckelt, sondern Unternehmergeist erstickt würde. Wir brauchen aber genau diesen Neubau. Privates Investment wäre aussichtslos, wenn steigende Preise nicht weiterzugeben wären. Es gibt aber jede Menge Menschen, die durch ein solches Invest ihr hart erarbeitetes Geld anlegen, vermieten, fürs Alter vorsorgen, dieser Gesellschaft guttun, also Teil einer sozialen Marktwirtschaft sind, die man immer wieder kalibrieren, neu ausrichten muss. Das geht nicht mit dem Vorschlaghammer, sondern nur mit einem ganzen Werkzeugkasten. Stichwort Mietpreisbremse in ganz schlimmen Märkten, dann aber ohne Schlupflöcher. Für viele, teilweise raffinierte Werkzeuge muss man geschickter sein als für den großen Hammer. Und selbst wenn man die Kraft aufbringt, ihn zu führen, die Chance am Nagel vorbeizuhämmern ist da. Und genau das wäre der Fall mit einem bundesweiten Mietendeckel.
0: Sie hörten die Meinung von Benjamin Großkopf. Der Sommer geht zu Ende. Ein Sommer, in dem Freibad-Fans auf ihre Kosten gekommen sein dürften. Am Dienstag war in Hessen die letzte Gelegenheit, noch einmal auf der sehr breiten Rutsche im Freibad in Frankfurt-Eschersheim zu rutschen oder im Stadionbad von der ungewöhnlichen Sprunganlage zu springen. Die unbeheizten Freibäder gehen nämlich in die Winterpause. Die letzte Chance haben sich viele Freibad-Fans nicht entgehen lassen. Meine HR-Kollegin Nina Michalk zieht für uns eine erste Freibadbilanz.
15: Am Morgen ist noch nicht so viel los im Eschersheimer Schwimmbad in Frankfurt. Hier tummeln sich vor allem Rentner, die Zeit haben. Dass das Freibad schließt, finden die meisten sehr bedauerlich.
16: Ich war tatsächlich auf dem Weg zur Sauna und als ich hier vorbeikam und das schöne Wetter und das leere Becken gesehen habe, habe ich gedacht, keine Sauna, heute wird geschwommen.
17: Also das ist der letzte Tag, ist schade. Es wird noch mal Sommer richtig.
18: Weil wir immer gerechnet haben, dass wir bis September auflassen. September, Mitte, Ende September.
19: Ich verstehe es, aber ich bin immer ganz wehmütig. Aber ich tröste mich so ein bisschen mit dem Gedanken, dass das Hausen dann noch auf hat. Es wird halt einfach kalt, nachts ist es schon kalt.
15: Die beheizten Freibäder bleiben in Frankfurt natürlich noch offen. Und weil das Wetter noch mal Gas gibt, wollen andere Städte wie Kassel, Hanau oder Darmstadt ihre Freibadsaison eventuell verlängern. Auf jeden Fall hat der heiße Sommer allen schon jetzt ein sehr gutes Jahr beschert, auch weil es so harmonisch verlaufen ist, sagt Maximilian Faber vom Bundesverband Deutscher Schwimmmeister in Hessen.
20: Im Kern können wir sagen, wir sind sehr zufrieden mit den Besucherzahlen. Man muss auch sagen, es war ein Sommer, der gut gelaufen ist. Also wir haben hier in Hessen keine großen Probleme gehabt in den Freibädern mit irgendwelchen Ausschreitungen, Konflikten und so weiter, was man ja doch immer wieder in der Presse mal hört, hat hier in der breiten Masse der hessischen Bäder auch keine Rolle gespielt.
15: Der Besucherrekord von 2019 ist nicht getoppt worden, sagt Faber. Aber die Hitze hat den Betrieben trotzdem sehr viel abverlangt. Mehr Menschen im Wasser, mehr Sonnencreme, mehr Haare, es brauchte mehr Chlor. Das heißt, die Technik lief auf Hochtouren, genauso wie die Mitarbeiter. In manchen Bädern gab es immer wieder mal Einlassstopp.
20: Aber auch punktuelle Schließungen über ein oder mehrere Tage, weil zu wenig Personal verfügbar war oder weil Wasserparameter nicht mehr gepasst haben, also aus hygienischen Gründen. Das war durchaus was, was wahrnehmbar ist. Da merkt man, wie dünn die Personaldecke dann häufig auch gestrickt ist, dass einzelne Ausfälle dann doch tatsächlich Schließungen auch nach sich ziehen können.
15: Der Fachkräftemangel macht sich auch im Schwimmbad bemerkbar, heißt, weniger Leute müssen mehr schultern. Tizian Sagedor kümmert sich im Friedrichsdorfer Freibad um den Betrieb. Es gab mehr Besucher, erzählt er, dadurch mehr Müll und schmutzigere Kabinen. Das macht Arbeit.
21: In jedem Monat waren es jetzt circa an die 60 Überstunden. Also aufgrund dieser langen Hitzephase, die wir dann hatten, dann ist man irgendwann noch einfach erschöpft. Dadurch, dass halt auch so viele Leute hier vor Ort sind, die akustische Beschallung dann von den Kindern, von den Gästen, von den Erwachsenen generell, das zehrt natürlich unheimlich an den Nerven.
15: Auch wenn der Sommer in Hessen jetzt noch mal zurückkehrt, heißt es langsam Abschied nehmen. Es lohnt sich aber im Internet nachzuschauen, ob das heimische Freibad seine Saison nicht doch noch mal verlängert.
0: Eine Bilanz von Nina Michalk zum Ende der Freibadsaison in Hessen.
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23: Mit Mats Nicholson. Großes Stadion, großer Gegner. Die Amateure des HEBC aus dem Hamburger Stadtteil Eimsbüttel durften im Volksparkstadion gegen Borussia Dortmund spielen. Sportlich waren sie wie erwartet chancenlos in der ersten Runde des DFB-Pokals. Der BVB gewann mit 5:0 vor 45.000 Fans. Ein Abend, den die Oberliga-Fußballer nie vergessen werden. Und bis zum ersten Gegentor dauerte es immerhin mehr als eine halbe Stunde. HEBC-Kapitän Yannick Wrede traf ins falsche Tor.
24: Schönste 0:5 und schönstes Eigentor. Passiert auch selten mir, aber ja, unfassbar. Also ganz viel Gänsehaut heute gehabt. Riesendank an jeden, wirklich, der gekommen ist. Unfassbare Atmosphäre. Ich habe ganz häufig, auch wenn man es nicht machen sollte, im Spiel mal mich ein bisschen umgeguckt, ein bisschen genossen, alles aufgesogen und unglaublich Spaß gemacht, auch wenn es unfassbar anstrengend war.
23: Die Kulisse mit 45.000 Fans war absolut einzigartig für die Amateure, für die Dortmunder von Trainer Niko Kovac Alltag. Aber trotzdem für die erste Runde im DFB-Pokal durchaus ungewöhnlich.
25: Ja, ich denke, heute hat der Fußball gewonnen. Wir haben heute eine tolle Atmosphäre erlebt. Der Gegner hat sich in alles reingeworfen, wo man sich reinwerfen konnte. Aufopferung gearbeitet, gespielt. Also es hat Spaß gemacht. Letzten Endes hat man dann auch zum Schluss das Gruppenfoto gesehen. Tolle Atmosphäre hier. Ich habe es selbst 2 Jahre erleben dürfen. Also ich liebe diese Stadt, ich liebe dieses Stadion. Und von daher sind wir froh, dass wir weiter sind.
23: Ein Spiel fehlt jetzt noch in der ersten Runde. Der FC Bayern reist nach Osnabrück. Anstoß ist um 20.45 Uhr. Die Kollegen der Sportschau übertragen die Partie live im Ersten. Bisher sind alle Bundesligisten weitergekommen. Das ist außergewöhnlich. Wenn auch die Bayern ihr Spiel in Osnabrück gewinnen, stehen zum ersten Mal seit 18 Jahren alle Erstligisten in der zweiten Runde. Es waren aufregende Tage für Fußballfunktionäre. Um Punkt 20 Uhr ist bei vielen der Stress abgefallen. Seitdem ist in den meisten europäischen Ligen das Sommertransferfenster geschlossen. Die Dokumente mussten fristgerecht an die FIFA übermittelt werden. Max Seib hat den Überblick der wichtigsten Deals mit deutscher Beteiligung.
1: Neues Land, neues Glück. Nach einem mittelprächtigen Jahr bei Newcastle United in England zieht es Nick Woltemade jetzt nach Italien und zwar zu Rekordmeister Juventus Turin. Der deutsche Nationalstürmer wird für ein Jahr nach Turin ausgeliehen, die Leihgebühr laut Medienberichten knapp 3 Millionen Euro. Knapp 30 Millionen Euro gibt Bayer Leverkusen für Angreifer Moussa Diaby aus. Der war schon einmal 4 Jahre in Leverkusen, wechselte nach dieser erfolgreichen Zeit 2023 zu Aston Villa. Zuletzt spielte er in Saudi-Arabien. Besonders aktiv am Deadline-Day war der Hamburger SV. Die Hamburger holten gleich 2 WM-Fahrer, den Marokkaner Zakaria El-Wahdi und zur Leihe den Norweger David Möller-Wolfe, beides Außenverteidiger. Dazu Fabio Vieira. Der Portugiese war vergangene Saison bereits nach Hamburg ausgeliehen, überzeugte da Fans und Verantwortliche und die verpflichteten den Offensivmann nun fest von Arsenal, offenbar für eine Ablöse von knapp 10 Millionen Euro.
23: Das natürlich nur eine kleine Auswahl. Alle Wechsel am letzten Transfertag aufzuzählen, würde diesen Sportblock sprengen. In Ruhe zum Nachlesen gibt's das Wichtigste aber natürlich auf sportschau.de. Die deutschen Volleyballerinnen haben das Viertelfinale der Europameisterschaft in der Türkei erreicht. In einem engen Achtelfinale in Istanbul gab es einen 3:2-Sieg gegen Belgien. Zum ersten Mal seit 7 Jahren gehört das deutsche Team wieder zu den besten 8. Gegner im Viertelfinale am Donnerstagabend ist Gastgeber und Favorit Türkei. In der Gruppenphase hatte das deutsche Team das Duell gegen die starken Türkinnen verloren.
0: Das war der Sport in der ARD-Infonacht von Mats Mikkelsen. Und jetzt geht es weiter mit den Nachrichten.
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2: Um 4.30 Uhr mit Milat Kupay. Die Bundesregierung macht Russland für den versuchten Drohnenanschlag am Flughafen Leipzig-Halle verantwortlich. Bundesinnenminister Dobrindt sagte, polizeiliche Ermittlungen, Tatmuster und nachrichtendienstliche Erkenntnisse belegten dies. Außenminister Wadefuhl kündigte eine ganze Reihe von Gegenmaßnahmen an. Aus Berlin Birte Sönnigsen mit Einzelheiten.
3: Der russische Botschafter wurde einbestellt als offizielles Zeichen des Protests. Dann soll das russische Generalkonsulat in Bonn geschlossen werden, Mitte des Monats. Das ist das letzte, das es noch gibt. Auch das russische Haus soll geschlossen werden. Das ist eine Kultureinrichtung des russischen Staates mitten in Berlin. Da gab es immer wieder Vorwürfe, dass Russland das nutzt, um Propaganda zu machen und auch für Spionage. Und dann soll es auch noch verschärfte Einreisekontrollen für russische Staatsbürger geben, die eben nach Deutschland reisen.
2: Die Europäische Union hat der Bundesregierung mit Blick auf den Drohnenvorfall in Leipzig Unterstützung zugesichert. Die EU stehe angesichts des russischen Angriffs voll und ganz an der Seite Deutschlands, schrieb Kommissionspräsidentin von der Leyen. NATO-Generalsekretär Rutte betonte, das Bündnis werde seine Mitglieder gegen jegliche Bedrohung verteidigen. Der Vorstand von Volkswagen hat einem Medienbericht zufolge bereits beschlossen, 4 VW-Werke zu schließen. Der Wirtschaftswoche liegt nach eigenen Angaben ein entsprechendes Papier vor. Demnach soll die Produktion in Emden, Hannover, Zwickau und Neckarsulm zwischen 2031 und 2034 enden. Laut Magazin kann der Vorstand das am Aufsichtsrat vorbei umsetzen. In den vergangenen Tagen hatte es bei Volkswagen eine Reihe von Betriebsversammlungen gegeben. Hintergrund sind die Sparpläne des Unternehmens. Am Freitag kommt der Aufsichtsrat zusammen, dann könnten Entscheidungen fallen. Die USA hat den Iran erneut angegriffen. Explosionen wurden unter anderem von der Insel Keshm in der Straße von Hormuz und aus der Stadt Bandar Abbas gemeldet. Vom US-Militär hieß es, die Angriffe seien eine Reaktion auf die jüngsten Attacken des Iran auf die Handelsschifffahrt. Bereits am Sonntag hatte die US-Armee Stellungen einer Minenlegeeinheit der Revolutionsgarden auf der Insel Larak in der Straße von Hormuz bombardiert. Teheran feuerte daraufhin Raketen auf US-Einrichtungen in Jordanien ab, die aber abgefangen wurden. Die gegenseitigen Angriffe waren die ersten Kampfhandlungen seit etwa einem Monat. Und das Wetter in Deutschland, tagsüber häufig trocken, vor allem im Nordwesten zeitweise Regenschauer, vereinzelt Gewitter, Höchstwerte 18 Grad im Sauerland bis 27 Grad am Kaiserstuhl. Am Donnerstag im Norden und in der Mitte Schauer und einzelne Gewitter, sonst trocken 19 bis 29 Grad und am Freitag im Norden zeitweise Regen, im Süden heiter 18 bis 32 Grad. Das waren die Nachrichten.
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0: Und wir beginnen mit der A1 Hamburg Richtung Lübeck. Die ist zwischen Kreuzbargteheide und Bad Oldesloe wegen Bauarbeiten bis 5 Uhr gesperrt. Die A2 Berlin Richtung Hannover ist zwischen Brandenburg und Wollin nach einem Unfall gesperrt. Die A4 Chemnitz Richtung Erfurt ist zwischen Hohenstein-Ernsttal und Glauchau-Ost wegen Bauarbeiten bis 5 Uhr gesperrt. Die Umleitung führt über die U50 und U52. Die A7 Fulda Richtung Würzburg ist in Höhe Bad Kissingen-Obertulbach nach einem Unfall gesperrt. Die A9 Halle-Leipzig Richtung Berlin ist zwischen Dessau-Süd und Dessau-Ost nach einem Unfall mit 2 Lkw gesperrt. Die A17 Dresden-Prag ist zwischen Dresden-Gorbitz und Dresden-Südvorstadt in beiden Richtungen wegen Tunnelwartungsarbeiten bis 5 Uhr gesperrt. Die A39 Braunschweig Richtung Wolfsburg ist zwischen Kreuz Braunschweig-Süd und Braunschweig-Rautheim wegen Bauarbeiten bis Donnerstag gesperrt, jeweils zwischen 18 und 5 Uhr. Die A40 Duisburg Richtung Venlo ist zwischen Strahlen und Grenzübergang Strahlen wegen Bauarbeiten bis 6 Uhr gesperrt. Weiterhin gute Fahrt, kommen Sie sicher an Ihr Ziel.
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0: Mit Maja Weber einen schönen guten Morgen an diesem Mittwoch, den 2. September. Ein Angriff auf einen gilt als Angriff auf alle. Das ist der Grundsatz, der dem Artikel 5 des NATO-Vertrages zugrunde liegt. Und das NATO-Mitglied Türkei sieht sich diesem Grundsatz auch verpflichtet. Eine ganz ähnliche Abmachung hat Ankara seit kurzem auch mit Saudi-Arabien und Pakistan geschlossen, den Mekka-Pakt. Warum das kein Interessenkonflikt sein muss und die Türkei nicht nur sicherheitspolitisch vom Mekka-Pakt profitiert, erklärt jetzt Moritz Bartscheider.
4: Die Marinewerft Gölcük am Golf von Izmit, 2 Autostunden südöstlich von Istanbul. Es ist Technofest, eine Art Tag der offenen Tür des türkischen Militärs und der Rüstungsindustrie. Eines der Highlights, der Überflug der Kampfdrohnen der Firma Baykar, dem Exportschlager der Branche. Technikchef Selçuk Bayraktar, Schwiegersohn von Präsident Erdogan, gibt Interviews. Gerade hat die Türkei einen Verteidigungspakt mit Saudi-Arabien und Pakistan geschlossen. Bayraktar sieht seine Branche dabei nicht als Profiteur, sondern als Wegbereiter. Insbesondere der globale Anspruch, den unser Land in der Rüstungsindustrie entwickelt hat, öffnet auch solchen diplomatischen Bereichen den Weg. Saudi-Arabien und Pakistan setzen Baykar-Drohnen längst ein. Mit der Mekka-Verteidigungsallianz soll die wirtschaftliche Zusammenarbeit vertieft werden. Es geht aber um mehr, um eine neue Sicherheitsinfrastruktur im Nahen Osten. Was die 3 Staaten genau vereinbart haben, ist bis heute nicht bekannt, mit einer Ausnahme. Ein Angriff auf einen Vertragspartner soll künftig als Angriff auf alle gelten, eine Klausel, wie man sie aus der NATO kennt. Die Türkei betont, der Pakt berühre ihre NATO-Verpflichtungen nicht. Sie habe die westlichen Partner auch vorab informiert, bestätigt ein NATO-Vertreter auf ARD-Anfrage. Für Ricardo Gasco vom Istanbul Political Research Institute ergänzt die neue Allianz die türkische Abschreckung. Die NATO ist nicht wirklich dafür gemacht worden, jede Krise am Golf, im Roten Meer, am Horn von Afrika oder in Südasien zu managen. Der Mekka-Pakt gibt der Türkei deshalb ein flexibles Instrument, um direkt mit regionalen Partnern zusammenzuarbeiten. Im Detail unterscheiden sich die Sicherheitsinteressen der 3 Staaten. Besonders die Türkei und Saudi-Arabien teilen aber eine Auffassung. Die USA sind nicht mehr die Ordnungsmacht im Nahen Osten. Es soll kein Machtvakuum entstehen, in das ein neuer Hegemon wie Israel oder Iran stoßen könnte. Pakistan wiederum kann politische Rückendeckung gegenüber Indien brauchen und wirtschaftliche Unterstützung aus Saudi-Arabien. Am Montag hat sich in Istanbul erstmals der neue strategische, politische und Verteidigungsausschuss der Mekka-Partner getroffen. Ergebnis: Ein Sekretariat entsteht in der saudi-arabischen Hauptstadt Riad. Erster Generalsekretär soll ein Vertreter Pakistans werden. Der türkische Außenminister Hakan Fidan betont:
5: Dieses Bündnis richtet sich gegen keinen Staat. Im Gegenteil, es steht allen Staaten unserer Region offen, die unsere grundlegenden Prinzipien respektieren. Die Region soll Verantwortung für ihre eigenen Probleme übernehmen, so Fidan. Beobachter trauen der Allianz zu, die Sicherheitsarchitektur zu verändern, aber nicht bald. Der Aufbau gemeinsamer Strukturen dürfte Jahre dauern.
0: Ein Bericht von Moritz Bartscheider.
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0: Die Inflation in Deutschland steigt weiter und auch im Euroraum bleibt sie deutlich über dem Ziel der Europäischen Zentralbank. Schon in der kommenden Woche steht die nächste Zinsentscheidung an. Für die EZB ist die Lage schwierig. Gegen teure Energie kann sie wenig ausrichten, mit höheren Zinsen aber sehr wohl die Konjunktur bremsen. Angela Göpfert aus der ARD-Finanzredaktion erklärt, welche Maßnahmen die Notenbank jetzt ergreifen könnte.
6: In Deutschland lag die Teuerungsrate im August bei 2,9%, im Euroraum sogar bei 3,3%. Noch wird der Preisdruck vor allem von den Energiepreisen getrieben. Doch je länger Öl und Gas teuer bleiben, desto größer die Gefahr, dass höhere Kosten auch auf andere Bereiche durchschlagen, etwa auf Lebensmittel oder Dienstleistungen. Für die EZB ist das heikel. Edgar Walk, Chefökonom bei Metzler Asset Management.
7: Ja, ein ölpreisgetriebener Inflationsschub ist immer der Albtraum einer jeden Zentralbank. Also egal, was sie macht, ist wahrscheinlich falsch. Und sie braucht hier ein sehr großes Fingerspitzengefühl, um die Inflation und die Konjunktur gut zu managen.
6: Tatsächlich kann eine Notenbank gegen einen Ölpreisschock mit höheren Zinsen nur wenig ausrichten. Zugleich droht sie damit, das Wachstum zusätzlich zu bremsen. Einfach zuzuschauen ist für die Währungshüter um Christine Lagarde dennoch keine Option. Sonja Marten, Chefvolkswirtin der DZ Bank.
8: Das ist aber kein Argument dafür zu sagen, da macht man es eben gar nicht. Die EZB hat ein Preisstabilitätsmandat, kein duales Mandat, wie zum Beispiel die amerikanische oder die britische Notenbanken das haben. Das heißt, die EZB muss sich an der Preisstabilität messen lassen.
6: Die nächste EZB-Sitzung ist bereits kommende Woche. Unter Investoren gilt eine Zinserhöhung um einen Viertelprozentpunkt auf dann 2,5% inzwischen als nahezu ausgemacht. Schon im Vorfeld haben sich die Finanzierungsbedingungen am Kapitalmarkt spürbar verschärft. Hohe staatliche Ausgaben und hartnäckige Inflationsrisiken treiben die Renditen nach oben. 10- und 30-jährige Bundesanleihen werfen so viel ab wie seit 15 Jahren nicht mehr. Das verteuert nach und nach Kredite für Unternehmen und Haushalte, macht Investitionen unattraktiver und dämpft die Nachfrage, ähnlich wie eine Zinserhöhung der EZB. Wie weit das der Notenbank tatsächlich hilft, erklärt Sonja Marten.
8: Man kann argumentieren, dass dieser Anstieg der Renditen, der im Endeffekt ähnlich wirkt wie eine Anhebung der Leitzinsen, also eine restriktivere geldpolitische Lage simuliert, dass das der EZB einen Teil des Jobs abnimmt. Ich glaube aber nicht, dass es die EZB für eine Notwendigkeit entbindet, die Zinsen nochmal anzuheben.
6: Das sieht auch Isabel Schnabel so. Die EZB-Direktorin dringt auf weitere Zinserhöhungen. Ihre Sorge, wartet die Notenbank zu lange, könnte sich der Preisdruck weiter verfestigen. Und eine schnelle Entspannung zeichnet sich ohnehin nicht ab.
8: Wir rechnen damit, dass die Inflation sogar noch mal in Richtung 3,5% steigt, bevor sie dann 2027 ab der Mitte des Jahres wieder beginnt zu sinken. Wir haben aber auch für 2027 eine Inflationsprognose von 2,4%. Das heißt, die Inflation bleibt jetzt auf absehbare Sicht deutlich oberhalb des Zieles der EZB.
6: Der Inflationsdruck dürfte also so schnell nicht verschwinden. Und damit auch nicht das Dilemma der EZB. Tut sie zu wenig, verliert sie die Kontrolle über die Inflationserwartungen. Tut sie zu viel, bremst sie die Konjunktur womöglich stärker als nötig.
0: Ein Bericht aus der ARD-Finanzredaktion von Angela Göpfert.
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0: Die Bundesregierung will im Gesundheitsbereich sparen. Die Debatte läuft gerade. Auf der anderen Seite soll es künftig zusätzliche Vorsorgeuntersuchungen geben. Für 9- bis 10-jährige Kinder etwa die U10. Bislang gibt es nur die U9. Der Kinderarzt Dr. Thomas Gerkens aus Moers in Nordrhein-Westfalen erklärt, welche Untersuchungen durchgeführt werden und äußert Kritik an der vorgesehenen Vergütung. Mein WDR-Kollege Michael Imhof hat mit ihm gesprochen und ihn zuerst gefragt, wofür die U10 genau gedacht ist.
9: Ja, die U10 schließt ja die Lücke der Vorsorgeuntersuchung zwischen der U9 im Alter von 5 Jahren und der J1-Untersuchung im Alter von 13 Jahren. Das ist natürlich ein langer Zeitabschnitt, in dem die Entwicklung der Kinder weitergeht. Wichtige Entwicklungsschritte wie Einschulung, Schulwechsel zur weiterführenden Schule, Pubertätsentwicklung finden in dieser Zeit statt. Und natürlich sind diese Entwicklungsstufen auch mit potenziellen Problemen behaftet. Und deswegen ist es dem Bereich natürlich sinnvoll, Vorsorgeuntersuchungen durchzuführen, in dem Fall eben die von Ihnen erwähnte U10-Untersuchung, um frühzeitig eben Probleme bei den Kindern zu erkennen, die sonst eben übersehen werden.
1: Welche Probleme sind das?
9: Also die Probleme können ganz vielfältig sein. Auf der einen Seite kann das natürlich die körperliche Entwicklung betreffen, das kann das Wachstum betreffen, das kann die Pubertätsentwicklung betreffen, aber natürlich auch sozialpädiatrische Themen spielen eine große Rolle. Umgang in der Peer Group, Mobbing in der Schule, Medienkonsum ist aktuell ja ein großes Thema, Umgang mit sozialen Medien. Das sind alles Bereiche, wo eine Beratung der Kinder beziehungsweise der Eltern sinnvoll ist, um frühzeitig eben Probleme feststellen zu können.
1: Wie berät man als Kinderarzt beim Thema Medienkonsum? Also wenn der die Ursache ist, welche Symptome sehen Sie da beim Kind als Arzt?
9: Also welche Symptome, auch das kann vielfältig sein. Also das kann fängt bei somatischen Problemen an, wie Kopfschmerzen, chronische Kopfschmerzen. Das kann Aggressionstendenzen sein, das können Aufmerksamkeitsprobleme sein. Das können emotionale Entwicklungsprobleme sein, depressive Erscheinungsformen, Angststörungen. Also das kann ganz vielfältige Folgen haben.
1: Neu bei dieser U10 soll auch ein Fragebogen werden zum seelischen Befinden des Kindes. Glauben Sie, das wird funktionieren?
9: Also im Moment gibt es ja schon die U10 und eigentlich auch die U11-Untersuchung. Das soll hier anscheinend ja zusammengeführt werden. Das heißt, diese Fragebögen, die gibt es schon seit Jahren und die werden seit Jahren eingesetzt und sind schon hilfreich, um, sag ich mal, in einem doch relativ kleinen Zeitfenster, was wir natürlich für so eine Vorsorgeuntersuchung haben, spezifisch bei dem einzelnen Kind dann eben Problemfelder zu erkennen. Und da ist ein Fragebogen schon hilfreich, auf jeden Fall.
1: Und es soll bei familiärem Verdacht das Blut auf Cholesterin untersucht werden. Wird das heute auch schon gemacht bei einem 9-Jährigen?
9: Das wird dann durchgeführt, wenn es eben entsprechende Hinweise in der Familie auf Fettstoffwechselstörungen gibt. Ja, das wird dann auch schon durchgeführt. Ja.
1: Okay, und das funktioniert auch schon bei einem Kind. Also das ist sinnvoll?
9: Das funktioniert beim Kind, das ist sinnvoll, natürlich. Um frühzeitig eben diesen Faktor, was ein Risikofaktor ist für spätere Herz-Kreislauf-Erkrankungen, früh zu erkennen, um dann eben auch präventiv tätig zu werden, um dem Patienten eben zu beraten, wie kann er mit diesem erhöhten Risiko eben dann umgehen? Was kann er tun, um da bestmöglich dann seine Gesundheit ins Erwachsenenalter zu führen?
1: Ein ganz großes Thema, was, glaube ich, auch wichtig ist, ist die Impfquote bei HPV. Das soll dann auch eine Rolle spielen.
9: Natürlich. Also das ist in Deutschland tatsächlich im Moment ein großes Problem. Schon jahrelang ist die HPV-Impfung ja bei Mädchen und mittlerweile auch bei Jungs empfohlen. Und es ist nachweislich eben damit erreicht worden, das Risiko für bestimmte Krebsformen zu senken. Aber dafür ist eine hohe Impfquote erforderlich, die wir im Moment in Deutschland nicht erreichen.
1: Ab Januar zählt Vorsorge, dazu gehört diese U10, zum gedeckelten Budget von Ihnen als Arzt. Was heißt das denn konkret für Ihre Praxis in Moers?
9: Also was heißt das konkret? Also genau wie Sie schon gesagt haben, bisher war es so, dass Vorsorgeuntersuchungen nicht gedeckelt waren. Das heißt, ich war als Kinderarzt sicher, dass die Untersuchung, die ich durchführe, auch so bezahlt wird, wie es eben vorgesehen ist. Die Deckelung führt dazu, dass das in Zukunft nicht mehr gewährleistet ist. Es soll die Vorsorgeuntersuchung auf das Jahr 2025 festgeschrieben werden. Das heißt, dieses Niveau wird zugrunde gelegt. Und wenn ich jetzt als Kinderarzt eben in der Zwischenzeit mehr Patienten versorgt habe und damit dann eben auch mehr Vorsorgen durchführe, werden die mir nicht mehr im vollen Umfang bezahlt.
1: Und was heißt das konkret? Ich sag mal, für die Kinder, machen sie dann weniger Untersuchungen, weil sie sich was anderes nicht leisten können, oder genauso viele bekommen einfach weniger Geld?
9: Genau, also im Moment ist so, dass die genaue Umsetzung dieses Beitragsstabilisierungsgesetzes ja noch nicht geklärt ist. Das heißt, auch bei meinen Kollegen und bei mir herrscht im Moment sehr große Unsicherheit, wie wir in das Jahr 2027 gehen sollen. Wie sollen wir planen? Auch wir sind letztendlich alle kleine wirtschaftliche Betriebe, die auch ökonomisch denken müssen. Und wenn das so sein sollte, dass ich eben nehmen wir mal an, 50 Vorsorgen bezahlt bekomme und die Vorsorgen 51 bis 60 nicht bezahlt bekomme, dann werde ich natürlich überlegen, dass der 51. Patient keinen Termin mehr bekommt.
11: Deswegen haben Sie auch einen Brief geschrieben an Bundestagsabgeordnete am Niederrhein. Was stand denn drin in Ihrem Brief?
9: Ja, genau das. Also ich habe darauf hingewiesen, dass natürlich Einsicht besteht, dass wir im medizinischen Bereich effizienter mit unseren Ressourcen umgehen müssen und natürlich da auch Sparpotenzial ist. Hier wurde jetzt aber rein geschaut, wo kann Geld eingespart werden, ohne sich mit den Folgen eben auseinanderzusetzen. Und die Folgen, was jetzt die Deckelung der Vorsorgen und die Impfung sind letztendlich auch davon betroffen, ist natürlich eine Beeinträchtigung der Gesundheitsversorgung bei Kindern und Jugendlichen. Kinder und Jugendliche werden sich nicht im Radio zu Wort melden und deswegen sage ich es als meine Aufgabe, doch die entsprechenden Bundestagsabgeordneten und die Öffentlichkeit darüber zu informieren, dass dieses Beitragsstabilisierungsgesetz konkrete Auswirkungen haben wird auf die medizinische Versorgung. Wie die genau aussehen, steht tatsächlich noch nicht fest, weil das Gesetz eben noch nicht konkret umgesetzt worden ist.
11: Gab es schon eine Antwort auf Ihren Brief?
9: Also ich habe 4 Bundestagsabgeordnete angeschrieben. Von 2 habe ich Antworten bekommen. Bei einem Abgeordneten war auch das Angebot eines kurzfristigen Meinungsaustauschs. Das konnte aus Termingründen leider nicht stattfinden. Aber der Abgeordnete hat letztendlich eine Antwortmail nach der Verabschiedung des Gesetzes geschrieben und da geschrieben, dass er tatsächlich dagegen gestimmt hat, als Mitglied doch der Regierungsparteien. Und der andere Bundestagsabgeordnete, mit dem habe ich tatsächlich ein Gespräch, fand ich sehr angenehm, dass dort zumindest das Interesse an einem Meinungsaustausch gegeben ist.
11: Aber trotzdem muss ich mir jetzt als Kassenpatient Sorgen machen, noch schwerer einen Termin bei Ihnen zu bekommen, weil Sie Ihre fehlenden Kosten über Privatpatienten ausgleichen werden?
9: Es ist so, dass es im Moment im Raum Moers und Umgebung eh schwierig ist, einen Kinderarzt zu bekommen. Und dieses Problem wird durch dieses Beitragsstabilisierungsgesetz verschärft. Im Übrigen, natürlich behandeln wir auch Privatpatienten. Und auch von den Privatpatienten, die sich bei uns in der Praxis melden, auch die bekommen mittlerweile Absagen in den Kinderarztpraxen, weil die Kinderarztpraxen voll und ausgelastet sind. Also die Vorstellung, als Privatpatient bekommt man einfach überall einen Termin, stimmt zumindest für den Bereich der Kinderheilkunde nicht mehr.
0: Soweit Dr. Thomas Gerkens im Gespräch mit Michael Imhof.
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0: Die Abende werden wieder kürzer und kühler. Es kommt die Zeit für ein gutes Buch auf dem Sofa. Comic-Experte Matthias Heller empfiehlt Graphic Novels, frei übersetzt die gezeichnete Novelle oder Geschichte. Graphic Novels sind oft nicht nur spannend und lehrreich, sondern immer auch etwas fürs Auge und die künstlerisch Anspruchsvollen unter den Leserinnen und Lesern. Den Anfang macht ein packender Polit-Thriller.
12: Russland braucht einen anderen Politikertyp. Er ist jung, athletisch. Er ist ein Spion. KGB. Wladimir Putin.
13: Vor einem Jahr feierte der Film Der Magier im Kreml mit Jude Law als Wladimir Putin bei den Filmfestspielen in Venedig Premiere. Nun ist der gleichnamige Comic auf Deutsch erschienen, der auf dem Roman des Italieners Giuliano da Empoli beruht. Erzählt wird die Geschichte des jungen, aufstrebenden, wenn auch fiktiven, Regisseurs Vadim Baranov, der für Theater und Film arbeitet. Durch Mentoren gerät er immer weiter in den Dunstkreis der russischen Machthaber Ende der 90er Jahre in Moskau. Mit dem überraschenden Ausscheiden von Boris Jelzin Silvester 1999 rückt ein bis dahin unbekannter Mann aus dem Inlandsgeheimdienst FSB nach. Baranov, geübt in der Inszenierung, soll ihn unterstützen. Und wie heißt es im Film?
12: Es ist ein Spiel. Politik ist das einzige Spiel, das sich lohnt.
13: Der Franzose Luc Jacquemont schafft mit seinen Zeichnungen schnell ein Gefühl von Weite, Kraft, Bedrohlichkeit oder auch Intensität. Ob bei einer Bärenjagd in der Tundra oder dem ersten Treffen mit Putin in einem Café. Detailreiche Perspektiven aus der Totalen wechseln sich mit Nahaufnahmen ab, die jede Regung einzufrieren scheinen. Der Magier im Kreml erzählt nicht nur einen spannenden Polit-Thriller in Großformat, sondern blickt auch hinter die Türen von Machtapparatmütterchen Russlands. Rasant, aufregend, nachdenklich stimmend. Aufregend und nachdenklich geht es auch bei Crossplay zu. Eine Gruppe von Freunden trifft sich für ein paar Tage bei einer großen Convention für Gaming und Manga. Jung sind sie alle, irgendwie auf der Suche nach sich, der Liebe und Zugehörigkeit. Die aus den USA stammende und in München lebende Zeichnerin Nikki Smith, die für ihre queeren Comics gefeiert wird, erzählt mit einem kompromisslos klaren und unkonventionellen Stil in teilweise leuchtendem Rosa von den Wünschen der Truppe. Da geht es schon mal so heiß zur Sache, dass der Verlag das Buch erst ab 18 empfiehlt. Trotzdem besticht die Geschichte durch die jugendliche Kraft der Selbstbestimmung in einer Welt, die sich wie eine Waschtrommel zu drehen scheint. Mutig, lebendig und authentisch. Wenn Haare im Spiel sind, wird es schnell emotional. Im Essen stören sie, wer sie nicht mehr auf dem Kopf hat, vermisst sie. Wer sie da aber hat, würde gerne eine andere Frisur haben. Haare sind Schönheitsmerkmal, Ausdruck von Persönlichkeit oder ein Zeichen für die Zugehörigkeit zu einer Gruppe. Diese Erfahrung macht Rosa schon sehr früh. Geboren auf der Insel La Réunion, einem französischen Überseedepartement im Schatten Madagaskars, mit dem krausen Haarschopf ihrer Mutter. Wild und nur mit Tricks zähmbar. Je älter Rosa wird, desto mehr hinterfragt sie die Notwendigkeit, ihre Haare einem Schönheits- und Gesellschaftsideal unterzuordnen. Die Französin Lou Luby zeichnet mit viel Liebe zu ihren Figuren die Torturen, die Rosa über sich und ihren Haaren ergehen lassen muss, mit irrsinnig viel Witz und Humor. Zudem hebt sie leicht wie Eiweißschaum Wissenswertes über Haare, Kosmetik, Industrie und Gesellschaft in kleinen Infoportionen unter. Lou Lubis, alias Rosas, Reise handelt nicht nur von ihren Haaren, sondern geht tiefer zu ihren sprichwörtlichen Wurzeln. Identität und Selbstwert spielen eine große Rolle. Meine Wurzeln, so der Titel, ist eine leichte wie tiefgründige Graphic Novel und die Entdeckung des Sommers.
0: Das waren unsere Graphic Novel-Tipps, vorgestellt von Matthias Heller.
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0: Fachleute haben es schon lange vermutet, jetzt ist auch die Bundesregierung überzeugt, es steckt Russland hinter den Drohnenangriffen am Flughafen Leipzig-Halle Anfang August. Das hat Innenminister Dobrindt auf einer gemeinsamen Pressekonferenz mit Außenminister Wadefuhl mitgeteilt. Wadefuhl kündigte außerdem Vergeltungsmaßnahmen an. So soll etwa das russische Generalkonsulat in Bonn geschlossen und der Vertrag des russischen Hauses in Berlin gekündigt werden. Unser Gastautor heute ist Lars Haider, Chefredakteur des Hamburger Abendblatts. Er meint, als Mensch, der einfach nur in Frieden leben will, zucke man bei den Aussagen des Innen- und des Außenministers zusammen.
16: Weil sich das, was sie sagen, anhört, als sei Deutschland mit Russland tatsächlich in einer Art Krieg. Es ist normal, dass man sich wünscht, es wäre anders. Aber weil es leider nicht so ist, bleibt der Bundesregierung nichts übrig, als das zu tun, was sie getan hat, Tat und Täter klar benennen und zur Rechenschaft ziehen. Denn Russlands Präsident Wladimir Putin hat mit all dem, was man verharmlosend hybride Kriegsführung nennt, was aber in Wahrheit Bestandteil seines Krieges gegen den Westen ist, nur ein Ziel. Er will uns einschüchtern. Er rechnet damit, dass ein Land wie Deutschland ihm alles Mögliche durchgehen lässt, weil es aus seiner Sicht schwach und ängstlich ist. Dieser Eindruck darf gar nicht erst entstehen, im Gegenteil. Putin muss die Kraft und Widerstandsfähigkeit einer Demokratie und eines Rechtsstaats schon bei vermeintlich kleineren Attacken spüren, damit er sich größerer Angriffe auf keinen Fall traut.
0: Das war die Meinung von Lars Haider, Chefredakteur vom Hamburger Abendblatt. Die Frankfurter Rundschau meint, die Bundesregierung gebe zu Recht ihre Zurückhaltung gegenüber dem Putin-Regime auf.
17: Die hybriden russischen Attacken werden nicht mehr verschwiegen, nur nebenbei erwähnt oder abstrakt als Bedrohung beschrieben, sondern sanktioniert. Schwarz-Rot setzt, abgestimmt mit den anderen europäischen Partnern, ein überfälliges Stoppschild gegen den russischen hybriden Krieg. Und vergisst nicht, die Hand erneut in Richtung Moskau auszustrecken für eine Deeskalation.
0: Die westfälischen Nachrichten aus Münster betonen, wie wichtig ein europäischer Schulterschluss ist.
17: Berlin geht mit dieser harten Linie zwar ins Risiko, doch der Schritt ist notwendig, wenn Abschreckung glaubwürdig bleiben soll. Gerade deshalb ist nun auch eine geschlossene europäische Reaktion entscheidend. Russland kann einzelne Staaten leichter unter Druck setzen als ein Europa, das gemeinsam handelt. Das Signal muss unmissverständlich sein: Wer Deutschland oder einen anderen europäischen Staat angreift, trifft auf den geschlossenen Widerstand eines vereinten Europas.
0: Markus Pindur vom Deutschlandfunk beleuchtet den Vorwurf, die Bundesregierung habe nach den Drohnenattacken zu zögerlich reagiert. Zu Unrecht, meint er.
14: Die Kritik daran, dass Innenminister Dobrindt erst jetzt Russland als Drahtzieher des versuchten Anschlages in Leipzig-Halle benennt, ist jedoch wohlfeil. Ein solcher Vorwurf hat in den internationalen Beziehungen ein erhebliches Gewicht. Da liegt es auf der Hand, dass der Bundesinnenminister den Vorgang so weit wie möglich von den Sicherheitsdiensten ausermitteln lassen wollte.
0: Die Neue Osnabrücker Zeitung zeichnet eine düstere Prognose und hält die angekündigten Konsequenzen für wenig effektiv. Natürlich versuche die Bundesregierung in der Öffentlichkeit Stärke zu zeigen.
17: Diese Rhetorik ist so erwartbar wie das Dementi aus dem Kreml, gar nichts mit dem Drohnenvorfall in Leipzig zu tun zu haben. In Wirklichkeit hat Deutschland nichts in der Hinterhand, womit es Putin wirklich das Fürchten lehren kann. Zudem, wie würde die Bevölkerung in Deutschland reagieren, wenn eine Anschlagsserie erfolgt? Erst auf militärische, dann auch auf zivile Ziele. Ist das abwegig? Nein, so bitter das klingt, Putin hat leider viele Trümpfe in der Hand, um weiter zu eskalieren.
0: Das waren die Standpunkte. Zusammengestellt hat sie Marei Beermann. 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Gleich geht es weiter mit den Nachrichten um 5 Uhr.

0: um 5 Uhr mit Milat Kupay. Nach den angekündigten neuen Sanktionen gegen Russland erhält Deutschland Zuspruch aus mehreren europäischen Ländern. Die Bundesregierung reagiert mit den Strafmaßnahmen auf den versuchten Drohnenanschlag am Leipziger Flughafen, für den sie Russland verantwortlich macht. Eine gesamteuropäische Antwort auf die zahlreichen Drohnenvorfälle der letzten Monate scheint aber weit komplizierter. Aus Wicklow, Sabrina Fritz.
1: EU-Kommissionspräsidentin Ursula von der Leyen hat erneute Sanktionen angekündigt. Sie könnten die Schiffe treffen, die immer noch russisches Öl transportieren, und die russische Rüstungsindustrie. Allerdings wird es immer schwieriger, alle 27 Mitgliedsländer auf einen gemeinsamen Kurs gegenüber Russland zu bringen. Neben Sanktionen will sich die EU auch besser gegen Angriffe aus Moskau schützen. Dazu hat die Außenbeauftragte der EU, Kaja Kallas, ein neues Gremium aus Politikern und Militärexperten ins Leben gerufen. Es soll Verteidigungslücken erkennen und schließen.
0: Die Bundeswehr setzt ihre Pläne zur Aufrüstung offenbar konsequent um. Im Nordatlantik hat die Marine jetzt einen bislang geheim gehaltenen Test des israelischen Raketensystems LORA erfolgreich abgeschlossen. Marineinspekteur Karg sagte der deutschen Presseagentur, die Erprobung zeige, dass sich das Waffensystem von deutschen Schiffen aus einsetzen lasse. Karg gab sich dabei regelrecht euphorisch. Wörtlich sagte er, die mögliche Reichweite übersteigt alles, was wir bisher kannten. Nun sollen Pläne für die Beschaffung des Systems mit einer Reichweite von mehr als 500 Kilometern vorangetrieben werden. Die G20-Staaten haben sich darauf verständigt, ihre übermäßigen Handelsüberschüsse abzubauen. Das geht aus einer Erklärung zum Ende des Treffens der Finanzminister in North Carolina hervor. Darin wird auch gefordert, die freie und sichere Schifffahrt durch die vom Iran blockierte Straße von Hormus wieder zu ermöglichen. Eine gemeinsame Abschlusserklärung gab es jedoch nicht, da China Einwände in beiden Punkten hatte. Zu den Beratungen der G20-Staaten hatte die US-Regierung erstmals seit Beginn des russischen Angriffskriegs gegen die Ukraine auch wieder den Moskauer Finanzminister eingeladen. Das sorgte für viel Kritik. Borussia Dortmund hat die erste Hürde im DFB-Pokal genommen. Der deutsche Vizemeister setzte sich mit 5:0 beim Fußball-Oberligisten HEBC durch. Der Hamburger Stadtteilverein durfte sich immerhin über einen Rekord freuen. Dank des Umzugs ins Volksparkstadion kamen fast 46.000 Zuschauer. So viele Besucher waren noch nie bei einem DFB-Pokalspiel mit Beteiligung eines Fünfligisten. Das waren die Nachrichten. Das Wetter in Deutschland, tagsüber vor allem im Nordwesten zeitweise Regenschauer, sonst bei Sonne und Wolken meist trocken, 18 bis 27 Grad. Es ist 5.03 Uhr.
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3: Und wir starten mit der A1 Hamburg Richtung Lübeck. Die ist zwischen Kreuzbargteheide und Bad Oldesloe wegen Bauarbeiten gesperrt. Die A2 Berlin Richtung Hannover ist zwischen Brandenburg und Wollin nach einem Unfall gesperrt. Die A4 Chemnitz Richtung Erfurt ist zwischen Hohenstein-Ernsttal und Glauchau-Ost wegen Bauarbeiten gesperrt. Die Umleitung führt über die U50 und U52. Die A7 Fulda Richtung Würzburg ist in Höhe Bad Kissingen-Obertulba nach einem Unfall gesperrt. A9 Richtung Berlin zwischen Turland und Dessau Süd 2 Kilometer Stau. Die A9 Richtung Berlin ist zwischen Dessau Süd und Dessau Ost wegen Reinigungsarbeiten gesperrt. Zurzeit 2 Kilometer Stau bis Turland. A17 Richtung Dresden zwischen Grenzübergang Breitenau-Schönwald und Bad Gottleuba 4 Kilometer Stau. Die A17 Dresden-Prag ist zwischen Dresden-Gorbitz und Dresden-Südvorstadt in beiden Richtungen wegen Tunnelwartungsarbeiten gesperrt. Die A39 Braunschweig Richtung Wolfsburg ist zwischen Kreuz Braunschweig Süd und Braunschweig Rautheim wegen Bauarbeiten bis Donnerstag jeweils zwischen 18 Uhr und 5 Uhr gesperrt. Die A40 Duisburg Richtung Venlo ist zwischen Strahlen und Grenzübergang Strahlen wegen Bauarbeiten bis 6 Uhr gesperrt. Und die B42 Koblenz-Rüdesheim ist zwischen St. Goarshausen und Kaub nach einem Felssturz in beiden Richtungen gesperrt. Weiterhin gute Fahrt, kommen Sie sicher an Ihr Ziel.
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3: Mit Maja Weber am Mikrofon im NDR-Infostudio in Hamburg. Einen schönen guten Morgen an diesem Mittwoch, den 2. September. Russlands Präsident Putin hat schnell auf die Schuldzuweisung der Bundesregierung für den fehlgeschlagenen Drohnenangriff am Flughafen Leipzig reagiert.

0: Er hat die angekündigten Sanktionen gegen Russland als einen weiteren Fehler bezeichnet. Er sprach von gefälschten Beweisen, obwohl die ihm ja gar nicht vorliegen dürften. Die Sprecherin des russischen Außenministeriums nannte die Schuldzuweisung antirussisch. Und aus der russischen Botschaft in Berlin hieß es, dass dies dem gesunden Menschenverstand widerspreche. Alles Reaktionen, die angesichts der bekannten Desinformationsmechanismen des Kreml nicht überraschen. Tagesthemenmoderatorin Jessie Wellmer hat am Abend die Gelegenheit gehabt, nochmal beim Außenminister nachzuhaken. Sie hat ihn gefragt, ob das jetzt die neue Zeitenwende sei.
1: Das ist Teil der Zeitenwende, die ja seit einiger Zeit angebrochen ist, bedauerlicherweise. Wir sind ja unglücklich darüber, dass Russland einen derart feindseligen Kurs gegenüber Europa, gegenüber Deutschland eingeschlagen hat. Aber wir müssen uns darauf einstellen und wir müssen darauf Antworten geben. Wir dürfen einen derartigen Angriff auf unsere Sicherheit hier in Deutschland nicht unbeantwortet lassen und deswegen heute diese Reaktion.
2: Gehen wir mal auf ein paar Punkte ein. Sie schließen das Generalkonsulat in Bonn und das russische Haus. Was genau bringt das für die deutsche Sicherheit?
1: Naja, das Generalkonsulat in Bonn ist schon eine Institution, die Russland, die Regierung, die verschiedenen Institutionen in Russland, nicht nur das Außenministerium, umfänglich nutzt und wo wir nicht ganz sicher sind, dass von dort aus auch manches gemacht wird, was der Sicherheit von Deutschland schaden könnte. Es ist vor allen Dingen eine Reaktion, die zeigt, dass wir nicht einfach weiter in unseren Beziehungen so machen können wie bisher. Wenn Russland einen derart schweren Angriff auf Deutschland vorträgt, der ist ja glücklicherweise nicht erfolgreich gewesen, aber wenn man sich vorstellt, dass dieses explosive Material wirklich das Flugzeug beschädigt hätte, dass es zu einem Absturz gekommen wäre oder dass es einen größeren Schaden auf dem Flughafen auch von Menschen gegeben hätte, dann wäre natürlich der Aufschrei groß gewesen. Und deswegen müssen wir Russland jetzt deutlich machen, wer so etwas beabsichtigt, dem zeigen wir deutlich, dass das in unseren Beziehungen Folgen hat. Und das betrifft jetzt hier die diplomatischen Beziehungen, aber das betrifft auch das russische Haus, was längst nicht mehr den eigentlichen Zweck einer kulturellen Verbindung zwischen Russland und Deutschland aufrechterhält.
2: Sondern?
1: Ich weiß nicht, was dort im Einzelnen noch gemacht wird. Auf jeden Fall ist es in dieser Zeit nicht zu rechtfertigen, einen derartigen Vertrag weiterlaufen zu lassen. Im Rahmen der rechtlichen Möglichkeiten, die wir geprüft haben, schließen wir dieses Haus jetzt oder verlängern den Vertrag nicht. Es wird eine Zeit dauern, das abzuwickeln. Aber die wesentliche Maßnahme ist natürlich das Generalkonsulat, von dem staatliches Handeln russischer Seite hier in Deutschland organisiert wird. Also ich glaube, eine angemessene, eine notwendige Reaktion, die der russischen Regierung deutlich machen soll, dass sie damit rechnen muss, dass die Bundesrepublik Deutschland angemessen reagiert. Mhm. Wir bleiben bereit zu einem konstruktiven Verhältnis, aber dazu muss Russland seine Politik deutlich ändern.
2: Sie wollen auch verstärkt gegen die Schattenflotte vorgehen. Sie waren da etwas allgemein in Ihren Ausführungen. Was heißt denn das konkret?
1: Konkret heißt es heute noch gar nichts, aber wir erhöhen den Druck. Wir sprechen ja mit vielen Staaten, wo die Schattenflotte vor Anker geht, wo sie Öl bezieht oder wo sie Öl abliefert. Also es gibt schon viele Staaten, die leider es zulassen, dass Russland damit Sanktionen umgeht. Diesen außenpolitischen Druck werden wir erhöhen und wir behalten uns natürlich auch weitere Maßnahmen vor. Frau Wellmer, in dieser Situation, da ging es der Bundesregierung um eine angemessene Reaktion, das heißt eine klare, eine harte, aber nicht eine überzogene Reaktion.
2: Herr Wadefuhl, wenn Russland, ich noch mal nachfragen darf bei der Schattenflotte. Natürlich. Es gibt ja auch Staaten, die machen schon deutlich mehr, siehe Schweden. Ist das etwas, woran Sie sich orientieren würden, also auch Schiffe möglicherweise festzusetzen?
1: Das bleibt eine Option für Deutschland, die ich zum jetzigen Zeitpunkt nicht ausschließen kann. Vieles hängt insgesamt von dem russischen Verhalten in der Zukunft ab. Wenn Russland bereit wäre, endlich Verhandlungen mit der Ukraine aufzunehmen, dann ist all das nicht notwendig. Wenn Russland seinen Aggressionskrieg gegen die Ukraine fortsetzt und auch seine hybriden Angriffe gegen Europa und Deutschland vorträgt, dann ist das eine Option für die Zukunft.
2: Den einen geht das nicht weit genug. Die wollen NATO-Beratungen nach Artikel 4 auslösen. Die anderen haben nun große Sorgen vor einer Eskalation. Wie begegnen Sie wachsenden Ängsten auf beiden Seiten?
1: Indem wir eben angemessen reagieren, aber in der Tat auch derartige Maßnahmen, wie Sie sie gerade eben angesprochen haben, nicht ergreifen. Sie sind auch nicht notwendig in dieser Situation. Es ging darum, Russland sehr klar zu zeigen, dass wir reagieren oder dass wir auch hart reagieren, aber jetzt nicht unsererseits einen zu weiten Schritt zu gehen. Ich möchte nochmal klar machen, wir reagieren auf Russland, auf eine Eskalation, die Russland vorgetragen hat. Russland hat einen Sprengsatz in Deutschland auf dem Leipziger Flughafen installiert und der hätte möglicherweise großen Schaden anrichten können. Darauf reagieren wir, weiteres tun wir nicht und es ist jetzt an Russland innezuhalten und bereit zu sein, mit uns vernünftig über die Zukunft in Europa zu reden. Und dazu gehört, dass dieser Krieg gegen die Ukraine beendet wird. Und wenn wir etwas dazu beitragen können, sind wir dazu bereit. Aber wir sind auch jederzeit bereit, die Sicherheit Deutschlands und unseres Bündnisses zu verteidigen.
0: Der deutsche Außenminister Johann Wadephul in den ARD-Tagesthemen. Präsident Putin hatte sich im Rahmen einer Konferenz der Shanghaier Organisation für Zusammenarbeit in Bischkek, der Hauptstadt von Kirgisistan, geäußert und die Schuldzuweisung als weiteren schweren Fehler bezeichnet. Die Reaktionen aus Russland fasst Stefan Lark aus dem ARD-Studio Moskau zusammen.
3: Die Sprecherin des russischen Außenministeriums Maria Sacharowa hat die Vorwürfe der Bundesregierung zurückgewiesen. Moskau trage die Verantwortung für den versuchten Sprengstoffanschlag auf den Flughafen Leipzig-Halle. Die Anschuldigungen seien konstruiert, sagte Sacharowa im russischen Staatsfernsehen. Zugleich warf sie der Bundesregierung vor, durch ihre Unterstützung der Ukraine selbst zur Eskalation des Konflikts beizutragen. Auch die angekündigte Schließung des russischen Hauses in Berlin kritisierte Sacharowa. Die Einrichtung sei den deutschen Behörden schon lange ein Dorn im Auge gewesen. Nun habe man lediglich einen Vorwand gefunden. Das Außenministerium in Moskau kündigte eine Reaktion auf die aus seiner Sicht antirussischen Entscheidungen an. Beobachter halten eine sogenannte spiegelbildliche Reaktion für wahrscheinlich. Demnach könnte das deutsche Konsulat in St. Petersburg oder kulturelle Einrichtungen in Russland von Einschränkungen oder Schließungen betroffen sein.
0: Die Meinung. Markus Sambale hat folgende Meinung zu den Entwicklungen der vergangenen Tage und der Äußerung oder beziehungsweise der Schuldzuweisung der Bundesregierung.
4: Sie werden dafür bezahlen, so lautete vergangene Woche die markige Warnung des Bundeskanzlers an alle, die Deutschland ins Visier von hybriden Angriffen nehmen. Und jetzt tritt der Kanzler nicht mal persönlich auf, um die deutsche Antwort an Russland zu verkünden. Ein Zeichen von Schwäche? Nur auf den ersten Blick. Die Bundesregierung hat den Balanceakt vorerst geschafft, Russland klar als Drahtzieher benannt und Reaktionen formuliert, ohne dabei bis zum Äußersten zu gehen. Dazu gehört auch, dass nicht der Kanzler, sondern Innen- und Außenminister vor die Kameras getreten sind. Ein Showdown Merz gegen Putin, der würde nur Russland in die Hände spielen. Stattdessen ist Sachlichkeit angesagt. Indizien präsentieren, Konsequenzen benennen, nicht provozieren lassen. Russland ist eine Diktatur, hat die Ukraine überfallen, steuert hybride Angriffe in Europa, setzt auf Verunsicherung und Angst. Nimmt anscheinend, wie beim gescheiterten Drohnenangriff in Leipzig, Verletzte und Tote in Kauf, nicht zum ersten Mal. Deutschland ist anders, eine Demokratie, die andere Waffen nutzt, diplomatische, politische und wirtschaftliche, und auch die können schmerzhaft sein. Das letzte russische Generalkonsulat in Bonn und das russische Haus in Berlin schließen zu lassen, das ist keine Symbolik. Es dürfte die Aktivitäten russischer Agenten hart treffen, gelten doch beide Einrichtungen als Spionagezentralen. Andere Konsequenzen klingen dagegen immer noch zögerlich. Der Druck auf die russische Schattenflotte soll erhöht werden, kündigt die Bundesregierung an. Aber wie genau? Bislang fahren immer noch viele dubiose Tankschiffe unter fremder Flagge mit russischem Öl über die Ostsee an allen Sanktionen vorbei. Damit Russland von seinem aggressiven Kurs abrückt, braucht es deutlich mehr als die jetzt beschlossenen Maßnahmen. Deutschland wird tägliches Ziel hybrider Kriegsführung bleiben, so hat es Innenminister Dobrindt beschrieben. Noch wichtiger ist aber ein anderer Satz des Ministers, der dazu mahnt, einen kühlen Kopf zu bewahren. Wir sind nicht im Krieg.
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0: Es ist wechselnd bewölkt, vor allem im Nordwesten. Zeitweise Regenschauer, vereinzelt Gewitter. Auch im äußersten Südosten über den Bergen Schauer möglich. Sonst meist trocken und freundliche Abschnitte mitunter heiter. Höchstwerte 18 Grad im Sauerland bis 27 Grad am Kaiserstuhl. Und hier noch die Temperaturen in einigen Städten in Deutschland. Berlin 15 Grad klar, Frankfurt am Main 12 Grad klar. Dresden 15 Grad bedeckt, Hamburg 13 Grad bedeckt, Hannover 12 Grad nach Nebel, Köln 12 Grad stark bewölkt, Leipzig 14 Grad klar, München 14 Grad bedeckt, Rostock 17 Grad wolkig, Stuttgart 15 Grad klar. Kommen Sie gut in diesen Mittwoch, wie auch immer das Wetter bei Ihnen ist.
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0: Am frühen Nachmittag gestern kamen die Eilmeldungen aus Ostbrandenburg. Von einem Anschlag war die Rede von Explosionen. Dann bestätigte das Energieunternehmen LEAG an dem Umspannwerk Turnow-Preilack in der Lausitz einen Anschlagsversuch. Am Dienstagabend hat Brandenburgs Innenminister Jan Redmann von der CDU erklärt, dass man offenbar knapp an einem deutlich größeren Schaden vorbeigeschrammt sei. Die Stromversorgung sei allerdings zu keiner Zeit beeinträchtigt gewesen. Aus Potsdam berichtet Martin Adam.
6: Glimpflich sei man davongekommen, sagt Brandenburgs CDU-Innenminister. Jan Redmann steht am Dienstagabend in der Lausitz neben dem Umspannwerk in Turnow-Preilack, nur wenige Kilometer vom Kraftwerk Jenschwalde entfernt. Hinter ihm ziehen sich die Hochspannungsleitungen durch die Landschaft. Auf die habe es am frühen Dienstagmorgen einen Anschlag, einen Sabotageakt gegeben, bestätigt Redmann.
7: Sabotagehandlungen in der Weise, dass versucht wurde, mit Hilfe von Treibsätzen leitfähiges Material in die Höchstspannungsleitungen einzubringen, um damit einen Kurzschluss zu verursachen, um damit auch Auswirkungen auf die Netzstabilität, Auswirkungen auf die Energieversorgung, insbesondere auf die Versorgung des Netzes mit Strom aus dem Kraftwerk Jenschwalde hinter uns zu produzieren.
6: Von selbstgebauten Raketen, vergleichbar mit einer sehr starken Silvesterrakete, war im Vorfeld die Rede. Mit ihnen wurden mutmaßlich Metallseile oder Drähte nach oben geschossen. Wenn sie sich in den Hochspannungsleitungen verfangen haben, kam es zu einem Kurzschluss.
7: Und das ist in zwei Fällen auch gelungen. Und wenn man sich das vor Ort anschaut, dann sieht man, dass bei einer Höchstspannungsleitung ein solcher Kurzschluss so heftig ist, dass dann es beispielsweise am Boden dort, wo dann die Energie in den Boden reingeht, es sogar zu einer Aufwühlung von Erdreich kommt. Also das ist dann schon ein richtig heftiger Schlag. Mitarbeiter haben das, einer hat sogar selber beobachtet, diesen Feuerball, der da zu sehen war.
6: Daher spricht Redmann von einem glimpflichen Ausgang. Niemand wurde verletzt, weder Kraftwerk noch Stromleitungen sind beschädigt und es gab auch keinen großflächigen Stromausfall. Glimpflich auch, weil nur zwei Raketen die Hochspannungsleitungen getroffen haben. Eine Vielzahl ähnlicher Vorrichtungen, die offenbar entweder nicht gezündet oder das Ziel verfehlt haben, habe man später gefunden und finde sie immer noch. Redmann spricht von einer zweistelligen Anzahl bisher. Die beiden, die ins Ziel getroffen haben, haben gereicht, damit eine Hochspannungsleitung kurzzeitig abgestellt werden musste und das Kohlekraftwerk Jenschwalde einen 500-Megawatt-Block laut Betreiber genug für die Versorgung von gut 800.000 Personen bis zum Abend vom Netz nehmen musste. Dass davon trotzdem nichts zu spüren war, liegt laut Stefan Kapferer, dem Geschäftsführer des Netzbetreibers 50 Hertz, an redundanten, also doppelten Leitungen und
8: wir hatten heute einen Tag, an dem die Sonne geschienen hat, der Wind geweht hat. Das heißt, wir haben ein hohes Maß an anderen Energieträgern, die heute zur Verfügung gestanden haben. Das heißt, wir hatten ein hohes Maß an Versorgungssicherheit. Deswegen ist es, wie die Verbraucherinnen und Verbraucher gemerkt haben, nicht zum Versorgungsausfall gekommen.
6: Wer hinter dem Anschlag steht und wie viel Spezialwissen dafür nötig gewesen sei, ob also auch staatliche Akteure in Frage kommen, sagt Brandenburgs Innenminister, sei im Moment noch völlig offen.
0: Ein Beitrag von Martin Adam. Die rechtsterroristische Vereinigung Letzte Verteidigungswelle hat nicht nur mit der Schwere ihrer tatsächlichen und geplanten Anschläge bundesweit für Aufsehen gesorgt, sondern auch deswegen, weil ihre Mitglieder Jugendliche und junge Erwachsene waren. Das jüngste Mitglied ist mit gerade einmal 13 Jahren beigetreten. Und Recherchen von Panorama 3 zeigen, unter Jugendlichen ist es ein regelrechter Trend, rechts zu sein. Reiko Pinkert, Hannes Stepputat, Sebastian Heidelberger und Nadja Mitzkat berichten.
9: Recht, recht, recht, recht. Ein Handyvideo zeigt im Hochkantformat den Fensterrahmen eines Hauses, der mit einer Flüssigkeit überschüttet und angezündet wird. Außerdem zu sehen die Schatten von zwei Personen.
10: Du bist jetzt 100% sicher, hier gibt's keine Kamera.
9: Später schlägt eine der Personen das Fenster ein. Was hier zu sehen ist, ist der mutmaßlich größte Anschlag der rechtsterroristischen Jugendgruppe Letzte Verteidigungswelle, LVW. Zwei Mitglieder dieser Gruppe sollen im Herbst 2024 in Altdöbern in Brandenburg den Veranstaltungssaal des Ortes in Brand gesetzt haben. Und das, während die Betreiber mit ihrem Kind sowie ein weiterer Mann in einem angrenzenden Gebäudeteil schliefen. Das mutmaßliche Motiv? Die Täter hielten die Betreiber für Linke.
11: Hallo, schön, dich zu sehen.
9: Ja. Michael Philippzig leitet beim Landeskriminalamt Mecklenburg-Vorpommern die Abteilung Staatsschutz. Und er sagt, die LVW ist kein Einzelfall.
12: Wir haben jugendliche Täter, Heranwachsende, die sich ultraschnell ideologisieren und deren Bereitschaft, Gewalt nach außen zu tragen, erstaunlich schnell aufwächst.
9: Zwischen 2020 und 2025 ermittelte die Polizei in 37 Fällen, in denen Kinder, Jugendliche und junge Männer rechtsterroristische Anschläge geplant hatten. Das Landeskriminalamt in Stuttgart hat all diese Fälle untersucht. Jeder zweite Jugendliche hatte sich der Untersuchung zufolge in weniger als einem Jahr radikalisiert. Ein weitgehend ungenutztes Parkhaus in Wismar. Auf den Wänden steht neben Hakenkreuzen und antisemitischen Parolen Free Jason. Jason R., der auch aus Wismar stammt, ist einer der Mitgründer der LVW und musste sich deswegen vor Gericht verantworten. Hier gilt er vielen als Vorbild. Die meisten, die sich hier regelmäßig treffen, sind zwischen 13 und 17 Jahren alt. Viele gehen noch zur Schule. Einer, der schon 21 ist, erzählt, wie wichtig ihnen allen sei, die richtige Kleidung zu tragen. Also Marken, die in der Skinhead-Szene lange etabliert sind.
13: Man möchte halt auffallen, man möchte halt zeigen, was man ist.
14: Was bist du?
13: Arisch. Halt weiß. Halt deutsch.
9: Er sei recht, sagt er noch, aber nicht radikal. So wie er äußern sich hier viele. Im Landeskriminalamt Mecklenburg-Vorpommern beobachten sie diese Entwicklung genau. Ermittler Michael Philippzig sagt, seit dem Ende der Corona-Pandemie habe rechte Jugendkultur einen enormen Zulauf erfahren. In Teilen gehe es dabei um Provokation.
12: Gerade bei Sechstklässlern, auch bei Siebtklässlern, kann es auch eine Form von Mutprobe sein oder sich herausheben aus einer ganz normalen schulischen Gruppe, etwas Besonderes vielleicht zu sein, aber nicht schon ideologisiert zu sein.
9: Man habe es im LKA aktuell mit einzelnen rechtsextremistischen Gruppen zu tun, nicht mit einem flächendeckenden Problem. Dennoch sei auch das nicht zu unterschätzen. Denn ein Teil der Jugendlichen, die sich von rechter Ideologie angesprochen fühlten, entwickle sich im Laufe der Zeit zu Rechtsextremisten weiter.
15: Einen wunderschönen guten Tag, meine Damen und Herren.
9: Das Oberlandesgericht Hamburg im August.
15: Ich kann Ihnen heute berichten zu einem Urteil des 4. Strafsenates, das gefallen ist im Verfahren zur sogenannten letzten Verteidigungswelle.
9: Neben Jason R. mussten sich hier 7 weitere mutmaßliche Anhänger der Terrorgruppe Letzte Verteidigungswelle verantworten. Sie sind inzwischen zu 1,5 bis 5 Jahren Haft verurteilt worden.
15: Nur in einem Fall hat der Senat die Haftstrafe zur Bewährung ausgesetzt.
9: Auch Ermittler Philippzig in Mecklenburg-Vorpommern hat das Verfahren verfolgt. Damit sich in Zukunft nicht noch mehr Jugendliche solchen Gruppen zuwenden, sieht er nicht nur die Strafverfolgungsbehörden und die Polizei in der Pflicht. Er sagt, das sei eine Aufgabe für die gesamte Gesellschaft.
0: Ein Beitrag von Nadja Mitzkat. 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
16: Mit Stefanie Lavour. Borussia Dortmund steht in der zweiten Runde des DFB-Pokals. Der Erstrundengegner, Fünftligist Hamburg-Eimsbütteler Ballspielclub, erwies sich am Abend allerdings als hartnäckiger Gegner. Henrik Lückhoff hat die Partie gesehen.
17: Am Ende war es der erwartete Spielausgang, aber gerade in der ersten halben Stunde war ein Vierklassenunterschied nicht zu erkennen. Der HEBC ließ wenig zu und machte Dortmund das Leben schwer. Dann führte ausgerechnet ein Eigentor von HEBC-Kapitän Wrede zum 1:0 für Dortmund. Danach trafen noch Svensson und Inacio mit einem Doppelpack vor der Pause für den BVB. Aber auch im zweiten Durchgang kämpfte der Fünftligist mit viel Herz und Leidenschaft. So traf nur noch Fabio Silva zum standesgemäßen 5:0 Endstand für Dortmund. Der BVB erfüllt damit seine Pflichtaufgabe. Die Hamburger Fünftligisten konnten sich vor fast 46.000 Zuschauern für einen mutigen Auftritt in ihrem Spiel des Lebens feiern lassen.
16: Abgeschlossen wird diese erste Pokalrunde mit der heutigen Partie VfL Osnabrück gegen Bayern München. Anpfiff ist erneut um 20.45 Uhr. Apropos Dortmund, die Borussia ist wie viele andere Clubs beim Deadline-Day nochmal aktiv geworden. Gesucht wurde ein Ersatz für den verletzten Jannis Konstantelias. Wen hat der BVB geholt, Max Seib?
18: Ja, auf den allerletzten Drücker, praktisch mit dem Schlussgong, dem Ende dieser Transferperiode, hat der BVB noch einmal zugeschlagen und die Verpflichtung von Ethan Wanneri bekannt gegeben. Der 19-Jährige kommt auf Leihbasis für ein Jahr vom FC Arsenal. Ebenfalls in England zugeschlagen hat RB Leipzig. Die Leipziger holen für rund 15 Millionen Euro das Sturmtalent Mark Giroud vom FC Chelsea. Eine wochenlange Hängepartie hat Bayer Leverkusen ja hinter sich, allerdings jetzt mit einem Happy End am Deadline-Day, denn Ex-Spieler Moussa Diaby, der kommt doch. Leverkusen zahlt dafür laut Medienberichten rund 30 Millionen Euro Ablöse an Al-Ittihad aus Saudi-Arabien. Gleich drei Spieler hat der Hamburger SV am Deadline-Day noch verpflichtet, darunter den Wunschspieler des HSV, Fabio Vieira. Der Portugiese war vergangene Saison als Leihspieler ja durchaus eine prägende Figur. Jetzt wechselt er für wohl knapp 10 Millionen Euro fest von Arsenal nach Hamburg. Außerdem kommen zwei WM-Fahrer zum HSV, und zwar der Marokkaner Zakaria El-Wahdi und zur Leihe der Norweger David Müller-Wolfe. Von England nach Italien zieht es derweil den deutschen Nationalstürmer Nick Woltemade. Nach einem mittelprächtigen Jahr bei Newcastle United wird Woltemade an den italienischen Rekordmeister Juventus Turin ausgeliehen. Die Leihgebühr laut Medienberichten knapp 3 Millionen Euro.
16: Die deutschen Volleyballerinnen haben bei der Europameisterschaft ihr Minimalziel erreicht und sich in einem Tiebreak-Krimi in die Runde der letzten 8 gekämpft. Die DVV-Frauen setzten sich in einem intensiven Achtelfinale in Istanbul gegen Belgien durch. Raimo Hinsdorf berichtet.
19: Erstmals seit 7 Jahren stehen Deutschlands Volleyballerinnen auf europäischer Ebene wieder in der Runde der besten 8. Ein 3:2 im hochspannenden Match gegen Belgien öffnete die Tür ins EM-Viertelfinale. Gruppensieger Belgien startete gegen die deutschen Frauen überragend. Die belgischen Angreiferinnen dominierten zunächst am Netz, holten sich gegen noch fehlerhaft spielende deutsche Frauen den Satz Nummer 1 mit 25:20. Die deutschen Schmetterlinge im zweiten Abschnitt von Beginn an viel präsenter. Leana Grosser macht mit dem 25:21 den Satzausgleich fix. Den dritten Abschnitt entschied auch eine starke Aufschlagserie von Lina Alsmeier zugunsten des DVV-Teams. Drama dann in Satz 4. Deutschland holt einen 6-Punkte-Rückstand auf, versemmelt aber 2 Matchbälle. Der Tiebreak muss entscheiden und in diesen verwandelt Leana Grosser den 2. von 7 Matchbällen zum 15:8 und damit zum Sieg.
16: Im Viertelfinale, das am Donnerstag ebenfalls in Istanbul stattfindet, kommt es zum Wiedersehen mit Gastgeber Türkei.
0: Das war der Sport in der ARD-Infonacht mit Stefanie Lavoie.
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0: Sie hören die ARD-Infonacht und gleich geht es weiter mit den Nachrichten. Mein Name ist Maja Weber. Danach hören wir uns wieder. Bleiben Sie dran.

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1: Um 5.30 Uhr mit Milat Kupay. Bundesaußenminister Wadephul bezeichnet die angekündigten Sanktionen gegen Russland als klar und hart, aber nicht überzogen. Weitere Maßnahmen in der Zukunft zum Beispiel gelten, gegen die Schattenflotte könne man aber nicht ausschließen. Den Tagesthemen sagte Wadephul, er hoffe auf einen Kurswechsel in Moskau.
2: Ich möchte nochmal klar machen, wir reagieren auf Russland, auf eine Eskalation, die Russland vorgetragen hat. Russland hat einen Sprengsatz in Deutschland auf dem Leipziger Flughafen installiert und der hätte möglicherweise großen Schaden anrichten können. Darauf reagieren wir, weiteres tun wir nicht und es ist jetzt an Russland innezuhalten und bereit zu sein, mit uns vernünftig über die Zukunft in Europa zu reden und dazu gehört, dass dieser Krieg gegen die Ukraine beendet wird.
1: Bundesaußenminister Wadephul. Bundesfinanzminister Lars Klingbeil wird die Kabinettssitzung am Vormittag in Berlin verpassen. Der Regierungsflieger, mit dem er aus den USA vom G20-Treffen zurückreisen sollte, hat einen Defekt. Aus Spartanburg, Philipp Eckstein.
3: Eigentlich wollte der Finanzminister am Dienstagnachmittag von South Carolina aus zurückfliegen. Am frühen Mittwochmorgen sollte er in Berlin landen. Dort soll am Vormittag eine Steuerreform verabschiedet werden. Klingbeil hat sie ausgearbeitet und wollte sie nach der Kabinettssitzung der Presse vorstellen. Bei der Kabinettssitzung kann sich der Minister aber von einem Staatssekretär vertreten lassen. Die geplante Einkommenssteuerreform hatte zuletzt für Diskussionen gesorgt. Aus Reihen der CDU wurde die Kritik laut, die Entlastungen gingen nicht weit genug. Klingbeil hatte diese Kritik zurückgewiesen und betont, die Regierung habe sich auf diese Reform verständigt.
1: Als Vergeltung für vorangegangene US-Attacken hat der Iran erneut mehrere Ziele im Nahen Osten und der Golfregion angegriffen. Jordanien fing nach eigenen Angaben 10 ballistische Raketen ab. Auch der mit den USA verbündete Golfstaat Kuwait berichtete von iranischen Drohnen, die von der Luftverteidigung abgewehrt wurden. Zuvor hatten die US-Streitkräfte iranische Militäranlagen ins Visier genommen. Nach einem unkontrollierten Hackerangriff durch eines seiner KI-Systeme hat das US-Unternehmen OpenAI eine neue, stärker abgesicherte ChatGPT-Version angekündigt. Das Modell Astra sei darauf trainiert, schädliche Anfragen im Bereich Cybersicherheit zuverlässiger zurückzuweisen und Sicherheitsbeschränkungen einzuhalten, teilten die Entwickler mit. Bei Tests leistungsfähiger KI-Systeme hatte sich im Juli ein KI-Agent selbstständig mit dem Internet verbunden und eine Hackerattacke auf eine Programmierplattform ausgeführt. OpenAI hatte daraufhin Teile seiner Modellentwicklung für 2 Wochen pausiert. Das Wetter in Deutschland, tagsüber häufig trocken, vor allem im Nordwesten zeitweise Regenschauer, vereinzelt Gewitter, Höchstwerte 18 Grad im Sauerland bis 27 Grad am Kaiserstuhl. Das waren die Nachrichten.
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4: Die A1 Hamburg Richtung Lübeck ist zwischen Kreuz Bargteheide und Bad Oldesloe wegen Bauarbeiten gesperrt. Die A2 Berlin Richtung Hannover ist zwischen Brandenburg und Wollin nach einem Unfall gesperrt. Die A4 Chemnitz Richtung Erfurt ist zwischen Hohenstein-Ernsthal und Glauchau Ost wegen Bauarbeiten gesperrt. Die Umleitung führt über die U50 und die U52. Die A7 Fulda Richtung Würzburg ist in Höhe Bad Kissingen, Obertulba nach einem Unfall gesperrt. A9 Richtung Berlin zwischen Thurland und Dessau Süd 2 Kilometer Stau. Die A17 Richtung Dresden zwischen Grenzübergang Breitenau-Schönwald und Bad Gottleuber 4 Kilometer Stau. Die A40 Duisburg Richtung Venlo ist zwischen Strahlen und Grenzübergang Strahlen wegen Bauarbeiten bis 6 Uhr gesperrt. Und die B42 Koblenz-Rüdesheim ist zwischen St. Goarshausen und Kaup nach einem Felssturz in beiden Richtungen gesperrt. Weiterhin gute Fahrt, kommen Sie sicher an Ihr Ziel.
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4: Mit Maja Weber einen schönen guten Morgen an diesem Mittwoch, den 2. September. Die Bundesregierung will ihr Reformpaket im Herbst vorantreiben und einiges auch zum Abschluss bringen. Wohl auch, um aus dem Umfragetief herauszukommen. Die dicksten Brocken sind wohl die geplanten Gesetzespakete zur Rente und zur Pflege. Die Pläne zur Einkommensteuer verbindet die Bundesregierung mit großen Erwartungen. Sie verspricht milliardenschwere Entlastungen und setzt auf einen positiven Effekt fürs Wirtschaftswachstum. Heute will das Bundeskabinett die Pläne für eine Steuerreform auf den Weg bringen. Mario Kubina berichtet.
5: Von den schwarz-roten Steuerplänen sollen vor allem Menschen mit kleinen und mittleren Einkommen profitieren. SPD-Finanzminister Lars Klingbeil.
6: Wir wollen, dass Familien entlastet werden. Deswegen sieht der Gesetzentwurf vor, dass Familien mit zwei Kindern um etwa 600 Euro im Jahr entlastet werden. Das sollte niemand kleinreden.
5: Insgesamt sollen Entlastungen von rund 10 Milliarden Euro zusammenkommen. Geplant ist zum Beispiel, den Grundfreibetrag zu erhöhen, also die Grenze, ab der überhaupt Einkommensteuer erhoben wird. Weitere Punkte: mehr Kindergeld und weniger Steuer auf Sonn- und Feiertagszuschläge. Der Koalitionspartner steht im Grundsatz hinter den Plänen. Das macht Fritz Günzler deutlich, der finanzpolitische Sprecher der CDU-CSU-Fraktion im Bundestag. Im Interview mit dem ARD-Hauptstadtstudio spricht er von erheblichen Entlastungen.
7: Mehr geht immer, aber ich glaube schon, das ist ein gutes Signal.
5: Aber auch die Union hatte sich eigentlich mehr erhofft. Stichwort kalte Progression. Damit ist der Effekt gemeint, dass jemand mehr Gehalt bekommt und deshalb mehr Einkommensteuer zahlen muss, auch dann, wenn die Inflation das Gehaltsplus auffrisst. In den letzten Jahren wurde das meist vollständig ausgeglichen. Jetzt fehlt dafür aber das Geld, heißt es von der Regierung. Der CDU-Politiker Günzler will nachbessern.
7: Wir werden uns anschauen müssen, was auf der Ausgabenseite noch geht. Wir haben einen Rekordhaushalt mit Rekordausgaben. Die Dinge werden wir uns im parlamentarischen Verfahren sehr genau ansehen und gucken, ob wir dort Spielräume finden.
5: Deutliche Kritik an den Steuerplänen von Klingbeil kommt von Teilen der Opposition. Aus Sicht der Grünen verfehlt Schwarz-Rot das Ziel, vor allem etwas für Menschen mit wenig Geld zu tun.
8: Das große Problem ist, dass untere Einkommen, die ja auch gerade Lars Klingbeil immer entlasten will, durch die Steuer gar nicht oder kaum nur entlastet werden können. Und da schlagen halt die Sozialversicherungen wie Krankenversicherung zu Buche und da müsste man eigentlich ran,
5: sagt die Finanzpolitikerin Katharina Beck. Sie bezieht sich darauf, dass Menschen mit wenig Einkommen bei der Steuer durch den Grundfreibetrag geschont werden, aber eben nicht, wenn es um Sozialbeiträge geht. Darauf weist auch Tobias Henze vom arbeitgebernahen Institut der deutschen Wirtschaft hin. Und darauf,
9: dass die Beiträge eher steigen als sinken.
5: Und auch wenn man nur die Änderungen bei der Steuer betrachtet, sieht der Finanzwissenschaftler Probleme.
9: Der Plan der Bundesregierung bedeutet unterm Strich eine Steuererhöhung für die allermeisten Einkommensteuerzahler, denn die kalte Progression wird nicht ausgeglichen. Gemessen an der Kaufkraft zahlen die Menschen daher in Zukunft mehr Steuern als bisher.
5: Hinzu kommt, den geplanten Entlastungen stehen Maßnahmen zur Gegenfinanzierung gegenüber. Spitzenverdiener sollen stärker besteuert werden und Handwerkerleistungen nicht mehr im bisherigen Umfang absetzbar sein.
4: Mario Kubina berichtete.
0: Wirtschaft.
4: Sprechen Sie handytarifisch? Unlimited XL Mega On Demand, Staffeltarife, Mega Boni, unendliche Daten, Handy geschenkt. Und am Ende zahlen Kundinnen und Kunden trotzdem drauf? Bei Mobilfunktarifen scheint Verwirrung zum Geschäftsmodell zu gehören. Fachleute sprechen schon von Konfusiopoli. Unser Kollege Jörg Marksteiner gibt Tipps für mehr Durchblick im Wirrwarr mit den Handytarifen.
10: Mit ihrem Mobilfunktarif hat sie sich schon länger nicht mehr beschäftigt, sagt Studentin Ella. Ob das gewählte Datenvolumen überhaupt passt oder ob andere Anbieter nicht vielleicht billiger sind oder zumindest fürs gleiche Geld mehr Leistung bieten, sie will es jetzt herausfinden. Für sich und gleich auch für ihre Mutter Ina.
11: Hast du eine Grundgebühr von 40 Euro und nach dem 61. Monat, also nach fünf Jahren, kostet es dann plötzlich 75 Euro.
10: Je mehr sich die beiden durch die Tarifangebote klicken, desto schneller wird auch klar, es ist kompliziert.
12: Und keine Vertragslaufzeit? Was heißt das?
11: Weiß ich nicht, steht da nicht.
12: Ja, wo steht das denn?
11: Weiß ich nicht.
10: Dass sich Mobilfunktarife ständig ändern, dass sie sehr kompliziert sind und Schnäppchen angepriesen werden, all das ist meist kein Zufall. Denn dadurch können die Kunden die Tarife schlecht vergleichen. Marketingprofis sprechen von Confusiopoli.
13: Der Begriff ist letzten Endes ein Kunstbegriff. Einmal aus dem Begriff Confusion, also Verwirrung, und dann aus dem Begriff Oligopol, also zum Ausdruck bringen, dass wir einen Markt haben, wo vergleichsweise wenige Unternehmen agieren,
10: sagt Professor Bernd Skira vom Lehrstuhl für E-Commerce an der Uni Frankfurt.
13: Und diese Confusion bezieht sich darauf, dass man eben versucht, sehr, sehr viele Tarife anzubieten. Und das kann dann durchaus zur Verwirrung von Konsumenten führen. Und der Begriff suggeriert ein bisschen, dass sich hier Unternehmen zulasten der Konsumenten quasi bereichern.
10: Dabei gibt es einige Standardtricks, angefangen mit dem Datenvolumen.
11: 100 GB habe ich 20 Euro, unbegrenzt habe ich 29 Euro.
10: Fakt ist, der Durchschnittsnutzer verbraucht laut Bundesnetzagentur und Branchenverband im Schnitt pro Monat so etwa zwischen 8 und 11 GB. Selbst wenn man noch einen Puffer dazu rechnet, ob es sehr viel mehr sein muss, dabei hilft das Blick ins eigene Handy. Denn da kann man sich den Datenverbrauch der Vormonate zur Orientierung anzeigen lassen. Ohnehin lohnt es, sein eigenes Handyverhalten zu überprüfen. Reicht es eventuell nur, erreichbar zu sein? Oder wie viel telefoniert man selbst? Werden noch SMS verschickt? All das hilft bei der Suche in Vergleichsportalen. Und dann gibt es noch einen anderen Trick, das subventionierte Handy.
14: Ich habe dann irgendwie das Handy so mit dem Vertrag hängen und dann läuft der Vertrag auch so lange, bis dieses Handy abbezahlt ist.
10: Ein neues Gerät für wenige Euro, das klingt attraktiv, macht Verträge aber über die gesamte Laufzeit meist deutlich teurer. Fachportale rechnen immer wieder vor, dass es am Ende oft günstiger ist, sich das Smartphone selbst zu kaufen und den Vertrag getrennt davon abzuschließen. Auch wichtig, für Schüler, Studierende oder Auszubildende gibt es oft Sonderkonditionen, man muss sie nur aktiv suchen. Dazu kommt, Bestandskunden bekommen selten die ganz attraktiven Angebote. Deshalb unbedingt notieren, wann der eigene Vertrag ausläuft und rechtzeitig vorher nach neuen Konditionen fragen oder direkt eine Kündigung per Mail losschicken.
15: Habe ich jetzt auch gehabt. Dann wollen die einen wieder zurückhaben und dann bieten sie einen dann wieder noch 200 Euro, wenn ich wieder zurückgehe.
10: Denn die meisten Mobilfunkanbieter haben Kundenrückgewinnungsprozesse, die bei einer Kündigung automatisch starten. Und dabei kann es sich auch lohnen, aktiv zu fragen, nach Gutschriften, einem geringeren Monatsbeitrag oder mehr Leistung zum gleichen Preis.
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4: Anfang August entdeckte ein Mitarbeiter des Flughafens Leipzig-Halle eine Drohne zwischen zwei ukrainischen Antonov-Transportflugzeugen. Wie sich später herausstellte, war die Drohne mit Sprengstoff und Zünder bestückt. Doch glücklicherweise scheiterte dieser Anschlag auf einen deutschen Flughafen mit einer Sprengstoffdrohne. Wer steckte dahinter? Waren es, wie viele von Anfang an vermuteten, russische Kräfte oder der Kreml direkt? Diese Frage hat die Bundesregierung gestern offiziell bejaht. Frank Eichmann fasst die Geschehnisse zusammen.
16: Russland war's. So lässt sich die Viertelstunde gestern Abend zusammenfassen, in der zwei Bundesminister vor die Mikrofone und Kameras treten, ihre vorbereiteten Texte vorlesen und dann auch keine Nachfragen zulassen. Genau 4 Wochen nach dem Drohnenfund in Leipzig, sagt Bundesinnenminister Alexander Dobrindt.
17: Zusammen betrachtet belegen polizeiliche Ermittlungen Tatmuster und nachrichtendienstliche Erkenntnisse eine russische Verantwortung für den versuchten Anschlag am Flughafen Leipzig. Die Bundesregierung kommt deswegen zum Schluss, dass Russland den hybriden Angriff in Leipzig am 4. August zu verantworten hat.
16: Und nicht nur den, sagt Dobrindt, ähnliche hybride Angriffe häuften sich in Deutschland und bei unseren Nachbarn. Die Sicherheitslage sei angespannt. Und da Russland aus Sicht der Bundesregierung eindeutig hinter dem gescheiterten Drohnenanschlag von Leipzig steckte, gibt es Konsequenzen. Verhältnismäßig und besonnen, aber gleichermaßen entschlossen, sagt der Bundesinnenminister. Womit Russland jetzt rechnen muss, verkündet dann Außenminister Johann Wadephul.
18: Das russische Generalkonsulat in Bonn wird zum 18. September geschlossen. Der Vertrag über das russische Haus in Berlin wird gekündigt. Wir werden in der Europäischen Union neue Listungen von Personen aus Russland im Kontext hybrider Angriffe vorschlagen. Wir verschärfen die Einreisekontrollen für russische Staatsangehörige. Wir erhöhen den Druck auf die russische Schattenflotte.
16: Wie stichhaltig ist das belastende Material gegen Moskau, das die Bundesregierung gestern Bundestagsabgeordneten aller Fraktionen und der Öffentlichkeit vorlegte? Nicht sehr, sagt der AfD-Politiker Markus Frohnmeier dem ARD-Hauptstadtstudio.
19: Weil die Bundesregierung der Öffentlichkeit und auch dem Parlament ja schuldig bleibt, was jetzt genau die Punkte sind. Hier wird relativ schwammig von bekannten Mustern oder beispielsweise dann auf Sicherheitskreise verwiesen. Aber bevor man so weitreichende Maßnahmen trifft, muss man natürlich auch wirklich handfeste Belege präsentieren.
16: Auch die linken Politikerin Lea Reißner kritisiert, die vorgelegten Erkenntnisse der Bundesregierung zur russischen Verantwortung reichten nicht aus.
20: Es mag naheliegend sein, ich traue da Putin gerade definitiv alles zu. Mir geht es aber darum, dass wir in einem Rechtsstaat leben. In einem Rechtsstaat muss man Beweise vorlegen, um jemanden anzuklagen, um dann ein rechtsstaatliches Verfahren daraus zu machen und kann nicht aufgrund von Plausibilitäten jemanden verurteilen.
16: Ganz anders sieht es der russlandkritische Grünen-Bundestagsabgeordnete Konstantin von Notz. Er hätte sich zwar weit mehr Details gewünscht zu den geplanten Strafmaßnahmen.
21: Trotzdem glaube ich, die Bundesregierung ist auf dem richtigen Weg, eben Klarheit in der Sprache zu finden und klar zu benennen, woher diese Angriffe in Deutschland kommen. Und das muss so bleiben.
16: Die russische Führung reagierte bereits gestern Abend und wie erwartet. Eine Sprecherin kündigte spiegelbildliche Gegenmaßnahmen an und nannte den Drohnenvorfall eine zusammengezimmerte Provokation, die am ehesten der Ukraine diene.
22: Ein Beitrag von Frank Eichmann.
23: Kultur. Ganz entspannt und langgestreckt liegt der Lido vor Venedig und kurz vor Ende des Sommers wird es noch einmal glamourös. Mit dem Beginn der internationalen Filmfestspiele von Venedig verwandelt sich die schmale Insel vor der Lagunenstadt wieder in das Zentrum der Filmwelt. Im Gegensatz zur Hektik anderer Großfestivals trifft das Weltkino hier auf Entschleunigung und den Charme des mondänen Seebades. Lisa Weiß blickt voraus auf die 83. Ausgabe des Filmfestes.
24: Noch ist es vergleichsweise ruhig am Lido, noch ist das Filmfest nicht offiziell eröffnet. Aber einer wartet schon seit Tagen vor dem roten Teppich. Matteo Amistar, 25 Jahre alt, aus Padua. Er hat ein Zelt aufgebaut, direkt an der Absperrung, hat Essen, Getränke, einen Sonnenschirm und einen Mini-Ventilator dabei. Sein Ziel, die Stars sehen, Autogramme ergattern, schon zum 5. Mal in Folge zeltet er am roten Teppich und diesmal geht es ihm vor allem um einen. George Clooney. Ich habe es nicht geschafft, ihn letztes Jahr zu sehen. Der Tag war verflucht, es hat geregnet. Ich habe mich nicht gut gefühlt und bin gegangen und habe ihn verpasst. Dieses Jahr ist das Wetter wunderschön, deshalb hoffe ich, dass er stehen bleibt und Autogramme gibt und man Fotos machen kann. Matteo Amistar opfert 2 Wochen seines Jahresurlaubs für das Festival, schläft die meiste Zeit auf dem Boden, um seinen Platz direkt am roten Teppich nicht zu verlieren. Aber für ihn lohnt sich der Aufwand. Wenn die Schauspieler nah an dir vorbeigehen, wirst du emotional. Es sind die Schauspieler der Filme, die du vielleicht als Kind gesehen hast, als Erwachsener. Wenn die Schauspieler hier vorbeikommen, schreit man jedes Jahr wie ein Verrückter. Man schubst sich gegenseitig, weil jeder ein Foto will oder ein Autogramm von irgendjemandem. Ein paar Schritte weiter stehen schon Kamerateams und Fotografen verschiedener Medien auf einer Brücke beim Anlegeplatz der Boote. Auch sie wollen Bilder von den Stars. Gerade müssen sie sich noch mit dem Festivaldirektor zufrieden geben.
25: Alberto D'Alto! Alberto, siamo quassù!
24: Alberto Barbera habe als Festivaldirektor das kriselnde Filmfest wieder groß gemacht, habe Hollywood wieder an den Lido gelockt, heißt es immer wieder. Auch wenn in diesem Jahr Hollywood-Produktionen im Wettbewerb gar nicht so stark vertreten sind, das gibt auch Barbera zu. Das Problem ist Hollywood, das einen schwierigen Moment durchmacht. Die Studios definieren gerade die Produktionsrichtlinien neu. Sie versuchen, Spielräume auszuloten, deren Ergebnis noch nicht absehbar ist. Die großen Studios, die klassischen Hollywood-Studios, sind nicht mehr das, was sie einmal waren. Eröffnungsfilm ist diesmal Inc. von Danny Boyle. Der Regisseur erzählt darin den Aufstieg der britischen Boulevardzeitung Sun. Andere Filme im Wettbewerb sind zum Beispiel Wild Horse 9 von Martin McDonagh über 2 CIA-Agenten, die auf der Osterinsel den Militärputsch in Chile erleben. Oder Bunker, Javier Bardem und Penelope Cruz spielen darin ein Paar, dessen Ehe wegen eines Bunkers für die Apokalypse auf die Probe gestellt wird. Mit Werner Herzog hat auch ein deutscher Regisseur einen Film im Wettbewerb. Bucking Fastard ist die Geschichte zweier symbiotischer Schwestern. Und kurz vor dem Start ist noch ein Film über den Gaza-Krieg ins Wettbewerbsprogramm aufgenommen worden. Was auffällt, Regisseurinnen sind bei den Filmen des Hauptwettbewerbs deutlich unterrepräsentiert. Und einen roten Faden im Programm zu finden, ist auf den ersten Blick schwierig. Für Festivaldirektor Alberto Barbera gibt es aber doch einen Schwerpunkt. Wir haben festgestellt, dass der Großteil der Regisseure, anstatt sich in Fantasiewelten oder Alternativen zur Alltagsrealität zu flüchten, sich dafür entschieden hat, die großen Probleme der zeitgenössischen Welt anzugehen. Vom Ukraine-Krieg über das Drama Palästinas bis hin zum Problem des Klimawandels und zu den Krisen der Institutionen, der Familie, der Schule und so weiter. All diese Filme wird Matteo Amistar, der Filmfest-Fan, der schon seit Tagen am roten Teppich zeltet, beim Festival nicht sehen. Keine Zeit, sagt er. Ihm geht es um die Stars. Auf dem roten Teppich erwartet werden unter anderem Robert Pattinson, Penelope Cruz, Javier Bardem, Pamela Anderson, Orlando Bloom, außerdem die Gallagher-Brüder von der Band Oasis. Über die Musiker läuft eine Doku im Nebenprogramm. Und eben der, auf den Matteo Amistar so sehnsüchtig wartet, George Clooney. Der Schauspieler bekommt bei der Eröffnung des Filmfests den Goldenen Löwen für sein Lebenswerk.
22: Lisa Weiß berichtete aus Venedig im Vorfeld der Filmfestspiele.
1: Standpunkte.
22: Fachleute hatten es schon lange vermutet, jetzt ist auch die Bundesregierung überzeugt, Russland steckt hinter den Drohnenangriffen am Flughafen Leipzig-Halle Anfang August. Das hat Innenminister Dobrindt auf einer gemeinsamen Pressekonferenz mit Außenminister Wadefuhl mitgeteilt. Wadefuhl kündigte außerdem Vergeltungsmaßnahmen an. So soll etwa das russische Generalkonsulat in Bonn geschlossen werden und der Vertrag des russischen Hauses in Berlin soll gekündigt werden. Unser Gastautor heute ist Lars Haider, Chefredakteur des Hamburger Abendblatts. Er meint, als Mensch, der einfach nur in Frieden leben will, zucke man bei den Aussagen des Innen- und des Außenministers zusammen.
2: Weil sich das, was Sie sagen, anhört, als sei Deutschland mit Russland tatsächlich in einer Art Krieg. Es ist normal, dass man sich wünscht, es wäre anders. Aber weil es leider nicht so ist, bleibt der Bundesregierung nichts übrig, als das zu tun, was sie getan hat, Tat und Täter klar benennen und zur Rechenschaft ziehen. Denn Russlands Präsident Wladimir Putin hat mit all dem, was man verharmlosend hybride Kriegsführung nennt, was aber in Wahrheit Bestandteil seines Krieges gegen den Westen ist, nur ein Ziel. Er will uns einschüchtern. Er rechnet damit, dass ein Land wie Deutschland ihm alles Mögliche durchgehen lässt, weil es aus seiner Sicht schwach und ängstlich ist. Dieser Eindruck darf gar nicht erst entstehen, im Gegenteil. Putin muss die Kraft und Widerstandsfähigkeit einer Demokratie und eines Rechtsstaats schon bei vermeintlich kleineren Attacken spüren, damit er sich größerer Angriffe auf keinen Fall traut.
22: Sie hörten die Meinung von Lars Haider vom Hamburger Abendblatt. Die Frankfurter Rundschau meint, die Bundesregierung gebe zu Recht ihre Zurückhaltung gegenüber dem Putin-Regime auf.
3: Die hybriden russischen Attacken werden nicht mehr verschwiegen, nur nebenbei erwähnt oder abstrakt als Bedrohung beschrieben, sondern sanktioniert. Schwarz-Rot setzt abgestimmt mit den anderen europäischen Partnern ein überfälliges Stoppschild gegen den russischen hybriden Krieg. Und vergisst nicht, die Hand erneut in Richtung Moskau auszustrecken für eine Deeskalation.
22: Die Westfälischen Nachrichten aus Münster betonen, wie wichtig ein europäischer Schulterschluss sei.
3: Berlin geht mit dieser harten Linie zwar ins Risiko, doch der Schritt ist notwendig, wenn Abschreckung glaubwürdig bleiben soll. Gerade deshalb ist nun auch eine geschlossene europäische Reaktion entscheidend. Russland kann einzelne Staaten leichter unter Druck setzen als ein Europa, das gemeinsam handelt. Das Signal muss unmissverständlich sein, wer Deutschland oder einen anderen europäischen Staat angreift, trifft auf den geschlossenen Widerstand eines vereinten Europas.
22: Markus Pindur vom Deutschlandfunk beleuchtet den Vorwurf, die Bundesregierung habe nach den Drohnenattacken zu zögerlich reagiert. Zu Unrecht, meint er.
1: Die Kritik daran, dass Innenminister Dobrindt erst jetzt Russland als Drahtzieher des versuchten Anschlages in Leipzig-Halle benennt, ist jedoch wohlfeil. Ein solcher Vorwurf hat in den internationalen Beziehungen ein erhebliches Gewicht. Da liegt es auf der Hand, dass der Bundesinnenminister den Vorgang so weit wie möglich von den Sicherheitsdiensten ausermitteln lassen wollte.
23: Meint Markus Pindur vom Deutschlandfunk. Die Neue Osnabrücker Zeitung zeichnet eine düstere Prognose und hält die angekündigten Konsequenzen für wenig effektiv. Natürlich versuche die Bundesregierung in der Öffentlichkeit Stärke zu zeigen.
3: Diese Rhetorik ist so erwartbar wie das Dementi aus dem Kreml, gar nichts mit dem Drohnenvorfall in Leipzig zu tun zu haben. In Wirklichkeit hat Deutschland nichts in der Hinterhand, womit es Putin wirklich das Fürchten lehren kann. Zudem, wie würde die Bevölkerung in Deutschland reagieren, wenn eine Anschlagsserie erfolgt? Erst auf militärische, dann auch auf zivile Ziele. Ist das abwegig? Nein, so bitter das klingt, Putin hat leider viele Trümpfe in der Hand, um weiter zu eskalieren.
23: Das waren die Standpunkte. Zusammengestellt hat sie Marei Beermann. 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
23: Der große Brand von London ging ins kollektive Gedächtnis ganz Europas ein. Heute vor 360 Jahren brach ein Feuer aus, das das mittelalterliche Zentrum Londons fast vollständig zerstörte. Sven Weingärtner.
6: 1666 war der Sommer lang und trocken. In London wird das Wasser knapp. Die dicht an dicht stehenden Holzhäuser sind ausgetrocknet. Viele mit gut brennbarem Pech bestrichen und mit Stroh bedeckt. In einer Bäckerei beginnt die Katastrophe. Mitten in der Nacht wacht der Gehilfe des königlichen Bäckers Thomas Farrinder auf. Überall ist Rauch. Das Haus steht in Flammen. Der Bäcker, seine Familie und der Gehilfe entkommen durch ein Fenster im Obergeschoss. Sie fliehen übers Dach zum Nachbarhaus. Eine Dienstmagd traut sich nicht. Sie bleibt zurück und wird das erste Todesopfer. Der Bürgermeister der Stadt, Lord Mayor Bloodworth, zögert lange, Häuser einreißen zu lassen, um den Brand aufzuhalten.
7: Lord, what can I do?
6: An seinen Satz, das ist nur ein kleines Feuer. Das kann auch eine Frau wegpinkeln, will er sich später nicht mehr erinnern. Holt die Feuerwehr, gießt Wasser drauf, heißt es in einem Kinderlied über den großen Brand. Aber weder Wasser noch geeignete Hilfsmittel sind damals vorhanden. Das Feuer wütet tagelang. Erst als der Wind dreht, hört es auf zu brennen. Nach offiziellen Angaben sind zwar nur wenige Menschen gestorben, aber mehr als 13.000 Häuser zerstört. Der Wiederaufbau beginnt. Mit Stein statt mit Holz. Feuerwehren und Feuerversicherungen entstehen. London wird in die Moderne katapultiert. Erhalten bleibt zum großen Teil nur das alte und chaotische Straßennetz. Es neu zu ordnen scheitert daran, dass die Londoner Kaufleute und Grundbesitzer schnell bauen und wieder eröffnen wollen. Begonnen hatte der große Brand am 2. September 1666. Das war heute vor 360 Jahren.
23: Das war der Stichtag von Sven Weingärtner und das war auch die Infonacht. Mein Name ist Maja Weber. Ich wünsche Ihnen einen guten Start in den Tag. Es ist gleich 5.58 Uhr.
8: Vielen Dank nach Hamburg. Hier ist wieder MDR aktuell aus Leipzig. Das erste Guten Morgen ins Wetterstudio. Da ist heute Josefine Bächler.
9: Ja, guten Morgen, Hanno.
8: Wie wird dieser Tag?
9: Ja, es geht mit ein bisschen Nebel in den Tag. Und zwar nämlich vor allem im Eichsfeld, auch im Wartburgkreis. Dann hätten wir um den Kyffhäuser, im Burgenlandkreis, auch teilweise Richtung Kreis Wittenberg und Fleming diesen Nebel zu bieten. Das sind recht flache Nebelfelder, werden sich also relativ schnell dann im Laufe des Morgens auflösen, sobald dann die Sonne da ist. Die Temperatur, die steigt heute auf 20 bis örtlich 24 Grad. Grund ist natürlich zum einen die Sonne, die ist recht gut vertreten. Ein böiger Westwind bringt auch nicht wirklich kalte Luft zu uns, aber auch dann im Laufe des Tages wieder mehr feuchte Luft. Also da sind auch Wolken unterwegs und um den Harz herum in Sachsen-Anhalt vor allem können noch einzelne Schauer auftreten.
8: Ist denn das nur so ein bisschen böig oder so geradezu so stürmisch wie in den letzten Tagen?
9: Nein, ist ein bisschen abgeschwächter, aber böig ist der schon. Morgen werden wir dann auch wieder ein paar stärkere Böen erleben. Da dreht der Wind wieder leicht auf Südwest, aber mit diesem Südwestwind wird es dann vor allem zum Freitag auch wieder deutlich wärmer. Da sind wir bei Spitzenwerten bis 28 Grad. Dazu gibt es auch immer noch diese leicht wechselhafte Tendenz. Morgen ziehen zum Beispiel stellenweise Schauer durch bei maximal 25 Grad. Und dann am Freitag breitet sich von Norden her ein Regengebiet, vor allem erstmal über Sachsen-Anhalt und dann in der Nacht zum Samstag auch über Thüringen und Sachsen aus.
8: Wetterinfos von Josefine Bechler. Ich danke. So geht's hier weiter thematisch, gleich im Programm nach 6. Die Bundesregierung sieht Russland hinter den Anschlägen auf den Leipziger Flughafen. Welche Reaktionen es gibt, das berichten wir gleich. Und wir sollen uns ja selbst um unsere Verteidigung kümmern. Offenbar will sich ein US-Unternehmen in Leipzig ansiedeln, um hier Marschflugkörper zu bauen. Darüber reden wir mit Markus Kurczyk, Vorstand beim Mitteldeutschen Institut für Sicherheitsindustrie.
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0: Produktion am Aufsichtsrat vorbei umsetzen. Russlands Präsident Wladimir Putin hat die deutsche Reaktion auf den Drohnenvorfall in Leipzig-Halle als schweren Fehler bezeichnet. Der Kreml-Chef sagte auf einer Pressekonferenz, die angekündigten Sanktionen liefen den Interessen des deutschen Volkes zuwider. Außerdem sprach er von Beweisfälschung. Das Außenministerium in Moskau kündigte Gegenmaßnahmen an. Die Bundesregierung hatte Russland gestern für den Drohnenvorfall Anfang August verantwortlich gemacht und unter anderem die Schließung des russischen Generalkonsulats in Bonn angekündigt. Das Mitteldeutsche Institut für Sicherheitsindustrie warnt davor, die mögliche Ansiedlung des Rüstungsherstellers Covenant in Leipzig durch Vorabdiskussionen zu gefährden. Vorstand Markus Kurczyk sagte dem MDR, die bisherige Geheimhaltung sei völlig normal, auch die Nähe zum Flughafen wäre vorteilhaft. Kein anderes Industriegebiet ließe sich besser schützen. Zudem sei es schwer vermittelbar, dass Deutschland einerseits dringend US-Marschflugkörper haben wolle, andererseits die Produktion hierzulande ablehne. Auf ein Umspannwerk im rheinischen Bergheim hat es offenbar einen Anschlag gegeben. Wie die Polizei mitteilte, waren dort gestern Abend mehrere Leitungen durch einen Kurzschluss ausgefallen. Man gehe von einer vorsätzlichen Tat aus. Zu einem Ausfall der allgemeinen Stromversorgung sei es nicht gekommen. Erst gestern hatte es in Brandenburg Sabotageakte auf das Stromnetz gegeben. Dort hatten Unbekannte nahe dem Kohlekraftwerk Jenschwalde zwei Höchstspannungsleitungen beschädigt. Laut Polizei nutzten die Täter dazu selbstgebaute Flugkörper. Fußball-Bundesligist Borussia Dortmund hat die zweite Runde des DFB-Pokals erreicht. Der BVB setzte sich am Abend am Hamburg-Eimsbütteler Ballspielclub mit 5:0 durch. Das waren die Nachrichten. Das Wetter, die Temperaturen von 5 Uhr, auf dem Brocken wolkig 8 Grad, Chemnitz klar 13, Dresden klar 15 Grad. Eisenach leicht bewölkt, 11 Grad. Klar in Erfurt bei 11 Grad, Fichteberg 8, Gera 12 Grad. Görlitz stark bewölkt, 15 Grad, Halle 11, Leipzig klar 13 Grad. Magdeburg klar 13, Meiningen Nebel 10 Grad. Heute zeitweise Sonne, in Sachsen-Anhalt einzelne Schauer, 20 bis 24 Grad, teils mäßiger Westwind. Morgen heiter oder wolkig, einzelne Schauer, 20 bis 25 Grad, windig. Sonnenaufgang in Halle ist 6.26 Uhr, Sonnenuntergang 19.57 Uhr. MDR Verkehrsdienst. Die A2 Richtung Berlin, Richtung Hannover ist zwischen Brandenburg und Wollin nicht mehr gesperrt, wegen Bergungsarbeiten aber noch 4 Kilometer Stau. A4 Frankfurt Richtung Dresden zwischen Magdala und Bucher, Stau durch einen defekten Transporter im Baustellenbereich, hier ist nur die linke Spur frei. Vorsicht auf der A4 Frankfurt Richtung Dresden. Zwischen Bucher und Jena-Göschwitz liegen Holzteile auf der linken Spur. Die A9 Richtung Berlin ist zwischen Dessau-Süd und Dessau-Ost wegen Reinigungsarbeiten gesperrt. Die A14 Richtung Dresden ist zwischen Döbeln-Ost und Ossen-Nord nach Unfall gesperrt. A17 Richtung Dresden zwischen Grenzübergang Breitenau-Schönwald und Bad Gottleuber 3 Kilometer Stau. Und gesperrt die B188 zwischen Wetteritz und dem Abzweig Gardelegen wegen eines Unfalls. Soweit der Verkehrsdienst, 6.04 Uhr.
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2: Heute ist Mittwoch, der 2. September und im Studio ist Hanno Gries. Guten Morgen. Es ist ein Monat her. Erster Dienstag im August, kurz vor Mitternacht, als ein Mitarbeiter des Flughafens Leipzig-Halle eine Drohne zwischen zwei ukrainischen Antonov-Transportflugzeugen entdeckte. Und wie sich dann herausstellte, war die Drohne mit Sprengstoff und Zünder bestückt. Glücklicherweise scheiterte dieser erste Anschlag auf einen deutschen Flughafen mit einer Sprengstoffdrohne. Aber wer steckte dahinter? Das gab ja die Bundesregierung gestern bekannt. Über die Aussagen und die eindeutigen Reaktionen jetzt Frank Eichmann.
3: Russland war's. So lässt sich die Viertelstunde gestern Abend zusammenfassen, in der zwei Bundesminister vor die Mikrofone und Kameras treten, ihre vorbereiteten Texte vorlesen und dann auch keine Nachfragen zulassen. Genau 4 Wochen nach dem Drohnenfund in Leipzig, sagt Bundesinnenminister Alexander Dobrindt.
4: Zusammen betrachtet belegen polizeiliche Ermittlungen, Tatmuster und nachrichtendienstliche Erkenntnisse eine russische Verantwortung für den versuchten Anschlag am Flughafen Leipzig. Die Bundesregierung kommt deswegen zum Schluss, dass Russland den hybriden Angriff in Leipzig am 4. August zu verantworten hat.
3: Und nicht

0: nicht nur den, sagt Dobrindt, ähnliche hybride Angriffe häuften sich in Deutschland und bei unseren Nachbarn. Die Sicherheitslage sei angespannt. Und da Russland aus Sicht der Bundesregierung eindeutig hinter dem gescheiterten Drohnenanschlag von Leipzig steckte, gibt es Konsequenzen. Verhältnismäßig und besonnen, aber gleichermaßen entschlossen, sagt der Bundesinnenminister. Womit Russland jetzt rechnen muss, verkündet dann Außenminister Johann Wadephul.
1: Das russische Generalkonsulat in Bonn wird zum 18. September geschlossen. Der Vertrag über das russische Haus in Berlin wird gekündigt. Wir werden in der Europäischen Union neue Listungen von Personen aus Russland im Kontext hybrider Angriffe vorschlagen. Wir verschärfen die Einreisekontrollen für russische Staatsangehörige. Wir erhöhen den Druck auf die russische Schattenflotte.
0: Wie stichhaltig ist das belastende Material gegen Moskau, das die Bundesregierung gestern Bundestagsabgeordneten aller Fraktionen und der Öffentlichkeit vorlegte? Nicht sehr, sagt der AfD-Politiker Markus Frohnmeier dem ARD-Hauptstadtstudio.
2: Weil die Bundesregierung der Öffentlichkeit und auch dem Parlament ja schuldig bleibt, was jetzt genau die Punkte sind. Hier wird relativ schwammig von bekannten Mustern oder beispielsweise dann auf Sicherheitskreise verwiesen. Aber bevor man so weitreichende Maßnahmen trifft, muss man natürlich auch wirklich handfeste Belege präsentieren.
0: Auch die linken Politikerin Lea Reißner kritisiert, die vorgelegten Erkenntnisse der Bundesregierung zur russischen Verantwortung reichten nicht aus.
3: Es mag naheliegend sein, ich traue da Putin gerade definitiv alles zu. Mir geht es aber darum, dass wir in einem Rechtsstaat leben. In einem Rechtsstaat muss man Beweise vorlegen, um jemanden anzuklagen, um dann ein rechtsstaatliches Verfahren daraus zu machen und kann nicht aufgrund von Plausibilitäten jemanden verurteilen.
0: Ganz anders sieht es der russlandkritische Grünen-Bundestagsabgeordnete Konstantin von Notz. Er hätte sich zwar weit mehr Details gewünscht zu den geplanten Strafmaßnahmen.
4: Trotzdem glaube ich, die Bundesregierung ist auf dem richtigen Weg, eben Klarheit in der Sprache zu finden und klar zu benennen, woher diese Angriffe in Deutschland kommen. Und das muss so bleiben.
0: Die russische Führung reagierte bereits gestern Abend und wie erwartet. Eine Sprecherin kündigte spiegelbildliche Gegenmaßnahmen an und nannte den Drohnenvorfall eine zusammengezimmerte Provokation, die am ehesten der Ukraine diene.
5: Frank Eichmann berichtete. Und ob die Reaktionen alle so richtig sind, auch die Reaktion der Bundesregierung, besprechen wir in einer guten halben Stunde mit Marie-Agnes Strack-Zimmermann, der Vorsitzenden des Verteidigungsausschusses im EU-Parlament.
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5: Möglicherweise werden in Leipzig tatsächlich bald Marschflugkörper produziert. Zumindest verdichten sich die Hinweise doch in diesen Tagen sehr. Inzwischen wissen wir jedenfalls, dass sich das US-Rüstungsunternehmen Covenant im Norden der Stadt ansiedeln will, am Flughafen Leipzig-Halle. Und dem Vernehmen nach hat es dazu auch schon Gespräche mit der Stadt gegeben. Die Rede ist sogar davon, dass schon im kommenden Jahr die Produktion starten soll. Was aber genau, wann und wo passieren soll, da ist vieles dann doch noch sehr im Nebel. Mein Kollege Till Ganswind hat dazu gestern den ganzen Tag recherchiert. Till, was konntest du in Erfahrung bringen?
7: Ja, ich konnte in Erfahrung bringen, dass es ziemlich schwer ist, etwas in Erfahrung zu bringen. So klar muss man das sagen, denn Informationen sind gerade Mangelware. In der Staatskanzlei, da weiß man von nichts. Das sächsische Wirtschaftsministerium äußert sich nicht zur Angelegenheit. Die Wirtschaftsförderung auch nicht. Aus Dresden hieß es dazu nur, grundsätzlich sind wir für Rüstungsansiedlungen. Einfach gesagt, weil es die Industrie nach vorne bringt und unsere Verteidigungsfähigkeit stärkt. Ja, und dann haben wir unter anderem bei den Grünen im sächsischen Landtag nachgefragt. Da weiß man auch nichts. Bei der Stadt Leipzig dürfte das zwar anders sein, offiziell äußern will man sich aber auch dort nicht.
5: Wenn die Stadt da jetzt etwas anbahnt, sollte doch eigentlich der Stadtrat etwas davon mitbekommen haben, oder nicht?
7: Ja, das sollte man meinen. So ist es aber nicht. Auf MDR-Anfrage haben einige Parteien erklärt, dass sie nur aus der Presse davon überhaupt erfahren haben. Die Linksfraktion im Stadtrat zum Beispiel. Und die hat eine dringliche Anfrage gestellt mit einigen Fragen an OB Burkhard Jung. Und mit der Fraktionschefin Franziska Riekewald habe ich darüber sprechen können. Sie sagt:
8: Als Stadtrat sollten wir schon involviert sein, wenn die Stadtverwaltung, und so scheint es ja offensichtlich, Gespräche mit Investoren führt. Und gerade wenn es solche Investoren sind, die hoch umstritten sind. Und wir sind natürlich dagegen, weil natürlich für uns die Sicherheit an vorderster Stelle steht und wir überhaupt nicht im Moment einschätzen können, was es eigentlich für ein Sicherheitsrisiko ist, wenn da in der Nähe von einer Stadt quasi hochsensible Sachen, nämlich Kriegsmaterial, produziert wird.
7: Ja, soweit Franziska Riekewald von der Linksfraktion. Ob das im Stadtrat mit Dringlichkeit behandelt wird und ob der OB Rede und Antwort stehen muss, das entscheidet sich in der heutigen Sitzung. In der geht es übrigens auch um einen Bebauungsplan im Norden der Stadt, direkt östlich neben dem Airport. Und das ist ganz interessant, denn dieses Gebiet ist in vielen Berichten als möglicher Standort für Covenant genannt worden. Wie wir aber erfahren haben, hat das Gebiet, um das es da geht, wohl nichts mit der Ansiedlung zu tun. Und das noch kurz zum Stadtrat. Es sind da auch nicht alle Fraktionen per se gegen eine solche Ansiedlung. Bei SPD, Grünen oder der Freien Fraktion sieht man durchaus auch Vorteile für die Sicherheit, die Wirtschaft und die Beschäftigung in der Stadt.
6: Und was sagen die Menschen in Leipzig selbst dazu?
7: Naja, wir haben uns in der Stadt umgehört und die Reaktionen, die sind da durchaus vielfältig. Was sich aber fast über alle sagen lässt, die Geschehnisse rund um den Drohnenangriff am Leipziger Flughafen, die sind sehr präsent. Die Bewertungen sind dann aber ganz unterschiedlich. Hören wir mal rein.
9: Halte ich gar nichts davon, weil wir da zum Ziel wären. Wir haben ja nur schon den Militärflughafen und dann kommt noch was dazu. Halte ich nichts davon.
10: Ja, in Anbetracht der Vorkommnisse, die in letzter Zeit auf dem Flughafen waren, finde ich das eigentlich in Ordnung, dass da was getan wird. Irgendwo müssen die Dinger ja produziert werden.
11: Das möchte ich auf keinen Fall. Gerade von den Toren von Leipzig war mal jetzt das Beispiel Flughafen mit den Drohnen. Ich wohne gefühlte 10 Kilometer vom Leipziger Flughafen entfernt. Ja, und als ich das gelesen habe, da wurde mir schon ganz anders.
12: Ja, das ist auf der einen Seite wieder schwierig, aber auf der anderen geht es wieder um Arbeitsplätze natürlich. Also es ist, ja, man kann da geteilter Meinung sein.
7: Ein versöhnlicher Abschluss also. Aber man hört schon, dass die Meinungen da deutlich auseinandergehen.
6: Infos zusammengetragen von Till Ganswind und über die Ansiedlungsbemühungen von Covenant in Leipzig spreche ich in gut 10 Minuten mit Markus Kurczyk, Vorstand beim Mitteldeutschen Institut für Sicherheitsindustrie, Generalmajor AD. Gleich also hier. Schwarz-Rot will im Herbst eine Reihe von Reformen vorantreiben, auch um aus dem Umfragetief rauszukommen. Die dicksten Brocken sind wohl die geplanten Gesetzespakete zu Rente und Pflege, aber auch die Pläne zur Einkommenssteuer. Verbindet die Bundesregierung mit großen Erwartungen. Sie verspricht milliardenschwere Entlastungen und setzt auf einen positiven Effekt fürs Wirtschaftswachstum. Heute will das Bundeskabinett die Pläne für die Steuerreform auf den Weg bringen. Mario Kubiner.
13: Von den schwarz-roten Steuerplänen sollen vor allem Menschen mit kleinen und mittleren Einkommen profitieren. SPD-Finanzminister Lars Klingbeil.
14: Wir wollen, dass Familien entlastet werden. Deswegen sieht der Gesetzentwurf vor, dass Familien mit 2 Kindern um etwa 600 Euro im Jahr entlastet werden. Das sollte niemand kleinreden.
13: Insgesamt sollen Entlastungen von rund 10 Milliarden Euro zusammenkommen. Geplant ist zum Beispiel, den Grundfreibetrag zu erhöhen, also die Grenze, ab der überhaupt Einkommensteuer erhoben wird. Weitere Punkte: mehr Kindergeld und weniger Steuer auf Sonn- und Feiertagszuschläge. Der Koalitionspartner steht im Grundsatz hinter den Plänen. Das macht Fritz Günzler deutlich, der finanzpolitische Sprecher der CDU-CSU-Fraktion im Bundestag.
15: Mehr geht immer, aber ich glaube schon, das ist ein gutes Signal.
13: Aber auch die Union hatte sich eigentlich mehr erhofft. Stichwort kalte Progression. Damit ist der Effekt gemeint, dass jemand mehr Gehalt bekommt und deshalb mehr Einkommensteuer zahlen muss, auch dann, wenn die Inflation das Gehaltsplus auffrisst. In den letzten Jahren wurde das meist vollständig ausgeglichen. Jetzt fehlt dafür aber das Geld, heißt es von der Regierung. Der CDU-Politiker Günzler will nachbessern.
15: Wir werden uns anschauen müssen, was auf der Ausgabenseite noch geht. Wir haben einen Rekordhaushalt mit Rekordausgaben. Die Dinge werden wir uns im parlamentarischen Verfahren sehr genau ansehen und gucken, ob wir dort Spielräume finden.
13: Deutliche Kritik an den Steuerplänen von Klingbeil kommt von Teilen der Opposition. Aus Sicht der Grünen verfehlt Schwarz-Rot das Ziel, vor allem etwas für Menschen mit wenig Geld zu tun.
16: Das große Problem ist, dass untere Einkommen, die ja auch gerade Lars Klingbeil immer entlasten will, durch die Steuer gar nicht oder kaum nur entlastet werden können. Und da schlagen halt die Sozialversicherungen wie Krankenversicherung zu Buche und da müsste man eigentlich ran,
13: sagt die Finanzpolitikerin Katharina Beck. Sie bezieht sich darauf, dass Menschen mit wenig Einkommen bei der Steuer durch den Grundfreibetrag geschont werden, aber eben nicht, wenn es um Sozialbeiträge geht. Darauf weist auch Tobias Henze vom arbeitgebernahen Institut der deutschen Wirtschaft hin. Und darauf,
17: dass die Beiträge eher steigen als sinken.
13: Und auch wenn man nur die Änderungen bei der Steuer betrachtet, sieht der Finanzwissenschaftler Probleme.
17: Der Plan der Bundesregierung bedeutet unterm Strich eine Steuererhöhung für die allermeisten Einkommensteuerzahler, denn die kalte Progression wird nicht ausgeglichen.
13: Hinzu kommt, den geplanten Entlastungen stehen Maßnahmen zur Gegenfinanzierung gegenüber. Spitzenverdiener sollen stärker besteuert werden.
6: Mario Kubina war das. Und damit ist es 6.15 Uhr. Unser Top-Thema momentan ist, der VW-Vorstand hat sich nach einem Bericht der Wirtschaftswoche offenbar einstimmig darauf verständigt, 4 Werke in Deutschland zu schließen, darunter auch das in Zwickau. So stünde es in einem bislang geheimen Papier für den Aufsichtsrat, der am Freitag zusammenkommt. Was heute noch wichtig wird, kommt jetzt von Susanne Lemke.
18: Die Bundesregierung will heute die Reform der Einkommensteuer auf den Weg bringen. Der Gesetzentwurf von Finanzminister Lars Klingbeil sieht vor, Familien und Menschen mit kleinen und mittleren Einkommen zu entlasten. Im Gegenzug soll die sogenannte Reichensteuer für Höchstverdiener früher greifen. Weiteres Thema im Kabinett ist die frühkindliche Bildung. Vor dem Dessauer Landgericht wird heute das Urteil im Prozess gegen 2 Pressefotografen erwartet. Ihnen wird Brandstiftung in 17 Fällen vorgeworfen. Sie sollen Waldflächen und Lagerhallen im Kreis Anhalt-Bitterfeld angezündet haben. Mit den Bildern der Brände erzielten sie Einnahmen im 4-stelligen Bereich. In Venedig werden am Abend die 83. Filmfestspiele eröffnet. Hollywood-Star George Clooney wird dabei mit einem goldenen Löwen für sein Lebenswerk geehrt. Das Festival dauert bis zum 12. September. Erwartet werden unter anderem Robert Pattinson, Pamela Anderson und die britische Rockband Oasis. Das Wetter. Heute wechselnd bewölkt mit Sonne, später in Sachsen-Anhalt einzelne Schauer, 20 bis 24 Grad. Morgen heiter oder wolkig, einzelne Schauer, 20 bis 25 Grad. MDR aktuell Verkehrsdienst. Vorsicht auf der A9 Richtung München zwischen Dessau-Ost und Dessau-Süd, eine ungesicherte Unfallstelle auf der linken Fahrspur. A2 Richtung Hannover zwischen Brandenburg und Wolin, 4 Kilometer Stau wegen Bergungsarbeiten. A4 Frankfurt Richtung Dresden zwischen Magdala und Bucha, ein defekter Transporter im Baustellenbereich, Stau. Vorsicht auf der A4 Frankfurt Richtung Dresden zwischen Bucha und Jena-Göschwitz liegen Holzteile auf der linken Fahrspur. A9 Richtung Berlin zwischen Dessau Süd und Dessau Ost ist die rechte Spur wegen Reinigungsarbeiten gesperrt, Stau. A14 Richtung Dresden zwischen Döbeln Ost und Nossen Nord ist die rechte Spur wegen Bergungsarbeiten gesperrt. A17 Richtung Dresden zwischen Grenzübergang Breitenau-Schönwald und Bad Gottleuber 3 Kilometer Stau. Soweit der Verkehrsdienst. 6.18 Uhr.
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6: Das US-israelische Startup Covenant will offenbar ab kommendem Jahr in Leipzig Marschflugkörper bauen. Das ergab eine Recherche von MDR aktuell. Das Unternehmen erklärte, man wolle sich erst in 2 Wochen zu den Details äußern. Aber die Hinweise verdichten sich, dass es so kommt. Konkret geht es um freie Flächen nahe dem Flughafen Leipzig-Halle. Und die Waffe, die soll laut Medienbericht so eine Art Mischung aus Marschflugkörper und Drohne sein und vergleichsweise preiswert herzustellen. Damit könnte sie für Deutschland zu einer Alternative zum Tomahawk aus US-Produktion werden. Über all das kann ich reden mit Markus Kurczyk. Er ist Vorstand beim Mitteldeutschen Institut für Sicherheitsindustrie und Generalmajor AD. Grüße Sie, Herr Kurczyk. Hallo.
20: Ja, vielen Dank. Hallo, grüße Sie.
6: Was sagen Sie, wie wahrscheinlich ist so eine Ansiedlung? Für wie wahrscheinlich halten Sie die?
20: Ja, wir kennen ja als Institut die Mitteldeutschland sehr gut, Sachsen noch ein Stückchen besser. Wir sind jetzt seit einigen Monaten unterwegs und stellen fest, dass die Kapazitäten in jedem Fall bereitstehen. Also gerade in Sachsen haben wir mit Maschinenbau unsere Kompetenz im Automotive-Bereich, Mikroelektronik, Software, aber auch Werkstofftechnologien, ganz hervorragende Voraussetzungen für moderne Sicherheits- und Verteidigungsindustrie.
6: Mal was ganz Simples. Wie kommt es dazu, dass ein US-Unternehmen sich, um Marschflugkörper zu produzieren, ausgerechnet in Deutschland und ausgerechnet in Sachsen niederlassen will? Warum machen die das nicht in den USA?
20: Ja, also es ist ja schwer vermittelbar, dass wir auf der einen Seite dringend amerikanische Marschflugkörper haben wollen. Auf der anderen Seite wollen wir aber keine Produktion dieser entsprechenden Flugkörper in Deutschland. Wir haben die Zeitenwende ausgerufen. Wir reden von der Verstärkung der Ostflanke. Ich glaube, das ist aus Sachsen, aus Mitteldeutschland heraus deutlich einfacher und sinnvoller, wenn ich mir die Logistik ansehe, als es in den USA oder sonst wo herzustellen. Offensichtlich sind wir aber immer noch nicht so ganz weit mit unserem Mindset, dass wir uns über so eine Ansiedlung, wenn sie denn stattfinden sollte, auch freuen können.
6: Ja, aber vielleicht ist es auch andersrum. Wir können uns deswegen nicht freuen, weil es bisher alles geheim gehalten wird.
20: Ja, das ist aber völlig normal. Also ich glaube, erinnern Sie sich mal zurück an die Ansiedlung von Porsche oder BMW. Glauben Sie mir, dass da auch durchaus im Vorfeld eine ganze Menge andere Standorte noch betrachtet wurden, abgewägt wurden? Es gibt da ganz, ganz viele Gespräche. Ich meine, es gibt, sind ja professionelle Partner. Erstmal müssen Sie Investor auf Sachsen aufmerksam machen. Da sind wir bei einer wirklich offensichtlich professionellen politischen Arbeit. Dann haben Sie Instrumente wie die Wirtschaftsförderung Sachsen, Investregion Leipzig. Das sind Gespräche, die über viele Monate laufen, bis sich so ein Unternehmen eingrenzt auf vielleicht zwei oder drei. Und dann am Ende ist es eben die Entscheidung des Unternehmens und nicht die Entscheidung von Sachsen oder Leipzig. Wenn wir sie aber nicht willkommen heißen, wenn wir sie nicht haben wollen, ist das wahrscheinlich wieder ein Standortnachteil und führt gegebenenfalls dann auch zu einer abschließend anderen Entscheidung.
6: Wir haben nachgefragt in der Landespolitik bei verschiedenen Seiten. Da weiß man nichts davon, von diesem Vorhaben, hat keine Details. Ja. Und wir wissen aus der Leipziger Stadtpolitik, dass auch die Bürger und auch die Stadt Leipzig nicht so richtig einbezogen werden. Also die Bürger schon mal gar nicht. Ist das gut, wenn man das so jenseits aller demokratischen Prozesse macht?
20: Also können wir bei dem Beispiel bleiben. Ich hätte auch noch zwei, drei andere, wo ich entsprechend auch eine Geheimschutzvereinbarung unterschrieben habe, genau aus diesen Gründen. Ich glaube, wenn Sie Investor wären und Sie hätten alle Möglichkeiten dieser Welt, um sich anzusiedeln, wollen Sie dann über alle 38 Ideen in eine Bürgerbefragung reingehen? Also ich glaube, das ist zu früh. Wenn denn das Unternehmen abschließend sich entscheidet für einen Standort, dann kann man da immer noch diskutieren, soll man ja auch gerne. Das ist ja auch unser Ziel als Institut, dass wir genau diese Diskussion führen. Aber bis zu dem Zeitpunkt fände ich es jetzt doch ein bisschen vermessen. Mal abgesehen davon, dass ich davon ausgehe, dass sobald auch nur das Gerücht da wäre, sie die ersten Transparente und Demonstrationen hätten vor potenziellen Baustellen, die man annimmt zur Ansiedlung. Ich sage ja, wir haben ein grundsätzliches Problem in der Gesellschaft, weit über die Ansiedlung von einzelnen Unternehmen hinaus. Entweder haben wir jetzt den Knall verstanden und nehmen Zeitenwende ernst und wollen uns verteidigen, oder wir fangen nochmal ganz von vorne an.
6: Wenn es jetzt tatsächlich um dieses Gebiet am Flughafen Leipzig-Halle geht, warum ausgerechnet dort? Wir hatten diesen Drohnenvorfall. Wir wissen, der Flughafen ist schwer bis nicht zu schützen, momentan zumindest. Ist das nicht der denkbar schlechteste Ort, um eine solche Fabrik zu errichten?
20: Also ich gehe mal davon aus, dass man in so einem Stadtgebiet jetzt nicht über Explosivmittel und Zünder und Raketen denkt, sondern es geht hier wahrscheinlich um den Körper eines solchen Flugkörpers. Das heißt, ich brauche eine gute Logistik, ich brauche eine gute Anbindung. Der Vorteil von der Nähe an einem Flughafen ist tatsächlich generell, dass es keinen besser geschützten Bereich gibt. Das mag sich jetzt unter Bezugnahme auf die Vorfälle in Leipzig ein bisschen seltsam anhören, aber ein Flughafen ist auf jeden Fall immer noch deutlich besser geschützt als jedes andere Industriegebiet. Das heißt, so eine Ansiedlung würde nur dazu führen, dass man noch schneller und intensiver über die Absicherung solcher Gebiete nachdenken muss.
6: Anthem Cruise Missile heißt der Marschflugkörper. Covenant ist das amerikanische Startup, das ist möglicherweise im Stadtgebiet von Leipzig produzieren will. Darüber konnte ich reden mit Markus Kurczyk, Vorstand beim Mitteldeutschen Institut für Sicherheitsindustrie. Ich danke Ihnen, Herr Kurczyk, für Ihre Zeit.
20: Herzlich gerne.
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6: Dass Deutschland heute von Berlin aus regiert wird, ist alles andere als selbstverständlich. Denn die alte Bundeshauptstadt war bekanntlich Bonn. Und nur mit knapper Mehrheit stimmte der Bundestag 1991 gegen einen Verbleib am Rhein. Und ganz, also komplett umgezogen ist die Regierung bis heute nicht. Fast alle Ministerien haben weiterhin einen Standort in Bonn. Knapp 15.000 Beamtinnen und Beamte arbeiten dort, was viel Geld kostet. Und unser Hörer Jürgen Volkmann will deshalb wissen, ob zwei Bundesstandorte immer noch angebracht sind. Dazu jetzt Jan Kröger.
1: Dietmar Bartsch gehört zu den wenigen Bundestagsabgeordneten, die noch in Bonn getagt haben. 27 Jahre danach sitzt er für die Linke im Haushaltsausschuss, Dort erfährt er aus erster Hand, wie viel die Bonner Ministerien den Bund kosten. 10,3 Millionen Euro waren es 2025. Bartsch sagt, es sei höchste Zeit für den Komplettumzug nach Berlin.
2: Das geht nicht von einem zum anderen Tag. Und das muss auch so sein, dass das mit den Beschäftigten besprochen ist und die Beschäftigten dort nicht drunter leiden. Aber es ist dringend notwendig, weil perspektivisch damit natürlich eingespart wird.
1: Unter den Beschäftigten selber gibt es zwei Lager, erklärt Frank Gehlen, Vorsitzender der Gewerkschaft für Bundesbeschäftigte VBOB. Die eine Seite, immer mehr Beamte und Bewerber wollen nach Berlin. Laut Gehlen geht es dabei oft um Karrierechancen.
21: Die Bonner Ministeriumsarbeitsplätze umfassen genauso spannende Aufgaben, haben aber eben nicht die Leitungsnähe. Und wem das wichtig ist, der wird sich wahrscheinlich für Berlin entscheiden.
1: In Bonn arbeitet noch rund ein Viertel aller Ministeriumsbeamten. Für diejenigen, die bleiben wollen, muss Frank Gehlen ebenso einstehen. Er verweist darauf, dass es im Zeitalter der Videokonferenzen leichter und günstiger sei, an zwei Standorten zu arbeiten. Der Schönheitsfehler daran, die Zahl der Dienstreisen zwischen Bonn und Berlin ist zuletzt trotzdem wieder gestiegen.
21: Die wenigsten Dienstreisen sind durch die Beschäftigten selbst intendiert, sondern durch Anforderungen der Leitung oder durch Anforderungen von Parlament, die in Berlin ihre Sitzungen und ihre Ausschusssitzungen durchführen.
1: Die Dienstreisen verursachen mit Abstand die meisten Kosten bei der Aufteilung zwischen Bonn und Berlin. Linken-Politiker Dietmar Bartsch fordert, hier strenger aufs Geld zu achten. Doch das ist für ihn nur ein Zwischenschritt. Bartsch blickt auf das Berlin-Bonn-Gesetz, das den gesamten jetzigen Zustand regelt. Er meint, es werde nicht mehr lange dauern, ehe das Gesetz gekippt wird.
2: Am Ende des Tages muss der Bundestag eine Entscheidung treffen. Die wird sicherlich spätestens mit der nächsten Legislatur getroffen werden.
1: Also bis spätestens 2033. Gewerkschafter Frank Gehlen ist sich dagegen sicher, dass Bonn als Bundesstadt bleiben wird. Und der Grund dafür lässt aufhorchen. Gehlen spricht von Resilienz und einem redundanten Regierungszentrum. Bonn also als Ersatzhauptstadt.
21: Da sind die entsprechenden Bundesbehörden und die entsprechenden Hilfsdienste in Bonn und der Region beheimatet. Insofern also Resilienz heißt, von welchem Standort aus kann ich einen Krisenfall steuern? Und das hätte ich persönlich nicht geglaubt, dass wir das nochmal denken müssen. Aber es ist tatsächlich auch Teil dieser Debatte.
1: Was das genau heißt, lässt das Bundesinnenministerium auf MDR-Anfrage offen. Informationen über Pläne für außerordentliche Krisenfälle unterlägen dem Geheimschutz, so eine Sprecherin. Was aber für Frank Gehlens Aussage spricht, schon jetzt befinden sich etwa das Bundesamt für Bevölkerungsschutz oder das Nationale Cyberabwehrzentrum in Bonn. Zudem soll die Stadt als wissenschaftliches Zentrum zur Cybersicherheit und als Wohnort für Bundesbeschäftigte gestärkt werden. Das will die Bundesregierung in einer Zusatzvereinbarung zum Berlin-Bonn-Gesetz festschreiben. Ende des Jahres soll sie unterzeichnet werden.
6: Jan Kröger war das über die Verwunderung, warum es immer noch den zweiten Regierungsstandort in Bonn gibt. Wir sind beim Wetter kurz vor halb. Josefine Bechler im Wetterstudio. Josefine, wie wird denn dieser Tag?
22: Ja, die Temperatur, die steigt noch ein Stück. Also wir liegen gerade meistens eher so zwischen 8 und 14 Grad, nur punktuell mal eine 15 Grad, vor allem Richtung Ostsachsen, weil wir hier längere Zeit noch die Wolken liegen hatten. Die sind aber mittlerweile rausgezogen. Von Westen folgen jetzt aber schon wieder die nächsten Wolken. Für den Rest sieht es gerade nach einem sehr schönen Sonnenaufgang aus. Die Sonne scheint an vielen Stellen und die Temperatur, die wird jetzt mit der Sonne auch ansteigen. In der Spitze sind wir dann bei Werten zwischen 20 und 24 Grad. Die Wolken bringen dann in den Nachmittagsstunden vereinzelt Schauer, auch eher so Richtung Harzregion. Für den Rest sieht es heute trocken aus.
6: Und es wird die kommende Nacht auch nicht so richtig kühl werden, oder?
22: Nein, also wir liegen in der kommenden Nacht bei ähnlichen Tiefstwerten wie jetzt in der letzten, wieder so 14 bis 9 Grad. Und morgen werden wir dann auch wieder bis 25 Grad schaffen.
6: Weiter Infos von Josefine Bechler. Danke dir.
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6: So geht's hier weiter im Programm. Die Bundesregierung sieht eindeutig Russland hinter den Drohnenanschlägen auf den Leipziger Flughafen. Dazu gleich Medienkommentare hier in ein paar Minuten. Und dann besprechen wir, ob die Reaktionen angemessen sind. Und zwar mit der Vorsitzenden des Verteidigungsausschusses im EU-Parlament, Marie-Agnes Strack-Zimmermann. Und wir begleiten in 20 Minuten Armin Willingmann von der SPD als Spitzenkandidat für die Landtagswahl bei seinem Praktikum.
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0: Um 6.30 Uhr mit Susanne Lemke. Der VW-Vorstand hat sich nach einem Medienbericht einstimmig darauf verständigt, 4 Werke in Deutschland zu schließen, darunter das in Zwickau. Wie die Wirtschaftswoche meldet, geht das aus einem Papier für den Aufsichtsrat von Volkswagen hervor. Er kommt am Freitag zusammen. Danach soll die Produktion in Zwickau und Emden 2031 enden, in Hannover ein Jahr später, in Neckarsulm 2034. Dem Bericht zufolge könnte der Vorstand das Auslaufen der Produktion am Aufsichtsrat vorbei umsetzen. Russlands Präsident Wladimir Putin hat die deutsche Reaktion auf den Drohnenvorfall in Leipzig-Halle als schweren Fehler bezeichnet. Der Kreml-Chef sagte auf einer Pressekonferenz, die angekündigten Sanktionen liefen den Interessen des deutschen Volkes zuwider. Außerdem sprach er von Beweisfälschung. Das Außenministerium in Moskau kündigte Gegenmaßnahmen an. Die Bundesregierung hatte Russland gestern für den Drohnenvorfall Anfang August verantwortlich gemacht und unter anderem die Schließung des russischen Generalkonsulats in Bonn angekündigt. Die deutsche Marine hat im Nordatlantik einen Test des israelischen Raketensystems LORA erfolgreich abgeschlossen. Die ballistische Rakete hat eine Reichweite von mehr als 500 Kilometern und kann von Schiffen aus abgefeuert werden. Nach Angaben der Marine fand der zunächst geheim gehaltene Test mit 2 deutschen Fregatten in einem Seegebiet zwischen Irland und Island statt. Mit dem System könne man den Schutz Deutschlands und verbündeter Länder deutlich steigern. Deshalb wolle die Marine die Pläne für die Beschaffung vorantreiben. Die USA und der Iran haben sich erneut gegenseitig angegriffen. Das US-Militär attackierte nach eigenen Angaben Luftabwehrstellungen und Radarsysteme der iranischen Revolutionsgarden sowie Gerät zum Verlegen von Seeminen. US-Präsident Donald Trump sprach von Vergeltung für den gescheiterten Versuch Teherans, Seeminen in der Straße von Hormus zu verlegen. Die iranischen Streitkräfte reagierten mit Raketen- und Drohnenangriffen auf Militärstützpunkte in Jordanien, Kuwait und Bahrain. Der katholische Bischof von Dresden-Meißen, Heinrich Timmer-Evers, will nach MDR-Informationen offenbar vorzeitig in den Ruhestand gehen. Aus dem Bistum verlautete, Timmer-Evers habe die Entscheidung bereits am Sonntag intern mitgeteilt. Eine offizielle Bestätigung gibt es bislang nicht. Timmer-Evers ist seit 2016 Bischof von Dresden-Meißen. In der vergangenen Woche feierte er seinen 74. Geburtstag. Das waren die Nachrichten. Das Wetter, die Temperaturen von 6 Uhr, in Arta Nebel 11 Grad, Dresden klar 14, Eisenach wolkig 10, Erfurt leicht bewölkt 11 Grad, Gardelegen leicht bewölkt 11, Hoyerswerda Nebel 12 Grad, Magdeburg klar 13, Neuhaus am Rennweg leicht bewölkt 10 Grad, klar in Oschatz bei 13, Plauen 10, Wernigerode wolkig bei 10, Wittenberg 9 Grad. Heute wechselnd bewölkt mit Sonne, später in Sachsen-Anhalt einzelne Schauer, 20 bis 24 Grad, teils mäßiger Westwind. Morgen heiter oder wolkig, einzelne Schauer, 20 bis 25 Grad. MDR, aktuell Verkehrsdienst. A2 Richtung Hannover zwischen Brandenburg und Wollin, Bergungsarbeiten auf der rechten Spur, Stau. A4 Frankfurt Richtung Dresden zwischen Magdala und Bucher, ein defekter Transporter im Baustellenbereich, 2 Kilometer Stau. Vorsicht auf der A4 Frankfurt Richtung Dresden. Zwischen Bucher und Jena-Göschwitz liegen Holzteile auf der linken Fahrspur. A9 Richtung Berlin zwischen Dessau-Süd und Dessau-Ost ist die rechte Spur wegen Reinigungsarbeiten gesperrt. Stau. Vorsicht auf der A9 Richtung München zwischen Dessau-Ost und Dessau-Süd. Eine ungesicherte Unfallstelle. A14 Richtung Dresden ist zwischen Döbeln-Ost und Nossen-Nord die rechte Spur wegen Bergungsarbeiten gesperrt. A17 Richtung Dresden zwischen Grenzübergang Breitenau-Schönbad und Bad Gottleuba 3 Kilometer Stau. Soweit der Verkehrsdienst, 6.34 Uhr.
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6: Mit Hanno Gries im Studio. Schönen guten Morgen. Die Bundesregierung macht einen russischen Geheimdienst für den versuchten Drohnenanschlag auf den Flughafen Leipzig-Halle verantwortlich und zieht nun für ganz Russland, das Regime dort, Konsequenzen. Sie will unter anderem das Generalkonsulat in Bonn schließen, den Vertrag für das russische Haus in Berlin kündigen, die Einreisekontrollen für Staatsbürger verschärfen und den Druck auf die Schattenflotte verstärken. Zu all dem hier die Kommentare deutscher Medien.
3: Der Krieg endet nicht an der Grenze, ist im Tagesspiegel aus Berlin zu lesen. Deutschland muss sich darauf einstellen, dass Sicherheit nicht mehr allein Aufgabe des Staates ist. Krieg hat seine klassische Form als erklärter völkerrechtlicher Konflikt verloren. Er ist heute unerklärt, dezentral und hybrid. Der Vorfall Anfang August auf dem Leipziger Flughafen gehört in dieses Bild. Auf spiegel.de ist zu lesen: Seit Wochen wurde spekuliert, wer hinter dem vereitelten Drohnenattentat am Flughafen Leipzig-Halle Anfang August stecken könnte. Alles deutete auf Russland hin, doch das war auch die erste Einschätzung beim Anschlag auf die gesprengte Pipeline Nord Stream. Es war eine Fehleinschätzung, wie sich später herausstellte, die Täter waren Ukrainer. Sie werden dafür bezahlen, sagte Kanzler Merz vor einigen Tagen, noch ohne die mutmaßlichen Angreifer zu benennen. Was auch immer die Bundesregierung plant, Russland wird reagieren, nicht auszuschließen, dass diese Rechnung dann höher ausfällt. Bild.de stellt fest, wer gerade mit Milliarden die Bundeswehr zur größten europäischen Streitmacht aufbaut, darf nicht vor einer Drohne aus Moskau kuschen. Wer das zu lange macht, muss eines Tages Raketen aus dem Osten abfangen. Angst ist im Umgang mit Kriegstreibern der schlechteste Ratgeber. Die Berliner Morgenpost findet, die Reaktion ist angemessen. Beeindrucken wird sie Russlands Machthaber Wladimir Putin aber kaum. Er und seine Leute dürften alles, was jetzt beschlossen wurde, eingepreist haben. Der Versuch, in Leipzig geparkte Antonov-Maschinen zu zerstören, schlug zwar fehl, politisch war das Unterfangen aus russischer Sicht dennoch ein Erfolg. So wie andere Anschläge oder Drohnenüberflüge trägt es dazu bei, im Westen Angst und Unsicherheit zu schüren. Die Volksstimme aus Magdeburg gibt zu bedenken, ins Kontor bei den Russen schlägt besonders die Schließung des russischen Hauses in Berlin. Es ist die repräsentativste Vertretung des Kremls in der deutschen Hauptstadt. Das wird Moskau nicht unbeantwortet lassen und wohl das Goethe-Institut in Russland dicht machen. Damit verschwinden die so ziemlich letzten Stützpunkte des gegenseitigen kulturellen Austauschs. Das ist bitter.
6: Das waren die Kommentare der deutschen Medien. Und wo wir schon bei Drohnenanschlägen sind, die Welt ist in letzter Zeit kein schönerer Ort geworden und immer mehr Eltern machen sich Sorgen um die Zukunft ihrer Kinder. Darauf deuten neue Ergebnisse einer Forsa-Studie im Auftrag der Initiative Save the Children hin. Und unsere Reporterin Juliane Neubauer hat sich die Studie mal angeschaut und erfragt, wie die Familienpolitik der steigenden Zukunftsangst auch entgegenwirken kann.
4: Wenn Erik Großhaus von Save the Children sich die aktuellen Studienergebnisse zu Zukunftssorgen ansieht, fällt eines besonders auf. Aus 15% der Befragten, die sich große bis sehr große Sorgen um die finanzielle Sicherheit ihrer Familie machen, sind innerhalb von nicht mal 2 Jahren fast doppelt so viele geworden. Dabei sind, wenig überraschend, besonders die Befragten aus den untersten Einkommensgruppen von Sorgen betroffen. Erik Großhaus.
5: In der geringsten Einkommensgruppe, das ist unter 3.000 Euro Nettohaushaltseinkommen, da sind es sogar 61%, die sich diese großen finanziellen Zukunftssorgen machen.
4: Gleichzeitig zeige die repräsentative Erhebung mit über 1.000 Teilnehmenden, dass die Beschränkungen längst nicht mehr nur befürchtet werden, beschreibt Großhaus die Studienergebnisse.
5: 20% aller Befragten sagen, dass sie Abstriche machen oder nachdenken müssen oder sogar sparen müssen an Freizeitaktivitäten für Kinder. Ein Zehntel sagt, auch bei Ernährung wird es knapp und bei den unteren Einkommen ist es sogar bei jedem dritten Elternteil.
4: Mehr als 80% der Befragten finden, dass die Bundesregierung nicht genug gegen Kinderarmut unternehme. Da stimmt auch Susanne Schäper, familienpolitische Sprecherin und Fraktionsvorsitzende der Linken im Sächsischen Landtag zu. Sie beobachte, dass selbst da, wo beide Eltern arbeiten, Familien durch die Preissteigerung kaum über die Runden kommen.
8: Deshalb glauben wir, dass auch die Steuern für Menschen mit kleinen oder mittleren Einkommen zu senken sind. Wir wollen die Sozialbeiträge reduzieren, indem man zum Beispiel die hohen und die höchsten Einkommen nicht mehr beitragsfrei bleiben, Vermögen umzuverteilen, würde helfen.
4: Hier gehe es Schaper ausdrücklich um Millionäre und Milliardäre und nicht um jeden, der sich etwas angespart hat, betont sie. Aber statt solche Optionen zu erwägen, streiche man bei denen, die eh schon am wenigsten haben, kritisiert Julia Preidel vom Verband der Alleinerziehenden. Sie würden mehr arbeiten als in Paarbeziehungen lebende Elternteile und hätten trotzdem den geringsten finanziellen Spielraum. Und statt wie im Koalitionsvertrag vereinbart, die Alleinerziehenden mehr zu unterstützen, plane man Zahlungen abzuknapsen, so Preidel.
7: Viele fragen sich einfach, wie soll ich meinem Kind weiterhin ein normales Aufwachsen ermöglichen? Wie soll ich die Mitgliedschaft im Sportverein, den Ausflug mit FreundInnen oder eine Geburtstagsfeier dann finanzieren? Wenn der Unterhaltsvorschuss beispielsweise für Jugendliche ab 16 wegfallen würde, dann würden auf einen Schlag 400 Euro im Haushaltsbudget fehlen. Und das ist eine Summe, die Alleinerziehende nicht einfach ausgleichen können.
4: Hier sieht Julia Preidel jetzt die Bundesregierung gefordert, nachzuverhandeln und nicht bei den Familien und Kindern zu kürzen, die das höchste Armutsrisiko haben.
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9: Sven Herold im Studio. Schönen guten Morgen. Es ist noch früh und trotzdem haben wir schon aktuellen Sport für Sie. Denn im fernen New York, da steht Alexander Zverev gerade auf dem Tennisplatz. Runde 1 bei den US Open. Und die deutsche Nummer 1 spielt gegen Lorenzo Sonego aus Italien, Nummer 89 der Welt. Gar nicht mal so gut. 6:4 der erste Satz, 3:6, 6:7 die anderen beiden verloren. Jetzt steht es 4:5. Bei Aufschlag Zverev allerdings. Also es könnte demnächst schon zu Ende gehen mit Zverev bei den US Open. Wie es den anderen deutschen Spielern ergangen ist, in der Nacht vor allem, das weiß Tim Brockmeier.
10: Daniel Altmaier wartete und wartete und wartete und dann wurde sein Match auf Mittwoch verschoben. Immer wieder heftiger Regen in New York wirbelte den Zeitplan der US Open komplett durcheinander und eben so sehr, dass Altmaier am Ende gar nicht mehr auf den Platz kam. Die Erstrundenpartie von Tatjana Maria konnte zwar angefangen, aber nicht zu Ende gebracht werden. Beim Stand von 1:1 Sätzen und um 22.30 Uhr Ortszeit kam wieder Regen, sodass es auch für sie gegen die Lettin Ostapenko erst am Mittwoch weitergeht. Eva Lüss, Ella Seidel und Jan-Lennart Struff erwischten eine Regenpause, die lang genug war, um ihre Matches komplett zu spielen. Lüß und Struff dabei zeigten einen starken Auftritt und zogen in die zweite Runde in New York ein. Die junge Ella Seidel zahlte bei ihrer ersten US Open Hauptfeldteilnahme Lehrgeld und verlor in zwei glatten Sätzen.
9: Und damit sind wir beim Fußball. Heute geht die erste DFB-Pokalrunde zu Ende. Die Bayern zu Gast beim VfL Osnabrück. Gestern Abend vergleichsweise leichtes Spiel für Borussia Dortmund beim HEBC Hamburg aus der Oberliga. Wenn es auch ein bisschen holprig losging, Henrik Lückhoff.
11: Die Pflichtaufgabe erfüllt, aber ein Spaziergang war es nicht durchweg für Borussia Dortmund. Eine halbe Stunde lang tat sich der BVB schwer gegen den Fünftligisten. Dann musste ein Eigentor von HEBC-Kapitän Wrede helfen. Damit war der Bann gebrochen. Svensson und Inacio mit einem Doppelschlag stellten vor der Pause auf 4:0. Im zweiten Durchgang drückte Dortmund auf weitere Tore, aber nur Fabio Silva traf nach einer knappen Stunde. Etliche gute Chancen nutzten die Dortmunder nicht, so blieb es beim 5:0. Dortmund zieht damit in die zweite Runde ein. Der HEBC schlug sich achtbar und erlebte vor fast 46.000 Zuschauern sein Spiel des Lebens.
9: Heute Abend dann übrigens nicht nur die Bayern im Einsatz, sondern auch ganz bodenständig der FC Carl Zeiss Jena. 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Lohnt sich mit Sicherheit. 19 Uhr geht's los. Es hat ein bisschen gedauert, dass sich die deutschen Volleyballfrauen bei einer Europameisterschaft wieder für ein Viertelfinale qualifizieren konnten. Gestern dann aber großer Jubel nach dem 3:2-Sieg im dramatischen Spiel gegen Belgien. Im nächsten K.O.-Spiel sind dann allerdings die deutschen Volleyballerinnen die krassen Außenseiter, Raimo Hinsdorf.
12: Erstmals seit 7 Jahren stehen Deutschlands Volleyballerinnen auf europäischer Ebene wieder in der Runde der besten 8. Nun wartet auf Lina Alsmaier, Leana Grosser und ihre Teamkolleginnen ein schnelles Wiedersehen mit Titelverteidiger und Gastgeber Türkei in der aufgeheizten Atmosphäre in Istanbul. Während die Truppe von Bundestrainer Giulio Brigoli gegen Belgien durch Höhen und Tiefen marschierte und erst im Tiebreak die Tür zum Viertelfinale aufstieß, fegten die favorisierten Türkinnen die Mannschaft aus Aserbaidschan von der Platte. Der EM-Gastgeber zog mit einem glatten 3:0 in die Runde der letzten 8 Mannschaften ein. Die deutschen Schmetterlinge werden sich nochmal steigern müssen, wenn am Donnerstag mehr gelingen soll als der respektable Gewinn eines Satzes im Gruppenspiel gegen die Türkei. Bemerkenswert war gegen Belgien die Leidenschaft des DVV-Teams, mit dem sich die Damen von Giulio Brigoli nach zwei versemmelten Matchbällen im vierten Satz im Entscheidungsdurchgang zurückkämpften. Als es drauf ankam, bewies die überragende Leana Grosser Mut und Übersicht. Die Tochter von Ausnahmespieler Georg Grosser verwandelte mit ihrem 28. Punkt auch den Matchball gegen die Belgierinnen.
9: Soweit Raimo Hinsdorf und wir schauen nochmal fix nach Flushing Meadows US Open, der Tennisprofis erste Runde und immer noch der Rückstand für den Kollegen Alexander Zverev. 1:2 in Sätzen und im vierten Satz steht es 4:5 aus seiner Sicht gegen Sonego aus Italien und 30:30. Vielleicht ist gleich vorbei, vielleicht auch nicht.
6: Das war der Sport. Danke, Sven. 6.45 Uhr ist es jetzt. Unsere Top-Meldung heute Morgen. Der VW-Vorstand hat sich nach einem Bericht der Wirtschaftswoche einstimmig darauf verständigt, 4 Werke in Deutschland zu schließen, darunter das in Zwickau. So stünde es in einem bislang geheimen Papier für den Aufsichtsrat von Volkswagen. Der kommt am Freitag zusammen. Weitere Meldungen mit Susanne Lemke.
13: Die Stiftung Patientenschutz fordert das Zusammenlegen von gesetzlicher und privater Pflegeversicherung. Ihr Vorstand Eugen Brisch sagte der Rheinischen Post, es brauche jetzt mutige Entscheidungen. Die Fusion würde der Pflege finanziell Luft für 15 Jahre bringen. In Nicaragua hat der autoritär regierende Präsident Daniel Ortega seine Macht weiter gefestigt. Die Nationalversammlung schloss die Opposition von der Wahl aus. Das betrifft alle Regierungskritiker, die vom Ortega-Regime als Landesverräter eingestuft werden. Zusätzlich wurde die Amtszeit des 80-jährigen Staatschefs auf 7 Jahre verlängert, mit unbegrenzter Möglichkeit zur Wiederwahl. Im Landkreis Gotha wächst der Widerstand gegen eine geplante Biogasanlage in Remstedt. Wie die Thüringer Allgemeine berichtet, hat sich neben vielen Bürgern nun auch die Gemeinde gegen den geplanten Standort ausgesprochen. Das Unternehmen Bioenergie Gotha Nord will mit Biogas Strom und Wärme erzeugen. Laut der Firma soll es keine Geruchsbelästigung für die Anwohner geben. Das Wetter. Heute wechselnd bewölkt mit Sonne, später in Sachsen-Anhalt einzelne Schauer, 20 bis 24 Grad. Morgen heiter oder wolkig, einzelne Schauer, 20 bis 25 Grad. MDR aktuell Verkehrsdienst. Auf der A4 Richtung Görlitz zwischen Niederseifersdorf und Kodersdorf ist der Tunnel Königshainer Berge wegen eines defekten Fahrzeugs gesperrt. A2 Richtung Hannover zwischen Brandenburg und Wollin Bergungsarbeiten, 4 Kilometer Stau. A14 Richtung Dresden zwischen Döbeln-Ost und Ossen-Nord, 4 Kilometer stockend nach Unfall. A17 Richtung Dresden zwischen Grenzübergang Breitenau-Schönwald und Bad Gottleuber, 3 Kilometer Stau. Nach Unfall gesperrt die B188 zwischen Wetteritz und dem Abzweig Gardelegen. Vorsicht auf der B242, Braunlage, Eisleben zwischen Hasselfelde und Stiege sind Kühe auf der Straße. Soweit der Verkehrsdienst, 6.47 Uhr.
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6: Vor einem Monat war es die Attacke mit bewaffneten Drohnen auf den Flughafen Leipzig. Und gestern haben sich nun endlich, viele haben sehnlichst darauf gewartet, dass da endlich mal was kommt, Bundesinnenminister Alexander Dobrindt und Außenminister Johann Wadephul gemeinsam geäußert. Danach hätten die Ermittlungen ergeben, es war Russland oder von Russland gesteuerte Terroristen. Über die Konsequenzen kann ich jetzt live reden mit Marie-Agnes Strack-Zimmermann von den Liberalen. Sie ist Vorsitzende des Ausschusses für Sicherheit und Verteidigung im EU-Parlament. Schönen guten Morgen.
14: Guten Morgen.
6: Frau Strack-Zimmermann, die Bundesregierung will also gegen Russland als Urheber des Anschlags von Leipzig vorgehen. Lassen Sie uns zusammen noch mal hören, was Außenminister Wadephul gesagt hat.
15: Folgende Maßnahmen habe ich in Absprache mit dem Bundeskanzler angeordnet. Das russische Generalkonsulat in Bonn wird zum 18. September geschlossen. Der Vertrag über das russische Haus in Berlin wird gekündigt. Wir werden in der Europäischen Union neue Listungen von Personen aus Russland im Kontext hybrider Angriffe vorschlagen. Wir verschärfen die Einreisekontrollen für russische Staatsangehörige. Wir erhöhen den Druck auf die russische Schattenflotte. Die Bundesregierung setzt sich zudem weiter für Geschlossenheit in der NATO und der Europäischen Union ein. Sie unterrichtet ihre Partner und hat sich ihrer Solidarität versichert. Meine Damen und Herren, unsere Botschaft an Russlands Führung ist klar. Wir werden uns durch Russlands Angriffe nicht in unserem gesellschaftlichen Zusammenhalt spalten oder einschüchtern lassen. Und wir werden unsere Solidarität mit der Ukraine in ihrem Verteidigungskampf gegen Russlands Aggressionskampf entschlossen fortführen.
6: Soweit der Außenminister, Frau Strack-Zimmermann. Sind das die richtigen Schritte oder fehlt da irgendwas in der Reaktion?
14: Naja, zuerst fehlt der Kanzler. Denn der Kanzler hat ja in der letzten Woche und vorletzte Woche immer wieder doch sehr deutliche Töne herausgestoßen, muss man fast schon sagen. Und ich glaube, jeder hat geglaubt, dass er sich jetzt auch hinstellt und verkündet. Aber sei es drum, jetzt war es der Innenminister, der Außenminister, die sich offensichtlich in ihrer Rolle da auch nicht wirklich wohlgefühlt haben. Das, was da jetzt an Konsequenzen kommt, also Schließung russisches Haus, Generalkonsulat in Bonn, das ist richtig. Das haben wir gerade ersteres seit Wochen gefordert, dass das endlich passiert, dass das gemacht wird. Wie gesagt, hätte man schon längst tun können. Aber gut, dass man den Botschafter einbestellt, das wird den jetzt nicht zum Schlottern bringen. Aber das ist auch richtig. Aber ich glaube, und Sie haben es in Ihrer Anmoderation ja gesagt, Herr Gries, das sind ja keine hybriden Angriffe mehr. Der versuchte Anschlag auf dem Flughafen Leipzig, das ist ein Terroranschlag. Und darauf muss entsprechend reagiert werden. Wir hatten gestern ja mitbekommen, dass in Brandenburg ein Umschlagwerk angegriffen werden sollte. Da ist noch unklar, wer dahinter steckt. Aber das sind alles diese Bilder, diese ganz konkreten Angriffe, um eben die Menschen in Deutschland nervös zu machen, um sie zu beeinflussen. Dazu werden ja auch sogenannte Low-Level, also Wegwerfagenten genutzt, die das machen. Es spricht eben vieles dafür, dass angesichts des Misserfolges Russlands in der Ukraine nach 4,5 Jahren Putin alles daran setzt, um unsere Gesellschaft auseinander zu dividieren. Und ich war gestern in Dublin, besser gesagt in Irland, im südlichen Irland unterwegs und habe dort Gespräche geführt mit dem Verteidigungsminister. Herr Wadefuhl ist ja heute auf dem Weg zu den Außenministern. Da war das natürlich auch ein Thema, wie reagiert Deutschland jetzt? Und man war sehr gespannt auf die Pressekonferenz. Ich glaube, man hat mehr erwartet. Und das mehr erwartet ist, dass wir zwingend, wenn Sie mich fragen und erlauben, dass ich das mal kurz ausführe, nicht nur die Schattenflotte deutlich mehr bekämpfen, sondern dass wir den Taurus liefern, um die Ukraine zu unterstützen. Es hat noch nie so viel Tote gegeben, Zivilisten in den letzten Wochen wie in den Jahren davor. Wir müssen die eingefrorenen russischen Assets wieder auf die Tagesordnung setzen. In Europa das Geld über 200 Milliarden, um die Ukraine zu unterstützen. Und wir sollten uns vor allen Dingen auch unter dem Eindruck kommender Landtagswahlen, nicht nur in Sachsen-Anhalt, sondern in allen anderen Ländern, nicht komplett den Kompass an der Tür abgeben, sondern entsprechend souverän auftreten. Weil das, was da passiert, ist gefährlich und die Menschen haben ein Anrecht darauf, dass wir sie schützen.
6: Das macht aber ja zumindest den Eindruck, diese Worte von Dobrindt und Wadefuhl, dass man dort selbstbewusst und souverän auftritt. Das war ja wohl die Absicht gestern, diese Pressekonferenz. Aber unterdessen kauft beispielsweise die SEFE, ein Unternehmen, das sich ja vollständig im Besitz des deutschen Staates befindet, nach wie vor jährlich fast 3 Millionen Tonnen russisches LNG. Gleichzeitig will man jetzt die Tanker der russischen Schattenflotte stärker sanktionieren. Wie geht denn das alles zusammen?
14: Ja, das geht, Herr Gries, natürlich nicht zusammen. Also ich unterstelle Herrn Dobrindt und auch Herrn Wadefuhl, das haben Sie auch betont und das finde ich auch richtig, dass man das immer wieder betonen muss. Wir wollen in Deutschland, in Europa in Frieden und Freiheit leben. Wir wollen, dass dieser Krieg in der Ukraine aufhört und dass Russland Putin seine Truppen abzieht. Und das muss man immer wieder unterstreichen, dass dass keiner interessiert ist an Eskalation, aber dass wir nicht zuschauen können, was da passiert. Und das, was Sie gerade sagen, das ist der springende Punkt, dass wir auf der einen Seite uns bemühen, hart durchzugreifen, dass wir aber nicht konsequent genug sind. Und das ist ja nicht nur das, was Sie gerade aufgeworfen haben. Es gibt immer noch deutsche Firmen, die nach Russland ihre Ware liefern, weil deren Ware zum Beispiel im medizinischen Bereich nach wie vor geliefert werden darf. Wir schauen immer noch zu, dass Komponenten auch von deutschen Firmen und europäischen Firmen, muss man dazu sagen, verbaut werden in russische Waffen, die Ukrainer jeden Tag töten. Das ist eben die inkonsequent wirklich durchzugreifen. Mir ist natürlich klar, da kommen dann CEOs von Unternehmen, die sagen dann, bitte nicht, das schadet unserem Arbeitsplatz, das schadet unseren Mitarbeitern. Und Das ist eben eine Form, die nachvollziehbar ist, aber die Inkonsequenz, die führt dazu, dass man uns eben auch nicht wirklich ernst nimmt. Und nochmal, diese Angriffe auf die Köpfe der Menschen, Fake News, dass wir wirklich auseinandergetrieben werden sollen innerhalb der Gesellschaft, das halte ich für hochgefährlich. Sie sehen ja auch in Wahlkämpfen die harte Polarisierung inzwischen. Mhm. Und das ist natürlich etwas, das will Putin. Er will uns von innen weichklopfen, weil er eben merkt, dass Deutschland, dass die Europäer die Ukraine unterstützen. Und das werden wir auch weiterhin tun, um das direkt und deutlich zu sagen. Das war auch das Ergebnis gestern in Irland. Und das will er verhindern, indem er eben den innenpolitischen Druck der Bürgerinnen und Bürger auf die Bundesregierung erhöht, nach dem Motto, hört auf, die Ukraine zu unterstützen. Dann ist hier wieder Ruhe im Karton. Nee, es gibt keine Ruhe im Karton, weil dieser Krieg in der Ukraine ist der Krieg auf Frieden, auf unsere Freiheit. Und wenn wir in Zukunft freie Wahlen wollen, wenn wir in Zukunft frei leben wollen in Frieden, dann werden wir uns wehren müssen. Und das, was da gestern gekommen ist, ist ein Anfang, aber nicht konsequent genug.
6: Nach der Pressekonferenz von Bundesinnenminister Dobrindt und Außenminister Wadephul war das die Reaktion von Marie-Agnes Strack-Zimmermann, die Vorsitzende des Ausschusses für Sicherheit und Verteidigung im EU-Parlament. Frau Strack-Zimmermann, vielen Dank.
14: Danke, Herr Gries.
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6: 5:07, nur noch eine halbe Woche, dann sind Landtagswahlen in Sachsen-Anhalt und wir haben die Spitzenkandidaten gebeten, nochmal schnell ein Praktikum zu machen. Und nach der Linken, Eva von Angern und dem CDU-Ministerpräsidenten Sven Schulze ist heute SPD-Spitzenkandidat Armin Willingmann dran. Und der war Praktikant in einer Metallbaufirma in der Altmark. Katja Stieler und Jessica Brautsch haben ihn begleitet.
2: Hallo, Herr Nieder.
16: Ich begrüße Sie hier im Metallbauunternehmen Nieder.
2: Bin sehr gespannt.
17: Der Unternehmer Norbert Nieder begrüßt Armin Willingmann freundlich. Einen Tag soll der amtierende Energie- und Umweltminister und SPD-Spitzenkandidat bei dem Metallunternehmen in Klötze mithelfen. Schnell ist das dunkelblaue Jackett abgestreift und der weißbärtige Willingmann steht im Kurzarmhemd an der Werkbank. Die Arbeit mit dem Akkuschrauber will gelernt sein, doch unter Norbert Nieders Anleitung gelingt es.
16: Das war zu doll gedrückt. Moment.
2: Einmal mal andersrum drehen, genau. Drehen, zweiter Versuch.
16: Erst Drehzahl bringen und dann den Druck.
2: Wunderbar.
17: Nur 6 Mitarbeiter sind Unternehmer Nieder geblieben. Einst waren es 20. Doch viele sind zu VW oder Rheinmetall ins benachbarte Niedersachsen abgewandert. Neue Fachkräfte zu finden und Nachwuchs zu gewinnen, gestaltet sich schwierig. Seinen letzten Azubi hatte Nieder vor 4 Jahren. Und wenn er mal einen Praktikanten habe, sei das Bildungsniveau unterirdisch, klagt er.
16: Ich sage zu dem Praktikanten, seht mal von dieser 6-Meter-Stange 3 Meter ab. Das Erste, was er gemacht hat, sein Handy raus, hat erstmal die 6 Meter geteilt. Hätte ich gesagt, seht mal 50%, aber ich glaube, dann hätte er komplett durchgedreht.
17: Der Unternehmer wünscht sich polytechnische Zentren wie in der DDR zurück. Einrichtungen, in denen Schüler praktische Fähigkeiten wie Bohren oder Feilen gelernt haben. Für Willingmann ist das ein Modell der Vergangenheit. Dennoch sollen junge Menschen wieder mehr Kontakt zum Handwerk bekommen. Auch ohne den Besuch eines polytechnischen Zentrums gelingt es dem 63-jährigen Rheinländer, ein Schloss in ein Tor einzusetzen.
16: Einmal testen, ob die Falle kommt. Jawohl, der sitzt richtig. Mensch, kannst sofort anfangen zu lernen hier. Ja. Okay, ja. Und dann kommt ja hier das Drückerpaar.
2: Da brauche ich jetzt aber einen Inbus, ne?
16: Ja. Ja, gut erkannt.
17: Das Metalltor ist fertig und Willingmann hat nach besten Kräften mitgearbeitet. Zeit für die Mittagspause. Im blau gestrichenen Pausenraum unterm Dach gibt es Salat, Brötchen und Negativschlagzeilen von einem Mitarbeiter.
18: Hier, schlechte Nachrichten. Bei Mitgliedern ist der Frust riesengroß. SPD-Politiker schreiben offenen Brief an Basel-Klingbeil. Was ist los bei euch? Das ist noch mehr Action als in der CDU.
17: Auch die viele Bürokratie, mit der sich Unternehmen rumschlagen müssen, kommt auf den Tisch. Genauso wie Kritik am Mindestlohn.
16: Meine Mitarbeiter würden sich dann auch so ein bisschen aufregen, wenn derjenige kommt, der gar nichts gelernt hat, will hier arbeiten und kriegt gleich so viel Geld.
17: Seinen langjährigen Mitarbeitern noch mehr Geld zahlen, kann Unternehmer Nieder nicht. Doch am Mindestlohn ist bei der SPD nicht zu rütteln. Der Austausch führt nicht überall zu Einigkeit. Vor der Werkhalle klingt der Praktikumstag dennoch harmonisch aus.
16: Du hast dich wirklich talentiert gezeigt. Fingerfertigkeit,
1: war da.
2: Das waren eindrucksvolle Praktikumsstunden, die ich hier verbringen durfte. Auch mal einen kleinen Eindruck zu bekommen, wo es im Moment drückt und wo man doch noch mal was als Politik verändern sollte.
17: So rollt der SPD-Spitzenkandidat Willingmann in seinem dunklen Auto vom Hof zurück in den Wahlkampf in Sachsen-Anhalt. Das Jackett bleibt ausgezogen.
6: Der Praktikant Armin Willingmann von der SPD, sein Besuch dort bei den Metallbauern können Sie auch sehen im ARD-Mittagsmagazin. Heute von 12 bis 14 Uhr im Ersten. Morgen ist dann Susanne Schieberer-Seitlitz von den Grünen die Praktikantin. Ein Thema gleich hier in der kommenden halben Stunde. Wir sollen uns ja selbst um unsere Verteidigung kümmern und offenbar will sich ein US-Unternehmen in Leipzig ansiedeln, um hier Marschflugkörper zu bauen. Darüber reden wir mit Markus Kocik, Vorstand beim Mitteldeutschen Institut für Sicherheitsindustrie.
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13: Um 7 Uhr mit Susanne Lemke. Der VW-Vorstand hat sich offenbar darauf festgelegt, die Produktion im Zwickauer Werk im Jahr 2031 zu beenden. Das berichtet die Wirtschaftswoche, die aus einem Papier für den Aufsichtsrat zitiert. Dieser kommt am Freitag zusammen. Dem Bericht zufolge will der Vorstand, dass auch in Emden die Produktion 2031 ausläuft, in Hannover ein Jahr später und in Neckarsulm 2034. Laut Wirtschaftswoche kann die Entscheidung am Aufsichtsrat vorbei umgesetzt werden.

0: Herstellers Covenant in Leipzig durch Vorabdiskussionen zu gefährden. Vorstand Markus Kurczyk sagte dem MDR, die bisherige Geheimhaltung sei völlig normal. Auch die Nähe zum Flughafen wäre vorteilhaft. Kein anderes Industriegebiet ließe sich besser schützen. Zudem sei es schwer vermittelbar, dass Deutschland einerseits dringend US-Marschflugkörper haben wolle, andererseits die Produktion hierzulande ablehne. Auf ein Umspannwerk im rheinischen Bergheim hat es offenbar einen Anschlag gegeben. Wie die Polizei mitteilte, waren dort gestern Abend mehrere Leitungen durch einen Kurzschluss ausgefallen. Man gehe von einer vorsätzlichen Tat aus. Zu einem Ausfall der allgemeinen Stromversorgung sei es nicht gekommen. Erst gestern hatte es in Brandenburg Sabotageakte auf das Stromnetz gegeben. Dort hatten Unbekannte nahe dem Kohlekraftwerk Jenschwalde zwei Höchstspannungsleitungen beschädigt. Laut Polizei nutzten die Täter dazu selbstgebaute Flugkörper. Fußball-Bundesligist Borussia Dortmund hat die zweite Runde des DFB-Pokals erreicht. Der BVB setzte sich am Abend beim Hamburg-Eimsbütteler Ballspielclub mit 5:0 durch. Das Spiel im Volksparkstadion verfolgten knapp 46.000 Zuschauer, so viele wie noch nie bei einem Pokalspiel mit einem Fünftligisten. Das waren die Nachrichten. Das Wetter, die Temperaturen von 6 Uhr, auf den Brocken wolkig 8 Grad, Chemnitz sonnig 13, Dresden sonnig 14, Eisenach wolkig 10 Grad, Erfurt heiter 11 Grad, sonnig auf dem Fichtelberg bei 9, Gera 11, in Görlitz stark bewölkt 14 Grad, Halle 10, Leipzig sonnig 13, in Magdeburg sonnig 13, Meiningen sonnig bei 10 Grad. Heute wechselnd bewölkt mit Sonne, später in Sachsen-Anhalt einzelne Schauer, 20 bis 24 Grad, teils mäßiger Westwind. Morgen heiter oder wolkig, einzelne Schauer, 20 bis 25 Grad, windig. MDR Verkehrsdienst, A2 Richtung Hannover zwischen Brandenburg und Wollin, 4 Kilometer Stau wegen Bergungsarbeiten auf der rechten Fahrspur. A14 Richtung Dresden zwischen Döbeln-Ost und Ossen-Nord, 4 Kilometer stockender Verkehr nach einem Unfall. A17 Richtung Dresden zwischen Grenzübergang Breitenau-Schönwald und Bad Gottleuber 3 Kilometer Stau. Nach Unfall gesperrt, DB 188 zwischen Weteritz und dem Abzweig Gardelegen. Vorsicht auf der B242 Braunlage Eisleben zwischen Hasselfelde und Stiege sind Kühe auf der Straße. Soweit der Verkehrsdienst, 7.04 Uhr.
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2: Heute ist Mittwoch, der 2. September. Im Studio ist Hanno Gries. Einen schönen guten Morgen wünsche ich. Vor einem Monat war es, am 4. August, kurz vor Mitternacht, als ein Mitarbeiter des Flughafens Leipzig-Halle eine Drohne zwischen zwei ukrainischen Antonov-Transportflugzeugen entdeckte und wie sich schnell herausstellte, war die Drohne mit Sprengstoff und Zünder bestückt. Glücklicherweise scheiterte dieser erste Anschlag auf einen deutschen Flughafen mit einer Sprengstoffdrohne. Wer steckte dahinter? Die Bundesregierung sagt eindeutig, Russland war es. Frank Eichmann hat darauf Reaktionen gesammelt.
3: Wie stichhaltig ist das belastende Material gegen Moskau, das die Bundesregierung gestern Bundestagsabgeordneten aller Fraktionen und der Öffentlichkeit vorlegte? Nicht sehr, sagt der AfD-Politiker Markus Frohnmeier dem ARD-Hauptstadtstudio.
4: Weil die Bundesregierung der Öffentlichkeit und auch dem Parlament ja schuldig bleibt, was jetzt genau die Punkte sind. Hier wird relativ schwammig von bekannten Mustern oder beispielsweise dann auf Sicherheitskreise verwiesen. Aber bevor man so weitreichende Maßnahmen trifft, muss man natürlich auch wirklich handfeste Belege präsentieren.
3: Auch die linken Politikerin Lea Reißner kritisiert, die vorgelegten Erkenntnisse der Bundesregierung zur russischen Verantwortung reichten nicht aus.
5: Es mag naheliegend sein, ich traue da Putin gerade definitiv alles zu. Mir geht es aber darum, dass wir in einem Rechtsstaat leben. In einem Rechtsstaat muss man Beweise vorlegen, um jemanden anzuklagen, um dann ein rechtsstaatliches Verfahren daraus zu machen und kann nicht aufgrund von Plausibilitäten jemanden verurteilen.
3: Ganz anders sieht es der russlandkritische Grünen-Bundestagsabgeordnete Konstantin von Notz. Er hätte sich zwar weit mehr Details gewünscht zu den geplanten Strafmaßnahmen.
6: Trotzdem glaube ich, die Bundesregierung ist auf dem richtigen Weg, eben Klarheit in der Sprache zu finden und klar zu benennen, woher diese Angriffe in Deutschland kommen.
3: Die russische Führung reagierte bereits gestern Abend und wie erwartet. Eine Sprecherin kündigte spiegelbildliche Gegenmaßnahmen an und nannte den Drohnenvorfall eine zusammengezimmerte Provokation, die am ehesten der Ukraine diene.
2: Frank Eichmann war das mit diesen Reaktionen auf die Pressekonferenz von Dobrindt und Wadephul gestern und ob die

0: Bundesregierung richtig liegt. Darüber habe ich gesprochen mit Marie-Agnes Strack-Zimmermann, der Vorsitzenden des Verteidigungsausschusses im EU-Parlament. Das Interview hier in einer guten halben Stunde.
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0: Möglicherweise werden in Leipzig tatsächlich bald Marschflugkörper produziert. Zumindest verdichten sich die Hinweise doch in diesen Tagen sehr. Inzwischen wissen wir jedenfalls, dass sich das US-Rüstungsunternehmen Covenant im Norden der Stadt ansiedeln will. Am Flughafen Leipzig-Halle. Und dem Vernehmen nach hat es dazu auch schon Gespräche mit der Stadt gegeben. Die Rede ist sogar davon, dass schon im kommenden Jahr die Produktion starten soll. Was aber genau, wann und wo passieren soll, da ist vieles dann doch noch sehr im Nebel. Mein Kollege Till Ganswind hat dazu gestern den ganzen Tag recherchiert. Till, was konntest du in Erfahrung bringen?
2: Ja, ich konnte in Erfahrung bringen, dass es ziemlich schwer ist, etwas in Erfahrung zu bringen. So klar muss man das sagen, denn Informationen sind gerade Mangelware. In der Staatskanzlei, da weiß man von nichts. Das sächsische Wirtschaftsministerium äußert sich nicht zur Angelegenheit. Die Wirtschaftsförderung auch nicht. Aus Dresden hieß es dazu nur, grundsätzlich sind wir für Rüstungsansiedlungen. Einfach gesagt, weil es die Industrie nach vorne bringt und unsere Verteidigungsfähigkeit stärkt. Ja, und dann haben wir unter anderem bei den Grünen im sächsischen Landtag nachgefragt. Da weiß man auch nichts. Bei der Stadt Leipzig dürfte das zwar anders sein, offiziell äußern will man sich aber auch dort nicht.
0: Wenn die Stadt da jetzt etwas anbahnt, sollte doch eigentlich der Stadtrat etwas davon mitbekommen haben, oder nicht?
2: Ja, das sollte man meinen. So ist es aber nicht. Auf MDR-Anfrage haben einige Parteien erklärt, dass sie nur aus der Presse davon überhaupt erfahren haben. Die Linksfraktion im Stadtrat zum Beispiel. Und die hat eine dringliche Anfrage gestellt mit einigen Fragen an OB Burkhard Jung. Und mit der Fraktionschefin Franziska Riekewald habe ich darüber sprechen können. Sie sagt:
3: Als Stadtrat sollten wir schon involviert sein, wenn die Stadtverwaltung, und so scheint es ja offensichtlich, Gespräche mit Investoren führt. Und gerade wenn es solche Investoren sind, die hoch umstritten sind. Und wir sind natürlich dagegen, weil natürlich für uns die Sicherheit an vorderster Stelle steht und wir überhaupt nicht im Moment einschätzen können, was es eigentlich für ein Sicherheitsrisiko ist, wenn da in der Nähe von einer Stadt quasi hochsensible Sachen, nämlich Kriegsmaterial, produziert wird.
2: Ja, soweit Franziska Riekewald von der Linksfraktion. Ob das im Stadtrat mit Dringlichkeit behandelt wird und ob der OB Rede und Antwort stehen muss, das entscheidet sich in der heutigen Sitzung. In der geht es übrigens auch um einen Bebauungsplan im Norden der Stadt, direkt östlich neben dem Airport. Und das ist ganz interessant, denn dieses Gebiet ist in vielen Berichten als möglicher Standort für Covenant genannt worden. Wie wir aber erfahren haben, hat das Gebiet, um das es da geht, wohl nichts mit der Ansiedlung zu tun. Und das noch kurz zum Stadtrat. Es sind da auch nicht alle Fraktionen per se gegen eine solche Ansiedlung. Bei SPD, Grünen oder der Freien Fraktion sieht man durchaus auch Vorteile für die Sicherheit, die Wirtschaft und die Beschäftigung in der Stadt.
0: Und was sagen die Menschen in Leipzig selbst dazu?
2: Naja, wir haben uns in der Stadt umgehört und die Reaktionen, die sind da durchaus vielfältig. Was sich aber fast über alle sagen lässt, die Geschehnisse rund um den Drohnenangriff am Leipziger Flughafen, die sind sehr präsent. Die Bewertungen sind dann aber ganz unterschiedlich. Hören wir mal rein.
4: Halte ich gar nichts davon, weil wir da zum Ziel wären. Wir haben ja nur schon den Militärflughafen und dann kommt noch was dazu. Halte ich nichts davon.
5: Ja, in Anbetracht der Vorkommnisse, die in letzter Zeit auf dem Flughafen waren, finde ich das eigentlich in Ordnung, dass da was getan wird. Irgendwo müssen die Dinger ja produziert werden.
6: Das möchte ich auf keinen Fall. Gerade vor den Toren von Leipzig war mal jetzt das Beispiel Flughafen mit den Drohnen. Ich wohne gefühlte 10 Kilometer vom Leipziger Flughafen entfernt. Ja, und als ich das gelesen habe, da wurde mir schon ganz anders.
7: Ja, das ist auf der einen Seite wieder schwierig, aber auf der anderen geht es wieder um Arbeitsplätze natürlich. Also es ist, ja, man kann da geteilter Meinung sein.
2: Ein versöhnlicher Abschluss also. Aber man hört schon, dass die Meinungen da deutlich auseinandergehen.
0: Infos zusammengetragen von Till Ganswind über die Ansiedlungsbemühungen von Covenant. Und darüber habe ich mit Markus Kutschek gesprochen, Vorstand beim Mitteldeutschen Institut für Sicherheitsindustrie. Er ist auch Generalmajor AD. Das Gespräch hier in gut 10 Minuten. 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In einer halben Minute ist es 7:11. Kennen Sie den Adenauer SRP? Das ist ein großer Bus in Silber und Blau, bringt meistens sehr viel Licht und sehr laute Tontechnik mit. Und dieser Protestbus des Künstlerkollektivs Zentrum für politische Schönheit wurde bundesweit berühmt. Spätestens als er mit seiner Tontechnik das ARD-Sommerinterview mit AfD-Chefin Alice Weidel massiv störte. Das Fahrzeug ist bundesweit unterwegs, auf Demos und Veranstaltungen, wenn er nicht gerade steht und kontrolliert wird. Und genau deswegen, wegen der vielen Kontrollen, gerät die sächsische Polizei jetzt in die Kritik. Jana Merkel, Daniel Salpius und Markus Engert berichten.
8: Arne H. vom Künstlerkollektiv Zentrum für politische Schönheit ist sichtlich sauer.
1: aktuell sind wir einfach nur noch fassungslos, wie es dazu kommen kann, dass man einen, und wenn man den immer wieder darauf runterbricht, einen Bus, der nichts anderes macht als andere Lautsprecherwagen in Demonstrationen, es quasi eine Fahndungsanleitung, eine Fahndung gibt, wie man uns aus dem Verkehr zieht.
8: Der Streit dreht sich um den Protestbus des Künstlerkollektivs, der sogenannte Adenauer SRP+. Der fährt im ganzen Land zu Demonstrationen gegen Rechtsextremismus und bringt Licht- und Tontechnik mit als Ladung auf seinem Dach. Und der Bus beschäftigt auch die Polizeidirektion Chemnitz und das auffällig intensiv. Recherchen von MDR Investigativ zeigen, die Behörde hat über Monate versucht, bundesweit Einfluss darauf zu nehmen, wie andere Polizeidienststellen mit dem Fahrzeug umgehen. Dafür hat die Chemnitzer Polizei sogar eine Handlungsanleitung erstellt und an Polizeibehörden in ganz Deutschland verteilen lassen. Die Beamten halten den Dachaufbau für unzulässig und stützen sich dabei vor allem auf ein Gutachten der DEKRA Chemnitz. Das Künstlerkollektiv widerspricht vehement. Der Bus sei dutzende Male überprüft worden. Außerdem habe die zuständige Zulassungsbehörde in Berlin das Fahrzeug wiederholt überprüft und jedes Mal als verkehrssicher eingestuft. Trotzdem würde der Bus, wenn er auf der Straße unterwegs sei, immer und immer wieder angehalten. Zulassung und Gefahrenabwehr auf der Straße, das sind zwei Paar Schuhe, so Dieter Müller, Professor für Verkehrsrecht an der Sächsischen Hochschule der Polizei.
9: Wenn das Fahrzeug bewegt wird in einem anderen Bundesland, dann kann jeder Polizeibeamte im Rahmen einer Verkehrskontrolle das Fahrzeug mit dem Fahrzeugführer anhalten und kann eine ganz normale Verkehrskontrolle durchführen. Das dient der Gefahrenabwehr und er wird versuchen herauszufinden, ob von diesem Fahrzeug eine Gefahr ausgeht.
8: Für das Künstlerkollektiv geht das Vorgehen allerdings weit über normale Verkehrskontrollen hinaus. Das ZPS spricht von Schikanen und davon, immer wieder an der Teilnahme an Versammlungen gehindert worden zu sein, eigentlich ein Grundrecht.
1: Wir haben Tage, an denen wir einfach an dem Protest nicht teilnehmen konnten, weil wir in der Polizeikontrolle feststeckten. Und diese Polizeikontrollen, die dauern keine halbe Stunde und die sind auch nicht, darf ich mal Fahrzeugschein und ihren Führerschein sehen. Und wenn wir Glück haben, werden wir danach nicht beschlagnahmt und wenn wir Pech haben, werden wir beschlagnahmt und dann dauert es eben noch 2 Wochen nach.
8: Die Polizeidirektion Chemnitz weist diese Vorwürfe zurück. Mit der Handlungsanleitung habe man lediglich eine einheitliche und stringente Führung sicherstellen wollen. Auch die Kontaktaufnahme mit anderen Behörden, aus Sicht der Polizei ein normaler fachlicher Austausch und Routine. Inzwischen liegen dem Künstlerkollektiv ZPS mehr als 3000 Seiten Akten und Unterlagen vor. Sie werfen die Frage auf, ob es bei dem Ganzen überhaupt noch um den Bus geht. Oder nicht längst um die Arbeit des ZPS, die so manchem Beamten womöglich ein Dorn im Auge sein könnte. Unterdessen wurde der Bus weitere Male geprüft. Was in Chemnitz bemängelt wurde, ist aus Sicht der zuständigen Berliner Behörde erledigt. Der Bus darf fahren, auch mit Last auf dem Dach. Zurückgezogen hat die Polizeidirektion Chemnitz ihre Handlungsanleitung aber bisher nicht.
0: Markus Engert und Daniel Salpus berichteten. Und damit ist es 7.14 Uhr, unser Top-Thema momentan. Der VW-Vorstand hat sich nach einem Bericht der Wirtschaftswoche einstimmig darauf verständigt, 4 Werke in Deutschland zu schließen, darunter auch das in Zwickau. So stünde es in einem bislang geheimen Papier für den Aufsichtsrat von Volkswagen. Der kommt am Freitag zusammen. Dennoch soll die Produktion in Zwickau und Emden 2031 enden. Was heute noch wichtig wird, jetzt mit Susanne Lemke.
10: In Weimar treffen sich heute Abend die Außenminister von Deutschland, Polen und Frankreich. Johann Wadephul, Radoslaw Sikorski und Jean-Noël Barrot wollen unter anderem über hybride Bedrohungen und den Umgang mit Russland sprechen. Außerdem geht es beim sogenannten Weimarer Dreieck um die Lage im Nahen Osten und Impulse für die EU-Politik. Bundeslandwirtschaftsminister Alois Rainer stellt heute den offiziellen Erntebericht vor. Vor 2 Wochen hatte bereits der Bauernverband auf die Folgen von Hitze und Dürre verwiesen und von einer unterdurchschnittlichen Ernte gesprochen. Der Europäische Gerichtshof entscheidet heute, ob der Internetbrowser Edge von Microsoft strengere EU-Regeln auferlegt bekommt. Vor 2 Jahren hatte die EU-Kommission entschieden, dass der Browser über keine besonders große Marktmacht verfügt und deshalb keine verschärften Wettbewerbsregeln gelten. Dagegen hat das norwegische Unternehmen Opera geklagt. Das Wetter, heute wechselnd bewölkt mit Sonne, später in Sachsen-Anhalt einzelne Schauer, 20 bis 24 Grad. Morgen heiter oder wolkig, einzelne Schauer, 20 bis 25 Grad. MDR Aktuell Verkehrsdienst. A2 Richtung Hannover zwischen Brandenburg und Wollin, 4 Kilometer Stau wegen Bergungsarbeiten. A14 Richtung Dresden zwischen Döbeln-Ost und Nossen-Nord, 4 Kilometer stockender Verkehr nach einem Unfall. A17 Richtung Dresden zwischen Grenzübergang Breitenau-Schönwald und Bad Gottleuber, 3 Kilometer Stau. Die A38 Richtung Göttingen ist zwischen Leipzig-Südwest und Lützen kurzzeitig wegen eines Polizeieinsatzes gesperrt. Die B88 Ilmenau-Wutha ist zwischen Georgenthal und Abzweig-Katterfeld in beiden Richtungen nach einem Unfall gesperrt und ebenfalls gesperrt die B188 zwischen Weteritz und dem Abzweig Garde liegen. Soweit der Verkehrsdienst, 7.17 Uhr.
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0: Das US-israelische Startup Covenant will offenbar ab kommendem Jahr in Leipzig Marschflugkörper bauen. Das ergab eine Recherche von MDR aktuell. Das Unternehmen erklärte, man wolle sich erst in 2 Wochen zu den Details äußern. Aber die Hinweise verdichten sich, dass es so kommt. Konkret geht es um freie Flächen nahe dem Flughafen Leipzig-Halle. Und die Waffe, die soll laut Medienbericht so eine Art Mischung aus Marschflugkörper und Drohne sein und vergleichsweise preiswert herzustellen. Damit könnte sie für Deutschland zu einer Alternative zum Tomahawk aus US-Produktion werden. Über all das kann ich reden mit Markus Kurczyk. Er ist Vorstand beim Mitteldeutschen Institut für Sicherheitsindustrie und Generalmajor AD. Grüße Sie, Herr Kurczyk. Hallo. Ja,
12: vielen Dank. Hallo, grüße Sie.
0: Was sagen Sie, wie wahrscheinlich ist so eine Ansiedlung? Für wie wahrscheinlich halten Sie die?
12: Ja, wir kennen ja als Institut die Mitteldeutschland sehr gut, Sachsen noch ein Stückchen besser. Wir sind jetzt seit einigen Monaten unterwegs und stellen fest, dass die Kapazitäten in jedem Fall bereitstehen. Also gerade in Sachsen haben wir mit Maschinenbau unsere Kompetenz im Automotive-Bereich, Mikroelektronik, Software, aber auch Werkstofftechnologien, ganz hervorragende Voraussetzungen für moderne Sicherheits- und Verteidigungsindustrie.
0: Mal was ganz Simples. Wie kommt es dazu, dass ein US-Unternehmen sich, um Marschflugkörper zu produzieren, ausgerechnet in Deutschland und ausgerechnet in Sachsen niederlassen will? Warum machen die das nicht in den USA?
12: Ja, also es ist ja schwer vermittelbar, dass wir auf der einen Seite dringend amerikanische Marschflugkörper haben wollen. Auf der anderen Seite wollen wir aber keine Produktion dieser entsprechenden Flugkörper in Deutschland. Wir haben die Zeitenwende ausgerufen. Wir reden von der Verstärkung der Ostflanke. Ich glaube, das ist aus Sachsen, aus Mitteldeutschland heraus deutlich einfacher und sinnvoller, wenn ich mir die Logistik ansehe, als es in den USA oder sonst wo herzustellen. Offensichtlich sind wir aber immer noch nicht so ganz weit mit unserem Mindset, dass wir uns über so eine Ansiedlung, wenn sie denn stattfinden sollte, auch freuen können.
0: Ja, aber vielleicht ist es auch andersrum. Wir können uns deswegen nicht freuen, weil es bisher alles geheim gehalten wird.
12: Ja, das ist aber völlig normal. Also ich glaube, erinnern Sie sich mal zurück an die Ansiedlung von Porsche oder BMW. Glauben Sie mir, dass da auch durchaus im Vorfeld eine ganze Menge andere Standorte noch betrachtet wurden, abgewägt wurden? Es gibt da ganz, ganz viele Gespräche. Ich meine, es gibt, sind ja professionelle Partner. Erstmal müssen Sie Investor auf Sachsen aufmerksam machen. Da sind wir bei einer wirklich offensichtlich professionellen politischen Arbeit. Dann haben Sie Instrumente wie die Wirtschaftsförderung Sachsen, Region Leipzig. Das sind Gespräche, die über viele Monate laufen, bis sich so ein Unternehmen eingrenzt auf vielleicht 2 oder 3 und dann am Ende ist es eben die Entscheidung des Unternehmens und nicht die Entscheidung von Sachsen oder Leipzig. Wenn wir sie aber nicht willkommen heißen, wenn wir sie nicht haben wollen, ist das wahrscheinlich wieder ein Standortnachteil und führt gegebenenfalls dann auch zu einer abschließend anderen Entscheidung.
0: Wir haben nachgefragt in der Landespolitik an bei verschiedenen Seiten, da weiß man nicht davon, von diesem Vorhaben, hat keine Details. Ja. Und wir wissen aus der Leipziger Stadtpolitik, dass auch die Bürger und auch die Stadt Leipzig nicht so richtig einbezogen werden. Also die Bürger schon mal gar nicht. Ist das gut, wenn man das so jenseits aller demokratischen Prozesse macht?
12: Also können wir bei dem Beispiel bleiben. Ich hätte auch noch 2, 3 andere, wo ich entsprechend auch eine Geheimschutzvereinbarung unterschrieben habe, genau aus diesen Gründen. Ich glaube, wenn Sie Investor wären und Sie hätten alle Möglichkeiten dieser Welt, um sich anzusiedeln. Wollen Sie dann über alle 38 Ideen in eine Bürgerbefragung reingehen? Also ich glaube, das ist zu früh. Wenn denn das Unternehmen abschließend sich entscheidet für einen Standort, dann kann man da immer noch diskutieren. Soll man ja auch gerne. Das ist ja auch unser Ziel als Institut, dass wir genau diese Diskussion führen. Aber bis zu dem Zeitpunkt fände ich es jetzt doch ein bisschen vermessen. Mal abgesehen davon, dass ich davon ausgehe, dass sobald auch nur das Gerücht da wäre, sie die ersten Transparente und Demonstrationen hätten vor potenziellen Baustellen, die man annimmt zur Ansiedlung. Ich sage ja, wir haben ein grundsätzliches Problem in der Gesellschaft, weit über die Ansiedlung von einzelnen Unternehmen hinaus. Entweder haben wir jetzt den Knall verstanden und nehmen Zeitenwende ernst und wollen uns verteidigen, oder wir fangen nochmal ganz von vorne an.
0: Wenn es jetzt tatsächlich um dieses Gebiet am Flughafen Leipzig-Halle geht, warum ausgerechnet dort? Wir hatten diesen Drohnenvorfall. Wir wissen, der Flughafen ist schwer bis nicht zu schützen momentan. Zumindest ist das nicht der denkbar schlechteste Ort, um eine solche Fabrik zu errichten.
12: Also ich gehe mal davon aus, dass man in so einem Stadtgebiet jetzt nicht über Explosivmittel und Zünder und Raketen denkt, sondern es geht hier wahrscheinlich um den Körper eines solchen Flugkörpers. Das heißt, ich brauche eine gute Logistik, ich brauche eine gute Anbindung. Der Vorteil von der Nähe an einem Flughafen ist tatsächlich generell, dass es keinen besser geschützten Bereich gibt. Das mag sich jetzt unter Bezugnahme auf die Vorfälle in Leipzig ein bisschen seltsam anhören, aber ein Flughafen ist auf jeden Fall immer noch deutlich besser geschützt als jedes andere Industriegebiet. Das heißt, so eine Ansiedlung würde nur dazu führen, dass man noch schneller und intensiver über die Absicherung solcher Gebiete nachdenken muss.
0: Anthem Cruise Missile heißt der Marschflugkörper. Covenant ist das amerikanische Startup, das es möglicherweise im Stadtgebiet von Leipzig produzieren will. Darüber konnte ich reden mit Markus Kurczyk, Vorstand beim Mitteldeutschen Institut für Sicherheitsindustrie. Ich danke Ihnen, Herr Kurczyk, für Ihre Zeit.
12: Herzlich gerne.
0: Und damit 7.23 Uhr, 7 Minuten vor 7:30.
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0: Dass Deutschland heute von Berlin aus regiert wird, das ist alles andere als selbstverständlich. Denn die alte Bundeshauptstadt war ja bekanntlich Bonn. Und nur mit knapper Mehrheit stimmte der Bundestag 1991 gegen einen Verbleib am Rhein. Auch aus historischen Gründen. Und ganz, also komplett umgezogen ist die Regierung ja bis heute nicht. Fast alle Ministerien haben weiterhin einen Standort in Bonn. Knapp 15.000 Beamtinnen und Beamte arbeiten dort, was viel Geld kostet. Unser Hörer Jürgen Volkmann will deshalb wissen, ob zwei Bundesstandorte noch angebracht sind. Dazu jetzt Jan Kröger.
13: Dietmar Bartsch gehört zu den wenigen Bundestagsabgeordneten, die noch in Bonn getagt haben. 27 Jahre danach sitzt er für die Linke im Haushaltsausschuss. Dort erfährt er aus erster Hand, wie viel die Bonner Ministerien den Bund kosten. 10,3 Millionen Euro waren es 2025. Bartsch sagt, es sei höchste Zeit für den Komplettumzug nach Berlin.
14: Das geht nicht von einem zum anderen Tag. Und das muss auch so sein, dass das mit den Beschäftigten besprochen ist und die Beschäftigten dort nicht drunter leiden. Aber es ist dringend notwendig, weil perspektivisch damit natürlich eingespart wird.
13: Unter den Beschäftigten selber gibt es zwei Lager, erklärt Frank Gehlen, Vorsitzender der Gewerkschaft für Bundesbeschäftigte VBOB. Die eine Seite, immer mehr Beamte und Bewerber wollen nach Berlin. Laut Gehlen geht es dabei oft um Karrierechancen.
15: Die Bonner Ministeriumsarbeitsplätze umfassen genauso spannende Aufgaben, haben aber eben nicht die Leitungsnähe. Und wem das wichtig ist, der wird sich wahrscheinlich für Berlin entscheiden.
13: In Bonn arbeitet noch rund ein Viertel aller Ministeriumsbeamten. Für diejenigen, die bleiben wollen, muss Frank Gehlen ebenso einstehen. Er verweist darauf, dass es im Zeitalter der Videokonferenzen leichter und günstiger sei, an zwei Standorten zu arbeiten. Der Schönheitsfehler daran, die Zahl der Dienstreisen zwischen Bonn und Berlin ist zuletzt trotzdem wieder gestiegen.
15: Die wenigsten Dienstreisen sind durch die Beschäftigten selbst intendiert, sondern durch Anforderungen der Leitung oder durch Anforderungen von Parlament, die in Berlin ihre Sitzungen und ihre Ausschusssitzungen durchführen.
13: Die Dienstreisen verursachen mit Abstand die meisten Kosten bei der Aufteilung zwischen Bonn und Berlin. Linken Politiker Dietmar Bartsch fordert, hier strenger aufs Geld zu achten. Doch das ist für ihn nur ein Zwischenschritt. Bartsch blickt auf das Berlin-Bonn-Gesetz, das den gesamten jetzigen Zustand regelt. Er meint, es werde nicht mehr lange dauern, ehe das Gesetz gekippt wird.
14: Am Ende des Tages muss der Bundestag eine Entscheidung treffen. Die wird sicherlich spätestens mit der nächsten Legislatur getroffen werden.
13: Also bis spätestens 2033. Gewerkschafter Frank Gehlen ist sich dagegen sicher, dass Bonn als Bundesstadt bleiben wird. Und der Grund dafür lässt aufhorchen. Gehlen spricht von Resilienz und einem redundanten Regierungszentrum. Bonn also als Ersatzhauptstadt.
15: Da sind die entsprechenden Bundesbehörden und die entsprechenden Hilfsdienste in Bonn und der Region beheimatet. Insofern also Resilienz heißt, von welchem Standort aus kann ich einen Krisenfall steuern? Und das hätte ich persönlich nicht geglaubt, dass wir das nochmal denken müssen. Aber es ist tatsächlich auch Teil dieser Debatte.
13: Was das genau heißt, lässt das Bundesinnenministerium auf MDR-Anfrage offen. Informationen über Pläne für außerordentliche Krisenfälle unterlegen dem Geheimschutz, so eine Sprecherin. Was aber für Frank Gehlens Aussage spricht, schon jetzt befinden sich etwa das Bundesamt für Bevölkerungsschutz oder das Nationale Cyberabwehrzentrum in Bonn. Zudem soll die Stadt als wissenschaftliches Zentrum zur Cybersicherheit und als Wohnort für Bundesbeschäftigte gestärkt werden. Das will die Bundesregierung in einer Zusatzvereinbarung zum Berlin-Bonn-Gesetz festschreiben. Ende des Jahres soll sie unterzeichnet werden.
0: Jan Kröger war das über die Verwunderung darüber, dass es immer noch einen zweiten Regierungsstandort gibt. Und das war Hörer machen Programm an diesem Mittwoch. Kurz vor 7:30. Wir sind beim Wetter. Josephine Bechler ist jetzt am Hörer.
16: Mhm. Hallo.
0: Im Wetterstudio.
16: Hallo.
0: Guten Morgen.
16: Hörst du mich gut?
0: Sag mal, haben wir noch Nebel irgendwo?
16: Ja, und zwar nämlich vor allem so im Kreis Wittenberg ist er teilweise ein bisschen dichter, auch Richtung Kyffhäuser und auch im Allgemeinen Harz, Thüringer Wald. Das wird sich jetzt aber relativ schnell auflösen, wobei es kommen auch nochmal von Westen her wieder Wolken nach, sodass man dann nicht unbedingt gleich die Sonne sieht. Die Sonne ist aber zum Beispiel vor allem, wenn ich jetzt in Regionen Richtung Sachsen mich aufhalte, eher recht gut vertreten. Hier nehmen dann aber im weiteren Verlauf auch die Wolken zu. Teilweise kommt dann nochmal die Sonne durch und am Nachmittag gibt es dann noch eine Schauerneigung. Insgesamt ist heute durch das Hochdruckgebiet Thomas, was sich über Mitteleuropa ausbreitet, ein bisschen ruhiger als gestern. Der Wind lässt also nach und die Temperatur liegt zwischen 20 und 24 Grad.
0: Okay, und du dachtest, da kommen dann noch so ein paar Schauer. Das ist aber kein größeres Regengebiet, was da so frontmäßig durchzieht.
16: Nein, es sind einzelne Schauer heute, vor allem Richtung Nordwesten Thürings, Eichsfeld, aber auch um den Harz herum und in der Börde sind die größten Wahrscheinlichkeiten dafür. Für den Rest sieht es heute eigentlich weitgehend trocken aus. Das hängt mit dem Hochdruckgebiet zusammen. Aber es gibt ja auch noch die Tiefdruckgebiete über Nordeuropa und die werden dann vor allem morgen und übermorgen doch auch wieder vermehrt Schauer zu uns schicken. Das ist morgen mal auch mal ein bisschen kräftiger örtlich der Fall und das hängt dann auch mit den Temperaturen ein bisschen zusammen. Vor allem zum Freitag dreht dann der Wind auf Südwest und deswegen schaffen wir da Höchstwerte sogar bis 28 Grad.
0: Wetterinfos von Josephine Bechler. Danke dir.
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0: Und apropos Wahl, in dieser letzten Woche vor der Landtagswahl begleiten wir ja alle Spitzenkandidaten in einem Praktikum, also in einem richtigen Betrieb. Und heute ist Armin Willingmann von der SPD dran. Die Reportage in 20 Minuten hier bei uns im Programm. Außerdem beschäftigen wir uns ausführlicher mit dem, was die Bundesregierung gestern gesagt hat. Sie sieht ja eindeutig Russland hinter den Drohnenanschlägen auf den Leipziger Flughafen. Und ob die Reaktionen der Politik angemessen sind, besprechen wir mit der Vorsitzenden des Verteidigungsausschusses im EU-Parlament, mit Marie-Agnes Strack-Zimmermann, in einer Viertelstunde.
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10: Um 7.30 Uhr mit Susanne Lemke. Der VW-Vorstand hat sich offenbar darauf festgelegt, die Produktion im Zwickauer Werk 2031 zu beenden. Das berichtet die Wirtschaftswoche, die aus einem Papier für den Aufsichtsrat zitiert. Dieser kommt am Freitag zusammen. Dem Bericht zufolge will der Vorstand, dass auch in Emden die Produktion 2031 ausläuft, in Hannover ein Jahr später, in Neckarsulm 2034. Laut Wirtschaftswoche kann die Entscheidung am Aufsichtsrat vorbei umgesetzt werden. Russlands Präsident Wladimir Putin hat die deutsche Reaktion auf den Drohnenvorfall in Leipzig-Halle als schweren Fehler bezeichnet. Der Kreml-Chef sagte, die angekündigten Sanktionen liefen den Interessen des deutschen Volkes zuwider. Das Außenministerium in Moskau kündigte Gegenmaßnahmen an. Die Bundesregierung hatte Russland gestern für den Drohnenvorfall Anfang August verantwortlich gemacht und unter anderem die Schließung des russischen Generalkonsulats in Bonn angekündigt. Die deutsche Marine hat im Nordatlantik einen Test des israelischen Raketensystems LORA erfolgreich abgeschlossen. Die ballistische Rakete hat eine Reichweite von mehr als 500 Kilometern und kann von Schiffen aus abgefeuert werden. Nach Angaben der Marine fand der zunächst geheim gehaltene Test mit zwei deutschen Fregatten in einem Seegebiet zwischen Irland und Island statt. Mit dem Raketensystem könne man den Schutz Deutschlands und verbündeter Länder deutlich steigern. Deshalb wolle die Marine die Pläne für die Beschaffung vorantreiben. In Gardelegen ist die Feuerwehr im Großeinsatz, um einen Brand in einem Gebäudekomplex zu löschen. Nach Angaben der Leitstätte Altmark war das Feuer in der Nacht ausgebrochen, verletzt worden sei niemand. Wegen starker Rauchentwicklung gilt eine Warnung für die Bewohner von Gardelegen, sie sollten Türen und Fenster geschlossen halten. Betroffen ist demnach auch das Gebiet um die Bundesstraße 188 bei Kloster Neuendorf und die Bundesstraße 71 bei Zinau. Der katholische Bischof von Dresden-Meißen, Heinrich Timmer-Ivers, will nach MDR-Informationen offenbar vorzeitig in den Ruhestand gehen. Aus dem Bistum verlautete, Timmer-Ivers habe die Entscheidung bereits am Sonntag intern mitgeteilt. Eine offizielle Bestätigung gibt es bislang nicht. Timmer-Ivers ist seit 2016 Bischof von Dresden-Meißen. In der vergangenen Woche feierte er seinen 74. Geburtstag. Das waren die Nachrichten. Das Wetter, die Temperaturen von 7 Uhr. In Artern bei Nebel 10 Grad, Dresden stark bewölkt 14, Eisenach stark bewölkt 10 Grad, Erfurt wolkig 11, Gardelegen wolkig 10, Hoyerswerda Nebel 11 Grad, wolkig in Magdeburg bei 12, Neuhaus am Rennweg 10 Grad, Oschatz sonnig 13, Plauen heiter 9, Wernigerode wolkig 12 und in Wittenberg 10 Grad. Heute zeitweise Sonne, in Sachsen-Anhalt einzelne Schauer, 10 bis 24 Grad, teils mäßiger Westwind. Morgen anfangs Sonne, später mehr Wolken und einzelne Schauer, 20 bis 25 Grad, starkböiger Südwestwind. MDR aktuell Verkehrsdienst. A2 Richtung Hannover zwischen Brandenburg und Wollin, 4 Kilometer Stau wegen Bergungsarbeiten auf der rechten Fahrspur. A2 Richtung Hannover zwischen Irxleben und Eilsleben, Stau und stoppender Verkehr. A9 Richtung Berlin zwischen Turland und Dessau-Ost, 3 Kilometer Stau wegen Bergungsarbeiten. Die A38 Richtung Göttingen ist zwischen Leipzig-Südwest und Lützen kurzzeitig wegen eines Polizeieinsatzes gesperrt. Nach Unfall gesperrt die B188 zwischen Weteritz und dem Abzweig Gardelegen. Soweit der Verkehrsdienst, 7.34 Uhr.
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0: Im Studio Hanno Grees, guten Morgen. Die Bundesregierung macht einen russischen Geheimdienst für den versuchten Drohnenanschlag auf den Flughafen Leipzig-Halle verantwortlich, damit das russische Regime, und zieht jetzt Konsequenzen. Sie will unter anderem das Generalkonsulat in Bonn schließen, den Vertrag für das russische Haus in Berlin kündigen, die Einreisekontrollen für Staatsbürger verschärfen und den Druck auf die Schattenflotte verstärken. Zu all dem jetzt hier Kommentare deutscher Medien.
3: Der Krieg endet nicht an der Grenze, ist im Tagesspiegel aus Berlin zu lesen. Deutschland muss sich darauf einstellen, dass Sicherheit nicht mehr allein Aufgabe des Staates ist. Krieg hat seine klassische Form als erklärter völkerrechtlicher Konflikt verloren. Er ist heute unerklärt, dezentral und hybrid. Der Vorfall Anfang August auf dem Leipziger Flughafen gehört in dieses Bild. Auf spiegel.de ist zu lesen: Seit Wochen wurde spekuliert, wer hinter dem vereitelten Drohnenattentat am Flughafen Leipzig-Halle Anfang August stecken könnte. Alles deutete auf Russland hin, doch das war auch die erste Einschätzung beim Anschlag auf die gesprengte Pipeline Nord Stream. Es war eine Fehleinschätzung, wie sich später herausstellte, die Täter waren Ukrainer. Sie werden dafür bezahlen, sagte Kanzler Merz vor einigen Tagen, noch ohne die mutmaßlichen Angreifer zu benennen. Was auch immer die Bundesregierung plant, Russland wird reagieren, nicht auszuschließen, dass diese Rechnung dann höher ausfällt. Bild.de stellt fest, wer gerade mit Milliarden die Bundeswehr zur größten europäischen Streitmacht aufbaut, darf nicht vor einer Drohne aus Moskau kuschen. Wer das zu lange macht, muss eines Tages Raketen aus dem Osten abfangen. Angst ist im Umgang mit Kriegstreibern der schlechteste Ratgeber. Die Berliner Morgenpost findet, die Reaktion ist angemessen. Beeindrucken wird sie Russlands Machthaber Wladimir Putin aber kaum. Er und seine Leute dürften alles, was jetzt beschlossen wurde, eingepreist haben. Der Versuch, in Leipzig geparkte Antonov-Maschinen zu zerstören, schlug zwar fehl, politisch war das Unterfangen aus russischer Sicht dennoch ein Erfolg. So wie andere Anschläge oder Drohnenüberflüge trägt es dazu bei, im Westen Angst und Unsicherheit zu schüren. Die Volksstimme aus Magdeburg gibt zu bedenken, ins Kontor bei den Russen schlägt besonders die Schließung des russischen Hauses in Berlin. Es ist die repräsentativste Vertretung des Kremls in der deutschen Hauptstadt. Das wird Moskau nicht unbeantwortet lassen und wohl das Goethe-Institut in Russland dicht machen. Damit verschwinden die so ziemlich letzten Stützpunkte des gegenseitigen kulturellen Austauschs. Das ist bitter.
0: Das waren die Medienkommentare zu der Reaktion auf die russischen Angriffe in Deutschland. Und apropos Krieg und Angriffe, die Welt ist nun in letzter Zeit wahrlich kein schönerer Ort geworden und immer mehr Eltern machen sich Sorgen um die Zukunft ihrer Kinder. Darauf deuten neue Ergebnisse einer Forsa-Studie hin im Auftrag der Initiative Save the Children. Unsere Reporterin Juliane Neubauer hat sich die Studie angeschaut und erfragt, wie die Familienpolitik der steigenden Zukunftsangst auch entgegenwirken kann.
4: Wenn Erik Großhaus von Save the Children sich die aktuellen Studienergebnisse zu Zukunftssorgen ansieht, fällt eines besonders auf. Aus 15% der Befragten, die sich große bis sehr große Sorgen um die finanzielle Sicherheit ihrer Familie machen, sind innerhalb von nicht mal 2 Jahren fast doppelt so viele geworden. Dabei sind, wenig überraschend, besonders die Befragten aus den untersten Einkommensgruppen von Sorgen betroffen. Erik Großhaus.
5: In der geringsten Einkommensgruppe, das ist unter 3.000 Euro Nettohaushaltseinkommen, da sind es sogar 61%, die sich diese großen finanziellen Zukunftssorgen machen.
4: Gleichzeitig zeige die repräsentative Erhebung mit über 1.000 Teilnehmenden, dass die Beschränkungen längst nicht mehr nur befürchtet werden, beschreibt Großhaus die Studienergebnisse.
5: 20% aller Befragten sagen, dass sie Abstriche machen oder nachdenken müssen oder sogar sparen müssen an Freizeitaktivitäten für Kinder. Ein Zehntel sagt, auch bei Ernährung wird es knapp und bei den unteren Einkommen ist es sogar bei jedem dritten Elternteil.
4: Mehr als 80% der Befragten finden, dass die Bundesregierung nicht genug gegen Kinderarmut unternehme. Da stimmt auch Susanne Schaper, familienpolitische Sprecherin und Fraktionsvorsitzende der Linken im Sächsischen Landtag zu. Sie beobachte, dass selbst da, wo beide Eltern arbeiten, Familien durch die Preissteigerung kaum über die Runden kommen.
22: Deshalb glauben wir, dass auch die Steuern für Menschen mit kleinen oder mittleren Einkommen zu senken sind. Wir wollen die Sozialbeiträge reduzieren, indem man zum Beispiel die hohen und die höchsten Einkommen nicht mehr beitragsfrei bleiben. Vermögen umzuverteilen würde helfen.
4: Hier gehe es Schaper ausdrücklich um Millionäre und Milliardäre und nicht um jeden, der sich etwas angespart hat, betont sie. Aber statt solche Optionen zu erwägen, streiche man bei denen, die eh schon am wenigsten haben, kritisiert Julia Preidel vom Verband der Alleinerziehenden. Sie würden mehr arbeiten als in Paarbeziehungen lebende Elternteile und hätten trotzdem den geringsten finanziellen Spielraum. Und statt wie im Koalitionsvertrag vereinbart, die Alleinerziehenden mehr zu unterstützen, plane man Zahlungen abzuknapsen, so Preidel.
23: Viele fragen sich einfach, wie soll ich meinem Kind weiterhin ein normales Aufwachsen ermöglichen? Wie soll ich die Mitgliedschaft im Sportverein, den Ausflug mit FreundInnen oder eine Geburtstagsfeier dann finanzieren? Wenn der Unterhaltsvorschuss beispielsweise für Jugendliche ab 16 wegfallen würde, dann würden auf einen Schlag 400 Euro im Haushaltsbudget fehlen. Und das ist eine Summe, die Alleinerziehende nicht einfach ausgleichen können.
4: Hier sieht Julia Preidel jetzt die Bundesregierung gefordert, nachzuverhandeln und nicht bei den Familien und Kindern zu kürzen, die das höchste Armutsrisiko haben.
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6: Sven Herold dazu im Studio und der bange Blick. Er geht erneut nach New York City, Ortsteil Queens. Erste Runde der US Open der Tennisprofis und unsere Nummer 1, die deutsche Nummer 1 und auch die Nummer 1 in der Setzliste des Turniers, Alexander Zverev, steht auf dem Platz. Immer noch, muss man sagen, Ortszeit 1.40 Uhr in der Nacht. Ersten Satz hat er gewonnen gegen Lorenzo Sonego, die nächsten beiden dann aber verloren, den vierten 7-5 für sich entschieden. Das heißt, sie sind jetzt im allerletzten entscheidenden fünften Satz und da führt Zverev mit 4-3 Break vor, hat also doch die Möglichkeit, noch in die zweite Runde einzuziehen und die Blamage zu verhindern. Aber noch ist nicht Schluss und der Kollege Sonego wehrt sich tapfer. Wie es den anderen deutschen Spielern in der Nacht ergangen ist, das weiß Tim Borgmeier.
7: Daniel Altmaier wartete und wartete und wartete und dann wurde sein Match auf Mittwoch verschoben. Immer wieder heftiger Regen in New York wirbelte den Zeitplan der US Open komplett durcheinander und eben so sehr, dass Altmaier am Ende gar nicht mehr auf den Platz kam. Die Erstrundenpartie von Tatjana Maria konnte zwar angefangen, aber nicht zu Ende gebracht werden. Beim Stand von 1-1 Sätzen und um 22.30 Uhr Ortszeit kam wieder Regen, sodass es auch für sie gegen die Lettin Ostapenko erst am Mittwoch weitergeht. Eva Lüss, Ella Seidel und Jan-Lennart Struff erwischten eine Regenpause, die lang genug war, um ihre Matches komplett zu spielen. Lüss und Struff dabei zeigten einen starken Auftritt und zogen in die zweite Runde in New York ein. Die junge Ella Seidel zahlte bei ihrer ersten US Open Hauptfeldteilnahme Lehrgeld und verlor in zwei glatten Sätzen.
6: Und damit sind wir beim Fußball. Heute geht die erste Runde im DFB-Pokal zu Ende. Die Bayern zu Gast beim VfL Osnabrück, live im ersten übertragen übrigens. Und gestern Abend vergleichsweise leichtes Spiel für Borussia Dortmund beim HEBC Hamburg aus der Oberliga, wenn es auch zumindest ein bisschen holprig losging, Hendrik Lückhoff.
9: Die Pflichtaufgabe erfüllt, aber ein Spaziergang war es nicht durchweg für Borussia Dortmund. Eine halbe Stunde lang tat sich der BVB schwer gegen den Fünftligisten. Dann musste ein Eigentor von HEBC-Kapitän Wrede helfen. Damit war der Bann gebrochen. Svensson und Inacio mit einem Doppelschlag stellten vor der Pause auf 4-0. Im zweiten Durchgang drückte Dortmund auf weitere Tore, aber nur Fabio Silva traf nach einer knappen Stunde. Etliche gute Chancen nutzten die Dortmunder nicht, so blieb es beim 5-0. Dortmund zieht damit in die zweite Runde ein. Der HEBC schlug sich achtbar und erlebte vor fast 46.000 Zuschauern sein Spiel des Lebens.
6: Heute Abend dann übrigens nicht nur die Bayern im Einsatz, sondern auch ein paar Klassen tiefer der FC Carl Zeiss Jena. Regionalliga-Punktspiel gegen Alt-Glienicke. Das ist wirklich ein Topspiel, in dem der Keeper der Thüringer, Mario Liesegang, auf die Schussgewalt seiner Kollegen setzt. Hören Sie mal hier.
24: Vor allem im offensiven Bereich haben wir echt sehr, sehr gute Jungs. Wir haben auch viele Distanzschützen. Und ja, ich glaube, dass die gerade in den letzten Drittel total gefährlich sind. Und da ist halt wichtig, dass wir da auch zusammen verteidigen und auch mutig sind. Ja, im eigenen Stadion nach vorne anlaufen. Und ja, das Wichtigste, die Box, den 16er zu schützen und so wenig Torschancen wie möglich anzubieten.
6: Jenas Keeper Mario Liesegang, der FC Carl Zeiss gegen Alt-Glienicke heute Abend ab 19 Uhr im Livestream in der Spio-App zu sehen oder auf den Sportseiten von mdr.de. Es hat ein bisschen gedauert, dass sich die deutschen Volleyballfrauen bei einer Europameisterschaft mal wieder für ein Viertelfinale qualifizieren konnten. Gestern deshalb großer Jubel nach dem 3-2-Sieg gegen Belgien. Im nächsten K.O.-Spiel sind dann aber die stärkeren Gegner auf dem Platz und unsere Frauen eher die Außenseiterinnen. Raimo Hinsdorf.
25: Erstmals seit 7 Jahren stehen Deutschlands Volleyballerinnen auf europäischer Ebene wieder in der Runde der besten 8. Nun wartet auf Lina Alsmaier, Leana Grosser und ihre Teamkolleginnen ein schnelles Wiedersehen mit Titelverteidiger und Gastgeber Türkei in der aufgeheizten Atmosphäre in Istanbul. Während die Truppe von Bundestrainer Giulio Brigoli gegen Belgien durch Höhen und Tiefen marschierte und erst im Tiebreak die Tür zum Viertelfinale aufstieß, fegten die favorisierten Türkinnen die Mannschaft aus Aserbaidschan von der Platte. Der EM-Gastgeber zog mit einem glatten 3-0 in die Runde der letzten 8 Mannschaften ein. Die deutschen Schmetterlinge werden sich nochmal steigern müssen, wenn am Donnerstag mehr gelingen soll als der respektable Gewinn eines Satzes im Gruppenspiel gegen die Türkei. Bemerkenswert war gegen Belgien die Leidenschaft des DVV-Teams, mit dem sich die Damen von Giulio Brigoli nach 2 versemmelten Matchbällen im 4. Satz im Entscheidungsdurchgang zurückkämpften. Als es drauf ankam, bewies die überragende Leana Grosser Mut und Übersicht. Die Tochter von Ausnahmespieler Georg Grosser verwandelte mit ihrem 28. Punkt auch den Matchball gegen die Belgierinnen.
6: Und der schnelle Blick zu den US Open. Alexander Zverev führt mit 5-3 im 5. und entscheidenden Satz gegen Sonego, ist also auf dem besten Weg in die zweite Runde.
0: Teufelskerl. 7.45 Uhr ist es jetzt, unsere Topmeldung heute Morgen. Der VW-Vorstand hat sich nach einem Bericht der Wirtschaftswoche einstimmig darauf festgelegt, 4 Werke in Deutschland zu schließen, darunter auch das in Zwickau. So stünde es in einem bislang geheimen Papier für den Aufsichtsrat von Volkswagen. Der kommt am Freitag zusammen. Weitere Meldungen mit Susanne Lemke.
10: In Weimar treffen sich heute Abend die Außenminister von Deutschland, Polen und Frankreich. Johann Wadephul, Radosław Sikorski und Jean-Noël Barrot wollen unter anderem über hybride Bedrohungen und den Umgang mit Russland sprechen. Außerdem geht es beim sogenannten Weimarer Dreieck um die Lage im Nahen Osten und Impulse für die EU-Politik. Die Internationale Atomenergieorganisation IAEA hat in Syrien eine große Menge geheim gehaltenes Uran sichergestellt. Laut einem Bericht von IAEA-Chef Rafael Grossi handelt es sich um 73 Tonnen aus der Regierungszeit des früheren Präsidenten Bashar al-Assad. 55 Tonnen davon sollten demnach als Brennstäbe für ein geheimes Reaktorprojekt dienen. In der Stadt Coswig sind zur Wahl des Oberbürgermeisters am 4. Oktober einige Wahlbenachrichtigungen doppelt verschickt worden. Das hat die Stadtverwaltung mitgeteilt. Ursache sei ein technischer Fehler beim Druckdienstleister. Der Fehler habe aber keinen Einfluss auf die Rechtmäßigkeit der Wahl. Die Wahlbenachrichtigung diene lediglich als Information und berechtige nicht zur doppelten Stimmabgabe. Das Wetter. Heute wechselnd bewölkt mit Sonne. Später in Sachsen-Anhalt einzelne Schauer, 20 bis 24 Grad. Morgen heiter oder wolkig, einzelne Schauer, 20 bis 25 Grad. MDR aktuell Verkehrsdienst. A2 Richtung Hannover zwischen Irxleben und Alsleben. Stau und stockender Verkehr. A9 Richtung Berlin zwischen Turland und Dessau Ost. 3 Kilometer Stau wegen Bergungsarbeiten. Die A38 Richtung Göttingen ist zwischen Leipzig Südwest und Lützen kurzzeitig wegen eines Polizeieinsatzes gesperrt. Soweit der Verkehrsdienst. 7.47 Uhr.
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0: Es hört nicht auf. Gestern schon wieder ein Anschlag auf unsere Infrastruktur, auf ein Umspannwerk nahe dem Kraftwerk Jentschwalde in Brandenburg. Wieder mit mehreren Sprengvorrichtungen. Und vor einem Monat ja die Attacke mit bewaffneten Drohnen auf den Flughafen Leipzig-Halle. Gestern haben sich nun endlich, sagen viele, Bundesinnenminister Alexander Dobrindt und Außenminister Johann Wadephul gemeinsam geäußert. Danach hätten die Ermittlungen ergeben, es war Russland oder von Russland gesteuerte Terroristen. Über die Konsequenzen konnte ich vorhin reden mit Marie-Agnes Strack-Zimmermann von den Liberalen. Sie ist Vorsitzende des Verteidigungsausschusses im EU-Parlament. Guten Morgen.
1: Guten Morgen.
0: Frau Strack-Zimmermann, die Bundesregierung will also gegen Russland als Urheber des Anschlags von Leipzig vorgehen. Lassen Sie uns zusammen noch mal hören, was Außenminister Wadephul da gesagt hat.
2: Folgende Maßnahmen habe ich in Absprache mit dem Bundeskanzler angeordnet. Das russische Generalkonsulat in Bonn wird zum 18. September geschlossen. Der Vertrag über das russische Haus in Berlin wird gekündigt. Wir werden in der Europäischen Union neue Listungen von Personen aus Russland im Kontext hybrider Angriffe vorschlagen. Wir verschärfen die Einreisekontrollen für russische Staatsangehörige. Wir erhöhen den Druck auf die russische Schattenflotte. Die Bundesregierung unterrichtet ihre Partner und hat sich ihrer Solidarität versichert. Unsere Botschaft an Russlands Führung ist klar. Wir werden uns durch Russlands Angriffe nicht in unserem gesellschaftlichen Zusammenhalt spalten oder einschüchtern lassen. Und wir werden unsere Solidarität mit der Ukraine in ihrem Verteidigungskampf gegen Russlands Aggressionskampf entschlossen fortführen.
0: Soweit der Außenminister. Frau Strack-Zimmermann, sind das die richtigen Schritte oder fehlt da irgendwas in der Reaktion?
1: Na ja, zuerst fehlt der Kanzler. Denn der Kanzler hat ja in der letzten Woche und vorletzte Woche immer wieder doch sehr deutliche Töne herausgestoßen, muss man fast schon sagen. Und ich glaube, jeder hat geglaubt, dass er sich jetzt auch hinstellt und verkündet. Aber sei es drum, jetzt war es der Innenminister, der Außenminister. Das, was da jetzt an Konsequenzen kommt, also Schließung russisches Haus, Generalkonsulat in Bonn, das ist richtig. Das haben wir gerade ersteres seit Wochen gefordert, dass das endlich passiert, dass das gemacht wird, dass man den Botschafter einbestellt. Das wird den jetzt nicht zum Schlottern bringen, aber das ist auch richtig. Aber ich glaube, das sind ja keine hybriden Angriffe mehr. Der versuchte Anschlag auf dem Flughafen Leipzig, das ist ein Terroranschlag. Und darauf muss entsprechend reagiert werden. Wir hatten gestern ja mitbekommen, dass in Brandenburg ein Umschlagwerk angegriffen werden sollte. Da ist noch unklar, wer dahinter steckt. Aber das sind alles diese Bilder, diese ganz konkreten Angriffe, um eben die Menschen in Deutschland nervös zu machen, um sie zu beeinflussen. Dazu werden ja auch sogenannte Low-Level, also Wegwerfagenten genutzt, die das machen. Es spricht eben vieles dafür, dass angesichts des Misserfolges Russland in der Ukraine nach 4,5 Jahren Putin alles daran setzt, um unsere Gesellschaft auseinander zu dividieren. Und ich war gestern in Irland unterwegs und habe dort Gespräche geführt mit dem Verteidigungsminister. Herr Wadefuhl ist ja heute auf dem Weg zu den Außenministern. Da war das natürlich auch ein Thema, wie reagiert Deutschland jetzt? Und man war sehr gespannt auf die Pressekonferenz. Ich glaube, man hat mehr erwartet. Und das mehr erwartet ist, dass wir zwingend, wenn Sie mich fragen und erlauben, dass ich das mal kurz ausführe, nicht nur die Schattenflotte deutlich mehr bekämpfen, sondern dass wir den Taurus liefern, um die Ukraine zu unterstützen. Es hat noch nie so viel Tote gegeben, Zivilisten in den letzten Wochen wie in den Jahren davor. Wir müssen die eingefrorenen russischen Assets wieder auf die Tagesordnung setzen. In Europa das Geld über 200 Milliarden, um die Ukraine zu unterstützen. Und wir sollten uns vor allen Dingen auch unter dem Eindruck kommender Landtagswahlen, nicht nur in Sachsen-Anhalt, sondern in allen anderen Ländern, nicht komplett den Kompass an der Tür abgeben, sondern entsprechend souverän auftreten.
0: Das macht aber ja zumindest den Eindruck, diese Worte von Dobrindt und Wadefuhl, dass man dort selbstbewusst und souverän auftritt. Das war ja wohl die Absicht gestern, diese Pressekonferenz. Aber unterdessen kauft beispielsweise die SEFE, ein Unternehmen, das sich ja vollständig im Besitz des deutschen Staates befindet, nach wie vor jährlich fast 3 Millionen Tonnen russisches LNG. Gleichzeitig will man jetzt die Tanker der russischen Schattenflotte stärker sanktionieren. Wie geht denn das alles zusammen?
1: Ja, das geht, Herr Gries, natürlich nicht zusammen. Also ich unterstelle Herrn Dobrindt und auch Herrn Wadefuhl, das haben Sie auch betont, wir wollen in Deutschland, in Europa in Frieden und Freiheit leben. Wir wollen, dass dieser Krieg in der Ukraine aufhört und dass Russland Putin seine Truppen abzieht. Und das muss man immer wieder unterstreichen, dass keiner interessiert ist an Eskalation, aber dass wir nicht zuschauen können, was da passiert. Und das, was Sie gerade sagen, das ist der springende Punkt, dass wir auf der einen Seite uns bemühen, hart durchzugreifen, dass wir aber nicht konsequent genug sind. Und das ist ja nicht nur das, was Sie gerade aufgeworfen haben. Es gibt immer noch deutsche Firmen, die nach Russland ihre Ware liefern, weil deren Ware zum Beispiel im medizinischen Bereich nach wie vor geliefert werden darf. Wir schauen immer noch zu, dass Komponenten auch von deutschen Firmen und europäischen Firmen, muss man dazu sagen, verbaut werden in russische Waffen, die Ukrainer jeden Tag töten. Das ist eben die Inkonsequenz, wirklich durchzugreifen. Mir ist natürlich klar, da kommen dann CEOs von Unternehmen, die sagen dann, bitte nicht, das schadet unserem Arbeitsplatz, das schadet unseren Mitarbeitern. Und das ist eben eine Form, die nachvollziehbar ist, aber die Inkonsequenz, die führt dazu, dass man uns eben auch nicht wirklich ernst nimmt. Und nochmal, diese Angriffe auf die Köpfe der Menschen, Fake News, dass wir wirklich auseinandergetrieben werden sollen innerhalb der Gesellschaft, das halte ich für hochgefährlich. Sie sehen ja auch in Wahlkämpfen die harte Polarisierung inzwischen. Und das ist natürlich etwas, das will Putin. Er will uns von innen weichklopfen, weil er eben merkt, dass Deutschland, dass die Europäer die Ukraine unterstützen. Und das werden wir auch weiterhin tun, um das direkt und deutlich zu sagen. Das war auch das Ergebnis gestern in Irland. Und das will er verhindern, indem er eben den innenpolitischen Druck der Bürgerinnen und Bürger auf die Bundesregierung erhöht, nach dem Motto, hört auf, die Ukraine zu unterstützen. Dann ist hier wieder Ruhe im Karton. Nee, es gibt keine Ruhe im Karton. Und wenn wir in Zukunft freie Wahlen wollen, wenn wir in Zukunft frei leben wollen in Frieden, dann werden wir uns wehren müssen. Und das, was da gestern gekommen ist, ist ein Anfang, aber nicht konsequent genug.
0: Nach der Reaktion der Bundesregierung war das Marie-Agnes Strack-Zimmermann, die Vorsitzende des Verteidigungsausschusses im EU-Parlament, hier bei uns im Interview. 7.55 Uhr gleich. Und nur noch eine halbe Woche, dann sind Landtagswahlen in Sachsen-Anhalt. Und wir haben die Spitzenkandidaten gebeten, nochmal schnell ein Praktikum zu machen. Das hören Sie schon die ganze Woche hier durch. Und heute ist Armin Willingmann dran von der SPD. Der war Praktikant in einer Metallbaufirma in der Altmark. Katja Stieler und Jessica Brautsch haben ihn begleitet.
8: Hallo, Herr Lieder. Ich begrüße Sie hier mit deinem Unternehmen Nida.
12: Bin sehr gespannt.
13: Der Unternehmer Norbert Nida begrüßt Armin Willingmann freundlich. Einen Tag soll der amtierende Energie- und Umweltminister und SPD-Spitzenkandidat bei dem Metallunternehmen in Klötze mithelfen. Schnell ist das dunkelblaue Jackett abgestreift und der weißbärtige Willingmann steht im Kurzarmhemd an der Werkbank. Die Arbeit mit dem Akkuschrauber will gelernt sein, doch unter Norbert Nieders Anleitung gelingt es.
14: Das war zu doll gedrückt. Moment.
12: Einmal mal andersrum drehen, genau. Zweiter Versuch.
14: Erst Drehzahl bringen und dann den Druck.
12: Wunderbar.
13: Nur 6 Mitarbeiter sind Unternehmer Nieder geblieben. Einst waren es 20. Doch viele sind zu VW oder Rheinmetall ins benachbarte Niedersachsen abgewandert. Neue Fachkräfte zu finden und Nachwuchs zu gewinnen, gestaltet sich schwierig. Seinen letzten Azubi hatte Nieder vor 4 Jahren. Und wenn er mal einen Praktikanten habe, sei das Bildungsniveau unterirdisch, klagt er.
14: Ich sage zu dem Praktikanten, seht mal von dieser 6-Meter-Stange 3 Meter ab. Das Erste, was er gemacht hat, sein Handy raus, hat erstmal die 6 Meter geteilt. Hätte ich gesagt, sag mal 50%, aber ich glaube, dann hätte er komplett durchgedreht.
13: Der Unternehmer wünscht sich polytechnische Zentren wie in der DDR zurück. Einrichtungen, in denen Schüler praktische Fähigkeiten wie Bohren oder Feilen gelernt haben. Für Willingmann ist das ein Modell der Vergangenheit. Dennoch sollen junge Menschen wieder mehr Kontakt zum Handwerk bekommen. Auch ohne den Besuch eines polytechnischen Zentrums gelingt es dem 63-jährigen Rheinländer, ein Schloss in ein Tor einzusetzen.
14: Einmal testen, ob die Falle kommt. Jawohl, der sitzt richtig. Mensch, kannst sofort anfangen zu lernen hier.
12: Okay,
14: ja. Und dann kommt ja hier das Drückerpaar.
12: Da brauche ich jetzt aber einen Inguss, ne?
14: Ja.
12: Ja.
14: Gut erkannt.
13: Das Metalltor ist fertig und Willingmann hat nach besten Kräften mitgearbeitet. Zeit für die Mittagspause. Im blau gestrichenen Pausenraum unterm Dach gibt es Salat, Brötchen und Negativschlagzeilen von einem Mitarbeiter.
15: Hier, schlechte Nachrichten. Bei Mitgliedern ist der Frust riesengroß. SPD-Politiker schreiben offenen Brief an Basel-Klingbeil. Was ist los bei euch? Das ist noch mehr Action als in der CDU.
13: Auch die viele Bürokratie, mit der sich Unternehmen rumschlagen müssen, kommt auf den Tisch. Genauso wie Kritik am Mindestlohn.
14: Meine Mitarbeiter würden sich dann auch so ein bisschen aufregen, wenn derjenige kommt, der gar nichts gelernt hat, will hier arbeiten und kriegt gleich so viel Geld.
13: Seinen langjährigen Mitarbeitern noch mehr Geld zahlen, kann Unternehmer Nieder nicht. Doch am Mindestlohn ist bei der SPD nicht zu rütteln. Der Austausch führt nicht überall zu Einigkeit. Vor der Werkhalle klingt der Praktikumstag dennoch harmonisch aus.
14: Du hast dich wirklich talentiert gezeigt. Fingerfertigkeit war da.
12: Das waren eindrucksvolle Praktikumsstunden, die ich hier verbringen durfte. Auch mal einen kleinen Eindruck zu bekommen, wo es im Moment drückt und wo man doch noch mal was als Politik verändern sollte.
13: So rollt der SPD-Spitzenkandidat Willingmann in seinem dunklen Auto vom Hof zurück in den Wahlkampf in Sachsen-Anhalt. Das Jackett bleibt ausgezogen.
0: Der Praktikant Armin Willingmann von der SPD und seinen Besuch beim Metallbauer können Sie auch sehen in einem Bericht im ARD-Mittagsmagazin. Heute von 12 bis 14 Uhr im Ersten. Wir kommen zum Wetter. Josefine Bechler im Wetterstudio. Josefine, hat sich der Nebel schon aufgelöst?
16: Nicht ganz. Also es gibt noch stellenweise diese Nebelfelder. Das betrifft vor allem Regionen in Teilen Thürings, hier vor allem im Norden und Nordwesten. Dann aber auch zum Teil vor allem die Südhälfte Sachsen-Anhalts ist noch von dem Nebel betroffen. Aber hier löst er sich jetzt auch mehr und mehr auf. Von Westen her kommen schon ein paar mehr Wolken, vor allem über Sachsen-Anhalt und Thüringen. Auf uns zu oder sind schon drüber gezogen. In Sachsen ist es noch meistens mit recht viel Morgensonne verbunden, aber hier sind dann auch im Laufe des Tages Wolken unterwegs. Daneben gibt es etwas Sonnenschein und ja, später sind wir dann am Nachmittag bei 20 bis 24 Grad. Einzelne Schauer sind auch möglich, aber halten sich eher in Regionen Richtung Eichsfeld, Harz und Börde auf.
0: Soweit das Wetter mit Josefine Bechler. Danke dir. Das sind Themen hier gleich im Programm nach 8. Die Bundesregierung sieht Russland hinter den Anschlägen auf den Leipziger Flughafen. Wir berichten über die Reaktionen, sowohl bundespolitisch als auch die aus dem Kreml. Und wir sollen uns ja selbst um unsere Verteidigung kümmern. Offenbar will ein US-Unternehmen in Leipzig Marschflugkörper bauen. Und darüber reden wir mit Markus Kurczyk, Vorstand beim Mitteldeutschen Institut für Sicherheitsindustrie.
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10: Um 8 Uhr mit Susanne Lemke. FDP-Verteidigungsexpertin Marie-Agnes Strack-Zimmermann gehen die deutschen Reaktionen auf den gescheiterten Drohnenangriff in Leipzig nicht weit genug. Die Vorsitzende des Sicherheits- und Verteidigungsausschusses im EU-Parlament sagte dem MDR, die Einbestellung des russischen Botschafters werde den Kreml kaum zum Schlottern bringen. Strack-Zimmermann forderte wiederholt, dass Deutschland der Ukraine den Marschflugkörper Taurus liefern solle. Außerdem kritisierte sie, dass der Kanzler gestern nicht vor die Presse getreten sei. Die Bundesregierung hatte gestern Russland für den Angriff verantwortlich gemacht und weitere Sanktionen angekündigt. Der VW-Vorstand hat sich offenbar darauf festgelegt, die Produktion im Zwickauer Werk 2031 zu beenden. Das berichtet die Wirtschaftswoche, die aus einem Papier für den Aufsichtsrat zitiert. Dieser kommt am Freitag zusammen. Dem Bericht zufolge will der Vorstand, dass auch in Emden die Produktion 2031 ausläuft, in Hannover ein Jahr später, in Neckarsulm 2034. Laut Wirtschaftswoche kann die Entscheidung am Aufsichtsrat vorbei umgesetzt werden.

0: Stockheim hat es offenbar einen Anschlag gegeben. Laut Polizei waren dort gestern Abend mehrere Leitungen durch einen Kurzschluss ausgefallen. Man gehe von einer vorsätzlichen Tat aus. Die allgemeine Stromversorgung sei nicht betroffen gewesen. Erst gestern Morgen hatte es in Brandenburg einen Sabotageakt auf das Stromnetz gegeben. Dort hatten Unbekannte nahe dem Kohlekraftwerk Jenschwalde zwei Höchstspannungsleitungen beschädigt. Laut Polizei nutzten die Täter dazu selbstgebaute Flugkörper. Fußball-Bundesligist Borussia Dortmund hat die zweite Runde des DFB-Pokals erreicht. Der BVB setzte sich am Abend beim Hamburg-Eimsbütteler Ballspielclub mit 5:0 durch. Die Partie im Volksparkstadion verfolgten knapp 46.000 Zuschauer, so viele wie noch nie bei einem Pokalspiel mit einem Fünftligisten. Das waren die Nachrichten. Das Wetter, die Temperaturen von 7 Uhr, auf dem Brocken bedeckt bei 8 Grad, Chemnitz sonnig 13, Dresden stark bewölkt 13, bewölkt in Eisenach bei 10, in Erfurt 11, Fichtelberg sonnig 9 Grad, Gera heiter 11, Görlitz sonnig 14, Halle 10 Grad, Leipzig heiter bei 12 Grad, Magdeburg wolkig 12 und Meiningen wolkig bei 10 Grad. Heute wechselnd bewölkt mit Sonne, später in Sachsen-Anhalt einzelne Schauer, 20 bis 24 Grad, teils mäßiger Westwind, morgen heiter oder wolkig, einzelne Schauer, 20 bis 25 Grad. MDR Verkehrsdienst. A2 Richtung Hannover zwischen Irxleben und Alsleben stockender Verkehr, hier dauert es 10 Minuten länger. A4 Richtung Frankfurt zwischen Friedewald und Bad Hersfeld ein defekter LKW auf der rechten Spur im Baustellenbereich. Vorsicht auf der A9 Richtung Berlin. Zwischen Bad Lobenstein und Schleiz liegt ein Unterlegkeil auf der rechten Fahrspur. A9 Richtung Berlin zwischen Turland und Dessau-Ost. 3 Kilometer Stau wegen Bergungsarbeiten. Und Vorsicht auf der A71 Richtung Schweinfurt. Zwischen Bad Kissingen-Oerlenbach und Poppenhausen liegt eine Stoßstange. Soweit der Verkehrsdienst. 8.04 Uhr.
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2: Heute ist Mittwoch, der 2. September im Studio Hanno Gries. Schönen guten Morgen, ich grüße Sie. Es war vor einem Monat, am 4. August, kurz vor Mitternacht, als ein Mitarbeiter des Flughafens Leipzig-Halle eine Drohne zwischen zwei ukrainischen Antonov-Transportflugzeugen entdeckte. Wie sich dann ja schnell herausstellte, war die Drohne mit Sprengstoff und Zünder bestückt. Glücklicherweise scheiterte der erste Anschlag auf einen deutschen Flughafen mit einer Sprengstoffdrohne. Und wer steckte dahinter? Die Bundesregierung sagt jetzt ganz klar, Russland war es. Frank Eichmann hat darauf Reaktionen gesammelt.
3: Wie stichhaltig ist das belastende Material gegen Moskau, das die Bundesregierung gestern Bundestagsabgeordneten aller Fraktionen und der Öffentlichkeit vorlegte? Nicht sehr, sagt der AfD-Politiker Markus Frohnmeier dem ARD-Hauptstadtstudio.
4: Weil die Bundesregierung der Öffentlichkeit und auch dem Parlament ja schuldig bleibt, was jetzt genau die Punkte sind. Hier wird relativ schwammig von bekannten Mustern oder beispielsweise dann auf Sicherheitskreise verwiesen. Aber bevor man so weitreichende Maßnahmen trifft, muss man natürlich auch wirklich handfeste Belege präsentieren.
3: Auch die linken Politikerin Lea Reißner kritisiert, die vorgelegten Erkenntnisse der Bundesregierung zur russischen Verantwortung reichten nicht aus.
5: Es mag naheliegend sein, ich traue da Putin gerade definitiv alles zu. Mir geht es aber darum, dass wir in einem Rechtsstaat leben. In einem Rechtsstaat muss man Beweise vorlegen, um jemanden anzuklagen, um dann ein rechtsstaatliches Verfahren daraus zu machen und kann nicht aufgrund von Plausibilitäten jemanden verurteilen.
3: Ganz anders sieht es der russlandkritische Grünen-Bundestagsabgeordnete Konstantin von Notz. Er hätte sich zwar weit mehr Details gewünscht zu den geplanten Strafmaßnahmen.
6: Trotzdem glaube ich, die Bundesregierung ist auf dem richtigen Weg, eben Klarheit in der Sprache zu finden und klar zu benennen, woher diese Angriffe in Deutschland kommen.
2: Sagt der grüne Politiker Konstantin von Notz in diesem Beitrag von Frank Eichmann. Und ob die Bundesregierung richtig liegt, darüber habe ich gesprochen mit Marie-Agnes Strack-Zimmermann, der Vorsitzende des Verteidigungsausschusses im EU-Parlament. Dieses Interview in einer guten halben Stunde hier im Programm um 8:45. Und die Reaktion aus Moskau auf die Sanktionen der Bundesregierung ließ nicht lange auf sich warten. Stefan Lark berichtet.
7: Kreml-Chef Putin hat die deutschen Strafmaßnahmen gegen Russland als schweren Fehler bezeichnet und von Beweisfälschung gesprochen. Die Bundesregierung macht Moskau für den versuchten Sprengstoffanschlag auf den Flughafen Leipzig-Halle verantwortlich und hatte gestern unter anderem die Schließung des russischen Hauses in Berlin und des Generalkonsulats in Bonn beschlossen. Zudem soll es verschärfte Einreisekontrollen für russische Staatsbürger geben. Putin warf daraufhin der Regierung von Bundeskanzler Merz vor, ein innenpolitisches Manöver in Wahlkampfzeiten durchzuführen, und der Kreml-Chef

0: behauptete, der Kanzler habe das Vertrauen der Wähler verloren, da er die nationalen Interessen der Bürger nicht schütze. Zuvor hatte der russische Botschafter in Berlin, Netschajew, die Vorwürfe als unbegründet, absurd und dem gesunden Menschenverstand widersprechend bezeichnet. Das Außenministerium in Moskau kündigte eine Reaktion auf die aus seiner Sicht antirussischen Entscheidungen an. Beobachter halten eine sogenannte spiegelbildliche Reaktion für möglich. Demnach könnte das deutsche Konsulat in St. Petersburg oder kulturelle Einrichtungen in Russland von Einschränkungen oder Schließungen betroffen sein.
1: Stefan Lag war das. Es ist 7:07.
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1: Möglicherweise werden in Leipzig tatsächlich bald Marschflugkörper produziert. Zumindest verdichten sich die Hinweise doch in diesen Tagen sehr. Inzwischen wissen wir jedenfalls, dass sich das US-Rüstungsunternehmen Covenant im Norden der Stadt ansiedeln will, am Flughafen Leipzig-Halle. Und dem Vernehmen nach hat es dazu auch schon Gespräche mit der Stadt gegeben. Die Rede ist sogar davon, dass schon im kommenden Jahr die Produktion starten soll. Was aber genau, wann und wo passieren soll, da ist vieles dann doch noch sehr im Nebel. Mein Kollege Till Ganswind hat dazu gestern den ganzen Tag recherchiert. Till, was konntest du in Erfahrung bringen?
3: Ja, ich konnte in Erfahrung bringen, dass es ziemlich schwer ist, etwas in Erfahrung zu bringen. So klar muss man das sagen, denn Informationen sind gerade Mangelware. In der Staatskanzlei, da weiß man von nichts. Das sächsische Wirtschaftsministerium äußert sich nicht zur Angelegenheit. Die Wirtschaftsförderung auch nicht. Aus Dresden hieß es dazu nur, grundsätzlich sind wir für Rüstungsansiedlungen. Einfach gesagt, weil es die Industrie nach vorne bringt und unsere Verteidigungsfähigkeit stärkt. Ja, und dann haben wir unter anderem bei den Grünen im sächsischen Landtag nachgefragt. Da weiß man auch nichts. Bei der Stadt Leipzig dürfte das zwar anders sein, offiziell äußern will man sich aber auch dort nicht.
1: Wenn die Stadt da jetzt etwas anbahnt, sollte doch eigentlich der Stadtrat etwas davon mitbekommen haben, oder nicht?
3: Ja, das sollte man meinen. So ist es aber nicht. Auf MDR-Anfrage haben einige Parteien erklärt, dass sie nur aus der Presse davon überhaupt erfahren haben. Die Linksfraktion im Stadtrat zum Beispiel. Und die hat eine dringliche Anfrage gestellt mit einigen Fragen an OB Burkhard Jung. Und mit der Fraktionschefin Franziska Riekewald habe ich darüber sprechen können. Sie sagt:
4: Als Stadtrat sollten wir schon involviert sein, wenn die Stadtverwaltung, und so scheint es ja offensichtlich, Gespräche mit Investoren führt. Und gerade wenn es solche Investoren sind, die hoch umstritten sind. Und wir sind natürlich dagegen, weil natürlich für uns die Sicherheit an vorderster Stelle steht und wir überhaupt nicht im Moment einschätzen können, was es eigentlich für ein Sicherheitsrisiko ist, wenn da in der Nähe von einer Stadt quasi hochsensible Sachen, nämlich Kriegsmaterial, produziert wird.
3: Ja, soweit Franziska Riekewald von der Linksfraktion. Ob das im Stadtrat mit Dringlichkeit behandelt wird und ob der OB Rede und Antwort stehen muss, das entscheidet sich in der heutigen Sitzung. In der geht es übrigens auch um einen Bebauungsplan im Norden der Stadt, direkt östlich neben dem Airport. Und das ist ganz interessant, denn dieses Gebiet ist in vielen Berichten als möglicher Standort für Covenant genannt worden. Wie wir aber erfahren haben, hat das Gebiet, um das es da geht, wohl nichts mit der Ansiedlung zu tun. Und das noch kurz zum Stadtrat. Es sind da auch nicht alle Fraktionen per se gegen eine solche Ansiedlung. Bei SPD, Grünen oder der Freien Fraktion sieht man durchaus auch Vorteile für die Sicherheit, die Wirtschaft und die Beschäftigung in der Stadt.
1: Und was sagen die Menschen in Leipzig selbst dazu?
3: Naja, wir haben uns in der Stadt umgehört und die Reaktionen, die sind da durchaus vielfältig. Was sich aber fast über alle sagen lässt, die Geschehnisse rund um den Drohnenangriff am Leipziger Flughafen, die sind sehr präsent. Die Bewertungen sind dann aber ganz unterschiedlich. Hören wir mal rein.
5: Halte ich gar nichts davon, weil wir da zum Ziel wären. Wir haben ja nur schon den Militärflughafen und dann kommt noch was dazu. Halte ich nichts davon.
6: Ja, in Betracht der Vorkommnisse, die in letzter Zeit auf dem Flughafen waren, finde ich das eigentlich in Ordnung, dass da was getan wird. Irgendwo müssen die Dinger ja produziert werden.
7: Das möchte ich auf keinen Fall. Gerade von den Toren von Leipzig war mal jetzt das Beispiel Flughafen mit den Drohnen. Ich wohne gefühlte 10 Kilometer vom Leipziger Flughafen entfernt. Ja, und als ich das gelesen habe, da wurde mir schon ganz anders.
8: Ja, das ist auf der einen Seite wieder schwierig, aber auf der anderen geht es wieder um Arbeitsplätze natürlich. Also es ist, ja, man kann da geteilter Meinung sein.
3: Ein versöhnlicher Abschluss also. Aber man hört schon, dass die Meinungen da deutlich auseinandergehen.
1: Infos zusammengetragen von Till Ganswind und über die Ansiedlungsbemühungen von Covenant in Leipzig spreche ich in gut 10 Minuten mit Markus Kurczek, Vorstand beim Mitteldeutschen Institut für Sicherheitsindustrie, Generalmajor AD. 7:11 haben wir es jetzt. Kennen Sie den Adenauer SRP? Das ist ein großer Bus in Silber und Blau, bringt meistens sehr viel Licht und sehr laute Tontechnik mit. Und dieser Protestbus des Künstlerkollektivs Zentrum für politische Schönheit wurde bundesweit berühmt. Spätestens als er mit seiner Tontechnik das ARD-Sommerinterview mit AfD-Chefin Alice Weidel massiv störte. Das Fahrzeug ist bundesweit unterwegs auf Demos und Veranstaltungen, wenn er nicht gerade steht und mal wieder kontrolliert wird. Und genau wegen der vielen Kontrollen gerät jetzt die sächsische Polizei in die Kritik. Jana Merkel, Daniel Salpius und Markus Engert berichten.
2: Arne H. vom Künstlerkollektiv Zentrum für politische Schönheit ist sichtlich sauer.
9: Aktuell sind wir einfach nur noch fassungslos, wie es dazu kommen kann, dass man einen, und wenn man den immer wieder darauf runterbricht, einen Bus, der nichts anderes macht als andere Lautsprecherwagen in Demonstrationen, es quasi eine Fahndungsanleitung, eine Fahndung gibt, wie man uns aus dem Verkehr zieht.
2: Der Streit dreht sich um den Protestbus des Künstlerkollektivs, der sogenannte Adenauer SRP+. Der fährt im ganzen Land zu Demonstrationen gegen Rechtsextremismus und bringt Licht- und Tontechnik mit als Ladung auf seinem Dach. Und der Bus beschäftigt auch die Polizeidirektion Chemnitz und das auffällig intensiv. Recherchen von MDR Investigativ zeigen, die Behörde hat über Monate versucht, bundesweit Einfluss darauf zu nehmen, wie andere Polizeidienststellen mit dem Fahrzeug umgehen. Dafür hat die Chemnitzer Polizei sogar eine Handlungsanleitung erstellt und an Polizeibehörden in ganz Deutschland verteilen lassen. Die Beamten halten den Dachaufbau für unzulässig und stützen sich dabei vor allem auf ein Gutachten der DEKRA Chemnitz. Das Künstlerkollektiv widerspricht vehement. Der Bus sei dutzende Male überprüft worden. Außerdem habe die zuständige Zulassungsbehörde in Berlin das Fahrzeug wiederholt überprüft und jedes Mal als verkehrssicher eingestuft. Trotzdem würde der Bus, wenn er auf der Straße unterwegs sei, immer und immer wieder angehalten. Zulassung und Gefahrenabwehr auf der Straße, das sind zwei Paar Schuhe, so Dieter Müller, Professor für Verkehrsrecht an der Sächsischen Hochschule der Polizei.
10: Wenn das Fahrzeug bewegt wird in einem anderen Bundesland, dann kann jeder Polizeibeamte im Rahmen einer Verkehrskontrolle das Fahrzeug mit dem Fahrzeugführer anhalten und kann eine ganz normale Verkehrskontrolle durchführen. Das dient der Gefahrenabwehr und er wird versuchen herauszufinden, ob von diesem Fahrzeug eine Gefahr ausgeht.
2: Für das Künstlerkollektiv geht das Vorgehen allerdings weit über normale Verkehrskontrollen hinaus. Das ZPS spricht von Schikanen und davon, immer wieder an der Teilnahme an Versammlungen gehindert worden zu sein, eigentlich ein Grundrecht.
9: Wir haben Tage, an denen wir einfach an dem Protest nicht teilnehmen konnten, weil wir in der Polizeikontrolle feststeckten. Und diese Polizeikontrollen, die dauern keine halbe Stunde und die sind auch nicht, darf ich mal Fahrzeugschein und ihren Führerschein sehen. Und wenn wir Glück haben, werden wir danach nicht beschlagnahmt und wenn wir Pech haben, werden wir beschlagnahmt und dann dauert es eben noch 2 Wochen nach.
2: Die Polizeidirektion Chemnitz weist diese Vorwürfe zurück. Mit der Handlungsanleitung habe man lediglich eine einheitliche und stringente Führung sicherstellen wollen. Auch die Kontaktaufnahme mit anderen Behörden, aus Sicht der Polizei ein normaler fachlicher Austausch und Routine. Inzwischen liegen dem Künstlerkollektiv ZPS mehr als 3000 Seiten Akten und Unterlagen vor. Sie werfen die Frage auf, ob es bei dem Ganzen überhaupt noch um den Bus geht. Oder nicht längst um die Arbeit des ZPS, die so manchem Beamten womöglich ein Dorn im Auge sein könnte. Unterdessen wurde der Bus weitere Male geprüft. Was in Chemnitz bemängelt wurde, ist aus Sicht der zuständigen Berliner Behörde erledigt. Der Bus darf fahren, auch mit Last auf dem Dach. Zurückgezogen hat die Polizeidirektion Chemnitz ihre Handlungsanleitung aber bisher nicht.
1: Markus Engert berichtete über diesen Streit, den juristischen Streit um den Protestbus des ZPS. Und damit ist es 8.15 Uhr, unser Top-Thema jetzt. Marie-Agnes Strack-Zimmermann, die Vorsitzende des Verteidigungsausschusses im EU-Parlament. Gehen die deutschen Reaktionen auf den Drohnenangriff am Flughafen Leipzig-Halle nicht weit genug, sagt sie bei uns im Interview und fordert, dass Deutschland der Ukraine den Marschflugkörper Taurus liefern solle. Außerdem kritisierte sie, dass der Kanzler nicht vor die Presse getreten sei. Das ganze Interview hier in einer halben Stunde. Weitere Meldung jetzt mit Susanne Lemke.
11: Die Bundesregierung will heute die Reform der Einkommensteuer auf den Weg bringen. Der Gesetzentwurf von Finanzminister Lars Klingbeil sieht vor, Familien und Menschen mit kleinen und mittleren Einkommen zu entlasten. Im Gegenzug soll die sogenannte Reichensteuer für Höchstverdiener früher greifen. Weiteres Thema im Kabinett ist die frühkindliche Bildung. Bundeslandwirtschaftsminister Alois Rainer stellt heute den offiziellen Erntebericht vor. Vor 2 Wochen hatte bereits der Bauernverband auf die Folgen von Hitze und Dürre verwiesen und von einer unterdurchschnittlichen Ernte gesprochen. Vor dem Dessauer Landgericht wird heute das Urteil im Prozess gegen zwei Pressefotografen erwartet. Ihnen wird Brandstiftung in 17 Fällen vorgeworfen. Sie sollen Waldflächen und Lagerhallen im Kreis Anhalt-Bitterfeld angezündet haben. Mit den Bildern der Brände erzielten sie Einnahmen im vierstelligen Bereich. Das Wetter. Heute wechselnd bewölkt mit Sonne. Später in Sachsen-Anhalt einzelne Schauer, 20 bis 24 Grad. Morgen heiter oder wolkig, einzelne Schauer, 20 bis 25 Grad, windig. MDR aktuell Verkehrsdienst. Vorsicht auf der A9 Richtung Berlin. Zwischen Halle und Bitterfeld-Wolfen befindet sich eine ungesicherte Unfallstelle. A2 Richtung Hannover zwischen Irxleben und Alsleben stockender Verkehr. A4 Richtung Frankfurt zwischen Friedewald und Bad Hersfeld steht ein defekter LKW auf der rechten Spur im Baustellenbereich. Vorsicht auf der A9 Richtung Berlin. Zwischen Bad Lobenstein und Schleiz legte ein Unterlegkeil auf der rechten Fahrspur. A9 Richtung Berlin zwischen Turland und Dessau Ost, 3 Kilometer Stau wegen Bergungsarbeiten. Vorsicht auf der A71 Richtung Schweinfurt zwischen Bad Kissingen, Oerlenbach und Poppenhausen liegt eine Stoßstange. Soweit der Verkehrsdienst. 8.18 Uhr.
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1: Das US-israelische Startup Covenant will offenbar ab kommendem Jahr in Leipzig Marschflugkörper bauen. Das ergab eine Recherche von MDR aktuell. Das Unternehmen erklärte, man wolle sich erst in 2 Wochen zu den Details äußern. Aber die Hinweise verdichten sich, dass es so kommt. Konkret geht es um freie Flächen nahe dem Flughafen Leipzig-Halle. Und die Waffe, die soll laut Medienbericht so eine Art Mischung aus Marschflugkörper und Drohne sein und vergleichsweise preiswert herzustellen. Damit könnte sie für Deutschland zu einer Alternative zum Tomahawk aus US-Produktion werden. Über all das kann ich reden mit Markus Kurczyk. Er ist Vorstand beim Mitteldeutschen Institut für Sicherheitsindustrie und Generalmajor AD. Grüße Sie, Herr Kurczyk. Hallo.
13: Ja, vielen Dank. Hallo, grüße Sie.
1: Was sagen Sie, wie wahrscheinlich ist so eine Ansiedlung? Für wie wahrscheinlich halten Sie die?
13: Ja, wir kennen ja als Institut die Mitteldeutschland sehr gut, Sachsen noch ein Stückchen besser. Wir sind jetzt seit einigen Monaten unterwegs und stellen fest, dass die Kapazitäten in jedem Fall bereitstehen. Also gerade in Sachsen haben wir mit Maschinenbau unsere Kompetenz im Automotive-Bereich, Mikroelektronik, Software, aber auch Werkstofftechnologien, ganz hervorragende Voraussetzungen für moderne Sicherheits- und Verteidigungsindustrie.
1: Mal was ganz Simples. Wie kommt es dazu, dass ein US-Unternehmen sich, um Marschflugkörper zu produzieren, ausgerechnet in Deutschland und ausgerechnet in Sachsen niederlassen will? Warum machen die das nicht in den USA?
13: Ja, also es ist ja schwer vermittelbar, dass wir auf der einen Seite dringend amerikanische Marschflugkörper haben wollen. Auf der anderen Seite wollen wir aber keine Produktion dieser entsprechenden Flugkörper in Deutschland. Wir haben die Zeitenwende ausgerufen. Wir reden von der Verstärkung der Ostflanke. Ich glaube, das ist aus Sachsen, aus Mitteldeutschland heraus deutlich einfacher und sinnvoller, wenn ich mir die Logistik ansehe, als es in USA oder sonst wo herzustellen. Offensichtlich sind wir aber immer noch nicht so ganz weit mit unserem Mindset, dass wir uns über so eine Ansiedlung, wenn sie denn stattfinden sollte, auch freuen können.
1: Ja, aber vielleicht ist es auch andersrum. Wir können uns deswegen nicht freuen, weil es bisher alles geheim gehalten wird.
13: Ja, das ist aber völlig normal. Also ich glaube, erinnern Sie sich mal zurück an die Ansiedlung von Porsche oder BMW. Glauben Sie mir, dass da auch durchaus im Vorfeld eine ganze Menge andere Standorte noch betrachtet wurden, abgewägt wurden? Es gibt da ganz, ganz viele Gespräche. Ich meine, sind ja professionelle Partner. Erstmal müssen Sie Investor auf Sachsen aufmerksam machen. Da sind wir bei einer wirklich offensichtlich professionellen politischen Arbeit. Dann haben Sie Instrumente wie die Wirtschaftsförderung Sachsen, Investregion Leipzig. Das sind Gespräche, die über viele Monate laufen, bis sich so ein Unternehmen eingrenzt auf vielleicht 2 oder 3 und dann am Ende ist es eben die Entscheidung des Unternehmens und nicht die Entscheidung von Sachsen oder Leipzig. Wenn wir sie aber nicht willkommen heißen, wenn wir sie nicht haben wollen, ist das wahrscheinlich wieder ein Standortnachteil und führt gegebenenfalls dann auch zu einer abschließend anderen Entscheidung.
1: Wir haben nachgefragt in der Landespolitik an bei verschiedenen Seiten, da weiß man nichts davon, von diesem Vorhaben, hat keine Details. Ja. Und wir wissen aus der Leipziger Stadtpolitik, dass auch die Bürger und auch die Stadt Leipzig nicht so richtig einbezogen werden. Also die Bürger schon mal gar nicht. Ist das gut, wenn man das so jenseits aller demokratischen Prozesse macht?
13: Also können wir bei dem Beispiel bleiben. Ich hätte auch noch zwei, drei andere, wo ich entsprechend auch eine Geheimschutzvereinbarung unterschrieben habe, genau aus diesen Gründen. Ich glaube, wenn Sie Investor wären und Sie hätten alle Möglichkeiten dieser Welt, um sich anzusiedeln, wollen Sie dann über alle 38 Ideen in eine Bürgerbefragung reingehen? Also ich glaube, das ist zu früh. Wenn denn das Unternehmen abschließend sich entscheidet für einen Standort, dann kann man da immer noch diskutieren, soll man ja auch gerne. Das ist ja auch unser Ziel als Institut, dass wir genau diese Diskussion führen. Aber bis zu dem Zeitpunkt fände ich es jetzt doch ein bisschen vermessen. Mal abgesehen davon, dass ich davon ausgehe, dass sobald auch nur das Gerücht da wäre, sie die ersten Transparente und Demonstrationen hätten vor potenziellen Baustellen, die man annimmt zur Ansiedlung. Ich sage ja, wir haben ein grundsätzliches Problem in der Gesellschaft, weit über die Ansiedlung von einzelnen Unternehmen hinaus. Entweder haben wir jetzt den Knall verstanden und nehmen Zeitenwende ernst und wollen uns verteidigen, oder wir fangen nochmal ganz von vorne an.
1: Wenn es jetzt tatsächlich um dieses Gebiet am Flughafen Leipzig-Halle geht, warum ausgerechnet dort? Wir hatten diesen Drohnenvorfall. Wir wissen, der Flughafen ist schwer bis nicht zu schützen momentan. Zumindest ist das nicht der denkbar schlechteste Ort, um eine solche Fabrik zu errichten.
13: Also ich gehe mal davon aus, dass man in so einem Stadtgebiet jetzt nicht über Explosivmittel und Zünder und Raketen denkt, sondern es geht hier wahrscheinlich um den Körper eines solchen Flugkörpers. Das heißt, ich brauche eine gute Logistik, ich brauche eine gute Anbindung. Der Vorteil von der Nähe an einem Flughafen ist tatsächlich generell, dass es keinen besser geschützten Bereich gibt. Das mag sich jetzt unter Bezugnahme auf die Vorfälle in Leipzig ein bisschen seltsam anhören, aber ein Flughafen ist auf jeden Fall immer noch deutlich besser geschützt als jedes andere Industriegebiet. Das heißt, so eine Ansiedlung würde nur dazu führen, dass man noch schneller und intensiver über die Absicherung solcher Gebiete nachdenken muss.
1: Anthem Cruise Missile heißt der Marschflugkörper. Covenant ist das amerikanische Startup, das es möglicherweise im Stadtgebiet von Leipzig produzieren will. Darüber konnte ich reden mit Markus Kurczyk, Vorstand beim Mitteldeutschen Institut für Sicherheitsindustrie. Ich danke Ihnen, Herr Kurczyk, für Ihre Zeit.
13: Herzlich gerne.
1: Und damit 8.24 Uhr gleich.
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1: Dass Deutschland heute von Berlin aus regiert wird, das ist alles andere als selbstverständlich. Denn die alte Bundeshauptstadt war ja bekanntlich Bonn. Und nur mit sehr knapper Mehrheit stimmte der Bundestag 1991 gegen den Verbleib am Rhein. Und so ganz, also komplett umgezogen ist die Regierung bis heute nicht. Fast alle Ministerien haben weiterhin einen Standort in Bonn. Knapp 15.000 Beamtinnen und Beamte arbeiten dort. Was viel Geld kostet. Unser Hörer Jürgen Volkmann will deshalb wissen, ob zwei Bundesstandorte immer noch angebracht sind. Dazu jetzt Jan Kröger.
14: Dietmar Bartsch gehört zu den wenigen Bundestagsabgeordneten, die noch in Bonn getagt haben. 27 Jahre danach sitzt er für die Linke im Haushaltsausschuss. Dort erfährt er aus erster Hand, wie viel die Bonner Ministerien den Bund kosten. 10,3 Millionen Euro waren es 2025. Bartsch sagt, es sei höchste Zeit für den Komplettumzug nach Berlin.
15: Das geht nicht von einem zum anderen Tag. Und das muss auch so sein, dass das mit den Beschäftigten besprochen ist und die Beschäftigten dort nicht drunter leiden. Aber es ist dringend notwendig, weil perspektivisch damit natürlich eingespart wird.
14: Unter den Beschäftigten selber gibt es zwei Lager, erklärt Frank Gehlen, Vorsitzender der Gewerkschaft für Bundesbeschäftigte VBOB. Die eine Seite, immer mehr Beamte und Bewerber wollen nach Berlin. Laut Gehlen geht es dabei oft um Karrierechancen.
16: Die Bonner Ministeriumsarbeitsplätze umfassen genauso spannende Aufgaben, haben aber eben nicht die Leitungsnähe. Und wem das wichtig ist, der wird sich wahrscheinlich für Berlin entscheiden.
14: In Bonn arbeitet noch rund ein Viertel aller Ministeriumsbeamten. Für diejenigen, die bleiben wollen, muss Frank Gehlen ebenso einstehen. Er verweist darauf, dass es im Zeitalter der Videokonferenzen leichter und günstiger sei, an zwei Standorten zu arbeiten. Der Schönheitsfehler daran, die Zahl der Dienstreisen zwischen Bonn und Berlin ist zuletzt trotzdem wieder gestiegen.
16: Die wenigsten Dienstreisen sind durch die Beschäftigten selbst intendiert, sondern durch Anforderungen der Leitung oder durch Anforderungen von Parlament, die in Berlin ihre Sitzungen und ihre Ausschusssitzungen durchführen.
14: Die Dienstreisen verursachen mit Abstand die meisten Kosten bei der Aufteilung zwischen Bonn und Berlin. Linken Politiker Dietmar Bartsch fordert, hier strenger aufs Geld zu achten. Doch das ist für ihn nur ein Zwischenschritt. Bartsch blickt auf das Berlin-Bonn-Gesetz, das den gesamten jetzigen Zustand regelt. Er meint, es werde nicht mehr lange dauern, ehe das Gesetz gekippt wird.
15: Am Ende des Tages muss der Bundestag eine Entscheidung treffen. Die wird sicherlich spätestens mit der nächsten Legislatur getroffen werden.
14: Also bis spätestens 2033. Gewerkschafter Frank Gehlen ist sich dagegen sicher, dass Bonn als Bundesstadt bleiben wird. Und der Grund dafür lässt aufhorchen. Gehlen spricht von Resilienz und einem redundanten Regierungszentrum. Bonn also als Ersatzhauptstadt.
16: Da sind die entsprechenden Bundesbehörden und die entsprechenden Hilfsdienste in Bonn und der Region beheimatet. Insofern also Resilienz heißt, von welchem Standort aus kann ich einen Krisenfall steuern? Und das hätte ich persönlich nicht geglaubt, dass wir das nochmal denken müssen. Aber es ist tatsächlich auch Teil dieser Debatte.
14: Was das genau heißt, lässt das Bundesinnenministerium auf MDR-Anfrage offen. Informationen über Pläne für außerordentliche Krisenfälle unterlegen dem Geheimschutz, so eine Sprecherin. Was aber für Frank Gehlens Aussage spricht, schon jetzt befinden sich etwa das Bundesamt für Bevölkerungsschutz oder das Nationale Cyberabwehrzentrum in Bonn. Zudem soll die Stadt als wissenschaftliches Zentrum zur Cybersicherheit und als Wohnort für Bundesbeschäftigte gestärkt werden. Das will die Bundesregierung in einer Zusatzvereinbarung zum Berlin-Bonn-Gesetz festschreiben. Ende des Jahres soll sie unterzeichnet werden.
1: Jan Kröger über die Verwunderung darüber, warum es immer noch den zweiten Regierungsstandort gibt. Und das war Hörer machen Programm heute an diesem Mittwoch. Reden wir über das Wetter, das morgendliche, das vormittägliche mit Josefine Bächler. Josefine, so allmählich löst der Nebel sich auf, nehme ich mal an, und alles wird schick, oder?
17: Ja, also es gibt auch Wolkenfelder. Also in Sachsen-Anhalt und Thüringen, da sehen wir jetzt schon einige, auch dichtere Wolken über uns, aber auch immer mal wieder Lücken dazwischen, wo die Sonne durchscheinen kann. In Sachsen sieht es insgesamt noch sehr freundlich aus. Da sind noch nicht so wirklich die Wolken angekommen. Auch im Kreis Wittenberg ist es noch teilweise mit blauem Himmel verbunden. Aber so im Allgemeinen werden dann doch von Westen her die Wolken auch über Sachsen sich ausbreiten. Wie gesagt, daneben aber auch mal die ein oder andere Wolkenlücke. Und es gibt heute nur eine kleine Schauerwahrscheinlichkeit. Ja, das wird dann am Nachmittag passieren, so zwischen Eichsfeld, Harz, Börde und vielleicht Fleming.
1: Ja, morgen oder in der Nacht wieder kühl?
17: Temperaturen sind dann so zwischen 15 und 10 Grad. Richtig kalt möchte ich es nicht nennen. Dessen liegen auch Wolken über uns. Und morgen gibt es auch wieder ähnliche Wetterverhältnisse wie heute.
1: Josefine Bächler, danke dir.
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1: Das sind Themen hier gleich. Die Bundesregierung sieht eindeutig Russland hinter den Drohnenanschlägen auf den Leipziger Flughafen und hat jetzt Reaktionen angekündigt, ob die angemessen sind. Damit beschäftigen sich gleich die Kommentare der deutschen Medien. Und außerdem habe ich darüber gesprochen mit der Vorsitzenden des Verteidigungsausschusses im EU-Parlament, Marie-Agnes Strack-Zimmermann. Kleine Zusammenfassung dazu jetzt auch in den Meldungen und dann das Interview in einer Viertelstunde.
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20: Um 8.30 Uhr mit Susanne Lemke. FDP-Verteidigungsexpertin Marie-Agnes Strack-Zimmermann gehen die deutschen Reaktionen auf den Drohnenangriff am Flughafen Leipzig-Halle nicht weit genug. Die Vorsitzende des Sicherheits- und Verteidigungsausschusses im EU-Parlament sagte dem MDR, die Einbestellung des russischen Botschafters werde den Kreml kaum zum Schlottern bringen. Außerdem kritisierte sie, dass Kanzler Friedrich Merz nicht vor die Presse getreten sei. Strack-Zimmermann forderte erneut, dass Deutschland der Ukraine den Marschflugkörper Taurus liefern solle. Die Bundesregierung hatte gestern Russland für den Angriff verantwortlich gemacht und weitere Sanktionen angekündigt. Der VW-Vorstand hat sich offenbar darauf festgelegt, die Produktion im Zwickauer Werk 2031 zu beenden. Das berichtet die Wirtschaftswoche, die aus einem Papier für den Aufsichtsrat zitiert. Dieser kommt am Freitag zusammen. Dem Bericht zufolge will der Vorstand auch drei weitere Werke schließen: Emden 2031, Hannover ein Jahr später, Neckarsulm 2034. Laut Wirtschaftswoche kann die Entscheidung am Aufsichtsrat vorbei umgesetzt werden. Bundesfinanzminister Lars Klingbeil kann nach dem technischen Defekt an einer Regierungsmaschine am Mittag aus den USA zurückfliegen. Der Flug war gestern abgesagt worden, weil ein Schaden an einer Tür entdeckt worden war. Klingbeil musste deshalb nach dem Treffen der G20-Finanzminister in Asheville eine weitere Nacht im Hotel verbringen. Nun gab die Lufthansa-Technik grünes Licht für den Rückflug. Nach mehr als 200 Tagen auf See ist der US-Flugzeugträger Abraham Lincoln in Thailand eingetroffen. Das atomgetriebene Schiff sollte eigentlich im Pazifik eingesetzt werden, wurde dann aber wegen des Kriegs im Iran in den Nahen Osten verlegt. Rund 5000 Soldaten mussten deshalb monatelang ohne Landgang an Bord bleiben. Zuletzt gab es Berichte über Missstände wie Wassermangel und verstopfte Toiletten sowie psychische Probleme von Soldaten. Nun soll sich die Besatzung 5 Tage lang in der thailändischen Touristenhochburg Pattaya erholen. Der katholische Bischof von Dresden-Meißen, Heinrich Timmer-Evers, soll nach MDR-Informationen vorzeitig in den Ruhestand gehen. Aus dem Bistum verlautete, Timmer-Evers habe die Entscheidung bereits am Sonntag intern mitgeteilt. Eine offizielle Bestätigung gibt es bislang nicht. Timmer-Evers ist seit 2016 Bischof von Dresden-Meißen. In der vergangenen Woche feierte er seinen 74. Geburtstag. Das waren die Nachrichten. Das Wetter, die Temperaturen von 8 Uhr, in Arter Nebel 11 Grad, Dresden sonnig 15, Eisenach bedeckt 11 Grad. Wolkig in Erfurt und Garde liegen bei 12 Grad, in Hoyerswerda 14, Magdeburg 14 Grad, Neuhaus am Rennweg 12 Grad, Oschatz sonnig 15, Plauen wolkig 10, Wernigerode stark bewölkt 13, Wittenberg 11 Grad. Heute wechselnd bis stark bewölkt, später in Sachsen-Anhalt einzelne Schauer, 20 bis 24 Grad. Teils mäßiger Westwind, morgen heiter oder wolkig, einzelne Schauer, 20 bis 25 Grad, windig. MDR aktuell Verkehrsdienst, A2 Richtung Hannover zwischen Uxleben und Alsleben, stockender Verkehr. A4 Richtung Frankfurt zwischen Friedewald und Bad Hersfeld steht ein defekter LKW auf der rechten Spurenbaustelle im Bereich. Vorsicht auf der A9 Richtung Berlin zwischen Bad Lobenstein und Schleiz liegt ein Unterlegkeil auf der rechten Fahrspur. Die A9 Richtung Berlin ist zwischen Halle und Bitterfeld-Wolfen nach einem Unfall gesperrt, Stau. A9 Richtung Berlin zwischen Turland und Dessau-Ost, 3 Kilometer Stau wegen Bergungsarbeiten. Soweit der Verkehrsdienst, 8.34 Uhr.
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1: Mit Hanno Gries im Studio noch bis um 9. Schönen guten Morgen. Die Bundesregierung macht einen russischen Geheimdienst und damit das Regime für den versuchten Drohnenanschlag auf den Flughafen Leipzig-Halle verantwortlich und zieht jetzt Konsequenzen. Sie will unter anderem das Generalkonsulat in Bonn schließen, den Vertrag für das russische Haus in Berlin kündigen, die Einreisekontrollen für Staatsbürger verschärfen, den Druck auf die Schattenflotte erhöhen. Zu all dem hier die Kommentare der deutschen Medien.
0: Der Krieg endet nicht an der Grenze, ist im Tagesspiegel aus Berlin zu lesen. Deutschland muss sich darauf einstellen, dass Sicherheit nicht mehr allein Aufgabe des Staates ist. Krieg hat seine klassische Form als erklärter völkerrechtlicher Konflikt verloren. Er ist heute unerklärt, dezentral und hybrid. Der Vorfall Anfang August auf dem Leipziger Flughafen gehört in dieses Bild. Auf spiegel.de ist zu lesen: Seit Wochen wurde spekuliert, wer hinter dem vereitelten Drohnenattentat am Flughafen Leipzig-Halle Anfang August stecken könnte. Alles deutete auf Russland hin, doch das war auch die erste Einschätzung beim Anschlag auf die gesprengte Pipeline Nord Stream. Es war eine Fehleinschätzung, wie sich später herausstellte, die Täter waren Ukrainer. Sie werden dafür bezahlen, sagte Kanzler Merz vor einigen Tagen, noch ohne die mutmaßlichen Angreifer zu benennen. Was auch immer die Bundesregierung plant, Russland wird reagieren, nicht auszuschließen, dass diese Rechnung dann höher ausfällt. Bild.de stellt fest, wer gerade mit Milliarden die Bundeswehr zur größten europäischen Streitmacht aufbaut, darf nicht vor einer Drohne aus Moskau kuschen. Wer das zu lange macht, muss eines Tages Raketen aus dem Osten abfangen. Angst ist im Umgang mit Kriegstreibern der schlechteste Ratgeber. Die Berliner Morgenpost findet, die Reaktion ist angemessen. Beeindrucken wird sie Russlands Machthaber Wladimir Putin aber kaum. Er und seine Leute dürften alles, was jetzt beschlossen wurde, eingepreist haben. Der Versuch, in Leipzig geparkte Antonov-Maschinen zu zerstören, schlug zwar fehl, politisch war das Unterfangen aus russischer Sicht dennoch ein Erfolg. So wie andere Anschläge oder Drohnenüberflüge trägt es dazu bei, im Westen Angst und Unsicherheit zu schüren. Die Volksstimme aus Magdeburg gibt zu bedenken, ins Kontor bei den Russen schlägt besonders die Schließung des russischen Hauses in Berlin. Es ist die repräsentativste Vertretung des Kremls in der deutschen Hauptstadt. Das wird Moskau nicht unbeantwortet lassen und wohl das Goethe-Institut in Russland dicht machen. Damit verschwinden die so ziemlich letzten Stützpunkte des gegenseitigen kulturellen Austauschs. Das ist bitter.
1: Das waren die Medienkommentare zur deutschen Reaktion auf die russischen Angriffe in Deutschland. Und apropos Krieg und gegenseitige Angriffe. Die Welt ist in letzter Zeit wahrlich kein schönerer Ort geworden. Immer mehr Eltern machen sich Sorgen um die Zukunft ihrer Kinder. Darauf deuten neue Ergebnisse einer Forsa-Studie hin im Auftrag der Initiative Save the Children. Unsere Reporterin Juliane Neubauer hat sich die Studie angeschaut und erfragt, wie die Familienpolitik der Zukunftsangst auch entgegenwirken kann.
4: Wenn Erik Großhaus von Save the Children sich die aktuellen Studienergebnisse zu Zukunftssorgen ansieht, fällt eines besonders auf. Aus 15% der Befragten, die sich große bis sehr große Sorgen um die finanzielle Sicherheit ihrer Familie machen, sind innerhalb von nicht mal 2 Jahren fast doppelt so viele geworden. Dabei sind, wenig überraschend, besonders die Befragten aus den untersten Einkommensgruppen von Sorgen betroffen. Erik Großhaus.
21: In der geringsten Einkommensgruppe, das ist unter 3.000 Euro Nettohaushaltseinkommen, da sind es sogar 61%, die sich diese großen finanziellen Zukunftssorgen machen.
4: Gleichzeitig zeige die repräsentative Erhebung mit über 1000 Teilnehmenden, dass die Beschränkungen längst nicht mehr nur befürchtet werden, beschreibt Großhaus die Studienergebnisse.
21: 20% aller Befragten sagen, dass sie Abstriche machen oder nachdenken müssen oder sogar sparen müssen an Freizeitaktivitäten für Kinder. Ein Zehntel sagt, auch bei Ernährung wird es knapp und bei den unteren Einkommen ist es sogar bei jedem dritten Elternteil.
4: Mehr als 80% der Befragten finden, dass die Bundesregierung nicht genug gegen Kinderarmut unternehme. Da stimmt auch Susanne Schaper, familienpolitische Sprecherin und Fraktionsvorsitzende der Linken im Sächsischen Landtag zu. Sie beobachte, dass selbst da, wo beide Eltern arbeiten, Familien durch die Preissteigerung kaum über die Runden kommen.
22: Deshalb glauben wir, dass auch die Steuern für Menschen mit kleinen oder mittleren Einkommen zu senken sind. Wir wollen die Sozialbeiträge reduzieren, indem man zum Beispiel die hohen und die höchsten Einkommen nicht mehr beitragsfrei bleiben. Vermögen umzuverteilen würde helfen.
4: Hier gehe es Schaper ausdrücklich um Millionäre und Milliardäre und nicht um jeden, der sich etwas angespart hat, betont sie. Aber statt solche Optionen zu erwägen, streiche man bei denen, die eh schon am wenigsten haben, kritisiert Julia Preidel vom Verband der Alleinerziehenden. Sie würden mehr arbeiten als in Paarbeziehungen lebende Elternteile und hätten trotzdem den geringsten finanziellen Spielraum. Und statt wie im Koalitionsvertrag vereinbart, die Alleinerziehenden mehr zu unterstützen, plane man Zahlungen abzuknapsen, so Preidel.
23: Viele fragen sich einfach, wie soll ich meinem Kind weiterhin ein normales Aufwachsen ermöglichen? Wie soll ich die Mitgliedschaft im Sportverein, den Ausflug mit FreundInnen oder eine Geburtstagsfeier dann finanzieren? Wenn der Unterhaltsvorschuss beispielsweise für Jugendliche ab 16 wegfallen würde, dann würden auf einen Schlag 400 Euro im Haushaltsbudget fehlen. Und das ist eine Summe, die Alleinerziehende nicht einfach ausgleichen können.
4: Hier sieht Julia Preidel jetzt die Bundesregierung gefordert, nachzuverhandeln und nicht bei den Familien und Kindern zu kürzen, die das höchste Armutsrisiko haben.
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24: Sven Herold dazu im Studio. Das war ein langer Arbeitstag für Alexander Zverev. Um kurz vor 2 Uhr nachts in New York hat er sein Erstrundenspiel bei den US Open der Tennisprofis zu Ende gebracht gegen Lorenzo Sonego aus Italien. Man dachte, das wird eine klare Sache. Wurde es nicht. Es war eine ganz schöne Quälerei. Tim Brockmeier.
3: Hauptsache gewonnen, und zwar ganz egal wie, wird sich Alexander Zverev nach der Partie gedacht haben. Der Deutsche, bei den US Open top gesetzt, lieferte nämlich eine mehr als durchwachsene Leistung ab. Haderte oft mit seinem Spiel, spielte zu passiv, zeigt auch immer wieder eine bedenkliche Körpersprache. Weil er dann aber am Ende gerade noch so oft genug einigermaßen gutes Tennis auspackte, reichte es für einen knappen 5-Satz-Sieg gegen den Weltranglisten 89. Sonego, der am Ende auch mit körperlichen Problemen zu kämpfen hatte. Zweite Runde also für Alexander Zverev, der für diese noch sehr viel Steigerungspotenzial hat. Schon sehr gutes Niveau zeigten dagegen Eva Lüß und Jan-Lennard Struff in ihren Matches. Souveräne Erstrundensiege für beide. Die junge Ella Seidel dagegen zahlte Lehrgeld, verlor in zwei glatten Sätzen. Tatjana Maria und Daniel Altmaier mussten sich einem unbezwingbaren Gegner geschlagen geben, dem Regen in New York. Marias Match gegen die Lettin Ostapenko musste beim Stande von 1:1 Sätzen unterbrochen werden und wurde auf den New Yorker Mittwoch verschoben. Altmaier kam wegen des Regens gar nicht erst auf den Platz. Sein Erstrundenmatch dann ebenfalls erst am Mittwoch in New York.
24: Und damit sind wir beim Fußball. Heute geht die erste Runde im DFB-Pokal zu Ende. Die Bayern machen den Schlusspunkt, und zwar an der Bremer Brücke in Osnabrück. Live zu sehen übrigens im Ersten. Gestern Abend vergleichsweise leichtes Spiel für Borussia Dortmund beim HEBC Hamburg aus der Oberliga, wenn es auch ein bisschen holprig losging, Hendrik Lückhoff.
5: Die Pflichtaufgabe erfüllt, aber ein Spaziergang war es nicht durchweg für Borussia Dortmund. Eine halbe Stunde lang tat sich der BVB schwer gegen den Fünftligisten. Dann musste ein Eigentor von HEBC-Kapitän Wrede helfen. Damit war der Bann gebrochen. Svensson und Inacio mit einem Doppelschlag stellten vor der Pause auf 4:0. Im zweiten Durchgang drückte Dortmund auf weitere Tore, aber nur Fabio Silva traf nach einer knappen Stunde. Etliche gute Chancen nutzten die Dortmunder nicht, so blieb es beim 5:0. Dortmund zieht damit in die zweite Runde ein. Der HEBC schlug sich achtbar und erlebte vor fast 46.000 Zuschauern sein Spiel des Lebens.
24: Ganz so viele Zuschauer werden heute Abend in der Regionalliga-Partie im Ernst-Abbe-Sportfeld zu Jena vermutlich nicht dabei sein. Trotzdem wird das ein dolles Spiel. Carl Zeiss nämlich gegen Alt-Glienicke. Ein Topspiel in der Regionalliga Nordost, und Sie können es verfolgen im Livestream ab 19 Uhr, Spio-App oder Sport im Osten bei mdr.de. Und das wird ein Spiel, wo der Keeper der Jena sagt, Mario Liesegang, dass seine Kollegen vor allem aus der zweiten Reihe durchaus mal drauf halten dürfen.
6: Vor allem im offensiven Bereich haben wir echt sehr, sehr gute Jungs. Wir haben auch viele Distanzschützen. Und ja, ich glaube, dass die gerade in den letzten Drittel total gefährlich sind. Und da ist halt wichtig, dass wir da auch zusammen verteidigen und auch mutig sind. Ja, im eigenen Stadion auch vorne anlaufen. Und ja, das Wichtigste, die Box, den 16er zu schützen und so wenig Torschancen wie möglich anzubieten.
24: Karl Zeiss Jena gegen Alt-Glienicke, 19 Uhr Livestream, Spio-App. Es hat ein bisschen gedauert, dass sich die deutschen Volleyballfrauen bei einer Europameisterschaft wieder mal für ein Viertelfinale qualifizieren konnten. Großer Jubel deshalb gestern Abend nach dem 3:2-Sieg gegen Belgien. Im nächsten K.O.-Spiel aber sind die deutschen Volleyballerinnen krasse Außenseiter, Raimo Hensdorf.
7: Erstmals seit 7 Jahren stehen Deutschlands Volleyballerinnen auf europäischer Ebene wieder in der Runde der besten 8. Nun wartet auf Lina Alsmaier, Leana Grosser und ihre Teamkolleginnen ein schnelles Wiedersehen mit Titelverteidiger und Gastgeber Türkei in der aufgeheizten Atmosphäre in Istanbul. Während die Truppe von Bundestrainer Giulio Brigoli gegen Belgien durch Höhen und Tiefen marschierte und erst im Tiebreak die Tür zum Viertelfinale aufstieß, fegten die favorisierten Türkinnen die Mannschaft aus Aserbaidschan von der Platte. Der EM-Gastgeber zog mit einem glatten 3:0 in die Runde der letzten 8 Mannschaften ein. Die deutschen Schmetterlinge werden sich nochmal steigern müssen, wenn am Donnerstag mehr gelingen soll als der respektable Gewinn eines Satzes im Gruppenspiel gegen die Türkei. Bemerkenswert war gegen Belgien die Leidenschaft des DVV-Teams, mit dem sich die Damen von Giulio Brigoli nach 2 versemmelten Matchbällen im 4. Satz im Entscheidungsdurchgang zurückkämpften. Als es drauf ankam, bewies die überragende Leana Grosser Mut und Übersicht. Die Tochter von Ausnahmespieler Georg Grosser verwandelte mit ihrem 28. Punkt auch den Matchball gegen die Belgierinnen.
1: Raimo Hinsdorf war das. Und soweit der Sport. Es ist 8.45 Uhr. Unsere Top-Meldung. FDP-Verteidigungsexpertin Marie-Agnes Strack-Zimmermann, gehen die deutschen Reaktionen auf den Drohnenangriff am Flughafen Leipzig-Halle nicht weit genug. Sie sagt bei uns im Interview, die Einbestellung des russischen Botschafters werde den Kreml kaum zum Schlottern bringen. Und wie sie das noch alles begründet, hören Sie gleich hier im Interview in 2 Minuten mit ihr selbst. Jetzt weitere Meldungen mit Susanne Lemke.
20: Die Stiftung Patientenschutz fordert das Zusammenlegen von gesetzlicher und privater Pflegeversicherung. Vorstand Eugen Brisch sagte der Rheinischen Post, es brauche jetzt mutige Entscheidungen. Die Fusion würde dem Pflegesystem finanziell Luft für 15 Jahre bringen. In Nicaragua hat der autoritär regierende Präsident Daniel Ortega seine Macht weiter gefestigt. Die Nationalversammlung schloss die Opposition von der Wahl aus. Das betrifft alle Regierungskritiker, die vom Ortega-Regime als Landesverräter eingestuft werden. Zusätzlich wurde die Amtszeit des 80-jährigen Staatschefs auf 7 Jahre verlängert, mit unbegrenzter Möglichkeit zur Wiederwahl. Im Landkreis Gotha wächst der Widerstand gegen eine geplante Biogasanlage in Remstedt. Wie die Thüringer Allgemeine berichtet, hat sich neben vielen Bürgern nun auch die Gemeinde gegen den geplanten Standort ausgesprochen. Das Unternehmen Bioenergie Gotha Nord will dort mit Biogas Strom und Wärme erzeugen. Laut der Firma soll es keine Geruchsbelästigung für die Anwohner geben. Das Wetter, heute wechselnd bewölkt mit Sonne, später in Sachsen-Anhalt einzelne Schauer, 20 bis 24 Grad. Morgen heiter oder wolkig, einzelne Schauer, 20 bis 25 Grad. MDR aktuell Verkehrsdienst, A2 Richtung Hannover, zwischen Irxlehm und Alsleben, 5 Kilometer stockender Verkehr an einer Baustelle. Vorsicht auf der A4 Richtung Frankfurt, zwischen Ronneburg und Gera-Leumnitz liegen Fahrzeugteile auf der linken Fahrspur. Die A9 Richtung Berlin ist zwischen Halle und Bitterfeld-Wolf noch unfallgesperrt, letzte freie Abfahrt ist Wiedemar. A9 Richtung Berlin zwischen Turland und Dessau-Ost, 3 Kilometer Stau wegen Bergungsarbeiten. A9 Richtung München zwischen Niemeck und Kleinmarzins steht ein defektes Fahrzeug auf der rechten Fahrspur. Vorsicht auf der A38 Richtung Leipzig. Zwischen Leipzig-Süd und Leipzig-Südost steht ein defektes Fahrzeug auf der rechten Fahrspur. Soweit der Verkehrsdienst, 8.47 Uhr.
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1: Es hört anscheinend nicht auf. Gestern schon wieder ein Anschlag auf unsere Infrastruktur, auf ein Umspannwerk nahe dem Kraftwerk Jentschwalde in Brandenburg, wieder mit Sprengvorrichtungen. Und vor einem Monat waren es ja die Attacken auf die mit den bewaffneten Drohnen auf den Flughafen Leipzig-Halle. Gestern haben sich nun endlich, sagen viele, Bundesinnenminister Alexander Dobrindt und Außenminister Johann Wadephul gemeinsam geäußert. Danach hätten die Ermittlungen ergeben, es war Russland oder von Russland gesteuerte Terroristen. Über die Konsequenzen konnte ich vorhin reden mit Marie-Agnes Strack-Zimmermann von den Liberalen. Sie ist Vorsitzende des Verteidigungsausschusses im EU-Parlament. Guten Morgen.
2: Guten Morgen.
1: Frau Strack-Zimmermann, die Bundesregierung will also gegen Russland als Urheber des Anschlags von Leipzig vorgehen. Lassen Sie uns zusammen noch mal hören, was Außenminister Wadephul da gesagt hat.
8: Folgende Maßnahmen habe ich in Absprache mit dem Bundeskanzler angeordnet. Das russische Generalkonsulat in Bonn wird zum 18. September geschlossen. Der Vertrag über das russische Haus in Berlin wird gekündigt. Wir werden in der Europäischen Union neue Listungen von Personen aus Russland im Kontext hybrider Angriffe vorschlagen. Wir verschärfen die Einreisekontrollen für russische Staatsangehörige. Wir erhöhen den Druck auf die russische Schattenflotte. Die Bundesregierung unterrichtet ihre Partner und hat sich ihrer Solidarität versichert. Unsere Botschaft an Russlands Führung ist klar. Wir werden uns durch Russlands Angriffe nicht in unserem gesellschaftlichen Zusammenhalt spalten oder einschüchtern lassen. Und wir werden unsere Solidarität mit der Ukraine in ihrem Verteidigungskampf gegen Russlands Aggressionskampf entschlossen fortführen.
1: Soweit der Außenminister. Frau Strack-Zimmermann, sind das die richtigen Schritte oder fehlt da irgendwas in der Reaktion?
2: Naja, zuerst fehlt der Kanzler. Denn der Kanzler hat ja in der letzten Woche und vorletzte Woche immer wieder doch sehr deutliche Töne herausgestoßen, muss man fast schon sagen. Und ich glaube, jeder hat geglaubt, dass er sich jetzt auch hinstellt und verkündet. Aber sei es drum, jetzt war es der Innenminister, der Außenminister. Das, was da jetzt an Konsequenzen kommt, also Schließung russisches Haus, Generalkonsulat in Bonn, das ist richtig. Das haben wir gerade ersteres seit Wochen gefordert, dass das endlich passiert, dass das gemacht wird, dass man den Botschafter einbestellt. Das wird den jetzt nicht zum Schlottern bringen, aber das ist auch richtig. Aber ich glaube, das sind ja keine hybriden Angriffe mehr. Der versuchte Anschlag auf dem Flughafen Leipzig, das ist ein Terroranschlag. Und darauf muss entsprechend reagiert werden. Wir hatten gestern ja mitbekommen, dass in Brandenburg ein Umschlagwerk angegriffen werden sollte. Da ist noch unklar, wer dahinter steckt. Aber das sind alles diese Bilder, diese ganz konkreten Angriffe, um eben die Menschen in Deutschland nervös zu machen, um sie zu beeinflussen. Dazu werden ja auch sogenannte Low-Level, also Wegwerfagenten genutzt, die das machen. Es spricht eben vieles dafür, dass angesichts des Misserfolges Russlands in der Ukraine nach 4,5 Jahren Putin alles daran setzt, um unsere Gesellschaft auseinander zu dividieren. Und ich war gestern in Irland unterwegs und habe dort Gespräche geführt mit dem Verteidigungsminister. Herr Wadefuhl ist ja heute auf dem Weg zu den Außenministern. Da war das natürlich auch ein Thema, wie reagiert Deutschland jetzt? Und man war sehr gespannt auf die Pressekonferenz. Ich glaube, man hat mehr erwartet. Und das mehr erwartet ist, dass wir zwingend, wenn Sie mich fragen und erlauben, dass ich das mal kurz ausführe, nicht nur die Schattenflotte deutlich mehr bekämpfen, sondern dass wir den Taurus liefern, um die Ukraine zu unterstützen. Es hat noch nie so viele Tote gegeben, Zivilisten in den letzten Wochen wie in den Jahren davor. Wir müssen die eingefrorenen russischen Assets wieder auf die Tagesordnung setzen. In Europa das Geld über 200 Milliarden, um die Ukraine zu unterstützen. Und wir sollten uns vor allen Dingen auch unter dem Eindruck kommender Landtagswahlen, nicht nur in Sachsen-Anhalt, sondern in allen anderen Ländern, nicht komplett den Kompass an der Tür abgeben, sondern entsprechend souverän auftreten.
1: Das macht aber ja zumindest den Eindruck, diese Worte von Dobrindt und Wadefuhl, dass man dort selbstbewusst und souverän auftritt. Das war ja wohl die Absicht gestern, diese Pressekonferenz. Aber unterdessen kauft beispielsweise die SEFE, ein Unternehmen, das sich ja vollständig im Besitz des deutschen Staates befindet, nach wie vor jährlich fast 3 Millionen Tonnen russisches LNG. Gleichzeitig will man jetzt die Tanker der russischen Schattenflotte stärker sanktionieren. Wie geht denn das alles zusammen?
2: Ja, das geht, Herr Gries, natürlich nicht zusammen. Also ich unterstelle Herrn Dobrindt und auch Herrn Wadefuhl, das haben Sie auch betont, wir wollen in Deutschland, in Europa, in Frieden und Freiheit leben. Wir wollen, dass dieser Krieg in der Ukraine aufhört und dass Russland, Putin seine Truppen abzieht. Und das muss man immer wieder unterstreichen, dass keiner interessiert ist an Eskalation, aber dass wir nicht zuschauen können, was da passiert. Und das, was Sie gerade sagen, das ist der springende Punkt, dass wir auf der einen Seite uns bemühen, hart durchzugreifen, dass wir aber nicht konsequent genug sind. Und das ist ja nicht nur das, was Sie gerade aufgeworfen haben. Es gibt immer noch deutsche Firmen, die nach Russland ihre Ware liefern, weil deren Ware zum Beispiel im medizinischen Bereich nach wie vor geliefert werden darf. Wir schauen immer noch zu, dass Komponenten auch von deutschen Firmen und europäischen Firmen, muss man dazu sagen, verbaut werden in russische Waffen, die Ukrainer jeden Tag töten. Das ist eben die inkonsequent wirklich durchzugreifen. Mir ist natürlich klar, da kommen dann CEOs von Unternehmen, die sagen dann, bitte nicht, das schadet unserem Arbeitsplatz, das schadet unseren Mitarbeitern. Und das ist eben eine Form, die nachvollziehbar ist, aber die Inkonsequenz, die führt dazu, dass man uns eben auch nicht wirklich ernst nimmt. Und nochmal, diese Angriffe auf die Köpfe der Menschen, Fake News, dass wir wirklich auseinandergetrieben werden sollen innerhalb der Gesellschaft, das halte ich für hochgefährlich. Sie sehen ja auch in Wahlkämpfen die harte Polarisierung inzwischen. Und das ist natürlich etwas, das will Putin. Er will uns von innen weichklopfen, weil er eben merkt, dass Deutschland, dass die Europäer die Ukraine unterstützen. Und das werden wir auch weiterhin tun, um das direkt und deutlich zu sagen. Das war auch das Ergebnis gestern in Irland. Und das will er verhindern, indem er eben den innenpolitischen Druck der Bürgerinnen und Bürger auf die Bundesregierung erhöht, nach dem Motto, hört auf, die Ukraine zu unterstützen. Dann ist hier wieder Ruhe im Karton. Nee, es gibt keine Ruhe im Karton. Und wenn wir in Zukunft freie Wahlen wollen, wenn wir in Zukunft frei leben wollen in Frieden, dann werden wir uns wehren müssen. Und das, was da gestern gekommen ist, ist ein Anfang, aber nicht konsequent genug.
1: Nach der deutschen Reaktion auf den Drohnenvorfall in Leipzig-Halle war das Marie-Agnes Strack-Zimmermann. Sie ist Vorsitzende des Verteidigungsausschusses im EU-Parlament. Mit ihr habe ich heute Morgen gesprochen, vor 2 Stunden. 8.55 Uhr ist es jetzt. Nur noch eine halbe Woche, dann sind die Landtagswahlen in Sachsen-Anhalt. Und wir haben ja die Spitzenkandidaten gebeten, nochmal schnell ein kleines Praktikum zu machen. Nach der Linken Eva von Angern und dem CDU-Ministerpräsidenten Sven Schulze ist heute SPD-Spitzenkandidat Armin Willingmann dran. Der war Praktikant in einer Metallbaufirma in der Altmark. Katja Stieler und Jessica Brautsch haben ihn begleitet.
9: Hallo, Herr Nieder. Ich begrüße Sie hier im Metallbauunternehmen Nieder. Bin sehr gespannt.
10: Der Unternehmer Norbert Nieder begrüßt Armin Willingmann freundlich. Einen Tag soll der amtierende Energie- und Umweltminister und SPD-Spitzenkandidat bei dem Metallunternehmen in Klötze mithelfen. Schnell ist das dunkelblaue Jackett abgestreift und der weißbärtige Willingmann steht im Kurzarmhemd an der Werkbank. Die Arbeit mit dem Akkuschrauber will gelernt sein, doch unter Norbert Nieders Anleitung gelingt es.
11: Das war zu doll gedrückt. Moment.
9: Einmal mal andersrum drehen, genau. Zweiter Versuch.
11: Erst Drehzahl bringen und dann den Druck.
9: Wunderbar.
10: Nur 6 Mitarbeiter sind Unternehmer Nieder geblieben. Einst waren es 20. Doch viele sind zu VW oder Rheinmetall ins benachbarte Niedersachsen abgewandert. Neue Fachkräfte zu finden und Nachwuchs zu gewinnen, gestaltet sich schwierig. Seinen letzten Azubi hatte Nieder vor 4 Jahren. Und wenn er mal einen Praktikanten habe, sei das Bildungsniveau unterirdisch, klagt er.
11: Ich sage zu dem Praktikanten, seht mal von dieser 6-Meter-Stange 3 Meter ab. Das Erste, was er gemacht hat, sein Handy raus, hat erstmal die 6 Meter geteilt. Hätte ich gesagt, seht mal 50%, aber ich glaube, dann hätte er komplett durchgedreht.
10: Der Unternehmer wünscht sich polytechnische Zentren wie in der DDR zurück. Einrichtungen, in denen Schüler praktische Fähigkeiten wie Bohren oder Feilen gelernt haben. Für Willingmann ist das ein Modell der Vergangenheit. Dennoch sollen junge Menschen wieder mehr Kontakt zum Handwerk bekommen. Auch ohne den Besuch eines polytechnischen Zentrums gelingt es dem 63-jährigen Rheinländer, ein Schloss in ein Tor einzusetzen.
11: Einmal testen, ob die Falle kommt. Jawohl, der sitzt richtig. Mensch, kannst sofort anfangen zu lernen hier.
9: Okay,
11: ja. Und dann kommt ja hier das Drückerpaar.
9: Da brauche ich jetzt aber einen Inbus, ne?
11: Ja.
9: Ja.
11: Gut erkannt.
10: Das Metalltor ist fertig und Willingmann hat nach besten Kräften mitgearbeitet. Zeit für die Mittagspause. Im blau gestrichenen Pausenraum unterm Dach gibt es Salat, Brötchen und Negativschlagzeilen von einem Mitarbeiter.
13: Hier, schlechte Nachrichten. Bei Mitgliedern ist der Frust riesengroß. SPD-Politiker schreiben offenen Brief an Basel-Klingbeil. Was ist los bei euch? Das ist noch mehr Action als in der CDU.
10: Auch die viele Bürokratie, mit der sich Unternehmen rumschlagen müssen, kommt auf den Tisch. Genauso wie Kritik am Mindestlohn.
11: Meine Mitarbeiter würden sich dann auch so ein bisschen aufregen, wenn derjenige kommt, der gar nichts gelernt hat, will hier arbeiten und kriegt gleich so viel Geld.
10: Seinen langjährigen Mitarbeitern noch mehr Geld zahlen, kann Unternehmer Nieder nicht. Doch am Mindestlohn ist bei der SPD nicht zu rütteln. Der Austausch führt nicht überall zu Einigkeit. Vor der Werkhalle klingt der Praktikumstag dennoch harmonisch aus.
11: Du hast dich wirklich talentiert gezeigt. Fingerfertigkeit war da.
9: Das waren eindrucksvolle Praktikumsstunden, die ich hier verbringen durfte. Auch mal einen kleinen Eindruck zu bekommen, wo es im Moment drückt und wo man doch noch mal was als Politik verändern sollte.
10: So rollt der SPD-Spitzenkandidat Willingmann in seinem dunklen Auto vom Hof zurück in den Wahlkampf in Sachsen-Anhalt. Das Jackett bleibt ausgezogen.
1: Armin Willingmann von der SPD als Praktikant bei den Metallbauern. Könnt ihr auch sehen, das alles im ARD-Mittagsmagazin zwischen 12 und 14 Uhr. Und jetzt rüber zum Wetter zu Josefine Bechler. Josefine, wie wird denn der Tag ab jetzt?
17: Also es gibt Wolken, die ziehen zum Teil auf. Die werden sich von Sachsen-Anhalt und Thüringen auch jetzt zunehmend über Sachsen ausbreiten. Daneben zeigt sich aber auch tagsüber gelegentlich die Sonne und die Temperatur steigt auch. In der Spitze sind wir heute so bei 20 bis örtlich 24 Grad.
1: Und wie geht's dann weiter?
17: Ja, viel ist ja in den nächsten Tagen nicht zu erzählen. Die Großwetterlage ändert sich jetzt nicht allzu sehr. Wir haben ein Hoch über Mitteleuropa zum Teil liegen und die Tiefdruckgebiete tummeln sich über Nordeuropa. Aber da gibt's schon so ein paar Unterschiede. Und zwar steigert sich die Zahl der Schauer bis zum Freitag. Die meisten sind in der Nacht zum Samstag zu finden. Und vor allem am Freitag wird es vorübergehend sommerlich warm mit bis zu 28 Grad.
1: Josefine Bechler, Dankeschön. So, hier kommt gleich Jens Henninger rein, der führt sie durch den Vormittag. Auch die ausländische Presse hat großes Interesse an der Landtagswahl in Sachsen-Anhalt. Unsere Korrespondentin hat Journalisten getroffen, wird ein Thema gleich hier sein. Ich danke fürs Zuhören. Bis hierhin, ich bin Hanno Gries. Schönen Tag. Tschüss.
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15: Um 9 Uhr mit Susanne Lemke.
20: FDP-Verteidigungsexpertin Marie-Agnes Strack-Zimmermann gehen die deutschen Reaktionen auf den Drohnenangriff am Flughafen Leipzig-Halle nicht weit genug. Die Vorsitzende des Sicherheits- und Verteidigungsausschusses im EU-Parlament sagte dem MDR, die Einbestellung des russischen Botschafters werde den Kreml kaum zum Schlottern bringen. Außerdem kritisierte sie, dass Kanzler Friedrich Merz nicht vor die Presse getreten war. Strack-Zimmermann forderte erneut, dass Deutschland der Ukraine den Marschflugkörper Taurus liefern solle. Die Bundesregierung hatte gestern Russland für den Angriff verantwortlich gemacht und weitere Sanktionen angekündigt. Der VW-Vorstand hat sich offenbar darauf festgelegt, die Produktion im Zwickauer Werk im Jahr 2031 zu beenden. Das berichtet die Wirtschaftswoche, die aus einem Papier für den Aufsichtsrat zitiert. Dieser kommt am Freitag zusammen. Dem Bericht zufolge will der Vorstand, dass auch in Emden die Produktion 2031 ausläuft, in Hannover ein Jahr später, in Neckarsulm 2034. Laut Wirtschaftswoche kann die Entscheidung am Aufsichtsrat vorbei umgesetzt werden. Nach der Störung in einem Umspannwerk in Bergheim bei Köln geht die Polizei von einer vorsätzlichen Tat aus. Ein Sprecher sagte, dass dort gestern Abend mehrere Leitungen durch einen Kurzschluss ausgefallen seien. Der Netzbetreiber erklärte, die allgemeine Stromversorgung sei nicht betroffen gewesen. Erst gestern Morgen hatte es in Brandenburg einen Sabotageakt auf das Stromnetz gegeben. Dort hatten Unbekannte nahe dem Kohlekraftwerk Jentschwalde zwei Höchstspannungsleitungen beschädigt. Aus Sicht des Paritätischen Wohlfahrtsverbands hat sich der Personalmangel in vielen Kitas

0: 60 Filialen, 10 davon in Thüringen. Dazu gehören Niederlassungen in Erfurt, Jena, Gera und Suhl. Die Mitarbeiter sollen bereits informiert worden sein. König ist Hauptsponsor des Fußball-Regionalligisten FC Carl Zeiss Jena. Der Vertrag läuft bis Sommer 2028. Das waren die Nachrichten. Das Wetter. Die Temperaturen von 8 Uhr. Auf dem Brocken bedeckt bei 9 Grad, Chemnitz heiter 13, Dresden sonnig 15 Grad, Eisenach bedeckt 11, Erfurt wolkig 12 Grad, Fichtelberg heiter 10, Gera wolkig 13, Görlitz sonnig 15 Grad, in Halle 12, Leipzig wolkig 14 Grad, Magdeburg wolkig 14, Meiningen wolkig 10 Grad. Heute zeitweise Sonne, in Sachsen-Anhalt auch Schauer, 20 bis 24 Grad, teils mäßiger Westwind. Morgen anfangs Sonne, später mehr Wolken, einzelne Schauer, 20 bis 25 Grad, stark böiger Südwestwind. MDR Verkehrsdienst. A2 Richtung Hannover, zwischen Irxleben und Eidsleben, 5 Kilometer stockender Verkehr an einer Baustelle, hier dauert es 15 Minuten länger. Vorsicht auf der A4 Richtung Frankfurt. Zwischen Ronneburg und Gera-Leumnitz liegen Fahrzeugteile auf der linken Fahrspur. Die A9 Richtung Berlin ist zwischen Halle und Bitterfeld-Wolfen nach Unfall gesperrt. Letzte freie Abfahrt ist Wiedemar. A9 Richtung Berlin zwischen Turland und Dessau-Ost. 3 Kilometer Stau wegen Bergungsarbeiten. A9 Richtung München zwischen Niemeck und Kleinmarzins steht ein defektes Fahrzeug auf der rechten Fahrspur. A14 Richtung Dresden zwischen Grimma und Mutschen, 2 Kilometer Stau an einer Baustelle. Vorsicht auf der A38 Richtung Leipzig, zwischen Leipzig Süd und Leipzig Südost steht ein defektes Fahrzeug auf der rechten Fahrspur. Soweit der Verkehrsdienst, 9.04 Uhr.
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2: Mein Name ist Jens Hinniger, einen schönen guten Tag. Sie werden bezahlen. So die Aussage von Bundeskanzler Merz, als er letzte Woche angekündigt hat, die Schuldigen für den Anschlag auf den Leipziger Flughafen zu benennen. Die Benennung ist erfolgt. Für viele erwartbar wurde Russland als Verursacher erkannt und auch Reaktionen sind angekündigt. Die Schließungen des Generalkonsulats in Bonn und des russischen Hauses in Berlin. Markus Ambale ist Korrespondent in Berlin und hat die Erklärungen von Innenminister Dobrindt und Außenminister Wadephul verfolgt. Mit ihm konnte ich heute Morgen sprechen. Herr Sambale, die angekündigten Reaktionen, wenn wir mal vom Politiker- und Diplomatenvokabular abrücken, für Normalbürger dürfte die Schließung eines Konsulats und eines zugegeben großen Kulturhauses nicht wirklich als hart angesehen werden.
3: Ja, da steckt natürlich auch ein Stück weit Symbolik und auch das drin, was hier so im politischen und diplomatischen Gebrauch üblich ist. Aber ich glaube, es hat schon auch konkrete Folgen, denn sowohl dieses Generalkonsulat in Bonn als auch das russische Haus hier in Berlin-Mitte, die gelten eben auch als Einrichtungen nach Überzeugung der Bundesregierung und auch vieler Fachleute, wo russische Geheimdienste aktiv sind. Und wenn man diese beiden Einrichtungen schließt, dann ist das schon auch ein Dämpfer für die Arbeit der russischen Geheimdienste. Das könnte, und so hofft man zumindest hier in Berlin, einmal Deutschland ein bisschen besser schützen, wenn zum Beispiel solche Sabotageakte und solche hybriden Angriffe zum Beispiel mit Drohnen nicht mehr so leicht geplant werden können. Und es würde gleichzeitig auch die Spionagearbeit Russlands erschweren.
2: Beim russischen Haus heißt es ja, der Vertrag wird gekündigt. Ist da schon bekannt, wie lang da die zeitlichen Fristen sind?
3: Ja, das sind so Verträge zwischen den beiden Regierungen, die immer für 5 Jahre angelegt sind. Und jetzt zum Jahresende läuft da wieder eine Kündigungsfrist ab. Und wenn Deutschland, wie angekündigt, jetzt diesen Vertrag kündigt, dann wird im Sommer des kommenden Jahres das russische Haus hier in Berlin schließen müssen.
2: Auch gegen die Schattenflotte will man ja härter vorgehen. Konkrete Maßnahmen sind aber nicht benannt worden.
3: Ja, da gibt's viele Fragezeichen. Ich war gestern selbst bei dieser Pressekonferenz vom Innen- und vom Außenminister. Es waren da leider keine Nachfragen möglich und auch später in einem Interview hat der Außenminister nicht konkreter gemacht, wie man gegen diese Öltanker vorgehen will. Das sind ja Tanker, die unter Flaggen verschiedener Länder fahren, damit versuchen, Öl aus Russland zu transportieren, westliche Sanktionen zu umgehen, die Schiffe einfach festzusetzen, auch in der Ostsee. Das ist juristisch gar nicht so leicht. Man könnte jetzt versuchen, auf diese Staaten Druck auszuüben, unter deren Flaggen die Schiffe im Moment unterwegs sind, dass man da besser kontrolliert, ob Umweltauflagen, ob die Crews ihre Auflagen einhalten. Das ist kompliziert. Vielleicht wissen wir nach dem EU-Ausschuss,

0: Außenministertreffen, das heute in Irland stattfindet, ein bisschen mehr, ob die Europäer da gemeinsam was tun.
1: Sie waren ja auch schon Korrespondent in Moskau. Wird sich die russische Seite von den genannten Maßnahmen beeindrucken lassen und wie selbst reagieren?
0: Es war ziemlich vorhersehbar und das ist auch passiert, dass die russische Regierung, in diesem Fall sogar der russische Präsident, der gerade auf einer Auslandsreise ist, dass der diese ganzen Vorwürfe zurückweist und dass man jetzt Deutschland wiederum eine Eskalation vorwirft und dass man sagt, die Belege, die da aufgeführt worden seien, die seien nicht stichhaltig. Russland wird einmal sicherlich diplomatisch reagieren, da heißt es dann immer spiegelbildlich, dass man eben umgekehrt jetzt ein deutsches Generalkonsulat, nämlich das in St. Petersburg, schließen lässt, auch das Goethe-Institut, das in Russland noch eingeschränkt aktiv ist, dass das ganz dicht machen muss. Und dann ist natürlich die Frage, ob die hybriden Angriffe, Cyberattacken, womöglich Drohnensichtungen, Luftraumverletzungen, ob das in dem Stil weitergeht. Mein Eindruck ist, dass Russland da sich jetzt nicht wirklich beeindrucken lässt, auch wenn Deutschland natürlich hofft, dass man klar gemacht hat, dass man nicht alles mit sich machen lässt.
1: Die Einschätzung von Markus Sambale, unser Korrespondent in Berlin. Schwarz-Rot will ja im Herbst eine Reihe von Reformen vorantreiben, auch um aus dem Umfragetief herauszukommen. Die dicksten Brocken sind dabei wohl die geplanten Gesetzespakete zu Rente und Pflege, aber auch die Pläne zur Einkommenssteuer. Damit verbindet die Bundesregierung große Erwartungen. Heute sollen die auf den Weg gebracht werden. Aus Berlin Mario Kubina.
2: Von den schwarz-roten Steuerplänen sollen vor allem Menschen mit kleinen und mittleren Einkommen profitieren. SPD-Finanzminister Lars Klingbeil.
3: Wir wollen, dass Familien entlastet werden. Deswegen sieht der Gesetzentwurf vor, dass Familien mit zwei Kindern um etwa 600 Euro im Jahr entlastet werden. Das sollte niemand kleinreden.
2: Insgesamt sollen Entlastungen von rund 10 Milliarden Euro zusammenkommen. Geplant ist zum Beispiel, den Grundfreibetrag zu erhöhen, also die Grenze, ab der überhaupt Einkommensteuer erhoben wird. Weitere Punkte: mehr Kindergeld und weniger Steuer auf Sonn- und Feiertagszuschläge. Der Koalitionspartner steht im Grundsatz hinter den Plänen. Das macht Fritz Günzler deutlich, der finanzpolitische Sprecher der CDU-CSU-Fraktion im Bundestag.
4: Mehr geht immer, aber ich glaube schon, das ist ein gutes Signal.
2: Aber auch die Union hatte sich eigentlich mehr erhofft. Stichwort kalte Progression. Damit ist der Effekt gemeint, dass jemand mehr Gehalt bekommt und deshalb mehr Einkommensteuer zahlen muss, auch dann, wenn die Inflation das Gehaltsplus auffrisst. In den letzten Jahren wurde das meist vollständig ausgeglichen. Jetzt fehlt dafür aber das Geld, heißt es von der Regierung. Der CDU-Politiker Günzler will nachbessern.
4: Wir werden uns anschauen müssen, was auf der Ausgabenseite noch geht. Wir haben einen Rekordhaushalt mit Rekordausgaben. Die Dinge werden wir uns im parlamentarischen Verfahren sehr genau ansehen und gucken, ob wir dort Spielräume finden.
2: Deutliche Kritik an den Steuerplänen von Klingbeil kommt von Teilen der Opposition. Aus Sicht der Grünen verfehlt Schwarz-Rot das Ziel, vor allem etwas für Menschen mit wenig Geld zu tun.
5: Das große Problem ist, dass untere Einkommen, die ja auch gerade Lars Klingbeil immer entlasten will, durch die Steuer gar nicht oder kaum nur entlastet werden können. Und da schlagen halt die Sozialversicherungen wie Krankenversicherung zu Buche und da müsste man eigentlich ran,
2: sagt die Finanzpolitikerin Katharina Beck. Sie bezieht sich darauf, dass Menschen mit wenig Einkommen bei der Steuer durch den Grundfreibetrag geschont werden, aber eben nicht, wenn es um Sozialbeiträge geht. Darauf weist auch Tobias Henze vom arbeitgebernahen Institut der deutschen Wirtschaft hin. Und darauf,
6: dass die Beiträge eher steigen als sinken.
2: Und auch wenn man nur die Änderungen bei der Steuer betrachtet, sieht der Finanzwissenschaftler Probleme.
6: Der Plan der Bundesregierung bedeutet unterm Strich eine Steuererhöhung für die allermeisten Einkommensteuerzahler, denn die kalte Progression wird nicht ausgeglichen.
2: Hinzu kommt, den geplanten Entlastungen stehen Maßnahmen zur Gegenfinanzierung gegenüber. Spitzenverdiener sollen stärker besteuert werden.
1: Die nationale und internationalen Interessen an Sachsen-Anhalt dürften in diesen Tagen zur Landtagswahl wohl absolute Rekorde brechen. Die Anfragen von Journalisten aus aller Welt sind gewaltig, die Kapazitäten für die Berichterstattung in der Magdeburger Messehalle bereits ausgeschöpft. Wie unsere Kollegen aus dem Ausland auf die Wahl blicken, Doreen Jonas hat einige getroffen.
7: Je n'ai pas peur de l'AfD. On nous parle beaucoup d'un...
8: Pascal Thibault berichtet über die Wahl in Sachsen-Anhalt bei Radio France International. Seit etwa 30 Jahren arbeitet er als Journalist in Deutschland, gehört im Vorstand des Vereins Ausländischer Presse an. Wie viele seiner Kolleginnen und Kollegen verfolgt er die Entwicklungen vor der Landtagswahl genau. Und fast alles dreht sich um eine Partei. Die AfD.
9: Wir haben, wie andere, glaube ich, lange gedacht, dass Deutschland wegen der Vergangenheitsbewältigung etwas immun war gegen Rechtsextremismus. Seit, sagen wir mal, 10 Jahren, seitdem die AfD an Bedeutung gewonnen hat, seitdem sie im Bundestag sitzt, ist es nicht mehr der Fall.
8: Seine Kollegin Tian Zun vom chinesischsprachigen TV-Sender Hongkong Phoenix erklärt das besondere Interesse folgendermaßen.
10: Das kann sein, das erste Mal, dass die AfD eine Regierungspartei sei. Obwohl, das ist keine Regierungspartei. Und dann lautet jetzt dann die Umfrage, AfD ist über 40%. Das ist ein Phänomen, das hat noch nie in Deutschland passiert. Und deswegen beobachten wir das ganz nah.
8: Wenn man im Ausland über Sachsen-Anhalt berichtet, dann müsse man meist viel erklären. Die eher ländlich geprägte Struktur, die geringe Bevölkerungsdichte, die wirtschaftlichen Hochburgen wie Leuna, die Auswirkungen der Bundespolitik und natürlich auch die Geschichte der DDR. Die Simson-Ausfahrten der AfD mit tausenden Fans, auch das im Blick der ausländischen Presse. Man könnte denken, sagt Jaromír Michal von der tschechischen Presseagentur, dass Ostdeutschland, Tschechien und Polen sehr ähnliche Erfahrungen haben und deshalb auch sehr ähnlich wählen würden. Das aber sei nicht der Fall.
11: Und das muss man eigentlich den Lesern auch erklären, wieso das in Ostdeutschland so spezifisch ist. Und das ist tatsächlich sehr schwierig zu erklären. Ja.
8: Die Folgen der deutschen Teilung seien sehr vielschichtig, sagt Pascal Thibault.
9: Ich habe ein bisschen den Eindruck, dass jetzt, wenn man das sehr vereinfacht, dass die AfD für manche Leute, dass die Rache mancher Ostdeutschen für Kränkungen seit 1990 ist, gegen diese bösen Wessis, die uns kolonisiert haben. Und deswegen wählt man auch für die AfD.
8: Anne Chassonnier berichtet für die Financial Times aus Deutschland. Sie interessiert vor allem die außenpolitische Bedeutung eines möglichen AfD-Siegs.
12: Die AfD ist pro-russisch und gegen die Europäische Union. Und das ist sehr, sehr wichtig zu beobachten und zu verstehen, warum die Leute hier für die AfD wählen.
8: Man dürfe aber nicht vergessen, dass Deutschland und auch der Erfolg der AfD kein Einzelfall seien, wirft der tschechische Journalist Michal ein. Diese radikalen Strömungen, die gäbe es fast überall in Europa.
11: Man darf Deutschland und Sachsen-Anhalt jetzt nicht betrachten als so einen, die sind jetzt irgendwo am Rande. Das ist schon europäisches Problem jetzt.
8: Aber, entgegnet sein Kollege Thibault aus Frankreich,
9: man muss nicht vergessen, und ich werde versuchen, das auch bis zum 6. rüberzubringen, dass auch mindestens 60% der Bevölkerung in diesem Lande eine ganz andere Meinung vertritt. Ja, man sieht auch, wie stark die Zivilgesellschaft sich mobilisiert.
8: Wie viele ausländische Korrespondentinnen und Korrespondenten werden diese 4 am Sonntag ihren Blick nach Magdeburg richten, auch selbst auf den Wahlpartys und in der Messehalle sein.
1: 9.05 Uhr ist es. Und wir schauen auf unsere wichtigste Meldung heute Vormittag. Die deutschen Reaktionen auf den Drohnenangriff am Flughafen Leipzig-Halle gehen der FDP-Verteidigungsexpertin Strack-Zimmermann nicht weit genug. Sie erklärte im MDR, die Einbestellung des russischen Botschafters werde den Kreml kaum zum Schlottern bringen. Weitere Meldung jetzt mit Susanne Lemke.
13: Auf dem Augsburger Hauptbahnhof ist am Morgen ein verdächtiger Gegenstand gefunden worden. Nach Angaben der Polizei wurde der Bahnhof gesperrt und der Zugverkehr eingestellt. Zuvor war in einem Gebäudedurchgang unweit des Bahnhofs ein Gegenstand explodiert. 2 Menschen erlitten ein Knalltrauma. Fensterscheiben wurden beschädigt. Die Hintergründe sind noch unklar. Die internationale Atomenergieorganisation IAEA hat in Syrien eine große Menge geheim gehaltenes Uran sichergestellt. Laut einem Bericht von IAEA-Chef Rafael Grossi handelt es sich um 73 Tonnen aus der Regierungszeit des früheren Präsidenten Bashar al-Assad. 55 Tonnen davon sollten demnach als Brennstäbe für ein Reaktorprojekt dienen.
14: In Kostrich sind zur Wahl des Oberbürgermeisters am 4. Oktober einige Wahlbenachrichtigungen doppelt verschickt worden. Die Stadtverwaltung erklärte, Ursache sei ein technischer Fehler beim Druckdienstleister. Der Fehler habe aber keinen Einfluss auf die Rechtmäßigkeit der Wahl. Die Wahlbenachrichtigung berechtige nicht zur doppelten Stimmabgabe. Das Wetter. Heute wechselnd bewölkt mit Sonne, später in Sachsen-Anhalt einzelne Schauer, 20 bis 24 Grad. Morgen heiter oder wolkig, einzelne Schauer, 20 bis 25 Grad. MDR aktuell Verkehrsdienst. A2 Richtung Hannover, zwischen Irxleben und Alleringersleben, 5 Kilometer stockender Verkehr an einer Baustelle. Die A9 Richtung Berlin ist zwischen Halle und Bitterfeld-Wolfen nach Unfall gesperrt. Letzte freie Abfahrt ist Biedemar. A9 Richtung Berlin zwischen Turlan und Dessau-Ost, 3 Kilometer Stau wegen Bergungsarbeiten. A9 Richtung München zwischen Niemek und Kleinmarzins, ein defektes Fahrzeug auf der rechten Spur. Und A14 Richtung Dresden zwischen Grimma und Mutschen, 2 Kilometer Stau an einer Baustelle. Soweit der Verkehrsdienst, 9.18 Uhr.
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1: Das Bundesinstitut für Bevölkerungsforschung stellt heute seine neuen Erkenntnisse zum Thema Geburtenrate vor. Klar ist, in Deutschland und auch in Europa ist die Geburtenrate auf historische Tiefststände gesunken. So ist der sogenannte Fertility Gap, grob übersetzt Fruchtbarkeitslücke, auf 0,9 Kinder angewachsen. Das bedeutet, ein Paar wünscht sich zwei Kinder, kriegt aber nur eins oder wünscht sich ein Kind und bekommt keines. Ein Weg da ist natürlich die künstliche Befruchtung, bezahlt von den Krankenkassen. Besonders erfolgreich ist die Methode allerdings nicht, und jetzt hat ein internationales Forschungsteam des wissenschaftlichen Netzwerks Cochrane herausgefunden, dass der Nutzen von drei gängigen Vorbereitungstechniken beim Embryonentransfer nicht belegt ist. Daniela Remus berichtet.
16: Der Embryonentransfer gilt als der kritischste Moment bei der künstlichen Befruchtung. Dabei wird der in einer Petrischale erzeugte Embryo durch einen Katheter in die Gebärmutter eingesetzt. Statistisch betrachtet werden in ungefähr einem Drittel der Fälle die Frauen danach schwanger und nur in jedem fünften Fall kommt ein Kind zur Welt. Deshalb greifen die Forschenden auf drei Vorbereitungstechniken zurück, die diesen Schritt optimieren sollen. Wie erfolgreich sind sie? Das war die Frage, die das internationale Forschungsteam von der Cochrane Library beantworten wollte, erklärt der Reproduktionsmediziner Dr. James Brown vom Frauengesundheits- und Forschungszentrum in Sydney, der an der Übersichtsarbeit mitgeschrieben hat.
17: Das entscheidende Ergebnis unserer Arbeit ist, dass es keine Evidenz für eine der gängigen Techniken gibt. Keine führt zu besseren Ergebnissen.
16: Ob der Schleim aus der Gebärmutter entfernt wird, der Embryotransfer mit gefüllter oder leerer Blase stattfindet oder ob zuerst der Katheter leer in die Gebärmutter eingeführt wird und erst danach mit dem Embryo, für keine dieser Methoden ließ sich ein wissenschaftlicher Beleg für den medizinischen Nutzen finden.
17: Also was diese Arbeit wirklich zeigt, ist, dass wir längst nicht genug Daten haben zur künstlichen Befruchtung und den unterschiedlichen Techniken. Vor allem, wenn wir das mal mit anderen medizinischen Bereichen vergleichen. Also obwohl wir das mit der künstlichen Befruchtung ja schon eine Zeit lang machen, ist es doch überraschend zu sehen, dass wir keine grundlegenden Daten haben über das, was wir da machen, um die Embryonen zu transferieren.
16: Das Forschungsteam wertete insgesamt 11 Studien aus, an denen rund 2500 Frauen teilnahmen. In der Hälfte davon ging es um die drei erwähnten Vorbereitungstechniken. Aber alle Studien waren lückenhaft. Entweder war die Anzahl der Studienteilnehmerinnen zu gering oder das Ergebnis der Kinderwunschbehandlung wurde nicht erfasst. Die schlechte Datenlage ist möglicherweise darauf zurückzuführen, dass in vielen Ländern Kinderwunschzentren privatwirtschaftlich betrieben werden und dort eben keine oder kaum Forschung stattfindet. Aber es kommt noch etwas hinzu, erklärt die Reproduktionsmedizinerin Dr. Tanja Baston-Büst, die am Kinderwunschzentrum der Uniklinik Düsseldorf arbeitet und nicht an der Studie beteiligt war.
18: Es liegt aber mit Sicherheit eben auch an den ethischen Bedenken, die man hat. Weil diese Embryonen, die transferiert werden, die sind unwiederbringbar. Also es ist halt nicht so wie zum Beispiel bei einer Medikamentenstudie, dass man sagen kann, man testet gegen ein Placebo. Das geht in dem Bereich einfach gar nicht. Deshalb ist es unheimlich schwierig, ja.
16: Denn ein Embryo möglicherweise durch das Ausprobieren neuer Techniken zu verlieren, das könne keinem ungewollt kinderlosen Paar zugemutet werden. Deshalb sei es dringend notwendig, auch diesen Teil der Reproduktionsmedizin mit nachträglichen Beobachtungsstudien wissenschaftlich abzusichern.
18: Was natürlich wichtig ist, ist, wenn es verschiedene Techniken gibt, dass sie eben gut dokumentiert werden. Aber dann sind wir eher wieder auf der Datenbasis retrospektiver Studien. Wird aber in dem Bereich nicht anders möglich sein tatsächlich.
16: Und wenn diese Daten transparent und öffentlich zugänglich würden, profitierten davon nicht nur die Forschenden, sondern auch alle ungewollt kinderlosen Frauen und Paare.
1: Die Informationen von Daniela Remus.

0: 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Es ist 7:07. Eine Woche nach der verheerenden Sturzflut versuchen Sicherheitskräfte noch Überlebende zu finden. Mehr als 5000 Menschen werden noch vermisst im Grenzgebiet zwischen Tibet und Nepal. Über 1000 sind tot, aber mehr als 11.000 Menschen konnten gerettet werden. In der Zwischenzeit beginnen Beerdigungen auch bei denjenigen, die nicht identifiziert werden konnten. Lena Bodewein berichtet.
1: Menschen werden zu Nummern. BHF 23, BHF 216, BHF 254. In der schweren roten Erde in einem Wald bei Chitwan werden hunderte Leichen bestattet. Niemand weiß bisher, wer sie sind. Chitwan ist eigentlich bekannt für einen Nationalpark mit Tigern und Nashörnern. Jetzt aber sammeln sich hier die Toten, an der Mündung des Trishuli in den Narayani.
2: Die Sturzflut hat zahlreiche Leichen flussabwärts geschwemmt, die entlang der Ufer des Flusses Narayani aufgefunden wurden. Sie wurden aus dem Fluss geborgen und zur weiteren Bearbeitung in das Bezirkskrankenhaus gebracht. Wir haben den Leichen DNA-Proben entnommen.
1: So beschreibt es Dharma Thapa von der Polizei in Chitwan. Die Menschen, die die Sturzflut mitgerissen hat, wurden mit dem Wasser kilometerweit, manche 100 Kilometer weit über Geröll und Felsen geschleift. Viele sind nicht mehr zu erkennen, viele nicht mehr intakt. Teile werden hoch oben in Bäumen gefunden, nachdem die Flut zurückgegangen ist. Weil in den Krankenhäusern zu wenig Platz für alle Leichen ist und auch um Seuchengefahr vorzubeugen, hat die Regierung beschlossen, nicht identifizierte menschliche Überreste vorübergehend zu bestatten, wie hier im Wald bei Chitwan.
2: Den sterblichen Überresten werden, wie hier zu sehen, Kennzeichnungsmarken mit eindeutigen Nummern beigegeben. Sollte in Zukunft eine DNA-Übereinstimmung festgestellt werden, können die Überreste unter Einhaltung der vorgeschriebenen rechtlichen Verfahren und Protokolle exhumiert und den Angehörigen übergeben werden. Diese technischen Vorkehrungen wurden somit für eine künftige Identifizierung und Bergung getroffen.
1: Erklärt Dharma Thapa. Klingt korrekt, aber trotzdem erschütternd. Viele Menschen werden wohl nie erfahren, was aus ihren Angehörigen geworden ist. Zwar sind mehr als 11.000 Menschen gerettet worden, doch immer noch werden fast 5.000 Menschen vermisst. Rabin Tital hat Gewissheit, Traurige.
3: Wir haben bis heute an dieser Hoffnung festgehalten, dass wir ihn finden würden. Schließlich fanden wir unseren Sohn. Er war tot. In dem Moment zerbrachen all unsere Hoffnungen und Träume.
1: Er kann seinen Sohn mit Namen bestatten. Nach wie vor suchen Rettungskräfte fieberhaft nach Hunderten von Arbeitern, die im Tunnelnetz der zerstörten Wasserkraftwerke eingeschlossen sind. Einige sind schon tot geborgen worden, aber für andere bestünde noch Hoffnung, sagen Fachleute. Es gäbe Zugang zu Sauerstoff. Bis Montag waren schon knapp 300 Menschen aus den Tunneln gerettet worden. Und auch andere gute Nachrichten sind zu hören, wie von dem Lehrer, der dank einer rechtzeitigen Warnung 900 Kinder vor dem Tod bewahren konnte.
4: Ich war in meiner Klasse. Ein Kollege kam rein und rief, die Flut kommt. Da habe ich entschieden, die Schule zu evakuieren. Wir haben uns weiter oben in Sicherheit gebracht. Als ich zurückkam, sah ich, dass die ganze Schule weggespült worden ist. Ich bin fassungslos.
1: Sauberes Trinkwasser, Lebensmittel, Medikamente, Decken, Solarlampen. All das brauchen die Menschen, die überlebt haben. Aber vor allem die Kinder brauchen auch ein Gefühl von Stabilität, eine Idee der Normalität, erklärt Uni Krishnan von der Hilfsorganisation Plan International.
2: Sie stehen zweifellos unter Schock, denn sie haben Dinge miterlebt, die kein Kind je sehen sollte. Ein weiterer schwerer Schlag für sie ist die Trennung von ihren Familien, Eltern und Freunden. Und dazu kommt, ihre Schulen sind zerstört. Sie möchten unbedingt wieder zur Schule gehen. Die Ungewissheit darüber, ob das in Notunterkünften überhaupt möglich sein wird, schürt ihre Ängste zusätzlich.
1: Ein Land im Schock. Von Normalität ist Nepal noch weit entfernt.
0: Die Information von Lena Bodewein. Wir wechseln zu den Informationen von Jörg Schröder. Das heißt, es geht ums Wetter für Sachsen, Sachsen-Anhalt und Thüringen. Jörg, heute früh war es ziemlich frisch. Wird es heute ordentlich warm?
5: Was ist ordentlich warm? Also wir warten,
6: sagen wir über 20.
5: Also wir warten für meinen Geschmack angenehme Temperaturen zwischen 20 und 24 Grad. Aktuell liegen wir noch unter der 20-Grad-Marke, am wärmsten aktuell im Raum Dresden mit 17 Grad. Und bleiben wir gleich mal in Dresden, genauso auch in Ostsachsen. Da haben wir aktuell noch richtig viel Sonnenschein, sieht richtig klasse aus. Aber keine Sorge, auch dort ziehen die dicken Wolken hin, dass wir die meiste Zeit heute erst einmal viele Wolken erleben werden. Erst zum Abend hin wird es dann schon wieder freundlicher mit mehr Sonnenschein. Wo packen wir den Regenschirm ein? In Sachsen-Anhalt, in Nordsachsen und vielleicht auch Nordthüringen. Da sind am Nachmittag Schauer möglich. Und der große Unterschied zum gestrigen Tag ist der Wind. Gestern war er zum Teil recht ruppig. Heute ist er eher schwach auf der Brust.
0: Die Wetterprognose von und mit Jörg Schröder. Schönen Dank dafür.
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0: Nach dem Anschlag auf das Kohlekraftwerk im brandenburgischen Jenschwalde, wie angreifbar ist denn unsere Infrastruktur? Das fragen wir den energiepolitischen Sprecher der Grünen, Michael Kellner. Außerdem ein Thema in der kommenden halben Stunde: Zuckersteuer einführen und die auf Alkohol und Tabak erhöhen. Wie kommen die Pläne der Bundesregierung bei der MDR-Fragt-Gemeinde an?
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13: Um 9.30 Uhr mit Susanne Lemke. FDP-Verteidigungsexpertin Marie-Agnes Strack-Zimmermann gehen die deutschen Reaktionen auf den Drohnenangriff am Flughafen Leipzig-Halle nicht weit genug. Die Vorsitzende des Sicherheits- und Verteidigungsausschusses im EU-Parlament sagte dem MDR, die Einbestellung des russischen Botschafters werde den Kreml kaum zum Schlottern bringen. Außerdem kritisierte sie, dass Kanzler Friedrich Merz nicht vor die Presse getreten sei. Strack-Zimmermann forderte erneut, dass Deutschland der Ukraine den Marschflugkörper Taurus liefern solle. Der VW-Vorstand hat sich offenbar darauf festgelegt, die Produktion im Zwickauer Werk im Jahr 2031 zu beenden. Das berichtet die Wirtschaftswoche, die aus einem Papier für den Aufsichtsrat zitiert. Dieser kommt am Freitag zusammen. Dem Bericht zufolge will der Vorstand auch 3 weitere Werke schließen: Emden 2031, Hannover ein Jahr später und Neckarsulm 2034. Laut Wirtschaftswoche kann die Entscheidung am Aufsichtsrat vorbei umgesetzt werden. Der russische Präsident Wladimir Putin hat wirtschaftliche Schäden durch ukrainische Drohnenangriffe auf Ölraffinerien und Tanker eingeräumt. In der kirgisischen Hauptstadt Bischkek sagte er, es seien etwa 100 Schiffe beschädigt worden. Der Schutz für die Raffinerien sei inzwischen deutlich verbessert worden. Den Gesamtschaden durch die ukrainischen Attacken bezifferte er auf schätzungsweise 1% des russischen Bruttoinlandsprodukts. Das sei aber keine kritische Marke und die werde die Ukraine auch nicht erreichen. Bundesfinanzminister Lars Klingbeil kann nach dem technischen Defekt an einer Regierungsmaschine am Mittag aus den USA zurückfliegen. Der Flug war gestern abgesagt worden, weil ein Schaden an einer Tür entdeckt worden war. Klingbeil musste deshalb nach dem Treffen der G20-Finanzminister in Asheville eine weitere Nacht im Hotel verbringen. Nun gab die Lufthansa-Technik grünes Licht für den Rückflug. In Gardelegen-Weteritz sind am späten Abend 2 Bahnarbeiter von einem Güterzug erfasst worden. Wie die Polizei mitteilte, starb einer der Männer. Sein Kollege sei schwer verletzt ins Krankenhaus gebracht worden. Der Güterzug war auf der Strecke von Stendal nach Wolfsburg unterwegs. Wie es zu dem Unfall kam, ist noch unklar. Das waren die Nachrichten. Das Wetter. Die Temperaturen von 9 Uhr. In Attern bedeckt 12 Grad, Dresden sonnig 16, Eisenach stark bewölkt 12, Erfurt stark bewölkt 13 Grad. Wolkig in Gardelegen bei 14, Hoyerswerda 16, Magdeburg 15 Grad. Neuhaus am Rennweg 13, Oschatz sonnig 16, Plauen wolkig 15 Grad. Wernigerode bedeckt 17, Wittenberg 15 Grad. Heute zeitweise Sonne, in Sachsen-Anhalt einzelne Schauer, 20 bis 24 Grad, teils mäßiger Westwind. Morgen anfangs Sonne, später mehr Wolken und einzelne Schauer, 20 bis 25 Grad, starkböiger Südwestwind. MDR aktuell Verkehrsdienst. A2 Richtung Hannover zwischen Irxleben und Alleringlersleben. 5 Kilometer stockender Verkehr an einer Baustelle. Die A9 Richtung Berlin ist zwischen Halle und Bitterfeld-Wolfen nach einem Unfall gesperrt. Stau, letzte freie Abfahrt ist Wiedemau. Auf der B100, B184 Umleitung über Bitterfeld mindestens eine halbe Stunde Wartezeit. A9 Richtung Berlin zwischen Turland und Dessau-Ost. 3 Kilometer Stau wegen Bergungsarbeiten. Und ab 14 Richtung Dresden zwischen Grimma und Mutschen. 2 Kilometer Stau an einer Baustelle. Soweit der Verkehrsdienst, 9.34 Uhr.
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0: Schon wieder Anschläge auf unsere Infrastruktur. Gestern auf ein Umspannwerk nahe dem Kraftwerk Jenschwalde in Brandenburg, heute auf eines in der Nähe von Köln. Bei dem Angriff in Brandenburg seien mehrere Sprengvorrichtungen entdeckt worden, die aber nicht alle explodiert seien. Der Netzbetreiber 50 Hertz erklärte, mehrere Leitungen seien beschädigt worden, aber inzwischen wieder in Betrieb. Vom Kraftwerksbetreiber LEAG heißt es, außerdem sei es zu einem technischen Ausfall von Block B gekommen und auch, wenn es möglicherweise nur gebastelte Sprengsätze aus Silvester Raketen waren. Besonders nach der Drohnenattacke auf den Leipziger Flughafen steht die Frage, wie wehrlos sind wir? Darüber habe ich mit Michael Kellner gesprochen. Er ist energiepolitischer Sprecher der Grünen, Brandenburger Abgeordneter und Mitglied des Beirats der Bundesnetzagentur. Der Brandenburger Ministerpräsident Woidke spricht von einem Anschlagsversuch mit Silvesterraketen. Infrastrukturminister Krumbach, auch von der SPD, sagt, der Anschlag ist ein Angriff auf die Sicherheit und die Lebensgrundlage der Menschen. Wie ernst ist es denn wirklich?
6: Naja, es ist schon ein Muster erkennbar, ne? Kurz vor Wahlen sehen wir, dass Anschläge auf Infrastruktur gibt. Das ist ja nicht die erste Geschichte und das macht mir schon Sorgen, dass wir zunehmend Attacken auf unsere Infrastruktur haben.
0: Naja, es scheint ja auch nicht viel dazu zu gehören, einen Anschlag zu verüben. Es gab diesen extrem langen Stromausfall in Berlin im letzten Winter, als tausende Berliner 4 Tage lang in Eiseskälte ausharren mussten. Auslöser war ein gelegter Brand an einem Umspannwerk. Ist das jetzt die neue Gegenwart?
6: Also ich befürchte, dass wir uns darauf einstellen müssen, ja, dass wir immer wieder Attacken sehen. Wir haben das ja am Flughafen Leipzig gesehen. Sie haben gerade den Fall in Berlin erwähnt. Und ja, es ist leider so. Wir sind in Zeiten, wo wir angegriffen werden. Und gerade vor Wahlen, gerade um Verunsicherung zu schüren, das ist doch ein Muster.
0: Sie sprechen den Anschlag auf den Flughafen Leipzig an. In Jenschwalde sieht es doch aber eher aus, wenn von Silvesterraketen die Rede ist, dass es amateurhaft ausgeübt wurde.
6: Ja, wir haben ja immer wieder den Fall, dass irgendwelche Leutchen eingekauft werden, losgeschickt werden, und um Anschläge zu begehen. Das ist sicherlich eine andere Qualität als Leipzig. Aber wieder, ne, es zielt darauf, es ist auch mehr als ein dummer Jungenscherz. Ja. Es ist ja jetzt nicht so, dass irgendein Besowski irgendwie rumrandaliert hat, sondern es ist ja, wenn ich das verfolgt habe, dann sind da fast 20 Sprengvorrichtungen geschaffen worden. Das macht mir ja nicht mehr so nebenbei. Das macht mir ja mit dem bewussten Ziel, großen Schaden anzurichten.
0: Also diese ständigen Anschläge von inländischen Extremisten oder von den sogenannten ausländischen Mächten, was können wir tun? Es gibt so den Eindruck, wir kommen gar nicht mehr hinterher, die Vorfälle zu analysieren. Geht's Ihnen auch so? Und haben Sie in der Bundesnetzagentur da vielleicht eine Strategie dagegen?
6: Also ich glaube, was man tun kann von Seiten der Bundesregierung, ist Klarheit bei den Zuständigkeiten zu schaffen. Wir haben heute Unklarheiten, wer ist für die Drohnenabwehr zuständig, je nachdem, ob ich auf dem Flughafengelände bin oder ob ich auf dem Zaun, außerhalb des Zaunes bin. Also hier braucht es eine klare Zuständigkeit für die Bundespolizei. Das wird helfen, um reagieren zu können. Dann ist es so, momentan stehen sehr, sehr viele Polizisten der Bundespolizei einfach symbolisch an der Grenze zu Polen, um illegale Migration aufzuhalten. die ganzen Schleuser wissen aber, dass die Polizei da steht. Das bringt sehr, sehr wenig. Diese Bundespolizei, die brauchen wir im Inland, um hier für Sicherheit zu sorgen. Also auch da, ich würde sagen, lasst uns diese Grenzkontrollen, die deutsch-polnischen Grenzkontrollen beenden, die Bundespolizei hier zur Sicherheit an den Brennpunkten einsetzen. Das sind Sachen, die man machen kann, aber natürlich gibt es keine absolute Sicherheit, wenn man Verunsicherung schüren will.
0: Sie sprechen die Sicherheit an. Nach solchen Anschlägen bzw. Versuchen wird ja immer kritisch auf die Sicherheit unserer Energieinfrastruktur geschaut. Wie sicher ist die denn wirklich und was kann man machen, dass sie sicherer wird?
6: Also wir haben ja Zehntausende Leitungskilometer.
0: Ja, eben.
6: Da kann man ja nicht an jeden Masten und Polizisten stellen. Was man machen kann, ist, was wir in Berlin ja leider nicht gemacht haben, sind sichere Netze zu bauen, sodass, wenn eins ausfällt, ein anderes Netz, eine andere Strippe übernehmen kann, sodass nicht ganze Stadtviertel für 4 Tage einfach in den Stromausfall fallen. So, da kann man Vorsorge treffen, das, was man mit Redundanz beschreibt. Man kann natürlich auch über Drohnen engmaschiger Infrastruktur beobachten, überwachen. Man kann klarer sein in der Reaktion. Ich meine, es hat jetzt lange gedauert nach dem Anschlagsversuch in Leipzig, dass die Bundesregierung sich geäußert hat. Sie hat sich jetzt gestern geäußert. Das war auch richtig, aber es hätte natürlich schneller passieren können, auch um solche Versuche, die dann in dem Fall von Leipzig und offensichtlich aus Russland kamen, dass die abgeschreckt werden.
0: Das waren die Einschätzungen von Michael Kellner, er ist energiepolitischer Sprecher der Grünen. 9.40 Uhr.
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14: Sven Herold dazu im Studio. Das war eine ganz schöne Quälerei für Alexander Zverev in Flushing Meadows. Erste Runde der US Open der Tennisprofis. Der Deutsche an Nummer 1 gesetzt und wäre fast gegen einen kompletten Nobody direkt rausgeflogen. Tim Brockmeier.
15: Hauptsache gewonnen, und zwar ganz egal wie, wird sich Alexander Zverev nach der Partie gedacht haben. Der Deutsche bei den US Open top gesetzt, lieferte nämlich eine mehr als durchwachsene Leistung ab. Haderte oft mit seinem Spiel, spielte zu passiv, zeigt auch immer wieder eine bedenkliche Körpersprache. Weil er dann aber am Ende gerade noch so oft genug einigermaßen gutes Tennis auspackte, reichte es für einen knappen 5-Satz-Sieg gegen den Weltranglisten 89. Sonego, der am Ende auch mit körperlichen Problemen zu kämpfen hatte. Zweite Runde also für Alexander Zverev, der für diese noch sehr viel Steigerungspotenzial hat. Schon sehr gutes Niveau zeigten dagegen Eva Lüß und Jan-Lennard Struff in ihren Matches. Souveräne Erstrundensiege für beide. Die junge Ella Seidel dagegen zahlte Lehrgeld, verlor in 2 glatten Sätzen. Tatjana Maria und Daniel Altmaier mussten sich einem unbezwingbaren Gegner geschlagen geben, dem Regen in New York. Marias Match gegen die Lettin Ostapenko musste beim Stande von 1:1 Sätzen unterbrochen werden und wurde auf den New Yorker Mittwoch verschoben. Altmaier kam wegen des Regens gar nicht erst auf den Platz. Sein Erstrundenmatch dann ebenfalls erst am Mittwoch in New York.
14: Unser Mann in New York City, Tim Brockmeier. Gestern Abend im Hamburger Volksparkstadion DFB-Pokal. Wie er sein sollte, ein Fünftligist der Hamburg-Eimsbütteler BC vor ganz großer Kulisse gegen die Riesen von Borussia Dortmund. Und auch wenn das Ergebnis mit 0:5 ziemlich klar klingt, irgendwie haben sie doch alle gewonnen, meint Hendrik Lückhoff.
16: Ja, es gab diese Momente. Diese Momente, die sie sich so erhofft hatten, die Spieler des Fünftligisten HEBC. 4-5 Mal im Spiel, Konter Richtung Dortmunder Tor. Den großen BVB ein bisschen ärgern und das Stadion von den Sitzen reißen.
17: Ja, unfassbar. Also ganz viel Gänsehaut heute gehabt. Wie laut das war, wenn wir mal über die Mittellinie gekommen sind. Riesendank an jeden, wirklich, der gekommen ist.
16: HEBC-Kapitän Yannick Wrede. Er und die anderen Feierabend-Fußballer aus Hamburg-Eimsbüttel machten das Spiel ihres Lebens. Vor der Pokalrekordkulisse für einen Fünftligisten vor über 45.000 Zuschauern.
17: Ich habe ganz häufig, auch wenn man es nicht machen sollte, im Spiel mal mich ein bisschen umgeguckt, ein bisschen genossen. Alles aufgesogen und unglaublich Spaß gemacht.
16: Auch wenn es am Ende so ausging, wie von jedem erwartet. Und auch wenn Wrede nach einer halben Stunde den Dortmunder Sieg selbst mit einem Eigentor einleitete.
17: Schönste 0:5 und schönstes Eigentor.
16: Er nahm es mit Humor. Ohnehin waren nur lachende Gesichter zu sehen nach Schlusspfiff. Ein 0:5 für einen Fünftligisten gegen einen Champions-League-Teilnehmer kann sich sehen lassen. Und auch BVB-Trainer Niko Kovac hatte Freude an diesem Abend, nicht nur, weil sein Team die Pflichtaufgabe löste.
18: Ja, ich denke, heute hat der Fußball gewonnen. Wir haben heute eine tolle Atmosphäre erlebt. Der Gegner hat sich in alles reingeworfen, Aufopferung gearbeitet, gespielt. Also es hat Spaß gemacht.
16: So viel Spaß, dass es am Ende ein gemeinsames Foto aller Spieler vor dem HEBC-Fanblock gab.
18: Das ist, denke ich, auch nicht alltäglich. Und ja, ich freue mich, weil wir sind zwar weiter, aber die anderen haben es auch sehr gut gemacht.
16: So gut, dass HEBC-Trainer Philipp Obloch auf den Geschmack gekommen ist.
19: Klar, also könnte man sich dran gewöhnen. Ist leider nicht so. Und Oberliga macht auch richtig Spaß, muss man sagen. Ist auch eine geile Liga. Aber ja, war ein Spaß. Ein wilder Ritt, der Spaß gemacht hat.
16: Ein Fußballfest in Lila-Weiß und Schwarz-Gelb, bei dem es nur Gewinner gab.
14: Lila-Weiß heute Abend auch das Thema. Der VfL Osnabrück nämlich empfängt den FC Bayern München. Das ist dann der Abschluss des Pokalspieltages live im Ersten zu sehen. Und schon ab 19 Uhr gibt es Regionalliga-Fußball live im Stream in der Spio-App oder im Sportbereich vom mdr.de. Der FC Carl Zeiss Jena gegen die VSG Altglienicke. Wirklich ein Topspiel. Und in dem setzt der Keeper der Thüringer, Mario Liesegang, vor allem auf die Heimstärke.
20: Englische Wochen, generell Heimspiele zu Hause ist immer schön, immer was Besonderes. Ich hoffe auf viele Zuschauer, einen Top-Gegner. Ich glaube, ja, mit der einzige Gegner, der so den Anspruch auf den Aufstiegsplatz hat. Und ja, sehr, sehr gute Truppe, sehr, sehr hohe Ansprüche. Und klar, aber es ist hier unser Tempel, es ist ein Heimspiel. Und klar, wir wissen auch, dass es jetzt nicht ideal gelaufen ist in den letzten Wochen, in den Heimspielen muss man sagen. Aber zur Wahrheit gehört auch, dass wir halt immer dran waren. Ja. Wir haben, ich glaube, jedes Spiel geführt. Selbst gegen Darmstadt hatten wir echt gute Chancen. Und ja, das muss uns trotzdem Mut und Kraft geben. Und ich glaube, das Unentschieden in Chemnitz nehmen wir dann trotzdem mit und gehen dann trotzdem irgendwo mit einer breiten Brust ins Spiel.
14: Mario Liesegang sagt, dass der Keeper des FC Carl Zeiss Jena heute gegen Altglienicke. 19 Uhr geht's los. 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
0: Danke Sven. 9.45 Uhr ist es damit. 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Unsere wichtigste Meldung heute Vormittag. Die deutschen Reaktionen auf den Drohnenangriff am Flughafen Leipzig-Halle gehen der FDP-Verteidigungsexpertin Strack-Zimmermann nicht weit genug. Sie sagte im MDR, die Einbestellung des russischen Botschafters werde den Kreml kaum zum Schlottern bringen. Weitere Meldungen jetzt mit Susanne Lemke.
13: Russland hat nach ukrainischen Angaben erneut die Schwarzmeer-Hafenstadt Odessa attackiert. Den Behörden zufolge wurden 8 Menschen verletzt. Unter anderem sei ein Hochhaus getroffen worden. Bei einem ICE hat sich am Abend auf der Fahrt von München nach Dortmund bei voller Fahrt eine Waggontür geöffnet. Nach Angaben der Bundespolizei stoppte der Lokführer den Schnellzug. Verletzt worden sei niemand. Die mehr als 200 Reisenden seien aus dem Zug in Sicherheit gebracht worden. Der Zug soll nun untersucht werden. In Reinsdorf im Burgenlandkreis sind Feuerwehrleute noch immer damit beschäftigt, einen Brand in 2 Lagerhallen zu löschen. Das Feuer war gestern zunächst in einer Halle mit Maschinen ausgebrochen. Inzwischen brennt auch eine 2. Halle mit Strohballen. Wegen der Rauchentwicklung wurden Warnungen an die Anwohner herausgegeben. Das Wetter. Heute wechselnd bewölkt mit Sonne. Später in Sachsen-Anhalt einzelne Schauer, 20 bis 24 Grad. In der Nacht zum Teil aufgelockert. Im Verlauf vereinzelt Schauer, 15 bis 10 Grad. Morgen heiter oder wolkig. Einige Schauer, 20 bis 25 Grad. Windig. MDR aktuell Verkehrsdienst. A2 Richtung Hannover zwischen Irxleben und Allerindingersleben. 5 Kilometer stockender Verkehr an einer Baustelle. Die A9 Richtung Berlin ist zwischen Halle und Bitterfeld-Wolfen nach Unfall gesperrt. Stau, letzte freie Abfahrt ist Wiedemar. A9 Richtung Berlin zwischen Turland und Dessau-Ost. 3 Kilometer Stau wegen Bergungsarbeiten. Und A14 Richtung Dresden zwischen Grimma und Mutschen. 2 Kilometer Stau an einer Baustelle. Soweit der Verkehrsdienst. 9.47 Uhr.
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0: Die Bundesregierung will eine Zuckersteuer einführen, wahrscheinlich im nächsten Jahr. Damit sollen Hersteller dazu gebracht werden, weniger Zucker zum Beispiel in Cola oder Limo zu packen. Das Ganze muss zwar noch durch den Bundestag. Wir wollten in unserem MDR-eigenen Meinungsbarometer MDR fragt aber schon jetzt mal wissen, wie die Menschen hier bei uns dazu stehen. Die Ergebnisse, die kennt mein Kollege Pierre Gemlich. Pierre, wie kommt die von der Bundesregierung geplante Zuckersteuer denn an?
3: Ja, sie ist offenbar erstmal was, was die Menschen bewegt. 26.000 haben mitgemacht bei dieser Befragung. Das ist ordentlich, sehen wir im Vergleich. Und da ist eine klare Mehrheit der Befragten für so eine Zuckersteuer. 2 von 3 Teilnehmenden sind dafür, dass die Hersteller die zahlen sollen. Da schauen wir kurz in die Kommentare. Bernd aus Leipzig schreibt dazu, es scheint keinen anderen Weg zu geben, damit die Nahrungsmittelindustrie auch gesündere Produkte produziert. Und Isabella aus Weimar, auch sie für die Zuckersteuer, die findet, die Steuer trägt sicher einen kleinen Teil dazu bei, dass Menschen sich gesünder ernähren. Die Hersteller hingegen, die werden einfach andere Süßungsmittel verwenden. Und diese Befürchtung, die Hersteller, die weichen aus auf anderes, die haben wir auch noch in anderen zahlreichen Kommentaren gelesen. Viktoria aus dem Altmarkkreis Salzwedel, die ist gegen die Zuckersteuer und schreibt dazu, es sollte nicht noch mehr Steuer drauf sein, sondern eher eine Regelung über die Begrenzung für Zucker. Bei Autos gibt es auch Höchstgrenzen für Schadstoffausstoß. Warum nicht auch für Zucker, fragt Viktoria.
0: Die Bundesregierung plant ja nicht nur die Zuckersteuer einzuführen, sie will auch Alkohol und Tabak in Zukunft teurer machen. Und wie kommt das nun wiederum an bei unseren Mitstreitern?
3: Ja, die Bundesregierung will ja schon die geltende Alkoholsteuer erhöhen für bestimmte Getränke, Wodka, Whisky, Sekt, Alkopops. Auch das kommt gut an in der aktuellen Befragung. Auch da, die Zahl kennen wir schon, 2 von 3 Befragten sind dafür. Marlene aus Halle, die gehört zu den Befragten, die dagegen sind und sie begründet das so: Prinzipiell ist auch die Idee gut. Jedoch ist Alkohol in Deutschland auch mit 1 Euro Preiserhöhung auf einen Wodka zum Beispiel, da ist nichts getan. Vor allem, wenn man Jugendliche vom Trinken abhalten will, sollte man die Waren höher besteuern, die auch für die Jugendlichen legal zugänglich sind, zum Beispiel Bier und Wein. So zum Thema Rauchen, da hat es ja auch in der Frage mit drin. Da sollen die Steuern auf Tabak in den nächsten Jahren deutlich steigen. Nach den aktuellen Plänen der Bundesregierung könnte dann in ein paar Jahren die Zigarettenpackung 12 Euro kosten. Auch das findet Anklang. Da wieder 2 von 3 Befragten sind dafür. Und Aline aus dem Harz schreibt dazu, ich war vor kurzem in Polen mit einer Truppe von anderen Studierenden und dort waren die Zigaretten so günstig, dass fast alle zu Kettenrauchern mutierten. Ich kann also definitiv sagen, dass die höheren Preise hier dafür sorgen, dass die Menschen weniger rauchen.
0: Also Zuckersteuer einführen, Steuern auf Tabak und Alkohol erhöhen. Bringt das dann die Menschen wirklich dazu, gesünder zu leben? Wie steht denn die MDR-Fraggemeinschaft dazu?
3: Ja, man könnte schon sehr salopp sagen, Ungesunde so teuer machen, dass es keinen Spaß mehr macht. Und dafür gibt es in der Befragung grundsätzlich die Mehrheit, die das begrüßt. Also für den Teil mit dem Teure machen, nicht den Spaß wegnehmen. Wir haben aber auch deutlich gesehen, das ist aus Sicht vieler nicht der beste Weg, um die Menschen hin Richtung gesünder Leben zu lenken. Da gibt es aus Sicht vieler eben noch bessere Wege. Also einmal zu ungesunden Produkten sollte es mehr Aufklärung in den Schulen und im Alltag geben. Da sind viele dafür. Also Aufklärung zu Zucker, Alkohol und Tabak. Dann für all diese Produkte sollte nicht mehr geworben werden dürfen. Und die gesundheitsschädlichen Inhaltsstoffe, die sollten deutlich gekennzeichnet werden, damit man zum Beispiel auf Lebensmittel nicht ewig sucht. An der Stelle noch kurz der Hinweis, MDR Fragt hat ja 2 wichtige Bestandteile. Einerseits ist es immer eine Meinungsumfrage zum Ankreuzen. Die ist nicht streng repräsentativ, aber eben statistisch gewichtet und damit aussagekräftig. Und dann haben wir immer noch die Kommentarfelder, wo uns die Leute, die Menschen auch im Detail nochmal schreiben können, warum sie für was sind oder gegen was sind. Und da spricht Edda aus Erfurt noch einen wichtigen Punkt an. Sie ist fürs Anheben der Tabaksteuer und schreibt aber, ich finde die Preiserhöhung angebracht. Voraussetzung wäre allerdings, dass die daraus resultierenden Zusatzeinnahmen in Prävention, in Suchtberatung und Behandlung investiert werden. Und jetzt wissen wir ja alle, Stand jetzt geht es eben nicht zweckgebunden in diese Angebote, sondern allgemein auch in den Bundeshaushalt, um da Löcher zu stopfen.
0: Danke, Pierre, und alle Ergebnisse unserer Befragung zur geplanten Zuckersteuer und auch zur Erhöhung von Tabak- und Alkoholsteuer finden Sie zum Nachlesen auf mdrfragt.de. Ganz anderes Thema. Haben Sie schon mal dran gedacht, einen Huhn zu mieten oder gleich mehrere? Familie Angrig aus Gerak-Heimberg stellt Kindergärten, Pflegeheimen und auch Familien ihre Hühner zur Verfügung, samt Voliere und allem, was dazugehört. Veronika Lewandowski über eine Saison voller glücklicher Hühner und leuchtender Kinderaugen.
21: Weißt du, ich war vorhin der Einzige, der Hühnerkacke am Bein hatte.
22: Die Kinder aus dem Kindergarten Erlbach-Zwerge in Niederndorf bei Gera sind ganz aus dem Häuschen. 6 Hühner spazieren seit dieser Woche durch ihren Garten, abgetrennt durch Zaun und Schutznetz. Obwohl die Tiere erst kurz da sind, kennen sich die Kinder schon bestens aus.
21: Was sie essen dürfen, Körner.
23: Sauber halten.
21: Drauf achten, dass die nicht krank werden und dass die nicht gefressen werden.
22: Fast 2 Wochen haben sich die Kinder mit ihren Erziehern auf die neuen Mitbewohner vorbereitet. Die Hühner sind jetzt fester Bestandteil ihrer Projektwochen, sagt Einrichtungsleiterin Anja Elmer.
1: Ich finde es ganz toll, dass es unterschiedliche Hühner gibt. Vielleicht gibt es auch größere und kleinere Eier. Und ich denke, dass wir damit viele verschiedene Bildungsbereiche ansprechen können.
22: Huhnvermieter Lina und Matthias Angrig blicken mehr als zufrieden auf die Saison. Auch wenn anfangs kritische Kommentare die Freude trübten.
2: Sie können sich davon selber überzeugen, dass dem nicht so ist. Die Hühner leben im Prinzip wie wir, wenn wir im Sommer mit dem Wohnmobil wegfahren. Dann steigen wir in unser Wohnmobil ein, wir schlafen nicht an einem fremden Ort. Wir haben unser Zuhause, eine schöne andere Aussicht und lernen andere Menschen kennen.
22: Gestartet waren die beiden mit 2 Hühnergruppen für die Vermietung. Weil die Nachfrage aber sehr hoch war, musste eine 3. Voliere her und das Mietangebot wurde aufgestockt. Kurz vor Saisonende wird nun schon fürs nächste Jahr geplant, sagen die beiden.
4: Wir haben ja schon Reservierung wieder. Ja. Wiederholungstäter dabei. Jetzt steht der Winter ja dann erstmal an. Da haben wir ja gesagt, die Homepage mal ein bisschen noch, ein paar Ideen noch mit draufbringen.
22: Vielleicht ist dort ja auch Vorschüler Felix dabei.
23: Ich war mal auf dem Dorf, da gab es einen Sturm. Da zanken sich 5 Hühnerchen um einen Ring vorm. Und als der Sturm dann war vorbei, dann sangen alle Piep. Dann die 5 Hühnerchen einander wieder Sieb.
0: Und wie gesagt, jetzt gehen alle Miethühner in die Winterpause. Das Filmfest von Venedig präsentiert sich auch in diesem Jahr von Beginn an mit zahlreichen Superstars. Danny Boyle, Regisseur des Kultfilms Trainspotting, eröffnet am Abend den Hauptwettbewerb mit seinem Film Ink. Und zur Eröffnungsfeier erhält George Clooney den Goldenen Löwen fürs Lebenswerk. Aus Venedig, Lisa Weiß.
24: Noch ist es vergleichsweise ruhig am Lido. Noch ist das Filmfest nicht offiziell eröffnet. Aber einer wartet schon seit Tagen vor dem roten Teppich. Matteo Amistar, 25 Jahre alt, aus Padua. Er hat ein Zelt aufgebaut, direkt an der Absperrung, hat Essen, Getränke, einen Sonnenschirm und einen Mini-Ventilator dabei. Sein Ziel, die Stars sehen, Autogramme ergattern, schon zum 5. Mal in Folge zeltet er am roten Teppich und diesmal geht es ihm vor allem um einen. George Clooney, ich habe es nicht geschafft, ihn letztes Jahr zu sehen. Der Tag war verflucht, es hat geregnet. Ich habe mich nicht gut gefühlt und bin gegangen und habe ihn verpasst. Dieses Jahr ist das Wetter wunderschön, deshalb hoffe ich, dass er stehen bleibt und Autogramme gibt und man Fotos machen kann. Matteo Amistar opfert 2 Wochen seines Jahresurlaubs für das Festival, schläft die meiste Zeit auf dem Boden, um seinen Platz direkt am roten Teppich nicht zu verlieren. Aber für ihn lohnt sich der Aufwand. Wenn die Schauspieler nah an dir vorbeigehen, wirst du emotional. Es sind die Schauspieler der Filme, die du vielleicht als Kind gesehen hast, als Erwachsener. Wenn die Schauspieler hier vorbeikommen, schreit man jedes Jahr wie ein Verrückter. Man schubst sich gegenseitig, weil jeder ein Foto will oder ein Autogramm von irgendjemandem. Ein paar Schritte weiter stehen schon Kamerateams und Fotografen verschiedener Medien auf einer Brücke beim Anlegeplatz der Boote. Auch sie wollen Bilder von den Stars. Gerade müssen sie sich noch mit dem Festivaldirektor zufrieden geben.
25: Alberto D'Alto!
26: Alberto, siamo quassù!
24: Alberto Barbera habe als Festivaldirektor das kriselnde Filmfest wieder groß gemacht, habe Hollywood wieder an den Lido gelockt, heißt es immer wieder. Auch wenn in diesem Jahr Hollywood-Produktionen im Wettbewerb gar nicht so stark vertreten sind, das gibt auch Barbera zu. Das Problem ist Hollywood, das einen schwierigen Moment durchmacht. Die Studios definieren gerade die Produktionsrichtlinien neu. Sie versuchen, Spielräume auszuloten, deren Ergebnis noch nicht absehbar ist. Die großen Studios, die klassischen Hollywood-Studios, sind nicht mehr das, was sie einmal waren. Eröffnungsfilm ist diesmal Ink von Danny Boyle. Der Regisseur erzählt darin den Aufstieg der britischen Boulevardzeitung Sun. Andere Filme im Wettbewerb sind zum Beispiel Wild Horse 9 von Martin McDonagh über 2 CIA-Agenten, die auf der Osterinsel den Militärputsch in Chile erleben. Oder Bunker, Javier Bardem und Penelope Cruz spielen darin ein Paar, dessen Ehe wegen eines Bunkers für die Apokalypse auf die Probe gestellt wird. Mit Werner Herzog hat auch ein deutscher Regisseur einen Film im Wettbewerb. Bucking Fastard ist die Geschichte 2 symbiotischer Schwestern. Und kurz vor dem Start ist noch ein Film über den Gaza-Krieg ins Wettbewerbsprogramm aufgenommen worden. Was auffällt, Regisseurinnen sind bei den Filmen des Hauptwettbewerbs deutlich unterrepräsentiert.
5: Und einen roten Faden im Programm zu finden, ist auf den ersten Blick schwierig. Für Festivaldirektor Alberto Barbera gibt es aber doch einen Schwerpunkt.
8: Wir haben festgestellt, dass der Großteil der Regisseure, anstatt sich in Fantasiewelten oder Alternativen zur Alltagsrealität zu flüchten, sich dafür entschieden hat, die großen Probleme der zeitgenössischen Welt anzugehen. Vom Ukraine-Krieg über das Drama Palästinas bis hin zum Problem des Klimawandels und zu den Krisen der Institutionen, der Familie, der Schule und so weiter. All diese Filme wird Matteo Amistar, der Filmfest-Fan, der schon seit Tagen am roten Teppich zeltet, beim Festival nicht sehen. Keine Zeit, sagt er. Ihm geht es um die Stars. Auf dem roten Teppich erwartet werden unter anderem Robert Pattinson, Penelope Cruz, Javier Bardem, Pamela Anderson, Orlando Bloom, außerdem die Gallagher-Brüder von der Band Oasis. Über die Musiker läuft eine Doku im Nebenprogramm. Und eben der, auf den Matteo Amistar so sehnsüchtig wartet, George Clooney. Der Schauspieler bekommt bei der Eröffnung des Filmfests den Goldenen Löwen für sein Lebenswerk.
0: Die Informationen von Lisa Weiß. Wir wechseln zu Jörg Schröder im MDR Aktuell Wetterstudio. Jörg, hier zumindest in Leipzig sieht's ziemlich wechselhaft für heute aus, oder?
9: Ja, ist ja nichts Neues. Wir sind weiterhin unter Tiefdruckeinflüssen. Das heißt, wir erleben heute auch wieder einen eher wechselhaften Tag. Es hört sich aber dramatischer an, als es wirklich ist. Wir erleben einfach so eine Mischung aus Sonne und Wolken. Aktuell haben wir richtig viel Sonnenschein zwischen Dresden und Görlitz. Sieht richtig klasse aus, aber auch dort ziehen die Wolkenfelder durch, dass wir eben halt mal mehr Sonne, mal mehr Wolken erleben werden. Die Schauer halten sich zurück. Nur in Sachsen-Anhalt, in Nordsachsen, auch in Nordthüringen sollte man vielleicht den Regenschirm einpacken. Da kann es am Nachmittag mal ein paar Regentropfen geben. Und schauen wir uns die Temperaturen an. Aktuell liegen wir so zwischen 13 Grad in den Bergen und 17 Grad im Tiefland. Am Nachmittag erwarten wir dann Werte bis 24 Grad und der Wind ist heute eher schwach auf der Brust.
0: Und geht's wechselhaft weiter?
9: Kann man grob sagen, aber zwischendurch mal ein bisschen wärmer. Am Freitag Werte bis 27 Grad.
0: Danke, Jörg. Deutschlands Forschungs- und Industrieverbände schlagen Alarm. Ist die Freiheit der Wissenschaft noch gewährleistet? Ein Thema in der kommenden halben Stunde. Außerdem vor der Landtagswahl in Sachsen-Anhalt für Parteien wie das BSW oder die FDP geht es dabei um die politische Relevanz.
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13: Um 10 Uhr mit Susanne Lemke. Nach dem Drohnenangriff in Leipzig-Halle hat die EU-Außenbeauftragte Kaja Kallas den russischen Gesandten in Brüssel einbestellt. Vor einem Treffen der Außenminister in Irland sagte sie, es sei klar, dass die Tat alle Merkmale von staatlich gefördertem Terrorismus aufweise. Auf Frankreich bestellte den Geschäftsträger der russischen Botschaft ein. Belgien und Finnland kündigten das ebenfalls an. Gestern hatte die Bundesregierung Moskau für den Angriff verantwortlich gemacht und weitere Sanktionen angekündigt. Die FDP-Verteidigungsexpertin Marie-Agnes Strack-Zimmermann forderte im MDR insgesamt ein konsequenteres Vorgehen. Nach der Störung an einem Umspannwerk in Bergheim bei Köln sind insgesamt 5 Kraftwerksblöcke an 2 Standorten vom Netz gegangen. Das berichtet der Energieversorger RWE. Die allgemeine Stromversorgung sei dadurch aber nicht beeinträchtigt. Die Polizei geht davon aus, dass die Störung vorsätzlich herbeigeführt wurde. Erst gestern hatte es einen Sabotageakt auf das Stromnetz in Brandenburg gegeben. Der Grünen-Politiker Michael Kellner zeigte sich im MDR besorgt. Es sei mehr als nur ein dummer Jungenstreich. Er forderte mehr Einsätze der Bundespolizei. Aus Sicht des Paritätischen Wohlfahrtsverbands hat sich der Personalmangel in vielen Kitas verfestigt. Einer neuen Untersuchung zufolge sind bundesweit rund 49.000 Stellen wegen fehlender Fachkräfte nicht besetzt. Auf weiteren 58.000 Stellen gäbe es Ausfälle wegen längerer Abwesenheiten. Der Paritätische Wohlfahrtsverband fordert, die Kita-Finanzierung nicht allein an der Zahl der betreuten Kinder zu bemessen. Ressourcen sollten gezielt nach Kriterien wie Armut, Migration und Inklusionsbedarf verteilt werden. Die Autohaus König-Gruppe hat Insolvenz angemeldet. Das melden mehrere Medien. Das Unternehmen betreibt deutschlandweit mehr als 80 Filialen. Dazu gehören auch über 20 Niederlassungen in Sachsen, Sachsen-Anhalt und Thüringen. Die Mitarbeiter sollen bereits informiert worden sein. König ist Hauptsponsor des Fußballregionalligisten FC Karl Zeiss Jena. Auf dem Augsburger Hauptbahnhof ist am Morgen ein verdächtiger Gegenstand gefunden worden. Nach Angaben der Polizei wurde der Bahnhof gesperrt und der Zugverkehr eingestellt. Zuvor

0: Magdeburg wolkig 15, Meiningen wolkig bei 12 Grad. Heute wechselnd bewölkt mit Sonne, später in Sachsen-Anhalt einzelne Schauer 20 bis 24 Grad. In der Nacht vereinzelt Schauer 15 bis 10 Grad, morgen heiter oder wolkig. Später einzelne Schauer 20 bis 25 Grad. MDR Verkehrsdienst. Vorsicht auf der A2 Richtung Hannover. Zwischen Wollin und Ziesa liegt ein Metallteil auf der rechten Spur. A2 Richtung Hannover zwischen Irxlehm und Alleringer-Sleben, 5 Kilometer stockend an einer Baustelle. Die A9 Richtung Berlin ist zwischen Halle und Bitterfeld-Wolfen nach Unfall voraussichtlich noch mehrere Stunden gesperrt. Letzte freie Abfahrt ist Wiedemar, auf der Umleitung Stau. Und Vorsicht auf der A2 zwischen Wollin und Ziesa liegt ein Metallteil auf der rechten Fahrspur. Soweit der Verkehrsdienst, 10.04 Uhr.
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2: Mein Name ist Jens Inninger. Einen schönen guten Tag. Die Bundesregierung, die macht Russland für den Drohnenangriff am Leipziger Flughafen Anfang August verantwortlich. Sie reagiert darauf unter anderem mit der Schließung russischer Einrichtungen. Außenminister Wadefuhl bezeichnet das als angemessen und notwendig. Jim Bob Nikschas dazu.
3: Klar, hart, aber nicht überzogen. So ist für Wadefuhl die Reaktion der Bundesregierung auf den Angriff am Leipziger Flughafen, sagte er am Abend in den ARD-Tagesthemen. Man sei unglücklich darüber, dass Russland einen derart feindseligen Kurs gegenüber Europa und Deutschland eingeschlagen habe. Deutschland wolle zu Russland ein anderes Verhältnis, betont der Außenminister. Eine Reaktion sei aber notwendig gewesen. Jetzt muss unter anderem das russische Generalkonsulat in Bonn schließen. Die Kontrollen für Russen bei der Einreise nach Deutschland werden verschärft. Die Regierung sieht nach ersten Ermittlungen genügend Anhaltspunkte dafür, dass der russische Geheimdienst hinter dem Anschlagsversuch mit Sprengstoffdrohnen am Leipziger Flughafen steckt. Kein Einzelfall, hat Bundesinnenminister Alexander Dobrindt von der CSU am Abend betont. Er geht davon aus, dass Deutschland das Ziel weiterer sogenannter hybrider Angriffe aus Russland ist. Der Grünen-Fraktionsvize Konstantin von Notz begrüßt die Entscheidung der Regierung als lange überfällig. Kritik dagegen kam von den Linken und von der AfD. Deren Außenpolitiker Markus Frohnmeier sagte, es sei ohne weitere Belege zum jetzigen Zeitpunkt unseriös, Schuldige zu benennen.
2: Und auch die Reaktion aus Moskau auf die Sanktionen der Bundesregierung, die ließ nicht lange auf sich warten. Stefan Lark berichtet.
4: Kreml-Chef Putin hat die deutschen Strafmaßnahmen gegen Russland als schweren Fehler bezeichnet und von Beweisfälschung gesprochen. Putin warf der Regierung von Bundeskanzler Merz vor, ein innenpolitisches Manöver in Wahlkampfzeiten durchzuführen. Und der Kreml-Chef behauptete, der Kanzler habe das Vertrauen der Wähler verloren, da er die nationalen Interessen der Bürger nicht schütze. Zuvor hatte der russische Botschafter in Berlin, Netschajew, die Vorwürfe als unbegründet, absurd und dem gesunden Menschenverstand widersprechend bezeichnet. Das Außenministerium in Moskau kündigte eine Reaktion auf die aus seiner Sicht antirussischen Entscheidungen an. Beobachter halten eine sogenannte spiegelbildliche Reaktion für möglich. Demnach könnte das deutsche Konsulat in St. Petersburg oder kulturelle Einrichtungen in Russland von Einschränkungen oder Schließungen betroffen sein.
2: Soweit unser Moskau-Korrespondent Stefan Lag. Nach einer Explosion in der Nähe des Augsburger Hauptbahnhofs läuft ein Großeinsatz von Polizei und Rettungskräften. Zwei Menschen wurden offenbar leicht verletzt. Sie erlitten Knalltraumata durch die Explosion. Die Hintergründe sind bislang völlig unklar. Die Information aus Augsburg von Christian Hammer.
5: Nach Angaben der Polizei wurden zwei Menschen leicht verletzt. Sie erlitten vor allem Knalltraumata durch die Detonation. Die Explosion ereignete sich in einem Gebäudedurchgang nahe des Bahnhofs. Durch die Druckwelle wurden zudem mehrere Fenster beschädigt. Im Zuge des Einsatzes fand die Polizei in der Nähe einen weiteren verdächtigen Gegenstand. Dieser wurde abgesichert und wird nun untersucht. Ob von ihm eine Gefahr ausgeht, ist derzeit unklar. Der Bereich rund um den Hauptbahnhof bleibt weiträumig abgesperrt. Für Reisende und Pendler kommt es zu erheblichen Einschränkungen im Straßenverkehr sowie im öffentlichen Nahverkehr. Züge von und nach Augsburg dürfen nicht mehr weiterfahren. Die Polizei bittet die Bevölkerung, den Bereich zu meiden. Die Ermittlungen zu den Hintergründen des Vorfalls dauern an.
2: Und auch im Folgenden, da geht es um einen mutmaßlichen Angriff. Denn auch in Köln ermittelt die Polizei von Nordrhein-Westfalen nach einem mutmaßlichen Anschlag auf ein Umspannwerk in Bergheim. Das liegt in der Nähe von Köln. Stefan Hase berichtet.
6: Zeugen hatten gestern Abend mit ihren Handys Explosionen und Lichtblitze auf dem Gelände der Anlage gefilmt. Die Polizei geht von einer vorsätzlichen Tat aus und nicht von einem technischen Defekt. Wer

Dahinter steckt, sei zum jetzigen Zeitpunkt noch völlig unklar. Jetzt bei Tageslicht wollen Spezialisten der Polizei Essen die Spurensuche im Umfeld des Kraftwerks intensivieren, die durch die Dunkelheit in der Nacht noch erschwert war. Laut Amprion, dem Betreiber des Kraftwerks, war die Stromversorgung der Bevölkerung zu keinem Zeitpunkt beeinträchtigt gewesen, da man immer mehrere Ersatzleitungen für solche Fälle parat habe. Auch Amprion geht mit hoher Wahrscheinlichkeit von einem gezielten Angriff aus. 5 Blöcke des Kraftwerks seien dadurch betroffen, 2 davon könnten erst am Wochenende wieder in Betrieb genommen werden.

0: 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Als Reaktion auf erneute US-Angriffe im Iran haben die Revolutionsgarden ihrerseits US-Ziele in der Region angegriffen. Das teilten iranische Staatsmedien mit. Vertreter Teherans verurteilen die US-Angriffe, bei denen es Todesopfer und Dutzende Verletzte gegeben haben soll. Einzelheiten von Oliver Bemelmann.
1: Bei den US-Militärschlägen vergangene Nacht soll laut iranischen Staatsmedien unter anderem eine Hochzeitsfeier in einer Küstenstadt in der Provinz Hormuzgan im Süden des Landes getroffen worden sein. Dabei seien 5 Menschen getötet und 70 verwundet worden. Auch in der Provinz Khuzestan im Westen des Iran soll ein US-Raketenangriff 7 Todesopfer gefordert haben. Wie iranische Medien berichten, verurteilte ein Sprecher des iranischen Außenministeriums die Angriffe scharf und sagte, der Iran werde darauf entschlossen reagieren. Ein Präsidiumsmitglied des iranischen Parlaments sagte, der Iran sei offenbar auch vom Gebiet der Vereinigten Arabischen Emirate aus angegriffen worden. Sollte das stimmen, werde dies entsprechende Konsequenzen haben. Der Iran werde seine Vergeltungsstrategie ändern und verschärfen. Bereits in der Nacht wurden laut iranischen Medien US-Militärstützpunkte in der Region mit Raketen und Drohnen angegriffen, unter anderem in Jordanien und Bahrain, wo es massive Explosionen gegeben haben soll. Das US-Militär hatte zuvor den Iran attackiert, als Reaktion auf Angriffe der iranischen Revolutionsgarden auf Handelsschiffe in der Straße von Hormuz und auf US-Streitkräfte in der Region.
0: Die Informationen von Oliver Bemelmann. Die Wissenschaft ist frei. Das steht so in unserem Grundgesetz und der EU-Grundrechtecharta. Aber wie sehr stimmt das eigentlich noch und wie sehr ist diese Freiheit künftig gewährleistet? Deutschlands wichtigste Forschungs- und Industrieverbände schlagen da Alarm. Daniela Schmidt aus unserer Wissenschaftsredaktion hat Einzelheiten zusammengetragen.
2: Die Nationale Akademie der Wissenschaften Leopoldina, die Deutsche Forschungsgemeinschaft, die Max-Planck-Gesellschaft, die Hochschulrektorenkonferenz, der Verband der deutschen Industrie. Das ist nur ein kleiner Ausschnitt der Akteure, die das Statement »Freie Wissenschaft, erfolgreiche Wirtschaft, starkes Deutschland« unterzeichnet haben. Darin heißt es:
3: Wissenschafts- und demokratiefeindliche Kräfte versuchen, Ergebnisse, Themen und Bereiche der Forschung zu delegitimieren, einzuschränken oder ideologisch zu beeinflussen. Das gefährdet die Freiheit der Wissenschaft, die Resilienz unserer Demokratie, die Innovationskraft unserer Wirtschaft und die Zukunft unseres Landes.
2: So ein Statement nicht mal eine Woche vor der Landtagswahl in Sachsen-Anhalt, bei der die AfD stärkste Kraft werden dürfte. Der Zeitpunkt ist kein Zufall. Tatsächlich hat Leopoldina-Präsidentin Bettina Rockenbach bereits im akademieeigenen Podcast das Thema adressiert.
4: Ja, da sprechen Sie eine drängende Sorge an und die Frage ist, ob auch bei uns in absehbarer Zeit im Land Sachsen-Anhalt oder gar auf Bundesebene wissenschaftsfeindliche Kräfte das Regierungshandeln mitbestimmen werden. Das ist eine durchaus realistische Befürchtung.
2: Im Academic Freedom Index, der die Freiheit und Unabhängigkeit der Forschung misst, steht Deutschland gut da. Noch. Insgesamt aber gehe die Wissenschaftsfreiheit weltweit immer weiter zurück, so der Bericht. Und auch in Deutschland sei bereits ein negativer Trend zu beobachten. Entsprechend viel Raum nimmt das Thema dann auch ein bei der Podiumsdiskussion der Leopoldina gestern Abend unter der Überschrift »Wissenschaft in der Demokratie«. Zugeschaltet ist da Shalini Randeria. Sie war bis 2025 Rektorin der Central European University in Ungarn. Eine liberal ausgerichtete Universität, die vom rechtspopulistischen Viktor Orban so lang drangsaliert wurde, bis sie ihren Betrieb nach Wien verlegen musste.
5: Wenn ein Staat, der ein samtautoritäre Mittel bedient und mit diesen Mitteln Rechts- und Verfassungsbruch macht, dann hilft weder Recht noch Verfassung.
2: Sanfte autoritäre Mittel, das können sein Verordnungen, Gesetzesänderungen, Urteile, also legale Mechanismen des Rechtsstaates, genutzt, um unerwünschte Stimmen mundtot zu machen.
5: Das Recht wird uns letztendlich nicht schützen. Der Widerstand muss durch die Bürger, Bürgerinnen kommen. Wenn wir tatsächlich unsere Universitäten und unser Wissenschaftssystem verteidigen wollen, können wir nicht nur auf Gerichte zählen.
2: Ist das also die düstere Zukunft der deutschen Wissenschaftslandschaft, die Randeria da zeichnet? Definitiv brauche es den Rückhalt in der Bevölkerung. Das sagt auch Präsidentin Rockenbach im Leopoldina-Podcast. Eine Art kollektive Wertschätzung für die Internationalität und Innovationskraft von Forschung.
4: Ja, jeder, insbesondere diejenigen mit einer wissenschaftlichen Ausbildung, sollten Gesprächspartner innerhalb und auch außerhalb der Wissenschaft immer wieder den unschätzbaren Wert der wissenschaftsbasierten Forschung für Innovation und gesellschaftlichen Wohlstand verdeutlichen. Wir sollten das Wissenschaftssystem selbstbewusst als eine der Stärken unseres Landes präsentieren und uns nicht von widrigen Umständen und lautstarken Gegnern einschüchtern lassen.
2: Wenn so eine Solidarisierung gelinge, sagt Rockenbach, dann sei sie, trotz der besorgniserregenden politischen Lage, optimistisch.
0: Der Bericht von Daniela Schmidt. Damit ist es 10.15 Uhr. 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Unsere wichtigste Meldung heute Vormittag, der Drohnenangriff auf den Flughafen Leipzig-Halle, ist von der Bundesregierung Russland zugeordnet worden. Daraufhin hat die EU-Außenbeauftragte Kallas den russischen Gesandten in Brüssel eingestellt. Sie erklärte, es sei klar, dass die Tat alle Merkmale von staatlich gefördertem Terrorismus aufweist. Und auch Frankreich hat den Geschäftsträger der russischen Botschaft einbestellt. Weitere Meldungen jetzt mit Susanne Lemke.
6: Eine Woche nach der Sturzflut im Himalaya ist die Zahl der Toten in Nepal auf mehr als 1.120 gestiegen. Der Großteil der Leichen konnte bisher nicht identifiziert werden, es wurden aber DNA-Proben entnommen, um das später zu ermöglichen. Ein ICE hat am Abend auf der Fahrt nach Bayern seinen Halt in Bitterfeld verpasst. Nach MDR-Informationen mussten Reisende bis Leipzig und dann wieder zurückfahren. Betroffene bekämen einen Teil des Ticketpreises zurück. Drei ausgebüxte Pferde haben am Abend auf der B101 in Mitte Sachsen für einen Unfall gesorgt. Die Tiere durchbrachen einen Elektrozaun und liefen zwischen Großschirmer und Siebenlehn auf die Straße. Ein 75-jähriger Autofahrer konnte nicht mehr ausweichen. Ein Pferd starb. Der Fahrer blieb unverletzt. Die Feuerwehr musste anschließend die stark verschmutzte Fahrbahn reinigen. Das Wetter, heute wechselnd bewölkt mit Sonne, später in Sachsen-Anhalt einzelne Schauer, 20 bis 24 Grad. In der Nacht zum Teil aufgelockert, vereinzelt Schauer, 15 bis 10 Grad. Morgen heiter oder wolkig, später einige Schauer, 20 bis 25 Grad, windig. MDR aktuell Verkehrsdienst. Vorsicht auf der A2 Richtung Hannover, zwischen Wolin und Ciesa liegt ein Metallteil auf der rechten Spur. A2 Richtung Hannover zwischen Irxleben und Allerингersleben 9 Kilometer stockend an einer Baustelle. Die A9 Richtung Berlin ist zwischen Halle und Bitterfeld-Wolfen nach Unfall gesperrt. Letzte freie Abfahrt ist Wiedemar, auf der Umleitung Stau. A9 Richtung München zwischen Drossig und Eisenberg 3 Kilometer Stau. A14 Richtung Dresden zwischen Klinger und Mutschen stockend wegen eines defekten Fahrzeugs auf der rechten Fahrspur. Und A73 Richtung Bamberg, Vorsicht zwischen Eisfeld Süd und Coburg liegen Fahrzeugteile. Soweit der Verkehrsdienst. 10.17 Uhr.
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0: Die Linkspartei bietet der Union bereits die Zusammenarbeit an. Die Grünen machen Wahlkampf mit der Angst vor der AfD. Wer eine AfD-Regierung verhindern will, so die Argumentation, muss dafür sorgen, dass möglichst viele Parteien in den Landtag von Sachsen-Anhalt einziehen. Dabei geht es für beide Parteien und andere kleine wie das BSW und die FDP auch um die Frage der politischen Relevanz und um bundespolitische Sichtbarkeit. Frank Eichmann dazu.
8: Auf den Wahlzetteln am Sonntag in Sachsen-Anhalt werden 15 Parteien stehen. Aber nur vier von ihnen schaffen es nach den letzten Umfragen sicher in den Landtag. AfD, CDU, Linke und knapp die SPD. Alle anderen drohen an der 5%-Sperrklausel zu scheitern, ob Tierschutz oder Gartenpartei Volt oder die Partei des Fortschritts. Aussichten haben allenfalls drei der kleineren Parteien, die Grünen, die FDP und das BSW.
9: Und jetzt herzlich willkommen Sarah Wagenknecht. Dankeschön.
8: Für das BSW ist der Einzug in den Landtag von Sachsen-Anhalt überlebenswichtig. Ein Scheitern könnte auch das bundespolitische Aus besiegeln. In böser Erinnerung die 4,9% der vergangenen Bundestagswahl. Neben heftiger Kritik an den sogenannten Altparteien wirbt Wagenknechts BSW massiv mit Themen, die vor Ort zwar gut ankommen, aber gar nicht auf Landesebene entschieden werden können. Frieden, keine Ukraine-Hilfe mehr oder auch Stopp der Rentenreformen. Sarah Wagenknecht.
10: Also die Sachsen-Anhaltiner haben tatsächlich auch die Möglichkeit, mit der Wahl des BSW, ich sage jetzt nicht gleich direkt Herrn Merz in Rente zu schicken, aber mittelbar schon. Der Ausgang dieser Wahl hat schon viel Implikationen auch für den Bund. Und deswegen ist es nicht falsch, Bundesthemen in diesen Wahlkampf hineinzubringen.
8: Weniger unter Beobachtung aus Berlin, die FDP im Bundestag nicht mehr vertreten, aber noch eine Regierungspartei in Sachsen-Anhalt. FDP-Spitzenkandidatin Lydia Hüskens ist in Magdeburg Digitalministerin. Dass die FDP in der aktuellen Umfrage von Infratest DIMAP nur bei 3% liegt, kommentiert sie im MDR-Fernsehen so.
11: Was mich optimistisch stimmt, ist, dass unglaublich viele Leute auf uns zukommen, die tatsächlich immer noch nicht ganz genau wissen, wen sie wählen wollen und die vor allen Dingen in diesem Wahlkampf, das ist glaube ich auch das klassische FDP-Thema, vermissen, dass man auch mal über die Wirtschaft spricht. Deren Wahrnehmung ist, wir reden über alles Mögliche, aber wir reden eigentlich nicht über die Themen, die das Land wirklich voranbringen.
12: Hallo, guten Tag, Frau Pirin. Felix Bannerscheid von Bündnis 90 Die Grünen, Leonie Boncalla, Ihre Direktkandidatin. Dürfen wir Ihnen was zur Landtagswahl am 6. September geben?
13: Ja.
12: Ja.
8: Haustürwahlkampf in Dessau. Auch die Grünen schrammen an der 5%-Hürde. Nicht zum ersten Mal und die Partei kämpft mit einem ausgesprochen intensiven Wahlkampf um den Wiedereinzug in den Magdeburger Landtag. Die Grünen mit vielen Freiwilligen und mit Spitzenpersonal aus Berlin im Einsatz, das begründet Parteichef Banaschak so.
14: Wenn in den Landtagen wir vertreten sind, dann wird es vermutlich kaum Regierungsmöglichkeiten ohne Bündnis 90 Die Grünen geben. Hier in Sachsen-Anhalt mit einer hohen Wahrscheinlichkeit dann durch einen CDU Ministerpräsidenten. Und insofern haben wir eventuell nach diesen Wahlen sogar mehr Möglichkeiten, die Zukunft dieser Länder mit zu beeinflussen.
8: Die Grünen wie auch FDP und BSW umwerben taktische Wähler. Sie wollen also auch Stimmen von nicht übermäßig überzeugten Wählern für sich gewinnen, die durch diese Stimmabgabe aktiv und bewusst die künftige Mehrheit im Landtag beeinflussen. Denn scheitern gleich mehrere kleine Parteien knapp an der 5%-Hürde, dann könnte die AfD selbst mit einem Wahlergebnis von deutlich unter 50% der Stimmen die absolute Mehrheit der Sitze erringen.
0: Seit mehr als 10 Monaten gilt ein Waffenstillstand zwischen Israel und der Hamas. Trotzdem greift Israel fast täglich Ziele im Gazastreifen an. Zuletzt sorgte ein eigentlich harmloses Kinderspielzeug für eine neuerliche Eskalation. Israelische Politiker drohten mit Vergeltung, weil Papierdrachen von Gaza nach Israel rübergeweht sind. Julia Lai berichtet.
15: Yasser al-Nawk und sein Sohn sitzen in einem Flüchtlingslager in Gazastadt. Videoaufnahmen der Nachrichtenagentur Reuters zeigen sie in einer Unterkunft aus Zeltplanen. Vor ihnen liegt auf einem kleinen Tisch ein fast fertiger Spielzeugdrachen. Al-Nawk und sein Sohn haben 3 Holzstäbe so übereinander gelegt, dass ihre Enden ein Sechseck bilden. Über das Holzgestell spannen sie gerade Papier. Der Sohn klopft die Nähte mit einem Stein fest. Sein Vater bastelt noch einen Schweif als Deko aus Transparenzpapier. Wir haben ihn fertig gemacht, aber der Drachen wird nicht von den Kindern geflogen werden, weil wir uns an die Entscheidung halten. Denn wie ihr wisst, würde die Besatzungsmacht sie ins Visier nehmen. Daher bleibt dieser Papierdrachen im Zelt, bis die Entscheidung aufgehoben wird. Al-Nawk gehört zum Vorstand des Flüchtlingslagers. Vor einer Woche haben die Komitees aller Flüchtlingslager in Gaza entschieden, den Kindern das Drachen steigen lassen vorerst zu verbieten, obwohl das Spiel lange Tradition hat und es auch sonst für sie gerade wenig zu tun gibt, wie diese Mutter erzählt. Den Kindern ist es verboten zu spielen oder hinauszugehen. Wenn sie hinausgehen, fallen Bomben. Wenn sie einen Drachen steigen lassen, wird bombardiert. Wenn sie zur Schule gehen, wird bombardiert. Es gibt keinen Fernseher, nichts, kein Handy, kein Tablet, absolut gar nichts. Al-Nawks Sohn nimmt das Verbot gefasst auf, aber im Gazastreifen zirkulieren seit einigen Tagen auch Handyvideos wie dieses, in dem ein kleiner Junge wütend seine Drachen zerreißt. Der Grund für den Ärger ist hochpolitisch. Seit dem vorletzten Wochenende waren mehrere Papierdrachen aus Gaza über die Grenze nach Israel geweht. Keiner davon stellte nach Aussage des Militärs eine Gefahr dar. Trotzdem reagierten Premierminister Benjamin Netanyahu und Verteidigungsminister Israel Katz mit scharfen Drohungen in einem schriftlichen Statement. Sollten die Starts in Richtung Israel nicht umgehend eingestellt werden, wird das Militär verstärkt gezielte Angriffe gegen die Verantwortlichen durchführen und die Bevölkerung aus Gebieten evakuieren, die als Startplätze für Drachen, Drohnen und Ballons genutzt werden. In Israel fassten viele die Drachen als gewollte Provokation auf. Die Hamas ermutige Menschen in Gaza dazu, sie steigen zu lassen, hieß es aus Sicherheitskreisen. Und gerade in den Kibbuzim im Süden Israels, in der Nähe zum Gazastreifen, wecken die Drachen bei vielen Menschen unschöne Erinnerungen. Seit 2018 haben Hamas-Kämpfer immer wieder Drachen und Ballons mit brennbarem Material über die Grenze fliegen lassen. Auch Dani Rachamim fühlt sich durch die Drachen zurückversetzt in die Zeit vor dem 7. Oktober, noch bevor die Terrororganisation den Kibbuz verwüstete, 15 Menschen tötete und 8 gefangen nahm. Er ist Sprecher des Kibbuz Nachal Oz, direkt an der Grenze zum Gazastreifen gelegen. Zuerst haben sie harmlose Drachen losgeschickt, doch dann haben sie gesehen, dass sie über unsere Felder fliegen. Also haben sie einen Brandsatz am Drachenschwanz befestigt. Dadurch brannten unsere Weizenfelder ab, tausende von Dunam verbrannten und nun sehen wir, dass sich das wiederholt. Wir kommen damit nicht klar. Auf der anderen Seite der Grenze, im Gazastreifen, will man von diesem Zusammenhang nichts mehr wissen. Israel schiebe Gründe vor, um den Krieg gegen den Gazastreifen fortzusetzen, heißt es in einem Statement der Terrororganisation Hamas. Tatsächlich greifen die israelischen Streitkräfte dort regelmäßig Ziele an, obwohl seit Oktober vergangenen Jahres eigentlich ein Waffenstillstand gilt. Fast 1300 Menschen sind seither im Gazastreifen getötet worden, darunter auch viele Zivilisten. Bisher hat daran auch ein von US-Präsident Donald Trump eingesetzter Friedensrat wenig ändern können. Für die Kinder in Gaza bleibt somit nur die vage Hoffnung, dass es bald echte Fortschritte gibt und sie ihre Drachen wieder gefahrlos fliegen können.
0: Finnland galt lange als Vorbild im Kampf gegen Wohnungslosigkeit. Mit dem Konzept Housing First bekommen Menschen zuerst eine eigene Wohnung und erst danach weitere Unterstützung. Die Zahl der Wohnungslosen konnte so über Jahre deutlich gesenkt werden. Doch inzwischen steigen die Zahlen wieder, auch wegen der aktuellen Regierungspolitik. Arne Bartram dazu.
3: Vello Senke öffnet die Tür seiner kleinen Zwei-Zimmer-Wohnung im Erdgeschoss. Hier lebt der 67-Jährige seit einigen Jahren. Es ist sein Zuhause. Und das war lange nicht selbstverständlich. Es war alles gut, bis meine Frau starb. Dann habe ich den Job verloren und alles ging bergab. Ich konnte keine Miete mehr bezahlen, wurde depressiv. Eines Tages kam der Gerichtsvollzieher und hat gesagt, in 15 Minuten bist du draußen. Und dann war ich 10 Tage auf der Straße. Vello bekommt schließlich Hilfe. Heute lebt er in einer Wohnanlage mit 76 Wohnungen. Rund um die Uhr sind Sozialarbeiter da, helfen bei Anträgen und Behördengängen. Das Prinzip dahinter heißt Housing First, erklärt Juha Kalia von der obdachlosen Hilfsorganisation Y-Sätiö. Housing First bedeutet, wenn jemand obdachlos ist oder Gefahr läuft, obdachlos zu werden, braucht er als erstes ein Zuhause mit genau auf ihn zugeschnittenen Unterstützungsangeboten. Früher war es umgekehrt. Erst mussten psychische Probleme oder Sucht behandelt werden und die eigene Wohnung war der letzte Schritt. Finnland hat dieses Prinzip seit 2008 konsequent verfolgt. Notunterkünfte sollen möglichst durch dauerhaften Wohnraum ersetzt werden. Und das hat lange funktioniert. Zwischen 2012 und 2023 sank die Zahl der Wohnungslosen um mehr als die Hälfte. Doch inzwischen hat sich der Trend umgekehrt. Juha Kalia von der Obdachlosenhilfsorganisation Y-Sätiö macht dafür unter anderem die aktuelle konservative Regierung verantwortlich. Die Regierung hat die Sozialleistungen gekürzt, so stark wie seit den 1990er Jahren nicht mehr, und das Geld für wichtige Unterstützungsorganisationen reduziert. Der Grund? Finnlands Regierung hat gesagt, dass sie sparen muss. Die Wirtschaft stagniert, seit der Handel mit dem Nachbarland Russland nahezu eingestellt ist. Finnland hat aktuell eine der höchsten Arbeitslosenquoten in Europa. Die Folgen des Sparens werden langsam sichtbar, sagt Marko Latela, Leiter einer Wohnungseinrichtung in Helsinki. Man kann jetzt schon sehen, dass mehr Menschen zu Essensausgabestellen gehen müssen, von denen es aber immer weniger gibt. Die Menschen sind immer mehr auf solche Hilfen angewiesen, weil die Sozialhilfe weniger wird. Damit entfernt sich Finnland vom Ziel, die Wohnungslosigkeit bis 2027 vollständig zu beenden. Der ehemalige Obdachlose Vello Senke findet das traurig. Er ist dankbar für seinen Platz in einer Wohnanlage mit Sozialarbeitern. Ich wüsste nicht, ob ich allein zurechtkomme. Zum Glück bin ich nicht allein hier. Es gibt rund um die Uhr Personal, das ansprechbar ist, falls nötig. Für ihn hat Housing First funktioniert. Das Beispiel Finnland zeigt aber auch, ein erfolgreiches Modell gegen Wohnungslosigkeit braucht nicht nur gute Ideen,
13: sondern dauerhaft Geld. Vor allem in wirtschaftlich schwierigen Zeiten.
0: Willkommen zum Wetter und Jörg Schröder im Wetterstudio. Kurz und knapp die Frage, Jörg, wie wird's heute?
16: Gute Frage. Und ich sage, nichts Neues. Ne? Wir haben eine Mischung aus Sonne und Wolken. Mal scheint mehr die Sonne, mal ziehen dicke Wolkenfelder durch. In Sachsen-Anhalt kann es am Nachmittag stellenweise ein bisschen Regen geben. Die Temperaturen, ne, so richtig spätsommerlich fühlt sich das nicht an. Heute am Nachmittag Werte bis 23, 24 Grad. Aber der große Unterschied zu den gestrigen und dem vorgestrigen Tag ist, der Wind ist heute nicht ganz so stark. Er weht nur schwach bis mäßig aus westlichen Richtungen.
0: Wieso nichts Neues? Ist doch für jeden was dabei. Danke. Eine unendliche Baugeschichte. In Erfurt-Fieselbach wird seit 35 Jahren ein Grundschulneubau geplant und seit 5 Jahren auch gebaut. Aber eine Fertigstellung ist nicht in Sicht. Ein Thema in der kommenden halben Stunde. Außerdem gemischte Gefühle in kriegerischen Zeiten. Eine sogenannte künstlerische Intervention am Völkerschlachtdenkmal will aufrütteln.
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6: Um 10.30 Uhr mit Susanne Lemke. Der sächsische Wirtschaftsminister Dirk Panther hat den neuen Vorstoß aus dem VW-Vorstand zur Schließung des Werks Zwickau zurückgewiesen. Der SPD-Politiker sagte, Sachsen stehe fest an der Seite der Beschäftigten und werde für jeden Arbeitsplatz kämpfen. Die Wirtschaftswoche hatte zuvor berichtet, der VW-Vorstand empfehle dem Aufsichtsrat die Schließung von 4 Werken. Als erstes sollten 2031 Zwickau und Emden die Produktion beenden. Arbeitnehmervertreter und das Land Niedersachsen wollen dem Aufsichtsrat am Freitag offenbar andere Lösungen vorschlagen. Nach dem Drohnenangriff in Leipzig-Halle hat die EU-Außenbeauftragte Kaja Kallas den russischen Gesandten in Brüssel einbestellt. Vor einem Treffen der Außenminister in Irland sagte sie, es sei klar, dass die Tat alle Merkmale von staatlich gefördertem Terrorismus aufweise. Auf Frankreich bestellte den Geschäftsträger der russischen Botschaft ein. Belgien und Finnland kündigten dies ebenfalls an. Gestern hatte die Bundesregierung Moskau für den Angriff verantwortlich gemacht und weitere Sanktionen angekündigt. Der russische Präsident Wladimir Putin hat wirtschaftliche Schäden durch ukrainische Drohnenangriffe auf Ölraffinerien und Tanker eingeräumt. In der kirgisischen Hauptstadt Bischkek sagte er, es seien etwa 100 Schiffe beschädigt worden. Der Schutz für die Raffinerien sei inzwischen deutlich verbessert worden. Den Gesamtschaden durch die Attacken bezifferte er auf schätzungsweise 1% des russischen Bruttoinlandsprodukts. Das sei aber keine kritische Marke. Bei nächtlichen US-Luftangriffen sind nach iranischen Angaben mindestens 11 Menschen getötet worden. Aus der Provinz Khuzestan wurden 7 Tote gemeldet. In der Region Sirik sollen Raketensplitter eine Hochzeitsgesellschaft getroffen haben. Dabei wurden nach Angaben iranischer Rettungskräfte 4 Menschen getötet und rund 50 verletzt. Die iranischen Streitkräfte reagierten mit Angriffen auf US-Stützpunkte in Jordanien, Kuwait und Bahrain. In Gardelegen ist die Feuerwehr im Großeinsatz, um einen Brand in einem Vereinsheim zu löschen. Wegen starker Rauchentwicklung sollen Bewohner Türen und Fenster geschlossen halten. Die Warnung betrifft auch das Gebiet um die Bundesstraße 188 bei Kloster Neuendorf und die Bundesstraße 71 bei Zienau. Im Burgenlandkreis beschäftigt schon seit gestern ein stark qualmender Großbrand in Reinsdorf die Feuerwehr. Dort brennt eine Halle mit Strohballen. Das waren die Nachrichten. Das Wetter. Die Temperaturen von 10 Uhr. Attern stark bewölkt, 14 Grad. Dresden heiter 18. Eisenach bedeckt 14. Erfurt wolkig 14 Grad. Gardelegen wolkig 16. Hoyerswerda sonnig 17 Grad. Wolkig in Magdeburg bei 18. Neuhaus am Rennweg 14. Wolkig auch in Oschalz bei 18. Plauen 17. Wernigerode 19. Und in Wittenberg 17 Grad. Heute wechselnd bewölkt mit Sonne, später in Sachsen-Anhalt einzelne Schauer, 20 bis 24 Grad, teils mäßiger Westwind. In der Nacht vorübergehend aufgelockert, einige Schauer, 15 bis 10 Grad. Morgen anfangs Sonne, später mehr Wolken und einzelne Schauer, 20 bis 25 Grad, stark böiger Wind. MDR aktuell Verkehrsdienst. Vorsicht auf der A14 Richtung Magdeburg. Zwischen Schönebeck und Magdeburg-Reform liegen Steine auf der Fahrbahn. Vorsicht auf der A2 Richtung Hannover, zwischen Wollin und Cesa liegt ein Metallteil auf der rechten Spur.
15: A2 Richtung Hannover zwischen Irxlehm und Allerringersleben, 9 Kilometer stockender Verkehr an einer Baustelle. Die A9 Richtung Berlin ist zwischen Halle und Bitterfeld-Wolfen nach Unfall voraussichtlich noch mehrere Stunden gesperrt. Letzte freie Abfahrt ist Wiedemar. A9 Richtung München zwischen Dreußig und Eisenberg, 3 Kilometer Stau. A14 Richtung Dresden zwischen Klinger und Mutschen, stockender Verkehr. A71 Richtung Sangerhausen in der Auffahrt Erfurt-Gispersleben liegt ein angefahrener Greifvogel. A73 Richtung Bamberg, Vorsicht zwischen Eisfeld Süd und Coburg liegen Fahrzeugteile. Soweit der Verkehrsdienst. 10.34 Uhr.
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0: Ich bin Jens Hinninger. Einen schönen guten Tag. Vor einigen Tagen, da hat unser Filmexperte Peter Beddies hier in der Redaktion demonstrativ seine Sonnenbrille aufgesetzt und verkündet, ich fahre jetzt nach Venedig. Der Anlass sind die Filmfestspiele. Heute Abend beginnen sie zum 83. Mal und der rote Teppich ist ausgerollt. Frage also an Peter, so ein Auftaktfilm setzt auch den Ton fürs ganze Festival. Womit geht's denn heute los?
17: Das verspricht spannend zu werden. Der Trainspotting-Macher Danny Boyle bringt seinen neuen Film Ink, auf Deutsch Druckerschwärze, mit an den Lido. Da geht es um den britischen Medienmarkt, um Boulevardjournalismus und was man bereit ist, für eine Schlagzeile alles so zu machen. Konkret um die Zeitung The Sun und den Medienunternehmer Rupert Murdoch. Viel mehr weiß man noch nicht, außer dass der Film 1969 spielt und mit Jack O'Donnell und Guy Pearce zwei sehr gute Schauspieler in den Hauptrollen hat und dass natürlich Danny Boyle immer für aufregendes Kino steht, könnte also wirklich ein guter Auftakt werden.
0: Und gibt es schon erste Favoriten, über die was geflüstert wird?
17: Völlig richtig, momentan ist es eher ein Flüstern, denn offiziell gesprochen werden darf über die Filme erst, wenn sie Premiere hatten. Dann wissen wir zum Beispiel, ob Robert Pattinson als Schöpfer einer Reality-Serie, der langsam den Verstand verliert, in Primetime wirklich großartig sein wird und ob uns das Ehepaar Penelope Cruz und Javier Bardem im Thriller Bunker begeistern wird. Was schon aus den USA zu hören ist, dass wohl der neue Film des Brücke sehen und Sterbenmachers Martin McDonagh, Wild Horse 9 mit John Malkovich, über einen CIA-Agent 1973 in Chile grandios sein soll. Da spricht man schon von einem Oscar-Anwärter. Der Film hat morgen Abend Premiere, dann wissen wir mehr.
0: Wie politisch wird Venedig 2026 werden? Da die Konflikte der Welt eine Rolle spielen?
17: Die Konflikte tauchen in vielen Filmen auf. Zum Beispiel wurde kurz vor der Eröffnung noch NASA an den Wettbewerb aufgenommen. Ein Dokumentarfilm, der nur nachts spielt und die Grausamkeiten der israelischen Armee zeigen soll. Die behauptet ja immer wieder, dass man im Gazastreifen nur militärische Ziele angreift. Der Film belegt da wohl das Gegenteil. Insgesamt ist schon eine gewisse Anspannung zu spüren und es wird in alle Entscheidungen etwas hineingedeutet. So wurde die traditionelle Pressekonferenz der Jury kurzfristig abgesagt. Es hieß wegen Terminschwierigkeiten. Es könnte aber auch sein, dass man den immer wieder auftretenden politischen Fragen von Journalisten an die Jury so entgehen wollte.
0: Und wie sieht's mit dem deutschen Film aus? Sind da eher die jungen Talente oder die älteren geladen?
17: Tja, das kann man schnell mit den Worten beschreiben. Ein Jahr der Silberrücken. Werner Herzog ist mit seinem Film Bucking Fastard über Zwillinge, die sich wie ein Mensch fühlen, in den Wettbewerb eingeladen. Und Wim Wenders zeigt seinen neuen Dokumentarfilm über den Architekten Peter Zumthor außerhalb des Wettbewerbs. Es sind also mal wieder die Alten und Vertrauten, die eingeladen wurden. Schade eigentlich, denn der deutsche Film hat sicher junge, aufregende Filme, die man zeigen könnte. Aber das Festival denkt da wohl eher an die großen Namen, mit denen man sich schmücken kann. Apropos große Namen und Berühmtheiten. Es gibt einen Film über die letztjährige Tour der Band Oasis, der nach Venedig eingeladen wurde. Und die Gallagher-Brüder sind auch angekündigt. Wollen wir mal hoffen, dass sie sich nur friedlich von den Fans feiern lassen und keinen Streit auf dem roten Teppich beginnen.
0: Zum 83. Mal also Filmfestspiele, die Informationen von Peter Beddies aus Venedig. Zurück nach Mitteldeutschland. Bauen dauert ja nicht nur dort oft länger als gedacht und fast immer wird es teurer. In Erfurt-Fieselbach aber gibt's eine Schulgeschichte, die dürfte langsam ins Guinness-Buch der Rekorde passen. Seit 35 Jahren wird eine neue Grundschule geplant. Und seit nun auch schon wieder 5 Jahren wird gebaut. Eigentlich sollte die Schule jetzt fertig sein, doch noch immer wird in Containern unterrichtet. Antje Kirsten mit dieser unendlichen Geschichte.
2: Die Container stehen wenige Meter weg vom Schulneubau. Der ist immer noch nicht fertig. Mittlerweile gibt es Schüler, die haben ihre gesamte Grundschulzeit in Containern verbracht. Ärgert sich Ortsteilbürgermeister Christian Polocek-Becher.
18: Ja, das sind jetzt schon zwei komplette Klassenzüge. Wenn die Gallier so gebaut hätten, dann wären die 4000 noch nicht fertig gewesen nach Christus.
2: 87 Mädchen und Jungen wirbeln über den Minischulhof. Auch der ist ein Provisorium. Maria Hein war schon Lehrerin in der alten Schule.
19: Das ganze Dorf arbeitet ja schon viele, viele Jahre dran, dass diese neue Schule entsteht. Dann kam es letztendlich dazu, dass sie abgerissen wurde. Und dann dachten wir auch, es geht ein bisschen schneller.
2: Lehrerin Katrin Giesler sehnt sich die neue Schule herbei. Doch Jahr um Jahr vergeht.
20: Wir haben genau einen Werkraum. Wir haben keine Möglichkeiten, mal in kleinen Gruppen zu arbeiten.
2: 2025 war angepeilt. 2026 wird nichts. 2027, nun ja, vielleicht. Tiefbauarbeiten im Umfeld hatten dafür gesorgt, dass kein Kran gestellt werden konnte. Der Bau war für 9 Monate eingestellt worden. Der mit Fassadenarbeiten beauftragten Firma musste gekündigt werden, da sie laut Stadt als solche gar nicht existierte. Arne Ott ist Amtsleiter für Grundstücks- und Gebäudeverwaltung und meint, hier müssten halt 50 Gewerke koordiniert werden.
21: Das Klein-Klein hat sich insofern nicht bewährt, ist aber gesetzlich vorgeschrieben.
2: Die Baukosten haben sich inzwischen verdreifacht und die Miete für die Container hat mittlerweile 1 Million Euro verschlungen. Was Ortsteilbürgermeister Christian Polocek-Becher aber fast noch mehr als die Bauverzögerung ärgert, ist die fehlende Kommunikation mit der Stadt.
18: Die Stadt hat eine Aneinanderreihung von Ausreden. Deswegen habe ich auch den Oberbürgermeister aufgefordert, zu uns zum Ortsteilrat zu kommen oder einen gleichwertigen Vertreter zu schicken. Kam aber niemand.
2: Die Schule soll nun im nächsten Jahr eingeweiht werden. Die Hoffnung stirbt zuletzt, sagen die
7: Physiker. 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
16: Sven Herold dazu im Studio und los geht's mit einer traurigen Nachricht. Eberhard, genannt Mats Vogel, der Rekordspieler der DDR-Oberliga, ist tot. Er starb gestern im Alter von 83 Jahren. Mats Vogel, eine Legende des DDR-Fußballs, das kann man wirklich sagen. 440 Spiele in der Oberliga für Karl-Marx-Stadt und für Jena, 74 Partien für die Nationalmannschaft. Seine Stammposition links außen, und da gibt es eine tolle Geschichte. Angeblich stand er nämlich in den 70er Jahren sogar mal vor einem Wechsel nach Brasilien. Hätte der Sturmpartner von Pelé beim FC Santos werden können. Die Legende sagt, dass die Brasilianer 1,5 Millionen D-Mark Ablöse an Carl Zeiss geboten haben und 500.000 Mark Handgeld, D-Mark wohlgemerkt, für Vogel geboten hätten, aber der wollte nicht weg von zu Hause. Und außerdem, so wird Mats Vogel in diversen Gazetten zitiert, hätte ihn sein Vater erwürgt, wenn er damals abgehauen wäre. So ist das Zitat. Das Sturmduo Pelé-Vogel kam also nie zustande. Gestern ist Mats Vogel nach langer, schwerer Krankheit verstorben. Fußball aktuell, gestern Abend DFB-Pokal im Hamburger Volksparkstadion, und das war ein klassisches DFB-Pokalspiel, ein Fünftligist nämlich, der Hamburg-Eimsbütteler BC vor ganz großer Kulisse gegen die Riesen von Borussia Dortmund. Und auch wenn das Ergebnis mit 0:5 ziemlich klar klingt, irgendwie haben sie da doch alle gewonnen, meint Henrik Lückhoff.
22: Ja, es gab diese Momente. Diese Momente, die sie sich so erhofft hatten, die Spieler des Fünftligisten HEBC. 4-5 Mal im Spiel, Konter Richtung Dortmunder Tor. Den großen BVB ein bisschen ärgern und das Stadion von den Sitzen reißen.
23: Ja, unfassbar. Also ganz viel Gänsehaut heute gehabt. Wie laut das war, wenn wir mal über die Mittellinie gekommen sind. Riesendank an jeden, wirklich, der gekommen ist.
22: HEBC-Kapitän Yannick Wrede. Er und die anderen Feierabend-Fußballer aus Hamburg-Eimsbüttel machten das Spiel ihres Lebens. Vor der Pokalrekordkulisse für einen Fünftligisten vor über 45.000 Zuschauern.
23: Ich habe ganz häufig, auch wenn man es nicht machen sollte im Spiel, mal mich ein bisschen umgeguckt, ein bisschen genossen, alles aufgesogen und unglaublich Spaß gemacht.
22: Auch wenn es am Ende so ausging, wie von jedem erwartet. Und auch wenn Wrede nach einer halben Stunde den Dortmunder Sieg selbst mit einem Eigentor einleitete.
23: Schönste 0:5 und schönstes Eigentor.
22: Er nahm es mit Humor. Ohnehin waren nur lachende Gesichter zu sehen nach Schlusspfiff. Ein 0:5 für einen Fünftligisten gegen einen Champions-League-Teilnehmer kann sich sehen lassen. Und auch BVB-Trainer Niko Kovac hatte Freude an diesem Abend. Nicht nur, weil sein Team die Pflichtaufgabe löste.
24: Ja, ich denke, heute hat der Fußball gewonnen. Wir haben heute eine tolle Atmosphäre erlebt. Der Gegner hat sich in alles reingeworfen, Aufopferung gearbeitet, gespielt. Also es hat Spaß gemacht.
22: So viel Spaß, dass es am Ende ein gemeinsames Foto aller Spieler vor dem HEBC-Fanblock gab.
24: Das ist, denke ich, auch nicht alltäglich. Und ja, ich freue mich, weil wir sind zwar weiter, aber Die anderen haben es auch sehr gut gemacht.
22: So gut, dass HEBC-Trainer Philipp Obloch auf den Geschmack gekommen ist.
1: Klar, also könnte man sich dran gewöhnen. Ist leider nicht so. Und Oberliga macht auch richtig Spaß, muss man sagen. Ist auch eine geile Liga. Aber war ein Spaß. Ein wilder Ritt, der Spaß gemacht hat.
22: Ein Fußballfest in lila-weiß und schwarz-gelb, bei dem es nur Gewinner gab.
13: Das ist doch auch mal schön. Heute Abend dann der FC Bayern zu Gast in Osnabrück. Da wird es dann genau einen Sieger geben und da ist die Pokalrunde auch durch, live zu sehen im Ersten. Und Sie können die Regionalliga verfolgen, auch das live im Bild und zwar im Livestream in der Sport im Osten App ab 19 Uhr. Carl Zeiss Jena gegen Alt-Glienicke. Keeper der Jena ist Mario Liesegang und der hofft vor allem auf die Heimstärke seines Teams.
4: Englische Wochen, generell Heimspiele zu Hause ist immer schön, immer was Besonderes. Ich hoffe auf viele Zuschauer. Ein Top-Gegner. Ich glaube, ja, mit der einzige Gegner, der so den Anspruch auf den Aufstiegsplatz hat. Und ja, sehr, sehr gute Truppe, sehr, sehr hohe Ansprüche. Und klar, aber es ist hier unser Tempel, es ist ein Heimspiel. Und klar, wir wissen auch, dass es jetzt nicht ideal gelaufen ist in den letzten Wochen, in den Heimspielen muss man sagen. Aber zur Wahrheit gehört auch, dass wir halt immer dran waren. Ja? Wir haben, ich glaube, jedes Spiel geführt. Selbst gegen Darmstadt hatten wir echt gute Chancen. Und ja, das muss uns trotzdem Mut und Kraft geben. Und ich glaube, das Unentschieden in Chemnitz nehmen wir dann trotzdem mit und gehen dann trotzdem irgendwo mit einer breiten Brust ins Spiel.
13: Mario Liesegang sagt, dass der Keeper des FC Carl Zeiss heute gegen Alt-Glienicke, Topspiel in der Regionalliga Nordost ab 19 Uhr zu verfolgen im Livestream in der Sport im Osten App und natürlich bei mdr.de auf den Sportseiten.
0: 10.45 Uhr ist es, Sie hören MDR aktuell, unsere wichtigste Meldung heute Vormittag. Den neuen Vorstoß aus dem VW-Vorstand zur Schließung des Werks Zwickau hat der sächsische Wirtschaftsminister Panther zurückgewiesen. Er erklärte, Sachsen stehe fest an der Seite der Beschäftigten und werde für jeden Arbeitsplatz kämpfen. Weitere Meldungen jetzt mit Susanne Lemke.
5: Russland hat nach ukrainischen Angaben erneut die Schwarzmeer-Hafenstadt Odessa attackiert. Den Behörden zufolge wurden 8 Menschen verletzt. Unter anderem sei ein 24-stöckiges Hochhaus getroffen worden. Bei einem ICE hat sich am Abend bei voller Fahrt eine Tür geöffnet. Die Bundespolizei erklärte, der Lokführer habe den Zug in Bayern umgehend gestoppt. Verletzt worden sei niemand. Mehr als 200 Reisende seien in Sicherheit gebracht worden. Zudem wurde die Strecke nach möglicherweise herausgestürzten Personen abgesucht. In Thüringen breitet sich der Waschbär aus. Nach Angaben des Landesjagdverbands wurden im vergangenen Jagdjahr fast 19.000 Tiere erlegt, doppelt so viele wie vor 10 Jahren. Die genaue Zahl der Waschbären ist laut Jagdverband nicht bekannt, da die nachtaktiven Tiere nur schlecht gezählt werden können. Das Wetter. Heute wechselnd bewölkt mit Sonne. Später in Sachsen-Anhalt einzelne Schauer, 20 bis 24 Grad. In der Nacht zum Teil aufgelockert. Später vereinzelt Schauer, 15 bis 10 Grad. Morgen heiter oder wolkig, einzelne Schauer, 20 bis 25 Grad. Windig. MDR aktuell Verkehrsdienst. A2 Richtung Hannover zwischen Irxleben und Allerengersleben, 9 Kilometer stockend an einer Baustelle. A4 Richtung Frankfurt zwischen Hermsdorfer Kreuz und Stadtroda, Stau wegen eines defekten Fahrzeugs. Die A9 Richtung Berlin ist zwischen Halle und Bitterfeld-Wolfen nach Unfall gesperrt. Letzte freie Abfahrt ist Biedemar. A9 Richtung München zwischen Drossig und Eisenberg, 3 Kilometer Stau. A13 Richtung Dresden zwischen Großköris und Barut-Mark stockt es wegen Bauarbeiten. Vorsicht auf der A14 Richtung Magdeburg, zwischen Schönebeck und Magdeburg-Reform liegen Steine auf der Fahrbahn. A14 Richtung Dresden zwischen Klinger und Mutschen stockender Verkehr. Und A71 Richtung Sangerhausen in der Auffahrt Erfurt-Gispersleben liegt ein angefahrener Greifvogel. Soweit der Verkehrsdienst. 10.47 Uhr.
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0: Nur wenige Orte erinnern so an Krieg und bewaffnete Konflikte wie das Völkerschlachtdenkmal in Leipzig. Dennoch ist eher selten der erste Gedanke, was für eine Katastrophe, wenn man dort steht. Eine künstlerische Intervention will aufrütteln und zum Gespräch über Krieg und die damit verbundenen Gefühle einladen. Jasmin Koch hat mit dem Künstlerkollektiv gesprochen.
9: Auf dem Wasser bilden die Regentropfen konzentrische Kreise. Dahinter ragen die braunen Steine in die Wolken. Und trotzdem sieht das Völkerschlachtdenkmal nicht aus wie an gewöhnlichen Regentagen. Auf der Vorderseite hängt ein fast 60 Quadratmeter großes weißes Banner. Darauf steht: Stillgestanden? rührt euch. Aufgehangen wurde es von der Kruden Bude, einem Künstlerkollektiv aus Leipzig. Für Marie Krayer und ihre Mitstreiter geht damit eine intensive Vorbereitungszeit zu Ende.
8: Der Anlass dazu, sich mit diesem Thema zu beschäftigen, war, glaube ich, das eigene Unbehagen. Wie wir selber mit den eigenen Gefühlen und der eigenen Verunsicherung durch die aktuelle Situation umgehen können und wie sich das auch in Verbindung setzen lässt mit verschiedenen Perspektiven auf dieses Denkmal.
9: In der Vergangenheit wurde das Völkerschlachtdenkmal immer wieder für politische Interessen instrumentalisiert. Die Gruppe betont, dass es bei ihnen um Kunst geht. Ein anderer Zugang, um sich schweren Themen zu nähern. Dafür wird es Kunstveranstaltungen und einen Audiowalk geben, also ein Spaziergang mit Hörspiel. Für diesen haben sie mit verschiedensten Menschen gesprochen, zum Beispiel mit Jugendlichen, Rentnern und Soldaten. Aber auch mit Menschen, die aus ihrem Heimatland geflohen sind.
8: Ich erinnere mich an ein Gespräch mit einem Iraner, der gesagt hat, er war selbst nie im Krieg, aber er hat jetzt ja Verwandte und Freunde, die im Krieg sind. Und er sieht jetzt, wenn er zum Beispiel mit Syrern redet, die ganz anders und fragt sich, wow, wie kommen die eigentlich durch den Tag? Wie bewältigen die eigentlich ihren Alltag, wenn sie so viel immer mit sich tragen und so viele Gefühle und so viele Erinnerungen an Dinge, die schon zerstört sind? Das hat mich sehr berührt oder danach auch sehr beschäftigt.
9: Zu finden ist der Audiowalk über einen QR-Code auf einem Informationswürfel vor dem Denkmal. Aber es geht auch einfacher. Donnerstags bis sonntags kann man sich vor Ort ab 13 Uhr einen MP3-Player und Kopfhörer ausleihen. Damit auch möglichst viele Touristen mitmachen können, gibt es den Audiowalk auch auf Englisch.
8: Uns geht es eigentlich grundsätzlich darum, zu stören, zu intervenieren, neue Perspektiven auf vielleicht auch alte, etablierte Dinge zu ermöglichen und auch quasi an Institutionen zu gehen oder an Orte zu gehen, denen es vielleicht auch an Lebendigkeit fehlt und da unseren Budenzauber zu ermöglichen.
9: Niemand soll mit seinen Gedanken und Gefühlen allein bleiben. Es geht darum, andere Perspektiven zu hören. Denn unsere Demokratie, die lebt vom Austausch und von verschiedenen Meinungen.
0: Und die künstlerische Intervention am Völkerschlachtdenkmal, die startet morgen und läuft dann bis zum 20. September. Und der Bericht dazu, der kam von Jasmin Koch.

0: Sie sind bei MDR Aktuell und die Zeit, es ist 9:09. Steht Deutschlands Naturwunder 2026 vielleicht in Sachsen-Anhalt? Aktuell läuft eine spannende Online-Abstimmung der Heinz-Sielmann-Stiftung. Mit dabei ist die Harzer Teufelsmauer. Von 130 Bewerbungen hat es die Teufelsmauer schon mal unter die letzten 9 geschafft. Sven Wuttke war auf Stippvisite am einzigen Naturwunderkandidaten in Sachsen-Anhalt.
1: Die Teufelsmauer, das sind ganz urige, ja bizarre Sandsteinfelsen am Nordrand des Harzes. Die zerklüftete Kette zieht sich von Ballenstedt bis hin nach Blankenburg. Hier bei Weddersleben thront der erhabene Königsstein und zu dessen Füßen werden gerade neue Bänke aufgestellt. Für Wanderer auf dem Teufelsmauerstieg ein Rastplatz im Schatten von Kirschbäumen und mit einem bombastischen Panorama.
2: Es beginnt linker Hand mit der Aussicht auf den Hexentanzplatz über die Rosttrappe rüber, dann sieht man den Mittelstein als nächstes und bei gutem Wetter sieht man den Brocken ganz deutlich hier hinten,
1: sagt Dirk Meisel vom Förderverein Teufelsmauer Weddersleben. Gerade das ganze Drumherum in Schuss zu halten, die unzähligen Treppenstufen und Geländer, da engagiert sich auch Wegewart Peter Langner. Alles ehrenamtlich, versteht sich.
3: Und dann ist die Erhaltung der Bänke und wenn auf dem Wegen irgendwie was ist, dann wird das auch repariert. Ne, da kann mal so ein Pfeiler umgerissen sein hier oder hat einer an dem Seil geturnt, das ist kaputt. Und was ist immer.
1: Und Peter Langner erklärt in ganz einfachen Worten die geologische Entstehung dieser teuflischen Felsen.
3: Das ist früher mal ein Urmeer gewesen, so vor ca. 80 Millionen Jahren. Und mit der Erfaltung des Harzes hat sich der Boden und die Sedimente von dem Meeresboden hochgefaltet.
1: Einige Wanderer jedenfalls stehen staunend vor den schroffen Felsen.
4: So wie die Steinformation rauskommt, das ist echt beeindruckend. Auch die Farben und den Sonnenuntergang wäre hier mal ganz schön zu sehen.
5: Wir sind jetzt im Urlaub und sind sehr froh, dass wir hierher gekommen sind. Und ich habe auf jeden Fall ein gutes Gefühl, dass das Potenzial hat, ein Naturwunder oder den Wettbewerb zu gewinnen.
1: Hätte Goethe auch gesagt, denn der war natürlich auch schon hier, steht auf einem Gedenkstein. Nochmal Dirk Meisel.
2: Den Stein haben wir von dem unteren Weg, das sind 30 bis 40 Meter bergauf, mit einer hölzernen Schubkarre gefahren. Mit Manneskraft, damals waren wir jünger, vor 20 Jahren, und haben diesen Stein hier oben gesetzt als erste Aktion des Teufelsmauervereins.
1: Peter Langner vom Förderverein jedenfalls kann sich kaum satt sehen am Königsstein der Weddersleben Teufelsmauer.
3: Ich finde, das ist irgendwie mystisch, auch gerade wegen Teufelsmauer. Ja? Ist ja nicht immer so ein schönes Wetter wie jetzt, wenn man so im Herbst geht und der Nebel ist hier oder so. Ich finde das toll.
0: Erklärt Peter Langner vom Förderverein Teufelsmauer im Bericht von Sven Wuttke. Und die Online-Abstimmung um Deutschlands Naturwunder 2026 über die Webseite der Heinz-Sielmann-Stiftung, die läuft noch bis zum 27. September. Da können Sie also noch teilnehmen.
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0: Im 17. Jahrhundert lebten rund 300.000 bis 400.000 Menschen in London. Die Stadt war bereits damals eine der größten der Welt. Sie wurde kurz nacheinander von zwei Katastrophen heimgesucht. Erst die Pest und dann von einem Brand, der am 2. September 1666 ausbrach und die historische City fast vollständig zerstörte. Sven Weingärtner über das Great Fire von London.
7: 1666 war der Sommer lang und trocken. In London wird das Wasser knapp. Die dicht an dicht stehenden Holzhäuser sind ausgetrocknet. Viele mit gut brennbarem Pech bestrichen und mit Stroh bedeckt. In einer Bäckerei beginnt die Katastrophe. Mitten in der Nacht wacht der Gehilfe des königlichen Bäckers Thomas Farrinder auf. Überall ist Rauch. Das Haus steht in Flammen. Der Bäcker, seine Familie und der Gehilfe entkommen durch ein Fenster im Obergeschoss. Sie fliehen übers Dach zum Nachbarhaus. Eine Dienstmagd traut sich nicht. Sie bleibt zurück und wird das erste Todesopfer. Das Feuer ist bald meilenweit zu sehen.
8: Some of our maids sitting up late last night.
9: Einige unserer Mägde waren lange aufgeblieben. Nachts gegen 3 weckte uns Jane und erzählte von einem gewaltigen Feuer, das sie in der Stadt gesehen hatte. Ich schaute aus dem Fenster, hielt das Feuer aber für weit genug entfernt und legte mich wieder schlafen.
7: So beschreibt der Londoner Samuel Pepys in seinem Tagebuch den Beginn des Great Fire of London. Der Bürgermeister der Stadt, Lord Mayor Bloodworth, zögert lange, Häuser einreißen zu lassen, um den Brand aufzuhalten.
10: Lord, what can I do?
11: Gott, was soll ich tun? Die Leute gehorchen mir nicht, ich habe Häuser abgerissen, aber das Feuer breitet sich schneller aus, als wir es schaffen.
7: An seinen Satz, das ist nur ein kleines Feuer, das kann auch eine Frau wegpinkeln, will er sich später nicht mehr erinnern. Holt die Feuerwehr, gießt Wasser drauf, heißt es in einem Kinderlied über den großen Brand. Aber weder Wasser noch geeignete Hilfsmittel sind damals vorhanden. Das Feuer wütet tagelang. Erst als der Wind dreht, hört es auf zu brennen. In London ist nach dem Brand nichts mehr wie vorher. Nach offiziellen Angaben sind zwar nur wenige Menschen gestorben, aber mehr als 13.000 Häuser zerstört. Der Wiederaufbau beginnt. Mit Stein statt mit Holz. Feuerwehren und Feuerversicherungen entstehen. London wird in die Moderne katapultiert. Erhalten bleibt zum großen Teil nur das alte und chaotische Straßennetz. Es neu zu ordnen scheitert daran, dass die Londoner Kaufleute und Grundbesitzer schnell bauen und wieder eröffnen wollen. Begonnen hatte der große Brand am 2. September 1666. Das war heute vor 360 Jahren.
0: Und wir kommen zum Wetter für Sachsen, Sachsen-Anhalt und Thüringen und sind verbunden mit Jörg Schröder im Wetterstudio. Jörg, wer muss denn seinen Garten heute nicht gießen? Sprich, wo kommt Regen runter?
12: Ich sage ganz diplomatisch, in Sachsen-Anhalt erwarten wir am Nachmittag Schauer, vielleicht auch noch Nordsachsen, vielleicht auch noch Nordthüringen. Aber wir wissen ja, Schauer sind sehr punktuell. Selbst wenn ich sage, in Sachsen-Anhalt muss da auch nicht jeder Regen abbekommen. Auf alle Fälle packen wir dort vorsichtshalber den Regenschirm ein. Da kann es eben halt mal so eine kleine Husche am Nachmittag geben. Genauso wie gesagt in Nordsachsen, genauso auch in Nordthüringen. Ansonsten erleben wir das. Dieses Wetter ist so ein bisschen wie ein Gemischtwarenhandel. Da ist viel dabei, da haben wir Sonnenschein dabei. Es ziehen immer mal dichte Wolkenfelder durch. Der Wind ist heute nicht ganz so kräftig wie gestern. Ja, und die Temperatur. Wir sind irgendwie im Spätsommer gelandet, aber auch nicht so richtig mollig warm. Die Höchstwerte liegen heute bei 23, 24 Grad.
0: Ja, das geht doch. Und morgen so ähnlich wie heute oder wieder völlig anders?
12: Nee, völlig anders nicht, aber auf alle Fälle morgen gibt es mehr Wolken, mehr Wind und mehr Schauer. Okay, das wollte keiner hören. Temperaturen bis 23 Grad.
0: Dafür sind wir im meteorologischen Herbst, da kann man auch mehr Schauer kriegen. Schönen Dank, Jörg.
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0: Es gibt wieder Gerüchte über die Schließung des VW-Werks in Zwickau. Sachsens Ministerpräsident Kretschmer erklärt aber, noch ist nichts entschieden. Das wird ein Thema sein in der kommenden halben Stunde. Außerdem großes Interesse von internationalen Pressevertretern an der Landtagswahl in Sachsen-Anhalt. Immer mehr ausländische Journalisten berichten da aus Magdeburg.
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18: Um 11 Uhr mit Susanne Lemke. Der sächsische Wirtschaftsminister Dirk Panther hat den neuen Vorstoß aus dem VW-Vorstand zum Aus für das Werk in Zwickau zurückgewiesen. Der SPD-Politiker sagte, Sachsen stehe fest an der Seite der Beschäftigten und werde für jeden Arbeitsplatz kämpfen. Die Wirtschaftswoche hatte zuvor berichtet, der VW-Vorstand empfehle dem Aufsichtsrat die Schließung von 4 Werken. Als erste sollten 2031 Zwickau und Emden die Produktion beenden. Arbeitnehmervertreter und das Land Niedersachsen wollen dem Aufsichtsrat am Freitag offenbar andere Lösungen vorschlagen. Nach dem Drohnenangriff in Leipzig-Halle bereitet die EU ein neues Sanktionspaket gegen Russland vor. Das kündigte Bundesaußenminister Johann Wadephul beim Treffen mit seinen Kollegen in Irland an. Die EU-Außenbeauftragte Kaja Kallas sagte, es sei klar, dass die Tat alle Merkmale von staatlich gefördertem Terrorismus aufweise. Sie bestellte den russischen EU-Gesandten in Brüssel ein. Gestern hatte die Bundesregierung Moskau für den Angriff in Leipzig-Halle verantwortlich gemacht und neue Sanktionen angekündigt. Nach der Störung an einem Umspannwerk in Bergheim bei Köln sind insgesamt 5 Kraftwerksblöcke an 2 Standorten vom Netz gegangen. Das berichtet der Energieversorger RWE. Die allgemeine Stromversorgung sei dadurch aber nicht beeinträchtigt. Die Polizei geht davon aus, dass die Störung vorsätzlich herbeigeführt wurde. Erst gestern hatte es einen Sabotageakt auf das Stromnetz in Brandenburg gegeben. Der Grünen-Politiker Michael Kellner zeigte sich im MDR besorgt. Das sei mehr als nur ein dummer Jungenstreich. Er forderte mehr Einsätze der Bundespolizei. In Augsburg hat die Polizei den Hauptbahnhof wieder freigegeben. Nach Angaben eines Sprechers hat sich ein zuvor entdeckter verdächtiger Gegenstand als harmlos erwiesen. Vor der Sperrung des Bahnhofs war ein weiterer Gegenstand in einem nahen Gebäudedurchgang explodiert. 2 Menschen wurden verletzt. Der Hintergrund ist noch unklar. Die DDR-Fußballlegende Eberhard Mats Vogel ist tot. Wie sein Sohn Tino Vogel im MDR mitteilte, starb der Rekordspieler der DDR-Oberliga gestern im Alter von 83 Jahren. Vogel spielte für die Clubs Karl-Marx-Stadt und Carl Zeiss Jena. In den 70er Jahren gehörte er zu den besten Linksaußen der Welt. Nach seiner aktiven Karriere arbeitete er als Trainer. Das waren die Nachrichten. Das Wetter. Die Temperaturen von 10 Uhr, auf dem Brocken bedeckt 10 Grad, Chemnitz heiter 17, Dresden heiter 18 Grad, Eisenach bedeckt 14, Erfurt wolkig 14 Grad, Fichtelberg heiter 13, Gera wolkig 15 Grad, Görlitz heiter 18, in Halle 17, Leipzig wolkig 18 Grad, Magdeburg wolkig 18, Meiningen wolkig bei 13 Grad. Heute zeitweise Sonne, in Sachsen-Anhalt einzelne Schauer, 20 bis 24 Grad, teils mäßiger Westwind. In der Nacht vorüber

0: und Eisenberg 3 Kilometer Stau. A13 Richtung Dresden zwischen Großkyritz und Baruth-Mark stockender Verkehr wegen Bauarbeiten. Auf der A14 Richtung Magdeburg ist die Anschlussstelle Leipzig-Ost wegen eines brennenden Lkw gesperrt. Vorsicht auf der A14 Richtung Magdeburg zwischen Schönebeck und Magdeburg-Reform liegen Steine. A71 Richtung Sangerhausen, in der Auffahrt Erfurt-Gispersleben liegt ein angefahrener Greifvogel. B84 Richtung Eisenach zwischen Marksuhl und Förtha, Behinderungen durch einen defekten Lkw im Kurvenbereich. Soweit der Verkehrsdienst, 11.04 Uhr.
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2: Mein Name ist Jens Hinniger, einen schönen guten Tag. Das Volkswagen-Werk in Zwickau steht möglicherweise vor dem Aus. Nach einem Bericht der Wirtschaftswoche soll die Produktion dort im Jahr 2031 auslaufen. Das soll der VW-Vorstand demnach einstimmig beschlossen haben. Sachsens Ministerpräsident Kretschmer sagt, dass es sich dabei aktuell nur um ein Gerücht handelt. In einem Video-Statement auf seinem Instagram-Kanal hat er versichert, dass noch nichts entschieden ist.
3: Gerade gibt es wieder ganz bedrückende Gerüchte über Volkswagen in Mosel. Die Zeitungen sind voll und ich kriege ganz, ganz viele Anrufe. Und ich will das nochmal ganz deutlich sagen. Auch am Freitag wird es dazu keine Entscheidung geben. Es ist noch nicht der Punkt, an dem entschieden wird, wie es wirklich mit Volkswagen weitergeht. Wir haben bei uns in Zwickau-Mosel die Argumente voll auf unserer Seite. Wir sind das effizienteste Werk. Wir haben Mitarbeiterinnen und Mitarbeiter, die wissen, was die Stunde geschlagen hat, die bereit sind und die vor allen Dingen die Ideen haben dafür. Und das ist dem Vorstand auch klar geworden bei seinem Besuch. Meine Gespräche mit der IG Metall, mit der Betriebsratsvorsitzenden, mit dem Vorstand haben alle dazu geführt, dass wir anpacken müssen, dass wir einen Schulterschluss brauchen mit der Bundespolitik, aber auch hier in den eigenen Werken. Insofern brauchen wir jetzt ein gemeinsames Zutrauen. Wir halten zusammen. Es gibt gerade auch kein wichtigeres Thema und jeden Tag damit beschäftigt. Und wir bleiben auch an der Sache dran. Wichtig ist, dass wenn solche Gerüchte kommen, dass wir uns gegenseitig auf dem Laufenden halten und dann ein Stück weit die Nerven behalten. Wir müssen entlang unseres Erfolgskonzepts für unseren Standort werben. Und dann bin ich sicher, haben wir auch eine gute Chance, dass die Wiege der Automobilindustrie in Zwickau-Mosel auch in den nächsten Jahrzehnten ein starker Standort der Automobilproduktion bleibt.
2: Soweit die Aussagen von Sachsens Regierungschef Kretschmer auf seinem Instagram-Kanal. Sie werden bezahlen, so die Aussage von Bundeskanzler Merz, als er letzte Woche angekündigt hat, die Schuldigen für den Anschlag auf den Leipziger Flughafen zu benennen. Die Benennung ist mittlerweile erfolgt. Für viele erwartbar wurde Russland als Verursacher erkannt und auch Reaktionen sind schon angekündigt. Die Schließung des Generalkonsulats in Bonn und des russischen Hauses in Berlin. Markus Sambale ist Korrespondent in Berlin und hat die Erklärung von Innenminister Dobrindt und Außenminister Wadefuhl verfolgt und mit ihm konnte ich heute Morgen sprechen. Herr Sambale, die angekündigten Reaktionen, wenn wir mal vom Politiker- und Diplomaten-Vokabular abrücken, für Normalbürger dürfte die Schließung eines Konsulats und eines zugegeben großen Kulturhauses nicht wirklich als hart angesehen werden.
4: Ja, da steckt natürlich auch ein Stück weit Symbolik und auch das drin, was hier so im politischen und diplomatischen Gebrauch üblich ist. Aber ich glaube, es hat schon auch konkrete Folgen, denn sowohl dieses Generalkonsulat in Bonn als auch das russische Haus hier in Berlin-Mitte, die gelten eben auch als Einrichtungen nach Überzeugung der Bundesregierung und auch vieler Fachleute, wo russische Geheimdienste aktiv sind. Und wenn man diese beiden Einrichtungen schließt, dann ist das schon auch ein Dämpfer für die Arbeit der russischen Geheimdienste. Das könnte, und so hofft man zumindest hier in Berlin, einmal Deutschland ein bisschen besser schützen, wenn zum Beispiel solche Sabotageakte und solche hybriden Angriffe zum Beispiel mit Drohnen nicht mehr so leicht geplant werden können. Und es würde gleichzeitig auch die Spionagearbeit Russlands erschweren.
2: Beim russischen Haus heißt es ja, der Vertrag wird gekündigt. Ist da schon bekannt, wie lang da die zeitlichen Fristen sind?
4: Ja, das sind so Verträge zwischen den beiden Regierungen, die immer für 5 Jahre angelegt sind. Und jetzt zum Jahresende läuft da wieder eine Kündigungsfrist ab. Und wenn Deutschland, wie angekündigt, jetzt diesen Vertrag kündigt, dann wird im Sommer des kommenden Jahres das russische Haus hier in Berlin schließen müssen.
2: Auch gegen die Schattenflotte will man ja härter vorgehen. Konkrete Maßnahmen sind aber nicht

0: benannt worden?
1: Ja, da gibt's viele Fragezeichen. Ich war gestern selbst bei dieser Pressekonferenz vom Innen- und vom Außenminister. Es waren da leider keine Nachfragen möglich. Und auch später in einem Interview hat der Außenminister nicht konkreter gemacht, wie man gegen diese Öltanker vorgehen will. Das sind ja Tanker, die unter Flaggen verschiedener Länder fahren, damit versuchen, Öl aus Russland zu transportieren, westliche Sanktionen zu umgehen. Die Schiffe einfach festzusetzen, auch in der Ostsee, das ist juristisch gar nicht so leicht. Man könnte jetzt versuchen, auf diese Staaten Druck auszuüben, unter deren Flaggen die Schiffe im Moment unterwegs sind, dass man da besser kontrolliert, ob Umweltauflagen, ob die Crews ihre Auflagen einhalten. Das ist kompliziert. Vielleicht wissen wir nach dem EU-Außenministertreffen, das heute in Irland stattfindet, ein bisschen mehr, ob die Europäer da gemeinsam was tun.
0: Sie waren ja auch schon Korrespondent in Moskau. Wird sich die russische Seite von den genannten Maßnahmen beeindrucken lassen und wie selbst reagieren?
1: Es war ziemlich vorhersehbar und das ist auch passiert, dass die russische Regierung, in diesem Fall sogar der russische Präsident, der gerade auf einer Auslandsreise ist, dass der diese ganzen Vorwürfe zurückweist und dass man jetzt Deutschland wiederum eine Eskalation vorwirft und dass man sagt, die Belege, die da aufgeführt worden seien, die seien nicht stichhaltig. Russland wird einmal sicherlich diplomatisch reagieren, da heißt es dann immer spiegelbildlich, dass man eben umgekehrt jetzt ein deutsches Generalkonsulat, nämlich das in St. Petersburg, schließen lässt, auch das Goethe-Institut, das in Russland noch eingeschränkt aktiv ist, dass das ganz dicht machen muss. Und dann ist natürlich die Frage, ob die hybriden Angriffe, Cyberattacken, womöglich Drohnensichtungen, Luftraumverletzungen, ob das in dem Stil weitergeht. Mein Eindruck ist, dass Russland da sich jetzt nicht wirklich beeindrucken lässt, auch wenn Deutschland natürlich hofft, dass man klar gemacht hat, dass man nicht alles mit sich machen lässt.
0: Die Einschätzung unseres Hauptstadtkorrespondenten Markus Sambale.

0: 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Das nationale und internationale Interesse an Sachsen-Anhalt dürfte in diesen Tagen zur Landtagswahl wohl absolute Rekorde brechen. Die Kapazitäten für die Berichterstattung in der Magdeburger Messehalle sind bereits ausgeschöpft. Wie direkt unsere Kollegen aus dem Ausland auf die Wahl blicken, Sachsen-Anhalt-Korrespondentin Doreen Jonas hat mal einige von ihnen zuvor getroffen.
1: Ich habe keine Angst vor der AfD.
2: Je n'ai pas peur de l'AFD.
3: Pascal Thibault berichtet über die Wahl in Sachsen-Anhalt bei Radio France International. Seit etwa 30 Jahren arbeitet er als Journalist in Deutschland, gehört dem Vorstand des Vereins Ausländischer Presse an. Wie viele seiner Kolleginnen und Kollegen verfolgt er die Entwicklungen vor der Landtagswahl genau. Und fast alles dreht sich um eine Partei. Die AfD.
4: Wir haben, wie andere, glaube ich, lange gedacht, dass Deutschland wegen der Vergangenheitsbewältigung etwas immun war gegen Rechtsextremismus. Seit, sagen wir mal, 10 Jahren, seitdem die AfD an Bedeutung gewonnen hat, seitdem sie im Bundestag sitzt, ist es nicht mehr der Fall.
3: Seine Kollegin Tien Zün vom chinesischsprachigen TV-Sender Hongkong Phoenix erklärt das besondere Interesse folgendermaßen.
5: Das kann sein, das erste Mal, dass die AfD eine Regierungspartei sei. Obwohl, das ist keine Regierungspartei. Und dann lautet jetzt dann die Umfrage, AfD ist über 40%. Das ist ein Phänomen, das hat noch nie in Deutschland passiert. Und deswegen beobachten wir das ganz nah.
3: Wenn man im Ausland über Sachsen-Anhalt berichtet, dann müsse man meist viel erklären. Die eher ländlich geprägte Struktur, die geringe Bevölkerungsdichte, die wirtschaftlichen Hochburgen wie Leuna, die Auswirkungen der Bundespolitik und natürlich auch die Geschichte der DDR. Die Simson-Ausfahrten der AfD mit tausenden Fans, auch das im Blick der ausländischen Presse. Man könnte denken, sagt Jaromír Michal von der tschechischen Presseagentur, dass Ostdeutschland, Tschechien und Polen sehr ähnliche Erfahrungen haben und deshalb auch sehr ähnlich wählen würden. Das aber sei nicht der Fall.
6: Und das muss man eigentlich den Lesern auch erklären, wieso das in Ostdeutschland so spezifisch ist. Und das ist tatsächlich sehr schwierig zu erklären. Ja.
3: Die Folgen der deutschen Teilung seien sehr vielschichtig, sagt Pascal Thibault.
4: Ich habe ein bisschen den Eindruck, dass jetzt, wenn man das sehr vereinfacht, dass die AfD für manche Leute, dass die Rache mancher Ostdeutschen für Kränkungen seit 1990 ist, gegen diese bösen Wessis, die uns kolonisiert haben. Und deswegen wählt man auch für die AfD.
3: Anne Chassigny berichtet für die Financial Times aus Deutschland. Sie interessiert vor allem die außenpolitische Bedeutung eines möglichen AfD-Siegs.
7: Die AfD ist pro-russisch und gegen die Europäische Union. Und das ist sehr, sehr wichtig zu beobachten und zu verstehen, warum die Leute hier für die AfD wählen.
3: Man dürfe aber nicht vergessen, dass Deutschland und auch der Erfolg der AfD kein Einzelfall seien, wirft der tschechische Journalist Michal ein. Diese radikalen Strömungen, die gäbe es fast überall in Europa.
6: Man darf Deutschland und Sachsen-Anhalt jetzt nicht betrachten als so einen, die sind jetzt irgendwo am Rande. Das ist schon europäisches Problem jetzt.
3: Aber, entgegnet sein Kollege Thibault aus Frankreich,
4: man muss nicht vergessen, und ich werde versuchen, das auch bis zum 6. rüberzubringen, dass auch mindestens 60% der Bevölkerung in diesem Lande eine ganz andere Meinung vertritt. Ja, man sieht auch, wie stark die Zivilgesellschaft sich mobilisiert.
3: Wie viele ausländische Korrespondentinnen und Korrespondenten werden diese vier am Sonntag ihren Blick nach Magdeburg richten, auch selbst auf den Wahlpartys und in der Messehalle sein. Radio France stellt sogar eine Verstärkung aus Paris.
4: Das gab es noch nie für eine Landtagswahl. Das verrät einiges über das Interesse.
3: Es ist gewaltig.
0: 11:15 ist es. 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Unsere wichtigste Meldung heute Mittag. Den neuen Vorstoß aus dem VW-Vorstand zum Aus für das Werk in Zwickau hat der sächsische Wirtschaftsminister Panther zurückgewiesen. Er erklärte, Sachsen stehe fest an der Seite der Beschäftigten und werde für jeden Arbeitsplatz kämpfen. Weitere Meldungen jetzt mit Jean-Marc Heukemes.
8: Eine Woche nach der Sturzflut im Himalaya ist die Zahl der Toten in Nepal auf mehr als 1120 gestiegen. China hatte zuletzt 16 Tote in Tibet vermeldet. Der Großteil der Leichen konnte bisher nicht identifiziert werden. Es wurden aber DNA-Proben entnommen, um das später zu ermöglichen. Ein ICE hat am Abend auf der Fahrt nach Bayern seinen Halt in Bitterfeld verpasst. Nach MDR-Informationen mussten Reisende bis Leipzig und dann wieder zurückfahren. Betroffene bekämen einen Teil des Ticketpreises zurück. Drei ausgebüxte Pferde haben am Abend auf der B101 in Mittelsachsen für einen schweren Unfall gesorgt. Die Tiere durchbrachen einen Elektrozaun und liefen zwischen Großschirmer und Siebenlehn auf die Straße. Ein 75-jähriger Autofahrer konnte nicht mehr ausweichen. Ein Pferd starb, der Fahrer blieb unverletzt. Die Feuerwehr musste anschließend die stark verschmutzte Fahrbahn reinigen. Das Wetter. Heute wechselnd bewölkt mit Sonne, im Verlauf nur einzelne Schauer bei 20 bis 24 Grad. In der Nacht zum Teil aufgelockert, später wieder mehr Wolken, vereinzelt auch Schauer, 15 bis 10 Grad. Morgen dann Sonne, Wolken, Durchzug einiger Schauer bei 20 bis 25 Grad und teils stark böigem Wind. MDR aktuell Verkehrsdienst. A2 Richtung Hannover zwischen Irxleben und Allengersleben. 9 Kilometer stockender Verkehr an einer Baustelle. Hier brauchen Sie 30 Minuten länger. Die A9 Richtung Berlin bleibt zwischen Halle und Bitterfeld-Wolfen nach einem Unfall voraussichtlich noch mehrere Stunden gesperrt. Zurzeit 4 Kilometer Stau. Die letzte freie Abfahrt ist Wiedemar. Hier bitte unbedingt eine Rettungsgasse bilden und den Verkehr frei halten. A9 Richtung München. Zwischen Reußig und Eisenberg 3 Kilometer Stau plus 20 Minuten. Auf der A14 Richtung Magdeburg ist die Anschlussstelle Leipzig-Ost wegen eines brennenden Lkw gesperrt. Vorsicht auf der A14 Richtung Magdeburg, zwischen Schönebeck und Magdeburg-Reform liegen Steine auf der Fahrbahn. A71 Richtung Sangerhausen in der Auffahrt Erfurt-Giesbersleben liegt ein angefahrener Vogel und geblitzt wird auf der A4 Frankfurt Richtung Dresden gleich zweimal, zwischen Hermsdorf-Ost und Rüdersdorf und zwischen Chemnitz-Mitte und Chemnitz-Glöser. Außerdem auf der A4 Richtung Frankfurt zwischen Dresden-Flughafen und Dresden-Hellerau. Soweit der MDR aktuell Verkehrsdienst, 11.18 Uhr.
0: 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Das Bundesinstitut für Bevölkerungsforschung stellt heute seine neuen Erkenntnisse zum Thema Geburtenrate vor. Klar ist, in Deutschland und auch in Europa ist die Geburtenrate auf historische Tiefstände gesunken. Der sogenannte Fertility Gap, grob übersetzt Fruchtbarkeitslücke, ist auf 0,9 Kinder angewachsen. Das bedeutet, ein Paar wünscht sich zwei Kinder, kriegt aber nur eins, oder wünscht sich ein Kind und bekommt keines. Ein Weg ist da die künstliche Befruchtung, bezahlt von den Krankenkassen. Besonders erfolgreich ist die Methode allerdings nicht. Und jetzt hat ein internationales Forschungsteam des wissenschaftlichen Netzwerks Cochrane herausgefunden, dass der Nutzen von drei gängigen Vorbereitungstechniken beim Embryonentransfer nicht belegt ist. Daniela Remus berichtet.
2: Der Embryonentransfer gilt als der kritischste Moment bei der künstlichen Befruchtung. Dabei wird der in einer Petrischale erzeugte Embryo durch ein Katheter in die Gebärmutter eingesetzt. Statistisch betrachtet werden in ungefähr einem Drittel der Fälle die Frauen danach schwanger und nur in jedem fünften Fall kommt ein Kind zur Welt. Deshalb greifen die Forschenden auf drei Vorbereitungstechniken zurück, die diesen Schritt optimieren sollen. Wie erfolgreich sind sie? Das war die Frage, die das internationale Forschungsteam von der Cochrane Library beantworten wollte, erklärt der Reproduktionsmediziner Dr. James Brown vom Frauengesundheits- und Forschungszentrum in Sydney, der an der Übersichtsarbeit mitgeschrieben hat.
9: Das entscheidende Ergebnis unserer Arbeit ist, dass es keine Evidenz für eine der gängigen Techniken gibt. Keine führt zu besseren Ergebnissen.
2: Ob der Schleim aus der Gebärmutter entfernt wird, der Embryotransfer mit gefüllter oder leerer Blase stattfindet oder ob zuerst der Katheter leer in die Gebärmutter eingeführt wird und erst danach mit dem Embryo, für keine dieser Methoden ließ sich ein wissenschaftlicher Beleg für den medizinischen Nutzen finden.
9: Also was diese Arbeit wirklich zeigt, ist, dass wir längst nicht genug Daten haben zur künstlichen Befruchtung und den unterschiedlichen Techniken. Vor allem, wenn wir das mal mit anderen medizinischen Bereichen vergleichen. Also obwohl wir das mit der künstlichen Befruchtung ja schon eine Zeit lang machen, ist es doch überraschend zu sehen, dass wir keine grundlegenden Daten haben über das, was wir da machen, um die Embryonen zu transferieren.
2: Das Forschungsteam wertete insgesamt 11 Studien aus, an denen rund 2500 Frauen teilnahmen. In der Hälfte davon ging es um die drei erwähnten Vorbereitungstechniken. Aber alle Studien waren lückenhaft. Entweder war die Anzahl der Studienteilnehmerinnen zu gering oder das Ergebnis der Kinderwunschbehandlung wurde nicht erfasst. Die schlechte Datenlage ist möglicherweise darauf zurückzuführen, dass in vielen Ländern Kinderwunschzentren privatwirtschaftlich betrieben werden und dort eben keine oder kaum Forschung stattfindet. Aber es kommt noch etwas hinzu, erklärt die Reproduktionsmedizinerin Dr. Tanja Baston-Büst, die am Kinderwunschzentrum der Uniklinik Düsseldorf arbeitet und nicht an der Studie beteiligt war.
10: Es liegt aber mit Sicherheit eben auch an den ethischen Bedenken, die man hat. Weil diese Embryonen, die transferiert werden, die sind unwiederbringbar. Also es ist halt nicht so wie zum Beispiel bei einer Medikamentenstudie, dass man sagen kann, man testet gegen ein Placebo. Das geht in dem Bereich einfach gar nicht. Deshalb ist es unheimlich schwierig, ja.
2: Denn ein Embryo möglicherweise durch das Ausprobieren neuer Techniken zu verlieren, das könne keinem ungewollt kinderlosen Paar zugemutet werden. Deshalb sei es dringend notwendig, auch diesen Teil der Reproduktionsmedizin mit nachträglichen Beobachtungsstudien wissenschaftlich abzusichern.
10: Was natürlich wichtig ist, ist, wenn es verschiedene Techniken gibt, dass sie eben gut dokumentiert werden. Aber dann sind wir eher wieder auf der Datenbasis retrospektiver Studien. Wird aber in dem Bereich nicht anders möglich sein tatsächlich.
2: Und wenn diese Daten transparent und öffentlich zugänglich würden, profitierten davon nicht nur die Forschenden, sondern auch alle ungewollt kinderlosen Frauen und Paare.
0: Der Bericht von Daniela Remus.

0: 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Eine Woche nach der verheerenden Sturzflut im Grenzgebiet zwischen China und Nepal versuchen Rettungskräfte noch Überlebende zu finden. Mehr als 5000 Menschen werden noch vermisst, über 1100 sind tot, aber mehr als 11.000 Menschen sind gerettet worden. In der Zwischenzeit beginnen Beerdigungen auch von denjenigen, die nicht identifiziert werden können. Lena Bodewein berichtet.
1: Menschen werden zu Nummern. BHF 23, BHF 216, BHF 254. In der schweren roten Erde in einem Wald bei Chitwan werden hunderte Leichen bestattet. Niemand weiß bisher, wer sie sind. Chitwan ist eigentlich bekannt für einen Nationalpark mit Tigern und Nashörnern. Jetzt aber sammeln sich hier die Toten, an der Mündung des Trishuli in den Narayani.
2: Die Sturzflut hat zahlreiche Leichen flussabwärts geschwemmt, die entlang der Ufer des Flusses Narayani aufgefunden wurden. Sie wurden aus dem Fluss geborgen und zur weiteren Bearbeitung in das Bezirkskrankenhaus gebracht. Wir haben den Leichen DNA-Proben entnommen.
1: So beschreibt es Tama Tapa von der Polizei in Chitwan. Die Menschen, die die Sturzflut mitgerissen hat, wurden mit dem Wasser kilometerweit, manche 100 Kilometer weit über Geröll und Felsen geschleift. Viele sind nicht mehr zu erkennen, viele nicht mehr intakt. Teile werden hoch oben in Bäumen gefunden, nachdem die Flut zurückgegangen ist. Weil in den Krankenhäusern zu wenig Platz für alle Leichen ist und auch um Seuchengefahr vorzubeugen, hat die Regierung beschlossen, nicht identifizierte menschliche Überreste vorübergehend zu bestatten, wie hier im Wald bei Chitwan.
2: Den sterblichen Überresten werden, wie hier zu sehen, Kennzeichnungsmarken mit eindeutigen Nummern beigegeben. Sollte in Zukunft eine DNA-Übereinstimmung festgestellt werden, können die Überreste unter Einhaltung der vorgeschriebenen rechtlichen Verfahren und Protokolle exhumiert und den Angehörigen übergeben werden. Diese technischen Vorkehrungen wurden somit für eine künftige Identifizierung und Bergung getroffen.
1: Erklärt Dama Tapa. Klingt korrekt, aber trotzdem erschütternd. Viele Menschen werden wohl nie erfahren, was aus ihren Angehörigen geworden ist. Zwar sind mehr als 11.000 Menschen gerettet worden, doch immer noch werden fast 5.000 Menschen vermisst. Rabin Tital hat Gewissheit, Traurige.
3: Wir haben bis heute an dieser Hoffnung festgehalten, dass wir ihn finden würden. Schließlich fanden wir unseren Sohn. Er war tot. In dem Moment zerbrachen all unsere Hoffnungen und Träume.
1: Er kann seinen Sohn mit Namen bestatten. Nach wie vor suchen Rettungskräfte fieberhaft nach Hunderten von Arbeitern, die im Tunnelnetz der zerstörten Wasserkraftwerke eingeschlossen sind. Einige sind schon tot geborgen worden, aber für andere bestünde noch Hoffnung, sagen Fachleute. Es gäbe Zugang zu Sauerstoff. Bis Montag waren schon knapp 300 Menschen aus den Tunneln gerettet worden. Und auch andere gute Nachrichten sind zu hören, wie von dem Lehrer, der dank einer rechtzeitigen Warnung 900 Kinder vor dem Tod bewahren konnte.
4: Ich war in meiner Klasse. Ein Kollege kam rein und rief, die Flut kommt. Da habe ich entschieden, die Schule zu evakuieren. Wir haben uns weiter oben in Sicherheit gebracht. Als ich zurückkam, sah ich, dass die ganze Schule weggespült worden ist. Ich bin fassungslos.
1: Sauberes Trinkwasser, Lebensmittel, Medikamente, Decken, Solarlampen, all das brauchen die Menschen, die überlebt haben. Aber vor allem die Kinder brauchen auch ein Gefühl von Stabilität, eine Idee der Normalität, erklärt Uni Krishnan von der Hilfsorganisation Plan International.
2: Sie stehen zweifellos unter Schock, denn sie haben Dinge miterlebt, die kein Kind je sehen sollte. Ein weiterer schwerer Schlag für sie ist die Trennung von ihren Familien, Eltern und Freunden. Und dazu kommt, ihre Schulen sind zerstört. Sie möchten unbedingt wieder zur Schule gehen. Die Ungewissheit darüber, ob das in Notunterkünften überhaupt möglich sein wird, schürt ihre Ängste.
1: Ein Land im Schock. Von Normalität ist Nepal noch weit entfernt.
0: Willkommen zum Wetter und Jörg Schröder im MDR Aktuell Wetterstudio. Jörg, wo gibt es denn aktuell den meisten Sonnenschein? Hier in Leipzig auf jeden Fall nicht.
5: Das kann ich auch bestätigen. Aktuell haben wir den meisten Sonne vor allem im Westen von Thüringen, so im Wartburgkreis, auch in der Rhön aktuell richtig klasse Wetter, genauso auch im Landkreis Wittenberg. Aber keine Sorge, auch dort ziehen dann auch in den nächsten Minuten, nächsten Stunden wieder dicke Wolken durch. Dass wir heute weiterhin diese Mischung erleben werden aus Sonne und Wolken. Den Regenschirm packen wir ein in Sachsen-Anhalt, Nordsachsen und auch Nordthüringen. Da kann es am Nachmittag und am Abend vielleicht mal ein paar Regentropfen geben. Ansonsten gehen wir dann trocken durch den Tag. Bei den Temperaturen, naja, die Höchstwerte haben wir noch nicht erreicht. Aktuell am wärmsten in Aschersleben mit 23 Grad. Okay, bis 24 Grad schaffen wir es heute. Also ein spätsommerlicher, durchwachsener Tag.
0: Also die Temperaturen sind hoch genug, dass wir nicht deine berühmte Übergangsjäckchen oder dein berühmtes Übergangsjäckchen brauchen.
5: Nee, brauchen wir noch nicht, aber in der kommenden Nacht auf alle Fälle, da Temperatur zwischen 12 und 7 Grad.
0: Danke, Jörg.
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0: Und schauen wir an dieser Stelle schon mal gemeinsam auf die kommende halbe Stunde. Da geht's um die Geschichte Alkohol, Tabak und Zucker soll Ungesundes teurer werden, denn die Bundesregierung plant ja die Einführung einer Zuckersteuer. Und wir haben mal gefragt, was die MDR-Fragt-Gemeinde dazu meint.
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9: Um 11.30 Uhr mit Jean-Marc Heukemes. In Thüringen verlassen drei BSW-Abgeordnete Partei und Fraktion. Das gab die Fraktionschefin Sigrid Hupach im Landtag bekannt. Mit den Austritten von Stefan Wogawa, Dirk Hoffmeister und Roberto Kobelt schrumpft die Fraktion von 15 auf 12 Mitglieder. Das BSW ist Teil der CDU-geführten Minderheitsregierung von Ministerpräsident Mario Vogt. Das sorgt im BSW seit längerem für eine Kontroverse mit der Bundesspitze. Im August hatte sich deshalb der Thüringer Abgeordnete Matthias Herzog aus der Partei, aber nicht aus der Fraktion zurückgezogen. Der sächsische Wirtschaftsminister Dirk Panther hat den neuen Vorstoß aus dem VW-Vorstand zur Schließung des Werks Zwickau zurückgewiesen. Der SPD-Politiker sagte, Sachsen stehe fest an der Seite der Beschäftigten und werde für jeden Arbeitsplatz kämpfen. Die Wirtschaftswoche hatte zuvor berichtet, der VW-Vorstand empfehle dem Aufsichtsrat die Schließung von 4 Werken. Als erste sollten 2031 Zwickau und Emden die Produktion beenden. Arbeitnehmervertreter und das Land Niedersachsen wollen dem Aufsichtsrat am Freitag offenbar andere Lösungen vorschlagen. Der russische Präsident Wladimir Putin hat wirtschaftliche Schäden durch ukrainische Drohnenangriffe auf Ölraffinerien und Tanker eingeräumt. In der kirgisischen Hauptstadt Bischkek sagte er, es seien etwa 100 Schiffe beschädigt worden. Der Schutz für die Raffinerien sei inzwischen deutlich verbessert worden. Den Gesamtschaden durch die Attacken bezifferte er auf schätzungsweise 1% des russischen Bruttoinlandsprodukts. Das sei aber keine kritische Marke. Die deutsche Marine hat im Nordatlantik einen Test des israelischen Raketensystems LORA erfolgreich abgeschlossen. Die ballistische Rakete hat eine Reichweite von mehr als 500 Kilometern und kann von Schiffen aus abgefeuert werden. Nach Angaben der Marine fand der zunächst geheim gehaltene Test mit zwei deutschen Fregatten in einem Seegebiet zwischen Irland und Island statt. Man wolle nun die Pläne für die Beschaffung des Raketensystems vorantreiben. In Gardelegen-Weteritz sind am späten Abend zwei Bahnmitarbeiter von einem Güterzug erfasst worden. Wie die Polizei mitteilte, starb einer der Männer. Sein Kollege sei schwer verletzt ins Krankenhaus gebracht worden. Der Güterzug war auf der Strecke von Stendal nach Wolfsburg unterwegs. Wie es zu dem Unfall kam, ist noch unklar. Das waren die Nachrichten. Das Wetter mit den Temperaturen. Artern stark bewölkt 18 Grad, Dresden leicht bewölkt 19, Eisenach wolkig 16, Erfurt bedeckt 17 Grad, Gardelegen wolkig 19, Hoyerswerda wolkig 19, Magdeburg stark bewölkt 20 Grad, Neuhaus wolkig 15, Oschatz wolkig 19, Plauen wolkig 19, Wernigerode wolkig 19 und Lutherstadt-Wittenberg 18 Grad. Am Nachmittag in Sachsen-Anhalt Schauer, sonst trocken 20 bis 24 Grad, in der Nacht Auflockerungen, in Sachsen anfangs Schauer. Temperatur bei 15 bis 10 Grad. Morgen länger stark bewölkt und windig mit einigen Schauern bei 20 bis 25 Grad. Und am Freitag in Sachsen-Anhalt Regen, sonst trockener, spätsommerlich warm. MDR aktuell Verkehrsdienst, A2 Richtung Hannover, zwischen Irxleben und Allerengersleben 10 Kilometer stockender Verkehr an einer Baustelle. Hier brauchen Sie 30 Minuten länger. Die A9 Richtung Berlin bleibt zwischen Halle und Bitterfeld-Wolfen nach einem Unfall voraussichtlich noch mehrere Stunden gesperrt. Zurzeit 4 Kilometer Stau, die letzte freie Abfahrt ist Wiedemar. Fahrzeuge im Sperrbereich werden jetzt an der Unfallstelle vorbeigeleitet, die Autobahn bleibt aber weiter gesperrt. A13 Richtung Dresden zwischen Großkörris und Baruth-Mark stockender Verkehr wegen Bauarbeiten plus 15 Minuten und geblitzt wird auf der A4 Frankfurt Richtung Dresden zweimal zwischen Hermsdorf Ost und Rüdersdorf und zwischen Chemnitz Mitte und Chemnitz Glöser. Auf der A73 Richtung Bamberg in Höhe Bad Staffelstein wird ebenfalls geblitzt. Soweit der MDR aktuell Verkehrsdienst, 11.34 Uhr.
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0: Ich bin Jens Hinninger, einen schönen guten Tag. Schon wieder Anschläge auf unsere Infrastruktur. Gestern auf ein Umspannwerk nahe dem Kraftwerk Jenschwalde in Brandenburg, heute auf eines in der Nähe von Köln. Bei dem Angriff in Brandenburg sind wohl mehrere Sprengvorrichtungen entdeckt worden, die aber nicht alle explodiert sind. Der Netzbetreiber 50 Hertz hat erklärt, dass mehrere Leitungen beschädigt wurden, die aber wieder in Betrieb sind. Vom Kraftwerksbetreiber LEAG heißt es, außerdem sei es zu einem technischen Ausfall von Block B gekommen. Und auch wenn es möglicherweise nur gebastelte Sprengsätze aus Silvesterraketen waren, stellt sich die Frage, wie wehrlos sind wir? Darüber habe ich mit Michael Kellner gesprochen. Er ist energiepolitischer Sprecher der Grünen, Brandenburger Abgeordneter und Mitglied des Beirats der Bundesnetzagentur. Der Brandenburger Ministerpräsident Woidke spricht von einem Anschlagsversuch mit Silvesterraketen. Infrastrukturminister Krumbach, auch von der SPD, sagt, der Anschlag ist ein Angriff auf die Sicherheit und die Lebensgrundlage der Menschen. Wie ernst ist es denn wirklich?
10: Naja, es ist schon ein Muster erkennbar, ne? Kurz vor Wahlen sehen wir, dass Anschläge auf Infrastruktur gibt. Das ist ja nicht die erste Geschichte und das macht mir schon Sorgen, dass wir zunehmend Attacken auf unsere Infrastruktur haben.
0: Naja, es scheint ja auch nicht viel dazu zu gehören, einen Anschlag zu verüben. Es gab diesen extrem langen Stromausfall in Berlin im letzten Winter, als tausende Berliner 4 Tage lang in Eiseskälte ausharren mussten. Auslöser war ein gelegter Brand an einem Umspannwerk. Ist das jetzt die neue Gegenwart?
10: Also ich befürchte, dass wir uns darauf einstellen müssen, ja, dass wir immer wieder Attacken sehen. Wir haben das ja am Flughafen Leipzig gesehen. Sie haben gerade den Fall in Berlin erwähnt. Und ja, es ist leider so. Wir sind in Zeiten, wo wir angegriffen werden. Und gerade vor Wahlen, gerade um Verunsicherung zu schüren, das ist doch ein Muster.
0: Sie sprechen den Anschlag auf den Flughafen Leipzig an. In Jenschwalde sieht es doch aber eher aus, wenn von Silvesterraketen die Rede ist, dass es amateurhaft ausgeübt wurde.
10: Ja, wir haben ja immer wieder den Fall, dass irgendwelche Leutchen eingekauft werden, losgeschickt werden, und um Anschläge zu begehen. Das ist sicherlich eine andere Qualität als Leipzig. Aber wieder, ne, es zielt darauf, es ist auch mehr als ein dummer Jungenscherz. Ja. Es ist ja jetzt nicht so, dass da irgendein Besowski irgendwie rumrandaliert hat, sondern es ist ja, wenn ich das verfolgt habe, dann sind da fast 20 Sprengvorrichtungen geschaffen worden. Das macht man ja nicht mehr so nebenbei. Das macht man ja mit dem bewussten Ziel, großen Schaden anzurichten.
0: Also diese ständigen Anschläge von inländischen Extremisten oder von den sogenannten ausländischen Mächten, was können wir tun? Es gibt so den Eindruck, wir kommen gar nicht mehr hinterher, die Vorfälle zu analysieren. Geht's Ihnen auch so? Und haben Sie in der Bundesnetzagentur da vielleicht eine Strategie dagegen?
10: Also ich glaube, was man tun kann von Seiten der Bundesregierung, ist Klarheit bei den Zuständigkeiten zu schaffen. Wir haben heute Unklarheiten, wer ist für die Drohnenabwehr zuständig, je nachdem, ob ich auf dem Flughafengelände bin oder ob ich auf dem Zaun, außerhalb des Zaunes bin. Also hier braucht es eine klare Zuständigkeit für die Bundespolizei. Das wird helfen, um reagieren zu können. Dann ist es so, Momentan stehen sehr, sehr viele Polizisten der Bundespolizei einfach symbolisch an der Grenze zu Polen, um illegale Migration aufzuhalten. Die ganzen Schleuser wissen aber, dass die Polizei da steht. Das bringt sehr, sehr wenig. Diese Bundespolizei, die brauchen wir im Inland, um hier für Sicherheit zu sorgen. Also auch da, ich würde sagen, lasst uns diese Grenzkontrollen, die deutsch-polnischen Grenzkontrollen beenden, die Bundespolizei hier zur Sicherheit an den Brennpunkten einsetzen. Das sind Sachen, die man machen kann, aber natürlich gibt es keine absolute Sicherheit, wenn man Verunsicherung schüren will.
0: Sie sprechen die Sicherheit an. Nach solchen Anschlägen bzw. Versuchen wird ja immer kritisch auf die Sicherheit unserer Energieinfrastruktur geschaut. Wie sicher ist die denn wirklich und was kann man machen, dass sie sicherer wird?
10: Also wir haben ja Zehntausende Leitungskilometer.
0: Ja, eben.
10: Da kann man ja nicht an jeden Masten einen Polizisten stellen. Was man machen kann, ist, was wir in Berlin ja leider nicht gemacht haben, sind sichere Netze zu bauen, sodass, wenn eins ausfällt, ein anderes Netz, eine andere Strippe übernehmen kann, sodass nicht ganze Stadtviertel für 4 Tage einfach in den Stromausfall fallen. So, da kann man Vorsorge treffen, das, was man mit Redundanz beschreibt. Man kann natürlich auch über Drohnen engmaschiger Infrastruktur beobachten, überwachen. Man kann klarer sein in der Reaktion. Ich meine, es hat jetzt lange gedauert nach dem Anschlagsversuch in Leipzig, dass die Bundesregierung sich geäußert hat. Sie hat sich jetzt gestern geäußert. Das war auch richtig, aber es hätte natürlich schneller passieren können, auch um solche Versuche, die dann aus, in dem Fall von Leipzig, und offensichtlich aus Russland kamen, dass die abgeschreckt werden.
0: Sagt Michael Kellner, er ist energiepolitischer Sprecher der Grünen.
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11: Sven Herold dazu im Studio und ich muss anfangen mit einer traurigen Nachricht. Eberhard, genannt Mats Vogel, der Rekordspieler der DDR-Oberliga, ist tot. Er starb gestern im Alter von 83 Jahren. Mats Vogel, wirklich eine Legende des DDR-Fußballs. 440 Spiele in der Oberliga für Karl-Marx-Stadt und für Jena. 74 Partien für die Nationalmannschaft. Und seine Stammposition, das war links außen. Angeblich stand er in den 70er Jahren sogar vor einem Wechsel nach Brasilien, weil er einfach so einen Zauberfuß hatte. Er hätte, so sagt die Legende, Sturmpartner von Pelé beim FC Santos werden können. Die Brasilianer boten wohl 1,5 Millionen D-Mark Ablöse an Carl Zeiss und 500.000 D-Mark Handgeld für Vogel. Aber, so sagt man, zumindest die Legende sagt das, er wollte nicht weg von zu Hause. Und außerdem, so wird Mats Vogel immer wieder zitiert, hätte ihn sein Vater erwürgt, wenn er damals abgehauen wäre, so steht es geschrieben. Das Sturmduo Pelé-Vogel kam also nie zustande. Später ist er dann noch als Trainer auf den Plan getreten, der Mats Vogel, unter anderem mit Carl Zeiss aufgestiegen in die zweite Liga 1995 und im Jahr 2000. Und 2001 in dieser Saison mit dem 1. FC Magdeburg, damals Viertligist, im DFB-Pokal bis ins Viertelfinale marschiert. Unter anderem, man erinnert sich, den FC Bayern München aus dem Wettbewerb geworfen. Gestern ist Mats Vogel nach langer, schwerer Krankheit gestorben. Wir schauen zum Tennis. In New York laufen die US Open mit dem an Nummer 1 gesetzten Alexander Zverev. Er ist also der Top-Favorit im kompletten Feld und wäre trotzdem fast auf die Nase gefallen. Heute Nacht unserer Zeit, gleich in der ersten Runde, vielleicht auch, weil es ungewöhnlich laut war im Arthur Ashe Stadium.
12: Ein DJ live im Ashe Stadium, eine Lasershow, mehr Nebelmaschinen als im angesagtesten New Yorker Techno-Club und dann natürlich der große Auftritt des US Open Top-Gesetzten.
13: And from Germany, the number one seed, Alexander Zverev.
12: Die Show vor dem und während des Erstrundenmatches von Alexander Zverev gegen den Italiener Lorenzo Sonego war 100% Entertainment, 100% US Open, 100% Night Session und richtig, richtig laut.
14: Es ist unfassbar laut. Also ich habe den Ball beim Auftippen vom Ausschlag gar nicht gehört. Das ist halt anders als in Paris oder in Wimbledon, wo halt alle da sind fürs Tennis und sie konzentrieren sich alle aufs Tennis. Und ich glaube, hier ist es mehr so ein Social Event. Ich glaube, alle haben Wissen, was zu trinken, alle haben Spaß.
12: Aber die Lautstärke im Ash Stadium, dem größten Tennisstadion der Welt, nicht neu und sicherlich nicht der Zverev-Spaßverderber oder gar eine Ausrede für den topgesetzten Spieler bei den Männern. Es lag an anderen Dingen, dass Zverev sich mit allergrößter Mühe in fast 5 Stunden und in 5 Sätzen in die zweite Runde zitterte. Zum Beispiel an einer gewissen Schlappheit.
14: Ich glaube, das ist so ein bisschen Gesamtmüdigkeit vom ganzen Jahr. Ich habe ein sehr, sehr gutes Jahr gehabt, aber ich habe ein intensives Jahr gehabt und nach Wimbledon habe ich mich vielleicht ein bisschen zu sehr entspannt und es ist halt schwer, dann so wieder so reinzukommen.
12: Er kam dann irgendwann rein ins Match gegen Sonego, sehr spät und auch nicht wirklich überzeugend, aber er war dann irgendwann nicht mehr ganz so passiv wie über weite Teile der Partie, nicht ganz so negativ in der Körpersprache und fing dann auch noch ein wenig an zu fighten mit Erfolg.
14: Ich glaube, das ist ein Match, das ich gebraucht habe. Das ist ein Spiel gewesen, das es für mich wichtig war zu gewinnen und ich hoffe, dass ich auch weiterhin dann mein Level steigern kann nach so einem Spiel.
12: Einen nicht so richtig überzeugenden Eindruck machte der Deutsche dann aber um 2 Uhr nachts in den Katakomben des Ash Stadiums. Vielleicht wiegt die Tatsache, top gesetzt zu sein bei den US Open, mit Favorit zu sein, zu schwer.
14: Wir werden weitersehen, wie es dann in den nächsten Matches weitergeht.
12: Die dann mit Sicherheit wieder im großen und sehr lauten Ash Stadium stattfinden werden. The show must go on, erst recht bei den US Open, so wie schon direkt nach dem Ende von Zverevs Match. Mit DJ, Lasershow und jeder Menge Nebelmaschinen.
11: DJ, Lasershow, Nebelmaschine, das klingt auch verdammt nach Ernst Abbe Sportfeld, zumindest so ein bisschen in Jena. Da wird nämlich heute Abend Fußball gespielt in der Regionalliga. Vielleicht nicht ganz so spektakulär, aber der Fußball wird rollen. Das Spiel ab 19 Uhr gegen die VSG Altglienicke, durchaus ein Topspiel. Und Sie können sich das anschauen im Livestream in der Sport im Osten App oder auf den Sportseiten von mdr.de ab 19 Uhr heute. Und morgen, auch darauf sei schon mal verwiesen, ab 20.15 Uhr im MDR-Fernsehen. Das Topspiel schlechthin im deutschen Handball, der SC Magdeburg gegen die Füchse Berlin. Vielleicht die beiden besten Vereinsmannschaften des Planeten gegeneinander ab 20.15 Uhr morgen Abend im MDR-Fernsehen.
0: Danke Sven. 11.45 Uhr ist es damit und Sie hören MDR aktuell. Unsere wichtigste Meldung heute Mittag. 3 BSW-Abgeordnete in Thüringen verlassen Partei- und Landtagsfraktion. Mit den Austritten von Stefan Vogawa, Dirk Hoffmeister und Roberto Kobelt schrumpft die Fraktion von 15 auf 12 Mitglieder. Weitere Meldungen jetzt mit Jean-Marc Heukemis.
9: In der Demokratischen Republik Kongo sind inzwischen mehr als 3000 Menschen an Ebola gestorben. Nach Angaben der Gesundheitsbehörden endete die Krankheit damit für fast jeden zweiten Erkrankten tödlich. Derzeit werden noch mehr als 800 Patienten behandelt. Der Ebola-Ausbruch war Mitte Mai bekannt geworden. Im Iran ist ein Autofahrer in der Stadt Mashhad in eine nachtliche Versammlung von Regierungsanhängern gerast. Medienberichten zufolge wurden 4 Menschen getötet, etwa 10 Menschen wurden verletzt. Der Autofahrer sei festgenommen worden. In sozialen Medien wird über eine gezielte Tat gegen Regierungsanhänger spekuliert. In Thüringen breitet sich der Waschbär aus. Nach Angaben des Landesjagdverbands wurden im vergangenen Jagdjahr fast 19.000 Tiere erlegt, doppelt so viele wie vor 10 Jahren. Die genaue Zahl der Waschbären ist laut Jagdverband nicht bekannt, da die nachtaktiven Tiere nur schlecht gezählt werden können. Das Wetter. Am Nachmittag in Sachsen-Anhalt Schauer, sonst aber trocken bei 20 bis 24 Grad. In der Nacht dann Auflockerungen in Sachsen, anfangs Schauer bei 15 bis 10 Grad. Morgen länger stark bewölkt und windig mit einigen Schauern bei 20 bis 25 Grad. MDR aktuell Verkehrsdienst A2 Richtung Hannover zwischen Irxleben und Alleringlersleben. 10 Kilometer stockender Verkehr an einer Baustelle. Hier brauchen Sie 30 Minuten länger. Die A9 Richtung Berlin bleibt zwischen Halle und Bitterfeld-Wolfen nach einem Unfall voraussichtlich noch mehrere Stunden gesperrt. Zurzeit 4 Kilometer Stau. Die letzte freie Abfahrt ist Wiedemar. Fahrzeuge im Sperrbereich werden jetzt an der Unfallstelle vorbeigeleitet. Die Autobahn bleibt aber weiter gesperrt. A72 Richtung Hof zwischen Plauen Ost und Plauen Süd. 3 Kilometer Stau an einer Baustelle plus 20 Minuten. Und geblitzt wird auf der A4 Frankfurt Richtung Dresden 2-mal. Zwischen Hermsdorf Ost und Rödersdorf und zwischen Chemnitz Mitte und Chemnitz Klöser. Außerdem auf der A73 Richtung Bamberg in Höhe Bad Staffelstein. Soweit der MDR aktuell Verkehrsdienst, 11.48 Uhr.
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0: Auch einem See kann der Sauerstoff ausgehen. Am Bergsee Ratscha bei Schleusingen verbessert deshalb das Technische Hilfswerk aus Apolda die Wasserqualität. Es mischt einfach Sauerstoffreiches mit sauerstoffarmem Wasser. Wie das funktioniert, erklärt uns Michael Hesse.
15: Das Oberflächenwasser ist voller Sauerstoff. Ganz wenig ist dagegen im Schichtwasser auf dem Grund des Bergsees. Jens Sauerwein von der Thüringer Wasserversorgung, Leiter der Stauanlagen Mittelthüringen, kennt die Situation in allen Bereichen des bis zu 12 Meter tiefen Sees.
16: Also wir sind an der Oberfläche so bei 7 bis 8 Milligramm pro Liter. Unten drunter ist es je nach Tiefe bis runter auf 2 Milligramm oder so. Es gibt auch Bereiche, wo es vielleicht sogar sauerstofffrei ist. Und deswegen müssen wir es dann so mischen, dass wir oberhalb von 6 Milligramm unten im Flusslauf rauskommen.
15: Und weil das Wasser jetzt bis Ende September in den hinter der Staumauer liegenden Widersbach abgelassen wird, muss es erst einmal gemischt werden. Sonst leidet die Natur in dem Bach. Von oben leitet das THW über Schläuche das sauerstoffreiche Wasser einfach durch den oberen Ablauf zu. Dazu sind auf einer schwimmenden Plattform mehrere Pumpen installiert, wie Zugführer Florian Klimke erklärt.
17: Wir haben aktuell jetzt hier erstmal 8 Tauchpumpen, sodass wir auf eine Gesamtpumpleistung von ungefähr 15 Kubik pro Minute kommen.
15: Voraussichtlich sind die Helfer vom THW Apolda bis Sonntag mit ihren Pumpen auf dem See, erklärt Jens Sauerwein von der Thüringer Wasserversorgung.
16: Also wir haben so ein enges Messüberwachungsprogramm entwickelt. Und je nachdem, was die Ergebnisse sagen und wir einschätzen können, könnte man das abbrechen.
15: Bis Ende September wird das Wasser aus dem Bergsee Ratscha wie jedes Jahr nach der Badesaison abgelassen. Sind die unteren Schichten abgeflossen, dann kommt auch mehr Sauerstoff in den Widersbach hinter der Staumauer wieder an.
0: Wahrscheinlich im nächsten Jahr will die Bundesregierung eine Zuckersteuer einführen. Damit sollen Hersteller dazu gebracht werden, weniger Zucker zum Beispiel in Cola oder Limo zu packen. Das Ganze muss zwar noch durch den Bundestag, wir wollten aber in unserem MDR-eigenen Meinungsbarometer MDR fragt schon jetzt mal wissen, wie die Menschen hier bei uns dazu stehen. Die Ergebnisse, die kennt Pierre Gemlich. Pierre, wie kommt die von der Bundesregierung geplante Zuckersteuer denn an?
18: Ja, sie ist offenbar erstmal was die Menschen bewegt. 26.000 haben mitgemacht bei dieser Befragung. Das ist ordentlich, sehen wir im Vergleich. Und da ist eine klare Mehrheit der Befragten für so eine Zuckersteuer. 2 von 3 Teilnehmenden sind dafür, dass die Hersteller die zahlen sollen. Da schauen wir kurz in die Kommentare. Bernd aus Leipzig schreibt dazu, es scheint keinen anderen Weg zu geben, damit die Nahrungsmittelindustrie auch gesündere Produkte produziert. Und Isabella aus Weimar, auch sie für die Zuckersteuer, die findet, die Steuer trägt sicher einen kleinen Teil dazu bei, dass Menschen sich gesünder ernähren. Die Hersteller hingegen, die werden einfach andere Süßungsmittel verwenden. Und diese Befürchtung, die Hersteller, die weichen aus auf anderes, die haben wir auch noch in anderen zahlreichen Kommentaren gelesen. Viktoria aus dem Altmarkkreis Salzwedel, die ist gegen die Zuckersteuer und schreibt dazu, es sollte nicht noch mehr Steuer drauf sein, sondern eher eine Regelung über die Begrenzung für Zucker. Bei Autos gibt es auch Höchstgrenzen für Schadstoffausstoß. Warum nicht auch für Zucker, fragt Viktoria.
0: Die Bundesregierung plant ja nicht nur die Zuckersteuer einzuführen, sie will auch Alkohol und Tabak in Zukunft teurer machen. Und wie kommt das nun wiederum an bei unseren Mitstreitern?
18: Ja, die Bundesregierung will ja schon die geltende Alkoholsteuer erhöhen für bestimmte Getränke, Wodka, Whisky, Sekt, Alkopops. Auch das kommt gut an in der aktuellen Befragung. Auch da, die Zahl kennen wir schon, 2 von 3 Befragten sind dafür. Marlene aus Halle, die gehört zu den Befragten, die dagegen sind und sie begründet das so: Prinzipiell ist auch die Idee gut. Jedoch ist Alkohol in Deutschland auch mit 1 Euro Preiserhöhung auf einen Wodka zum Beispiel, da ist nichts getan. Vor allem, wenn man Jugendliche vom Trinken abhalten will, sollte man die Waren höher besteuern, die auch für die Jugendlichen legal zugänglich sind, zum Beispiel Bier und Wein. So zum Thema Rauchen, da hat es ja auch in der Frage mit drin. Da sollen die Steuern auf Tabak in den nächsten Jahren deutlich steigen. Nach den aktuellen Plänen der Bundesregierung könnte dann in ein paar Jahren die Zigarettenpackung 12 Euro kosten. Auch das findet Anklang. Da wieder 2 von 3 Befragten sind dafür. Und Aline aus dem Harz schreibt dazu, ich war vor kurzem in Polen mit einer Truppe von anderen Studierenden und dort waren die Zigaretten so günstig, dass fast alle zu Kettenrauchern mutierten. Ich kann also definitiv sagen, dass die höheren Preise hier dafür sorgen, dass die Menschen weniger rauchen.
0: Also Zuckersteuer einführen, Steuern auf Tabak und Alkohol erhöhen. Bringt das dann die Menschen wirklich dazu, gesünder zu leben? Wie steht denn die MDR-Fraggemeinschaft dazu?
18: Ja, man könnte schon sehr salopp sagen, Ungesunde so teuer machen, dass es keinen Spaß mehr macht. Und dafür gibt es in der Befragung grundsätzlich die Mehrheit, die das begrüßt. Also für den Teil mit dem Teure machen, nicht den Spaß wegnehmen. Wir haben aber auch deutlich gesehen, das ist aus Sicht vieler nicht der beste Weg, um die Menschen hin Richtung gesünder Leben zu lenken. Da gibt es aus Sicht vieler eben noch bessere Wege. Also einmal zu ungesunden Produkten sollte es mehr Aufklärung in den Schulen und im Alltag geben. Da sind viele dafür. Also Aufklärung zu Zucker, Alkohol und Tabak. Dann für all diese Produkte sollte nicht mehr geworben werden dürfen. Und die gesundheitsschädlichen Inhaltsstoffe, die sollten deutlich gekennzeichnet werden, damit man zum Beispiel auf Lebensmittel nicht ewig sucht. An der Stelle noch kurz der Hinweis, MDR Fragt hat ja zwei wichtige Bestandteile. Einerseits ist es immer eine Meinungsanfrage, Umfrage zum Ankreuzen. Die ist nicht streng repräsentativ, aber eben statistisch gewichtet und damit aussagekräftig. Und dann haben wir immer noch die Kommentarfelder, wo uns die Leute, die Menschen auch im Detail nochmal schreiben können, warum sie für was sind oder gegen was sind. Und da spricht Edda aus Erfurt noch einen wichtigen Punkt an. Sie ist fürs Anheben der Tabaksteuer und schreibt aber, ich finde die Preiserhöhung angebracht. Voraussetzung wäre allerdings, dass die daraus resultierenden Zusatzeinnahmen in Prävention, in Suchtberatung und Behandlung investiert werden. Und jetzt wissen wir ja alle, Stand jetzt geht es eben nicht zweckgebunden in diese Angebote, sondern allgemein auch in den Bundeshaushalt, um da Löcher zu stopfen.
0: Und alle Ergebnisse unserer Befragung zur geplanten Zuckersteuer und auch zur Erhöhung von Tabak- und Alkoholsteuer, die finden Sie zum Nachlesen auf mdrfragt.de. Was ganz anderes. Haben Sie schon mal dran gedacht, einen Huhn zu mieten oder gleich mehrere? Familie Angrig aus Gera-Keimberg stellt Kindergarten, Pflegeheim oder auch Familien ihre Hühner zur Verfügung, samt Voliere und allem, was dazugehört. Veronika Lewandowski berichtet.
19: Weißt du, ich war vorhin der Einzige, der Hühnerkacke am Bein hatte.
20: Die Kinder aus dem Kindergarten Erlbach-Zwerge in Niederndorf bei Gera sind ganz aus dem Häuschen. 6 Hühner spazieren seit dieser Woche durch ihren Garten, abgetrennt durch Zaun und Schutznetz. Obwohl die Tiere erst kurz da sind, kennen sich die Kinder schon bestens aus.
21: Was sie essen dürfen, Körner.
22: Sauber halten.
23: Drauf achten, dass die nicht krank werden und dass die nicht gefressen werden.
20: Fast 2 Wochen haben sich die Kinder mit ihren Erziehern auf die neuen Mitbewohner vorbereitet. Die Hühner sind jetzt fester Bestandteil ihrer Projektwochen, sagt Einrichtungsleiterin Anja Elmer.
24: Ich finde es ganz toll, dass es unterschiedliche Hühner gibt. Vielleicht gibt es auch größere und kleinere Eier. Und ich denke, dass wir damit viele verschiedene Bildungsbereiche ansprechen können.
20: Huhnvermieter Lina und Matthias Angrig blicken mehr als zufrieden auf die Saison. Auch wenn anfangs kritische Kommentare die Freude trübten.
25: Sie können sich davon selber überzeugen, dass dem nicht so ist. Die Hühner leben im Prinzip wie wir, wenn wir im Sommer mit dem Wohnmobil wegfahren. Dann steigen wir in unser Wohnmobil ein, wir schlafen nicht an einem fremden Ort. Wir haben unser Zuhause, eine schöne andere Aussicht und lernen andere Menschen kennen.
20: Gestartet waren die beiden mit 2 Hühnergruppen für die Vermietung. Weil die Nachfrage aber sehr hoch war, musste eine dritte Voliere her und das Mietangebot wurde aufgestockt. Kurz vor Saisonende wird nun schon fürs nächste Jahr geplant, sagen die beiden.
26: Wir haben ja schon Reservierungen wieder. Ja. Wiederholungstäter dabei. Jetzt steht der Winter ja dann erstmal an. Da haben wir ja gesagt, die Homepage mal ein bisschen noch, ein paar Ideen noch mit draufbringen.
20: Vielleicht ist dort ja auch Vorschüler Felix dabei.
27: Ich war mal auf dem Dorfe, da gab es einen Sturm. Da zanken sich 5 Hühner schon um einen Riegen vorm. Und als der Sturm dann war vorbei, dann sangen alle Piep. Dann die 5 Hühner schon einander wieder Sieb.
0: Ja, und bald gehen alle Miethühner gesund und munter in ihre verdiente Winterpause.
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0: Und wir kommen jetzt zum Wetter und Jörg Schröder im Wetterstudio. Mit Hitzesommer können wir heute nicht dienen.
1: Nicht wirklich. Die Temperaturen sind doch eher mäßig warm. Aktuell liegen wir immer noch bei Werten in vielen Gebieten unter 20 Grad. Ich sehe nur im Salzlandkreis in Sachsen-Anhalt eine 23. Die 23, 24 Grad sind heute die Höchsttemperaturen. In den Bergen ist es natürlich noch ein bisschen kälter. Da Temperaturen um die 18, 19 Grad. Und auch in den nächsten Stunden erleben wir das, was wir jetzt schon haben. Da ist zum Teil viel Sonnenschein dabei. Aktuell zum Beispiel im Wartburgkreis oder auch entlang der Werra. Genauso auch viele Wolken, wie aktuell zum Beispiel im Süden von Sachsen Anhalt. Und die Schauer kommen auch noch dazu, allerdings nur in Sachsen-Anhalt. Kann es in den nächsten Stunden mal ein paar Regentropfen geben. In Sachsen und Thüringen gehen wir bis zum Abend höchstwahrscheinlich komplett trocken durch den Tag.
0: Und weil wir ja bei Hitzesommer waren, wir sind ja meteorologisch schon im Herbst und morgen wird vom Wetter her sowieso ein bisschen herbstlicher, zumindest windig und regnerisch.
1: Ja, das trifft es schon, muss ich sagen. Also wir fangen zwar in Sachsen noch mit ein bisschen Sonnenschein an, aber dann ziehen von Westen ja mehr und mehr Wolken herein. Und gerade in der zweiten Tageshälfte haben wir morgen dann mit Schauern zu tun. Also insgesamt ein recht ungemütlicher Tag und auch der Wind, du hast es schon angesprochen, ist morgen recht kräftig. Die Temperaturen gehen rauf bis 24, 25 Grad. Wer nach ein bisschen mehr Wärme sucht, den biete ich einfach den Freitag an, denn da sind Temperaturen bis 27, 28 Grad möglich.
0: Und das Angebot nehme ich an. Danke, Jörg. Forschende und Industrie schlagen Alarm. Unter anderem bei der Leopoldina herrscht Sorge wegen wissenschaftsfeindlicher Kräfte. Ein Thema in der kommenden halben Stunde, dann mit Katja Dietrich. Außerdem Rückschlag für Finnlands Kampf gegen die Obdachlosigkeit. Der Grund sind einfach gekürzte Sozialleistungen.
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9: Um 12 Uhr mit Jean-Marc Heukemes. In Thüringen verlassen drei BSW-Abgeordnete Partei und Fraktion. Das gab die Fraktionschefin Sigrid Hupach im Landtag bekannt. Mit den Austritten von Stefan Vogawa, Dirk Hoffmeister und Roberto Kobelt strumpft die Fraktion von 15 auf 12 Mitglieder. Das BSW ist Teil der CDU-geführten Minderheitsregierung von Ministerpräsident Mario Vogt. Das sorgt im BSW seit längerem für eine Kontroverse mit der Bundesspitze. Im August hatte sich der Thüringer Abgeordnete Matthias Herzog aus der Partei, aber nicht aus der Fraktion zurückgezogen. Sachsens Ministerpräsident Michael Kretschmer sieht das Aus für das VW-Werk in Zwickau noch nicht besiegelt. In einem Videostatement sprach der CDU-Politiker von bedrückenden Gerüchten. Auch am Freitag werde es dazu im Aufsichtsrat keine Entscheidung geben. Wirtschaftsminister Dirk Panther erklärte, Sachsen stehe fest an der Seite der Beschäftigten und werde für jeden Arbeitsplatz kämpfen. Die Wirtschaftswoche hatte berichtet, dass der VW-Vorstand dem Aufsichtsrat unter anderem empfiehlt, die Produktion in Zwickau 2031 zu beenden. Das Bundeskabinett hat den Gesetzentwurf zur Einkommenssteuerreform auf den Weg gebracht. Vorgesehen ist eine Entlastung von 10 Milliarden Euro bis 2028. Davon sollen vor allem kleine und mittlere Einkommen und Familien profitieren. So steigt der Steuerfreibetrag auf 12.900 Euro. Auch das Kindergeld wird erhöht. Im Gegenzug soll der Steuersatz für sehr hohe Einkommen angehoben werden. Außerdem hat das Kabinett bundesweite Standards für die Betreuung und Förderung in Kitas beschlossen. Nach dem Angriff auf ein Umspannwerk in Brandenburg ermittelt die Polizei unter anderem wegen Terrorverdachts. Das teilte das zuständige Präsidium in Potsdam mit. Der Angriff hatte gestern zu Kurzschlüssen an zwei Höchstspannungsleitungen geführt. Nach einer nächtlichen Störung an einem Umspannwerk in Bergheim bei Köln wird ebenfalls von einer vorsätzlichen Tat ausgegangen. NRW-Innenminister Herbert Reul sprach von einem Verdacht verfassungsfeindlicher Sabotage. Der DDR-Fußballer Eberhard Mats Vogel ist tot. Wie sein Sohn Tino Vogel dem MDR mitteilte, starb der Rekordspieler der DDR-Oberliga gestern im Alter von 83 Jahren. Vogel spielte für die Clubs Karl-Marx-Stadt und Carl Zeiss Jena. In den 70er Jahren gehörte er zu den besten Linksaußen der Welt. Nach seiner aktiven Karriere arbeitete er als Trainer. Das waren die Nachrichten. Das Wetter mit den Temperaturen. Trockendunstig 10 Grad, Chemnitz wolkig 18, Dresden leicht bewölkt 18, Eisenach wolkig 16, Erfurt bedeckt 17, Fichtelberg stark bewölkt 13, Gera wolkig 18, Görlitz leicht bewölkt 19 Grad, Halle 20, Leipzig stark bewölkt 19, Magdeburg stark bewölkt 20 und Meiningen wolkig 15 Grad. Am Nachmittag in Sachsen-Anhalt Schauer, sonst trocken, 20 bis 24 Grad. In der Nacht dann Auflockerungen in Sachsen. Anfangs Schauer bei 15 bis 10 Grad. Morgen länger stark bewölkt und windig mit einigen Schauern, 20 bis 25 Grad. Und am Freitag in Sachsen-Anhalt Regen, sonst trockener, spätsommerlich warm. MDR Verkehrsdienst A2 Richtung Hannover zwischen Irxleben und Allerengersleben 10 Kilometer stockender Verkehr an einer Baustelle plus 30 Minuten. Die A9 Richtung Berlin bleibt zwischen Halle und Bitterfeld-Wolfen nach einem Unfall voraussichtlich noch mehrere Stunden gesperrt. Zurzeit 4 Kilometer

0: Am Mikrofon begrüße jetzt Katja Dietrich. Schönen guten Tag. Ja, wir starten mit einem Blick nach Russland. Deutschland beschuldigt ja Russland, Drahtzieher der Drohnenattacke auf den Flughafen Leipzig-Halle zu sein und ja, verhängt Strafmaßnahmen. Moskau wirft der Bundesregierung vor, die Situation zu eskalieren. Stefan Lag mit Einzelheiten.
1: Kreml-Chef Putin hat die deutschen Strafmaßnahmen gegen Russland als schweren Fehler bezeichnet und von Beweisfälschung gesprochen. Die Bundesregierung macht Moskau für den versuchten Sprengstoffanschlag auf den Flughafen Leipzig-Halle verantwortlich und hatte gestern unter anderem die Schließung des russischen Hauses in Berlin und des Generalkonsulats in Bonn beschlossen. Zudem soll es verschärfte Einreisekontrollen für russische Staatsbürger geben. Putin warf daraufhin der Regierung von Bundeskanzler Merz vor, ein innenpolitisches Manöver in Wahlkampfzeiten durchzuführen. Und der Kreml-Chef behauptete, der Kanzler habe das Vertrauen der Wähler verloren, da er die nationalen Interessen der Bürger nicht schütze. Zuvor hatte der russische Botschafter in Berlin, Netschajew, die Vorwürfe als unbegründet, absurd und dem gesunden Menschenverstand widersprechend bezeichnet. In einer Mitteilung der russischen Botschaft hieß es, dass die von der deutschen Seite angekündigten Maßnahmen eine beispiellose Eskalation der russisch-deutschen Beziehung darstellen würden und nicht ohne Folgen blieben. Das Außenministerium in Moskau kündigte eine Reaktion auf die aus seiner Sicht antirussischen Entscheidungen an. Beobachter halten eine sogenannte spiegelbildliche Reaktion für möglich. Demnach könnte das deutsche Konsulat in St. Petersburg oder kulturelle Einrichtungen in Russland von Einschränkungen oder Schließungen betroffen sein.
0: Ja, jetzt kommen wir zu einem Thema in Deutschland, was hier die Leute heute bewegt und fragen, war es das bald zum Beispiel für die Autoproduktion bei VW in Zwickau? Das fragen sich heute nämlich viele Beschäftigte und ihre Familien und zwar nicht nur in Sachsen. Auslöser ist ein Bericht der Wirtschaftswoche. Demnach soll der VW-Vorstand intern beschlossen haben, die Produktion in Zwickau und Emden 2031, in Hannover 32 und in Neckarsulm 2034 auslaufen zu lassen. Besonders brisant laut dem Bericht könnte Volkswagen die Produktion an einzelnen Standorten eben einfach auslaufen lassen und das am Aufsichtsrat vorbei. Wie ernst die Lage also ist, darüber spreche ich jetzt mit Bertil Starke vom NDR, der Volkswagen seit Jahren begleitet. Ich grüße Sie.
2: Schönen guten Tag, hallo.
0: Herr Starke, Hannover, Stammsitz von Volkswagen. Sie sind also ganz nah dran am Geschehen, haben die Berichterstattung verfolgt. Was sagen Sie denn zu dem Bericht?
2: Ja, also ehrlicherweise so ganz viel Neues erfährt man da jetzt erstmal nicht. Denn der Artikel der Wirtschaftswoche, der wiederholt jetzt erstmal bereits bekannte Enddaten der Autoproduktion. Sie haben es gerade gesagt, in Zwickau läuft 2031 der letzte Wagen zum Beispiel vom Band, wohlgemerkt Stand jetzt, denn es fehlen für die Werke neue Fahrzeugmodelle, also Anschlussmodelle oder eben komplett andere Produkte, beispielsweise für die Rüstungsindustrie oder für andere Hersteller etwa aus Asien. Dieses Problem, das ist aber schon bekannt und es macht Beschäftigten schon lange Sorgen, denn der Vorstand, das wird ja auch klar durch diese Berichterstattung jetzt, sieht aktuell keine gesicherte Perspektive für beispielsweise den Standort in Zwickau. Produktion sollen im großen Stil dann auch nach Osteuropa verlagert werden. Grund ist natürlich, dass man die Kosten da weiter nach unten kriegt. Aber ganz wichtig, dagegen wehren sich Arbeitnehmervertreter und auch das Land Niedersachsen als ja mächtiger Anteilseigner bei Volkswagen. Und diese beiden Seiten, die haben ja auch im Aufsichtsrat ein gehöriges Wort damit zu reden.
0: Ja, aber dass es jetzt konkret beschlossen ist schon, ist das nicht neu, auch mit den Zahlen, wann genau das auslaufen soll?
2: Also diese Daten, die sind bereits bekannt und dass der Vorstand das auch beschlossen hat, das ist auch schon eine ganze Weile bekannt. Diese Pläne, die wurden ja dem Aufsichtsrat schon im Juli vorgelegt. Dort sind sie aber von der Arbeitnehmerseite und auch dem Land Niedersachsen, man muss es so sagen, abgeschmettert worden. Denn eigentlich, was heißt eigentlich, bei diesen wichtigen Fragen, da müssen die Arbeitnehmervertreter und auch das Land Niedersachsen eben zustimmen. Diese Zustimmung, die ist im Moment nicht gegeben, beziehungsweise die war im Juli überhaupt nicht der Fall. Der Vorstand, der macht jetzt vor der nächsten Sitzung des Aufsichtsrates, die nächste Sitzung ist am Freitag, gehörig Druck. Die Haltung des Vorstandes, die ist aber schon ja auch bekannt, nämlich es sind ja viel zu hohe Kosten. Die Auslastung der Werke ist aus Sicht des Vorstandes auch nicht gut genug und es gibt eben keine Anschlussmodelle für diese Standorte. Deswegen ja dürfte die Verunsicherung jetzt auch bei den Beschäftigten von Volkswagen am Standort Zwickau, aber auch in Hannover und in Emden und auch bei Audi in Neckarsulm nicht kleiner geworden sein jetzt in den letzten Tagen.
0: Na, jetzt kommt aber zum Beispiel Sachsens Ministerpräsident

0: Kretschmer, der hat sich heute auf Instagram geäußert und sagt, hier ist noch gar nichts entschieden und auch am Freitag wird da nichts entschieden. Was sagt denn Ihr Ministerpräsident in Niedersachsen dazu?
1: Ja, der äußert sich ähnlich. Man muss dazu sagen, wir erwarten jetzt auch nicht, dass es am Freitag zu einer Einigung kommt in dem Aufsichtsrat. Der Vorstand, die Arbeitnehmervertreter und auch das Land Niedersachsen haben jeweils eigene Vorschläge erarbeitet. Die legen sie da auch zur Abstimmung vor. Das ist eigentlich ziemlich unüblich. Und üblich ist eigentlich, dass sich alle Seiten im Vorfeld auf eine einzige Beschlussvorlage verständigen und dann darüber diskutieren. Dass es da jetzt gleich drei Versionen gibt, das unterstreicht, wie verhärtet die Fronten sind. Und ja, zunehmend realistisch ist auch, dass ja Teile des Aufsichtsrats überhaupt gar keine Einigung wollen, sondern stattdessen ja es auf eine Eskalation ankommen lassen.
0: Ja, wir schauen noch mal ganz kurz auf diese Eskalation. Also ist es denn überhaupt möglich, dass der Vorstand am Aufsichtsrat vorbei einfach beschließt oder dass das wirklich auslaufen lassen könnte, die Produktion? Ist das möglich?
1: Das ist tatsächlich möglich und das passiert im Moment auch beim VW-Standort in Osnabrück. Dort endet nämlich die Fahrzeugproduktion 2027 im nächsten Jahr. Dann ist da eine lange Fahrzeugproduktionstradition vorbei. Es gibt keine Anschlussmodelle. Dort setzt man im Moment darauf, dass die Rüstungsindustrie das Werk übernimmt. Dann hätten die Beschäftigten erstmal eine Perspektive. Aber der Aufsichtsrat bzw. der Vorstand, der kann, und das sieht ja im Moment auch danach aus, keine neuen Belegungen, keine neuen Modelle für diese Werke quasi beschließen und dann die Produktion einfach auslaufen lassen. Das hätte natürlich, wenn man die Beschäftigten dort erstmal weiter bezahlen müsste, ja, wirtschaftlich würde es erstmal keinen Sinn machen. Und genau darauf setzt wahrscheinlich auch der Vorstand, also dass man ja nicht einfach so ein Werk schließt, sondern die Produktion einfach auslaufen lässt. Das ist durchaus möglich, weil der Aufsichtsrat, der ja eine Werkschließung, eine klassische Werkschließung verhindern kann, da erstmal ja nicht so wirklich mitreden kann.
0: Okay, also wir schauen auf das Treffen am Freitag mit Spannung. Herr Starke, ich danke Ihnen.
1: Sehr gerne.
0: Bertel Starke war das vom Norddeutschen Rundfunk. Die Wissenschaft, die ist frei. Das steht so in unserem Grundgesetz und der EU-Grundrechtecharta. Aber wie sehr stimmt das eigentlich noch? Wie sehr ist diese Freiheit künftig noch gewährleistet? Deutschlands wichtigste Forschungs- und Industrieverbände, die schlagen nämlich Alarm. Daniela Schmidt aus der ARD-Wissenschaftsredaktion, die hat Einzelheiten dazu.
2: Die Nationale Akademie der Wissenschaften Leopoldina, die Deutsche Forschungsgemeinschaft, die Max-Planck-Gesellschaft, die Hochschulrektorenkonferenz, der Verband der deutschen Industrie. Das ist nur ein kleiner Ausschnitt der Akteure, die das Statement »Freie Wissenschaft, erfolgreiche Wirtschaft, starkes Deutschland« unterzeichnet haben. Darin heißt es:
3: Wissenschafts- und demokratiefeindliche Kräfte versuchen, Ergebnisse, Themen und Bereiche der Forschung zu delegitimieren, einzuschränken oder ideologisch zu beeinflussen. Das gefährdet die Freiheit der Wissenschaft, die Resilienz unserer Demokratie, die Innovationskraft unserer Wirtschaft und die Zukunft unseres Landes.
2: So ein Statement nicht mal eine Woche vor der Landtagswahl in Sachsen-Anhalt, bei der die AfD stärkste Kraft werden dürfte. Der Zeitpunkt ist kein Zufall. Tatsächlich hat Leopoldina-Präsidentin Bettina Rockenbach bereits im akademieeigenen Podcast das Thema adressiert.
4: Ja, da sprechen Sie eine drängende Sorge an und die Frage ist, ob auch bei uns in absehbarer Zeit im Land Sachsen-Anhalt oder gar auf Bundesebene wissenschaftsfeindliche Kräfte das Regierungshandeln mitbestimmen werden. Das ist eine durchaus realistische Befürchtung.
2: Im Academic Freedom Index, der die Freiheit und Unabhängigkeit der Forschung misst, steht Deutschland gut da. Noch. Insgesamt aber gehe die Wissenschaftsfreiheit weltweit immer weiter zurück, so der Bericht. Und auch in Deutschland sei bereits ein negativer Trend zu beobachten. Entsprechend viel Raum nimmt das Thema dann auch ein bei der Podiumsdiskussion der Leopoldina gestern Abend unter der Überschrift »Wissenschaft in der Demokratie«. Zugeschaltet ist da Shalini Randeria. Sie war bis 2025 Rektorin der Central European University in Ungarn. Eine liberal ausgerichtete Universität, die vom rechtspopulistischen Viktor Orban so lang drangsaliert wurde, bis sie ihren Betrieb nach Wien verlegen musste.
5: Wenn ein Staat, der ein samtautoritäre Mittel bedient und mit diesen Mitteln Rechts- und Verfassungsbruch macht, dann hilft weder Recht noch Verfassung.
2: Sanfte autoritäre Mittel, das können sein Verordnungen, Gesetzesänderungen, Urteile, also legale Mechanismen des Rechtsstaates, genutzt, um unerwünschte Stimmen mundtot zu machen.
5: Das Recht wird uns letztendlich nicht schützen. Der Widerstand muss durch die Bürger, Bürgerinnen kommen. Wenn wir tatsächlich unsere Universitäten und unser Wissenschaftssystem verteidigen wollen, können wir nicht nur auf Gerichte zählen.
2: Ist das also die düstere Zukunft der deutschen Wissenschaftslandschaft, die Randeria da zeichnet? Definitiv brauche es den Rückhalt in der Bevölkerung. Das sagt auch Präsidentin Rockenbach im Leopoldina-Podcast. Eine Art kollektive Wertschätzung für die Internationalität und Innovationskraft von Forschung.
4: Ja, jeder, insbesondere diejenigen mit einer wissenschaftlichen Ausbildung, sollten Gesprächspartner innerhalb und auch außerhalb der Wissenschaft immer wieder den unschätzbaren Wert der wissenschaftsbasierten Forschung für Innovation und gesellschaftlichen Wohlstand verdeutlichen. Wir sollten das Wissenschaftssystem selbstbewusst als eine der Stärken unseres Landes präsentieren und uns nicht von widrigen Umständen und lautstarken Gegnern einschüchtern lassen.
2: Wenn so eine Solidarisierung gelinge, sagt Rockenbach, dann sei sie, trotz der besorgniserregenden politischen Lage, optimistisch.
0: 12.15 Uhr, Sie hören MDR aktuell, das Nachrichtenradio mit folgender Top-Meldung zur Stunde. In Thüringen verlassen drei BSW-Abgeordnete Partei und Fraktion. Das hat Fraktionschefin Sigrid Hupach im Landtag bekannt gegeben. Ja, mit den Austritten von Stefan Vogawa, Dirk Hoffmeister und Roberto Kobelt schrumpft die Fraktion von 15 auf 12 Mitgliedern. Weitere Meldungen gibt's jetzt.
6: Die Stiftung Warentest hat die Nuss-Nougat-Creme der Erfurter Goldhelm-Schokoladiers zum Testsieger bei Nougat-Cremes gekürt. Der Aufstrich der Manufaktur ließ dabei sogar Marktführer Nutella hinter sich. Stiftung Warentest erklärte, die Creme Herr Eichhorn pur enthalte nicht nur besonders viele Haselnüsse, sie komme auch mit weniger Zucker aus als die anderen Cremes. Auf den zweiten Platz kam eine Discounter-Eigenmarke. In Deutschland sind so viele Vereine registriert wie noch nie. Nach Angaben des Stifterverbands war im März die Rekordzahl von knapp 629.000 Vereinen eingetragen. Am stärksten zugenommen habe die Zahl der Vereine in den vergangenen 10 Jahren in Berlin. Dagegen sei die Zahl in Bremen und Mecklenburg-Vorpommern geschrumpft. Im Marmara-Meer vor der türkischen Metropole Istanbul sind in der Nacht zwei türkische Schiffe zusammengestoßen. Nach Angaben des türkischen Verkehrsministeriums ist ein Frachter gesunken. Nach den 10 Besatzungsmitgliedern werde noch gesucht. Das Wetter am Nachmittag. In Sachsen-Anhalt Schauer, sonst trocken, 20 bis 24 Grad. In der Nacht dann Auflockerungen. In Sachsen anfangs Schauer bei 15 bis 10 Grad. Morgen länger stark bewölkt und windig mit einigen Schauern bei 20 bis 25 Grad. MDR aktuell Verkehrsdienst A2 Richtung Hannover zwischen Irxleben und Allerengersleben. 10 Kilometer stockender Verkehr an einer Baustelle plus 30 Minuten Fahrzeit. Die A9 Richtung Berlin bleibt zwischen Halle und Bitterfeld-Wolfen nach einem Unfall voraussichtlich noch mehrere Stunden gesperrt. Zurzeit 4 Kilometer Stau, letzte freie Abfahrt ist Wiedemar. Und noch ein Hinweis für Lkw, ist die Ortsdurchfahrt Zörbig wegen Bauarbeiten gesperrt. Auf der A14 Richtung Magdeburg, hier ist die Anschlussstelle Leipzig-Ost wegen eines Feuerwehreinsatzes gesperrt und geblitzt wird. Zweimal auf der A4 Frankfurt Richtung Dresden zwischen Hermsdorf-Ost und Rüdersdorf und zwischen Chemnitz-Mitte und Chemnitz-Klöser. Soweit der MDR Aktuell Verkehrsdienst, 12.18 Uhr.
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0: Die Pflege steht unter massivem Druck. Die gesetzlichen Kassen schlagen Alarm. Schon im Herbst könnte der Pflegeversicherung das Geld ausgehen. Was das konkret bedeutet, das habe ich heute Morgen in unserer Redaktion gehört. Eine Kollegin, die erzählte mir von ihrem Schwiegervater im Pflegeheim. Der soll ab Dezember einfach mal 800 Euro mehr zahlen und fragt sich jetzt, wie er das noch stemmen soll. Der GKV-Spitzenverband, der sagt, Heimbewohner könnten um rund 500 Euro entlastet werden, wenn die Bundesländer die Investitionskosten der Pflegeheime übernehmen würden. Und diese Forderung, die unterstützt auch der gesundheitspolitische Sprecher der SPD-Bundestagsfraktion, Christos Pantasis ist das. Darüber spreche ich mit ihm.
8: Grüße Sie, hallo.
0: Herr Pantasis, Pflegebedürftige und Angehörige, die hören jetzt, das Geld könnte im Herbst alle sein. Da fragen sich sicher viele, was bedeutet das für mich konkret und meine Pflege?
8: Ja, wir haben prognostiziert schon zum Ende des Jahres leider eine sogenannte Deckungslücke, die wir schließen müssen. Und im kommenden Jahr ist es so, dass wir insbesondere im Bereich der Pflege mit einem Defizit von 7,5 Milliarden rechnen müssen. Innerhalb von nur wenigen Jahren noch ansteigen auf 15, 16 Milliarden bei einem insgesamten Volumen der Pflegekasse von etwas über 70 Milliarden. Dann kann man jetzt schon ersehen, dass die Situation dramatischer Natur ist. Das hat auch etwas mit der Entwicklung der Pflegebedürftigen zu tun. Die haben sich innerhalb kürzester Zeit auch von 3 auf 6 Millionen halt entsprechend auch verdoppelt. Deswegen müssen wir dann an der Stelle zu einer Pflegereform kommen. Und das ist genau das, was Sie schon angesprochen haben, zu Recht. Wir müssen nicht nur über die Versorgung reden, wir müssen auch über die Finanzierungsgrundlage der Pflege reden. Und da braucht es eine Reform. Und da sehe ich im Dreiklang, den ich gerne kurz erläutern möchte. Einmal, dass der Bund die versicherungsfremden Leistungen übernimmt. Da befinden wir uns nämlich auch schon an einem Betrag von 5, 6 Milliarden Euro. Und wir haben bei den Ländern insbesondere die sogenannten Investitionskosten, die die Länder nicht übernehmen. Und die hat ja jetzt halt auch der GKV-Spitzenverband explizit auch nochmals thematisiert. Und der dritte Punkt, der mir an der Stelle übrigens ordnungspolitisch sehr wichtig ist, ist, dass wir den Geburtsfehler des Pflegesystems nochmal adressieren. Das ist das ungleiche Pflegerisiko zwischen der sozialen Pflegeversicherung und der privaten Pflegeversicherung. Wir haben ja diesen Dualismus, da muss es zu einem Ausgleich kommen. Das würde eine Entlastung von ca. 3 bis 3,5 Milliarden Euro mit sich bringen. Sie sehen also, dass wir da an der Stelle schon erhebliche Mittel heben könnten. Und deswegen halte ich das für notwendig.
0: Ja, Herr Pantazis, lassen Sie uns mal direkt auf die Investitionskosten der Heime schauen. Ich breche das mal kurz runter für unsere Zuhörer. Das sind also sowas wie Gebäude, Umbauten und so weiter. Und dafür sind eben die Bundesländer zuständig. Das wird aber meist auf die Bewohner umgelegt. Und der GKV-Spitzenverband sagt, würden die Länder diese Investitionskosten übernehmen, dann könnten Heimbewohner im Schnitt rund 500 Euro im Monat sparen. Stimmt das? Also zahlen die Länder wirklich nicht?
8: Ja, das ist so. Wenn man also nur die Kosten herausrechnet, die heute bei den Pflegebedürftigen landen, obwohl sie eigentlich ordnungspolitisch von den Ländern beziehungsweise als öffentlichen Mitteln getragen werden sollten, kommen wir auf solche Größenordnung. Ich mache ein Beispiel für Anfang 26 weist hier der VDEC bundesweit durchschnittlich 514 Euro Investitionskosten pro Pflegeheimbewohner und Monat aus. Und hinzu kommen auch die Ausbildungskosten. Auch die bleiben die Länder schuldig. Das ist halt Länderzuständigkeit. Das sind dann 146 Euro pro Monat an der Stelle. Also sind wir ungefähr bei einer Belastung der Pflegebedürftigen von 640 bis 660 Euro pro Monat und Pflegeheimbewohner.
0: Ja, aber warum kommen denn die Bundesländer ihrer Verantwortung hier nicht nach ausreichend?
8: Das tun sie nicht nur in dem Bereich, das tun sie auch in anderen Bereichen. Schauen Sie sich bitte auch die sogenannte Investitionskostenzuschüsse der Länder hinsichtlich der Krankenhäuser an. Da haben wir ja auch eine duale Finanzierungsgrundlage und auch da gibt es ein Defizit von ca. 3,5 Milliarden Euro pro Jahr. Das heißt, streng genommen ist es so, die Länder, knapp 900 Millionen Euro übernehmen sie, was den Länderanteil bei den Investitionen betrifft, und streng genommen müssten sie allerdings ca. 4,4 Milliarden Euro Investitionskosten übernehmen. Also auch darüber wird zu diskutieren sein mit den Ländern. Als Bund werden wir das auf jeden Fall tun, genauso wie wir auch unserer Verantwortung gerecht werden müssen, sodass dann nicht die Kosten einfach nur auf die Pflegebedürftigen umgestellt werden müssen. Das sind also, wie gesagt, eine der drei Säulen, die ich halt in der Finanzierungsgrundlage auch adressiert habe.
0: Sie sprechen schon von Ihrer Verantwortung. Sie sitzen ganz oben sozusagen. Was kann denn der Bund mehr machen und warum haben Sie denn nicht als Politiker da mehr Möglichkeiten, da mehr durchzusetzen?
8: Also es ist so, dass der Haushalt des Bundes an der Stelle schon ein Defizit von ca. 20 bis 30 Milliarden Euro aufweist. Das heißt also, dass wir da an der Stelle nun wirklich Schwierigkeiten haben, auch einen Haushalt aufzustellen. Trotz alledem schuldet der Bund streng genommen, das sind einmal die Pandemiekosten der sozialen Pflegeversicherung, wurden ja während der Corona-Zeit gesamtstaatliche Aufgaben auferlegt, mit einer Größenordnung von ca. 5,5 Milliarden irgendwie an der Stelle beziffern. Die schuldet streng genommen der Bund der Pflegekasse. Und wir haben den allgemeinen Bundeszuschuss, den der Bund ja halt entsprechend übrigens auch an die Pflegekasse leistet. Hier könnte ich mir gut vorstellen, dass wir in den Verhandlungen, die wir dann tätigen, vielleicht den entsprechend anheben, gleichzeitig auch mit den Ländern verhandeln, dass die ihren Beitrag ebenfalls anheben, sodass es zu einer Entlastung der Pflegebedürftigen als auch der pflegenden Angehörigen kommt. Ich halte das für ordnungspolitisch geboten, denn Sie müssen eins wissen, wenn wir zu einer Reform kommen und wo es eventuell zu einer Anpassung des Leistungsspektrums kommen wird, dann entsteht eine Gerechtigkeitslücke und diese Gerechtigkeitslücke muss aufgefangen werden.
0: Das sind die Ideen, die Sie haben. Das muss passieren, sagen Sie. Wann wird darüber gesprochen? Der Druck ist hoch und ganz ehrlich, wie im Fall meiner Kollegin, es gibt einfach Pflegebedürftige, und das habe ich mir nicht ausgedacht, die lieber tot wären inzwischen, als ihren Angehörigen weiter zur Last zu fallen. Also wann wird darüber gesprochen?
8: Also wir werden jetzt im Herbst darüber reden müssen. Es liegt ja ein Referentenentwurf seitens des Bundesministeriums für Gesundheit ja schon seit einigen Monaten vor. Allerdings weist er eine massive Gerechtigkeitslücke auf. Und gleichzeitig würde ich sehr gerne zügig auch die Gespräche halt auch auf Bundesebene wie zugleich auch mit den Ländern führen wollen. Das wird jetzt gleich nach der Sommerpause, da stehen diese Gespräche sofort an, damit das sogenannte Pflegeneuordnungsgesetz dann halt auch im parlamentarischen Rahmen dann kommt. Das Kabinett wird höchstwahrscheinlich Ende September einen Kabinettsbeschluss fassen. Erst dann beginnt die parlamentarische Arbeit. Und im Rahmen des parlamentarischen Verfahrens gilt das klassische Strucksche Gesetz. Kein Gesetz verlässt das Parlament, wie es das Parlament erreicht hat. Und genau in diesem Verfahren werden wir uns diesen Fragen explizit widmen.
0: Und das war der gesundheitspolitische Sprecher der SPD-Bundestagsfraktion, Christos Pantasis.
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0: Finnland galt lange als Vorbild im Kampf gegen Wohnungslosigkeit. Da gab es ein Konzept, Housing First. Da bekommen Menschen zuerst eine eigene Wohnung und erst danach eben weitere Unterstützung. Und die Zahl der Wohnungslosen konnte so über Jahre deutlich gesenkt werden. Aber inzwischen steigen die Zahlen wieder, auch wegen der Regierungspolitik. Arne Bartram berichtet.
9: Vello Senke öffnet die Tür seiner kleinen Zwei-Zimmer-Wohnung im Erdgeschoss. Hier lebt der 67-Jährige seit einigen Jahren. Es ist sein Zuhause. Und das war lange nicht selbstverständlich. Es war alles gut, bis meine Frau starb. Dann habe ich den Job verloren und alles ging bergab. Ich konnte keine Miete mehr bezahlen, wurde depressiv. Eines Tages kam der Gerichtsvollzieher und hat gesagt, in 15 Minuten bist du draußen. Und dann war ich 10 Tage auf der Straße. Vello bekommt schließlich Hilfe. Heute lebt er in einer Wohnanlage mit 76 Wohnungen. Rund um die Uhr sind Sozialarbeiter da, helfen bei Anträgen und Behördengängen. Das Prinzip dahinter heißt Housing First, erklärt Juha Kalia von der obdachlosen Hilfsorganisation Y-Säätiö. Housing First bedeutet, wenn jemand obdachlos ist oder Gefahr läuft, obdachlos zu werden, braucht er als erstes ein Zuhause mit genau auf ihn zugeschnittenen Unterstützungsangeboten. Früher war es umgekehrt. Erst mussten psychische Probleme oder Sucht behandelt werden und die eigene Wohnung war der letzte Schritt. Finnland hat dieses Prinzip seit 2008 konsequent verfolgt. Notunterkünfte sollen möglichst durch dauerhaften Wohnraum ersetzt werden. Und das hat lange funktioniert. Zwischen 2012 und 2023 sank die Zahl der Wohnungslosen um mehr als die Hälfte. Doch inzwischen hat sich der Trend umgekehrt. Juha Kalia von der Obdachlosenhilfsorganisation Y-Säätiö macht dafür unter anderem die aktuelle konservative Regierung verantwortlich. Die Regierung hat die Sozialleistungen gekürzt, so stark wie seit den 1990er Jahren nicht mehr, und das Geld für wichtige Unterstützungsorganisationen reduziert. Der Grund? Finnlands Regierung hat gesagt, dass sie sparen muss. Die Wirtschaft stagniert, seit der Handel mit dem Nachbarland Russland nahezu eingestellt ist. Finnland hat aktuell eine der höchsten Arbeitslosenquoten in Europa. Die Folgen des Sparens werden langsam sichtbar, sagt Marko Latela, Leiter einer Wohnungseinrichtung in Helsinki. Man kann jetzt schon sehen, dass mehr Menschen zu Essensausgabestellen gehen müssen, von denen es aber immer weniger gibt. Die Menschen sind immer mehr auf solche Hilfen angewiesen, weil die Sozialhilfe weniger wird. Damit entfernt sich Finnland vom Ziel, die Wohnungslosigkeit bis 2027 vollständig zu beenden. Der ehemalige Obdachlose Vello Senke findet das traurig. Er ist dankbar für seinen Platz in einer Wohnanlage mit Sozialarbeitern. Ich wüsste nicht, ob ich allein zurechtkomme. Zum Glück bin ich nicht allein hier. Es gibt rund um die Uhr Personal, das ansprechbar ist, falls nötig. Für ihn hat Housing First funktioniert. Das Beispiel Finnland zeigt aber auch, ein erfolgreiches Modell gegen Wohnungslosigkeit braucht nicht nur gute Ideen, sondern dauerhaft Geld, vor allem in wirtschaftlich schwierigen Zeiten.
0: Und jetzt ist es kurz vor 12:30. Wir schauen mal zum Wetter. Jörg Schröder ist da. Ich grüße dich.
10: Hallo Katja.
0: Jörg, bekommen wir heute irgendwo ein bisschen Sonne ab?
10: Ja, aktuell bekommt die meiste Sonne Thüringen ab. Ansonsten sieht es dann doch in Sachsen und Sachsen-Anhalt dann doch eher bewölkt aus. Aber keine Sorge, auch in Sachsen-Anhalt und auch in Sachsen wird die Sonne ab und zu mal vorbeischauen. Aber man kann schon grob sagen, dass auch in den nächsten Stunden einfach mehr Wolken am Himmel sind, als dass wir Sonnenschein erleben können. In Sachsen-Anhalt kommen am Nachmittag noch ein paar Schauer dazu. Ansonsten gehen wir weiter trocken durch den Tag. Ja, und die Temperaturen, die Höchstwerte haben wir noch nicht erreicht. Wir erwarten Werte am Nachmittag bis 23, 24 Grad, in den Bergen Temperaturen um die 18 Grad.
0: Jörg, es hat die letzten Tage ganz schön gepustet da draußen. Wie ist es heute?
10: Der Wind ist heute eher schwach auf der Brust, aber keine Sorge, er kommt wieder. Und zwar morgen. Morgen haben wir insgesamt mehr Wolken, mehr Schauer, mehr Wind und auch etwas höhere Temperaturen. Morgen geht es rauf bis örtlich 25 Grad.
0: Danke, Jörg. Schauen wir noch auf die kommende halbe Stunde. Vor der Wahl in Sachsen-Anhalt kleinerer Parteien wecken große Erwartungen. Also Partei wie das BSW und FDP. Da geht es um politische Relevanz tatsächlich. Und deswegen beschäftigen wir uns gleich mit dem Thema. Außerdem, das Filmfestival Venedig beginnt heute Abend. Und wir sprechen über Favoriten und ja auch politische Inhalte des aktuellen Jahrgangs. Das alles bei uns nach den Nachrichten.
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6: Um 12.30 Uhr mit Jean-Marc Holkemes. In Thüringen verlassen drei BSW-Abgeordnete Partei und Fraktion. Das gab die Fraktionschefin Sigrid Hupach im Landtag bekannt. Mit den Austritten von Stefan Wogawa, Dirk Hoffmeister und Roberto Kobel schrumpft die Fraktion von 15 auf 12 Mitglieder. Alle drei wollen aber ihr Landtagsmandat behalten. Das BSW ist Teil der CDU-geführten Minderheitsregierung von Ministerpräsident Mario Vogt. Das sorgt im BSW seit längerem für eine Kontroverse mit der Bundesspitze. Im August hatte sich deshalb der Thüringer Abgeordnete Matthias Herzog aus der Partei, aber nicht aus der Fraktion zurückgezogen. Sachsens Ministerpräsident Michael Kretschmer sieht das Aus für das VW-Werk in Zwickau noch nicht besiegelt. In einem Videostatement sprach der CDU-Politiker von bedrückenden Gerüchten. Auch am Freitag werde es dazu im Aufsichtsrat keine Entscheidung geben. Wirtschaftsminister Dirk Panther erklärte, Sachsen stehe fest an der Seite der Beschäftigten und werde für jeden Arbeitsplatz kämpfen. Die Wirtschaftswoche hatte berichtet, dass der VW-Vorstand dem Aufsichtsrat unter anderem empfiehlt, die Produktion in Zwickau 2031 zu beenden. Deutschland darf den Bau neuer Gaskraftwerke mit viel Geld fördern. Die EU-Kommission gab grünes Licht für die geplante Unterstützung von bis zu 35 Milliarden Euro. Um das Vorhaben zu finanzieren, will die Bundesregierung ab 2031 eine neue Umlage von allen Stromnutzern erheben. Die EU erklärte, die Förderung sei für die Versorgungssicherheit notwendig und die Höhe entspreche dem tatsächlichen Bedarf. Der russische Präsident Wladimir Putin hat wirtschaftliche Schäden durch ukrainische Drohnenangriffe auf Ölraffinerien und Tanker eingeräumt. In der kirgisischen Hauptstadt Bischkek sagte er, es seien etwa 1000 Schiffe beschädigt worden. Der Schutz für die Raffinerien sei inzwischen deutlich verbessert worden. Den Gesamtschaden durch die Attacken bezifferte er auf schätzungsweise 1% des russischen Bruttoinlandsprodukts. Das sei aber keine kritische Marke. In Gardelegen-Weteritz sind am späten Abend zwei Bahnmitarbeiter von einem Güterzug erfasst worden. Wie die Polizei mitteilte, starb einer der Männer. Sein Kollege sei schwer verletzt ins Krankenhaus gebracht worden. Der Güterzug war auf der Strecke von Stendal nach Wolfsburg unterwegs. Wie es zu dem Unfall kam, ist noch unklar. Das waren die Nachrichten. Das Wetter mit den Temperaturen. Atern stark bewölkt 19 Grad, Dresden wolkig 19, Eisenach wolkig 19, Erfurt wolkig 19 Grad, Gardelegen bedeckt 20, Hoyerswerda bedeckt 20, Magdeburg bedeckt 21 Grad, Neuhaus wolkig 17, Oschatz wolkig 19, Plauen stark bewölkt 20, Wernigerode wolkig 20 und Lutherstadt-Wittenberg 20 Grad. Am Nachmittag in Sachsen-Anhalt Schauer, sonst aber trocken 20 bis 24 Grad. In der Nacht dann Auflockerungen in Sachsen, anfangs Schauer bei 15 bis 10 Grad. Morgen länger stark bewölkt, windig mit einigen Schauern bei 20 bis 25 Grad. Und am Freitag in Sachsen-Anhalt Regen, sonst trockener, spätsommerlich warm. MDR aktuell Verkehrsdienst. Vorsicht auf der A2 Richtung Berlin zwischen Lostau und Burgzentrum. Hier liegt ein Lkw-Rad auf der rechten und mittleren Fahrspur. Die A9 Richtung Berlin bleibt zwischen Halle und Bitterfeld-Wolfen nach einem Unfall voraussichtlich noch mehrere Stunden gesperrt. Zurzeit 4 Kilometer Stau. Die letzte freie Abfahrt ist Wiedemar. Und auf der B100, B184 Umleitung über Bitterfeld mindestens 30 Minuten Wartezeit. Auf der A14 Richtung Magdeburg ist die Anschlussstelle Leipzig-Ost wegen eines Feuerwehrs Einsatz ist gesperrt und geblitzt wird auf der A4 Frankfurt Richtung Dresden zweimal. zwischen Hermsdorf Ost und Rüdersdorf und zwischen Chemnitz Mitte und Chemnitz Klöser. Soweit der MDR Aktuell Verkehrsdienst, 12:34 Uhr, Entschuldigung.
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0: Die Stunde, die nehmen wir noch mit. Ich grüße Sie, hier ist Katja Dietrich. Ja, jetzt ist es wirklich nur noch ein Katzensprung, kann man sagen, bis zur Landtagswahl in Sachsen-Anhalt. Die Linkspartei, die bietet der Union schon die Zusammenarbeit an. Die Grünen, die machen Wahlkampf mit der Angst vor der AfD und sagen, wer eine AfD-Regierung verhindern will, der muss dafür sorgen, dass möglichst viele Parteien in den Landtag einziehen. Ja, also es geht für beide Parteien und andere, in Anführungsstrichen kleine, wie das BSW und die FDP, auch um die Frage hier der politischen Relevanz und um bundespolitische Sichtbarkeit. Frank Eichmann dazu.
11: Auf den Wahlzetteln am Sonntag in Sachsen-Anhalt werden 15 Parteien stehen. Aber nur 4 von ihnen schaffen es nach den letzten Umfragen sicher in den Landtag. AfD, CDU, Linke und knapp die SPD. Alle anderen drohen an der 5%-Sperrklausel zu scheitern, ob Tierschutz oder Gartenpartei Volt oder die Partei des Fortschritts. Aussichten haben allenfalls 3 der kleineren Parteien, die Grünen, die FDP und das BSW.
12: Und jetzt herzlich willkommen, Sarah Wagenknecht. Dankeschön.
11: Für das BSW ist der Einzug in den Landtag von Sachsen-Anhalt überlebenswichtig. Ein Scheitern könnte auch das bundespolitische Aus besiegeln. In böser Erinnerung die 4,9% der vergangenen Bundestagswahl. Neben heftiger Kritik an den sogenannten Altparteien wirbt Wagenknechts BSW massiv mit Themen, die vor Ort zwar gut ankommen, aber gar nicht auf Landesebene entschieden werden können. Frieden, keine Ukraine-Hilfe mehr oder auch Stopp der Rentenreformen. Sarah Wagenknecht.
13: Also die Sachsen-Anhaltiner haben tatsächlich auch die Möglichkeit, mit der Wahl des BSW, ich sage jetzt nicht gleich direkt Herrn Merz in Rente zu schicken, aber mittelbar schon. Der Ausgang dieser Wahl hat schon viel Implikationen auch für den Bund. Und deswegen ist es nicht falsch, Bundesthemen in diesen Wahlkampf hineinzubringen.
11: Weniger unter Beobachtung aus Berlin, die FDP im Bundestag nicht mehr vertreten, aber noch eine Regierungspartei in Sachsen-Anhalt. FDP-Spitzenkandidatin Lydia Hüskens ist in Magdeburg Digitalministerin. Dass die FDP in der aktuellen Umfrage von Infratest DIMAP nur bei 3% liegt, kommentiert sie im MDR-Fernsehen so.
14: Was mich optimistisch stimmt, ist, dass unglaublich viele Leute auf uns zukommen, die tatsächlich immer noch nicht ganz genau wissen, wen sie wählen wollen und die vor allen Dingen in diesem Wahlkampf, das ist glaube ich auch das klassische FDP-Thema, vermissen, dass man auch mal über die Wirtschaft spricht. Deren Wahrnehmung ist, wir reden über alles Mögliche, aber wir reden eigentlich nicht über die Themen, die das Land wirklich voranbringen.
15: Hallo, guten Tag, Frau Pirin. Felix Bannerscheid von Bündnis 90 Die Grünen, Leonie Broncala, Ihre Direktkandidatin. Dürfen wir Ihnen was zur Landtagswahl am 6. September geben?
16: Ja.
15: Ja.
11: Haustürwahlkampf in Dessau. Auch die Grünen schrammen an der 5%-Hürde. Nicht zum ersten Mal und die Partei kämpft mit einem ausgesprochen intensiven Wahlkampf um den Wiedereinzug in den Magdeburger Landtag. Die Grünen mit vielen Freiwilligen und mit Spitzenpersonal aus Berlin im Einsatz, das begründet Parteichef Banaschak so.
17: Wenn in den Landtagen wir vertreten sind, dann wird es vermutlich kaum Regierungsmöglichkeiten ohne Bündnis 90 Die Grünen geben. Hier in Sachsen-Anhalt mit einer hohen Wahrscheinlichkeit dann durch einen CDU Ministerpräsidenten. Und insofern haben wir eventuell nach diesen Wahlen sogar mehr Möglichkeiten, die Zukunft dieser Länder mit zu beeinflussen.
11: Die Grünen wie auch FDP und BSW umwerben taktische Wähler. Sie wollen also auch Stimmen von nicht übermäßig überzeugten Wählern für sich gewinnen, die durch diese Stimmabgabe aktiv und bewusst die künftige Mehrheit im Landtag beeinflussen. Denn scheitern gleich mehrere kleine Parteien knapp an der 5%-Hürde, dann könnte die AfD selbst mit einem Wahlergebnis von deutlich unter 50% der Stimmen die absolute Mehrheit der Sitze erringen.
0: 12:38 Uhr. Der Iran, der signalisiert im Streit mit den USA neue Gesprächsbereitschaft. Präsident Pezeshkian, der sagt, Teheran will die Vereinbarung zur Beendigung des Krieges einhalten, erwartet aber auch, dass Washington seine Zusagen erfüllt. Was dahinter steckt, Anne Schneider.
18: Der iranische Präsident hat erklärt, dass Teheran bereit sei, zu dem im Juni mit den USA vereinbarten Waffenstillstandsabkommen zurückzukehren. Voraussetzung sei aber, dass die USA ihren Verpflichtungen aus dem Memorandum zuerst nachkommen würden. Das berichten zahlreiche Medien unter Berufung auf die iranische Nachrichtenagentur IRNA. Ungeachtet dieser Signale hat das US-Militär am Dienstag neue Angriffe auf Ziele im Iran durchgeführt. Nach Angaben des US-Zentralkommandos CENTCOM richteten sie sich gegen iranische Luftverteidigungsanlagen, Radarsysteme und andere militärische Einrichtungen. Die US-Regierung erklärte, die Angriffe seien eine Reaktion auf iranische Aktionen gegen die Schifffahrt in der Straße von Hormuz sowie gegen amerikanische Truppen im Nahen Osten. Der Iran antwortete mit Raketen und Drohnenangriffen auf US-Stützpunkte in Jordanien und anderen Ländern der Golfregion. Jordanien erklärte, einen Großteil der Raketen abgefangen zu haben.
0: So, und jetzt ist Sven Herold bei mir und hat für uns das Wichtigste vom Sport.
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9: Los geht's mit einer traurigen Nachricht. Eberhard, genannt Mats Vogel, der Rekordspieler der DDR-Oberliga, ist tot. Er starb gestern im Alter von 83 Jahren. Mats Vogel, wirklich eine Legende des DDR-Fußballs. 440 Spiele in der Oberliga für Karl-Marx-Stadt und für Carl Zeiss Jena. 74 Partien für die Nationalmannschaft gemacht und seine Stammposition war links außen. Angeblich, das sagt zumindest eine schöne Geschichte, stand er in den 70er Jahren sogar vor einem Wechsel nach Brasilien und hätte der Sturmpartner von Pelé beim FC Santos werden können. Da wurden viele Millionen D-Mark geboten damals von den Brasilianern, sowohl an den FC Carl Zeiss als auch an Vogel selbst. Aber der wollte nicht von zu Hause weg, hat er oft erzählt. Außerdem hätte ihn sein Vater erwürgt, wenn er damals abgehauen wäre. So war es zu lesen von dem Kollegen Vogel. Das Sturmduo Pelé-Vogel kam also nie zustande. Gestern ist Mats Vogel nach langer, schwerer Krankheit nun also verstorben. Der FC Carl Zeiss Jena wird demzufolge heute, zumindest ist das zu erwarten, mit Trauerflor spielen, denn der Club hat ein Punktspiel, Regionalliga Nordost, heißt der Alltag für den FC Carl Zeiss. Es geht gegen die VSG Altglienicke, heute Abend um 19 Uhr, ein echtes Topspiel. Und in dem hofft der Keeper der Thüringer, Mario Liesegang, vor allem auf die Heimstärke seines Teams.
16: Englische Wochen, generell Heimspiele zu Hause ist immer schön, immer was Besonderes. Ich hoffe auf viele Zuschauer. Ein Top-Gegner. Ich glaube, ja, mit der einzige Gegner, der so den Anspruch auf den Aufstiegsplatz hat. Und ja, sehr, sehr gute Truppe, sehr, sehr hohe Ansprüche. Und klar, aber es ist hier unser Tempel, es ist ein Heimspiel. Und klar, wir wissen auch, dass es jetzt nicht ideal gelaufen ist in den letzten Wochen, in den Heimspielen muss man sagen. Aber zur Wahrheit gehört auch, dass wir halt immer dran waren. Ja? Wir haben, ich glaube, jedes Spiel geführt. Selbst gegen Darmstadt hatten wir echt gute Chancen. Und ja, das muss uns trotzdem Mut und Kraft geben. Und ich glaube, das Unentschieden in Chemnitz nehmen wir dann trotzdem mit und gehen dann trotzdem irgendwo mit einer breiten Brust ins Spiel.
9: Jenas Keeper Mario Liesegang, Carl Zeiss, also gegen Altglienicke heute Abend ab 19 Uhr. 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Und knapp zwei Stunden später, um 20.45 Uhr, da geht es an der Bremer Brücke in Osnabrück zur Sache. DFB-Pokal zweite Runde, der VfL gegen Bayern München. Die Rollen offensichtlich klar verteilt, aber in Osnabrück hätten sie schon Lust auf die große Überraschung. Tide Tedinga.
19: Zu tief stapeln war noch nie die Sache von Timo Schulz. Dafür ist der Ostfriese viel zu sehr Sportler. Darum ließ er gleich nach dem ersten Saisonsieg in Bochum wissen.
20: Gegen Bayern München. Für mich als Trainer, ganz ehrlich, ist das ein sportlicher Wettkampf. Auch das werden wir so angehen, dass wir gewinnen wollen.
19: Doch die Hürde ist maximal hoch.
20: Ich denke, mit dem FC Bayern München präsentiert sich hier das Nonplusultra in jeglicher Form.
19: Allerdings hat dieses Nonplusultra vor dem jüngsten Titelgewinn im Mai eine ungewöhnliche Durststrecke gehabt. 5 Jahre lang ging es für die Münchner nie weiter als bis ins Viertelfinale.
20: Das zeigt schon, dass dann solche Pokalspiele, gerade ich sag mal, ein Stadion wie die Bremer Brücke, eigentlich dafür gemacht sind, dass der Kleine mal den Großen schlägt. Aber ich denke mal, mit jeder Minute mehr, wo wir irgendwie pari sind und das Spiel offen gestalten können, werden meine Jungs dann auch Energie tanken können, mehr daran glauben und vielleicht schaffen wir das, was uns keiner zutraut.
19: Dazu beschwört der VfL mit einem Sondertrikot den Geist von 1978, als Osnabrück in der zweiten Pokalrunde mit sage und schreibe 5:4 im Münchner Olympiastadion gewann. Kein Zweifel, die Bayern und ihr Trainer Vincent Kompany müssen auf der Hut sein.
21: Also ich habe schon viel gehört über Bremer Brücke und was da in Osnabrück leben kann für so ein Spiel. Aber dieses Puzzle musst du immer lösen.
19: Die spannendste Personalie dürfte die Torwartposition sein. In Osnabrück wird der junge Jonas Urbich anstelle von Manuel Neuer auflaufen. Eine Rolle als festen Pokalkeeper schließt Kompany aber aus.
21: Ich habe das einmal gemacht in meinem ersten Jahr als Trainer. Das war eine Katastrophe. Das war ein Riesenfehler. Und dann habe ich auch daraus gelernt.
19: Wie auch immer, für den 23-jährigen Urbich dürfte der Pokalabend in Osnabrück eine heiße Bewährungsprobe werden.
1: Heute Abend 20.45 Uhr live im Ersten, übrigens mit ostdeutscher Beteiligung, denn der Schiedsrichter ist der Richard Hempel. Der kommt aus Ostsachsen, pfeift seit dieser Saison erste Bundesliga und eben auch im Pokal dieses Spiel heute Abend. Und morgen Abend noch mehr mitteldeutsche Beteiligung. Handball-Bundesliga, das Topspiel schlechthin, der SC Magdeburg gegen die Füchse Berlin ab 20.15 Uhr live im MDR-Fernsehen. Frage an SCM-Coach Bennett Wiegert, worauf kommt es an in diesem Topspiel?
3: Wenn man gegen Berlin eine Chance haben möchte, dann muss man relativ gut im Rückzugsverhalten sein. Weil das Tempospiel von Berlin finde ich echt mörderisch. Ja, mörderisch, was dort am Laufen ist und wie du das Gefühl hast, du musst dich vielleicht mal für ein Tor quälen und rucki-zucki hast du eins wieder drin, weil sie dich überlaufen. Das kann auch frustrierend sein. Also um jetzt nicht zu weit zu gehen ins Taktische, und das mache ich jetzt nicht, Rückzug, Tempospiel, Verteidigung und vielleicht sogar sein eigenes Tempospiel durchzudrücken, könnte ein Schlüssel sein.
1: Bennett Wiegert sagt das, Trainer des SC Magdeburg, morgen Abend 20.15 Uhr gegen die Füchse Berlin, Topspiel in der Handball-Bundesliga live im MDR-Fernsehen.
0: Naja, und ganz pünktlich, 12.45 Uhr, machen wir weiter im Programm mit unserer Top-Meldung zur Stunde. Da verlassen nämlich in Thüringen drei BSW-Abgeordnete die Partei und Fraktion. Das hat die Fraktionschefin Sigrid Hupach im Landtag bekannt gegeben. Ja, es treten aus Stefan Bugawa, Dirk Hoffmeister und Roberto Kobelt. Und die sind ja Teil der CDU-geführten Minderheitsregierung normalerweise. Das also unsere Top-Meldung. Weitere jetzt mit Jean-Marc Heukemess.
22: In der Demokratischen Republik Kongo sind inzwischen mehr als 3000 Menschen an Ebola gestorben. Nach Angaben der Gesundheitsbehörden endete die Krankheit damit für fast jeden zweiten Erkrankten tödlich. Derzeit werden noch mehr als 800 Patienten behandelt. Der Ebola-Ausbruch war Mitte Mai bekannt geworden. Im Iran ist ein Autofahrer in der Stadt Mashhad in eine nächtliche Versammlung von Regierungsanhängern gerast. Medienberichten zufolge wurden 4 Menschen getötet, etwa 10 Menschen wurden verletzt. Der Autofahrer sei festgenommen worden. In sozialen Medien wird über eine gezielte Tat gegen Regierungsanhänger spekuliert. In Thüringen breitet sich der Waschbär aus. Nach Angaben des Landesjagdverbands wurden im vergangenen Jagdjahr fast 19.000 Tiere erlegt. Doppelt so viele wie vor 10 Jahren. Die genaue Zahl der Waschbären ist laut Jagdverband nicht bekannt, da die nachtaktiven Tiere nur schlecht gezählt werden können. Das Wetter am Nachmittag. In Sachsen-Anhalt Schauer, sonst aber trocken, 20 bis 24 Grad. In der Nacht dann Auflockerungen, in Sachsen anfangs Schauer, 15 bis 10 Grad. Morgen länger stark bewölkt und windig mit einigen Schauern bei 20 bis 25 Grad. MDR aktuell Verkehrsdienst, Vorsicht auf der A4 Frankfurt Richtung Dresden in Höhe Dresden-Neustadt. Hier steht ein defektes Fahrzeug auf der linken Fahrspur und es liegen Fahrzeugteile auf der Fahrbahn. Vorsicht auf der A2 Richtung Berlin zwischen Lostau und Burgzentrum liegt ein LKW-Rad auf der rechten und mittleren Fahrspur. Die A9 Richtung Berlin ist zwischen Halle und Bitterfeld-Wolfen wegen Reinigungsarbeiten gesperrt, zurzeit 4 Kilometer Stau. Die letzte freie Abfahrt ist Wiedemar. Die A17 Richtung Dresden ist zwischen Grenzübergang Breitenau-Schönwald und Bad Gottleuba nach einem Unfall im Hartetunnel gesperrt und geblitzt wird zweimal auf der A4 Frankfurt Richtung Dresden zwischen Hermsdorf Ost und Rüdersdorf und zwischen Chemnitz Mitte und Chemnitz Glöser. Soweit der MDR aktuell Verkehrsdienst, 12.47 Uhr.
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0: Vor einigen Tagen hat unser Filmexperte Peter Beddies hier in der Redaktion demonstrativ seine Sonnenbrille aufgesetzt und verkündet, ich fahre jetzt nach Venedig. Der Anlass, klar, die Filmfestspiele von Venedig. Heute Abend beginnen die zum 83. Mal und der rote Teppich, der ist ausgerollt. Peter, so ein Auftaktfilm setzt auch den Ton fürs ganze Festival. Womit geht's denn los?
23: Das verspricht spannend zu werden. Der Trainspotting-Macher Danny Boyle bringt seinen neuen Film Ink auf Deutsch Druckerschwärze mit an den Lido. Da geht es um den britischen Medienmarkt, um Boulevardjournalismus und was man bereit ist, für eine Schlagzeile alles so zu machen. Konkret um die Zeitung The Sun und den Medienunternehmer Rupert Murdoch. Viel mehr weiß man noch nicht, außer dass der Film 1969 spielt und mit Jack O'Donnell und Guy Pearce zwei sehr gute Schauspieler in den Hauptrollen hat und dass natürlich Danny Boyle immer für aufregendes Kino steht, könnte also wirklich ein guter Auftakt werden.
0: Ja, und gibt es denn schon erste Favoriten, über die geflüstert wird?
23: Völlig richtig, momentan ist es eher ein Flüstern, denn offiziell gesprochen werden darf über die Filme erst, wenn sie Premiere hatten. Dann wissen wir zum Beispiel, ob Robert Pattinson als Schöpfer einer Reality-Serie, der langsam den Verstand verliert, in Primetime wirklich großartig sein wird und ob uns das Ehepaar Penelope Cruz und Javier Bardem im Thriller Bunker begeistern wird. Was schon aus den USA zu hören ist, das wohl der neue Film des Brücke sehen und Sterbenmachers Martin McDonagh, Wild Horse 9 mit John Malkovich, über einen CIA-Agent 1973 in Chile grandios sein soll. Da spricht man schon von einem Oscar-Anwärter. Der Film hat morgen Abend Premiere, dann wissen wir mehr.
0: Wie politisch wird Venezia 2026? Werden da auch die Konflikte der Welt eine Rolle spielen?
23: Die Konflikte tauchen in vielen Filmen auf. Zum Beispiel wurde kurz vor der Eröffnung noch NASA an den Wettbewerb aufgenommen. Ein Dokumentarfilm, der nur nachts spielt und die Grausamkeiten der israelischen Armee zeigen soll. Die behauptet ja immer wieder, dass man im Gazastreifen nur militärische Ziele angreift. Der Film belegt da wohl das Gegenteil. Insgesamt ist schon eine gewisse Anspannung zu spüren und das wird in alle Entscheidungen etwas hineingedeutet. So wurde die traditionelle Pressekonferenz der Jury kurzfristig abgesagt. Es hieß wegen Terminschwierigkeiten. Es könnte aber auch sein, dass man den immer wieder auftretenden politischen Fragen von Journalisten an die Jury so entgehen wollte.
0: Und wir wollen natürlich wissen, wie sieht's mit dem deutschen Film aus? Also sind eher junge Talente oder die Älteren geladen?
23: Tja, das kann man schnell mit den Worten beschreiben. Ein Jahr der Silberrücken. Werner Herzog ist mit seinem Film Bucking Fastard über Zwillinge, die sich wie ein Mensch fühlen, in den Wettbewerb eingeladen. Und Wim Wenders zeigt seinen neuen Dokumentarfilm über den Architekten Peter Zumthor außerhalb des Wettbewerbs. Es sind also mal wieder die Alten und Vertrauten, die eingeladen wurden. Schade eigentlich, denn der deutsche Film hat sicher junge, aufregende Filme, die man zeigen könnte. Aber das Festival denkt da wohl eher an die großen Namen, mit denen man sich schmücken kann. Apropos große Namen und Berühmtheiten. Es gibt einen Film über die letztjährige Tour der Band Oasis, der nach Venedig eingeladen wurde. Und die Gallagher-Brüder sind auch angekündigt. Wollen wir mal hoffen, dass sie sich nur friedlich von den Fans feiern lassen und keinen Streit auf dem roten Teppich beginnen.
0: Zum 83. Mal also Filmfestspiele. Peter Baddies berichtet für uns aus Venedig.

0: Nur wenige Orte erinnern so an Krieg und bewaffnete Konflikte wie das Völkerschlachtdenkmal in Leipzig. Und wenn man dann so dort steht, dann ist trotzdem selten der erste Gedanke, boah, was für eine Katastrophe. Und ein Kunstprojekt will deshalb jetzt aufrütteln und zum Gespräch über Krieg und die damit verbundenen Gefühle einladen. Jasmin Koch hat mit dem Künstlerkollektiv gesprochen.
1: Auf dem Wasser bilden die Regentropfen konzentrische Kreise. Dahinter ragen die braunen Steine in die Wolken. Und trotzdem sieht das Völkerschlachtdenkmal nicht aus wie an gewöhnlichen Regentagen. Auf der Vorderseite hängt ein fast 60 Quadratmeter großes weißes Banner. Darauf steht: Stillgestanden? Fragezeichen. Rührt euch. Aufgehangen wurde es von der Kruden Bude, einem Künstlerkollektiv aus Leipzig. Für Marie Krayer und ihre Mitstreiter geht damit eine intensive Vorbereitungszeit zu Ende.
2: Der Anlass dazu, sich mit diesem Thema zu beschäftigen, war, glaube ich, das eigene Unbehagen. Wie wir selber mit den eigenen Gefühlen und der eigenen Verunsicherung durch die aktuelle Situation umgehen können und wie sich das auch in Verbindung setzen lässt mit verschiedenen Perspektiven auf dieses Denkmal.
1: In der Vergangenheit wurde das Völkerschlachtdenkmal immer wieder für politische Interessen instrumentalisiert. Die Gruppe betont, dass es bei ihnen um Kunst geht. Ein anderer Zugang, um sich schweren Themen zu nähern. Dafür wird es Kunstveranstaltungen und einen Audiowalk geben, also ein Spaziergang mit Hörspiel. Für diesen haben sie mit verschiedensten Menschen gesprochen, zum Beispiel mit Jugendlichen, Rentnern und Soldaten. Aber auch mit Menschen, die aus ihrem Heimatland geflohen sind.
2: Ich erinnere mich an ein Gespräch mit einem Iraner, der gesagt hat, er war selbst nie im Krieg, aber er hat jetzt ja Verwandte und Freunde, die im Krieg sind. Und er sieht jetzt, wenn er zum Beispiel mit Syrern redet, die ganz anders und fragt sich, wow, wie kommen die eigentlich durch den Tag? Wie bewältigen die eigentlich ihren Alltag, wenn sie so viel immer mit sich tragen und so viele Gefühle und so viele Erinnerungen an Dinge, die schon zerstört sind? Das hat mich sehr berührt oder danach auch sehr beschäftigt.
1: Zu finden ist der Audiowalk über einen QR-Code auf einem Informationswürfel vor dem Denkmal. Aber es geht auch einfacher. Donnerstags bis sonntags kann man sich vor Ort ab 13 Uhr einen MP3-Player und Kopfhörer ausleihen. Damit auch möglichst viele Touristen mitmachen können, gibt es den Audiowalk auch auf Englisch.
2: Uns geht es eigentlich grundsätzlich darum, zu stören, zu intervenieren, neue Perspektiven auf vielleicht auch alte, etablierte Dinge zu ermöglichen und auch quasi an Institutionen zu gehen oder an Orte zu gehen, denen es vielleicht auch an Lebendigkeit fehlt und da unseren Budenzauber zu ermöglichen.
1: Niemand soll mit seinen Gedanken und Gefühlen allein bleiben. Es geht darum, andere Perspektiven zu hören. Denn unsere Demokratie, die lebt vom Austausch und von verschiedenen Meinungen.
0: Ja, und dieses Kunstprojekt am Völkerschlachtdenkmal, das startet morgen und läuft bis zum 20. September.
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0: Jetzt nach London. Im 17. Jahrhundert lebten dort rund 300.000 bis 400.000 Menschen. Die Stadt, die war schon damals eine der größten der Welt und wurde aber kurz nacheinander von zwei Katastrophen heimgesucht. Erst der Pest und dann einem Brand, der am 2. September 1666 ausbrach und die historische Stadt fast vollständig zerstörte. Sven Weingärtner über das Great Fire von London.
4: 1666 war der Sommer lang und trocken. In London wird das Wasser knapp. Die dicht an dicht stehenden Holzhäuser sind ausgetrocknet. Viele mit gut brennbarem Pech bestrichen und mit Stroh bedeckt. In einer Bäckerei beginnt die Katastrophe. Mitten in der Nacht wacht der Gehilfe des königlichen Bäckers Thomas Farrinder auf. Überall ist Rauch. Das Haus steht in Flammen. Der Bäcker, seine Familie und der Gehilfe entkommen durch ein Fenster im Obergeschoss. Sie fliehen übers Dach zum Nachbarhaus. Eine Dienstmagd traut sich nicht. Sie bleibt zurück und wird das erste Todesopfer. Das Feuer ist bald meilenweit zu sehen.
5: Some of our maids sitting up late last night.
6: Einige unserer Mägde waren lange aufgeblieben. Nachts gegen drei weckte uns Jane und erzählte von einem gewaltigen Feuer, das sie in der Stadt gesehen hatte. Ich schaute aus dem Fenster, hielt das Feuer aber für weit genug entfernt und legte mich wieder schlafen.
4: So beschreibt der Londoner Samuel Pepys in seinem Tagebuch den Beginn des Great Fire of London. Der Bürgermeister der Stadt, Lord Mayor Bloodworth, zögert lange, Häuser einreißen zu lassen, um den Brand aufzuhalten.
7: Lord, what can I do? Gott, was soll ich tun? Die Leute gehorchen mir nicht, ich habe Häuser abgerissen, aber das Feuer breitet sich schneller aus, als wir es schaffen.
4: An seinen Satz, das ist nur ein kleines Feuer, das kann auch eine Frau wegpinkeln, will er sich später nicht mehr erinnern. Holt die Feuerwehr, gießt Wasser drauf, heißt es in einem Kinderlied über den großen Brand. Aber weder Wasser noch geeignete Hilfsmittel sind damals vorhanden. Das Feuer wütet tagelang. Erst als der Wind dreht, hört es auf zu brennen. In London ist nach dem Brand nichts mehr wie vorher. Nach offiziellen Angaben sind zwar nur wenige Menschen gestorben, aber mehr als 13.000 Häuser zerstört. Der Wiederaufbau beginnt. Mit Stein statt mit Holz. Feuerwehren und Feuerversicherungen entstehen. London wird in die Moderne katapultiert. Erhalten bleibt zum großen Teil nur das alte und chaotische Straßennetz. Es neu zu ordnen scheitert daran, dass die Londoner Kaufleute und Grundbesitzer schnell bauen und wieder eröffnen wollen. Begonnen hatte der große Brand am 2. September 1666. Das war heute vor 360 Jahren.
0: Ja, und wir hoffen, dass hier nirgendwo mehr irgendwas brennt, sondern auch die Trockenheit ein bisschen sich gebessert hat, oder? Jörg, gibt's noch ein bisschen Regen heute?
8: Ein bisschen Regen schon. Die weitere Gefahr ist ja doch relativ gesunken, denn es hat ja doch in den letzten Tagen relativ viel geregnet. Aber Regen ist heute auch noch so ein kleines Thema. In Sachsen-Anhalt vor allen Dingen, da haben wir am Nachmittag so ein gewisses Schauerrisiko. Da sollte man auf alle Fälle den Regenschirm einpacken. Genauso auch in Nordthüringen, etwa so vom Südharz bis ins Altenburger Land. Genauso auch in Nordsachsen, in der Region Leipzig. Da kann es mal eine kleine Husche geben. Ob man den Schirm überhaupt braucht, ist die ganz große Frage. Kommt nicht wahnsinnig viel herunter. Ansonsten gehen wir trocken durch den Tag. Und die Sonne scheint aktuell vor allen Dingen in Thüringen. Aber auch dort werden dann wieder dicke Wolken aufziehen, dass wir auch in den nächsten Stunden weiterhin diese Mischung erleben werden aus Sonnenschein und zum Teil richtig vielen Wolken.
0: Was sagst du, ist es jetzt schon so septemberlich oder ist es noch zu warm?
8: Zu warm auf alle Fälle nicht.
0: Für mich auch nicht.
8: Es ist nicht zu warm. Also ich sage mal so, wir sind im doch eher kühleren spätsommerlichen Bereich gelandet, aber der Spätsommer kommt ja noch so ein bisschen in Fahrt. Zum Beispiel am Freitag erwarten wir Temperaturen bis 27, 28 Grad. Dann wird es wieder ein bisschen kühler. Nächste Woche sind auch schon mal 27, 28 Grad drin. Also ein ständiges Hin und Her und auch so ein bisschen herbstlich, abwechslungsreich schon.
0: Danke, Jörg.
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0: Wir schauen an dieser Stelle noch auf die kommende halbe Stunde hier bei uns im Programm. Da stellt sich die EU hinter Deutschland, bekommt viel Lob für die Reaktion gegen Russland nach dem Vorfall am Flughafen Leipzig-Halle. Das ist ein Thema bei uns. Außerdem geht es um den Bericht in der Wirtschaftswoche, dass mehrere Werke geschlossen werden sollen, unter anderem Zwickau. Ich habe mit dem Redakteur gesprochen, das auch bei uns.
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13: Um 13 Uhr mit Jean-Marc Heukemes. In Thüringen verlassen drei BSW-Abgeordnete Partei und Fraktion. Das gab Fraktionschefin Sigrid Hupach im Landtag bekannt. Mit den Austritten von Stefan Vogawa, Dirk Hoffmeister und Roberto Kobel schrumpft die Fraktion auf 12 Mitglieder. Das BSW ist Teil der CDU-geführten Minderheitsregierung von Ministerpräsident Mario Vogt. Das sorgt im BSW seit längerem für eine Kontroverse mit der Bundesspitze. Erst am Montag hatte sich der Thüringer Abgeordnete Matthias Herzog aus der Partei, aber nicht aus der Fraktion zurückgezogen. Sachsens Ministerpräsident Michael Kretschmer sieht das Aus für das VW-Werk in Zwickau noch nicht besiegelt. Der CDU-Politiker sprach von bedrückenden Gerüchten. Auch am Freitag werde es dazu im Aufsichtsrat keine Entscheidung geben. Wirtschaftsminister Dirk Panther erklärte, Sachsen stehe fest an der Seite der Beschäftigten und werde für jeden Arbeitsplatz kämpfen. Die Wirtschaftswoche hatte berichtet, dass der VW-Vorstand im Aufsichtsrat unter anderem empfiehlt, die Produktion in Zwickau 2031 zu beenden. Das Bundeskabinett hat den Gesetzentwurf zur Einkommensteuerreform auf den Weg gebracht. Vorgesehen ist eine Entlastung von 10 Milliarden Euro bis 2028. Davon sollen vor allem kleine und mittlere Einkommen und Familien profitieren. So steigt der Steuerfreibetrag auf 12.900 Euro. Auch das Kindergeld wird erhöht. Im Gegenzug soll der Steuersatz für sehr hohe Einkommen angehoben werden. Außerdem hat das Kabinett bundesweite Standards für die Betreuung und Förderung in Kitas beschlossen. Nach dem Angriff auf ein Umspannwerk in Brandenburg ermittelt die Polizei unter anderem wegen Terrorverdachts. Das teilte das zuständige Präsidium in Potsdam mit. Der Angriff hatte gestern zu Kurzschlüssen an zwei Höchstspannungsleitungen geführt. Nach einer nächtlichen Störung an einem Umspannwerk im Bergheim bei Köln wird ebenfalls von einer vorsätzlichen Tat ausgegangen. NRW-Innenminister Herbert Reul sprach von einem Verdacht verfassungsfeindlicher Sabotage. Der Schauspieler Armin Müller-Stahl erhält die Goldene Henne für sein Lebenswerk. Wie der MDR mitteilte, wird der 95-Jährige die Auszeichnung am Freitag in Leipzig persönlich entgegennehmen. Müller-Stahl war sowohl in der DDR als auch in der Bundesrepublik erfolgreich. Auch in Hollywood gelang ihm der Durchbruch. Für seine Darstellung in Die Manns, ein Jahrhundertroman, erhielt er den Grimme-Preis. Das waren die Nachrichten. Das Wetter mit den Temperaturen: Brockenbedeckt 10 Grad, Chemnitz leicht bewölkt 19, Dresden wolkig 20, Eisenach wolkig 20, Erfurt wolkig 20 Grad, Fichtelberg stark bewölkt 15, Gera wolkig 19, Görlitz fast wolkenlos 20, Halle 20, Leipzig bedeckt 19, Magdeburg bedeckt 21 und Meiningen wolkig 18 Grad. Am Nachmittag in Sachsen-Anhalt Schauer, sonst aber trocken, 20 bis 24 Grad. In der Nacht dann Auflockerungen, in Sachsen anfangs Schauer bei 15 bis 10 Grad. Morgen länger stark, bewölkt und windig mit einigen Schauern bei 20 bis 25 Grad. Und am Freitag in Sachsen-Anhalt Regen, sonst trockener, spätsommerlich warm. MDR aktuell Verkehrsdienst, A2 Richtung Hannover zwischen Irxleben und Alsleben. 10 Kilometer Stau und stockender Verkehr an einer Baustelle. Hier brauchen Sie 30 Minuten länger. Die A9 Richtung Berlin ist zwischen Wiedemar und Halle nach einem Unfall gesperrt. Die A9 Richtung Berlin ist zwischen Halle und Bitterfelde-Wolfen wegen Reinigungsarbeiten gesperrt. Zurzeit 4 Kilometer Stau, letzte freie Abfahrt ist Wiedemar. A13 Richtung Dresden zwischen Großkörris und Tolpitz, stockender Verkehr wegen Bauarbeiten, bloß 10 Minuten Fahrzeit. Und auf der A14 Richtung Magdeburg ist die Anschlussstelle Leipzig-Ost wegen eines Feuerwehreinsatzes gesperrt. Geblitzt wird auf der A4 Frankfurt Richtung Dresden gleich zweimal, zwischen Hermsdorf-Ost und Rüdersdorf und zwischen Dresden-Flughafen und Dresden-Nellerau. Soweit der MDR-Verkehrsdienst, 13.04 Uhr.

0: Sachsen, ja, fallen entsprechend alarmierend aus. Auch unser Ministerpräsident hat sich dazu geäußert.
1: Sachsens Ministerpräsident Michael Kretschmer postet auf Instagram ein kurzes Video, das er auf dem Rücksitz seines Autos aufgenommen hat. Angesichts der bedrückenden Gerüchte zur Zukunft des Zwickauer VW-Werkes würde er viele Anrufe bekommen, so Kretschmer. Er mahnt, die Nerven zu behalten.
2: Wir halten zusammen. Es gibt gerade auch kein wichtigeres Thema. Und jeden Tag damit beschäftigt. Und wir bleiben auch an der Sache dran. Wichtig ist, dass wenn solche Gerüchte kommen, dass wir uns gegenseitig auf dem Laufenden halten und dann ein Stück weit die Nerven behalten. Wir müssen entlang unseres Erfolgskonzepts für unseren Standort werben. Und dann bin ich sicher, haben wir auch eine gute Chance, dass die Wiege der Automobilindustrie in Zwickau-Mosel auch in den nächsten Jahrzehnten ein starker Standort der Automobilproduktion bleibt.
1: Die Wirtschaftswoche beruft sich in ihrem Bericht auf ein internes Papier, mit dem eine Entscheidung des Aufsichtsrates an diesem Freitag vorbereitet werden soll. Laut diesem Papier soll auch in 3 weiteren VW-Werken die Produktion beendet werden, in Emden, Hannover und Neckarsulm. Gegenüber der Nachrichtenagentur AFP wollte der VW-Konzern die entsprechende Berichterstattung nicht bestätigen. Interne Unterlagen würden nicht kommentiert, hieß es.
0: Ja, wir wollten natürlich wissen, wie sicher sind die Informationen, die Wirtschaftswoche da veröffentlicht hat. Und deswegen habe ich mit dem Autor des Beitrags gesprochen. Das Gespräch, das hören Sie hier bei uns in 10 Minuten. Jetzt schauen wir aber erstmal auf die Steuerreform von Finanzminister Klingbeil von der SPD. Die wurde auf den Weg gebracht und vor allem Familien sollen dadurch entlastet werden. Kritik kommt aus den eigenen Reihen. Aus Berlin, Lissy Kaufmann.
3: Mehr als 600 Euro steuerliche Entlastung im Jahr, das verspricht die Bundesregierung mit ihrer Steuerreform. Profitieren sollen vor allem Familien mit kleinen und mittleren Einkommen. Arbeit und Leistung sollen sich stärker lohnen, so Finanzminister Klingbeil laut einer Mitteilung. Unter anderem will die Bundesregierung Grundfreibetrag und Kinderfreibeträge anheben. Außerdem sollen das Kindergeld und der Arbeitnehmerpauschbetrag steigen. Um das zu finanzieren, sollen etwa Spitzenverdiener stärker belastet werden. Wir machen das Steuersystem wieder gerechter, so Klingbeil. Er betonte, man setze 1:1 die Vereinbarungen aus dem Koalitionsausschuss Anfang Juli um. Kritik kommt dennoch aus der Regierung selbst. Wirtschaftsministerin Reiche von der CDU bemängelt, dass die kalte Progression nicht ausgeglichen wird. Also jener Effekt, wenn Gehaltserhöhungen in Zeiten der Inflation nicht bei den Menschen ankommen, auch weil sie einen höheren Steuersatz zahlen müssen. Der Reform zugestimmt hat Reiche trotzdem. Bei der Kabinettssitzung in Berlin war Finanzminister Klingbeil nicht persönlich dabei. Wegen einer Fliegerpanne schaffte er es nicht rechtzeitig zurück vom G20-Treffen in den USA.
0: Ja, apropos Flieger und Flughäfen. Wir schauen auf den Sprengstoffanschlag auf den Flughafen Leipzig-Halle oder zumindest auf die Reaktion darauf. Da stellt sich nämlich die EU jetzt hinter Deutschland. Das wurde beim Treffen der EU-Außenminister im irischen Wicklow deutlich. Auch die geplanten Sanktionen gegen Russland, die erhalten viel Lob. Sabrina Fritz mit Details.
4: Deutschland bekommt von den europäischen Partnern viel Unterstützung für seine Reaktion gegen Russland. Finnland will jetzt ebenfalls den russischen Botschafter einbestellen. Die Außenbeauftragte der EU, Kaja Kallas, sprach von einem starken Signal. Dem müsse nun eine gemeinsame europäische Antwort folgen. Diese könnte aus weiteren Sanktionen gegen Russland bestehen. Der deutsche Außenminister sprach auch von weiterer Unterstützung für die Ukraine. Vor allem vor dem Winter müsse das Land zusätzliche Hilfen bekommen. Einige EU-Länder hätten immer noch militärische Reserven. Darüber müsse man sprechen, so Wadefuhl. Der ukrainische Außenminister Siba ist extra nach Irland gekommen. Konkrete Zusagen wird er von den Außenministern aber wohl nicht mit nach Hause nehmen können. Auch der spanische Außenminister sprach von Solidarität. Allerdings müsse diese für alle Länder gelten. Er erinnerte daran, dass es 2 europäische Grenzen gebe, im Osten und im Süden Europas.
0: Also als Reaktion auf den versuchten Sprengstoffanschlag auf den Flughafen Leipzig-Halle wurde der russische Botschafter ins Auswärtige Amt einbestellt. Das russische Konsulat in Bonn soll geschlossen werden. Und dem sogenannten russischen Haus in Berlin wird der Vertrag gekündigt. Der russische Präsident, der reagierte prompt, bezeichnete die Sanktionen als schweren Fehler. Stefan Lag dazu.
5: Die von der Bundesregierung verhängten Strafmaßnahmen gegen Russland stoßen in Moskau auf scharfe Kritik. Bundesaußenminister Wadefuhl und Innenminister Dobrindt hatten gestern als Reaktion auf den versuchten Sprengstoffanschlag am Flughafen Leipzig mehrere Konsequenzen angekündigt. Dazu gehören die Schließung des russischen Hauses in Berlin sowie des russischen Generalkonsulats in Bonn. Die Bundesregierung sieht Russland eindeutig hinter dem Anschlagsversuch. Bundesinnenminister Dobrindt sagte:

0: Zusammen betrachtet belegen polizeiliche Ermittlungen, Tatmuster und nachrichtendienstliche Erkenntnisse eine russische Verantwortung für den versuchten Anschlag am Flughafen Leipzig.
1: Noch am Abend reagierte Kreml-Chef Putin auf die Ankündigungen aus Berlin. Im Interview mit dem kremlnahen russischen Journalisten Alexander Junischew bezeichnete er die Maßnahmen als schweren Fehler. Zugleich behauptete Putin, die Bundesregierung wolle damit Einfluss auf den Wahlkampf und die Landtagswahl in Sachsen-Anhalt nehmen. Angesichts sinkender Zustimmungswerte und bevorstehender Wahlkampagnen, unter anderem in Sachsen-Anhalt, stellt sich natürlich die Frage nach der politischen Zukunft der deutschen Führung. Ich denke, dass dies in erster Linie damit zusammenhängt. Meiner Ansicht nach ist dies ein weiterer Fehler, ein schwerwiegender Fehler, und er widerspricht eindeutig den Interessen des deutschen Volkes. Putin zog außerdem einen Vergleich zur Sprengung der Nord Stream Pipelines. Er verwies darauf, dass deutsche Behörden damals zunächst Russland verdächtigt hätten. Nicht erwähnt wurde von Putin, dass deutsche Ermittler inzwischen ein mutmaßliches Täterteam identifiziert haben. Der vermutete Anführer, ein Ukrainer, wurde festgenommen. Wer den Anschlag letztlich in Auftrag gegeben hat, ist jedoch weiterhin ungeklärt. Ich möchte daran erinnern, dass die deutschen Behörden noch vor kurzem Russland beschuldigten, die Nord Stream Pipelines gesprengt zu haben. Schon damals habe ich mich darüber gewundert, wie ihnen ein solcher Unsinn überhaupt in den Sinn kommen konnte. Schließlich haben wir ein Interesse daran, Gas nach Europa zu verkaufen. Das russische Außenministerium kündigte inzwischen Gegenmaßnahmen an. Beobachter rechnen mit einer sogenannten spiegelbildlichen Reaktion. Demnach könnte das deutsche Konsulat in St. Petersburg oder die verbliebenen Goethe-Institute in Russland von Schließung betroffen sein. Nach den Worten des stellvertretenden russischen Außenministers Gruschko soll schon in Kürze eine Entscheidung getroffen werden.
2: Ja, wir sprechen noch über einen anderen Angriff, Angriffe. Gestern früh hatten Unbekannte nahe dem brandenburgischen Kohlekraftwerk Jenschwalde versucht, Kurzschlüsse an Hochspannungsleitungen auszulösen, die unter anderem für die Anschlüsse von Kraftwerken genutzt werden. Und in zwei Fällen gelang das auch nach Behördenangaben. Und auch aus Bergheim in Nordrhein-Westfalen wurde ein ähnlicher Angriff auf die Energieinfrastruktur gemeldet. Also zwei Kohlekraftwerke des Energiekonzerns RWE mussten vom Netz genommen werden. Und ja, die Behörden, die ermitteln jetzt aktuell in zwei Richtungen. Ein hybrider Angriff aus dem Ausland oder ein linksextremistischer Hintergrund. Stefan Hase fasst zusammen.
3: In NRW ermittelt die Polizei mit Verdacht auf einen möglichen Anschlag. NRW-Innenminister Reul hat sich inzwischen klar dazu geäußert.
4: Nach jetzigem Ermittlungsstand haben die Täter gezielt einen Kurzschluss herbeigeführt, indem sie leitfähiges Material, mutmaßlich Kabel, über die Oberleitung gebracht haben. Das war, will nicht drum herum reden, das war kein kaputter Schalter, das war Absicht, das war eine Straftat. Es besteht der Anfangsverdacht einer verfassungsfeindlichen Sabotage.
3: Man ermittle jetzt in zwei Richtungen.
4: Fremdstaatlich gelenkte Sabotage und Linksextremismus. Nichts davon können wir derzeit ausschließen.
3: Zeugen hatten gestern Abend in der Nähe mit ihren Handys Lichtblitze und Explosionen auf dem Gelände der Anlage gefilmt. Noch in der Nacht und seit Sonnenaufgang heute durchkämmen Spezialisten der Polizei Essen mit Spürhunden die Umgebung und suchen nach Spuren und Beweismitteln. Das Gebiet rund um das Umspannwerk ist weiträumig abgesperrt. Die Staatsanwaltschaft Köln hat den Fall inzwischen übernommen und will sich am Nachmittag dazu äußern. Auf die Stromversorgung der Bevölkerung hatte der Angriff laut RWE und des Umspannwerkbetreibers Amprion zwar keine Auswirkungen, Schäden gab es aber trotzdem. 5 Blöcke des Braunkohlekraftwerks von RWE mussten vom Netz genommen werden.
5: Heute Morgen stellt sich die Situation schon so dar, dass wir einen Block in Neurath schon wieder ans Netz gebracht haben. Wir rechnen damit, dass 2 weitere im Laufe des Tages dazukommen. 2 Blöcke in Niederaußem, da kühlen noch die Turbinen ab. Das ist ein normales Prozedere. Und die werden zum Wochenende dann planmäßig wieder ans Netz gehen können.
3: Sagt RWE-Sprecher Matthias Beigel. Das zeigt, wie groß dieser Angriff am Ende dann doch war. Gibt es einen Zusammenhang mit dem Vorfall gestern Morgen in Brandenburg?
4: Die Antwort lautet, wir prüfen, und zwar sehr genau, aber prüfen ist nicht wissen. Und vermuten ist nicht beweisen. Und wir stehen im engen Austausch auch mit den Kollegen aus Brandenburg. Wenn ich weiß, dann sage ich es und keine Sekunde vorher.
3: Beim Betreiber des angegriffenen Umspannwerks Amprion bereitet man sich schon länger auf solche Szenarien vor.
6: Die Bedrohungslage für kritische Infrastruktur hat sich in den letzten Jahren verändert. Darauf reagieren wir. Das heißt, wir arbeiten stets daran, unsere Abläufe zu verbessern.
3: So Mariella Raulf von Amprion. Verhindern konnte das den Angriff gestern allerdings nicht. In den Wochen vor der Landtagswahl in Sachsen-Anhalt häufen sich also die Vorfälle auf kritische Infrastruktur. Der gescheiterte Drohnenanschlag am Leipziger Flughafen und jetzt zwei Angriffe auf Umspannwerke innerhalb eines Tages in Brandenburg und NRW. Ob es zwischen all dem einen Zusammenhang gibt, ist zurzeit noch unklar.
2: 13.15 Uhr, wir schauen wieder auf unsere wichtigste Meldung zur Stunde. Da verlassen in Thüringen drei BSW-Abgeordnete Partei und Fraktion. Das hat Fraktionschefin Sigrid Hupach im Landtag bekannt gegeben. Ja, das BSW, das ist ja Teil der CDU-geführten Minderheitsregierung von Ministerpräsident Mario Vogt. Und das sorgt im BSW seit längerem schon für Kontroverse. Weitere Meldungen mit Jean-Marc Heukemes.
7: In Deutschland sind so viele Vereine registriert wie noch nie. Nach Angaben des Stifterverbands war im März die Rekordzahl von knapp 629.000 Vereinen eingetragen. Am stärksten zugenommen habe die Zahl der Vereine in den vergangenen 10 Jahren in Berlin. Dagegen sei die Zahl in Bremen und Mecklenburg-Vorpommern geschrumpft. Die Stiftung Warentest hat die Nuss-Nougat-Creme der Erfurter Goldhelm-Schokoladiers zum Testsieger bei Nougat-Cremes gekürt. Der Aufstrich der Manufaktur ließ dabei sogar Marktführer Nutella hinter sich. Stiftung Warentest erklärte, die Creme Herr Eichhorn pur enthalte nicht nur besonders viele Haselnüsse, sie komme auch mit weniger Zucker aus als die anderen Cremes. Auf den zweiten Platz kam eine Discounter-Eigenmarke. Im Marmara-Meer von der türkischen Metropole Istanbul sind in der Nacht zwei türkische Schiffe zusammengestoßen. Nach Angaben des türkischen Verkehrsministeriums ist ein Frachter gesunken. Nach den 10 Besatzungsmitgliedern werde noch gesucht. Das Wetter. Am Nachmittag in Sachsen-Anhalt Schauer, sonst trocken, 20 bis 24 Grad. In der Nacht dann Auflockerungen, in Sachsen anfangs Schauer, 15 bis 10 Grad. Morgen länger stark bewölkt und windig mit einigen Schauern bei 20 bis 25 Grad. MDR, aktuell Verkehrsdienst. Vorsicht auf der A4, Frankfurt Richtung Dresden zwischen Weimar und Apolda. Hier liegt eine Plane auf der linken Fahrspur. A2 Richtung Hannover zwischen Irxleben und Alsleben, 10 Kilometer Stau und stockender Verkehr an einer Baustelle. Hier brauchen Sie 20 Minuten länger. Vorsicht auf der A4, Frankfurt Richtung Dresden in Höhe Dresden-Neustadt. Hier steht ein defektes Fahrzeug auf der linken Fahrspur. Die A9 Richtung Berlin ist zwischen Wiedemar und Halle nach einem Unfall gesperrt. Die A9 Richtung Berlin ist auch zwischen Halle und Bitterfelde-Wolfen wegen Reinigungsarbeiten gesperrt. Zurzeit 4 Kilometer Stau, die letzte freie Abfahrt ist Wiedemar. A72 Richtung Hof zwischen Plauen Ost und Plauen Süd, 3 Kilometer Stau an einer Baustelle und geblitzt wird. Auf der A4 Frankfurt Richtung Dresden gleich zweimal, zwischen Hermsdorf Ost und Rüdersdorf und zwischen Dresden Flughafen und Dresden Hellerau. Soweit der MDR Aktuell Verkehrsdienst, 13.18 Uhr.
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2: Dass Volkswagen sparen muss, das ist keine neue Nachricht. Aber der eigentliche Knall ist, dass jetzt offenbar erstmals konkrete Werke genannt werden und Jahreszahlen auf dem Tisch liegen. Und das betrifft auch einen für Mitteldeutschland wichtigen Standort, Zwickau, klar. Die Wirtschaftswoche berichtet über einen internen Vorstandsbeschluss. Und danach soll die Produktion in Zwickau und auch in Emden 2031 Enden auslaufen und in Hannover 2032 und in Neckarsulm 34. Brisant ist auch ein weiterer Punkt der Recherche. Der Vorstand könnte das Auslaufen der Produktion womöglich am Aufsichtsrat vorbei auf den Weg bringen. Ja, das Gremium, das kommt diesen Freitag zu einer Sitzung zusammen und die dürfte nach den neuen Enthüllungen mit Spannung erwartet werden. Über die Hintergründe habe ich gesprochen mit Martin Seiwert von der Wirtschaftswoche.
9: Guten Tag, Frau Dietrich.
2: Herr Seiwert, Sie berichten über konkrete Werke, konkrete Jahreszahlen. Ist das noch ein Szenario? Ist das noch auf dem Prüfstand oder bereits eine Vorentscheidung des Vorstands?
9: Also auf jeden Fall eine Vorentscheidung und es ist eine feste Meinung des Vorstands. Jetzt werden sich manche wundern und sagen, komisch, da war doch gerade der Vorstand auch in Zwickau und hat irgendwie erklärt, dass das vielleicht noch nicht so richtig entschieden ist und dass, wenn sich die Werke noch anstrengen und so, alles irgendwie noch gut gehen kann. Nichtsdestotrotz ist das eigentlich feste Beschlusslage im Vorstand. Das hat uns in der Form auch überrascht, als wir dann also diese Vorstandsunterlage bekommen haben. Und da steht eben ganz klar drin, 2031 ist für Zwickau zum Beispiel dann Schluss und auch für die drei anderen Werke, die in Deutschland immer diskutiert werden.
2: Ja, Sie sagen es gerade schon, Sie haben eine Vorstandsunterlage bekommen und darauf beruft sich ja auch Ihre Recherche. Wie belastbar sind denn die Informationen?
9: Also wir haben die Unterlage natürlich rauf und runter geprüft und wir haben natürlich auch das Unternehmen jetzt mit dem konfrontiert, was wir aus der Unterlage verwenden möchten und verwendet haben. Und das Unternehmen hat diese Inhalte in keiner Form angezweifelt. Das Unternehmen hat einfach nur gesagt, wir können keine vorstandsinternen, geheimen Vorstandsunterlagen, können wir nicht kommentieren. Aber das ist ja im Prinzip auch schon durch die Hintertür dann eine Bestätigung, dass uns offensichtlich diese genau vorliegt.
2: Ja, jetzt laufen bei uns hier in der Redaktion schon den ganzen Vormittag die Telefone heiß. Wir versuchen natürlich Sachsens Ministerpräsident Michael Kretschmer zu erreichen. Haben wir noch nicht geschafft, aber er hat sich bei Instagram geäußert und er hat das hier gesagt.
10: Auch am Freitag wird es dazu keine Entscheidung geben. Es ist noch nicht der Punkt, an dem entschieden wird, wie es wirklich mit Volkswagen weitergeht. Wir haben bei uns in Zwickau-Mosel die Argumente voll auf unserer Seite. Wir sind das effizienteste Werk. Wir haben Mitarbeiterinnen und Mitarbeiter, die wissen, was die Stunde geschlagen hat, die bereit sind und die vor allen Dingen die Ideen haben dafür. Und das ist dem Vorstand auch klar geworden bei seinem Besuch.
2: So, wie passt denn das jetzt zu Ihrer Recherche? Also ist die Zukunft von Zwickau jetzt doch noch offen oder was sagen Sie dazu?
9: Ich glaube, dass der Vorstand bestimmt Respekt hat vor der Leistung der Mitarbeiter vor Ort und vor dem Werk. Aber der Vorstand wird bei dem Besuch vor Ort jetzt da nichts Neues gelernt haben. Der Vorstand hat sich entschieden, der Vorstand hat gerechnet und hat sich entschieden und hat gesagt, Volkswagen ist als Ganzes nicht überlebensfähig, wenn wir nicht diese vier Werke in Deutschland schließen. Wir brauchen diese Produktionskapazität nicht mehr langfristig und dann kann man sie nicht mitschleppen. Das ist die Meinung des Vorstands. Natürlich ist es nicht ganz falsch, wenn der Vorstand jetzt durch die Lande reist und sagt, es ist noch nicht so hundertprozentig entschieden. Was meint er damit? Er als Vorstand hat sich entschieden, aber es ist natürlich noch nicht durch den Aufsichtsrat. Es muss Stand jetzt schon vom Aufsichtsrat beschlossen werden. Allerdings gibt es, das hatten Sie schon erwähnt, gibt es ein Hintertürchen, der eine Schließung des Werkes müsste beschlossen werden im Aufsichtsrat. Wenn ich also einfach sage, so, wir haben jetzt dieses Jahr und in 18 Monaten machen wir das Werk dicht, das müsste beschlossen werden. Wenn allerdings der Vorstand diese Werke einfach nicht mit neuen Modellen belegt und lässt die im Prinzip leer laufen, dann laufen sie einfach leer und sind dann obsolet und können abgewickelt werden. Und ich glaube, wir sind uns sehr sicher, dass der Vorstand diese Methode, diese Möglichkeit hat und dass die dann, wenn VW so das Wasser zum Hals steht, wie es aus diesem Bericht hervorgeht, dass VW dann auch von dieser Option Gebrauch machen wird.
2: Aber könnte es da jetzt nicht richtig Ärger geben am Freitag, wenn sich dann alle treffen, wenn das so am Aufsichtsrat bisher vorbeiging und der jetzt gar keinen Einfluss mehr hat in dem Sinne?
9: Also man darf sicherlich ein bisschen spekulieren und annehmen, dass es einen gewaltigen Ärger geben wird in dieser Aufsichtsratssitzung, weil die Positionen im Prinzip sehr unvereinbar sind. Wir haben einen Großaktionär bei Volkswagen, das Land Niedersachsen. Das hat zwei Vertreter im Aufsichtsrat sitzen. Und als niedersächsischer Ministerpräsident möchte man nicht sehen, dass Werke im eigenen Bundesland geschlossen werden. Das ist den Wählern wahrscheinlich sehr schwer zu vermitteln. Und wir haben andererseits natürlich einen Vorstand, der die Notwendigkeit einfach sieht, die wirtschaftliche Notwendigkeit und sagt, wir können nicht alles kaputt gehen lassen, nur weil wir uns an 100 Stellen, wo wir sparen müssen, uns nicht trauen, das zu tun. Und dann haben wir noch die Gewerkschaften, die natürlich auch Stimmung machen gegen Arbeitsplatzverluste in Deutschland. Das ist im Prinzip ihre Aufgabe, aber das macht die Sache natürlich nicht leichter. Ja, also es wird hochhergehen, davon gehe ich auch aus.
2: Davon genau geht Martin Seibert aus von der Wirtschaftswoche. 13.24 Uhr. Seit mehr als 10 Monaten gilt ja eigentlich ein Waffenstillstand zwischen Israel und der Hamas. Und trotzdem greift Israel fast täglich Ziele im Gazastreifen an. Zuletzt sorgte allerdings ein eigentlich harmloses Kinderspielzeug für erneute Eskalation. Israelische Politiker drohten mit Vergeltung. Warum? Weil Papierdrachen von Gaza nach Israel rübergeweht sind. Julia Lai mit Einzelheiten.
11: Yasser al-Nawk und sein Sohn sitzen in einem Flüchtlingslager in Gazastadt. Videoaufnahmen der Nachrichtenagentur Reuters zeigen sie in einer Unterkunft aus Zeltplanen. Vor ihnen liegt auf einem kleinen Tisch ein fast fertiger Spielzeugdrachen. Al-Nawk und sein Sohn haben 3 Holzstäbe so übereinander gelegt, dass ihre Enden ein Sechseck bilden. Über das Holzgestell spannen sie gerade Papier. Der Sohn klopft die Nähte mit einem Stein fest. Sein Vater bastelt noch einen Schweif als Deko aus Transparenzpapier. Wir haben ihn fertig gemacht, aber der Drachen wird nicht von den Kindern geflogen werden, weil wir uns an die Entscheidung halten. Denn wie ihr wisst, würde die Besatzungsmacht sie ins Visier nehmen. Daher bleibt dieser Papierdrachen im Zelt, bis die Entscheidung aufgehoben wird. Al-Nawk gehört zum Vorstand des Flüchtlingslagers. Vor einer Woche haben die Komitees aller Flüchtlingslager in Gaza entschieden, den Kindern das Drachen steigen lassen vorerst zu verbieten, obwohl das Spiel lange Tradition hat und es auch sonst für sie gerade wenig zu tun gibt, wie diese Mutter erzählt. Den Kindern ist es verboten zu spielen oder hinauszugehen. Wenn sie hinausgehen, fallen Bomben. Wenn sie einen Drachen steigen lassen, wird bombardiert. Wenn sie zur Schule gehen, wird bombardiert. Es gibt keinen Fernseher, nichts, kein Handy, kein Tablet, absolut gar nichts. Al-Nawks Sohn nimmt das Verbot gefasst auf, aber im Gazastreifen zirkulieren seit einigen Tagen auch Handyvideos wie dieses, in dem ein kleiner Junge wütend seine Drachen zerreißt. Der Grund für den Ärger ist hochpolitisch. Seit dem vorletzten Wochenende waren mehrere Papierdrachen aus Gaza über die Grenze nach Israel geweht. Keiner davon stellte nach Aussage des Militärs eine Gefahr dar. Trotzdem reagierten Premierminister Benjamin Netanyahu und Verteidigungsminister Israel Katz mit scharfen Drohungen in einem schriftlichen Statement. Sollten die Starts in Richtung Israel nicht umgehend eingestellt werden, wird das Militär verstärkt gezielte Angriffe gegen die Verantwortlichen durchführen und die Bevölkerung aus Gebieten evakuieren, die als Startplätze für Drachen, Drohnen und Ballons genutzt werden. In Israel fassten viele die Drachen als gewollte Provokation auf. Die Hamas ermutige Menschen in Gaza dazu, sie steigen zu lassen, hieß es aus Sicherheitskreisen. Und gerade in den Kibbuzim im Süden Israels, in der Nähe zum Gazastreifen, wecken die Drachen bei vielen Menschen unschöne Erinnerungen. Seit 2018 haben Hamas-Kämpfer immer wieder Drachen und Ballons mit brennbarem Material über die Grenze fliegen lassen. Auch Dani Rachamim fühlt sich durch die Drachen zurückversetzt in die Zeit vor dem 7. Oktober, noch bevor die Terrororganisation den Kibbuz verwüstete, 15 Menschen tötete und 8 gefangen nahm. Er ist Sprecher des Kibbuz Nachal Oz, direkt an der Grenze zum Gazastreifen gelegen. Zuerst haben sie harmlose Drachen losgeschickt, doch dann haben sie gesehen, dass sie über unsere Felder fliegen. Also haben sie einen Brandsatz am Drachenschwanz befestigt. Dadurch brannten unsere Weizenfelder ab, tausende von Dunam verbrannten und nun sehen wir, dass sich das wiederholt. Wir kommen damit nicht klar. Auf der anderen Seite der Grenze, im Gazastreifen, will man von diesem Zusammenhang nichts mehr wissen. Israel schiebe Gründe vor, um den Krieg gegen den Gazastreifen fortzusetzen, heißt es in einem Statement der Terrororganisation Hamas. Tatsächlich greifen die israelischen Streitkräfte dort regelmäßig Ziele an, obwohl seit Oktober vergangenen Jahres eigentlich ein Waffenstillstand gilt. Fast 1300 Menschen sind seither im Gazastreifen getötet worden, darunter auch viele Zivilisten. Bisher hat daran auch ein von US-Präsident Donald Trump eingesetzter Friedensrat wenig ändern können. Für die Kinder in Gaza bleibt somit nur die vage Hoffnung, dass es bald echte Fortschritte gibt und sie ihre Drachen wieder gefahrlos fliegen können.
12: Das war der Beitrag von Julia Lai. Und jetzt schalten wir wieder rüber zu Jörg Schröder ins Wetterstudio. Jörg, ich bin mir noch nicht sicher, ist es heute so Schlafwetter oder kommt da doch immer mal die Sonne? Ich bin mir da nicht, ich weiß auch nicht.
13: Schön, der schlafen kann um diese Uhrzeit auf alle Fälle. Ich sage mal, so viel mittags schläfe ich mir erst nicht schlecht. Vom Wetter verpasst man nicht wahnsinnig viel. Obwohl man sagen muss, so grundsätzlich unfreundlich ist es ja nicht. Aktuell haben wir vor allem über Thüringen einen doch recht freundlichen Wechsel von Sonne und Wolken. Über Sachsen-Anhalt dominieren gerade die Wolken. Aber auch dort schaut die Sonne immer wieder mal zwischendurch vorbei. In Sachsen-Anhalt erwarten wir jetzt in den nächsten Stunden vereinzelt ein paar Schauer, aber wirklich nur vereinzelt. In den meisten Gebieten wird es weiterhin trocken bleiben. Ja, und die Höchsttemperaturen haben wir erreicht. Im Salzlandkreis in Sachsen-Anhalt haben wir eine 24 und wärmer wird es eigentlich nicht.
12: Aber ist ja ganz nett, 24. Schön, danke dir. Ja,
2: nicht nur wir schauen mit Spannung auf die anstehende Landtagswahl in Sachsen-Anhalt. Das macht auch die internationale Presse. Auf der Suche nach Erklärungen ist die nämlich für den Aufstieg der AfD. Und außerdem Spionagehub oder Kulturinstitut. Was passiert eigentlich im russischen Haus in Berlin, über das gerade gesprochen wird im Zuge der Sanktionen gegen Russland? Auch das schauen wir uns gleich mal an. Jetzt gibt es ja erstmal die Meldungen.
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7: Um 13.30 Uhr mit Jean-Marc Heukemes. In Thüringen verlassen drei BSW-Abgeordnete Partei und Fraktion. Das gab die Fraktionschefin Sigrid Hupach im Landtag bekannt. Mit den Austritten von Stefan Wogawa, Dirk Hoffmeister und Roberto Kobelt schrumpft die Fraktion auf 12 Mitglieder. Alle drei wollen ihr Landtagsmandat behalten. Das BSW ist Teil der CDU-geführten Minderheitsregierung von Ministerpräsident Mario Vogt. Das sorgt im BSW seit langem für Kontroversen mit der Bundesspitze. Erst am Montag hatte der Thüringer Abgeordnete Matthias Herzog seinen Parteiaustritt erklärt. Er bleibt aber Fraktionsmitglied. Der Zwickauer Landrat Carsten Michaelis hat die bekannt gewordenen VW-Pläne scharf kritisiert. Berichten zufolge soll der Vorstand beschlossen haben, die Produktion in Zwickau 2031 einzustellen. Michaelis erinnerte, Konzernchef Oliver Blume habe bei seinem Besuch vor wenigen Tagen erklärt, es gebe keine Entscheidung über eine mögliche Werksschließung. Das stehe in keinem kaum aufzulösenden Widerspruch zu den jüngsten Berichten. Blume müsse nun erklären, was im Vorstand tatsächlich beschlossen worden sei. Es gehe dabei um ehrlichen Umgang mit tausenden Menschen. Der katholische Bischof von Dresden-Meißen, Heinrich Timmer-Evers, hat seinen Amtsverzicht erklärt. Wie das Bistum mitteilte, wurde das Ersuchen des 74-Jährigen von Papst Leo angenommen. Timmer-Evers erklärte, die vielfältigen Herausforderungen und Aufgaben hätten ihn enorme Kraft gekostet. Daher habe er beschlossen, die Leitung des Bistums in jüngere Hände zu übergeben. Timmer-Evers war seit 2016 Bischof von Dresden-Meißen. Deutschland darf den Bau neuer Gaskraftwerke mit viel Geld fördern. Die EU-Kommission gab grünes Licht für die geplante Unterstützung von bis zu 35 Milliarden Euro. Um das Vorhaben zu finanzieren, will die Bundesregierung ab 2031 eine neue Umlage von allen Stromnutzern erheben. Die EU erklärte, die Förderung sei für die Versorgungssicherheit notwendig und die Höhe entspreche dem tatsächlichen Bedarf. Bei der insolventen Discounter-Kette Groschenmarkt hat rund die Hälfte der Filialen eine Zukunft. Wie der Insolvenzverwalter mitteilte, wurden für 22 der 41 Standorte Käufer gefunden. Etwa 80 von 170 Arbeitsplätzen blieben erhalten. Größtenteils würden die Läden unter neuem Namen geführt. Lediglich in Thüringen bleibe die Marke bei drei Filialen erhalten. Insgesamt haben in Thüringen 10 Filialen Bestand, in Sachsen-Anhalt 6 und in Sachsen 4. Das waren die Nachrichten. Das Wetter mit den Temperaturen. Atern bedeckt 21 Grad, Dresden leicht bewölkt 20, Eisenach wolkig 21, Erfurt wolkig 21, Gardelegen stark bewölkt 21, Hoyerswerda wolkig 20 Grad, Magdeburg stark bewölkt 21, Neuhaus wolkig 17, Oschatz stark bewölkt 21, Plauen bedeckt 21, Wernigerode stark bewölkt 20 und Lutherstadt-Wittenberg 20 Grad. Am Nachmittag in Sachsen-Anhalt Schauer, sonst aber trocken bei 20 bis 24 Grad. In der Nacht dann Auflockerungen, in Sachsen anfangs Schauer bei 15 bis 10 Grad, morgen länger stark bewölkt und windig mit einigen Schauern bei 20 bis 25 Grad und am Freitag in Sachsen-Anhalt Regen, sonst trocken, spätsommerlich warm. MDR aktuell Verkehrsdienst, A2 Richtung Hannover zwischen Irxleben und Alsleben, 12 Kilometer stockender Verkehr an einer Baustelle plus 20 Minuten Fahrzeit. Vorsicht auf der A4 Frankfurt Richtung Dresden zwischen Weimar und Apolda, liegt eine Plane auf der linken Fahrspur. Die A9 Richtung Berlin ist zwischen Wiedemar und Halle nach einem LKW-Unfall gesperrt und die A9 Richtung Berlin ist auch zwischen Halle und Bitterfeld-Wolfen wegen Reinigungsarbeiten gesperrt. Die A13 Richtung Dresden ist zwischen Bestensee und Großköris nach einem Unfall gesperrt und auf der A14 Richtung Magdeburg ist die Anschlussstelle Leipzig-Ost wegen eines Feuerwehreinsatzes gesperrt. Geblitzt wird zweimal auf der A4 Frankfurt Richtung Dresden, zwischen Hermsdorf Ost und Rüdersdorf und zwischen Dresden Flughafen und Dresden Hellerau. Soweit der MDR aktuell Verkehrsdienst, 13.34 Uhr.
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2: Mit Katja Dietrich, ich grüße Sie. Das nationale und vor allem auch internationale Interesse an Sachsen-Anhalt, das dürfte in diesen Tagen zur Landtagswahl wohl absolute Rekorde brechen. Die Anfragen von Journalistinnen und Journalisten aus aller Welt, die sind gewaltig. Die Kapazitäten für die Berichterstattung in der Magdeburger Messehalle bereits ausgeschöpft. Ja, und wie unsere Kollegen aus dem Ausland auf die Wahl blicken. Sachsen-Anhalt-Korrespondentin Doreen Jonas hat einige von ihnen getroffen.
14: Ich habe keine Angst vor der AfD.
15: Je n'ai pas peur de l'AFD. On nous parle beaucoup.
16: Pascal Thibault berichtet über die Wahl in Sachsen-Anhalt bei Radio France International. Seit etwa 30 Jahren arbeitet er als Journalist in Deutschland, gehört dem Vorstand des Vereins Ausländischer Presse an. Wie viele seiner Kolleginnen und Kollegen verfolgt er die Entwicklungen vor der Landtagswahl genau. Und fast alles dreht sich um eine Partei. Die AfD.
17: Wir haben, wie andere, glaube ich, lange gedacht, dass Deutschland wegen der Vergangenheitsbewältigung etwas immun war gegen Rechtsextremismus. Seit, sagen wir mal, 10 Jahren, seitdem die AfD an Bedeutung gewonnen hat, seitdem sie im Bundestag sitzt, ist es nicht mehr der Fall.
16: Seine Kollegin Tian Zün vom chinesischsprachigen TV-Sender Hongkong Phoenix erklärt das besondere Interesse folgendermaßen.
18: Das kann sein, das erste Mal, dass die AfD eine Regierungspartei sei. Obwohl, das ist keine Regierungspartei. Und dann lautet jetzt dann die Umfrage, AfD ist über 40%. Das ist ein Phänomen, das hat noch nie in Deutschland passiert. Und deswegen beobachten wir das ganz nah.
16: Wenn man im Ausland über Sachsen-Anhalt berichtet, dann müsse man meist viel erklären. Die eher ländlich geprägte Struktur, die geringe Bevölkerungsdichte, die wirtschaftlichen Hochburgen wie Leuna, die Auswirkungen der Bundespolitik und natürlich auch die Geschichte der DDR. Die Simson-Ausfahrten der AfD mit tausenden Fans, auch das im Blick der ausländischen Presse. Man könnte denken, sagt Jaromír Machal von der tschechischen Presseagentur, dass Ostdeutschland, Tschechien und Polen sehr ähnliche Erfahrungen haben und deshalb auch sehr ähnlich wählen würden. Das aber sei nicht der Fall.
19: Und das muss man eigentlich den Lesern auch erklären, wieso das in Ostdeutschland so spezifisch ist. Und das ist tatsächlich sehr schwierig zu erklären. Ja.
16: Die Folgen der deutschen Teilung seien sehr vielschichtig, sagt Pascal Thibault.
17: Ich habe ein bisschen den Eindruck, dass jetzt, wenn man das sehr vereinfacht, dass die AfD für manche Leute, dass die Rache mancher Ostdeutschen für Kränkungen seit 1990 ist, gegen diese bösen Wessis, die uns kolonisiert haben. Und deswegen wählt man auch für die AfD.
16: Anne Chassoni berichtet für die Financial Times aus Deutschland. Sie interessiert vor allem die außenpolitische Bedeutung eines möglichen AfD-Siegs.
20: Die AfD ist pro-russisch und gegen die Europäische Union. Und das ist sehr, sehr wichtig zu beobachten und zu verstehen, warum die Leute hier für die AfD wählen.
16: Man dürfe aber nicht vergessen, dass Deutschland und auch der Erfolg der AfD kein Einzelfall seien, wirft der tschechische Journalist Machal ein. Diese radikalen Strömungen, die gäbe es fast überall in Europa.
19: Man darf Deutschland und Sachsen-Anhalt jetzt nicht betrachten als so einen, die sind jetzt irgendwo am Rande. Das ist schon europäisches Problem jetzt.
16: Aber, entgegnet sein Kollege Thibault aus Frankreich,
17: man muss nicht vergessen, und ich werde versuchen, das auch bis zum 6. rüberzubringen, dass auch mindestens 60% der Bevölkerung in diesem Lande eine ganz andere Meinung vertritt. Ja, man sieht auch, wie stark die Zivilgesellschaft sich mobilisiert.
16: Wie viele ausländische Korrespondentinnen und Korrespondenten werden diese vier am Sonntag ihren Blick nach Magdeburg richten, auch selbst auf den Wahlpartys und in der Messehalle sein. Radio France stellt sogar eine Verstärkung aus Paris.
17: Das gab es noch nie für eine Landtagswahl. Das verrät einiges über das Interesse.
16: Es ist gewaltig.
2: Ja, großes Interesse. Doreen Jonas war das. Ja, im Bundeskabinett ging es heute um die Steuerreform von Finanzminister Lars Klingbeil. Der allerdings hat die Sitzung verpasst, weil er mit Problemen am Regierungsflieger in den USA feststeckte. Ist es jetzt eigentlich ein Problem, dass der Finanzminister selbst gar nicht dabei war? Bitte, Sonnigsen.
0: Lars Klingbeil wäre sicher gern dabei gewesen heute, denn die Steuerreform kommt aus seinem Haus. Es ist eine der Reformen, die die Regierung schon lange angekündigt hat. Und jetzt kann sich Klingbeil dazu nur kurz aus den USA vorm Abflug äußern. Aber an sich ist das kein großes Problem. Entscheidend ist, dass die Regierung sich einig ist über das Gesetz, dass kein Ministerium mehr einen Vorbehalt hat und sagt, nee, da sehen wir noch ein Problem, wir können dem Gesetz im Kabinett nicht zustimmen. Das wird aber immer im Vorfeld geklärt und wenn da jemand große Bedenken hat, dann kommt so ein Gesetz auch gar nicht erst auf die Tagesordnung, denn in der Regel werden Gesetze vom Kabinett nur einstimmig verabschiedet. Das geht dann auch ohne die zuständigen Minister. Die werden dann in der Regel, wenn sie nicht dabei sein können, von ihren Staatssekretären oder Staatssekretärinnen vertreten, also wenn mal jemand auf Reisen ist oder erkrankt.
12: Und jetzt übernimmt hier für den Sport Raimo Hinsdorf.
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21: Ja, hallo. Der Fußball in der Region trauert um Eberhard Vogel. Der Rekordspieler der DDR-Oberliga ist gestern im Alter von 83 Jahren gestorben. Sven Herold über den erfolgreichen Spieler und Trainer Mats Vogel.
22: Mats Vogel war nicht weniger als eine Legende. 440 Spiele in der DDR-Oberliga für Karl-Marx-Stadt und Jena, 74 Partien für die Nationalmannschaft, seine Stammposition links außen. Sein linker Fuß von Gott geküsst, absolute Weltklasse. Das soll sich sogar bis nach Brasilien rumgesprochen haben. Angeblich wurde der FC Santos auf Vogel aufmerksam und bot, so sagt die Legende, 1,5 Millionen D-Mark Ablöse an Carl Zeiss Jena und 500.000 D-Mark Handgeld für den Spieler. Aber der wollte nicht weg von zu Hause. Außerdem, so wird Mats Vogel in diversen Gazetten zitiert, hätte ihn sein Vater erwürgt, wenn er damals abgehauen wäre, wie er sagt. Das Sturmduo Pelé-Vogel kam also nie zustande. Seine Tore schoss er weiter in der DDR. Nach seiner aktiven Karriere wurde Mats Vogel Trainer. Größte Erfolge der Aufstieg in die zweite Liga mit Carl Zeiss Jena 1995 und die Pokalsensationen mit dem 1. FC Magdeburg im Jahr 2000. Mit dem damaligen Viertligisten warf er unter anderem den FC Bayern München aus dem Wettbewerb. Am 1. September ist Mats Vogel nach langer, schwerer Krankheit gestorben.
21: Sein langjähriger Club, der FC Carl Zeiss Jena, der heute ein Punktspiel gegen die VSG Altlinicke bestreitet, trauert ebenfalls um Eberhard Vogel. Wir verlieren einen Menschen, dessen Wirken untrennbar mit unserem FC Carl Zeiss und seiner größten und erfolgreichsten Zeit verbunden ist, heißt es in einem Nachruf auf der Vereinsseite. Zum aktuellen Fußballpokalgeschehen. Zwei Bundesligisten waren oder sind ja noch in Verzug in Sachen Erstrundenduell. Borussia Dortmund und der FC Bayern bestritten am Pokalwochenende bekanntlich den Supercup. Gestern schlugen die Dortmunder den HEBC in Hamburg mit 5:0. Heute Abend die Münchner mit ihrem Nachholer beim VfL Osnabrück. Tide Tedinger hat sich beim Außenseiter umgehört.
23: Zu tief stapeln war noch nie die Sache von Timo Schulz. Dafür ist der Ostfriese viel zu sehr Sportler. Darum ließ er gleich nach dem ersten Saisonsieg in Bochum wissen.
24: Gegen Bayern München. Für mich als Trainer, ganz ehrlich, ist das ein sportlicher Wettkampf. Auch das werden wir so angehen, dass wir gewinnen wollen.
23: Doch die Hürde ist maximal hoch.
24: Ich denke, mit dem FC Bayern München präsentiert sich hier das Nonplusultra in jeglicher Form.
23: Allerdings hat dieses Nonplusultra vor dem jüngsten Titelgewinn im Mai eine ungewöhnliche Durststrecke gehabt. 5 Jahre lang ging es für die Münchner nie weiter als bis ins Viertelfinale.
24: Das zeigt schon, dass dann solche Pokalspiele, gerade ich sag mal, ein Stadion wie die Bremer Brücke, eigentlich dafür gemacht sind, dass der Kleine mal den Großen schlägt. Aber ich denke mal, mit jeder Minute mehr, wo wir irgendwie pari sind und das Spiel offen gestalten können, werden meine Jungs dann auch Energie tanken können, mehr daran glauben und vielleicht schaffen wir das, was uns keiner zutraut.
23: Dazu beschwört der VfL mit einem Sondertrikot den Geist von 1978, als Osnabrück in der zweiten Pokalrunde mit sage und schreibe 5:4 im Münchner Olympiastadion gewann. Kein Zweifel, die Bayern und ihr Trainer Vincent Kompany müssen auf der Hut sein.
25: Also ich habe schon viel gehört über Bremer Brücke und was da in Osnabrück leben kann für so ein Spiel. Aber dieses Puzzle musst du immer lösen.
23: Die spannendste Personalie dürfte die Torwartposition sein. In Osnabrück wird der junge Jonas Urbich anstelle von Manuel Neuer auflaufen. Eine Rolle als festen Pokalkeeper schließt Kompany aber aus.
25: Ich habe das einmal gemacht in meinem ersten Jahr als Trainer. Das war eine Katastrophe. Das war ein Riesenfehler. Und dann habe ich auch daraus gelernt.
23: Wie auch immer, für den 23-jährigen Urbich dürfte der Pokalabend in Osnabrück eine heiße Bewährungsprobe werden.
21: Heute Abend im DFB-Pokal VfL Osnabrück gegen den FC Bayern München, 20.45 Uhr geht's los. Deutschlands Radsportstar Florian Lipowitz kehrt nach seinem schweren Sturz bei der Tour de France in der kommenden Woche ins Renngeschehen zurück. Christian Schulze informiert.
1: Endlich wieder eine Startnummer anzuziehen und Rennen zu fahren, darauf freut sich Radprofi Florian Lipowitz schon jetzt. Beim Giro della Toscana am 9. September wird der 25-Jährige 7 Wochen nach seinem schweren Sturz bei der Tour de France wieder ins Renngeschehen zurückkehren. Das hat sein deutscher Rennstall Red Bull-Bohrer Hans Grohe mitgeteilt. Das Rennen in Italien war ohnehin als Startpunkt der zweiten Saisonhälfte geplant gewesen, doch dann kam die Verletzung dazwischen. Beim Einzelzeitfahren der 16. Etappe der diesjährigen Frankreich-Rundfahrt war Lipowitz wenige Kilometer vor dem Ziel gestürzt und hatte sich einen Schlüsselbeinbruch zugezogen. Seitdem hieß es Operation, Ruhe, Reha und die Form neu aufbauen. Beim Comeback jetzt in der Toskana wird es erstmal nicht um das Ergebnis gehen. Nach 7 Wochen ohne Wettkampf kann ich noch nicht genau wissen, wo ich stehe. Genau das wollen wir herausfinden, so Lipowitz. Im Anschluss an den Giro della Toscana stehen direkt weitere Eintagsrennen in Italien in seinem Kalender. Welche er davon fahren wird, entscheidet sich kurzfristig, genauso wie der weitere Saisonverlauf aussehen wird. Wenn die Form passt, würde ich sehr gerne zur WM fahren, gibt Lipowitz ein vorsichtiges Ziel aus. Das WM-Straßenrennen findet am 27. September im kanadischen Montreal statt.
21: Der Bericht von Christian Schulze.
2: 13.45 Uhr, Sie sind bei MDR aktuell, dem Nachrichtenradio, und deswegen schauen wir jetzt mal auf unsere wichtigste Meldung zur Stunde. In Thüringen verlassen 3 BSW-Abgeordnete Partei und Fraktion, das hat Fraktionschefin Sigrid Hupach im Landtag bekannt gegeben. Ja, wer gehört zu den Austritten? Stefan Bogawar, Dirk Hofmeister und Roberto Kobelt. Und damit schrumpft die Fraktion auf 12 Mitglieder. Weitere Meldungen mit Jean-Marc Heugemess.
3: In der Straße von Hormus sind 2 Öltanker auf Seeminen aufgelaufen. Die iranischen Revolutionsgarden erklärten, die Schiffe seien manövrierunfähig. Teheran warf ihnen vor, sie hätten eine illegale Route befahren. US-Präsident Donald Trump hatte erst vor einer Woche erklärt, alle Minen in den internationalen Gewässern von Hormus seien geräumt oder gesprengt worden. Nach einem Kabeldiebstahl an der Bahnstrecke Görlitz-Dresden ist ein Tatverdächtiger festgenommen worden. Der Polizei zufolge wurde der 43-jährige Deutsche in der Nähe der Gleise dingfest gemacht. Der Mann sei schon früher durch ähnliche Delikte aufgefallen. Die Stadtwerke Weimar können Erdwärmebohrungen durchführen. Das hat das Thüringer Landesamt für Umwelt, Bergbau und Naturschutz bekannt gegeben. Die Erlaubnis sei bis Mitte 2031 befristet. Die Stadtwerke hatten argumentiert, man wolle verschiedene Wärmequellen nutzen und deshalb die Möglichkeiten der Geothermie prüfen. Das Wetter. Am Nachmittag in Sachsen-Anhalt Schauer, sonst trocken, 20 bis 24 Grad. In der Nacht Auflockerungen, in Sachsen anfangs Schauer bei 15 bis 10 Grad. Morgen länger stark bewölkt, windig mit einigen Schauern bei 20 bis 25 Grad. MDR aktuell Verkehrsdienst. Vorsicht auf der A4 Richtung Frankfurt zwischen Sättelstedt und Eisenach-West. Hier liegt ein Außenspiegel auf der rechten Fahrspur. A2 Richtung Hannover zwischen Irxleben und Alsleben. 12 Kilometer stockender Verkehr an einer Baustelle plus 15 Minuten. Die A9 Richtung Berlin ist zwischen Wiedemar und Halle nach einem LKW-Unfall gesperrt. Zurzeit Stau bis zum Schkeuditzer Kreuz. Und die A9 Richtung Berlin ist auch zwischen Halle und Bitterfeld-Wolfen wegen Reinigungsarbeiten gesperrt. Die A13 Richtung Dresden ist zwischen Bestensee und Großkürres nach einem Unfall gesperrt und geblitzt wird auf der A4 Frankfurt Richtung Dresden zwischen Hermsdorf Ost und Rüdersdorf und auf der A4 Richtung Frankfurt zwischen Dresden Flughafen und Dresden Hellerau. Soweit der MDR aktuell Verkehrsdienst, 13.48 Uhr.
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2: Es gibt ja neue deutsche Sanktionen gegen Russland und davon ist auch das sogenannte Russische Haus der Wissenschaft und Kultur in Berlin betroffen. Offiziell Russisches Kulturinstitut. Der Vertrag für den Standort, der soll gekündigt werden. Und seit Jahren ist das Russische Haus umstritten, das ja von der staatlichen Agentur für kulturelle Zusammenarbeit betrieben wird, die wiederum dem russischen Außenministerium untersteht. Ja, was hat das auf sich mit dem Russischen Haus? Und was ist dran an den Vermutungen, dass dort nicht Kultur, sondern Spionage betrieben wird? Stefan Oswald hat recherchiert.
4: In der Friedrichstraße im Herzen von Berlin steht das Russische Haus. So wirbt das russische Haus in der Berliner Friedrichstraße für sich selbst. Ein 29.000 Quadratmeter großer Betonklotz, beste City-Lage.
5: Ich wollte euch einfach mal zeigen, wie das russische Haus so funktioniert. Wie es eine Brücke zwischen Deutschland und Russland schafft.
4: Kritiker sehen das anders. Sie sagen, das russische Haus ist nicht nur Hort russischer Propaganda, sondern auch Plattform für russische Spione. Katharina Rietz-Rakul, Direktorin des Ukraine-Instituts in Berlin, sagt:
6: Also ich würde vermuten, dass es auch unter anderem ein Spionagehub ist, denn die haben ja einen direkten Bezug zu der russischen Botschaft und der russischen Regierung.
4: Den Betrieb des Hauses gewährleistet die staatliche Agentur Rossotrudnicheztwo des Moskauer Außenministeriums. Die ist seit Beginn des Krieges gegen die Ukraine 2022 mit EU-Sanktionen belegt. Roderich Kiesewetter, CDU-Außenpolitiker, meinte dazu im rbb24-Inforadio:
9: Das russische Haus hat einen Betreiber, der von der Europäischen Union sanktioniert ist, aber wir lassen trotzdem diesen Betreiber in Deutschland agieren. In dem Haus leben erstaunlicherweise über 100 Menschen. Der Energieverbrauch ist deutlich höher als das, was 100 Menschen brauchen. Wir gehen von technischen Ausrüstungsgegenständen aus und wir gehen davon aus, dass eine Reihe von Spionageakten von dort koordiniert werden.
4: Hoher Stromverbrauch, für ihn ein Indiz für Spionagetätigkeiten. Eine Nähe zum russischen Militärgeheimdienst GRU, sagt das Ukraine-Institut in Berlin in einer Studie dem langjährigen Direktor des russischen Hauses Pavel Izvorsky nach. Christa Maria Lebe vom Vorstand der Deutsch-Ukrainischen Gesellschaft dazu:
10: Bei dem früheren Direktor war es eben so, also wir wissen nicht 100%, dass er beim GRU war, Spionagevergangenheit hat, aber er ist halt auf eine Schule gegangen in Moskau und hatte da laut Recherchen seinen Wohnsitz in der Nähe, wo normalerweise die Leute, die bei diesen Institutionen arbeiten, auf der russischen Seite unterwegs sind.
4: Eine Plattform für Spione, den Vorwurf hatte jüngst auch die französische Regierung erhoben. Das russische Haus diene der Vernetzung mit Deutschen und der russischen Diaspora, so das Ukraine-Institut in seiner Studie, das geschehe über russische Kultur und Sprache. Man vernetze sich auch mit Politikern, die russische Narrative verbreiteten, sagt die Direktorin des Ukraine-Instituts Berlin, Rietz-Rakul.
6: Ich denke, BSW ist interessant, genauso wie AfD, weil populistische Parteien sind sehr gute Vermehrer für so populistische Propagandageschichten.
4: AfD und BSW machen sich für das russische Haus stark. Nein zu einer Schließung, sagte etwa Alexander King, Berliner BSW-Spitzenkandidat dem RBB.
11: Es macht für mich keinen Sinn, in einer Zeit von Konflikt, Krise, von Krieg, auch noch jeden Gesprächsfaden abzuschneiden, egal auf welcher Ebene.
4: Das russische Haus und die Goethe-Institute in Russland sind über Abkommen verknüpft. Aus für das eine, gleich aus für die anderen, so die Befürchtung.
26: Das berichtete Stefan Oswald. Steht Deutschlands Naturwunder 2026 vielleicht in Sachsen-Anhalt? Aktuell läuft eine spannende Online-Abstimmung der Heinz-Stielmann-Stiftung und mit dabei ist die Harzer Teufelsmauer. Von 130 Bewerbungen hat es die Teufelsmauer schon unter die letzten 9 geschafft. Und Sven Wuttke, der war auf Stippvisite am einzigen Naturwunderkandidaten in Sachsen-Anhalt.
27: Die Teufelsmauer, das sind ganz urige, ja bizarre Sandsteinfelsen am Nordrand des Harzes. Die zerklüftete Kette zieht sich von Ballenstedt bis hin nach Blankenburg. Hier bei Weddersleben thront der erhabene Königstein und zu dessen Füßen werden gerade neue Bänke aufgestellt. Für Wanderer auf dem Teufelsmauerstieg ein Rastplatz im Schatten von Kirschbäumen und mit einem bombastischen Panorama.
28: Es beginnt linker Hand mit der Aussicht auf den Hexentanzplatz über die Rosttrappe rüber, dann sieht man den Mittelstein als nächstes und bei gutem Wetter sieht man den Brocken ganz deutlich hier hinten,
27: sagt Dirk Meisel vom Förderverein Teufelsmauer Weddersleben. Gerade das ganze Drumherum in Schuss zu halten, die unzähligen Treppenstufen und Geländer, da engagiert sich auch Wegewart Peter Langner. Alles ehrenamtlich, versteht sich.
29: Und dann ist die Erhaltung der Bänke und wenn auf dem Wegen irgendwie was ist, dann wird das auch repariert. Ne, da kann mal so ein Pfeiler umgerissen sein hier oder hat einer an dem Seil geturnt, das ist kaputt und was ist immer.
27: Und Peter Langner erklärt in ganz einfachen Worten die geologische Entstehung dieser teuflischen Felsen.
29: Das ist früher mal ein Urmeer gewesen, so vor ca. 80 Millionen Jahren. Und mit der Erfaltung des Harzes hat sich der Boden und die Sedimente von dem Meeresboden hochgefaltet.
27: Einige Wanderer jedenfalls stehen staunend vor den schroffen Felsen.
0: So wie die Steinformation rauskommt, das ist echt beeindruckend. Auch die Farben und den Sonnenuntergang wäre hier mal ganz schön zu sehen.
7: Wir sind jetzt im Urlaub und sind sehr froh, dass wir hierher gekommen sind. Und ich habe auf jeden Fall ein gutes Gefühl, dass das Potenzial hat, ein Naturwunder oder den Wettbewerb zu gewinnen.
27: Hätte Goethe auch gesagt, denn der war natürlich auch schon hier, steht auf einem Gedenkstein. Nochmal Dirk Meisel.
28: Den Stein haben wir von dem unteren Weg, das sind 30 bis 40 Meter bergauf, mit einer hölzernen Schubkarre gefahren. Mit Manneskraft, damals waren wir jünger, vor 20 Jahren, und haben diesen Stein hier oben gesetzt als erste Aktion des Teufelsmauervereins.
27: Peter Langner vom Förderverein jedenfalls kann sich kaum satt sehen am Königstein der Weddersleben Teufelsmauer.
29: Ich finde, das ist irgendwie mystisch, auch gerade wegen Teufelsmauer. Ja. Ist ja nicht immer so ein schönes Wetter wie jetzt, wenn man so im Herbst geht und der Nebel ist hier oder so. Ich finde das toll.
26: Das sagt Peter Langner vom Förderverein Teufelsmauer im Bericht von Sven Wuttke. Ja, und die Online-Abstimmung, die läuft übrigens noch bis zum 27. September. Können Sie mitmachen. Ja, jetzt geht's um Biene Maja. Die gibt's ja schon sehr lange. Kinder lieben das. Erfunden wurde sie 1912 als Figur in einem Kinderbuch. Und richtig populär wurde sie dann erst Mitte der 70er Jahre, als sie ihre eigene Trickfilmserie bekam. Teil der bunten Wiesenwelt sind neuerdings übrigens auch zwei Tollpatsche gewesen. Und die sind ab morgen in ihrem ersten Kinofilm zu sehen. Peter Weddies.
13: Hey, hey! Vergiss mal deine Sorgen.
14: Die Rettungsameisen Arnie und Barney sind, sagen wir es mal höflich, nicht die hellsten Kerzen auf der Torte.
15: Wer seid ihr zwei?
16: Fragte sie.
15: Ernsthaft jetzt? Oh. Wer seid ihr?
16: Als könnte sie uns sehen.
15: Ich kann euch sehen.
16: Sagte sie.
15: Hör auf damit.
16: Sag, Barney, hör auf damit.
14: Sie leben in ihrer eigenen Welt, lesen sehr gern Comics, von Problemen halten sie nicht viel.
17: Der heißeste Sommer der Geschichte, seit 3 Monaten Dürre und jetzt trocknet das Bachbett aus. Und wir suchen frisches Wasser.
18: Da klingelt bei mir gar nichts, Chef. Aber, Sie haben ja Schuppen.
16: Sie sollten vielleicht mehr Wasser trinken.
14: Barney wird vom Schauspieler Tim Oliver Schulz gesprochen. Was mag er an ihm?
16: Barney macht für mich besonders seine große Fantasie und seine Liebe, in dieser Fantasie sich zu verlieren und auch tatsächlich darin große Chancen zu sehen. Und der große Mut, den er auch hat, die Neugier, mit der Barney und Arnie ja zusammen die Welt bereisen.
14: Und für ordentlich Chaos sorgen. So viel, dass man sie bei den Schurken sogar eventuell für gefährlich hält.
19: Arnie und Barney so. Und wer von beiden ist wer?
20: Weiß nicht, Boss. Das sind hochqualifizierte Spezialagenten.
30: Das riecht nach einer Menge Ärger fürs Wassergeschäft, Boss.
14: Natürlich stecken Bösewichte hinter dem Plan, Wasser zu verknappen. Arnie und Barney retten das Wasser, ist ein großer Spaß für die ganze Familie. Aber einer mit Botschaft, meint der YouTuber Lukas BS, der Arnie spricht.
31: Wo der Film, finde ich, auch sehr gut ist, weil man sieht ja im Film die Insekten und verschiedene Arten von Lebensräumen, wie diese Baumstammhülle zum Beispiel, in der super viele verschiedene Arten dann leben. Und ich glaube, dann kriegt man vielleicht auch so ein kleines Bewusstsein dafür, dass man vielleicht jetzt nicht dann irgendwie die leere Cola-Dose irgendwie einfach in den Wald feuert, sondern vielleicht doch lieber zur Mülltonne bringt. Ja.
14: Und was kann man noch aus dem komplett in Deutschland entstandenen Film mitnehmen? Tim Oliver Schulz fällt vor allem das hier ein.
16: Traut euch zu träumen. Habt Fantasie. Und wie man in dem Film sieht, kann Fantasie aus den unterschiedlichsten Orten Wunder bewirken und die Welt retten.
26: Arnie und Barney retten das Wasser ab morgen in den Kinos. Ja, also die Welt aus Sicht von Ameisen. Was die wohl heute zum Wetter sagen, Jörg?
32: So ein paar die Ameisen, ich bin keine Ameise, kann das weniger einschätzen. Ja. Ich sage mal so, auch Ameisen lieben eher den Sonnenschein und weniger den Regen. Und Sonnenschein, muss ich sagen, kann ich gerade in Thüringen anbieten. Also die Ameisen in Thüringen, die können gerade strahlen. Ach Gott, was für Bilder. Das heißt, übersetzt, Thüringen ist insgesamt aktuell am freundlichsten. Ich sehe aber auch schon mehr Sonnenschein im Vogtland, genauso auch im Erzgebirgsvorland. Ansonsten sieht es aktuell eher grau aus. Aber dort, wo wir Wolken haben, wird mal die Sonne durchschauen. Dort, wo wir aktuell Sonne haben, ziehen wieder dicke Wolkenfelder durch, dass wir weiterhin diese Mischung aus Sonne und Wolken erleben werden. Die Schauer halten sich zurück. Nur in Sachsen-Anhalt, Nordsachsen und auch in Nordthüringen haben wir so ein klitzekleines Schauerrisiko. Aber den Regenschirm kann man eigentlich fast zu Hause lassen. Kurze Hose, T-Shirt. Kann man sich entscheiden, ja oder nein? Ich sag mal eher ja, bei Temperaturen am Nachmittag bis 24 Grad.
1: Am Tag geht das schon, ne? Aber heute Morgen war es ganz schön kalt. Wie wird die Nacht, die kommende?
32: Auch wieder recht frisch, 15 bis 10 Grad im Schnitt. Also auf alle Fälle morgen früh erst einmal keine kurze Hose anziehen.
1: Danke, Jörg.
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1: Tja, weniger um Meinungen, mehr um Fakten geht's bei uns hier nach 14 Uhr. Und da fragen wir nämlich, ist die Autoproduktion in Zwickau in Gefahr? Wir fragen nach bei unserem Kollegen vom NDR am Hauptsitz von VW in Hannover. Das ein Thema bei uns außerdem. Die Länder müssen die Investitionskosten bei der Pflege endlich übernehmen. Das sagt Christos Pantasis, gesundheitspolitischer Sprecher der SPD, bei uns im Interview. Und da geht's eben darum, dass die Pflegekosten so hoch sind und ja, im Herbst schon bald das Geld ausgehen könnte. Auch das bei uns. Jetzt hören Sie hier erstmal die Nachrichten.
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8: Um 14 Uhr mit Jean-Marc Heukemes. In Thüringen verlassen drei BSW-Abgeordnete Partei und Fraktion. Wie Stefan Wogewar, Dirk Hofmeister und Roberto Kobold mitteilten, wollen sie im Landtag bleiben. Ihren Schritt begründeten sie mit anhaltenden Angriffen der Bundesführung der Partei auf den Thüringer Landesverband. Die BSW-Fraktion ist Teil der CDU-geführten Minderheitsregierung. Welche Auswirkungen die Austritte auf die Mehrheitsverhältnisse im Landtag haben, ist unklar. Die AfD kündigte einen Antrag auf Neuwahl des Landtages an. Sachsens Ministerpräsident Michael Kretschmer sieht das Aus für das VW-Werk in Zwickau noch nicht besiegelt. Der CDU-Politiker sprach von bedrückenden Gerüchten. Auch am Freitag werde es dazu im Aufsichtsrat keine Entscheidung geben. Wirtschaftsminister Dirk Panther erklärte, Sachsen stehe fest an der Seite der Beschäftigten und werde für jeden Arbeitsplatz kämpfen. Die Wirtschaftswoche hatte berichtet, dass der VW-Vorstand dem Aufsichtsrat unter anderem empfiehlt, die Produktion in Zwickau 2031 zu beenden. Das Bundeskabinett hat den Gesetzentwurf zur Einkommensteuerreform auf den Weg gebracht. Vorgesehen ist eine Entlastung von 10 Milliarden Euro bis 2028. Davon sollen vor allem kleine und mittlere Einkommen und Familien profitieren. So steigt der Steuerfreibetrag auf 12.900 Euro. Auch das Kindergeld wird erhöht. Im Gegenzug soll der Steuersatz für sehr hohe Einkommen angehoben werden. Außerdem hat das Kabinett bundesweite Standards für die Betreuung und Förderung in Kitas beschlossen. Das Umweltprogramm der Vereinten Nationen, UNEP, geht davon aus, dass das Pariser Klimaziel vorerst nicht mehr zu halten ist. Konkret geht es um den Plan, die Erderwärmung auf 1,5 Grad zu begrenzen. In einem neuen UNEP-Bericht heißt es, vieles deute darauf hin, dass diese Grenze schon in den kommenden Jahren dauerhaft überschritten werde. Selbst bei einem optimistischen Szenario werde der Temperaturanstieg bei 1,8 Grad liegen. Der französische Regisseur Jean-Paul Rameau ist tot. Wie französische Medien unter Berufung auf seine Familie berichten, starb er im Alter von 94 Jahren. Rameau prägte das Kino mit Klassikern wie Cyrano von Bergerac und Der Husar auf dem Dach. Das waren die Nachrichten. Das Wetter mit den Temperaturen. Trocken bedeckt 11 Grad, Chemnitz wolkig 20, Dresden leicht bewölkt 20, Eisenach wolkig 21, Erfurt wolkig 21, Fichtelberg stark bewölkt 15 Grad, Gera wolkig 20, Görlitz wolkig 21, Halle 21 Grad, Leipzig wolkig 21, Magdeburg stark bewölkt 22 und Meiningen wolkig 20 Grad. Am Nachmittag in Sachsen-Anhalt Schauer, sonst trocken, 20 bis 24 Grad. In der Nacht dann Auflockerungen, in Sachsen anfangs Schauer bei 15 bis 10 Grad. Morgen länger stark bewölkt und windig mit einigen Schauern bei 20 bis 25 Grad. Und am Freitag in Sachsen-Anhalt Regen, sonst aber trockener und spätsommerlich warm. MDR Verkehrsdienst, A2 Richtung Hannover, zwischen Irxleben und Alsleben. 12 Kilometer stockender Verkehr an einer Baustelle, hier brauchen Sie 20 Minuten länger. Die A9 Richtung Berlin ist zwischen Wiedemar und Halle nach einem LKW-Unfall gesperrt. Zurzeit Stau bis Schkolditzer Kreuz. Die A9 Richtung Berlin ist auch zwischen Halle und Bitterfeld-Wolfen wegen Reinigungsarbeiten gesperrt. Auf der B100, B184 Umleitung über Bitterfeld mindestens 30 Minuten Wartezeit. Auf der A14 Richtung Magdeburg, hier ist die Anschlussstelle Leipzig-Ost wegen eines Feuerwehreinsatzes gesperrt und geblitzt wird auf der A4 Frankfurt Richtung Dresden zwischen Hermsdorf-Ost und Rüdersdorf und auf der A4 Richtung Frankfurt zwischen Dresden-Flughafen und Dresden-Hellerau. Soweit der MDR-Verkehrsdienst, 14.04 Uhr.
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26: Und da begrüßt Sie am Mikrofon noch einmal Katja Dietrich am frühen Mittwochnachmittag. Und wir fragen uns hier, war es das bald für die Autoproduktion bei VW in Zwickau? Das fragen sich nicht nur wir, sondern viele Beschäftigte und ihre Familien, und zwar nicht nur in Sachsen. Auslöser ist ein Bericht der Wirtschaftswoche und danach soll der VW-Vorstand intern beschlossen haben, die Produktion in Zwickau und Emden 2031, in Hannover 32 und Neckarsulm 2034 auslaufen zu lassen. Besonders brisant an dem Bericht, Volkswagen könnte die Produktion an einzelnen Standorten einfach auslaufen lassen und das ohne Zustimmung des Aufsichtsrats.

0: Fahrzeugmodelle, also Anschlussmodelle oder eben komplett andere Produkte, beispielsweise für die Rüstungsindustrie oder für andere Hersteller etwa aus Asien. Dieses Problem, das ist aber schon bekannt und es macht Beschäftigten schon lange Sorgen, denn der Vorstand, das wird ja auch klar durch diese Berichterstattung jetzt, sieht aktuell keine gesicherte Perspektive für beispielsweise den Standort in Zwickau. Produktion sollen im großen Stil dann auch nach Osteuropa verlagert werden. Grund ist natürlich, dass man die Kosten da weiter nach unten kriegt. Aber ganz wichtig, dagegen wehren sich Arbeitnehmervertreter und auch das Land Niedersachsen als ja mächtiger Anteilseigner bei Volkswagen. Und diese beiden Seiten, die haben ja auch im Aufsichtsrat ein gehöriges Wort damit zu reden.
1: Aber dass es jetzt konkret beschlossen ist schon, ist das nicht neu, auch mit den Zahlen, wann genau das auslaufen soll?
0: Also diese Daten, die sind bereits bekannt und dass der Vorstand das auch beschlossen hat, das ist auch schon eine ganze Weile bekannt. Diese Pläne, die wurden ja dem Aufsichtsrat schon im Juli vorgelegt. Dort sind sie aber von der Arbeitnehmerseite und auch dem Land Niedersachsen, man muss es so sagen, abgeschmettert worden. Denn bei diesen wichtigen Fragen, da müssen die Arbeitnehmervertreter und auch das Land Niedersachsen eben zustimmen. Und diese Zustimmung, die ist im Moment nicht gegeben, beziehungsweise die war im Juli überhaupt nicht der Fall. Der Vorstand, der macht jetzt vor der nächsten Sitzung des Aufsichtsrates, die nächste Sitzung ist am Freitag, gehörig Druck. Die Haltung des Vorstandes, die ist aber schon ja auch bekannt, nämlich es sind viel zu hohe Kosten. Die Auslastung der Werke ist aus Sicht des Vorstandes auch nicht gut genug und es gibt eben keine Anschlussmodelle für diese Standorte. Deswegen ja, dürfte die Verunsicherung jetzt auch bei den Beschäftigten von Volkswagen am Standort Zwickau, aber auch in Hannover und in Emden und auch bei Audi in Neckarsulm nicht kleiner geworden sein jetzt in den letzten Tagen.
1: Na, jetzt kommt aber zum Beispiel Sachsens Ministerpräsident Kretschmer, der hat sich heute auf Instagram geäußert und sagt, hier ist noch gar nichts entschieden und auch am Freitag wird da nichts entschieden. Was sagt denn Ihr Ministerpräsident in Niedersachsen dazu?
0: Ja, der äußert sich ähnlich. Man muss dazu sagen, wir erwarten jetzt auch nicht, dass es am Freitag zu einer Einigung kommt in dem Aufsichtsrat. Der Vorstand, die Arbeitnehmervertreter und auch das Land Niedersachsen haben jeweils eigene Vorschläge erarbeitet. Die legen sie da auch zur Abstimmung vor. Das ist eigentlich ziemlich unüblich. Und üblich ist eigentlich, dass sich alle Seiten im Vorfeld auf eine einzige Beschlussvorlage verständigen und dann darüber diskutieren. Dass es da jetzt gleich drei Versionen gibt, das unterstreicht, wie verhärtet die Fronten sind. Und zunehmend realistisch ist auch, dass Teile des Aufsichtsrats überhaupt gar keine Einigung wollen, sondern stattdessen es auf eine Eskalation ankommen lassen.
1: Wir schauen noch mal ganz kurz auf diese Eskalation. Also ist es denn überhaupt möglich, dass der Vorstand am Aufsichtsrat vorbei einfach beschließt oder dass das wirklich auslaufen lassen könnte, die Produktion?
0: Das ist tatsächlich möglich und das passiert im Moment auch beim VW-Standort in Osnabrück. Dort endet nämlich die Fahrzeugproduktion 2027 im nächsten Jahr. Dann ist da eine lange Fahrzeugproduktionstradition vorbei. Dort setzt man im Moment darauf, dass die Rüstungsindustrie das Werk übernimmt. Dann hätten die Beschäftigten erstmal eine Perspektive. Aber der Vorstand, der kann keine neuen Belegungen, keine neuen Modelle für diese Werke quasi beschließen und dann die Produktion einfach auslaufen lassen. Das hätte natürlich, wenn man die Beschäftigten dort erstmal weiter bezahlen müsste, wirtschaftlich würde es erstmal keinen Sinn machen. Und genau darauf setzt wahrscheinlich auch der Vorstand, also dass man die Produktion einfach auslaufen lässt, weil der Aufsichtsrat, der eine Werkschließung, eine klassische Werkschließung verhindern kann, da erstmal nicht so wirklich mitreden kann.
1: Keine gute Stimmung. Das war Bertil Starke vom NDR über die Ansage, dass VW-Werke geschlossen werden sollen. 14:09. Ja, und auch der Ton zwischen Deutschland und Russland wird rauer. Nach dem versuchten Sprengstoffanschlag am Leipziger Flughafen hat Deutschland ja neue Sanktionen gegen Russland verhängt. Und Präsident Putin, der kritisierte das scharf. Außerdem Außenminister Johann Badefohl, der weist die Vorwürfe zurück. Efi Seibert.
2: Außenminister Wadefuhl bekommt europaweit breite Zustimmung für die angekündigten Strafmaßnahmen gegen Russland.
3: In zahlreichen Ländern werden die russischen Botschafter einbestellt. Es hat sehr viele Erklärungen auch auf Ebene der Staats- und Regierungschefs gegeben. Also man sieht, wir stehen geschlossen zusammen.
2: Wadefuhl berät mit den europäischen Außenministern zurzeit weitere Sanktionsmaßnahmen. In Deutschland stellt sich die SPD als Koalitionspartner hinter die Beschlüsse. Der parlamentarische Geschäftsführer der Bundestagsfraktion Dirk Wiese verweist auf weitere Angriffe Russlands.
4: Es ist ja nur ein erneuter Vorfall in einer ganzen Reihe von einer Art russischen hybriden Kriegsführung. Ich will zurückerinnern an den Tiergartenmord, der hier in

0: Berlin stattgefunden hat, die fortwährenden Cyberangriffe, die wir erlebt haben, die Desinformationskampagnen auch zu den Bundestagswahlen. Also von daher, es ist die Spitze des Eisbergs.
1: Die Haltung der Opposition ist unterschiedlich. Grünen-Fraktionschef Konstantin von Notz findet, die deutschen Reaktionen hätten zu lange gebraucht. Deutschland müsse schneller, entschlossener und härter handeln. AfD-Fraktionsvize Markus Frohnmeier bezweifelt, dass Russland hinter der Attacke steckt. Er beklagt, dass keine ausreichenden Beweise dafür vorgelegt werden. Das entspricht auch der bisherigen Reaktion Moskaus. Präsident Putin spricht außerdem von Beweisfälschung. Der Politikwissenschaftler Carlo Masala hält es dagegen für sinnvoll, dass die Bundesregierung ihre Beweise nicht offen auf den Tisch legt.
2: Das macht man in Geheimdienstkreisen einfach nicht, weil man dadurch natürlich Einblicke in seine eigenen Ermittlungen gibt, möglicherweise auch Rückschlüsse auf mögliche Quellen, die man hat, zulässt. Und damit gefährdet man eigene Ermittlungen.
1: Trotzdem glaubt er, dass Russland von den deutschen Maßnahmen beeindruckt und überrascht worden ist. Normalerweise, sagt er, würde Präsident Putin nicht auf eine Pressekonferenz von zwei deutschen Ministern reagieren. Das entspreche nicht Putins Ebene. Masala glaubt, dass die Maßnahmen Russland treffen werden. Vor allem die, die nun zusätzlich in die Wege geleitet werden sollen. Nämlich die Lieferung von Tausenden von Drohnen an die Ukraine und die verstärkte Zusammenarbeit des deutschen BND mit den ukrainischen Geheimdiensten. Nachdem gestern schon Außenminister Wadephul nicht genau erklären konnte, wie deutsche Maßnahmen gegen die russische Schattenflotte aussehen könnten, erklärt auch Politikwissenschaftler Masala die Problematik solcher Aktionen.
2: Allerdings ist es ja so, dass wir in der Vergangenheit gesehen haben, dass Russland seine Schiffe, also die Schiffe der Schattenflotte, mittlerweile von Zerstörern begleiten lässt. Ich sehe nicht, dass wir jetzt sozusagen mit unseren eigenen Fregatten versuchen werden, die russische Schattenflotte zu boarden und dabei möglicherweise Konflikte mit russischen Zerstörern zu riskieren.
1: Das bleibt offenbar auch weiterhin die Devise der deutschen Bundesregierung auf russische Attacken. Reagieren und antworten, aber nicht selbst eskalieren.
3: Evi Seibert berichtete. Ja, seit gestern sind wir meteorologisch im Herbst angekommen. Der Hitzesommer, der ist vorbei. Und ja, Anfang der Woche haben wir schon die Einschätzung dazu, die Bilanz vom Deutschen Wetterdienst gehört. Jetzt legt das Umweltprogramm der Vereinten Nationen nach, kurz UNEP. Dort wird nämlich gesagt, solche globalen Wetterphänomene, Hitze, Dürre, Überflutungen, die wird es in Zukunft noch häufiger geben. Karin Bentsch mit Einzelheiten.
4: Die Welt befinde sich auf dem Weg zu einer Erderwärmung von bis zu 2,6 Grad im Vergleich zur vorindustriellen Zeit. Bereits in den kommenden Jahren werde das 1,5 Grad Ziel des Pariser Klimaabkommens dauerhaft überschritten sein, sagt Inge Andersen, die Generaldirektorin des UN-Umweltprogramms in Nairobi. Der Bericht betont, dass wir alles tun müssen, um diese Überschreitung zu begrenzen. Wir dürfen nicht über eine Erderwärmung von 1,8 Grad Celsius hinausgehen. Geschieht das, wäre es schwierig, die Folgen rückgängig zu machen. Zu den möglichen Folgen gehören verstärkte Extremwetterereignisse, der Verlust von Ökosystemen und die Überflutung kleiner Inseln und tiefliegender Küstenstädte. Laut dem Umweltprogramm der Vereinten Nationen seien schwere Schäden für die menschliche Gesundheit, die Ernährungssicherheit, die Wasserversorgung, Natur, Infrastruktur und Wirtschaft zu erwarten. Deshalb empfiehlt das Umweltprogramm der Vereinten Nationen in seinem neuen Bericht den Ausstieg aus fossilen Brennstoffen, den Ausbau erneuerbarer Energien, Aufforstung und massiv weniger Ausstoß von Kohlenstoffdioxid. Doch die Realität sieht anders aus. Die CO2-Emissionen steigen Jahr für Jahr auf immer neue Höchstwerte. Das ist auch Generaldirektorin Inge Andersen bewusst. Deshalb fordert sie, über diese Wahrheit müssen wir dringend anfangen zu sprechen. Und Politiker, deren Verantwortung es ist, zu regieren und zu führen, müssen diese Wahrheit in ihren Planungen berücksichtigen und zu ihren Klimazusagen stehen. Es sei höchste Zeit, den Klimaschutz wieder ernster zu nehmen, Umweltprojekte zu stärken, statt sie aufzugeben.
3: 14.15 Uhr, Sie sind bei MDR aktuell. Und das hier unsere Top-Meldung. In Thüringen verlassen drei BSW-Abgeordnete Partei und Fraktion. Das hat die Fraktionsvorsitzende bekannt gegeben. Und Stefan Bogawa, Dirk Hoffmeister und Roberto Kobelt haben mitgeteilt, dass sie im Landtag aber bleiben wollen. Und den Schritt begründeten sie mit anhaltenden Angriffen der Bundesführung der Partei auf den Thüringer Landesverband. Mehr dazu dann wieder in unseren Nachrichten 14:30 und jetzt erstmal weitere Meldungen mit Jean-Marc Holkemes.
5: Nachdem sich bei einem ICE bei Tempo 200 eine Tür geöffnet hatte, wird nach einem mutmaßlichen Täter gefahndet. Die Bundespolizei erklärte, der oder die Unbekannte habe die Notenderegelung der Tür betätigt. Der Zug mit mehr als 200 Reisenden war am Abend in Bayern nach einer Notbremsung zum Stehen gekommen. Verletzt wurde niemand. Der ukrainische Präsident Volodymyr Selenskyj wechselt den Kommandeur der Landesstreitkräfte aus. Wie aus einem Dekret auf der Website des Präsidenten hervorgeht, soll Oberst Svatoslav Seis neuer Befehlshaber werden. Er hatte zuvor bei den Luftlandetruppen gedient. Die Zahl der an Hautkrebs erkrankten Menschen in Deutschland ist in den vergangenen Jahren deutlich gestiegen. Eine Auswertung der Krankenkasse KKH zufolge erhöhte sich die Zahl der Behandlungen wegen schwarzem Hautkrebs von 2014 bis 2024 um 28%. Die Zahl der Betroffenen mit weißem Hautkrebs habe um 45% zugenommen. Das Wetter am Nachmittag in Sachsen-Anhalt. Schauer, sonst trocken, 20 bis 24 Grad. In der Nacht dann Auflockerungen. In Sachsen anfangs auch Schauer bei 15 bis 10 Grad. Morgen dann länger stark bewölkt und windig mit einigen Schauern bei 20 bis 25 Grad. MDR aktuell Verkehrsdienst A2 Richtung Hannover zwischen Irxleben und Alsleben 12 Kilometer stockender Verkehr an einer Baustelle plus 20 Minuten. Die A9 Richtung Berlin ist zwischen Wiedemar und Halle nach einem LKW-Unfall gesperrt, zurzeit Stau bis Schkeuditzer Kreuz. Die A9 Richtung Berlin ist auch zwischen Halle und Bitterfeld-Wolfen wegen Reinigungsarbeiten gesperrt. Und auf der A14 Richtung Magdeburg ist die Anschlussstelle Leipzig-Ost wegen eines Feuerwehreinsatzes gesperrt. Geblitzt wird auf der A4 Frankfurt Richtung Dresden zwischen Hermsdorf-Ost und Rüdersdorf. Und auf der A4 Richtung Frankfurt zwischen Dresden Flughafen und Dresden Hellerau. Soweit der MDR Aktuell Verkehrsdienst, 14.17 Uhr.
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7: Die Pflege steht unter massivem Druck. Die gesetzlichen Kassen schlagen Alarm. Schon im Herbst, so heißt es, diese Woche könnte der Pflegeversicherung das Geld ausgehen. Und was das konkret bedeutet, das habe ich heute Morgen hier in unserer Redaktion gehört. Eine Kollegin, die erzählte mir da von ihrem Schwiegervater im Pflegeheim. Der soll ab Dezember einfach 800 Euro mehr zahlen. Fragt sich, wie er das noch stemmen soll. Der GKV-Spitzenverband, der sagt, Heimbewohner könnten um rund 500 Euro entlastet werden. Und wie genau, das sagt uns gleich der gesundheitspolitische Sprecher der SPD-Bundestagsfraktion, Christos Pantazis. Mit ihm habe ich heute gesprochen.
8: Grüße Sie, hallo.
7: Herr Pantazis, Pflegebedürftige und Angehörige, die hören jetzt, das Geld könnte im Herbst alle sein. Da fragen sich sicher viele, was bedeutet das für mich konkret und meine Pflege?
8: Ja, wir haben prognostiziert schon zum Ende des Jahres leider eine sogenannte Deckungslücke, die wir schließen müssen. Und im kommenden Jahr ist es so, dass wir insbesondere im Bereich der Pflege mit einem Defizit von 7,5 Milliarden rechnen müssen. Innerhalb von nur wenigen Jahren noch ansteigend auf 15, 16 Milliarden bei einem insgesamten Volumen der Pflegekasse von etwas über 70 Milliarden. Dann kann man jetzt schon eher sehen, dass die Situation dramatischer Natur ist. Das hat auch etwas mit der Entwicklung der Pflegebedürftigen zu tun. Die haben sich innerhalb kürzester Zeit auch von 3 auf 6 Millionen halt entsprechend auch verdoppelt. Deswegen müssen wir da an der Stelle zu einer Pflegereform kommen. Und das ist genau das, was Sie schon angesprochen haben, zu Recht. Wir müssen nicht nur über die Versorgung reden, wir müssen auch über die Finanzierungsgrundlage der Pflege reden. Und da braucht es eine Reform. Und da sehe ich einen Dreiklang, den ich gerne kurz erläutern möchte. Einmal, dass der Bund die versicherungsfremden Leistungen übernimmt. Da befinden wir uns nämlich auch schon an einem Betrag von 5, 6 Milliarden Euro. Und wir haben bei den Ländern dann insbesondere die sogenannten Investitionskosten, die die Länder nicht übernehmen. Und die hat ja jetzt halt auch der GKV-Spitzenverband explizit auch nochmals thematisiert. Und der dritte Punkt, der mir an der Stelle übrigens ordnungspolitisch sehr wichtig ist, ist, dass wir den Geburtsfehler des Pflegesystems nochmal adressieren. Das ist das ungleiche Pflegerisiko zwischen der sozialen Pflegeversicherung und der privaten Pflegeversicherung. Wir haben ja diesen Dualismus, da muss es zu einem Ausgleich kommen. Das würde eine Entlastung von ca. 3 bis 3,5 Milliarden Euro mit sich bringen. Sie sehen also, dass wir da an der Stelle schon erhebliche Mittel heben könnten. Und deswegen halte ich das für notwendig.
7: Ja, Herr Pantazis, lassen Sie uns mal direkt auf die Investitionskosten der Heime schauen. Ich breche das mal kurz runter für unsere Zuhörer. Das sind also sowas wie Gebäude, Umbauten und so weiter. Und dafür sind eben die Bundesländer zuständig. Das wird aber meist auf die Bewohner umgelegt. Und der GKV-Spitzenverband sagt, würden die Länder diese Investitionskosten übernehmen, dann könnten Heimbewohner im Schnitt rund 500 Euro im Monat sparen. Stimmt das? Also zahlen die Länder wirklich nicht?
8: Ja, das ist so. Wenn man also nur die Kosten herausrechnet, die heute bei den Pflegebedürftigen landen, obwohl sie eigentlich ordnungspolitisch von den Ländern beziehungsweise als öffentlichen Mitteln getragen werden sollten, kommen wir auf solche Größenordnung. Ich mache ein Beispiel für Anfang 26 weist hier der VDEC bundesweit durchschnittlich 514 Euro Investitionskosten pro Pflegeheimbewohner und Monat aus. Und hinzu kommen auch die Ausbildungskosten. Auch die bleiben die Länder schuldig. Das ist halt Länderzuständigkeit. Das sind dann 146 Euro pro Monat an der Stelle. Also sind wir ungefähr bei einer Belastung der Pflegebedürftigen von 640 bis 660 Euro pro Monat und Pflegeheimbewohner.
7: Ja, aber warum kommen denn die Bundesländer ihrer Verantwortung hier nicht nach ausreichend?
8: Das tun sie nicht nur in dem Bereich, das tun sie auch in anderen Bereichen. Schauen Sie sich bitte auch die sogenannte Investitionskostenzuschüsse der Länder hinsichtlich der Krankenhäuser an. Da haben wir ja auch eine duale Finanzierungsgrundlage und auch da gibt es ein Defizit von ca. 3,5 Milliarden Euro pro Jahr. Das heißt, streng genommen ist es so, die Länder, knapp 900 Millionen Euro übernehmen sie, was den Länderanteil bei den Investitionen betrifft, und streng genommen müssten sie allerdings ca. 4,4 Milliarden Euro Investitionskosten übernehmen. Also auch darüber wird zu diskutieren. Diskutieren sein mit den Ländern. Als Bund werden wir das auf jeden Fall tun, genauso wie wir auch unserer Verantwortung gerecht werden müssen, sodass dann nicht die Kosten einfach nur auf die Pflegebedürftigen umgestellt werden müssen. Das sind also, wie gesagt, eine der drei Säulen, die ich halt in der Finanzierungsgrundlage auch adressiert habe.
7: Sie sprechen schon von Ihrer Verantwortung. Sie sitzen ganz oben sozusagen. Was kann denn der Bund mehr machen und warum haben Sie denn nicht als Politiker da mehr Möglichkeiten, da mehr durchzusetzen?
8: Also es ist so, dass der Haushalt des Bundes an der Stelle schon ein Defizit von ca. 20 bis 30 Milliarden Euro aufweist. Das heißt also, dass wir da an der Stelle nun wirklich Schwierigkeiten haben, auch einen Haushalt aufzustellen. Trotz alledem schuldet der Bund streng genommen, das sind einmal die Pandemiekosten der sozialen Pflegeversicherung, wurden ja während der Corona-Zeit gesamtstaatliche Aufgaben auferlegt, mit einer Größenordnung von ca. 5,5 Milliarden irgendwie an der Stelle beziffern. Die schuldet streng genommen der Bund der Pflegekasse. Und wir haben den allgemeinen Bundeszuschuss, den der Bund hier halt entsprechend übrigens auch an die Pflegekasse leistet. Hier könnte ich mir gut vorstellen, dass wir in den Verhandlungen, die wir dann tätigen, vielleicht den entsprechend anheben, gleichzeitig auch mit den Ländern verhandeln, dass die ihren Beitrag ebenfalls anheben, sodass es zu einer Entlastung der Pflegebedürftigen als auch der pflegenden Angehörigen kommt. Ich halte das für ordnungspolitisch geboten, denn Sie müssen eins wissen, wenn wir zu einer Reform kommen und wo es eventuell zu einer Anpassung des Leistungsspektrums kommen wird, dann entsteht eine Gerechtigkeitslücke und diese Gerechtigkeitslücke muss aufgefangen werden.
7: Das sind die Ideen, die Sie haben. Das muss passieren, sagen Sie. Wann wird darüber gesprochen? Der Druck ist hoch und ganz ehrlich, wie im Fall meiner Kollegin, es gibt einfach Pflegebedürftige, und das habe ich mir nicht ausgedacht, die lieber tot wären inzwischen, als ihren Angehörigen weiter zur Last zu fallen. Also wann wird darüber gesprochen?
8: Also wir werden jetzt im Herbst darüber reden müssen. Es liegt ja ein Referentenentwurf seitens des Bundesministeriums für Gesundheit ja schon seit einigen Monaten vor. Allerdings weist er eine massive Gerechtigkeitslücke auf. Und gleichzeitig würde ich sehr gerne zügig auch die Gespräche halt auch auf Bundesebene wie zugleich auch mit den Ländern führen wollen. Das wird jetzt gleich nach der Sommerpause, da stehen diese Gespräche sofort an, damit das sogenannte Pflegeneuordnungsgesetz dann halt auch im parlamentarischen Rahmen dann kommt. Das Kabinett wird höchstwahrscheinlich Ende September einen Kabinettsbeschluss fassen. Erst dann beginnt die parlamentarische Arbeit. Und im Rahmen des parlamentarischen Verfahrens gilt das klassische Strucksche Gesetz. Kein Gesetz verlässt das Parlament, wie es das Parlament erreicht hat. Und genau in diesem Verfahren werden wir uns diesen Fragen explizit widmen.
7: Das sagt der gesundheitspolitische Sprecher der SPD-Bundestagsfraktion, Christos Pantazis. 14.24 Uhr. Jetzt schauen wir ins kleine Königreich Tonga im Südpazifik. Dort hat ein Stuttgarter Forschungsteam aus einem Flugzeug raus beobachtet, was passiert, wenn ausgediente Satelliten wieder in die Atmosphäre eintreten. Die Mission, die wurde heute Nacht nach zwei Flügen erfolgreich beendet. Und was dabei rausgekommen ist, das erzählen wir Ihnen. Erzählt Ihnen vor allem ARD-Wissenschaftsredakteur Stefan Tründle. It's going
9: down. Jetzt geht er runter. Die letzten Signale des Cluster-Satelliten, den die ESA abstürzen lässt, kommen aus Kourou, übertragen an das Europäische Raumflugkontrollzentrum in Darmstadt. Die Kurven flachen ab, kurz danach der Wiedereintritt und der Satellit verglüht über dem Südpazifik. Ein Stuttgarter Forschungsteam hat es geschafft, zwei solcher Wiedereintritte vom Flugzeug aus zu filmen. Kurz vor dem Wiedereintritt, alle sind angespannt. Der Ort stimmt, die Blickrichtung auch. Dann ist der Satellit tatsächlich zu sehen, und zwar richtig lang. Die eingebauten Messkameras nehmen alles auf. Die Mission der Forscher aus Stuttgart erfolgreich. Für dieses Ergebnis sind die Stuttgarter ans andere Ende der Welt geflogen. In Sydney haben sie zusammen mit einem internationalen Team ein Flugzeug ausgerüstet, das die ESA gechartert hat. Ein Falcon 900 Business Jet, der besonders hoch fliegen kann. Ideal für die Spezialkameras. Die wurden eigens entworfen, erklärt Martin Eberhardt vom Institut für Raumfahrtsysteme der Universität Stuttgart.
10: Tatsächlich ist es ein ganzes Sammelsurium aus Kameras, die alle unterschiedliche Dinge können. Diese kleinen hier oben, die haben jeweils unterschiedliche Farbfilter drauf, um gezielt manche Bereiche des Lichts aufnehmen zu können.
9: Vor den eigentlichen Beobachtungsflügen war noch ein kurzer Flug von Sydney nach Tonga nötig. Kurz heißt, eine Strecke in etwa so lang wie vom Nordkap nach Madrid. Aber Tonga ist der nächstgelegene Flughafen, um Beobachtungsflüge zu starten, weil im Südpazifik die meisten Satelliten verglühen. Genau den Punkt zu treffen, an dem ein ausgedienter Satellit wieder in die Erdatmosphäre eintritt, selbst für routinierte Piloten nicht ganz einfach. Dominic James saß am Steuer des Beobachtungsflugs.
11: Wir haben viele kleine Korrekturen machen müssen, um genau die Flugbahn zu treffen. Das war eine ganze Reihe von Steuerbefehlen. Nicht gerade die Art, wie man so ein Flugzeug fliegt. Der Satellit war links 45 Grad über uns und flog in Richtung Flugzeugnase, aber natürlich weit weg.
9: Aber für die Wissenschaft genau richtig. Nach der Landung ein Blick auf die Messdaten. Titan, Aluminium, Lithium, Natrium. Es ist klar zu sehen, wann welches Metall schmilzt. Ein voller Erfolg also, sagt Stefan Löhle, der Missionsleiter vom Institut für Raumfahrtsysteme der Uni Stuttgart.
12: 29 von 30 Instrumenten haben aufgenommen. Wir haben eine riesige Fragmentwolke detektiert. Auf allen Kameras insgesamt 2 Terabyte oder so an Bildmaterial, Video, Spektraldaten.
9: Wichtige Infos für den Bau von Satelliten und die Atmosphäre. Weil Weltraumschrott beim Eintritt verglüht und beispielsweise die schützende Ozonschicht der Erde schwächen kann.
7: So, und wir schauen jetzt auch mal nach oben und das machen wir mit Jörg Schröder und gucken mal, was die Atmosphäre uns heute so bietet beim Wetter. Jörg, jetzt gerade kommt so ein bisschen Sonne raus, wer kriegt was davon ab?
13: Ja, aktuell haben wir den meisten Sonnenschein in Thüringen, aber auch über Leipzig, wie gesagt, ein paar Wolkenlücken, genauso auch über dem Süden von Sachsen. In Sachsen-Anhalt, abgesehen von der Altmark, überwiegen aktuell die dicken Wolken und wie angekündigt, in Sachsen-Anhalt haben sich auch ein paar Schauer gebildet, aktuell vor allen Dingen in der Altmark, und das heißt übersetzt, in den nächsten Stunden muss man vor allen Dingen in Sachsen-Anhalt, vielleicht auch noch Nordsachsen, vielleicht noch Nordthüringen mit ein paar Schauern rechnen. Allerdings in den meisten Gebieten werden auch weiterhin trockenes Wetter erleben werden. Dazu diese Mischung aus Sonne und Wolken und die Tageshöchsttemperaturen haben wir erreicht. Aktuell am wärmsten ist es im Salzlandkreis in Sachsen-Anhalt mit 24 Grad. Es wird jetzt nicht wesentlich wärmer, in den Bergen Temperaturen um die 18, 19 Grad. Und der Wind, der uns ja gestern ordentlich geärgert hat, der spielt weiterhin keine große Rolle.
7: Und nächsten Tage soll es aber noch mal ein bisschen höher gehen, richtig?
13: Ja, das ist schon morgen noch nicht ganz. Morgentemperaturen bis 24, 25 Grad. Morgen der Tag, naja, Sachsen bekommt in der ersten Tageshälfte noch so ein bisschen Sonnenschein ab. Dann ziehen mehr Wolken herein. Dann erwarten wir zum Teil kräftige Schauer. Der Wind ist morgen auch wieder sehr heftig. Und noch ein bisschen wärmer wird es am Freitag in Sachsen, in Thüringen, im südlichen Sachsen-Anhalt. Da erwarten wir Werte bis 27, 28 Grad. Richtung Norden wird es kälter sein. Und in der Altmark, Elbhavelwinkel, wird es am Freitag höchstwahrscheinlich den ganzen Tag regnen.
7: Alles klar, ich danke dir.
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7: Ja, und um die Landtagswahl geht's auch nach 14:30 bei uns, vor allem um die kleinen Parteien, zum Beispiel wie BSW und FDP. Für die geht's nämlich um politische Relevanz, überhaupt reinzukommen in den Landtag. Außerdem, Venedig feiert das 83. Filmfest am Lido und unser Filmreporter ist vor Ort und wird berichten, was gerade in ist.
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5: Um 14:30 Uhr mit der Jean-Marc Heukemess. Nach dem Drohnenangriff auf dem Leipziger Flughafen ist es dem Bundeskriminalamt offenbar gelungen, Tatverdächtige zu identifizieren. Nach Informationen von NDR, WDR und Süddeutscher Zeitung handelt es sich unter anderem um einen Belarussen, dessen DNA entdeckt wurde. Der Mann soll bereits im Baltikum mit Straftaten aufgefallen sein. Er sei mit einem italienischen Touristenvisum in den Schengen-Raum eingereist. Die Bundesregierung macht Russland für den Drohnenangriff verantwortlich. In Thüringen verlassen drei BSW-Abgeordnete Partei und Fraktion. Wie Stefan Vogova, Dirk Hoffmeister und Roberto Kobold mitteilten, wollen sie im Landtag bleiben. Ihren Schritt begründeten sie mit anhaltenden Angriffen der Bundesführung der Partei auf den Thüringer Landesverband. Die BSW-Fraktion ist Teil der CDU-geführten Minderheitsregierung. Welche Auswirkungen die Austritte auf die Mehrheitsverhältnisse im Landtag haben, ist unklar. Die AfD kündigte einen Antrag auf Auflösung und Neuwahl des Landtages an. Der Zwickauer Landrat Carsten Michaelis hat die bekannt gewordenen VW-Pläne scharf kritisiert. Berichten zufolge soll der Vorstand beschlossen haben, die Produktion in Zwickau 2031 einzustellen. Michaelis sagte, Konzernchef Oliver Blume habe bei seinem Besuch vor wenigen Tagen erklärt, es gebe keine Entscheidung über eine mögliche Werksschließung. Das stehe in keinem aufzulösenden Widerspruch zu den jüngsten Berichten. Blume müsse nun erklären, was im Vorstand tatsächlich beschlossen worden sei. Es gehe um ehrlichen Umgang mit tausenden Menschen. Der SPD-Gesundheitspolitiker Christos Pantazis hat die Länder aufgefordert, die Investitionskosten in der Pflege zu übernehmen. Der Bundestagsabgeordnete sagte MDR aktuell, das seien Kosten für Gebäude und Umbauten, die heute bei den Pflegebedürftigen landeten. Das seien aktuell 514 Euro pro Heimbewohner und Monat. Hinzu kämen die Ausbildungskosten von 146 Euro pro Monat. Auch diese blieben die Länder schuldig. So komme man auf eine zusätzliche Belastung der Pflegebedürftigen von monatlich 650 Euro. Der katholische Bischof von Dresden-Meißen, Heinrich Timmer-Evers, hat seinen Amtsverzicht erklärt. Wie das Bistum mitteilte, wurde das Ersuchen des 74-Jährigen von Papst Leo angenommen. Timmer-Evers erklärte, die vielfältigen Herausforderungen und Aufgaben hätten ihn enorme Kraft gekostet. Daher habe er beschlossen, die Leitung des Bistums in jüngere Hände zu übergeben. Timmer-Evers war seit 2016 Bischof von Dresden-Meißen. Das waren die Nachrichten. Das Wetter mit den Temperaturen: Atern wolkig 22 Grad, Dresden leicht bewölkt 21, Eisenach wolkig 22, Erfurt bedeckt 22, Gardelegen 22 Grad, Hoyerswerda wolkig 21, Magdeburg bedeckt 21, Neuhaus stark bewölkt 17 Grad, Oschatz wolkig 21, Plauen wolkig 23, Wernigerode bedeckt 21 und Lutherstadt-Wittenberg 21 Grad. Am Nachmittag in Sachsen-Anhalt Schauer, sonst trocken bei 20 bis 24 Grad, in der Nacht Auflockerungen in Sachsen anfangs Schauer bei 15 bis 10 Grad. Morgen länger stark bewölkt und windig mit einigen Schauern bei 20 bis 25 Grad. Und am Freitag in Sachsen-Anhalt Regen, sonst aber trocken und spätsommerlich warm. MDR aktuell Verkehrsdienst, A2 Richtung Hannover zwischen Irxleben und Alsleben. 12 Kilometer stockender Verkehr an einer Baustelle plus 30 Minuten Fahrzeit. Die A9 Richtung Berlin ist zwischen Wiedemau und Halle nach einem LKW-Unfall gesperrt. Zurzeit Stau bis Großkugel. Im weiteren Verlauf ist die A9 Richtung Berlin zwischen Halle und Bitterfeld-Wolfen nicht mehr gesperrt. Die Reinigungsarbeiten sind abgeschlossen und geblitzt wird auf der A4 Frankfurt Richtung Dresden zwischen Hermsdorf Ost und Rüdersdorf. Soweit der MDR aktuell Verkehrsdienst, 14.34 Uhr.
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7: Am Mikrofon Katja Dietrich mit einem Thema, ja, bei dem sich schon viele so ihren Teil gedacht haben. Die Bundesregierung, die sieht die russische Regierung hinter dem versuchten Drohnenanschlag am Flughafen Leipzig-Halle. Das stellte Innenminister Alexander Dobrindt auf einer Pressekonferenz am Dienstag klar. Ja, nach Recherchen von WDR, NDR und Süddeutscher Zeitung haben die Sicherheitsbehörden mehrere Verdächtige mit Verbindungen nach Russland im Visier. Andreas Braun mit Details.
19: Nach Informationen von WDR, NDR und Süddeutscher Zeitung soll es sich bei einem der Verdächtigen um einen Belarussen handeln, dessen DNA entdeckt wurde. Der Mann, der auch einen russischen Pass haben soll, soll bereits im Baltikum mit Straftaten aufgefallen sein. Seine Ein- und Ausreise konnten die deutschen Ermittler rekonstruieren. Demnach soll er mit einem italienischen Touristenvisum in den Schengen-Raum eingereist sein. Das Dokument wurde nach Erkenntnissen der Behörden Ende April an einer italienischen Auslandsvertretung in Minsk ausgestellt. Den Recherchen zufolge soll ein zweiter Mann als Logistiker und Instrukteur des Anschlags agiert haben. Er reiste offenbar Ende Juli über den Berliner Flughafen BER ein und fuhr anschließend mit einem Mietwagen nach Sachsen. Zwei Tage vor dem gescheiterten Drohnenanschlag in Leipzig soll er per Flugzeug ausgereist sein. Der Tatverdächtige soll neben einem lettischen auch einen russischen Pass besitzen. Russland hat eine Verantwortung für den Anschlagsversuch am Flughafen Leipzig-Halle bestritten. In einer Mitteilung der russischen Botschaft in Berlin hieß es, der Vorfall sei eine hastig zusammengezimmerte Provokation. Man sei besorgt über eine neue Welle antirussischer Hysterie in Deutschland.
7: Und damit nach Sachsen-Anhalt. Die Linkspartei, die bietet der Union schon die Zusammenarbeit an. Die Grünen machen Wahlkampf mit der Angst vor der AfD und sagen, wer eine AfD-Regierung verhindern will, der muss dafür sorgen, dass möglichst viele Parteien in den Landtag einziehen. Klar, es geht um den Landtag in Sachsen-Anhalt. Am Sonntag wird der neu gewählt. Und dabei geht es für beide Parteien und auch andere kleinere wie das BSW und FDP auch um die Frage der politischen Relevanz und um bundespolitische Sichtbarkeit. Frank Eichmann.
20: Auf den Wahlzetteln am Sonntag in Sachsen-Anhalt werden 15 Parteien stehen. Aber nur 4 von ihnen schaffen es nach den letzten Umfragen sicher in den Landtag. AfD, CDU, Linke und knapp die SPD. Alle anderen drohen an der 5%-Sperrklausel zu scheitern, ob Tierschutz oder Gartenpartei Volt oder die Partei des Fortschritts. Aussichten haben allenfalls 3 der kleineren Parteien, die Grünen, die FDP und das BSW.
21: Und jetzt herzlich willkommen, Sarah Wagenknecht. Dankeschön.
20: Für das BSW ist der Einzug in den Landtag von Sachsen-Anhalt überlebenswichtig. Ein Scheitern könnte auch das bundespolitische ausbesiegeln. In böser Erinnerung die 4,9% der vergangenen Bundestagswahl. Neben heftiger Kritik an den sogenannten Altparteien wirbt Wagenknechts BSW massiv mit Themen, die vor Ort zwar gut ankommen, aber gar nicht auf Landesebene entschieden werden können. Frieden, keine Ukraine-Hilfe mehr oder auch Stopp der Rentenreformen. Sarah Wagenknecht.
22: Also die Sachsen-Anhaltiner haben tatsächlich auch die Möglichkeit, mit der Wahl des BSW, ich sage jetzt nicht gleich direkt Herrn Merz in Rente zu schicken, aber mittelbar schon. Der Ausgang dieser Wahl hat schon viel Implikationen auch für den Bund. Und deswegen ist es nicht falsch, Bundesthemen in diesen Wahlkampf hineinzubringen.
20: Weniger unter Beobachtung aus Berlin, die FDP. Im Bundestag nicht mehr vertreten, aber noch eine Regierungspartei in Sachsen-Anhalt. FDP-Spitzenkandidatin Lydia Hüskens ist in Magdeburg Digitalministerin. Dass die FDP in der aktuellen Umfrage von Infratest DIMAP nur bei 3% liegt, kommentiert sie im MDR-Fernsehen so.
23: Was mich optimistisch stimmt, ist, dass unglaublich viele Leute auf uns zukommen, die tatsächlich immer noch nicht ganz genau wissen, wen sie wählen wollen und die vor allen Dingen in diesem Wahlkampf, das ist, glaube ich, das klassische FDP-Thema, vermissen, dass man auch mal über die Wirtschaft spricht. Deren Wahrnehmung ist, wir reden über alles Mögliche, aber wir reden eigentlich nicht über die Themen, die das Land wirklich voranbringen.
24: Hallo, guten Tag, Frau Pirin. Felix Bannerscheid von Bündnis 90 Die Grünen, Leonie Broncalla, Ihre Direktkandidatin. Dürfen wir Ihnen was zur Landtagswahl am 6. September geben?
23: Ja.
24: Ja.
20: Haustürwahlkampf in Dessau. Auch die Grünen schrammen an der 5%-Hürde. Nicht zum ersten Mal und die Partei kämpft mit einem ausgesprochen intensiven Wahlkampf um den Wiedereinzug in den Magdeburger Landtag. Die Grünen mit vielen Freiwilligen und mit Spitzenpersonal aus Berlin im Einsatz, das begründet Parteichef Banaschak so.
25: Wenn in den Landtagen wir vertreten sind, dann wird es vermutlich kaum Regierungsmöglichkeiten ohne Bündnis 90 Die Grünen geben. Hier in Sachsen-Anhalt mit einer hohen Wahrscheinlichkeit dann durch einen CDU Ministerpräsidenten. Und insofern haben wir eventuell nach diesen Wahlen sogar mehr Möglichkeiten, die Zukunft dieser Länder mit zu beeinflussen.
20: Die Grünen wie auch FDP und BSW umwerben taktische Wähler. Sie wollen also auch Stimmen von nicht übermäßig überzeugten Wählern für sich gewinnen, die durch diese Stimmabgabe aktiv und bewusst die künftige Mehrheit im Landtag beeinflussen. Denn scheitern gleich mehrere kleine Parteien knapp an der 5%-Hürde, dann könnte die AfD selbst mit einem Wahlergebnis von deutlich unter 50% der Stimmen die absolute Mehrheit der Sitze erringen.
7: Frank Eichmann war das. Vor dem Gericht der Europäischen Union sind zwei Umweltorganisationen mit einer Klimaklage gegen die EU-Kommission gescheitert. Die Organisationen, die wollten erreichen, dass die Kommission ihre Vorgaben zum Treibhausgasausstoß überprüft, außerdem die erlaubten Emissionsmengen senkt und den Mitgliedstaaten strengere Klimaziele macht. Sabine Stör.
0: Ausgangspunkt ist ein Beschluss der EU-Kommission von 2023. Darin hatte sie festgelegt, wie viele Treibhausgase die einzelnen Länder bis 2030 unter anderem in Verkehr, Gebäuden und Landwirtschaft ausstoßen dürfen. Das Global Legal Action Network und das Climate Action Network Europe halten diese Mengen für zu hoch und forderten eine Überprüfung sowie strengere Grenzen. Das Gericht der Europäischen Union wies die Klage nun ab. Begründung: Die Kommission legt zwar die konkreten Emissionsmengen fest, dabei ist sie aber an die Klimaziele und Regeln gebunden, die EU-Parlament und Mitgliedstaaten beschlossen haben. Nach Ansicht des Gerichts richten sich die Forderungen im Kern gegen diese EU-Klimaziele selbst. Die Kommission könne sie deshalb nicht im Alleingang über eine interne Überprüfung verschärfen. Immer häufiger versuchen Umweltorganisationen und Betroffene, strengeren Klimaschutz vor Gericht durchzusetzen. Gegen das Urteil von heute können die Kläger jetzt Rechtsmittel beim Europäischen Gerichtshof einlegen.
7: Sabine Stör war das, und jetzt ist es 14.41 Uhr, Zeit für den Sport.
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1: Im Studio Raimo Hinsdorf. Der Fußball hier in der Region trauert um Eberhard Vogel. Der Rekordspieler der DDR-Oberliga ist gestern im Alter von 83 Jahren gestorben. Sven Herold über den erfolgreichen Spieler und Trainer Mats Vogel.
2: Mats Vogel war nicht weniger als eine Legende. 440 Spiele in der DDR-Oberliga für Karl-Marx-Stadt und Jena, 74 Partien für die Nationalmannschaft, seine Stammposition links außen. Sein linker Fuß von Gott geküsst, absolute Weltklasse. Das soll sich sogar bis nach Brasilien rumgesprochen haben. Angeblich wurde der FC Santos auf Vogel aufmerksam und bot, so sagt die Legende, 1,5 Millionen D-Mark Ablöse an Carl Zeiss Jena und 500.000 D-Mark Handgeld für den Spieler. Aber der wollte nicht weg von zu Hause. Außerdem, so wird Mats Vogel in diversen Gazetten zitiert, hätte ihn sein Vater erwürgt, wenn er damals abgehauen wäre, wie er sagt. Das Sturmduo Pelé-Vogel kam also nie zustande. Seine Tore schoss er weiter in der DDR. Nach seiner aktiven Karriere wurde Mats Vogel Trainer. Größte Erfolge: der Aufstieg in die zweite Liga mit Carl Zeiss Jena 1995 und die Pokalsensationen mit dem 1. FC Magdeburg im Jahr 2000. Mit dem damaligen Viertligisten warf er unter anderem den FC Bayern München aus dem Wettbewerb. Am 1. September ist Mats Vogel nach langer, schwerer Krankheit gestorben.
1: Sein langjähriger Club, der FC Carl Zeiss Jena, der heute ein Punktspiel gegen die VSG Altlenicke bestreitet, trauert um Eberhard Vogel. Wir verlieren einen Menschen, dessen Wirken untrennbar mit unserem FC Carl Zeiss und seiner größten und erfolgreichsten Zeit verbunden ist, heißt es in einem Nachruf auf der Vereinsseite. Zum aktuellen Fußballpokalgeschehen: zwei Bundesligisten waren bzw. sind ja noch in Verzug in Sachen Erstrundenduell. Borussia Dortmund und der FC Bayern bestritten am Pokalwochenende bekanntlich den Supercup. Gestern schlugen die Dortmunder den HEBC aus Hamburg mit 5:0. Heute Abend sind die Münchner dran mit ihrem Nachholer beim VfL Osnabrück. Tide Tedinger hat sich zunächst beim Außenseiter umgehört.
3: Zu tief stapeln war noch nie die Sache von Timo Schulz. Dafür ist der Ostfriese viel zu sehr Sportler. Darum ließ er gleich nach dem ersten Saisonsieg in Bochum wissen:
4: Gegen Bayern München. Für mich als Trainer, ganz ehrlich, ist das ein sportlicher Wettkampf. Auch das werden wir so angehen, dass wir gewinnen wollen.
3: Doch die Hürde ist maximal hoch.
4: Ich denke, mit dem FC Bayern München präsentiert sich hier das Nonplusultra in jeglicher Form.
3: Allerdings hat dieses Nonplusultra vor dem jüngsten Titelgewinn im Mai eine ungewöhnliche Durststrecke gehabt. 5 Jahre lang ging es für die Münchner nie weiter als bis ins Viertelfinale.
4: Das zeigt schon, dass dann solche Pokalspiele, gerade, ich sag mal, ein Stadion wie die Bremer Brücke, eigentlich dafür gemacht sind, dass der Kleine mal den Großen schlägt. Aber ich denke mal, mit jeder Minute mehr, wo wir irgendwie pari sind und das Spiel offen gestalten können, werden meine Jungs dann auch Energie tanken können, mehr daran glauben, und vielleicht schaffen wir das, was uns keiner zutraut.
3: Dazu beschwört der VfL mit einem Sondertrikot den Geist von 1978, als Osnabrück in der zweiten Pokalrunde mit sage und schreibe 5:4 im Münchner Olympiastadion gewann. Kein Zweifel, die Bayern und ihr Trainer Vincent Kompany müssen auf der Hut sein.
8: Also ich habe schon viel gehört über Bremer Brücke und was da in Osnabrück leben kann für so ein Spiel. Aber dieses Puzzle musst du immer lösen.
3: Die spannendste Personalie dürfte die Torwartposition sein. In Osnabrück wird der junge Jonas Urbich anstelle von Manuel Neuer auflaufen. Eine Rolle als festen Pokalkeeper schließt Kompanie aber aus.
8: Ich habe das einmal gemacht, in mein erstes Jahr als Trainer. Das war eine Katastrophe. Das war ein Riesenfehler. Und dann habe ich auch daraus gelernt.
3: Wie auch immer, für den 23-jährigen Urbich dürfte der Pokalabend in Osnabrück eine heiße Bewährungsprobe werden.
1: Heute Abend 20.45 Uhr das letzte Spiel der ersten Runde im DFB-Pokal.
7: Und das war der Sport für diese Stunde. Wir schauen jetzt wieder auf unsere Top-Meldung zur Stunde. Nach dem Drohnenangriff auf den Leipziger Flughafen ist es dem Bundeskriminalamt offenbar gelungen, Tatverdächtige zu identifizieren. Da gibt es Informationen von NDR, WDR und Süddeutscher Zeitung. Und danach handelt es sich zum Beispiel um einen Belarussen, dessen DNA entdeckt wurde. Mehr dazu dann in unseren Nachrichten um drei und weitere Meldungen jetzt mit Jean-Marc Heukemes.
5: In der Straße von Hormus sind zwei Öltanker auf Seeminen aufgelaufen. Die iranischen Revolutionsgarden erklärten, die Schiffe seien manövrierunfähig. Teheran warf ihnen vor, sie hätten eine illegale Route befahren. US-Präsident Donald Trump hatte erst vor einer Woche erklärt, alle Minen in den internationalen Gewässern von Hormus seien geräumt oder gesprengt worden. Nach einem Kabeldiebstahl an der Bahnstrecke Görlitz-Dresden ist ein Tatverdächtiger festgenommen worden. Der Polizei zufolge wurde der 43-jährige Deutsche in der Nähe der Gleise dingfest gemacht. Der Mann sei schon früher durch ähnliche Delikte aufgefallen. Die Stadtwerke Weimar können Erdwärmebohrungen durchführen. Das hat das Thüringer Landesamt für Umwelt, Bergbau und Naturschutz bekannt gegeben. Die Erlaubnis sei bis Mitte 2031 befristet. Die Stadtwerke hatten argumentiert, man wolle verschiedene Wärmequellen nutzen und deshalb die Möglichkeiten der Geothermie prüfen. Das Wetter. Wenn es denn auch dann so will, mit dem Computer. Bleiben wir bei den Wetteraussichten, gehen wir auf morgen. Bei wechselnder Bewölkung, zeitweise Sonne, am Nachmittag auch Schauer möglich. Das Ganze bei Höchstwerten von 20 bis 23 Grad. Weniger windig als heute und dann auch weiterhin unbeständig und spätsommerlich warm. MDR aktuell Verkehrsdienst, A2 Richtung Hannover zwischen Irxleben und Alsleben, 12 Kilometer Stau an einer Baustelle. Hier brauchen Sie eine Stunde und 15 Minuten länger. Die A9 Richtung Berlin ist zwischen Wiedemar und Halle nach einem LKW-Unfall gesperrt, zurzeit Stau bis Großkogel. Auf der A14 Richtung Magdeburg, hier ist die Anschlussstelle Leipzig-Ost wegen eines Feuerwehreinsatzes gesperrt und geblitzt wird auf der A14 Richtung Magdeburg zwischen Wandsleben und Magdeburg-Stadtfeld. Soweit der MDR aktuell Verkehrsdienst, 14.48 Uhr.
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7: Ja, und über das Wetter sprechen wir einfach in 10 Minuten nochmal ausführlich. Kein Problem. Jetzt geht's erstmal zum Filmfest. Nach Venedig präsentiert sich ja auch in diesem Jahr von Beginn an mit zahlreichen Superstars. Zum Beispiel Danny Boy, Regisseur des Kultfilms Trainspotting. Der eröffnet am heute Abend den Hauptwettbewerb um den Goldenen Löwen mit seinem Film Ink. Und zur Eröffnungsfeier erhält George Clooney den Goldenen Löwen für sein Lebenswerk. Auch der neue Film des deutschen Regisseurs Werner Herzog, Bucking Fastards, ist im Hauptwettbewerb. Lisa Weiß, die berichtet aus Venedig.
9: Noch ist es vergleichsweise ruhig am Lido. Noch ist das Filmfest nicht offiziell eröffnet. Aber einer wartet schon seit Tagen vor dem roten Teppich. Matteo Amistar, 25 Jahre alt, aus Padua. Er hat ein Zelt aufgebaut, direkt an der Absperrung, hat Essen, Getränke, einen Sonnenschirm und einen Mini-Ventilator dabei. Sein Ziel, die Stars sehen, Autogramme ergattern, schon zum 5. Mal in Folge zeltet er am roten Teppich und diesmal geht es ihm vor allem um einen. George Clooney. Ich habe es nicht geschafft, ihn letztes Jahr zu sehen. Der Tag war verflucht, es hat geregnet. Ich habe mich nicht gut gefühlt und bin gegangen und habe ihn verpasst. Dieses Jahr ist das Wetter wunderschön, deshalb hoffe ich, dass er stehen bleibt und Autogramme gibt und man Fotos machen kann. Matteo Amistar opfert 2 Wochen seines Jahresurlaubs für das Festival, schläft die meiste Zeit auf dem Boden, um seinen Platz direkt am roten Teppich nicht zu verlieren. Aber für ihn lohnt sich der Aufwand. Wenn die Schauspieler nah an dir vorbeigehen, wirst du emotional. Es sind die Schauspieler der Filme, die du vielleicht als Kind gesehen hast, als Erwachsener. Wenn die Schauspieler hier vorbeikommen, schreit man jedes Jahr wie ein Verrückter. Man schubst sich gegenseitig, weil jeder ein Foto will oder ein Autogramm von irgendjemandem. Ein paar Schritte weiter stehen schon Kamerateams und Fotografen verschiedener Medien auf einer Brücke beim Anlegeplatz der Boote. Auch sie wollen Bilder von den Stars. Gerade müssen sie sich noch mit dem Festivaldirektor zufrieden geben.
10: Alberto D'Arto! Alberto, siamo quassù!
9: Alberto Barbera habe als Festivaldirektor das kriselnde Filmfest wieder groß gemacht, habe Hollywood wieder an den Lido gelockt, heißt es immer wieder. Auch wenn in diesem Jahr Hollywood-Produktionen im Wettbewerb gar nicht so stark vertreten sind, das gibt auch Barbera zu. Das Problem ist Hollywood, das einen schwierigen Moment durchmacht. Die Studios definieren gerade die Produktionsrichtlinien neu. Sie versuchen, Spielräume auszuloten, deren Ergebnis noch nicht absehbar ist. Die großen Studios, die klassischen Hollywood-Studios, sind nicht mehr das, was sie einmal waren. Eröffnungsfilm ist diesmal Inc. von Danny Boyle. Der Regisseur erzählt darin den Aufstieg der britischen Boulevardzeitung Sun. Andere Filme im Wettbewerb sind zum Beispiel Wild Horse 9 von Martin McDonagh über zwei CIA-Agenten, die auf der Osterinsel den Militärputsch in Chile erleben. Oder Bunker, Javier Bardem und Penelope Cruz spielen darin ein Paar, dessen Ehe wegen eines Bunkers für die Apokalypse auf die Probe gestellt wird. Mit Werner Herzog hat auch ein deutscher Regisseur einen Film im Wettbewerb. Bucking Fastard ist die Geschichte zweier symbiotischer Schwestern. Und kurz vor dem Start ist noch ein Film über den Gaza-Krieg ins Wettbewerbsprogramm aufgenommen worden. Was auffällt, Regisseurinnen sind bei den Filmen des Hauptwettbewerbs deutlich unterrepräsentiert. Und einen roten Faden im Programm zu finden, ist auf den ersten Blick schwierig. Für Festivaldirektor Alberto Barbera gibt es aber doch einen Schwerpunkt. Wir haben festgestellt, dass der Großteil der Regisseure, anstatt sich in Fantasiewelten oder Alternativen zur Alltagsrealität zu flüchten, sich dafür entschieden hat, die großen Probleme der zeitgenössischen Welt anzugehen. Vom Ukraine-Krieg über das Drama Palästinas bis hin zum Problem des Klimawandels und zu den Krisen der Institutionen, der Familie, der Schule und so weiter. All diese Filme wird Matteo Amistad, der Filmfest-Fan, der schon seit Tagen am roten Teppich zeltet, beim Festival nicht sehen. Keine Zeit, sagt er. Ihm geht es um die Stars. Auf dem roten Teppich erwartet werden unter anderem Robert Pattinson, Penelope Cruz, Javier Bardem, Pamela Anderson, Orlando Bloom, außerdem die Gallagher-Brüder von der Band Oasis. Über die Musiker läuft eine Doku im Nebenprogramm. Und eben der, auf den Matteo Amistad so sehnsüchtig wartet, George Clooney. Der Schauspieler bekommt bei der Eröffnung des Filmfests den Goldenen Löwen für sein Lebenswerk.
11: Lisa Weiß berichtete. Bauen dauert oft länger als gedacht und fast immer wird es teurer. Das weiß jeder, der mal ein Häuschen gebaut hat oder saniert zumindest. Und in Erfurt-Fieselbach gibt es eine Schulgeschichte, die dürfte langsam ins Guinness-Buch passen. Seit 35 Jahren wird eine neue Grundschule geplant und seit nun auch schon wieder fast 5 Jahren wird auch gebaut. Eigentlich sollte die Schule fertig sein, jetzt schon, aber noch immer wird in Containern unterrichtet. Antje Kirsten mit der unendlichen Geschichte.
12: Die Container stehen wenige Meter weg vom Schulneubau. Der ist immer noch nicht fertig. Mittlerweile gibt es Schüler, die haben ihre gesamte Grundschulzeit in Containern verbracht. Ärgert sich Ortsteilbürgermeister Christian Polocek-Becher.
13: Ja, das sind jetzt so schon zwei komplette Klassenzüge. Wenn die Gallier so gebaut hätten, dann wären die 4000 noch nicht fertig gewesen nach Christus.
12: 87 Mädchen und Jungen wirbeln über den Minischulhof. Auch der ist ein Provisorium. Maria Hein war schon Lehrerin in der alten Schule.
14: Das ganze Dorf arbeitet ja schon viele, viele Jahre dran, dass diese neue Schule entsteht. Dann kam es letztendlich dazu, dass sie abgerissen wurde. Und dann dachten wir auch, es geht ein bisschen schneller.
12: Lehrerin Katrin Giesler sehnt sich die neue Schule herbei. Doch Jahr um Jahr vergeht.
15: Wir haben genau einen Werkraum. Wir haben keine Möglichkeiten, mal in kleinen Gruppen zu arbeiten.
12: 2025 war angepeilt. 2026 wird nichts. 2027, nun ja, vielleicht. Tiefbauarbeiten im Umfeld hatten dafür gesorgt, dass kein Kran gestellt werden konnte. Der Bau war für 9 Monate eingestellt worden. Der der mit Fassadenarbeiten beauftragten Firma musste gekündigt werden, da sie laut Stadt als solche gar nicht existierte. Arne Ott ist Amtsleiter für Grundstücks- und Gebäudeverwaltung und meint, hier müssten halt 50 Gewerke koordiniert werden.
16: Das Klein-Klein hat sich insofern nicht bewährt, ist aber gesetzlich vorgeschrieben.
12: Die Baukosten haben sich inzwischen verdreifacht und die Miete für die Container hat mittlerweile 1 Million Euro verschlungen. Was Ortsteilbürgermeister Christian Polutschek-Becher aber fast noch mehr als die Bauverzögerung ärgert, ist die fehlende Kommunikation mit der Stadt.
13: Die Stadt hat eine Aneinanderreihung von Ausreden, deswegen habe ich auch den Oberbürgermeister aufgefordert, zu uns zum Ortsteilrat zu kommen oder einen gleichwertigen Vertreter zu schicken, kam aber niemand.
12: Die Schule soll nun im nächsten Jahr eingeweiht werden. Die Hoffnung stirbt zuletzt, sagen die Fieselbacher.
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11: Da geht's jetzt nach London. Im 17. Jahrhundert lebten dort rund 300 bis 400.000 Menschen. Die Stadt, die war damals schon eine der größten der Welt, wurde aber nacheinander von zwei Katastrophen heimgesucht. Erst war da die Pest und dann ein Brand, der am 2. September 1666 ausbrach und die historische City fast vollständig zerstörte. Sven Weingärtner über das Great Fire von London.
18: 1666 war der Sommer lang und trocken. In London wird das Wasser knapp. Die dicht an dicht stehenden Holzhäuser sind ausgetrocknet. Viele mit gut brennbarem Pech bestrichen und mit Stroh bedeckt. In einer Bäckerei beginnt die Katastrophe. Mitten in der Nacht wacht der Gehilfe des königlichen Bäckers Thomas Farrinder auf. Überall ist Rauch. Das Haus steht in Flammen. Der Bäcker, seine Familie und der Gehilfe entkommen durch ein Fenster im Obergeschoss. Sie fliehen übers Dach zum Nachbarhaus. Eine Dienstmagd traut sich nicht. Sie bleibt zurück und wird das erste Todesopfer. Das Feuer ist bald meilenweit zu sehen.
19: Some of our maids sitting up late last night.
21: Einige unserer Mägde waren lange aufgeblieben. Nachts gegen 3 weckte uns Jane und erzählte von einem gewaltigen Feuer, das sie in der Stadt gesehen hatte. Ich schaute aus dem Fenster, hielt das Feuer aber für weit genug entfernt und legte mich wieder schlafen.
18: So beschreibt der Londoner Samuel Pepys in seinem Tagebuch den Beginn des Great Fire of London. Der Bürgermeister der Stadt, Lord Mayor Bloodworth, zögert lange, Häuser einreißen zu lassen, um den Brand aufzuhalten.
22: Lord! What can I do?
26: Gott, was soll ich tun? Die Leute gehorchen mir nicht, ich habe Häuser abgerissen, aber das Feuer breitet sich schneller aus, als wir es schaffen.
18: An seinen Satz, das ist nur ein kleines Feuer, das kann auch eine Frau wegpinkeln, will er sich später nicht mehr erinnern. Holt die Feuerwehr, gießt Wasser drauf, heißt es in einem Kinderlied über den großen Brand. Aber weder Wasser noch geeignete Hilfsmittel sind damals vorhanden. Das Feuer wütet tagelang. Erst als der Wind dreht, hört es auf zu brennen. In London ist nach dem Brand nichts mehr wie vorher. Nach offiziellen Angaben sind zwar nur wenige Menschen gestorben, aber mehr als 13.000 Häuser zerstört. Der Wiederaufbau beginnt. Mit Stein statt mit Holz. Feuerwehren und Feuerversicherungen entstehen. London wird in die Moderne katapultiert. Erhalten bleibt zum großen Teil nur das alte und chaotische Straßennetz. Es neu zu ordnen scheitert daran, dass die Londoner Kaufleute und Grundbesitzer schnell bauen und wieder eröffnen wollen. Begonnen hatte der große Brand am 2. September 1666. Das war heute vor 360 Jahren.
11: Ja, und wie wir gehört haben, war der Sommer damals lang und trocken. Und jetzt fragt man nochmal bei Jörg Schröder. Gehen wir auch nochmal in die Verlängerung?
27: Was den Spätsommer betrifft, wir haben ja im Prinzip ja noch Sommer, der wirkliche Sommeranfang, der Herbstanfang ist ja eigentlich erst so Tag- und Nachtgleiche am 21., 22. September. Wir haben also noch ein bisschen Luft, was Sommer betrifft. Heute noch nicht, morgen noch nicht, allerdings am Freitag sieht es schon ein bisschen sommerlicher aus. Schauen wir uns die nächsten Stunden an. Heute ändert sich nicht wahnsinnig viel, wir erleben weiterhin diese Mischung aus Sonne und Wolken. In Sachsen-Anhalt kann es ein bisschen tröppeln, ansonsten wird es höchstwahrscheinlich komplett trocken bleiben. Die Höchsttemperaturen haben wir erreicht und schwupps sind wir beim Donnerstag. Und der Donnerstag, der sieht schon ein bisschen ungemütlicher aus. Da haben wir im Vergleich zu heute mehr Wolken, mehr Wind und mehr Schauer. Temperaturen aber auch ein bisschen höher. Temperaturen bis 25 Grad. Und ich mache jetzt hier so einen Alleinritt.
11: Ja, ich höre dir aber gespannt zu.
27: Denn am
11: Freitag. Ich warte
27: Freitag, immer noch. Ja, genau, am Freitag. Ich will ja eigentlich die Frage beantworten. Yeah. Genau. Denn am Freitag erwarten wir Temperaturen bis 27, 28 Grad. Sachsen, Thüringen, das südliche Sachsenland kann sich freuen. Die erleben diese hohen Temperaturen. Während je weiter nördlicher man kommt, da wird es ja kühler bleiben. Und das heißt, am Freitag wird es in der Altmark bei 20, 21 Grad bleiben. Und da wird es höchstwahrscheinlich auch den ganzen Tag regnen.
11: Also, das tut mir dann leid. Ja. Wobei ja, wir das ja auch proben, aber wir freuen uns natürlich.
27: Und ein bisschen egoistisch darf man schon sein.
11: Das darf man auch mal an der Stelle. Ist ja jeder mal dran. Ne? So dafür sind wir ja drei Bundesländer. Jörg, ich danke dir. In der kommenden halben Stunde fragen wir, ist das Werk, das Zwickauer VW-Werk, wirklich bis 2031 nur noch am Produzieren und danach ist Schluss? Sachsens Ministerpräsident, der hat bei Instagram reagiert und wir spielen ihm das gleich vor, was er gesagt hat. Außerdem, die Wirtschaftswoche hat auch, von ihr kommt ja überhaupt der Bericht heute und ich habe gesprochen mit dem Redakteur Martin Seibert.
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2: Um 15 Uhr mit Jean-Marc Heukemes. Nach dem Drohnenangriff auf dem Leipziger Flughafen ist es dem Bundeskriminalamt offenbar gelungen, Tatverdächtige zu identifizieren. Nach Informationen von NDR, WDR und Süddeutscher Zeitung handelt es sich um einen Belarussen mit russischem Pass und einen gebürtigen Russen mit lettischem Pass. Von den Belarussen seien DNA-Spuren unter anderem an einer der Drohnen und an einer Antenne entdeckt worden. Der zweite Mann soll Verbindungen zum russischen Geheimdienst haben. Beide sollen nicht mehr in Deutschland sein. Das russische Außenministerium hat den Geschäftsträger der deutschen Botschaft in Moskau einbestellt. Das Ministerium sprach von antirussischen Handlungen und Äußerungen der deutschen Führung. Damit reagiert der Kreml auf neue deutsche Sanktionen. Die Bundesregierung hatte gestern Russland für den Drohnenangriff auf dem Leipziger Flughafen verantwortlich gemacht und Sanktionen angekündigt. Russland kündigte bereits gestern Gegensanktionen an. Nach der Störung an einem Umspannwerk bei Köln haben die Ermittler 6 Abschussvorrichtungen gefunden. Die Ermittler erklärten, die Täter hätten mit Hilfe dieser Vorrichtungen Kabel über die Oberleitung gebracht und so einen Kurzschluss versucht. NRW-Innenminister Herbert Reul sprach von Absicht und von einem Angriff auf das Land. Bereits gestern hatten Unbekannte versucht, das Stromnetz in Südbrandenburg zum Absturz zu bringen. In beiden Fällen gehen die Ermittler inzwischen von Sabotage aus. In Thüringen verlassen 3 BSW-Abgeordnete Partei und Fraktion. Wie Stefan Vogova, Dirk Hoffmeister und Roberto Kobelt mitteilten, wollen sie im Landtag bleiben. Ihren Schritt begründeten sie mit anhaltenden Angriffen der Bundesführung der Partei auf den Thüringer Landesverband. Die BSW-Fraktion ist Teil der CDU-geführten Minderheitsregierung. Welche Auswirkungen die Austritte auf die Mehrheitsverhältnisse im Landtag haben, ist unklar. Die AfD kündigte einen Antrag auf Auflösung und Neuwahl des Landtages an. Der Schauspieler Armin Müller-Stahle hält die Goldene Henne für sein Lebenswerk. Wie der MDR mitteilte, wird der 95-Jährige die Auszeichnung am Freitag in Leipzig persönlich entgegennehmen. Müller-Stahle war sowohl in der DDR als auch in der Bundesrepublik erfolgreich. Auch in Hollywood gelang ihm der Durchbruch. Für seine Darstellung in Die Manns, ein Jahrhundertroman, erhielt er den Grimme-Preis. Das waren die Nachrichten. Das Wetter mit den Temperaturen. Trocken bedeckt 11 Grad, Chemnitz wolkig 21, Dresden leicht bewölkt 21, Eisenach wolkig 22, Erfurt bedeckt 21, Fichtelberg stark bewölkt 16, Gera wolkig 21, Görlitz wolkig 21 Grad, Halle 22, Leipzig wolkig 21, Magdeburg bedeckt 21 und Meiningen wolkig 20 Grad. Am Abend teils heiter, teils wolkig, vereinzelt auch Schauer bei 17 bis 21 Grad. In der Nacht in Sachsen anfangs noch Schauer, sonst aber meist trocken bei 15 bis 10 Grad. Morgen häufig bewölkt, von Nordwesten her Schauer, windig bei 20 bis 25 Grad und am Freitag im Norden Regen, sonst trockener und spätsommerlich warm. MDR Verkehrsdienst, A2 Richtung Hannover zwischen Irxleben und Alsleben, 12 Kilometer Stau an einer Baustelle. Hier brauchen Sie eine Stunde und 15 Minuten länger. Die A4 Richtung Dresden ist zwischen Gotha-Boxberg und Gotha nach einem Unfall gesperrt. Vorsicht auf der A4 Richtung Frankfurt zwischen Erfurt-Fieselbach und Erfurt-Ost. Hier liegt ein Besen auf der mittleren Fahrspur. Die A9 Richtung Berlin ist zwischen Wiedemar und Halle nach einem LKW-Unfall gesperrt. Zurzeit Stau bis Großkugel. Vorsicht auf der A9 Richtung München in der Abfahrt Brücke liegt ein Plasteteil auf der Fahrbahn. Und auf der A14 Richtung Magdeburg ist die Anschlussstelle Leipzig-Ost wegen eines Feuerwehreinsatzes gesperrt. Geblitzt wird auf der A4 Frankfurt Richtung Dresden zwischen Hermsdorf-Ost und Rüdersdorf. Soweit der MDR-Verkehrsdienst, 15:04 Uhr.
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3: Katja Dietrich hier am Mikrofon auch noch für diese Stunde. Ich grüße Sie und freue mich, dass Sie dabei sind. Wir schauen zuerst auf den Fall des Drohnenanschlags am Flughafen Leipzig-Halle. Die Bundesregierung, die sieht die russische Regierung dahinter. Das hatte gestern ja Innenminister Dobrindt klargemacht. Und nun wird bekannt, die Sicherheitsbehörden, die haben nach Informationen von NDR, WDR und Süddeutscher Zeitung mehrere Verdächtige mit Verbindung nach Russland im Visier. Florian Flade mit Details.
4: Nach unseren Recherchen handelt es sich dabei um zwei Männer, einen Belarussen, der auch wohl einen russischen Pass besitzt, der schon durch Straftaten im Baltikum aufgefallen sein soll. Bei ihm konnten die Ermittler Ein- und Ausreise rekonstruieren. Er ist mit einem italienischen Touristenvisum ausgereist, das im April in Minsk ausgestellt wurde. Und die zweite Person, die Ermittler identifizieren konnten, ist ein lettischer Staatsangehöriger, der auch einen russischen Pass besitzt. Er gilt als Logistiker. Er soll Ende Juli über den Flughafen BER in Berlin eingereist sein und auch wieder ausgereist sein, und zwar noch vor dem gescheiterten Anschlag am Leipziger Flughafen. Bei dieser Person gehen die Ermittler davon aus, dass sie über Kontakte zu russischen Geheimdiensten verfügt.
8: Und wie sind die Ermittler den Verdächtigen auf die Spur?

0: Verdächtigen nicht mehr in der Europäischen Union aufhalten.
1: Das war Florian Flade vom NDR. Von dem das Gespräch stammt von heute. 15.06 Uhr. Ja, und Bundesaußenminister Wadephul, der hat seine EU-Kollegen über die bisherigen Erkenntnisse zum Anschlagsversuch am Flughafen Leipzig informiert und auch über die geplanten Reaktionen, die man dann für Russland sich vorbehalten hat. Er erhielt überwiegend Zustimmung und das Treffen, das findet in Wicklow in Irland statt. Von dort berichtet Sabrina Fritz.
2: Wicklow ist ein bekannter Küstenort an der irischen Ostküste. Die Landschaft hier ist so atemberaubend schön, dass sie schon vielen Filmen als Kulisse diente. Braveheart zum Beispiel, ein Historiendrama mit Mel Gibson, wurde hier gedreht. Es geht darin um Macht und Rache. Kein schlechtes Drehbuch für die Außenministerinnen und Minister, um die deutschen Reaktionen gegen Russland zu diskutieren. Von Rache spricht hier niemand, aber Vergeltung für die zahlreichen Drohnenvorfälle der vergangenen Monate, die sieht man durchaus.
3: Wir möchten Deutschland die volle Unterstützung aussprechen für all die Maßnahmen, die Deutschland in diesem Fall einbringen möchte, um größeren Druck auf Russland auszuüben.
2: So die finnische Außenministerin Elina Valtonen. Finnland und andere EU-Staaten wollen nun auch den russischen Botschafter einbestellen. Die Chefdiplomatin der EU, Kaja Kallas, sprach von einem starken Signal. Deutschland habe eine Menge getan. Jetzt müsse man besprechen, was man gemeinsam gegen Russland tun könne.
4: Well, it definitely is a very strong signal. So Germany has done a lot and we will definitely hear from our colleague what more can we do together.
2: Im Gespräch sind 1600 Russen, Unternehmen und andere Organisationen auf die Sanktionsliste zu setzen. Selbst Frankreich und Spanien sprechen von Solidarität, wobei der spanische Außenminister daran erinnert, dass Europa mehrere Grenzen habe.
5: The land borders in the south of the European Union are as important as the borders in the east, in the north and in the west.
2: Ein kleiner Seitenhieb, dass sich das Land in der Ceuta-Krise von den europäischen Partnern ziemlich im Stich gelassen fühlt. Doch grundsätzlich will man hier ein Signal an Russland senden, dass man sich nicht alles gefallen lässt und dass man die Ukraine weiter unterstützen wird. Weitere Sanktionen gegen Russland, weitere Unterstützung für die Ukraine und die eigenen Abwehrkräfte stärken. So könnte die europäische Vorsorge aussehen, mit der man in diesen Winter gehen will. Zur europäischen Verteidigungsstrategie äußerten sich am Mittag auch NATO-Generalsekretär Mark Rutte und die EU-Kommissionspräsidentin Ursula von der Leyen. Sie sagte zum Drohnenvorfall von Leipzig:
6: So I want to be very clear about what this was.
2: Dies war ein Anschlag mit militärischem Material, ausgeführt von russischen Agenten auf europäischem Boden. Das werde man nicht tolerieren, so von der Leyen. Und doch dreht sich bei diesem Treffen nicht alles nur um die Lage in Osteuropa. Spanien, Italien und Griechenland haben noch einmal an das Pulverfass nach Ost erinnert, das in diesen Ländern zu Sorgen und Ängsten führt. In mehreren spanischen Städten werden am Abend Protestaktionen gegen die Situation in der Stadt Ceuta erwartet. Dort sind viele tausend Marokkaner gestrandet, deren Schicksal völlig ungewiss ist. Noch weiß man nicht, wer die Massenflucht aus Marokko Mitte August ausgelöst hat. Spanien vermutet auch hier Verbindungen nach Moskau.
1: Soweit Sabrina Fritz vom Treffen der EU-Außenminister.

0: Für viele Menschen in Zwickau geht es heute um die Frage, wie sicher sind die Arbeitsplätze bei VW eigentlich noch? Auslöser ist ein Bericht der Wirtschaftswoche und demnach soll der Konzernvorstand beschlossen haben, unter anderem die Autoproduktion am Standort Ende 2031 zu beenden. Die Reaktionen in Sachsen, die fallen entsprechend alarmierend aus. Daniela Karls berichtet.
1: Sachsens Ministerpräsident Michael Kretschmer postet auf Instagram ein kurzes Video, das er auf dem Rücksitz seines Autos aufgenommen hat. Angesichts der bedrückenden Gerüchte zur Zukunft des Zwickauer VW-Werkes würde er viele Anrufe bekommen, so Kretschmer. Er mahnt, die Nerven zu behalten.
2: Wir halten zusammen. Es gibt gerade auch kein wichtigeres Thema. Jeden Tag damit beschäftigt. Und wir bleiben auch an der Sache dran. Wichtig ist, dass wenn solche Gerüchte kommen, dass wir uns gegenseitig auf dem Laufenden halten und dann ein Stück weit die Nerven behalten. Wir müssen entlang unseres Erfolgskonzepts für unseren Standort werben. Und dann bin ich sicher, haben wir auch eine gute Chance, dass die Wiege der Automobilindustrie in Zwickau-Mosel auch in den nächsten Jahrzehnten ein starker Standort der Automobilproduktion bleibt.
1: Die Wirtschaftswoche beruft sich in ihrem Bericht auf ein internes Papier, mit dem eine Entscheidung des Aufsichtsrates an diesem Freitag

0: Freitag vorbereitet werden soll. Laut diesem Papier soll auch in 3 weiteren VW-Werken die Produktion beendet werden, in Emden, Hannover und Neckarsulm. Gegenüber der Nachrichtenagentur AFP wollte der VW-Konzern die entsprechende Berichterstattung nicht bestätigen. Interne Unterlagen würden nicht kommentiert, hieß es.
1: 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Das Bundeskabinett hat die Steuerreform von Finanzminister Klingbeil von der SPD auf den Weg gebracht und vor allem Familien sollen dadurch entlastet werden. Kritik allerdings kommt auch aus den eigenen Reihen. Aus Berlin dazu Lissi Kaufmann.
2: Mehr als 600 Euro steuerliche Entlastung im Jahr, das verspricht die Bundesregierung mit ihrer Steuerreform. Profitieren sollen vor allem Familien mit kleinen und mittleren Einkommen. Arbeit und Leistung sollen sich stärker lohnen, so Finanzminister Klingbeil laut einer Mitteilung. Unter anderem will die Bundesregierung Grundfreibetrag und Kinderfreibeträge anheben. Außerdem sollen das Kindergeld und der Arbeitnehmerpauschbetrag steigen. Um das zu finanzieren, sollen etwa Spitzenverdiener stärker belastet werden. Wir machen das Steuersystem wieder gerechter, so Klingbeil. Er betonte, man setze 1:1 die Vereinbarungen aus dem Koalitionsausschuss Anfang Juli um. Kritik kommt dennoch aus der Regierung selbst. Wirtschaftsministerin Reiche von der CDU bemängelt, dass die kalte Progression nicht ausgeglichen wird. Also jener Effekt, wenn Gehaltserhöhungen in Zeiten der Inflation nicht bei den Menschen ankommen, auch weil sie einen höheren Steuersatz zahlen müssen. Der Reform zugestimmt hat Reiche trotzdem. Bei der Kabinettssitzung in Berlin war Finanzminister Klingbeil nicht persönlich dabei. Wegen einer Fliegerpanne schaffte er es nicht rechtzeitig zurück vom G20-Treffen in den USA.
1: Ja, und nicht nur Familien sollen gestärkt werden, auch, und darum geht's jetzt, die frühkindliche Bildung. Und dafür gab es einen anderen Entwurf vom Bundeskabinett, der heute beschlossen wurde, das sogenannte Startchancen- und Qualitätsentwicklungsgesetz. Im Fokus dabei Sprachtests für Kinder, um auch die Sprachentwicklung zu fördern. Aus Berlin dazu Sarah Beham.
3: Spätestens mit 4 Jahren soll künftig bundesweit verbindlich erhoben werden, wo ein Kind steht. Bei der Sprache vor allem, aber auch bei Motorik, sozial-emotionaler und mathematischer Entwicklung. Wo Förderbedarf auffällt, soll gezielt gefördert werden. Die Ergebnisse dürfen an die Grundschule weitergegeben werden. Der Hintergrund ist, dass die Bildungschancen in Deutschland schon im Grundschulalter sehr unterschiedlich sind und stark von der sozialen Herkunft abhängen. Das neue Kita-Gesetz von Bildungsministerin Karin Prien soll das Problem angehen. Die Pläne der CDU-Ministerin sehen vor, dass Kitas mit besonders vielen Kindern aus schwierigen Verhältnissen zusätzliches Personal bekommen, je nach Größe bis zu 1,5 Stellen für Sprachförderung und Kita-Sozialarbeit. Profitieren sollen in jedem Bundesland mindestens 10% der Kitas. Der Bund will den Ländern dafür bis 2034 über 9 Milliarden Euro geben. Bildungsministerin Prien nennt das Gesetz die entscheidende bildungspolitische Weichenstellung der Legislaturperiode. Jede frühe Investition in die Bildung von Kindern zahle sich für die gesamte Gesellschaft doppelt und dreifach aus. In Kraft treten soll das Gesetz im nächsten Jahr, aber schrittweise, damit Länder und Kommunen Zeit haben.
1: So viel also zur Bundespolitik. Jetzt schauen wir auf ein anderes Thema, nämlich unser Top-Thema. Da geht es um den Drohnenangriff auf den Leipziger Flughafen. Und dem Bundeskriminalamt ist es jetzt offenbar gelungen, Tatverdächtige zu identifizieren. Nach Informationen von NDR, WDR und Süddeutscher Zeitung handelt es sich unter anderem um einen Belarusen mit russischem Pass und einen gebürtigen Russen mit lettischem Pass. Soweit die Meldung. Weitere mit Jean-Marc Heukemes.
4: Nachdem sich bei einem ICE bei Tempo 200 eine Tür geöffnet hatte, wird nach einem mutmaßlichen Täter gefahndet. Die Bundespolizei erklärte, der oder die Unbekannte habe die Notentriegelung der Tür betätigt. Der Zug mit mehr als 200 Reisenden war am Abend in Bayern nach einer Notbremsung zum Stehen gekommen. Verletzt wurde niemand. Der ukrainische Präsident Volodymyr Zelensky wechselt den Kommandeur der Landstreitkräfte aus. Wie aus einem Dekret auf der Website des Präsidenten hervorgeht, soll Oberst Svatoslav Seis neuer Befehlshaber werden. Er hatte zuvor bei den Luftlandetruppen gedient. Die Zahl der an Hautkrebs erkrankten Menschen in Deutschland ist in den vergangenen Jahren deutlich gestiegen. Einer Auswertung der Krankenkasse KKH zufolge erhöhte sich die Zahl der Behandlungen wegen schwarzem Hautkrebs von 2014 bis 2024 um 28%. Die Zahl der Betroffenen mit weißem Hautkrebs habe um 45% zugenommen. Das Wetter: am Abend teils heiter, teils wolkig, vereinzelt auch Schauer, 17 bis 21 Grad. In der Nacht dann in Sachsen anfangs noch Schauer, sonst meist trocken bei 15 bis 10 Grad. Morgen häufig bewölkt, von Nordwesten Schauer, windig bei 20 bis 25 Grad. MDR aktuell Verkehrsdienst. Vorsicht auf der A4 Richtung Frankfurt. Zwischen Erfurt Ost und Erfurt West liegt ein großes Plasteteil auf der mittleren Fahrspur. Vorsicht auch auf der A9 Richtung München. Zwischen Bitterfeld-Wolf und Halle hier sind Fahrradfahrer auf der Fahrbahn. A2 Richtung Hannover. Zwischen Irxleben und Alsleben 12 Kilometer Stau an einer Baustelle. Plus eine Stunde Fahrzeit. Die A4 Richtung Dresden ist zwischen Gotha-Boxberg und Gotha nach einem Unfall gesperrt. Vorsicht auf der A4 Richtung Frankfurt. Zwischen Nora und Erfurt Ost. Hier liegen ein Besen und eine Schaufel auf der mittleren Fahrspur. Und die A9 Richtung Berlin ist zwischen Wiedemar und Halle nach einem LKW-Unfall weiterhin gesperrt. Zurzeit Stau bis Großkugel. Geblitzt wird auf der A14 Richtung Magdeburg zwischen Wandsleben und Magdeburg-Stadtfeld. Soweit der MDR Aktuell Verkehrsdienst, 15.17 Uhr.
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1: Dass Volkswagen sparen muss, das ist keine neue Nachricht. Der eigentliche Knall ist, dass jetzt offenbar erstmals konkrete Werke genannt werden und Jahreszahlen auf dem Tisch liegen. Und das betrifft auch einen für Mitteldeutschland wichtigen Standort, Zwickau nämlich. Die Wirtschaftswoche berichtet über einen internen Vorstandsbeschluss und danach soll die Produktion in Zwickau und Emden 2031, in Hannover 2032 und in Neckarsulm 34 auslaufen. Brisant ist dann auch noch der Punkt der Recherche, dass der Vorstand das Auslaufen der Produktion am Aufsichtsrat vorbei entschieden haben soll. Ja, dann kommt das Gremium an diesem Freitag zu einer Sitzung zusammen und die dürfte nach den neuen Enthüllungen mit großer Spannung erwartet werden. Und über die Hintergründe habe ich gesprochen mit Martin Seiwert von der Wirtschaftswoche.
6: Guten Tag, Frau Dietrich.
1: Herr Seiwert, Sie berichten über konkrete Werke, konkrete Jahreszahlen. Ist das noch ein Szenario? Ist das noch auf dem Prüfstand oder bereits eine Vorentscheidung des Vorstands?
6: Also auf jeden Fall eine Vorentscheidung und es ist eine feste Meinung des Vorstands. Jetzt werden sich manche wundern und sagen, komisch, da war doch gerade der Vorstand auch in Zwickau und hat irgendwie erklärt, dass das vielleicht noch nicht so richtig entschieden ist und dass, wenn sich die Werke noch anstrengen und so, alles irgendwie noch gut gehen kann. Nichtsdestotrotz ist das eigentlich feste Beschlusslage im Vorstand. Das hat uns in der Form auch überrascht, als wir dann also diese Vorstandsunterlage bekommen haben. Und da steht eben ganz klar drin, 2031 ist für Zwickau zum Beispiel dann Schluss und auch für die drei anderen Werke, die in Deutschland immer diskutiert werden.
1: Ja, Sie sagen es gerade schon, Sie haben eine Vorstandsunterlage bekommen und darauf beruft sich ja auch Ihre Recherche. Wie belastbar sind denn die Informationen?
6: Also wir haben die Unterlage natürlich rauf und runter geprüft und wir haben natürlich auch das Unternehmen jetzt mit dem konfrontiert, was wir aus der Unterlage verwenden möchten und verwendet haben. Und das Unternehmen hat diese Inhalte in keiner Form angezweifelt. Das Unternehmen hat einfach nur gesagt, wir können keine vorstandsinternen, geheimen Vorstandsunterlagen können wir nicht kommentieren. Aber das ist ja im Prinzip auch schon durch die Hintertür dann eine Bestätigung, dass uns offensichtlich diese genau vorliegt.
1: Ja, jetzt laufen bei uns hier in der Redaktion schon den ganzen Vormittag die Telefone heiß. Wir versuchen natürlich Sachsens Ministerpräsident Michael Kretschmer zu erreichen. Haben wir noch nicht geschafft, aber er hat sich bei Instagram geäußert und er hat das hier gesagt.
7: Auch am Freitag wird es dazu keine Entscheidung geben. Es ist noch nicht der Punkt, an dem entschieden wird, wie es wirklich mit Volkswagen weitergeht. Wir haben bei uns in Zwickau-Mosel die Argumente voll auf unserer Seite. Wir sind das effizienteste Werk. Wir haben Mitarbeiterinnen und Mitarbeiter, die wissen, was die Stunde geschlagen hat, die bereit sind und die vor allen Dingen die Ideen haben dafür. Und das ist dem Vorstand auch klar geworden bei seinem Besuch.
1: So, wie passt denn das jetzt zu Ihrer Recherche? Also ist die Zukunft von Zwickau jetzt doch noch offen oder was sagen Sie dazu?
6: Ich glaube, dass der Vorstand bestimmt Respekt hat vor der Leistung der Mitarbeiter vor Ort und vor dem Werk. Aber der Vorstand wird bei dem Besuch vor Ort jetzt da nichts Neues gelernt haben. Der Vorstand hat sich entschieden, der Vorstand hat gerechnet und hat sich entschieden und hat gesagt, Volkswagen ist als Ganzes nicht überlebensfähig, wenn wir nicht diese vier Werke in Deutschland schließen. Wir brauchen diese Produktionskapazität nicht mehr langfristig und dann kann man sie nicht mitschleppen. Das ist die Meinung des Vorstands. Natürlich ist es nicht ganz falsch, wenn der Vorstand jetzt durch die Lande reist und sagt, es ist noch nicht so hundertprozentig entschieden. Was meint er damit? Er als Vorstand hat sich entschieden, aber es ist natürlich noch nicht durch den Aufsichtsrat. Es muss Stand jetzt schon vom Aufsichtsrat beschlossen werden. Allerdings gibt es, das hatten Sie schon erwähnt, gibt es ein Hintertürchen, der eine Schließung des Werkes müsste beschlossen werden im Aufsichtsrat. Wenn ich also einfach sage, so, wir haben jetzt dieses Jahr und in 18 Monaten machen wir das Werk dicht, das müsste beschlossen werden. Wenn allerdings der Vorstand diese Werke einfach nicht mit neuen Modellen belegt und lässt die im Prinzip leer laufen, dann laufen sie einfach leer und sind dann obsolet und können abgewickelt werden. Und ich glaube, wir sind uns sehr sicher, dass der Vorstand diese Methode, diese Möglichkeit hat und dass die dann, wenn VW so das Wasser zum Hals steht, wie es aussieht. Also man darf sicherlich ein bisschen spekulieren und annehmen, dass es einen gewaltigen Ärger geben wird in dieser Aufsichtsratssitzung, weil die Positionen im Prinzip sehr unvereinbar sind. Wir haben einen Großaktionär bei Volkswagen, das Land Niedersachsen. Das hat zwei Vertreter im Aufsichtsrat sitzen. Und als niedersächsischer Ministerpräsident möchte man nicht sehen, dass Werke im eigenen Bundesland geschlossen werden. Das ist den Wählern wahrscheinlich sehr schwer zu vermitteln. Und wir haben andererseits natürlich einen Vorstand, der die Notwendigkeit einfach sieht, die wirtschaftliche Notwendigkeit und sagt, wir können nicht alles kaputt gehen lassen, nur weil wir uns an 100 Stellen, wo wir sparen müssen, uns nicht trauen, das zu tun. Und dann haben wir noch die Gewerkschaften, die natürlich auch Stimmung machen gegen Arbeitsplatzverluste in Deutschland. Das ist im Prinzip ihre Aufgabe, aber das macht die Sache natürlich nicht leichter. Ja, also es wird hochhergehen, davon gehe ich auch aus.
1: Davon geht Martin Seibert von der Wirtschaftswoche aus. 15.23 Uhr. Nach Bautzen, da haben gestern 50 junge Leute ihre Ausbildung zur Pflegefachkraft bei den Oberlausitz-Kliniken begonnen. Und das wurde diesmal so richtig groß gefeiert, denn die können erstmals auch die theoretische Ausbildung in Bautzen machen und müssen dafür nicht erst nach Dresden fahren. Dafür wurde gestern die neue Oberlausitzer Berufsfachschule für Gesundheitsberufe eröffnet, nach 15 Jahren Vorbereitung. Meine Kollegin Viola Siemang, die war dabei.
8: Die neue Bautzner Pflegeschule liegt ein bisschen versteckt, abseits der Löbauer Straße in einem unscheinbaren Flachbau. Zur Eröffnungsfeier hat sogar Kultusminister Konrad Clemens den Weg hierhin gefunden, um zu gratulieren. Denn für die Oberlausitz-Kliniken ist ihre neue Berufsfachschule ein Meilenstein, um die Pflege-Azubis in der Region zu halten, so wie Jasmin. Die 24-Jährige kommt aus Wilten und freut sich über die kurzen Wege.
9: Sehr optimal. Es ist natürlich perfekt von den Verkehrszeiten. Ich bin auch ein bisschen fester eingebunden. Ich habe eine kleine Tochter, die jetzt 3 ist. Und deswegen kann ich meine Tochter jetzt auch früh gut zur Kita bringen und direkt hierher kommen und habe keinen großen Verkehrsstress.
8: Für den Theorieunterricht mussten die Azubis bisher an eine medizinische Fachschule nach Dresden fahren. Das ist nun nicht mehr nötig. Nicht alle der 50 angehenden Pflegefachkräfte lernen aber im Krankenhaus, sagt Schulleiter Enrico Knobloch-Klose.
10: Also wir haben 4 Ausbildungsbetriebe. Wir haben 2 Krankenhausstandorte in Bautzen und Bischofswerda. Da werden sehr viele Jugendliche ausgebildet. Aber ansonsten auch die Einrichtungen der Altenhilfe in Bischofswerda, in Ohrhorn, in Soland. Die gehören alle zu uns dazu und die schicken ihre Auszubildenden auch zu uns an die Schule.
8: Die jungen Leute lernen in 4 großen Klassenzimmern. Außerdem gibt es weitere Räume für die praktische Anleitung. Die Klassenräume sind zusätzlich jeweils mit 2 Pflegebetten samt Pflegepuppen ausgestattet. Damit habe man die Praxis direkt in den Unterricht geholt, erklärt Lehrerin Petra Nastupa.
11: Also wir haben bestimmte Lernsituationen, in denen wir zum Beispiel eine alte Dame nach einem Sturz vorfinden. Wir gehen das theoretisch durch, was muss ich machen, was muss ich beobachten. Und im nächsten Zug kann ich direkt ans Pflegebett gehen und dort die praktische Handlung durchführen.
8: Diese enge Verbindung von Theorie und Praxis gehöre zum Konzept der Schule, erzählt Lehrerin Nastupa, ebenso wie die Digitalisierung.
11: Dass wir wirklich moderne Tafeln haben, dass unsere Schüler ihre Lehrbücher übers iPad bekommen, kriegen die direkt zum Schulstart mit und haben dann immer wirklich die modernsten Techniken, wo man natürlich auch die Schüler abholen kann. Das ist das, was die Schüler lieben.
8: Petra Nastupa ist eine von 6 Lehrkräften an der Schule. Alle von ihnen bringen Berufserfahrung in der Pflege mit. Ein komplett neues Lehrerteam also, das sich genau wie ihre Schülerinnen und Schüler auf das Lernen in der neuen Oberlausitzer Berufsfachschule freut.
1: Ja, jetzt schauen wir an den Bergsee Ratscha bei Schleusingen. Da ist nämlich das Thema, dass der See zu wenig Sauerstoff haben kann, ja?

0: Wir haben richtig gehört, auch einem See kann der Sauerstoff ausgehen und deshalb verbessert das Technische Hilfswerk aus Apolda jetzt die Wasserqualität. Das mischt sauerstoffreiches mit sauerstoffarmem Wasser. Wie das genau funktioniert, Michael Hesse erklärt es uns.
1: Das Oberflächenwasser ist voller Sauerstoff. Ganz wenig ist dagegen im Schichtwasser auf dem Grund des Bergsees. Jens Sauerwein von der Thüringer Wasserversorgung, Leiter der Stauanlagen Mittelthüringen, kennt die Situation in allen Bereichen des bis zu 12 Meter tiefen Sees.
2: Also wir sind an der Oberfläche so bei 7 bis 8 Milligramm pro Liter. Unten drunter ist es je nach Tiefe bis runter auf 2 Milligramm oder so. Es gibt auch Bereiche, wo es vielleicht sogar sauerstofffrei ist. Und deswegen müssen wir es dann so mischen, dass wir oberhalb von 6 Milligramm unten im Flusslauf rauskommen.
1: Und weil das Wasser jetzt bis Ende September in den hinter der Staumauer liegenden Widersbach abgelassen wird, muss es erst einmal gemischt werden, sonst leidet die Natur in dem Bach. Von oben leitet das THW über Schläuche das sauerstoffreiche Wasser einfach durch den oberen Ablauf zu. Dazu sind auf einer schwimmenden Plattform mehrere Pumpen installiert, wie Zugführer Florian Klimke erklärt.
3: Wir haben aktuell jetzt hier erstmal 8 Tauchpumpen, sodass wir auf eine Gesamtpumpleistung von ungefähr 15 Kubik pro Minute kommen.
1: Voraussichtlich sind die Helfer vom THW Apolda bis Sonntag mit ihren Pumpen auf dem See, erklärt Jens Sauerwein von der Thüringer Wasserversorgung.
2: Also wir haben so ein enges Messüberwachungsprogramm entwickelt. Und je nachdem, was die Ergebnisse sagen und wir einschätzen können, könnte man das abbrechen.
1: Bis Ende September wird das Wasser aus dem Bergsee Ratscha wie jedes Jahr nach der Badesaison abgelassen. Sind die unteren Schichten abgeflossen, dann kommt auch mehr Sauerstoff in den Widersbach hinter der Staumauer wieder an.
0: Ja. Na, nun ist die Wassersaison so ein bisschen vorbei, da kann man auch wieder den See ablassen. Florian Rost übernimmt jetzt im Wetter. Florian, was macht denn das Wetter heute?
4: Ja, die Temperaturen, die landen heute nicht mehr im sommerlichen Bereich. Bei 21 bis 24 Grad ist Schluss. Außerdem ist es windig und leicht unbeständig. Vor allem von Nordthüringen bis nach Sachsen-Anhalt, vielleicht auch noch auf Nordsachsen ausgreifend, sind da so ein paar Schauer unterwegs in den nächsten Stunden. Nachts ziehen die dann über Sachsen ab, dahinter lockert's auf. Temperaturen gehen dabei zurück auf 15 bis 10 Grad.
0: Und das heißt, morgen haben wir dann keinen Regen mehr?
4: Ja, doch, es wird im Laufe des Tages doch wieder für ein paar Schauer reichen. Der nächste Tiefausläufer erreicht uns, sorgt nicht nur für Regen, sondern auch für allerhand Wolken. Zwischendrin kann sich allerdings auch mal die Sonne zeigen. Der Wind allerdings, der wird noch etwas zulegen, dazu maximal 21 bis 25 Grad.
0: Die Aussichten von Florian Ross, danke.
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0: Und wir schauen jetzt noch auf die kommende halbe Stunde. Anschlag auf das Umspannwerk in Nordrhein-Westfalen gestern. Die Behörden, die ermitteln in zwei Richtungen. Wir sagen Ihnen gleich welche. Und außerdem ab morgen in den Kinos Arnie und Barney. Wir berichten auch über die tollpatschigen Ameisen aus der Biene-Meyer-Welt.
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10: Um 15.30 Uhr mit Jean-Marc Heukemes. Nach dem Drohnenangriff auf dem Leipziger Flughafen ist es dem Bundeskriminalamt offenbar gelungen, Tatverdächtige zu identifizieren. Nach Informationen von NDR, WDR und Süddeutscher Zeitung handelt es sich um einen Belarussen mit russischem Pass und einen gebürtigen Russen mit lettischem Pass. Von den Belarussen seien DNA-Spuren unter anderem an einer der Drohnen und an einer Antenne entdeckt worden. Der zweite Mann soll Verbindungen zum russischen Geheimdienst haben. Beide sollen nicht mehr in Deutschland sein. In Thüringen verlassen 3 BSW-Abgeordnete Partei und Fraktion. Wie Stefan Vogowa, Dirk Hoffmeister und Roberto Kobelt mitteilten, wollen sie im Landtag bleiben. Ihren Schritt begründeten sie mit anhaltenden Angriffen der Bundesführung der Partei auf den Thüringer Landesverband. Die BSW-Fraktion ist Teil der CDU-geführten Minderheitsregierung. Welche Auswirkungen die Austritte auf die Mehrheitsverhältnisse im Landtag haben, ist unklar. Die AfD kündigte einen Antrag auf Auflösung und Neuwahl des Landtages an. Außergewöhnliche Hitze und Trockenheit haben die Ernten in weiten Teilen Deutschlands beeinträchtigt. Das geht aus dem offiziellen Erntebericht 2026 hervor. Bundesagrarminister Alois Rainer sprach von einer Krise von nationaler Tragweite. Der Ertrag bei Winterweizen und Raps sei im Vergleich zum Vorjahr um mehr als ein Zehntel zurückgegangen. Rainer versprach weitere Finanzhilfen für betroffene Landwirte. Das Liquiditätsprogramm solle im kommenden Jahr um 300 Millionen auf insgesamt 500 Millionen Euro aufgestockt werden. Bei der insolventen Discounterkette Groschenmarkt hat rund die Hälfte der Filialen eine Zukunft. Wie der Insolvenzverwalter mitteilte, wurden für 22 der 41 Standorte Käufer gefunden. Etwa 80 von 170 Arbeitsplätzen blieben erhalten. Größtenteils würden die Läden unter neuem Namen geführt. Lediglich in Thüringen bleibe die Marke bei 3 Filialen erhalten. Insgesamt haben in Thüringen 10 Filialen Bestand, in Sachsen-Anhalt 6 und in Sachsen 4. Ein Dresdner Extremschwimmer hat die Donau in ihrer gesamten Länge durchschwommen. Wie sein Team mitteilte, brauchte Josef Hess von der Quelle in Donaueschingen bis ins Schwarze Meer fast 60 Tage. Gestern habe er sein Ziel in Sulina im Donaudelta erreicht. Auf seiner Tour legte der Schwimmer insgesamt 2850 Kilometer zurück und durchquerte 10 Länder. Das waren die Nachrichten. Das Wetter mit den Temperaturen. Atern stark bewölkt 24 Grad, Dresden wolkig 21, Eisenach wolkig 21, Erfurt stark bewölkt 21, Gardelegen bedeckt 21, Hoyerswerda wolkig 21 Grad, Magdeburg bedeckt 22, Neuhaus stark bewölkt 18, Rostock wolkig 22, Plauen leicht bewölkt 23, Wernigerode bedeckt 21 und Lutherstadt-Wittenberg 21 Grad. Am Abend teils heiter, teils wolkig, vereinzelt auch Schauer bei 17 bis 21 Grad. In der Nacht dann in Sachsen anfangs noch Schauer, sonst meist trocken bei 15 bis 10 Grad. Morgen häufig bewölkt, von Nordwesten her schauerwindig bei 20 bis 25 Grad. Und am Freitag im Norden Regen, sonst aber trockener und spätsommerlich warm. MDR aktuell Verkehrsdienst. Die A4 Frankfurt Richtung Dresden ist zwischen Gotha, Boxberg und Gotha nach einem Unfall gesperrt. Zurzeit Stau bis Waltershausen. Vorsicht auf der A4 Richtung Frankfurt. Zwischen Erfurt Ost und Erfurt West liegt ein großes Plasteteil auf der mittleren Fahrspur. Die A9 Richtung Berlin ist zwischen Wiedemar und Halle nach einem LKW-Unfall gesperrt. Zurzeit Stau bis Leipzig West. Die A14 Richtung Dresden ist zwischen Gröbers und Schkeuditzer Kreuz nach einem LKW-Unfall gesperrt. Zurzeit Stau bis Halle Ost. A71 Richtung Schweinfurt zwischen Meiningen Nord und Meiningen Süd. Hier liegt ein Kanister auf der linken Fahrspur und geblitzt wird auf der A14 Richtung Magdeburg zwischen Wandsleben und Magdeburg Stadtfeld. Soweit der MDR aktuell Verkehrsdienst, 15.34 Uhr.
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0: Die Bundesregierung, die hat klargestellt, die russische Regierung muss hinter dem versuchten Drohnenanschlag am Flughafen Leipzig-Halle stecken. Das stellte Innenminister Alexander Dobrindt auf einer Pressekonferenz gestern klar. Und nach Recherchen von WDR, NDR und Süddeutscher Zeitung haben die Sicherheitsbehörden jetzt auch mehrere Verdächtige mit Verbindungen nach Russland im Visier. Andreas Braun mit Details.
11: Nach Informationen von WDR, NDR und Süddeutscher Zeitung soll es sich bei einem der Verdächtigen um einen Belarussen handeln, dessen DNA entdeckt wurde. Der Mann, der auch einen russischen Pass haben soll, soll bereits im Baltikum mit Straftaten aufgefallen sein. Seine Ein- und Ausreise konnten die deutschen Ermittler rekonstruieren. Demnach soll er mit einem italienischen Touristenvisum in den Schengen-Raum eingereist sein. Das Dokument wurde nach Erkenntnissen der Behörden Ende April an einer italienischen Auslandsvertretung in Minsk ausgestellt. Den Recherchen zufolge soll ein zweiter Mann als Logistiker und Instrukteur des Anschlags agiert haben. Er reiste offenbar Ende Juli über den Berliner Flughafen BER ein und fuhr anschließend mit einem Mietwagen nach Sachsen. Zwei Tage vor dem gescheiterten Drohnenanschlag in Leipzig soll er per Flugzeug ausgereist sein. Der Tatverdächtige soll neben einem lettischen auch einen russischen Pass besitzen. Russland hat eine Verantwortung für den Anschlagsversuch am Flughafen Leipzig-Halle bestritten. In einer Mitteilung der russischen Botschaft in Berlin hieß es, der Vorfall sei eine hastig zusammengezimmerte Provokation. Man sei besorgt über eine neue Welle antirussischer Hysterie in Deutschland.
0: Ja, und um andere Anschlagsversuche geht es jetzt. Gestern früh hatten Unbekannte nahe dem brandenburgischen Kohlekraftwerk Jenschwalde versucht, Kurzschlüsse an Hochspannungsleitungen auszulösen. Unter anderem waren die für die Anschlüsse von Kraftwerken genutzt worden. In zwei Fällen gelang das auch nach Behördenangaben. Und auch aus Bergheim in Nordrhein-Westfalen wurde ein Angriff auf eine Einrichtung der Energieinfrastruktur gemeldet. Die Behörden, die ermitteln jetzt in zwei Richtungen, so ist richtig. Einerseits ein hybrider Angriff aus dem Ausland oder eben ein linksextremistischer Hintergrund. Und Stefan Hase, der fasst das mal zusammen.
12: In NRW ermittelt die Polizei mit Verdacht auf einen möglichen Anschlag. NRW-Innenminister Reul hat sich inzwischen klar dazu geäußert.
13: Nach jetzigem Ermittlungsstand haben die Täter gezielt einen Kurzschluss herbeigeführt, indem sie leitfähiges Material, mutmaßlich Kabel, über die Oberleitung gebracht haben. Das war, will nicht drum herum reden, das war kein kaputter Schalter, das war Absicht, das war eine Straftat. Es besteht der Anfangsverdacht einer verfassungsfeindlichen Sabotage.
12: Man ermittle jetzt in zwei Richtungen.
13: Fremdstaatlich gelenkte Sabotage und Linksextremismus. Nichts davon können wir derzeit ausschließen.
12: Zeugen hatten gestern Abend in der Nähe mit ihren Handys Lichtblitze und Explosionen auf dem Gelände der Anlage gefilmt. Noch in der Nacht und seit Sonnenaufgang heute durchkämmen Spezialisten der Polizei Essen mit Spürhunden die Umgebung und suchen nach Spuren und Beweismitteln. Das Gebiet rund um das Umspannwerk ist weiträumig abgesperrt. Die Staatsanwaltschaft Köln hat den Fall inzwischen übernommen und will sich am Nachmittag dazu äußern. Auf die Stromversorgung der Bevölkerung hatte der Angriff laut RWE und des Umspannwerkbetreibers Amprion zwar keine Auswirkungen, Schäden gab es aber trotzdem. 5 Blöcke des Braunkohlekraftwerks von RWE mussten vom Netz genommen werden.
14: Heute Morgen stellt sich die Situation schon so dar, dass wir einen Block in Neurath schon wieder ans Netz gebracht haben. Wir rechnen damit, dass 2 weitere im Laufe des Tages dazukommen. 2 Blöcke in Niederaußem, da kühlen noch die Turbinen ab. Das ist ein normales Prozedere. Und die werden zum Wochenende dann planmäßig wieder ans Netz gehen können.
12: Sagt RWE-Sprecher Matthias Beigel. Das zeigt, wie groß dieser Angriff am Ende dann doch war. Gibt es einen Zusammenhang mit dem Vorfall gestern Morgen in Brandenburg?
13: Die Antwort lautet, wir prüfen, und zwar sehr genau, aber prüfen ist nicht wissen. Und vermuten ist nicht beweisen. Und wir stehen im engen Austausch auch mit den Kollegen aus Brandenburg. Wenn ich weiß, dann sage ich es und keine Sekunde vorher.
12: Beim Betreiber des angegriffenen Umspannwerks Amprion bereitet man sich schon länger auf solche Szenarien vor.
15: Die Bedrohungslage für kritische Infrastruktur hat sich in den letzten Jahren verändert. Darauf reagieren wir. Das heißt, wir arbeiten stets daran, unsere Abläufe zu verbessern.
12: So Mariella Raulf von Amprion. Verhindern konnte das den Angriff gestern allerdings nicht. In den Wochen vor der Landtagswahl in Sachsen-Anhalt häufen sich also die Vorfälle auf kritische Infrastruktur. Der gescheiterte Drohnenanschlag am Leipziger Flughafen und jetzt 2 Angriffe auf Umspannwerke innerhalb eines Tages in Brandenburg und NRW. Ob es zwischen all dem einen Zusammenhang gibt, ist zurzeit noch unklar.
0: Aus Köln dazu Stefan Hase. Wir schauen ins Ausland. Bei einem schweren Busunglück auf der ägyptischen Sinai-Halbinsel sind mindestens 21 Menschen ums Leben gekommen. Viele weitere wurden verletzt und Anna Osius hat erste Informationen.
16: Der Bus war offenbar im Dunkeln auf der Sinai-Halbinsel zwischen den Badeorten Dahab und Nuweiba unterwegs. Dort kam er auf der kurvigen Bergstraße von der Fahrbahn ab und stürzte einen Abhang hinunter. Rettungswagen eilten zur Unfallstelle, doch für rund die Hälfte der Reisenden kam jede Hilfe zu spät. Unter den Toten sollen mindestens 10 Jordanier sein. Die Verletzten wurden auf umliegende Krankenhäuser verteilt. Möglicherweise könnte ein geplatzter Reifen die Unfallursache sein, heißt es in Medienberichten mit Bezug auf offizielle Stellen. Immer wieder kommt es in Ägypten zu schweren Verkehrsunfällen, bei denen mangelhafte Wartung und vor allem rücksichtsloses Fahrverhalten eine Rolle spielen. Erst vor wenigen Wochen starben in Ismailia mindestens 18 Jugendliche bei einem schweren Unfall. Laut ägyptischem Statistikamt lag die Zahl der Verkehrstoten im vergangenen Jahr bei fast 6.000 Menschen. Die Dunkelziffer dürfte jedoch weit höher sein.
0: 15.40 Uhr, Sportzeit.
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17: Mit Raimo Hinsdorf. Der Fußball hier in der Region trauert um Eberhard Vogel. Der Rekordspieler der DDR-Oberliga ist gestern im Alter von 83 Jahren gestorben. Sven Herold über den erfolgreichen Spieler und Trainer Mats Vogel.
10: Mats Vogel war nicht weniger als eine Legende. 440 Spiele in der DDR-Oberliga für Karl-Marx-Stadt und Jena, 74 Partien für die Nationalmannschaft, seine Stammposition links außen. Sein linker Fuß von Gott geküsst, absolute Weltklasse. Das soll sich sogar bis nach Brasilien rumgesprochen haben. Angeblich wurde der FC Santos auf Vogel aufmerksam und bot, so sagt die Legende, 1,5 Millionen D-Mark Ablöse an Carl Zeiss Jena und 500.000 D-Mark Handgeld für den Spieler. Aber der wollte nicht weg von zu Hause. Außerdem, so wird Mats Vogel in diversen Gazetten zitiert, hätte ihn sein Vater erwürgt, wenn er damals abgehauen wäre, wie er sagt. Das Sturmduo Pelé-Vogel kam also nie zustande. Seine Tore schoss er weiter in der DDR. Nach seiner aktiven Karriere wurde Mats Vogel Trainer. Größte Erfolge der Aufstieg in die zweite Liga mit Carl Zeiss Jena 1995 und die Pokalsensationen mit dem 1. FC Magdeburg im Jahr 2000. Mit dem damaligen Viertligisten warf er unter anderem den FC Bayern München aus dem Wettbewerb. Am 1. September ist Mats Vogel nach langer, schwerer Krankheit gestorben.
17: Sven Herold erinnerte an Eberhard Vogel. Sein langjähriger Club, der FC Carl Zeiss Jena, trauert um den ehemaligen Stürmer. Wir verlieren einen Menschen, dessen Wirken untrennbar mit unserem FC Carl Zeiss und seiner größten und erfolgreichsten Zeit verbunden ist, heißt es in einem Nachruf des Vereins. Die Thüringer bestreiten heute ihr Punktspiel in der Regionalliga gegen die VSG Altlinike, zu sehen im Livestream bei Sport im Osten ab 19 Uhr. Außerdem heute der Hallesche FC gegen Tasmania Berlin. Während im DFB-Pokal heute der VfL Osnabrück und Bayern München das letzte Erstrundenduell bestreiten, geht es bei den Frauen für zwei Bundesligisten um die Champions-League-Teilnahme für den VfL Wolfsburg und die Frankfurter Eintracht, die jeweils ab 18.30 Uhr im Playoff-Rückspiel antreten, die Frankfurterin bei Paris Saint-Germain. Das Hinspiel vor einer Woche endete 1:1. Martina Knief, wie sind die Chancen der Hessinnen, die Ligaphase der Champions League zu erreichen?
18: Die Chancen sind gut, weil die Frankfurterinnen im Hinspiel gegen Paris gut mitgehalten haben und internationale Spiele liegen den Eintracht-Frauen einfach. Aber PSG ist auch bei den Frauen eine internationale Top-Mannschaft und auf dem heimischen Campus herrscht immer eine sehr gute Stimmung. Die Vorfreude und der Optimismus sind bei den Frankfurterinnen jedoch gut. Die Ligaphase der Champions League ist das ganz große Ziel. Ein Fragezeichen steht heute noch hinter dem Einsatz von Stürmerin Larissa Mühlhaus.
17: Zur gleichen Zeit wollen die Damen des VfL Wolfsburg ihr 2:0 aus dem Hinspiel gegen Inter Mailand verteidigen. Klara Jakubczyk berichtet.
19: Nach dem Sieg im Hinspiel und dem erfolgreichen Start in die Bundesliga-Saison gehen die VfL-Frauen mit viel Selbstvertrauen ins Rückspiel in Mailand. Den 2:0-Vorsprung wollen die Wölfinnen aber nicht einfach verwalten, sondern nochmal voll auf Sieg spielen. Der Matchplan lautet wie folgt: diszipliniert und kompakt verteidigen, um ein schnelles Tor der Mailänderinnen zu verhindern, dann selbst Chancen herausspielen. Für den VfL Wolfsburg steht viel auf dem Spiel, ist die Champions League doch das erklärte Ziel des Teams. Laut Trainer Stefan Lerch darf bei so einem wichtigen Spiel aber auch der Spaß nicht zu kurz kommen, damit es mit der erhofften Qualifikation klappt. Nicht mit dabei ist Judith Pujols. Die Abwehrspielerin hat den Verein kurz vor Ende der Transferperiode auf eigenen Wunsch verlassen.
17: Deutschlands Radsportstar Florian Lipowitz kehrt nach seinem schweren Sturz bei der Tour de France in der kommenden Woche ins Renngeschehen zurück. Die Einzelheiten von Christian Schulze.
20: Endlich wieder eine Startnummer anzuziehen und Rennen zu fahren, darauf freut sich Radprofi Florian Lipowitz schon jetzt. Beim Giro della Toscana am 9. September wird der 25-Jährige 7 Wochen nach seinem schweren Sturz bei der Tour de France wieder ins Renngeschehen zurückkehren. Das hat sein deutscher Rennstall Red Bull-Bohrer Hans Grohe mitgeteilt. Das Rennen in Italien war ohnehin als Startpunkt der zweiten Saisonhälfte geplant gewesen, doch dann kam die Verletzung dazwischen. Beim Einzelzeitfahren der 16. Etappe der diesjährigen Frankreich-Rundfahrt war Lipowitz wenige Kilometer vor dem Ziel gestürzt und hatte sich einen Schlüsselbeinbruch zugezogen. Seitdem hieß es Operation, Ruhe, Reha und die Form neu aufbauen. Beim Comeback jetzt in der Toskana wird es erstmal nicht um das Ergebnis gehen. Nach 7 Wochen ohne Wettkampf kann ich noch nicht genau wissen, wo ich stehe. Genau das wollen wir herausfinden, so Lipowitz. Im Anschluss an den Giro della Toscana stehen direkt weitere Eintagsrennen in Italien in seinem Kalender. Welche er davon fahren wird, entscheidet sich kurzfristig, genauso wie der weitere Saisonverlauf aussehen wird. Wenn die Form passt, würde ich sehr gerne zur WM fahren, gibt Lipowitz ein vorsichtiges Ziel aus. Das WM-Straßenrennen findet am 27. September im kanadischen Montreal statt.
17: Der Beitrag von Christian Schulze.
0: 15.45 Uhr und wir schauen wieder auf unsere wichtigste Meldung zur Stunde in den Nachrichten. Nach dem Drohnenangriff auf dem Leipziger Flughafen ist es nämlich dem Bundeskriminalamt gelungen, offenbar Tatverdächtige zu identifizieren. Und nach Informationen von NDR, WDR und SZ handelt es sich um einen Belarussen mit russischem Pass und einen gebürtigen Russen mit lettischem Pass. Ja, später erfahren Sie dazu wieder mehr in unseren Nachrichten. Weitere Meldungen jetzt erstmal mit Jean-Marc Heukemes.
10: Beim Wurstwarenhersteller Wolf in Schmölln sollen nach Informationen der Gewerkschaft Nahrung Genuss Gaststätten 46 Arbeitsplätze wegfallen. Details seien nicht bekannt. Das Unternehmen hat bisher lediglich bestätigt, dass wegen sinkender Aufträge Stellen gestrichen werden sollen. Der Standort Schmölln stehe aber nicht in Frage. Im Prozess gegen zwei Pressefotografen vor dem Landgericht Dessau verzögert sich das Urteil erneut. Nach Angaben des Gerichts musste die Verhandlung verschoben werden, weil die Angeklagten und andere Prozessbeteiligte wegen einer Autobahnvollsperrung nicht zum Gerichtsgebäude gelangten. Den zwei freiberuflichen Fotografen wird vorgeworfen, im Kreis Anhalt-Bitterfeld Brände gelegt zu haben. Damit sollen sie Einnahmen im vierstelligen Bereich erzielt haben. Am Bleilochstausee in Thüringen kann nur noch in der Remptendorfer Bucht bedenkenlos gebadet werden. Nach Angaben des Landratsamtes sind Blaualgen nun auch bei Kloster und Saalburg Beach festgestellt worden. Das Gesundheitsamt habe daher seine Badewarnungen ausgeweitet. Das Wetter am Abend teils heiter, teils wolkig, vereinzelt Schauer, 17 bis 21 Grad. In der Nacht dann in Sachsen anfangs noch Schauer, sonst aber meist trocken bei 15 bis 10 Grad. Morgen häufig bewölkt, von Nordwesten her Schauer, windig bei 20 bis 25 Grad. MDR aktuell Verkehrsdienst, A2 Richtung Hannover, zwischen Irxleben und Alsleben 11 Kilometer stockender Verkehr an einer Baustelle plus 20 Minuten Fahrzeit. Die A4 Frankfurt Richtung Dresden ist zwischen Gotha, Boxberg und Gotha nach einem Unfall gesperrt, zurzeit Stau bis Waltershausen. Die A9 Richtung Berlin ist zwischen Wiedemar und Halle nach einem LKW-Unfall gesperrt, zurzeit Stau bis Leipzig-West. Die A14 Richtung Dresden ist zwischen Gröbers und Schgeuditzer Kreuz nach einem LKW-Unfall gesperrt, zurzeit Stau bis Halle-Ost. Und die B101 Freiberg-Meißen ist zwischen Großschirmer und Großvogtsberg nach einem Unfall gesperrt. Geblitzt wird auf der A14 Richtung Magdeburg zwischen Wandsleben und Magdeburg-Stadtfeld. Soweit der MDR aktuell Verkehrsdienst, 15.48 Uhr.
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0: Sie haben es sicher schon mitbekommen, es gibt neue deutsche Sanktionen gegen Russland nach dem Vorfall am Leipziger Flughafen. Und davon ist auch das sogenannte Russische Haus der Wissenschaft und Kultur in Berlin betroffen. Offiziell heißt es Russisches Kulturinstitut. Der Vertrag für den Standort, der soll gekündigt werden. Und seit Jahren ist das Russische Haus umstritten, das von der staatlichen Agentur für kulturelle Zusammenarbeit betrieben wird, die ja wiederum dem russischen Außenministerium untersteht. Also, was hat es auf sich mit dem russischen Haus und was ist dran an den Vermutungen, dass dort nicht Kultur, sondern vorrangig Spionage betrieben wird? Stefan Oswald berichtet.
3: In der Friedrichstraße im Herzen von Berlin steht das Russische Haus.
21: So wirbt das Russische Haus in der Berliner Friedrichstraße für sich selbst. Ein 29.000 Quadratmeter großer Betonklotz, beste Citylage.
3: Ich wollte euch einfach mal zeigen, wie das Russische Haus so funktioniert, wie es eine Brücke zwischen Deutschland und Russland schafft.
21: Kritiker sehen das anders. Sie sagen, das Russische Haus ist nicht nur Hort russischer Propaganda, sondern auch Plattform für russische Spione. Katharina Rietz-Rakul, Direktorin des Ukraine-Instituts in Berlin, sagt:
22: Also ich würde vermuten, dass es auch unter anderem ein Spionagehub ist, denn die haben ja einen direkten Bezug zur russischen Botschaft und der russischen Regierung.
21: Den Betrieb des Hauses gewährleistet die staatliche Agentur Rossotrudnicheztwo des Moskauer Außenministeriums. Die ist seit Beginn des Krieges gegen die Ukraine 2022 mit EU-Sanktionen belegt. Roderich Kiesewetter, CDU-Außenpolitiker, meinte dazu im RBB 24 Inforadio:
23: Das russische Haus hat einen Betreiber, der von der Europäischen Union sanktioniert ist, aber wir lassen trotzdem diesen Betreiber in Deutschland agieren. In dem Haus leben erstaunlicherweise über 100 Menschen. Der Energieverbrauch ist deutlich höher als das, was 100 Menschen brauchen. Wir gehen von technischen Ausrüstungsgegenständen aus und wir gehen davon aus, dass eine Reihe von Spionageakten von dort koordiniert werden.
21: Hoher Stromverbrauch, für ihn ein Indiz für Spionagetätigkeiten. Eine Nähe zum russischen Militärgeheimdienst GRU, sagt das Ukraine-Institut in Berlin in einer Studie dem langjährigen Direktor des russischen Hauses, Pavel Izvorsky, nach. Christa Maria Lebe vom Vorstand der Deutsch-Ukrainischen Gesellschaft dazu.
1: Bei dem früheren Direktor war es eben so, also wir wissen nicht 100%, dass er beim GRU war, Spionagevergangenheit hat, aber er ist halt auf eine Schule gegangen in Moskau und hatte da laut Recherchen seinen Wohnsitz in der Nähe, wo normalerweise die Leute, die bei diesen Institutionen arbeiten, auf der russischen Seite unterwegs sind.
21: Eine Plattform für Spione, den Vorwurf hatte jüngst auch die französische Regierung erhoben. Das russische Haus diene der Vernetzung mit Deutschen und der russischen Diaspora, so das Ukraine-Institut in seiner Studie, das geschehe über russische Kultur und Sprache. Man vernetze sich auch mit Politikern, die russische Narrative verbreiteten, sagt die Direktorin des Ukraine-Instituts Berlin, Rietz Rakul.
22: Ich denke, BSW ist interessant, genauso wie AfD, weil populistische Parteien sind sehr gute Vermehrer für so populistische Propagandageschichten.
21: AfD und BSW machen sich für das russische Haus stark. Nein zu einer Schließung, sagte etwa Alexander King, Berliner BSW-Spitzenkandidat dem RBB.
2: Das macht für mich keinen Sinn, in einer Zeit von Konflikt, Krise, von Krieg, auch noch jeden Gesprächsfaden abzuschneiden, egal auf welcher Ebene.
21: Das russische Haus und die Goethe-Institute in Russland sind über Abkommen verknüpft. Aus für das eine, gleich aus für die anderen, so die Befürchtung.
0: Und jetzt schauen wir nach Sachsen-Anhalt. Da steht Deutschlands Naturwunder 2026 möglicherweise. Aktuell läuft zumindest eine spannende Online-Abstimmung der Heinz Sielmann-Stiftung. Mit dabei ist die Harzer Teufelsmauer. Von 130 Bewerbungen hat es die Teufelsmauer zumindest schon unter die letzten 9 geschafft. Und Sven Wuthke, der war auf Stippvisite am Naturwunder-Kandidaten in Sachsen-Anhalt.
4: Die Teufelsmauer, das sind ganz urige, ja bizarre Sandsteinfelsen am Nordrand des Harzes. Die zerklüftete Kette zieht sich von Ballenstedt bis hin nach Blankenburg. Hier bei Weddersleben thront der erhabene Königstein und zu dessen Füßen werden gerade neue Bänke aufgestellt. Für Wanderer auf dem Teufelsmauerstieg ein Rastplatz im Schatten von Kirschbäumen und mit einem bombastischen Panorama.
6: Es beginnt linker Hand mit der Aussicht auf den Hexentanzplatz über die Rosttrappe rüber, dann sieht man den Mittelstein als nächstes und bei gutem Wetter sieht man den Brocken ganz deutlich hier hinten,
4: sagt Dirk Meisel vom Förderverein Teufelsmauer Weddersleben. Gerade das ganze Drumherum in Schuss zu halten, die unzähligen Treppenstufen und Geländer, da engagiert sich auch Wegewart Peter Langner. Alles ehrenamtlich, versteht sich.
24: Und dann ist die Erhaltung der Bänke und wenn auf dem Wegen irgendwie was ist, dann wird das auch repariert. Ne, da kann mal so ein Pfeiler umgerissen sein hier oder hat einer an dem Seil geturnt, das ist kaputt. Und was ist immer.
4: Und Peter Langner erklärt in ganz einfachen Worten die geologische Entstehung dieser teuflischen Felsen.
24: Das ist früher mal ein Urmeer gewesen, so vor ca. 80 Millionen Jahren. Und mit der Erfaltung des Harzes hat sich der Boden und die Sedimente von dem Meeresboden hochgefaltet.
4: Einige Wanderer jedenfalls stehen staunend vor den schroffen Felsen.
25: So wie die Steinformation rauskommt, das ist echt beeindruckend. Auch die Farben und den Sonnenuntergang wäre hier mal ganz schön zu sehen.
26: Wir sind jetzt im Urlaub und sind sehr froh, dass wir hierher gekommen sind. Und ich habe auf jeden Fall ein gutes Gefühl, dass das Potenzial hat, ein Naturwunder oder den Wettbewerb zu gewinnen.
4: Hätte Goethe auch gesagt, denn der war natürlich auch schon hier, steht auf einem Gedenkstein. Nochmal Dirk Meisel.
6: Den Stein haben wir von dem unteren Weg, das sind 30 bis 40 Meter bergauf, mit einer hölzernen Schubkarre gefahren. Mit Manneskraft, damals waren wir jünger, vor 20 Jahren, und haben diesen Stein hier oben gesetzt als erste Aktion des Teufelsmauervereins.
4: Peter Langner vom Förderverein jedenfalls kann sich kaum satt sehen am Königstein der Weddersleben'er Teufelsmauer.
24: Ich finde, das ist irgendwie mystisch, auch gerade wegen Teufelsmauer. Ja? Ist ja nicht immer so ein schönes Wetter wie jetzt, wenn man so im Herbst geht und der Nebel ist hier oder so. Ich finde das toll.
0: Peter Langner war das vom Förderverein Teufelsmauer. Und die Abstimmung, die läuft übrigens noch. Und zwar bis zum 27. September online. Ja, jetzt geht's in die Welt der Biene Maya. Kinderherzen erfreut, dass er schon richtig lange erfunden wurde, die 1912 als Figur in einem Kinderbuch. Und dann wurde die erst richtig populär Mitte der 70er Jahre, als Maya ihre eigene Trickfilmserie bekam. Und Teil der bunten Wiesenwelt sind neuerdings auch zwei tollpatschige andere Wesen. Und die sind ab morgen in ihrem ersten Kinofilm zu sehen. Peter Beddies.
7: Hey, hey, vergiss mal deine Sorgen.
8: Die Rettungsameisen Arnie und Barney sind, sagen wir es mal höflich, nicht die hellsten Kerzen auf der Torte.
9: Wer seid ihr zwei?
11: Fragte sie.
9: Ernsthaft jetzt? Wer seid ihr?
11: Als könnte sie uns sehen.
9: Ich kann euch sehen.
11: Sagte sie.
9: Hör auf damit.
11: Sag, Barney, hör auf damit.
8: Sie leben in ihrer eigenen Welt, lesen sehr gern Comics, von Problemen halten sie nicht viel.
13: Der heißeste Sommer der Geschichte, seit 3 Monaten Dürre und jetzt trocknet das Bachbett aus. Und wir suchen frisches Wasser.
14: Da klingelt bei mir gar nichts, Chef. Aber, Sie haben ja Schuppen.
11: Sie sollten vielleicht mehr Wasser trinken.
8: Barney wird vom Schauspieler Tim Oliver Schulz gesprochen. Was mag er an ihm?
11: Barney macht für mich besonders seine große Fantasie und seine Liebe, in dieser Fantasie sich zu verlieren und auch tatsächlich darin große Chancen zu sehen. Und der große Mut, den er auch hat, die Neugier, mit der Barney und Arnie ja zusammen die Welt bereisen.
8: Und für ordentlich Chaos sorgen. So viel, dass man sie bei den Schurken sogar eventuell für gefährlich hält.
15: Arnie und Barney so. Und wer von beiden ist wer?
27: Weiß nicht, Boss. Das sind hochqualifizierte Spezialagenten.
28: Das riecht nach einer Menge Ärger fürs Wassergeschäft, Boss.
8: Natürlich stecken Bösewichte hinter dem Plan, Wasser zu verknappen. Arnie und Barney retten das Wasser, ist ein großer Spaß für die ganze Familie. Aber einer mit Botschaft, meint der YouTuber Lukas BS, der Arnie spricht.
29: Wo der Film, finde ich, auch sehr gut ist, weil man sieht ja im Film die Insekten und verschiedene Arten von Lebensräumen, wie diese Baumstammhülle zum Beispiel, in der super viele verschiedene Arten dann leben. Und ich glaube, dann kriegt man vielleicht auch so ein kleines Bewusstsein dafür, dass man vielleicht jetzt nicht dann irgendwie die leere Cola-Dose irgendwie einfach in den Wald feuert, sondern vielleicht doch lieber zur Mülltonne bringt. Ja.
8: Und was kann man noch aus dem komplett in Deutschland entstandenen Film mitnehmen? Tim Oliver Schulz fällt vor allem das hier ein.
11: Traut euch zu träumen. Habt Fantasie. Und wie man in dem Film sieht, kann Fantasie aus den unterschiedlichsten Orten Wunder bewirken und die Welt retten.
0: Arnie und Barney retten das Wasser ab morgen in den Kinos. Und jetzt schauen wir noch mal kurz vor 4 zum Wetter. Ja, der Tag, der neigt sich ja so langsam dem Ende zu. Zumindest gehen wir jetzt auf den Abend zu. Wie wird er denn, Florian?
30: Tja, der Abend bringt ein Wechselspiel von Sonne und dichteren Wolken mit sich. Ein paar Schauer sind dabei auch noch unterwegs, vornehmlich in Sachsen-Anhalt. Gerade Richtung Jerichoer Land fallen die mitunter auch etwas kräftiger aus. Aber auch von Nordthüringen bis nach Nordsachsen kann es gelegentlich noch mal nass werden. Sonst dürfte es heute Abend trocken bleiben und in der Nacht ziehen die Schauer dann weitestgehend ab. Temperaturen sinken dann auf 15 bis 10 Grad.
0: Und wie startet man dann morgen in den neuen Tag?
30: Ja, zum Teil noch mit Sonne, aber die Wolken, die werden doch rasch wieder zahlreicher. Bis zum Mittag dürften die weite Teile Mitteldeutschlands überzogen haben. Zum Nachmittag hin stellt sich dann ein Wechselspiel von vielen Wolken, aber auch etwas Sonnenschein ein. Dazu sind ein paar Schauer unterwegs. Wo genau wie viel Regen runterkommt, das steht noch nicht fest. Was allerdings feststeht, ist, dass der Wind nochmal aufdreht. Der weht dann vor allem zum Nachmittag hin mit teils starken Böen aus Südwest-Südwest. Westlichen Richtungen.
0: Florian Rost war das für uns, danke.
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0: Ja, und bis dahin haben wir noch 2 Stunden und in denen ist Stefan Blattner für Sie da. Der übernimmt hier gleich für mich. Und nach dem Anschlag auf den Leipziger Flughafen sollen Ihnen nämlich jetzt die mutmaßlichen Täter identifiziert sein. Er ist gleich im Gespräch mit einem Reporter unseres Rechercheteams. Außerdem Wissenschaft und Industrie rufen dazu auf, die Freiheit der Wissenschaft zu schützen. Auch hierzu gleich ein Gespräch mit der Präsidentin der Leopoldina in Halle. Ich sage Tschüss für heute. Mein Name ist Katja Dietrich. Machen Sie es gut.
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1: Um 16 Uhr mit Jean-Marc Heukemes. Nach dem Drohnenangriff auf dem Leipziger Flughafen ist es dem Bundeskriminalamt offenbar gelungen, Tatverdächtige zu identifizieren. Nach Informationen von NDR, WDR und Süddeutscher Zeitung handelt es sich um einen Belarussen mit russischem Pass und einen gebürtigen Russen mit lettischem Pass. Von den Belarussen seien DNA-Spuren unter anderem an einer der Drohnen und an einer Antenne entdeckt worden. Der zweite Mann soll Verbindungen zum russischen Geheimdienst haben. Beide sollen nicht mehr in Deutschland sein. Das russische Außenministerium hat den Geschäftsträger der deutschen Botschaft in Moskau einbestellt. Das Ministerium sprach von antirussischen Handlungen und Äußerungen der deutschen Führung. Damit reagiert der Kreml auf neue deutsche Sanktionen. Die Bundesregierung hatte gestern Russland für den Drohnenangriff auf dem Leipziger Flughafen verantwortlich gemacht und Sanktionen angekündigt. Russland kündigte bereits gestern Gegensanktionen an. In Thüringen verlassen 3 BSW-Abgeordnete Partei und Fraktion. Wie Stefan Vogowa, Dirk Hoffmeister und Roberto Kobelt mitteilten, wollen sie im Landtag bleiben. Ihren Schritt begründeten sie mit anhaltenden Angriffen der Bundesführung der Partei auf den Thüringer Landesverband. Die BSW-Fraktion ist Teil der CDU-geführten Minderheitsregierung. Welche Auswirkungen die Austritte auf die Mehrheitsverhältnisse im Landtag haben, ist unklar. Die AfD kündigte einen Antrag auf Auflösung und Neuwahl des Landtages an. Nach der Störung an einem Umspannwerk bei Köln haben die Ermittler 6 Abschussvorrichtungen gefunden. Die Ermittler erklärten, die Täter hätten mit Hilfe dieser Vorrichtungen Kabel über die Oberleitung gebracht und so einen Kurzschluss verursacht. NRW-Innenminister Herbert Reul sprach von Absicht und von einem Angriff auf das Land. Bereits gestern hatten Unbekannte versucht, das Stromnetz in Südbrandenburg zum Absturz zu bringen. In beiden Fällen gehen die Ermittler inzwischen von Sabotage aus. Der französische Regisseur Jean-Paul Rameau ist tot. Wie französische Medien unter Berufung auf seine Familie berichten, starb er im Alter von 94 Jahren. Rameau prägte das Kino mit Klassikern wie Cyrano von Bergerac und Der Husar auf dem Dach. Das waren die Nachrichten. Das Wetter mit den Temperaturen: Brocken bedeckt 12 Grad, Chemnitz wolkig 21, Dresden wolkig 22, Eisenach wolkig 22, Erfurt stark bewölkt 21, Fichtelberg stark bewölkt 16 Grad, Gera wolkig 22, Görlitz wolkig 21, Halle 23 Grad, Leipzig wolkig 22, Magdeburg bedeckt 22 und Meiningen leicht bewölkt 21 Grad. Am Abend teils heiter, teils wolkig, vereinzelt Schauer bei 17 bis 21 Grad. In der Nacht dann in Sachsen anfangs noch Schauer, sonst meist trocken bei 15 bis 10 Grad. Morgen häufig bewölkt, von Nordwesten Schauer, windig bei 20 bis 25 Grad. Und am Freitag im Norden Regen, sonst trockener und spätsommerlich warm. MDR Verkehrsdienst, Vorsicht auf der A71 Richtung Schweinfurt zwischen Bad Kissingen, Oerlenbach und Poppenhausen liegt ein Eimer auf der Fahrbahn. Die A4 Frankfurt Richtung Dresden ist zwischen Gotha, Boxberg und Gotha nach einem Unfall gesperrt. Zurzeit Stau bis Waltershausen. Die A9 Richtung Berlin ist zwischen Wiedemar und Halle nach einem LKW-Unfall gesperrt. Zurzeit Stau bis Leipzig-West. Die A14 Richtung Dresden ist zwischen Gröbers und Schkeuditzer Kreuz nach einem LKW-Unfall gesperrt. Zurzeit Stau bis Halle-Ost. Und B2 Richtung Wittenberg zwischen Brattau und Dresden nach Ringstau wegen Bauarbeiten plus 40 Minuten Fahrzeit. Geblitzt wird auf der A14 Richtung Magdeburg zwischen Wandsleben und Magdeburg-Stadtfeld. Soweit der MDR Verkehrsdienst, 16.04 Uhr.
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2: Jetzt für Sie im Studio Stefan Blattner, ich grüße Sie. Ja, gestern hat die Bundesregierung, die russische Regierung, für den versuchten Drohnenanschlag am Flughafen Leipzig-Halle verantwortlich gemacht und Sanktionen verkündet. Und jetzt ergeben Recherchen von WDR, NDR und der Süddeutscher Zeitung, dass die Sicherheitsbehörden mehrere Verdächtige mit Verbindungen nach Russland im Visier haben. In diesem Rechercheverbund arbeitet Manuel Bewarder. Mit ihm bin ich jetzt verbunden. Hallo.
3: Hallo.
2: Herr Bewarder, wer wird da verdächtigt? Wie konkret ist der Verdacht?
3: Es gibt unserer Recherche zufolge mindestens zwei Tatverdächtige, die man identifizieren konnte. Es gibt, also das sind zwei Männer. Der erste Mann, der wurde wohl über eine DNA-Spur gefunden. Es handelt sich dabei um einen Belarussen, der aber auch einen russischen Pass besitzen soll. In der Vergangenheit auch schon durch Straftaten im Baltikum aufgefallen sein. Und er hat ein italienisches Touristenvisum für den Schengen-Raum bekommen haben. Das wurde in Minsk ausgestellt. Und dieser Mann soll aber eher so etwas, ja, das hat Herr Dobrindt gestern als Low-Level-Agent bezeichnet, also eher Taten ausgeführt haben. Es gibt noch einen zweiten Mann, einen Letten, der auch einen russischen Pass besitzen soll. Dieser könnte Logistiker und Instrukteur gewesen sein. Und er soll kurz vor der Tat in die Region gereist und auch wieder ausgereist sein. Also wir haben so zwei Ebenen, einer, der vielleicht mehr in der Planung involviert ist und einer, der wahrscheinlich an der Ausführung beteiligt gewesen sein soll.
2: Also bei einem der mutmaßlich Beteiligten handelt es sich um sogenannten Wegwerfagenten.
3: Genau, dieses Wort Wegwerfagent oder Low-Level-Agent, also niedrigschwelliger Agent, oder es gibt auch immer wieder,

0: Und das andere halt auch, wenn diese Low-Level-Agents oder Wegwerfagenten nicht wissen, für wen sie gearbeitet haben, dann kann natürlich auch der Auftraggeber nachher immer sagen, okay, wir haben damit nichts zu tun.
1: BSW und AfD zweifeln ja immer wieder die Urheberschaft Russlands bei diesen Angriffen an. Schieben jetzt diese Erkenntnisse, diese Zweifel beiseite?
0: Unserer Recherche zufolge würde ich sagen, muss man einmal unterscheiden. Wir haben Informationen über die Tatverdächtigen. Das sind diese beiden Personen, die Verbindungen zu Russen haben, zu Russland haben, auch in der Vergangenheit zu staatlichen Institutionen Verbindungen gehabt haben sollen. Es gibt offenbar nachrichtendienstliche Erkenntnisse, die das verdichten. Und wir wissen aber nicht genau, was diese Erkenntnisse sind. Also wir sehen diese zwei Tatverdächtigen. Aber der Schluss, den gestern die Bundesregierung gezogen hat, dass man diesen Drohnenanschlag, den versuchten Drohnenanschlag auch tatsächlich attribuieren kann, also dass man dafür Russland verantwortlich machen kann, den genauen Link, den kennen wir noch nicht. Und ja, wir recherchieren weiter und da muss man nachher gucken, wie es sich weiter verdichtet.
1: Gibt es schon Reaktionen aus der Politik auf Ihre Recherchen?
0: Wir kennen jetzt bisher keine direkten Reaktionen. Was wir seit der gestrigen Pressekonferenz wissen, ist, dass zum Beispiel im Bundestag natürlich auch die Fragen immer lauter werden, was wissen die Behörden denn genau? Weil diese Attribuierung gegen Russland ja direkte Konsequenzen hat, politische, weil Russland spiegelbildlich darauf reagieren wird. Und dadurch wollen natürlich auch im politischen Raum die Beteiligten eher wissen, was liegt da genau vor. Gleichzeitig, und das muss man abwägen, das müssen wir ja auch abwägen, stellt sich die Frage, was kann über Ermittlungen, die noch laufen, überhaupt preisgegeben werden?
1: Sagt Manuel Bewarder, er ist im Rechercheverbund von WDR, NDR und SZ. Da gibt es erste konkrete Spuren nach den Anschlägen auf dem Flughafen in Leipzig. Halle, danke für die Einschätzungen. Ja, und wir haben, ja, heute haben sich auch nun die Spitzen der EU und der NATO dazu geäußert, zu den Anschlagsplänen, zu den Anschlägen auf dem Flughafen Leipzig-Halle und natürlich auch zu den gestern verkündeten Sanktionen deutschlandseitig. Sie haben sich dazu positiv geäußert. Die deutschen Sanktionen wurden positiv aufgenommen. Frage an unsere Korrespondentin Katrin Schmidt in Brüssel. Wie soll denn das weitere Vorgehen jetzt aussehen?
2: Also ich denke, erstmal ist wirklich das Signal ganz, ganz wichtig. Nur einen Tag, nachdem also in Berlin dieser gescheiterte Drohnenanschlag ganz klar Russland zugeschrieben wurde und auch Konsequenzen daraus gezogen wurden, spricht die EU-Kommissionschefin von einer neuen Stufe der Eskalation durch Russland, die die ganze EU betrifft und die aber auch innerhalb eines Musters eben stattfinde, das man ja schon kennt, vor allem seit den letzten Monaten. Gerade ja auch in Polen und in Lettland und in Estland gab es zuletzt Vorfälle mit Drohnen. Und das hat sie angekündigt, das ist die Botschaft. EU-seitig wolle man jetzt nun alle EU-Mitgliedsländer noch stärker darin unterstützen, unsere alltägliche Infrastruktur, so hat es die Kommissionschefin formuliert, besser zu schützen, weil eben die neue Normalität sei, dass das ganz offensichtlich russische Frontziele geworden sind. Wie das ganz konkret passieren soll, ist nicht komplett klar geworden. Von der Leyen hat die schnelle Eingreiftruppe der EU erwähnt. Die sei für solche Fälle auch geeignet und könnte eben bei Bedarf entsandt werden in die Mitgliedstaaten.
1: Soweit diese Information von Katrin Schmid. 4:10, MDR aktuell. Hat das VW-Werk in Zwickau noch eine Zukunft? Nein, sagt die Wirtschaftswoche. Das Branchenmagazin berichtet von einem internen Beschluss des Volkswagen-Vorstands. Demnach soll 2031 in Zwickau Schluss sein. Ministerpräsident Michael Kretschmer spricht von einem Gerücht und gibt sich kämpferisch. Marius Rudolph mit dem aktuellen Stand.
3: Erst vor einer Woche hat Volkswagen-Chef Oliver Blume den Beschäftigten im VW-Werk in Zwickau persönlich gesagt, dass es noch keine Entscheidung über eine Werksschließung gibt. Ein neuer Bericht der Wirtschaftswoche zeichnet aber ein anderes Bild. Demnach habe der VW-Vorstand bereits beschlossen, dass die Produktion im Zwickauer Werk im Jahr 2031 auslaufen soll. Autor Martin Seiwert beruft sich auf ein internes Papier.
4: Jetzt werden sich manche wundern und sagen, komisch, da war doch gerade der Vorstand auch in Zwickau und hat irgendwie erklärt, dass das vielleicht noch nicht so richtig entschieden ist und dass, wenn sich die Werke noch anstrengen und so, alles irgendwie noch gut gehen kann. Nichtsdestotrotz ist das eine feste Meinung des Vorstands.
3: Davon betroffen sind auch drei weitere Werke in Deutschland. In

0: Emden soll die Produktion 2031 auslaufen, in Hannover 2032 und in Neckarsulm 2034. Diese Pläne gebe es bereits seit einiger Zeit, erklärt Bertil Starke, der VW seit Jahren für den NDR begleitet.
1: Diese Pläne, die wurden ja dem Aufsichtsrat schon im Juli vorgelegt. Dort sind sie aber von der Arbeitnehmerseite und auch dem Land Niedersachsen, man muss es so sagen, abgeschmettert worden. Denn bei diesen wichtigen Fragen, da müssen die Arbeitnehmervertreter und auch das Land Niedersachsen eben zustimmen.
0: Denn 10 der 20 Sitze im VW-Aufsichtsrat sind von der Arbeitnehmerseite besetzt. Zwei weitere vom Land Niedersachsen. Der Betriebsratsvorsitzende des Zwickauer Werks, Mario Albert, hat heute nochmal bekräftigt, dass man gegen eine Werksschließung kämpfen werde und der Vorstand diese Entscheidung nicht alleine treffen könne. Es gibt aber Befürchtungen, dass der VW-Vorstand den Aufsichtsrat umgehen könnte. Genau das sei durch eine Hintertür möglich, erklärt Martin Seiwert von der Wirtschaftswoche.
2: Eine Schließung des Werks müsste beschlossen werden im Aufsichtsrat. Wenn allerdings der Vorstand diese Werke einfach nicht mit neuen Modellen belegt, dann laufen sie einfach leer und sind dann obsolet und können abgewickelt werden. Und ich glaube, wir sind uns sehr sicher, dass der Vorstand diese Möglichkeit hat und dass VW dann auch von dieser Option Gebrauch machen wird.
0: Ähnliches passiere aktuell bereits im VW-Werk in Osnabrück, erklärt Bertil Starke vom NDR. Dass es in Zwickau auch so weit kommt, glaubt Sachsens Ministerpräsident Michael Kretschmer nicht. In einem Statement auf seinem Instagram-Kanal hat er heute erklärt, dass es im Moment viele bedrückende Gerüchte gebe, noch aber nichts entschieden sei.
3: Es ist noch nicht der Punkt, an dem entschieden wird, wie es wirklich mit Volkswagen weitergeht. Wir haben bei uns in Zwickau-Mosel die Argumente voll auf unserer Seite. Wir sind das effizienteste Werk. Wir haben Mitarbeiterinnen und Mitarbeiter, die wissen, was die Stunde geschlagen hat, die bereit sind und die vor allen Dingen die Ideen haben dafür. Und das ist dem Vorstand auch klar geworden bei seinem Besuch.
0: Auch der Landrat des Landkreises Zwickau, Carsten Michaelis, hat die Hoffnung noch nicht aufgegeben. Der aktuelle Bericht hat aber auch ihn verunsichert. Deshalb hat er VW-Chef Oliver Blume heute dazu aufgefordert, klar Stellung zu beziehen, ob es für die rund 8000 Beschäftigten in Zwickau auch nach 2031 weitergeht oder nicht.
4: Marius Rudolph informierte. Das Bundeskabinett hat die Steuerreform von Finanzminister Klingbeil auf den Weg gebracht. Jetzt muss die Reform noch durch Bundestag und Bundesrat. Aber die Kritik, die folgte heute prompt und die kommt aus der Opposition und aus der Wirtschaft, aus Berlin. Lissi Kaufmann.
5: Vor allem Familien mit kleinen und mittleren Einkommen sollen mit der Steuerreform entlastet werden. Laut Finanzministerium in manchen Fällen um mehr als 600 Euro im Jahr. Die Grünen kritisieren, dass die untersten Einkommen davon aber nichts spüren werden, weil sie nämlich gar keine Steuern zahlen. Um sie zu entlasten, hätte die Regierung nach Ansicht der Grünen die Sozialbeiträge senken müssen. Die AfD spricht von einem Tropfen auf den heißen Stein. Die Linke nennt die Reform in vielen Teilen ein Nullsummenspiel. Auch aus der Wirtschaft kommt Kritik. Der Zentralverband des deutschen Handwerks bemängelt, durch die Reform werde der Teil des Mittelstandes stärker belastet, der erfolgreich wirtschafte und investiere. Der Bundesverband der deutschen Industrie spricht von einer steuerpolitischen Enttäuschung. Kritisiert wird unter anderem, dass nicht einmal die kalte Progression ausgeglichen wird, wie es in den vergangenen 11 Jahren üblich war. Gemeint ist damit jener Effekt, wenn Gehaltserhöhungen in Zeiten der Inflation nicht bei den Menschen ankommen, auch weil sie einen höheren Steuersatz zahlen müssen. Diese Kritik hatte zuvor auch schon Wirtschaftsministerin Reiche von der CDU geäußert. Finanzminister Klingbeil betonte, im Koalitionsausschuss hätten alle dem Vorhaben zugestimmt. Man setze jetzt 1:1 die Vereinbarungen um. Bei der Kabinettssitzung in Berlin war Klingbeil nicht persönlich dabei. Wegen einer Fliegerpanne schaffte er es nicht rechtzeitig zurück vom G20-Treffen in den USA.
4: Und damit 16.16 Uhr MDR aktuell. Nach dem Drohnenangriff auf dem Leipziger Flughafen ist es dem Bundeskriminalamt offenbar gelungen, Tatverdächtige zu identifizieren. Das ist die Topmeldung der Stunde. Nach Informationen von NDR, WDR und Süddeutsche Zeitung handelt es sich um einen Belarussen mit russischem Pass und einen gebürtigen Russen mit lettischem Pass. Weitere Meldung jetzt mit Jean-Marc Heukemes.
6: Knapp 2 Jahre nach dem gewaltsamen Tod eines Säuglings in Leipzig ist die Mutter zu 6 Jahren und 1 Woche Haft verurteilt worden. Der Frau war vorgeworfen worden, den 7 Monate alten Jungen massiv geschüttelt zu haben. Die Angeklagte bestritt die Vorwürfe. Die Verteidigung kündigte an, in Revision zu gehen. Die Stadtwerke Meiningen wollen massiv sparen. Geschäftsführer Lars Weber sagte der Zeitung Freies Wort, in den vergangenen Monaten seien 12 von rund 150 Beschäftigten betriebsbedingt entlassen worden. Ab Oktober würden die Tarife für mehrere Parkhäuser und Parkplätze angehoben. Zudem würden Verträge mit externen Dienstleistern geprüft. Der irische Billigflieger Ryanair will im Winter weniger Flüge anbieten. Ryanair begründete das mit den gestiegenen Kerosinkosten. Durch die Kürzungen des Flugplans könne man die winterlichen Verluste um 70 Millionen auf 100 Millionen Euro senken. Das Wetter. Am Abend teils heiter, teils wolkig, vereinzelt Schauer, 17 bis 21 Grad. In der Nacht dann in Sachsen anfangs noch Schauer, sonst meist trocken bei 15 bis 10 Grad. Morgen häufig bewölkt, von Nordwesten Schauer, windig bei 20 bis 25 Grad. MDR Aktuell Verkehrsdienst. Die A9 Richtung Berlin ist zwischen Wiedemar und Halle nach einem Lkw-Unfall gesperrt. Zurzeit Stau bis Leipzig West. Die A14 Richtung Dresden ist zwischen Gröbers und Schkeuditzer Kreuz nach einem Lkw-Unfall gesperrt. Zurzeit Stau bis Halle Ost. Vorsicht auf der A73 Richtung Bamberg. Zwischen Lichtenfels Süd und Bad Staffelstein Kurzentrum. Hier liegen Fahrzeugteile auf der linken Fahrspur. Im Landkreis Mansfeld Südharz ist die Straße zwischen Hettstedt und Siersleben durch eine defekte Bahnschranke blockiert. Geblitzt wird auf der A14 Richtung Magdeburg zwischen Wandsleben und Magdeburg-Stadtfeld. Soweit der MDR Aktuell Verkehrsdienst, 16.18 Uhr.
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8: Die Wissenschaft ist frei, so steht es in unserem Grundgesetz und der EU-Grundrechtecharta. Aber ist das wirklich in Stein gemeißelt oder lauern da doch Gefahren, die diesen Grundsatz aushöhlen können? Dem ist möglicherweise so, denn Deutschlands wichtigsten Forschungs- und Industrieverbände, die schlagen nun Alarm mit einem gemeinsamen Papier mit dem Titel »Freie Wissenschaft, erfolgreiche Wirtschaft, starkes Deutschland«. Unterzeichnet haben das Papier Forschungsverbände wie das Fraunhofer-Institut oder die Max-Planck-Gesellschaft, aber auch der Bundesverband der Deutschen Industrie und die Nationale Akademie der Wissenschaften Leopoldina. Und darüber habe ich vor der Sendung mit der Wirtschaftswissenschaftlerin Professor Bettina Rockenbach gesprochen. Sie ist Präsidentin der Leopoldina. Freie Wissenschaft, erfolgreiche Wirtschaft, starkes Deutschland, so titelt das Papier. Das ist ja ein Dreischritt. Worum geht es Ihnen im Kern?
9: Uns geht es im Kern darum, für die freie Wissenschaft zu werben und das nicht nur aus einer Erkenntnis heraus, dass das für die Wissenschaft selber wichtig ist, sondern auch klar zu machen, dass es für die Gesellschaft wichtig ist, weil freie Wissenschaft ein Grundpfeiler ist für alles das, was uns an Problemen, Herausforderungen in der Zukunft, aber auch international ins Haus steht und damit für unsere erfolgreiche wirtschaftliche Entwicklung und aber auch für die Stärke und Resilienz unseres Landes.
8: Wodurch sehen Sie denn die Freiheit der Wissenschaft in Deutschland bedroht?
9: Wir sehen das aktuell beispielsweise in den Vereinigten Staaten, wo aus einer Demokratie heraus die Wissenschaft sehr stark eingeschränkt wird und sehen auch die negativen Konsequenzen, die es für viele Bereiche der Wissenschaft, aber eben auch des Lebens der Menschen und der Industrie hat. Und wir sehen, dass es auch in Deutschland Kräfte gibt, die Wissenschaft versuchen zu delegitimieren, anzuzweifeln, aber auch in die Wissenschaftsfreiheit einzuschränken, indem sie manche Dinge halt aus ideologischen Gründen für nicht mehr adäquat betrachten.
8: Nicht zufällig ist ja sicher die Nähe zur anstehenden Landtagswahl in Sachsen-Anhalt. Die AfD hat in Umfragen Zustimmungswerte von gut 40%. Nicht jeder davon wird ja nun wissenschaftsfeindlich sein. An wen richtet sich Ihr Aufruf?
9: Das ist ein Papier, den viele Organisationen, wie Sie das genannt haben, unterzeichnet haben, der sich erstmal allgemein mit Wissenschaft, Wissenschaftsfreiheit und den Konsequenzen für die Gesellschaft und die Politik auseinandersetzt. Und uns war es wichtig, nochmal klar zu machen, dass Forschungsfragen rein nach wissenschaftlichen Maßstäben zu beantworten sind. Die wissenschaftliche Methode an sich zu schützen, sozusagen Meinung von wissenschaftlicher Evidenz zu trennen, gegen Diskreditierung von Forschung und Forschenden entgegenzutreten, aber auch für unabhängige Begutachtung und Selbstverwaltung in der Wissenschaft einzutreten und insgesamt das Vertrauen in die Wissenschaft und damit auch die Evidenzbasierung in der Wissenschaft und damit auch in den politischen Entscheidungen stärker zu machen.
8: Sie wollen da aufklären, trotzdem diese Nähe zur Landtagswahl, 3 Tage vor der Landtagswahl, dieses Positionspapier. Kommt das nicht zu spät?
9: Wie gesagt, also das ist ein Papier, was vor der Wahl gilt, nach der Wahl gilt. Das ist jetzt nicht speziell auf Sachsen-Anhalt geschrieben worden, sondern wie gesagt auch vor dem Lichte der Bedrohung, die wir in anderen Ländern sehen, um auch klarzumachen, dass wir in Deutschland eben durch die, wie Sie zitiert haben, verbriefte Wissenschaftsfreiheit im Grundgesetz nicht davor geschützt sind, sondern auch hier ähnliche negative Konsequenzen drohen können.
8: Sie sprechen es an, die Freiheit der Wissenschaft ist grundgesetzlich verbrieft. Mehr Schutz geht doch eigentlich nicht.
9: Ja, könnte man denken, aber wir haben das gesehen, auch da hilft der Blick in die USA, dass es nicht unbedingt immer um gesetzliche Regelungen geht. Es fängt viel früher und viel einfacher an und das geht dann über finanzielle Restriktionen. Wenn man ungeliebten Forschungsinstitutionen einfach den Geldhahn zudreht, Fördermittel streicht, dann kann man sehr viel schneller Wirkung erzielen, als man das durch irgendwelche Verbote, die dann potenziell auch auf grundgesetzliche Einschränkungen zielen würden, machen müsste. Also über den Geldhahn geht da sehr viel.
8: Sagt Professor Bettina Rockenbach, die Präsidentin der Nationalen Akademie der Wissenschaften Leopoldina. Haben Sie Dank für das Gespräch.
9: Ich danke Ihnen ganz herzlich.
8: 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Gerade haben wir wieder einen Hitzesommer hinter uns gebracht und Hitze, Dürre und Überflutungen. Solche globalen Wetterphänomene wird es in Zukunft noch häufiger geben, heißt es im aktuellen Bericht des Umweltprogramms der Vereinten Nationen, kurz UNEP. Karin Bensch mit Einzelheiten.
10: Die Welt befinde sich auf dem Weg zu einer Erderwärmung von bis zu 2,6 Grad im Vergleich zur vorindustriellen Zeit. Bereits in den kommenden Jahren werde das 1,5-Grad-Ziel des Pariser Klimaabkommens dauerhaft überschritten sein, sagt Inge Andersen, die Generaldirektorin des UN-Umweltprogramms in Nairobi.
11: What this report emphasizes is,
10: der Bericht betont, dass wir alles tun müssen, um diese Überschreitung zu begrenzen. Wir dürfen nicht über eine Erderwärmung von 1,8 Grad Celsius hinausgehen. Geschieht das, wäre es schwierig, die Folgen rückgängig zu machen. Zu den möglichen Folgen gehören verstärkte Extremwetterereignisse, der Verlust von Ökosystemen und die Überflutung kleiner Inseln und tiefliegender Küstenstädte. Laut dem Umweltprogramm der Vereinten Nationen seien schwere Schäden für die menschliche Gesundheit, die Ernährungssicherheit, die Wasserversorgung, Natur, Infrastruktur und Wirtschaft zu erwarten. Deshalb empfiehlt das Umweltprogramm der Vereinten Nationen in seinem neuen Bericht den Ausstieg aus fossilen Brennstoffen, den Ausbau erneuerbarer Energien, Aufforstung und massiv weniger Ausstoß von Kohlenstoffdioxid. Doch die Realität sieht anders aus. Die CO2-Emissionen steigen Jahr für Jahr auf immer neue Höchstwerte. Das ist auch Generaldirektorin Inge Andersen bewusst. Deshalb fordert sie, über diese Wahrheit müssen wir dringend anfangen zu sprechen. Und Politiker, deren Verantwortung es ist, zu regieren und zu führen, müssen diese Wahrheit in ihren Planungen berücksichtigen und zu ihren Klimazusagen stehen. Es sei höchste Zeit, den Klimaschutz wieder ernster zu nehmen, Umweltprojekte zu stärken, statt sie aufzugeben.
8: Karin Bensch berichtete. Im kleinen Königreich Tonga im Südpazifik hat ein Stuttgarter Forschungsteam aus einem Flugzeug beobachtet, was genau passiert, wenn ausgediente Satelliten wieder in die Atmosphäre eintreten. Die Mission wurde heute Nacht nach 2 Flügen erfolgreich beendet und was dabei herausgekommen ist, berichtet Stefan Tröntle.
12: It's going down. Jetzt geht er runter. Die letzten Signale des Cluster-Satelliten, den die ESA abstürzen lässt, kommen aus Kourou, übertragen an das Europäische Raumflugkontrollzentrum in Darmstadt. Die Kurven flachen ab, kurz danach der Wiedereintritt und der Satellit verglüht über dem Südpazifik. Ein Stuttgarter Forschungsteam hat es geschafft, 2 solcher Wiedereintritte vom Flugzeug aus zu filmen. Kurz vor dem Wiedereintritt, alle sind angespannt. Der Ort stimmt, die Blickrichtung auch. Dann ist der Satellit tatsächlich zu sehen, und zwar richtig lang. Die eingebauten Messkameras nehmen alles auf. Die Mission der Forscher aus Stuttgart erfolgreich.
13: Ja, oh yeah. Oh yeah.
12: Für dieses Ergebnis sind die Stuttgarter ans andere Ende der Welt geflogen. In Sydney haben sie zusammen mit einem internationalen Team ein Flugzeug ausgerüstet, das die ESA gechartert hat. Ein Falcon 900 Business Jet, der besonders hoch fliegen kann. Ideal für die Spezialkameras. Die wurden eigens entworfen, erklärt Martin Eberhardt vom Institut für Raumfahrtsysteme der Universität Stuttgart.
13: Tatsächlich ist es ein ganzes Sammelsurium aus Kameras, die alle unterschiedliche Dinge können. Diese kleinen hier oben, die haben jeweils unterschiedliche Farbfilter drauf, um gezielt manche Bereiche des Lichts aufnehmen zu können.
12: Vor den eigentlichen Beobachtungsflügen war noch ein kurzer Flug von Sydney nach Tonga nötig. Kurz heißt, eine Strecke in etwa so lang wie vom Nordkap nach Madrid. Aber Tonga ist der nächstgelegene Flughafen, um Beobachtungsflüge zu starten, weil im Südpazifik die meisten Satelliten verglühen. Genau den Punkt zu treffen, an dem ein ausgedienter Satellit wieder in die Erdatmosphäre eintritt, selbst für routinierte Piloten nicht ganz einfach. Dominic James saß am Steuer des Beobachtungsflugs.
14: Wir haben viele kleine Korrekturen machen müssen, um genau die Flugbahn zu treffen. Das war eine ganze Reihe von Steuerbefehlen. Nicht gerade die Art, wie man so ein Flugzeug fliegt. Der Satellit war links 45 Grad über uns und flog in Richtung Flugzeugnase, aber natürlich weit weg.
12: Aber für die Wissenschaft genau richtig. Nach der Landung ein Blick auf die Messdaten. Titan, Aluminium, Lithium, Natrium. Es ist klar zu sehen, wann welches Metall schmilzt. Ein voller Erfolg also, sagt Stefan Löhle, der Missionsleiter vom Institut für Raumfahrtsysteme der Uni Stuttgart.
15: 29 von 30 Instrumenten haben aufgenommen. Wir haben eine riesige Fragmentwolke detektiert. Auf allen Kameras insgesamt 2 Terabyte oder so an Bildmaterial, Video, Spektraldaten.
12: Wichtige Infos für den Bau von Satelliten und die Atmosphäre. Weil Weltraumschrott beim Eintritt verglüht und beispielsweise die schützende Ozonschicht der Erde schwächen kann.
8: Soweit diese Information von Stefan Tröndle. Wir schauen aufs Wetter mit Florian Rost im MDR-Wetterstudio. Florian, ja, so richtig beständiges Sommerwetter, das ist Geschichte.
16: Richtig, wir sind ja seit gestern auch im meteorologischen Herbst. Ja, und das Wetter, das knüpft dann nahtlos an. Das heißt, die Temperaturen heute nicht mehr im sommerlichen Bereich. Bei Maximalwerten zwischen 22 und 24 Grad ist Schluss. Dazu sind auch noch ein paar Regenschauer unterwegs. Die ziehen derzeit durch Nordthüringen und Teile Sachsen-Anhalts, kommen noch ein bisschen weiter Richtung Nordsachsen voran. Über Sachsen werden sie dann heute Nacht rausziehen. Dahinter gibt es dann Tiefstemperaturen zwischen 15 und 10 Grad.
8: Wenn das dann rauszieht, das heißt, morgen ist es trocken und sonnig?
16: Nein, der nächste Tiefausläufer, der folgt nämlich stehenden Fußes. Die Tiefs über dem Nordatlantik, die sind aufgereiht wie an einer Perlenschnur. Ein Hochdruckgebiet hält von Süden her dagegen und das bedeutet, dass die Luftdruckgegensätze ansteigen. Die Konsequenz daraus, der Wind wird merklich auffrischen. Morgen Nachmittag, Abend sind starke und am Freitag sogar stürmische Böen möglich. Dazu bleibt es wechselhaft. Ein paar Regenschauer ziehen durch. Gelegentlich zeigt sich zwischen den dichteren Wolken aber auch mal die Sonne.
8: Information von Florian Ross. Dankeschön. 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Nach halb schauen wir nach Erfurt. Dort sind 3 Abgeordnete der BSW-Fraktion im Landtag ausgetreten aus der Fraktion. Was bedeutet das fürs BSW und was bedeutet das für die Landesregierung in Thüringen? Dazu gleich bei uns im Gespräch.
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6: Um 16.30 Uhr mit Jean-Marc Heukemes. Nach dem Drohnenangriff auf dem Leipziger Flughafen ist es dem Bundeskriminalamt offenbar gelungen, Tatverdächtige zu identifizieren. Nach Informationen von NDR, WDR und Süddeutscher Zeitung handelt es sich um einen Belarussen mit russischem Pass und einen gebürtigen Russen mit lettischem Pass. Von den Belarussen seien DNA-Spuren unter anderem an einer der Drohnen und einer Antenne entdeckt worden. Der zweite Mann soll Verbindungen zum russischen Geheimdienst haben. Beide sollen nicht mehr in Deutschland sein. Deutschland erhält nach dem Drohnenangriff auf dem Leipziger Flughafen breite Unterstützung aus der EU. Die Außenbeauftragte Kaja Kallas sagte bei einem Treffen der EU-Außenminister in Irland, die Tat weise alle Merkmale von staatlich gefördertem Terrorismus auf. Kommissionschefin Ursula von der Leyen warf Russland eine neue Eskalationsstufe vor. Bei dem Treffen wurde zudem über die nächsten Sanktionen gegen Russland beraten. Kallas und mehrere Staaten bestellten russische Gesandte und Botschafter ein.
17: Nach den Schüssen bei einem Rave in der Schweiz geht die Polizei von einem Amoklauf aus. Die Staatsanwaltschaft erklärte, der mutmaßliche Täter habe keine Mitwisser oder Mittäter gehabt. Nach ersten Erkenntnissen liege ein psychisches Leiden vor. Das Motiv sei aber unklar. Am Sonntag hatte ein Angreifer im Kanton Aargau eine Frau getötet und 6 Personen verletzt. Der Verdächtige wurde einen Tag später gefasst. Außergewöhnliche Hitze und Trockenheit haben die Ernten in weiten Teilen Deutschlands beeinträchtigt. Das geht aus dem offiziellen Erntebericht 2026 hervor. Bundesagrarminister Alois Rainer sprach von einer Krise von nationaler Tragweite. Der Ertrag bei Winterweizen und Raps sei im Vergleich zum Vorjahr um mehr als 1/10 zurückgegangen. Rainer versprach weitere Finanzhilfen für betroffene Landwirte. Das Liquiditätsprogramm solle im kommenden Jahr um 300 Millionen auf insgesamt 500 Millionen Euro aufgestockt werden. Ein Dresdner Extremschwimmer hat die Donau in ihrer gesamten Länge durchschwommen. Wie sein Team mitteilte, brauchte Josef Hess von der Quelle in Donaueschingen bis ins Schwarze Meer fast 60 Tage. Gestern habe er sein Ziel in Sulina im Donaudelta erreicht. Auf seiner Tour legte der Schwimmer insgesamt 2850 Kilometer zurück und durchquerte 10 Länder. Das waren die Nachrichten. Das Wetter mit den Temperaturen: Atern stark bewölkt, 24 Grad, Dresden wolkig 21, Eisenach wolkig 21, Erfurt stark bewölkt 21, Gardelegen wolkig 22, Hoyerswerda wolkig 22, Magdeburg bewölkt 23 Grad, Neuhaus wolkig 17, Oschatz wolkig 22, Plauen fast wolkenlos 23, Wernigerode wolkig 20 und Lutherstadt-Wittenberg 22 Grad. Am Abend teils heiter, teils wolkig, vereinzelt Schauer 17 bis 21 Grad. In der Nacht dann in Sachsen anfangs noch Schauer, sonst aber meist trocken bei 15 bis 10 Grad. Morgen häufig bewölkt, von Nordwesten Schauer, windig bei 20 bis 25 Grad. Und am Freitag im Norden Regen, sonst aber trockener und spätsommerlich warm. MDR Aktuell Verkehrsdienst, A4 Frankfurt Richtung Dresden zwischen Waltershausen und Gotha, 5 Kilometer Stau wegen eines defekten Fahrzeugs plus 30 Minuten Fahrzeit. Vorsicht auf der A9 Richtung Berlin zwischen Triptis und Lederhose liegt Dämmwolle auf allen Fahrspuren. Die A9 Richtung Berlin ist zwischen Wiedemar und Halle nach einem LKW-Unfall gesperrt. Vorsicht auf der A9 Richtung München zwischen Eisenberg und Bad Klosterlausnitz. Hier liegt eine Holzlatte auf der linken Fahrspur. A14 Richtung Dresden zwischen Halle Ost und Schkeuditzer Kreuz. 8 Kilometer Stau nach einem LKW-Unfall. Hier brauchen Sie eine Stunde länger. Und geblitzt wird auf der A14 Richtung Magdeburg zwischen Wandsleben und Magdeburg-Stadtfeld. Und auf der A71 Richtung Sangerhausen zwischen Suhl-Zellermelis und Oberhof. Soweit der MDR Aktuell Verkehrsdienst, 16.34 Uhr.
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8: Mit Stefan Blattner im Studio. Ich grüße Sie. Das BSW, das streitet aktuell heftig über seinen Kurs. Der Bundesvorstand und die Parteigründerin Sarah Wagenknecht wollen die Thüringer Fraktion zu einem Bruch mit der sogenannten Bromberg-Koalition aus SPD, SPD und BSW drängen. Und erst am vergangenen Freitag hat sich aber die BSW-Fraktion in Erfurt in einem Misstrauensvotum der AfD allerdings zu Ministerpräsident Mario Vogt bekannt. Das reicht offenbar 3 Thüringer BSW-Abgeordneten nicht. Stefan Vogawa, Dirk Hoffmeister und Roberto Kobel, die traten aus Partei- und Landtagsfraktion aus. Das wollen wir jetzt einordnen mit meinem Kollegen Ulrich Sonnemann-Becker in Erfurt. Hallo, ich grüße Sie.
18: Hallo zurück.
8: Ja, wie begründen denn die 3 Abgeordneten ihren Austritt aus Partei und Fraktion?
18: Ja, also sie begründen das mit dem Kurs der BSW-Bundesspitze. Ist ja so, seit das BSW in Thüringen mit in der Koalition regiert und dann, als dann auch noch die Bundestagswahl verloren gegangen ist oder mit dem parlamentarischen ausgeendet hat für das BSW, gibt es eben immer wieder diese Aufforderung aus Berlin, man solle doch hier in Erfurt bitteschön die Regierungskoalition verlassen, damit sozusagen das BSW wieder so als reine Projektionsfläche, als Hoffnungsträger und so weiter, so vollkommen ja unbeleckt von der Wirklichkeit dann wieder sein kann. Sarah Wanknecht erhofft sich einfach dadurch, dass das BSW dadurch dann wieder attraktiver wird. Das ist sie aber eben nicht geschehen. Also das Thüringer BSW ist in der Koalition geblieben. Und diesen dreien hat das offenbar gereicht. Das haben sie ja gesagt. Also wir sind es jetzt einfach leid. Wir sind es einfach leid, ständig von unserer Bundesspitze da Knüppel zwischen die Beine geworfen zu bekommen und schlecht gemacht zu werden. Und deswegen treten wir aus dem BSW aus.
8: Wie haben denn die verbliebenen BSW-Abgeordneten in Erfurt reagiert?
18: Auf jeden Fall war es eine Riesenüberraschung, weil wir hatten ja am Montag schon den Parteiaustritt von Matthias Herzog, das ist auch ein BSW-Landtagsabgeordneter, der gesagt hat, ich trete aus genau denselben Gründen aus der Partei aus. Ich möchte aber in der Fraktion bleiben. Jetzt haben diese drei gesagt, wir treten aus der Fraktion und aus der Partei aus, weil wir mit dem Kurs des Bundesvorstands nicht mehr einverstanden sind. Für die Fraktion heute war es eine Überraschung. Es war sozusagen die Überraschung des Vormittags. Sigrid Hupach, die Fraktionsvorsitzende, die hat sich so ein bisschen vorsichtig geäußert und hat gesagt, naja, wir finden das natürlich alles nicht toll, aber wir gehen ja davon aus, auch aus den Gesprächen mit den dreien, die jetzt bei uns rausgegangen sind, dass sie weiterhin die Koalition stützen. Also da hat sie sich offenbar auch ein bisschen mitgetröstet.
8: Das leitet zur nächsten Frage über. Die drei Abgeordneten, die wollen ja ihr Mandat im Landtag in Thüringen behalten. Das BSW hat ja oder ist Teil der Brombeer-Koalition mit Union und SPD. Das Bündnis hatte ja im Landtag bereits keine eigene Mehrheit. Da gab es einen Patt zur Opposition von AfD und Linken. Mehrheiten hatte sich die Brombeer-Koalition in der Regel mithilfe der Linken organisiert. Jetzt hat das BSW drei Abgeordnete weniger im Erfurter Landtag. Aus dem Patt wird eine echte Minderheitsregierung, die ja im Parlament von der Opposition überstimmt werden kann. Ja, was bedeutet das für die Regierung in Erfurt? Wird die Luft für Ministerpräsidenten Vogt da immer dünner?
18: Ja, auf jeden Fall ist es nicht einfacher geworden durch die Entscheidung von heute. Allerdings heißt das ja, dass diese vier, die jetzt nicht mehr Mitglied im BSW sind, das sind ja Realos, also ich nenne die jetzt mal Realos innerhalb des BSW. Und sie haben alle vier gesagt, dass sie nicht in grundsätzlicher Opposition zur Koalition und zu Mario Vogt stehen. Also ganz anders als ihre Bundeschefin in Berlin oder der Bundesvorstand in Berlin. Und deswegen ist es jetzt eine Minderheitsregierung, aber in der Realität wird sich das nicht weiter auswirken, weil eben die Zusammenarbeit mit den Linken das Kompromisse finden, das ist eingeübt. Das hat in der letzten Zeit immer super funktioniert, also Stichwort Haushaltsbeschlüsse oder einfach die großen Entscheidungen, die in Thüringen getroffen wurden. Deswegen kann die Brombeer-Koalition, die geschrumpft ist, faktisch, kann das sozusagen wegatmen durch die Mithilfe der Linken. Aber da muss man dann natürlich verhandeln und muss dann irgendwie zueinander kommen.
8: Und die verbliebene BSW-Fraktion, die steht weiter zur Brombeer-Koalition?
18: Ja, genau. Also bis Sonntag erstmal praktisch ohne Vorbehalt. Am Sonntag ist ja dieser Sonderparteitag, es ist ein Mitgliederparteitag und da will ja die Basis dann entscheiden, ob sie in der Koalition bleibt oder nicht. Da hat sich jetzt natürlich die Situation nicht verbessert für die Landesspitze, die ja in der Koalition bleiben will, weil jetzt natürlich ordentlich Unruhe reingekommen ist. Diese Zentrifugalkräfte, die haben sich jetzt einfach mal verstärkt. Deswegen ist jetzt sozusagen der Blick auf Sonntag, der ist, denke ich mal, mit ein bisschen mehr Furcht verbunden, als das vielleicht gestern noch war.
8: Könnte die BSW-Fraktion daran zerbrechen, endgültig?
18: Ja, auf jeden Fall. Das weiß man ja nicht, weil es kann ja sein, dass der Parteitag am Sonntag beschließt, ihr müsst raus aus der Koalition. Da müsste die Fraktion ja das dann theoretisch nachvollziehen. Da ist ja dann denkbar, dass dann vielleicht noch mehr austreten aus dem BSW, vielleicht auch aus der Fraktion und sagen, wir haben unser Abgeordnetenmandat, der Wähler hat uns das Mandat gegeben, das werden wir behalten, wir werden weiter Politik machen, aber eben nicht mehr unter dem Label BSW dann.
8: Drei BSW-Abgeordnete sind im Erfurter Landtag aus Fraktion und dann auch aus der Partei ausgetreten. Einschätzungen waren das von meinem Kollegen in Erfurt, Ulrich Sondermann-Becker. Herzlichen Dank.
18: Bitteschön.
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19: Im Studio Ramo Hinsdorf. Der Synthenics MBC muss im Auftakt der Basketball-Bundesliga auf seinen Kapitän Spencer Reeves verzichten. Der US-Amerikaner zog sich im Vorbereitungsspiel gegen Chemnitz einen doppelten Bänderriss im Sprunggelenk zu und fällt laut Clubangaben mindestens 6 Wochen aus. Seit seinem Wechsel nach Weißenfels im Sommer 2024 hat Reeves lediglich 1 von 90 Spielen in Ligapokal und Europacup verpasst. Der MBC startet am 20. September in Oldenburg in die neue Saison. Er stand mit Jena im Europacup-Finale, wurde mehrfach Pokalsieger, gar Meister mit dem FC Karl-Marx-Stadt und gewann zweimal Olympiabronze. Kein Fußballer absolvierte mehr Oberligaspiele als Eberhard Vogel. Der Stürmer mit dem Spitznamen Mats war ein Ausnahmefußballer mit starker Technik und Torinstinkt. Nun ist Eberhard Vogel im Alter von 83 Jahren verstorben. Seine beiden früheren Vereine, der heutige Chemnitzer FC und der FC Carl Zeiss, trauern um den früheren DDR-Nationalspieler. Mit ihm verliere die himmelblaue Familie einen herausragenden Sportsmann und Menschen, dessen Name weit über Chemnitz hinaus untrennbar mit der Geschichte des ostdeutschen Fußballs verbunden bleibt, heißt es in einem Nachruf des Chemnitzer FC. Während im DFB-Pokal heute der VfL Osnabrück und Bayern München das letzte Erstrundenduell bestreiten, geht es bei den Frauen um die Champions-League-Teilnahme für den VfL Wolfsburg und die Frankfurter Eintracht, die ab 18.30 Uhr im Playoff-Rückspiel bei Paris Saint-Germain antritt. Das Hinspiel vor einer Woche endete 1:1. Martina Knief, wie sind denn die Chancen der Frankfurterinnen, die Ligaphase der Champions League zu erreichen?
20: Die Chancen sind gut, weil die Frankfurterinnen im Hinspiel gegen Paris gut mitgehalten haben und internationale Spiele liegen den Eintracht-Frauen einfach. Aber PSG ist auch bei den Frauen eine internationale Top-Mannschaft und auf dem heimischen Campus herrscht immer eine sehr gute Stimmung. Die Vorfreude und der Optimismus sind bei den Frankfurterinnen jedoch gut. Die Ligaphase der Champions League ist das ganz große Ziel. Ein Fragezeichen steht heute noch hinter dem Einsatz von Stürmerin Larissa Mühlhaus.
19: Zur gleichen Zeit wollen die Fußballerinnen des VfL Wolfsburg ihr 2:0 aus dem Hinspiel gegen Inter Mailand verteidigen. Klara Jakubczyk berichtet.
21: Nach dem Sieg im Hinspiel und dem erfolgreichen Start in die Bundesliga-Saison gehen die VfL-Frauen mit viel Selbstvertrauen ins Rückspiel in Mailand. Den 2:0-Vorsprung wollen die Wölfinnen aber nicht einfach verwalten, sondern nochmal voll auf Sieg spielen. Der Matchplan lautet wie folgt: Diszipliniert und kompakt verteidigen, um ein schnelles Tor der Mailänderinnen zu verhindern, dann selbst Chancen herausspielen. Für den VfL Wolfsburg steht viel auf dem Spiel, ist die Champions League doch das erklärte Ziel des Teams. Laut Trainer Stefan Lerch darf bei so einem wichtigen Spiel aber auch der Spaß nicht zu kurz kommen, damit es mit der erhofften Qualifikation klappt. Nicht mit dabei ist Judith Pujols. Die Abwehrspielerin hat den Verein kurz vor Ende der Transferperiode auf eigenen Wunsch verlassen.
19: Der Endspurt in der Fußballtransferperiode im deutschen Profifußball hatte es gestern nochmal in sich, auch hier in der Region. Dynamo Dresden hat sich nochmal verstärkt mit Kennedy Okpala und dem jungen Patrice Čović. RB Leipzig lotste mit Mark Yu und Neil El Ayanui gleich zwei Spieler nach Sachsen. In den Gesamtausgaben bewegen sich die Clubs der englischen Eliteklasse, aber in ganz anderen Sphären als die Bundesliga. Christian Schulze weiß, über eine neue Rekordmarke zu berichten.
22: Der Deadline Day, der letzte Tag des Transferfensters, hatte es in England in sich. Die Clubs der Premier League haben noch einmal kräftig zugeschlagen und in den letzten Stunden satte 475 Millionen Pfund ausgegeben. Damit verzeichnet England im zweiten Sommer in Folge einen neuen Rekord. Die Gesamtausgaben liegen laut Berechnung der BBC bei umgerechnet mehr als 4 Milliarden Euro. Spitzenreiter ist Manchester City. Für die erste Saison nach der Ära Pep Guardiola und mit dem neuen Trainer Enzo Maresca gab der Club 458 Millionen Pfund aus. Darunter auch der teuerste Transfer des Sommers. Für umgerechnet rund 145 Millionen Euro wechselte Enzo Fernandes vom FC Chelsea und ist gemeinsam mit Alexander Isak nun Rekordträger als teuerster Spieler der Premier League. Sein jetzt ehemaliger Club, der FC Chelsea, gab am zweitmeisten Geld aus, gefolgt von Tottenham Hotspur. Nach dem Fastabstieg in der vergangenen Saison renovierten die Londoner ihren Kader und gaben allein für Flügelstürmer Savio und Mittelfeldspieler Sandro Tonali 185 Millionen Pfund aus. Wie in diesen beiden Fällen haben sich die englischen Clubs das meiste Geld gegenseitig überwiesen. Lediglich zwei Spieler wechselten aus dem Ausland auf die Insel. Bradley Bakula kam für 123 Millionen Pfund von Paris Saint-Germain zum FC Liverpool und Manchester City holte für 86 Millionen Pfund den Marokkaner Ayoub Bouadi von Lille.
19: Der Beitrag von Christian Schulze.
8: Das war der Sport. Danke, Reim Hunsdorf. MDR aktuell: Nach dem Drohnenangriff auf dem Leipziger Flughafen ist es dem Bundeskriminalamt offenbar gelungen, Tatverdächtige zu identifizieren. Das ist die Topmeldung der Nachrichten. Nach Informationen von NDR, WDR und SZ handelt es sich um einen Belarussen mit russischem Pass und einen gebürtigen Russen mit lettischem Pass. Weitere Meldung jetzt mit Kerstin Hoffmann.
23: Polen hat die Kontrollen der Grenze zu Deutschland sowie dem benachbarten Litauen erneut verlängert. Die EU-Kommission in Brüssel informierte über ein entsprechendes Schreiben aus Warschau. Demnach bleiben die bestehenden Regelungen zunächst bis Ende März kommenden Jahres in Kraft.
0: In Sachsen-Anhalt sind im vergangenen Jahr mehr als 8.800 Fälle häuslicher Gewalt registriert worden. Innenministerin Tamara Zieschang sprach von einem neuerlichen Anstieg und forderte einen verbesserten Opferschutz für Frauen. Dabei komme der Polizei eine Schlüsselrolle zu, um Gefahren frühzeitig zu erkennen und Betroffene zu schützen. In Hamburg ist ein 18-Jähriger verurteilt worden, der Kinder und Jugendliche im Internet zu sexuellen Handlungen und Selbstverletzungen genötigt haben soll. Nach Angaben des Gerichts erhielt er eine Jugendstrafe von 4,5 Jahren. Zudem wurde ihm vorgeworfen, homosexuelle Männer zu Treffen gelockt und sie dann angegriffen zu haben. Das Wetter am Abend, teils heiter, teils wolkig, vereinzelt Schauer, 17 bis 21 Grad. In der Nacht in Sachsen anfangs noch Schauer, sonst meist trocken, 15 bis 10 Grad. Und morgen häufig bewölkt, von Nordwesten Schauer und windig bei maximal 25 Grad. MDR Aktuell Verkehrsdienst, A4 Frankfurt Richtung Dresden. Zwischen Waltershausen und Gotha 5 Kilometer Stau wegen eines defekten Fahrzeugs. Vorsicht auf der A9 Richtung Berlin. Zwischen Triptis und Lederhose liegt Dämmwolle auf allen Fahrspuren. Vorsicht auf der A9 München-Berlin. Zwischen Eisenberg und Dreußig ist ein Hund auf der Fahrbahn. Die A9 Richtung Berlin ist zwischen Wiedemar und Halle nach einem LKW-Unfall gesperrt. Zurzeit Stau bis Leipzig-West. Vorsicht auf der A9 Richtung München zwischen Eisenberg und Bad Klosterlausnitz liegt eine Holzlatte auf der linken Fahrspur. A14 Richtung Dresden zwischen Halle-Ost und Schkeuditzer Kreuz 8 Kilometer Stau. B2 Richtung Wittenberg zwischen Pratau und Dresdner Ring Stau wegen Bauarbeiten. Soweit der MDR Aktuell Verkehrsdienst, 16.47 Uhr.
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8: Gerade erst haben sich die EU-Außenminister in Irland getroffen und heute direkt im Anschluss startet eine Außenministerrunde im kleineren Stil. Und zwar treffen sich die Außenminister des Weimarer Dreiecks in sicherheitspolitisch brisanten Zeiten. Zum Weimarer Dreieck gehören Frankreich, Polen und Deutschland. Wolfgang Henschel informiert.
1: Die Außen- und Sicherheitspolitik sind heute und morgen die zentralen Themen beim Treffen der Außenminister von Deutschland, Polen und Frankreich in Weimar. Bei den Beratungen im Rahmen des sogenannten Weimarer Dreiecks werden Johann Wadephul, Jean-Noël Barrot und Radoslav Sikorski über hybride Bedrohungen und den Umgang mit Russland sprechen. Die Bundesregierung macht Russland für den versuchten Sprengstoffanschlag Anfang August am Leipziger Flughafen verantwortlich. Weitere Themen des Treffens in Weimar sind die Lage im Nahen Osten und Impulse für die EU-Politik. Geplant ist, dass die drei Außenminister neben ihren Beratungen in Weimar auch das Goethe-Nationalmuseum und die Herzogin Anna-Amalia-Bibliothek besuchen. Anlass für das Treffen ist das 35. Gründungsjubiläum des Weimarer Dreiecks. Das Format wurde Ende August 1991 im Rathaus Weimar ins Leben gerufen. Damals war Hans-Dietrich Genscher deutscher Außenminister. Die drei Staaten legten fest, künftig enger zusammenzuarbeiten und sich bei internationalen Themen abzustimmen. Zwischenzeitlich war das Weimarer Dreieck politisch weitgehend inaktiv. Seit einigen Jahren gibt es aber wieder regelmäßige Treffen, auch auf Ebene der Außenminister.
8: Und wahrscheinlich ist auch das ein Thema in Weimar. Gestern schon war in Brandenburg eine Hochspannungsleitung sabotiert worden. Heute nun folgte eine Störung an einem Umspannwerk in nordrhein-westfälischem Bergheim. Die Ermittlungen laufen. Jetzt wurde bekannt, dass es sich offenbar um einen gezielten Anschlag handelt, sagte NRW-Innenminister Herbert Reul am Mittag in Düsseldorf. Tobias Sacher.
2: Die Polizei Essen ermittelt wegen verfassungsfeindlicher Sabotage. Nach Stand der Ermittlungen haben der oder die Täter gezielt einen Kurzschluss an Oberleitungskabeln des Umspannwerks ausgelöst. Als Hintergrund der Tat werden derzeit zwei Ansätze geprüft: Sabotage durch einen fremden Staat und ein linksextremistisches Motiv. Die Ermittler prüfen auch, ob es eine Verbindung zu der Tat gestern in Brandenburg gibt. Da hatten Unbekannte versucht, ebenfalls einen Kurzschluss an Stromleitungen eines Umspannwerks auszulösen. NRW-Innenminister Reul sagte, ein Angriff auf ein Umspannwerk sei ein Angriff auf das Land, die Wirtschaft und den Alltag der Menschen. Als Folge des Anschlags in Bergheim mussten 5 große Braunkohlekraftwerksblöcke vom Netz gehen. Einen allgemeinen Stromausfall gab es aber nicht.
8: Soweit Informationen von Tobias Zacher. Was ein Kind kann, wenn es in die Schule kommt, entscheidet sich lange vorher. Deshalb will die Bundesregierung früh ansetzen. Das Kabinett hat heute das Startchancen- und Qualitätsentwicklungsgesetz beschlossen. Erstmals soll es bundesweit verbindliche Standards für Kitas geben. Einzelheiten von Sarah Beham.
3: Ich bin nervös.
4: Nervös. Das war der 4-jährige Poyraz im Frühjahr, als er einen Sprachtest in Bayern gemacht hat, damit der Schulstart klappt. Manche Länder testen, andere nicht. Damit soll Schluss sein, wie Bundesbildungsministerin Karin Prien sagt.
5: Unser Ziel muss es sein, übrigens aus vielerlei Gründen, mehr Bildungsgerechtigkeit zu schaffen und die Startchancen von Kindern endlich zu verbessern.
4: Mit einem neuen Gesetz geht die CDU-Ministerin die frühkindliche Bildung an. Im Fokus also Kitas und 3 Schwerpunkte. Erstens:
5: Wir wollen für alle Kinder in Deutschland Entwicklungsstände rechtzeitig erkennen und gezielt fördern.
4: Bedeutet, spätestens mit 4 Jahren soll erstmals bundesweit verbindlich erhoben werden, wo ein Kind steht. Bei der Sprache vor allem, aber auch bei Motorik, sozial-emotionaler und mathematischer Entwicklung. Wo Förderbedarf auffällt, soll gezielt gefördert werden. Dafür sollen die Fachkräfte mehr Zeit bekommen. Für Kitas zuständig sind eigentlich die Länder. Die hofft Prien auf ihrer Seite zu haben. Diskussionen und Verhandlungen vorprogrammiert. Aber
5: es wird nur zusätzliches Geld geben für Qualitätsstandards, die der Bund setzt.
4: Die sind für Prien nicht verhandelbar. Gibt es eine Einigung, gibt der Bund für 8 Jahre über 9 Milliarden Euro. Das führt zum 2. Schwerpunkt des Gesetzes.
5: Wir wollen Kitas in besonders herausfordernden Lagen besonders unterstützen.
4: Dort soll es zusätzliches Personal geben. Je nach Größe bis zu 1,5 Stellen für Sprachförderung und Kita-Sozialarbeit. Profitieren sollen in jedem Bundesland mindestens 10% der Kitas. Und der 3. Schwerpunkt?
5: Wir wollen, dass Kitas und Grundschulen noch enger zusammenarbeiten.
4: Das betrifft vor allem die Weitergabe von Ergebnissen und Daten, die
5: anders als bisher nicht auf freiwilliger Basis, sondern auch dann, wenn Eltern dies nicht wünschen, erfolgen kann.
4: Der Hintergrund ist, dass die Bildungschancen in Deutschland schon im Grundschulalter sehr unterschiedlich sind und stark davon abhängen, aus welcher Familie ein Kind kommt und welche Bildung die Eltern haben.
5: Die Wahrheit ist, die Schere öffnet sich sehr früh, im Grunde schon nach der Geburt. Und es gelingt uns in unserem gesamten Bildungssystem nicht, genau diese Schere dann auch wieder zu schließen.
4: Das wird an schlechten Ergebnissen in Bildungsstudien wie PISA deutlich. Mindeststandards beim Lesen oder Rechnen werden nicht erreicht. Zudem gibt es mehr Schüler ohne Abschluss. Prien will jetzt ganz am Anfang ansetzen. Doch ob ihr Gesetz wirklich etwas ändern könnte?
9: Das ist der richtige Ansatz,
4: meint Joachim Rock, Geschäftsführer des Paritätischen Gesamtverbands. Aber eine Kita-Umfrage seines Verbands zeigt jetzt, wie unterschiedlich die Situation je nach Einrichtung und Bundesland ist.
9: Wir haben etwa 550.000 Kindergartenplätze, die nicht besetzt sind. Auf der anderen Seite haben wir aber auch 107.000 Stellen in der Betreuung bei den Fachkräften, die nicht besetzt sind. Das heißt, wir müssen sehr viel stärker bedarfsgerechte Versorgung in den Kindertageseinrichtungen fördern.
4: Punktgenaue Antworten würden helfen, meint Rock. Grüne und Linke werfen der Regierung vor, mit dem Gesetzentwurf zu sparen und andere Kita-Programme dafür auslaufen zu lassen. Beim Grundsatz aber sind sich alle einig. Wer früh ansetzt, muss die Bildungsschere später gar nicht erst schließen. Davon profitiert die gesamte Gesellschaft.
8: Informationen von Sarah Beham waren das. 110 Jahre ist es her, dass in Leipzig die Deutsche Nationalbibliothek feierlich eingeweiht worden ist. Ja, und zur Feier des Tages dürfen Besucher heute auch hinter sonst verschlossene Türen schauen und staunen. Und mit dabei war unsere Reporterin Barbara Breller.
24: Sie sammelt alles, was auf Deutsch erscheint. Wirklich alles. Von der Doktorarbeit bis zum Bestseller, vom Kochbuch bis zum Kinderkrimi. Die Deutsche Nationalbibliothek in Leipzig, genauer das Hauptgebäude, feiert Jubiläum. 110 Jahre alt sind die Mauern just geworden. Und zum Geburtstag durften Besucher hinter die Kulissen blicken. Für viele Gäste ist klar, das schriftliche Gedächtnis des Landes muss bewahrt werden.
25: Ja, für die deutsche Sprache ist das schon wichtig.
26: Literatur ist ja generell
10: eins der wichtigen Konsumgüter der Menschen, ist natürlich immer wieder eine Fundgrube für alles Mögliche.
11: Die Architektur ist großartig, der Lesesaal auch. Und das Angebot ist ja auch ganz, ganz einmalig.
24: Einmalig trifft es ganz gut. Täglich werden 13.100 Medien angeliefert, digital und in Buchform. Darum kümmern sich 300 Mitarbeiter, katalogisieren und sortieren ein. Dabei zählt nicht der Name des Autors, sondern vor allem das Format der Bücher. So lässt sich der vorhandene Platz bestmöglich nutzen. Doch genau dieser wird knapp. Eine fünfte Magazinerweiterung muss her. Bibliotheksdirektor Johannes Neuer warnt sonst vor einem Sammelende.
13: Dann wären unsere Kapazitäten sehr schnell, und da sagen wir 2 bis 3 Jahre hier in Leipzig, vollkommen ausgeschöpft. Und das wäre wirklich ein Problem und würde natürlich auch mit dieser Tradition des Leipziger Hauses und mit Nationalbibliotheken überhaupt brechen.
24: Und das scheint dann doch niemand zu wollen, denn aus Berlin kommt pünktlich zum Jubiläum offenbar ein Geschenk. Für den lang umstrittenen Erweiterungsbau sind im Haushaltsentwurf des Bundes nun doch die ersten Mittel vorgesehen. Bis zu 5 Millionen Euro sollen im kommenden Jahr fließen. Das sorgt in Leipzig bereits jetzt schon für geschäftiges Treiben.
13: Wir bereiten unseren Einzug in das Gebäude heute schon vor. Das bedeutet, dass wir schon die Medien so vorbereitet, dass sie in einem Regalmeter aufgestellt sind, den wir dann so, wie er jetzt ist, auch einfach in dieses 1 Meter breite Regal im 5. Erweiterungsbau einstellen können.
24: Diese besondere Bibliothek blickt also nicht nur auf 110 Jahre Baugeschichte zurück, sie plant zugleich die Zukunft ihres eigenen Gedächtnisses. Denn Bücher mögen zwar kein Ablaufdatum haben, der Platz für sie leider schon.
8: Und von Leipzig kurz nach Halle. Seit dem Wochenende sitzen 20-Jährige aus Halle in Untersuchungshaft, weil die Polizei bei einer Durchsuchung seiner Wohnung Gegenstände und Stoffe zum Bau von Sprengvorrichtungen gefunden hatte. Nun wurden weitere Details bekannt und die weiß Sven Stefan.
14: Eine Sprecherin der Staatsanwaltschaft Halle sprach von Verstößen gegen das Waffengesetz sowie vom Verdacht der Vorbereitung einer schweren staatsgefährdenden Gewalttat. Und das könnte bedeuten, wir reden über Terrorvorbereitungen. Darüber berichtet heute die Mitteldeutsche Zeitung. Demnach soll der 20-jährige Deutsche an einem Polizeirevier in Halle letzte Woche eine Art Probesprengung durchgeführt haben und dabei soll er wohl auch erkannt worden sein. Die Staatsanwaltschaft Halle spricht davon, dass von den Beschuldigten die Gefahr weiterer vergleichbarer Straftaten in naher Zukunft ausgehen könnte. In seiner Wohnung soll kistenweise Beweismaterial sichergestellt worden sein und er ist in der Vergangenheit schon wegen einer rechtsextremen Gesinnung aufgefallen.
8: Jetzt schauen wir aufs Wetter mit Florian Rost im MDR-Wetterstudio. Florian, geht's denn trocken in den Abend?
16: Nicht überall. Momentan sind vor allem in Teilen Sachsen-Anhalts ein paar Schauer unterwegs. Auch in Nordthüringen tröpfelt's noch ein bisschen. Hier dürfte der Regen dann aber weitestgehend durch sein. Am ehesten der Saale-Kreis und auch die Region Leipzig werden in den nächsten 1-2 Stunden noch ein paar Schauer abbekommen. Sonst über weite Strecken trockenes Wetter. Nachts ziehen diese Schauer dann über Sachsen ab. Dahinter lockert's auf und die Temperaturen sinken auf 14 bis 10 Grad.
8: Wie geht's in den neuen Tag?
16: Oder in den neuen Morgen? Tag? Ja, da geht's zum Teil noch mit Sonne hinein. Am längsten hält die Sonne wahrscheinlich vom Vogtland bis in die Oberlausitz durch. Sonst zieht es sich weiter zu. Auch einige Regenschauer sind mit von der Partie. Und außerdem legt der Wind zu. Bei maximal 21 bis 25 Grad weht der zunehmend frisch und mit starken Böen aus südwestlichen Richtungen. Das Ganze gipfelt dann zum Freitag hin in Böen, teilweise sogar in voller Sturmstärke. Dazu vor allem im nördlichen Sachsen-Anhalt weiterhin ziemlich grau, ziemlich nass und maximal 22 Grad warm. Ansonsten können die Temperaturen durchaus nochmal auf Werte bis zu 27 Grad ansteigen.
8: Unter dem Strich beständig wechselhaft. Ja. Danke, Florian.
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8: Ausführliche Nachrichten gleich. Danach diese Frage. Ist es bewiesen, dass Russland für den Anschlag auf den Leipziger Flughafen verantwortlich ist? Laut Recherchen sind die mutmaßlichen Täter jedenfalls identifiziert. Einzelheiten dazu, wie gesagt, gleich nach den Nachrichten und die kommen jetzt.
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0: Um 17 Uhr mit Kerstin Hoffmann. Nach dem Drohnenangriff auf dem Leipziger Flughafen ist es dem Bundeskriminalamt offenbar gelungen, Tatverdächtige zu identifizieren. Nach Informationen von NDR, WDR und Süddeutscher Zeitung handelt es sich um einen Belarussen mit russischem Pass und einen gebürtigen Russen mit lettischem Pass. Von dem Belarussen seien DNA-Spuren unter anderem an einer der Drohnen und einer Antenne entdeckt worden. Der zweite Mann soll Verbindungen zum russischen Geheimdienst haben. Beide sollen nicht mehr in Deutschland sein. Das russische Außenministerium hat den Geschäftsträger der deutschen Botschaft in Moskau einbestellt. Das Ministerium sprach von antirussischen Handlungen und Äußerungen der deutschen Führung. Damit reagiert der Kreml auf neue deutsche Sanktionen. Die Bundesregierung hatte gestern Russland für den Drohnenangriff auf dem Leipziger Flughafen verantwortlich gemacht und Sanktionen angekündigt. Russland kündigte bereits gestern Gegensanktionen an. In Thüringen verlassen drei BSW-Abgeordnete Partei und Fraktion. Wie Stefan Vogawa, Dirk Hoffmeister und Roberto Kobelt mitteilten, wollen sie im Landtag bleiben. Ihren Schritt begründeten sie mit anhaltenden Angriffen der Bundesführung der Partei auf den Thüringer Landesverband. Die BSW-Fraktion ist Teil der CDU-geführten Minderheitsregierung. Welche Auswirkungen die Austritte auf die Mehrheitsverhältnisse im Landtag haben, ist unklar. Die AfD kündigte einen Antrag auf Auslösung und Neuwahl des Landtages an. Nach der Störung an einem Umspannwerk bei Köln haben die Ermittler 6 Abschussvorrichtungen gefunden. Die Ermittler erklärten, die Täter hätten mithilfe dieser Vorrichtungen Kabel über die Oberleitung gebracht und so einen Kurzschluss verursacht. NRW-Innenminister Herbert Reul sprach von Absicht und von einem Angriff auf das Land. Bereits gestern hatten Unbekannte versucht, das Stromnetz in Südbrandenburg zum Absturz zu bringen. In beiden Fällen gehen die Ermittler inzwischen von Sabotage aus. Der Schauspieler Armin Müller-Stahl erhält die Goldene Henne für sein Lebenswerk. Wie der MDR mitteilte, wird der 95-Jährige die Auszeichnung am Freitag in Leipzig persönlich entgegennehmen. Müller-Stahl war sowohl in der DDR als auch in der Bundesrepublik erfolgreich. Auch in Hollywood gelang ihm der Durchbruch. Für seine Darstellung in Die Manns, ein Jahrhundertroman, erhielt er den Grimme-Preis. Das waren die Nachrichten. Das Wetter, die Temperaturen von 16 Uhr. Auf dem Brocken stark bewölkt 13 Grad, Chemnitz stark bewölkt 21, Dresden wolkig 21, Eisenach wolkig 21, Erfurt stark bewölkt 21, Fichtelberg leicht bewölkt 18, Gera stark bewölkt 23, Görlitz wolkig 21, Halle meldet 24, Leipzig wolkig 22, Magdeburg stark bewölkt 23 Grad und Meiningen leicht bewölkt 21 Grad. Am Abend teils heiter, teils wolkig, vereinzelt Schauer 17 bis 21 Grad. In der Nacht in Sachsen anfangs noch Schauer, sonst meist trocken 15 bis 10 Grad und morgen häufig bewölkt. Von Nordwesten Schauer und windig bei maximal 25 Grad. MDR Verkehrsdienst. Die A9 Richtung Berlin ist zwischen Wiedemar und Halle nach einem Lkw-Unfall gesperrt. Zurzeit Stau bis Großkugel. Vorsicht, auf der A9 Richtung Berlin zwischen Coswig und Köselitz liegt ein Auspuff auf der Fahrbahn. A14 Richtung Dresden zwischen Halle Ost und Schkeuditzer Kreuz stockender Verkehr nach einem Lkw-Unfall. B2 Richtung Wittenberg zwischen Pratau und Dresdner Ring Stau wegen Bauarbeiten. Die B101 Freiberg-Meißen ist zwischen Großschirmer und Großvogtsberg wegen Reinigungsarbeiten gesperrt. Vorsicht auf der B107 Wurzen-Rochlitz. Zwischen Grimma und Nimptschen befindet sich eine ungesicherte Unfallstelle im Kurvenbereich. B180 Richtung Altenburg zwischen Stößen und Pretsch Behinderungen nach einem Unfall und geblitzt wird auf der A4 Frankfurt Richtung Dresden zwischen Dreiecknossen und Wilsdruff und auf der A14 Richtung Magdeburg zwischen Wandsleben und Magdeburg Stadtfeld. Soweit der MDR Verkehrsdienst, 17.04 Uhr.
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8: Der Mittwochnachmittag mit Stefan Blattner im Studio. Schön, dass wir uns hören. Ich grüße Sie. Die Bundesregierung sieht die russische Regierung hinter dem versuchten Drohnenanschlag am Flughafen Leipzig-Halle. Das hatte gestern ja bereits Innenminister Dobrindt klar gemacht. Und nun wird bekannt, die Sicherheitsbehörden haben nach Informationen von NDR, WDR und Süddeutscher Zeitung mehrere Verdächtige mit Verbindungen nach Russland im Visier. Florian Flade mit den Details.
1: Nach unseren Recherchen handelt es sich dabei um zwei Männer, einen Belarussen, der auch wohl einen russischen Pass besitzt, der schon durch Straftaten im Baltikum aufgefallen sein soll. Bei ihm konnten die Ermittler Ein- und Ausreise rekonstruieren. Er ist mit einem italienischen Touristenvisum ausgereist, das im April in Minsk ausgestellt wurde. Und die zweite Person, die Ermittler identifizieren konnten, ist ein lettischer Staatsangehöriger, der auch einen russischen Pass besitzt. Er gilt als Logistiker. Er soll Ende Juli über den Flughafen BER in Berlin eingereist sein und auch wieder ausgereist sein, und zwar noch vor dem gescheiterten Anschlag am Leipziger Flughafen. Bei dieser Person gehen die Ermittler davon aus, dass sie über Kontakte zu russischen Geheimdiensten verfügt.
8: Und klar scheint nun auch zu sein, wie die mutmaßlichen Täter vorgegangen sind. Noch einmal dazu Florian Flade.
1: Dem BKA ist es mittlerweile gelungen, diese Tat zumindest in groben Zügen zu rekonstruieren. Die Ermittler sind auch überzeugt davon, nach unseren Recherchen, dass mehrere Drohnen zum Einsatz gekommen sind oder kommen sollten, und zwar mehrere auch mit Sprengstoff bestückte Drohnen. Man glaubt, dass es sozusagen einen Logistiker gab, der das vorbereitet hat, und dass es dann andere gab, die es umgesetzt haben. Und die Ermittler gehen auch davon aus, dass sich die Tatverdächtigen nicht mehr in der Europäischen Union aufhalten.
8: Florian Flade berichtete, und Bundesaußenminister Wadephul, der hat heute seine EU-Kollegen über die bisher

0: Von Rache spricht hier niemand, aber Vergeltung für die zahlreichen Drohnenvorfälle der vergangenen Monate, die sieht man durchaus.
1: Wir möchten Deutschland die volle Unterstützung aussprechen für all die Maßnahmen, die Deutschland in diesem Fall einbringen möchte, um größeren Druck auf Russland auszuüben.
0: So die finnische Außenministerin Elina Valtonen. Finnland und andere EU-Staaten wollen nun auch den russischen Botschafter einbestellen. Die Chefdiplomatin der EU, Kaja Kallas, sprach von einem starken Signal. Deutschland habe eine Menge getan. Jetzt müsse man besprechen, was man gemeinsam gegen Russland tun könne.
2: Well, it definitely is a very strong signal. So Germany has done a lot, and we will definitely hear from our colleague what more can we do together.
0: Im Gespräch sind 1.600 Russen, Unternehmen und andere Organisationen auf die Sanktionsliste zu setzen. Selbst Frankreich und Spanien sprechen von Solidarität, wobei der spanische Außenminister daran erinnert, dass Europa mehrere Grenzen habe.
3: The land borders in the south of the European Union are as important as the borders in the east, in the north and in the west.
0: Ein kleiner Seitenhieb, dass sich das Land in der Ceuta-Krise von den europäischen Partnern ziemlich im Stich gelassen fühlt. Doch grundsätzlich will man hier ein Signal an Russland senden, dass man sich nicht alles gefallen lässt und dass man die Ukraine weiter unterstützen wird. Weitere Sanktionen gegen Russland, weitere Unterstützung für die Ukraine und die eigenen Abwehrkräfte stärken. So könnte die europäische Vorsorge aussehen, mit der man in diesen Winter gehen will. Zur europäischen Verteidigungsstrategie äußerten sich am Mittag auch NATO-Generalsekretär Mark Rutte und die EU-Kommissionspräsidentin Ursula von der Leyen. Sie sagte zum Drohnenvorfall von Leipzig:
4: So I want to be very clear about what this was.
0: Dies war ein Anschlag mit militärischem Material, ausgeführt von russischen Agenten auf europäischem Boden. Das werde man nicht tolerieren, so von der Leyen. Und doch dreht sich bei diesem Treffen nicht alles nur um die Lage in Osteuropa. Spanien, Italien und Griechenland haben noch einmal an das Pulverfass nach Ost erinnert, das in diesen Ländern zu Sorgen und Ängsten führt. In mehreren spanischen Städten werden am Abend Protestaktionen gegen die Situation in der Stadt Ceuta erwartet. Dort sind viele tausend Marokkaner gestrandet, deren Schicksal völlig ungewiss ist. Noch weiß man nicht, wer die Massenflucht aus Marokko Mitte August ausgelöst hat. Spanien vermutet auch hier Verbindungen nach Moskau.
5: Sabrina Fritz informierte. Zurück nach Deutschland. Hat das VW-Werk in Zwickau noch eine Zukunft? Nein, sagt die Wirtschaftswoche. Das Branchenmagazin berichtet von einem internen Beschluss des Volkswagen-Vorstands. Demnach soll 2031 in Zwickau Schluss sein. Sachsens Ministerpräsident Michael Kretschmer spricht von einem Gerücht und gibt sich kämpferisch. Marius Rudolf bringt uns auf den aktuellen Stand.
6: Erst vor einer Woche hat Volkswagen-Chef Oliver Blume den Beschäftigten im VW-Werk in Zwickau persönlich gesagt, dass es noch keine Entscheidung über eine Werksschließung gibt. Ein neuer Bericht der Wirtschaftswoche zeichnet aber ein anderes Bild. Demnach habe der VW-Vorstand bereits beschlossen, dass die Produktion im Zwickauer Werk im Jahr 2031 auslaufen soll. Autor Martin Seiwert beruft sich auf ein internes Papier.
7: Jetzt werden sich manche wundern und sagen, komisch, da war doch gerade der Vorstand auch in Zwickau und hat irgendwie erklärt, dass das vielleicht noch nicht so richtig entschieden ist und dass, wenn sich die Werke noch anstrengen und so, alles irgendwie noch gut gehen kann. Nichtsdestotrotz ist das eine feste Meinung des Vorstands.
6: Davon betroffen sind auch drei weitere Werke in Deutschland. In Emden soll die Produktion 2031 auslaufen, in Hannover 2032 und in Neckarsulm 2034. Diese Pläne gäbe es bereits seit einiger Zeit, erklärt Bertil Starke, der VW seit Jahren für den NDR begleitet.
8: Diese Pläne, die wurden ja dem Aufsichtsrat schon im Juli vorgelegt. Dort sind sie aber von der Arbeitnehmerseite und auch dem Land Niedersachsen, man muss es so sagen, abgeschmettert worden. Denn bei diesen wichtigen Fragen, da müssen die Arbeitnehmervertreter und auch das Land Niedersachsen eben zustimmen.
6: Denn 10 der 20 Sitze im VW-Aufsichtsrat sind von der Arbeitnehmerseite besetzt. Zwei weitere vom Land Niedersachsen. Der Betriebsratsvorsitzende des Zwickauer Werks, Mario Albert, hat heute nochmal bekräftigt, dass man gegen eine Werksschließung kämpfen werde und der Vorstand diese Entscheidung nicht alleine treffen könne. Es gibt aber Befürchtungen, dass der VW-Vorstand den Aufsichtsrat umgehen könnte. Genau das sei durch eine Hintertür möglich, erklärt Martin Seiwert von der Wirtschaftswoche.
7: Eine Schließung des Werks müsste beschlossen werden im Aufsichtsrat. Wenn allerdings der Vorstand diese Werke einfach nicht mit neuen Modellen belegt, dann laufen sie einfach leer und sind dann obsolet und können abgewickelt werden. Und ich glaube, wir sind uns sehr sicher, dass der Vorstand diese Möglichkeit hat und dass VW dann auch von dieser Option Gebrauch machen wird.
6: Ähnliches passiere aktuell bereits

0: als im VW-Werk in Osnabrück, erklärt Bertil Starke vom NDR. Dass es in Zwickau auch so weit kommt, glaubt Sachsens Ministerpräsident Michael Kretschmer nicht.
1: Mein Vertrauen ist groß, vor allen Dingen in die Menschen vor Ort in Zwickau-Mosel. Tolle Leute, die genau wissen, was sie da tun, die auch Ideen haben und die den Willen haben, da etwas zu bewegen. Und ich denke, dass der Eindruck, den Oliver Blume mitgenommen hat aus Zwickau-Mosel, etwas ist, was ihn sehr nachhaltig beeindruckt, weil es wirklich Menschen sind, die etwas bewegen wollen. Volkswagen ist in einer schwierigen Situation über Jahre, man kann auch sagen Jahrzehnte, hat dieses Unternehmen über die Verhältnisse gelebt, hat die Entwicklung nicht recht gesehen. Es ist nicht möglich gewesen, in dieser Zeit sich auf wettbewerbsfähige Strukturen zu verständigen, auf eine moderne Palette. Das muss jetzt alles passieren.
0: Auch der Landrat des Landkreises Zwickau, Carsten Michaelis, hat die Hoffnung noch nicht aufgegeben. Der aktuelle Bericht hat aber auch ihn verunsichert. Deshalb hat er VW-Chef Oliver Blume heute dazu aufgefordert, klar Stellung zu beziehen, ob es für die rund 8.000 Beschäftigten in Zwickau auch nach 2031 weitergeht oder nicht.
2: Information von Marius Rudolf, MDR aktuell. Die Menschen in Deutschland bekommen immer weniger Kinder. Das ist seit Jahren so. Der Kinderwunsch hingegen, der blieb bis zuletzt konstant. Jetzt haben Fachleute vom Bundesinstitut für Bevölkerungsforschung auch bei diesem Wert einen Knick festgestellt. Joachim Budde aus der ARD-Gesundredaktion hat sich die Studie angeschaut.
3: Junge Menschen in Deutschland passen ihre Familienplanung daran an, wie sie die Wirklichkeit einschätzen. So könnte man zusammenfassen, was die Fachleute vom Bundesinstitut für Bevölkerungsforschung in ihrer neuesten Auswertung des familiendemografischen Panels, kurz FREDA, herausgefunden haben. Denn grundsätzlich möchten mehr als 90% der Befragten Kinder kriegen. Und wenn sie unter idealen Bedingungen lebten, bekämen sie 2 Kinder. Auch die Rahmenbedingungen für Familien schätzt die Mehrheit als positiv ein. Sie sehen genügend Kita-Plätze und gute Möglichkeiten, sich in der Natur zu erholen. Karrierechancen, Verdienst und Chancen auf dem Wohnungsmarkt trüben das positive Bild hingegen. Bei Frauen noch etwas mehr als bei Männern. Was die Menschen zwischen 18 und 39 Jahren davon abhält, den Kinderwunsch umzusetzen, ist die Angst vor Krisen wie Krieg und Klimawandel. Die führen dazu, dass die Befragten im Schnitt ein Kind weniger bekommen, als sie eigentlich für ideal halten. Dazu passt die Entwicklung der tatsächlichen Anzahl von Geburten. Als sich nach der Einführung des Elterngeldes um 2015 die Kinderbetreuung verbesserte, stieg die Geburtenrate in Deutschland leicht an. 10 Monate nach dem Überfall Russlands auf die Ukraine sank sie wieder. Übrigens in ganz Europa.
2: Soweit Joachim Budde. MDR aktuell 17.15 Uhr. Nach dem Drohnenangriff auf dem Leipziger Flughafen ist es dem Bundeskriminalamt offenbar gelungen, Tatverdächtige zu identifizieren. Das ist die Topmeldung der Nachrichten. Nach Informationen von NDR, WDR und Süddeutscher Zeitung handelt es sich um einen Belarussen mit russischem Pass und einen gebürtigen Russen mit lettischem Pass. Beide sollen aber nicht mehr in Deutschland sein. Weitere Meldung jetzt mit Kerstin Hoffmann.
4: Dem Thüringer Rechtsextremisten und Kreistagsabgeordneten Tommy Frenk wird die Einreise in die USA verweigert. Wie Frenk dem MDR mitteilte, wurde ein zunächst erteilter visumfreier Aufenthalt widerrufen. Das US-Konsulat habe ihn zuvor unter anderem zu seinen politischen Aktivitäten befragt. In Erfurt kommen die Arbeiten am Schmidtstädter Knoten voran. Wie die Deutsche Bahn mitteilte, wurde heute ein 20 Meter langes und 15 Meter breites Brückenteil eingesetzt. Damit liege man im Zeitplan. Demnach sollen die Züge ab Ende des Monats wieder über die Brücke fahren. Ende Oktober darunter dann auch die Autos. Bei einem Busunfall auf der Sinai-Halbinsel in Ägypten sind mindestens 22 Menschen ums Leben gekommen und 28 weitere verletzt worden. Nach Angaben der Behörden sind unter den Todesopfern 10 Jordanier. Berichten zufolge ist der Bus durch einen geplatzten Reifen verunglückt. Das Wetter in der Nacht, über Sachsen abziehende Schauer, 15 bis 10 Grad, morgen mehr Wolken als Sonne, vereinzelt Regenschauer und windig, Temperaturen bis 25 Grad. MDR aktuell Verkehrsdienst. Die A9 Richtung Berlin ist zwischen Wiedemar und Halle nach einem LKW-Unfall gesperrt. Zurzeit Stau bis Großkugel. Vorsicht auf der A9 Richtung Berlin. Zwischen Coswig und Köselitz liegt ein Auspuff auf der Fahrbahn. A14 Richtung Dresden zwischen Halle Ost und Schkeuditzer Kreuz stockender Verkehr nach einem LKW-Unfall. A17 Richtung Prag. Zwischen Dresden-Gorbitz und Dresden-Südvorstadt steht im Tunnel Korschütz ein defektes Fahrzeug auf der rechten Fahrspur. B2 Richtung Wittenberg, zwischen Pratau und Dresdner Ring Stau wegen Bauarbeiten. Die B101 Freiberg-Meißen ist zwischen Großschirmer und Großvogtsberg wegen Reinigungsarbeiten gesperrt. B180 Richtung Altenburg, zwischen Stößen und Pretsch Behinderungen nach einem Unfall und geblitzt wird auf der A4 Frankfurt Richtung Dresden, zwischen Dreieck Nossen und Wilsdruff. Und auf der A14 Richtung Magdeburg, zwischen Wandsleben und Magdeburg-Stadtfeld. Soweit der MDR Aktuell Verkehrsdienst, 17.18 Uhr.
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2: Wer hätte nicht gern mehr Netto vom Brutto auf dem Gehaltszettel? Vielleicht haben Sie ja das tatsächlich im nächsten Jahr. Denn das Bundeskabinett hat heute eine Einkommenssteuerreform auf den Weg gebracht, die vor allem kleine und mittlere Einkommen ab dem nächsten Jahr entlasten soll. Die Reform sorgt aber auch für Kritik innerhalb der Koalition. Aus dem ARD-Hauptstadtstudio Maximilian Ulrich.
6: Steuergesetze sind kompliziert. Das Finanzministerium hat sich deshalb eine Beispielfamilie ausgedacht. Ein Busfahrer und eine Pflegekraft. Sie sind verheiratet und haben zwei Kinder. Sie verdienen beide je 2.800 Euro brutto im Monat. Durch die Einkommenssteuerreform sollen sie bis 2028 um genau 632 Euro entlastet werden. Um genau solche Leute geht es SPD-Finanzminister Lars Klingbeil bei seiner Reform.
7: Um Busfahrer, um Polizeibeamte, um die Pflegekraft und die Erzieherin, die sollen, nachdem das Leben in den letzten Jahren doch teurer geworden ist, jetzt auch entlastet werden und am Ende des Monats mehr Geld in der Tasche haben.
6: Rund 10 Milliarden Euro an Entlastung soll die Reform für kleine und mittlere Einkommen bringen, verteilt auf 2 Jahre bis 2028. Die Einzelheiten. Der Grundfreibetrag soll leicht erhöht werden, also die Summe, auf die man gar keine Steuern zahlt. Im Jahr 2028 soll dieser Grundfreibetrag 12.900 Euro betragen, etwa 552 Euro mehr als jetzt. Außerdem sollen Kindergeld und Sonntagszuschläge leicht steigen. Auch der Betrag, den man pauschal von der Steuer für Fahrtkosten und Büromaterial absetzen kann, steigt leicht. Mehr Steuern zahlen sollen hingegen Menschen, die mehr verdienen. Für Klingbeil eine Frage der Gerechtigkeit.
7: Wir werden für die hohen Einkommen, für die Spitzenverdiener in diesem Land, also ab 250.000 Euro zu versteuernem Jahreseinkommen, die Steuer erhöhen. Das trägt zu mehr Gerechtigkeit bei, dass starke Schultern mehr tragen.
6: 10 Milliarden Euro Entlastung über 2 Jahre gestaffelt. Ist das denn der große Wurf, eine große Reform? Die finanzpolitische Sprecherin der Grünen, Katharina Beck, weist darauf hin, dass alles teurer wird und die Entlastung nicht die Preissteigerung aufwiegen. Der Fachbegriff hierfür ist kalte Progression.
8: Deswegen ist das eine Mogelpackung, diese Steuerreform auch Reform zu nennen. Ist ein bisschen zu groß. Wir als Ampel hatten 2024 in einem Jahr nur 45 Milliarden und nicht nur 10 über 2 Jahre entlastet. Da ist wirklich was angekommen mit unserem Inflationsausgleich.
6: Auch dem AfD-Abgeordneten Kai Gottschalk geht die Reform nicht weit genug.
9: Wir hätten deutlicher entlasten müssen. Das ist ein Tropfen auf dem heißen Stein. Das wird weder die Wirtschaft beleben noch die Menschen entlasten bei den jetzigen galoppierenden Preisen.
6: Kritik kommt auch aus der Wirtschaft, etwa vom Bundesverband der deutschen Industrie und dem Zentralverband des deutschen Handwerks. Ihre Kritik, vor allem Betriebe und der Mittelstand, würden belastet. Auch innerhalb der Koalition gibt es Gegenwind. Ein Brief aus dem Wirtschaftsministerium von Katharina Reiche wurde am Tag vor dem Kabinettsbeschluss öffentlich. Darin kritisiert das Wirtschaftsministerium Klingbeils Reformpläne als heimliche Steuererhöhung. Der Finanzminister wehrt sich.
7: Ich habe deutlich gemacht, ich halte nichts von Opposition in der Regierung.
6: Die Einkommenssteuerreform soll Entlastungen für Busfahrer und Pflegekräfte bringen. Sie bringt aber auch eine neue Belastung für die Koalition. Ein wackeliger Start aus der Sommerpause.
2: Maximilian Ulrich berichtet aus Berlin. Von den deutschen Sanktionen gegen Russland ist auch das sogenannte Russische Haus der Wissenschaft und Kultur in Berlin betroffen. Der Vertrag für den Standort soll gekündigt werden. Ja, was hat's auf sich mit diesem Haus und was ist dran an den Vermutungen, dass dort nicht Kultur, sondern Spionage im Mittelpunkt steht? Stefan Orschwart hat recherchiert.
10: In der Friedrichstraße im Herzen von Berlin steht das Russische Haus.
11: So wirbt das Russische Haus in der Berliner Friedrichstraße für sich selbst. Ein 29.000 Quadratmeter großer Betonklotz, beste City-Lage.
10: Ich wollte euch einfach mal zeigen, wie das Russische Haus so funktioniert. Wie es eine Brücke zwischen Deutschland und Russland schafft.
11: Kritiker sehen das anders. Sie sagen, das russische Haus ist nicht nur Hort russischer Propaganda, sondern auch Plattform für russische Spione. Katharina Rietz-Rakul, Direktorin des Ukraine-Instituts in Berlin, sagt:
12: Also ich würde vermuten, dass es auch unter anderem ein Spionagehub ist, denn die haben ja einen direkten Bezug zu der russischen Botschaft und der russischen Regierung.
11: Den Betrieb des Hauses gewährleistet die staatliche Agentur Rossotrudnicheztwo des Moskauer Außenministeriums. Die ist seit Beginn des Krieges gegen die Ukraine 2022 mit EU-Sanktionen belegt. Roderich Kiesewetter, CDU-Außenpolitiker, meinte dazu im rbb24-Inforadio:
13: Das russische Haus hat einen Betreiber, der von der Europäischen Union sanktioniert ist, aber wir lassen trotzdem diesen Betreiber in Deutschland agieren. In dem Haus leben erstaunlicherweise über 100 Menschen. Der Energieverbrauch ist deutlich höher als das, was 100 Menschen brauchen. Wir gehen von technischen Ausrüstungsgegenständen aus und wir gehen davon aus, dass eine Reihe von Spionageakten von dort koordiniert werden.
11: Hoher Stromverbrauch, für ihn ein Indiz für Spionagetätigkeiten. Eine Nähe zum russischen Militärgeheimdienst GRU, sagt das Ukraine-Institut in Berlin in einer Studie dem langjährigen Direktor des russischen Hauses Pavel Izvorsky nach. Christa Maria Lebe vom Vorstand der Deutsch-Ukrainischen Gesellschaft dazu:
14: Bei dem früheren Direktor war es eben so, also wir wissen nicht 100%, dass er beim GRU war, Spionagevergangenheit hat, aber er ist halt auf eine Schule gegangen in Moskau und hatte da laut Recherchen seinen Wohnsitz in der Nähe, wo normalerweise die Leute, die bei diesen Institutionen arbeiten, auf der russischen Seite unterwegs sind.
11: Eine Plattform für Spione, den Vorwurf hatte jüngst auch die französische Regierung erhoben. Das russische Haus diene der Vernetzung mit Deutschen und der russischen Diaspora, so das Ukraine-Institut in seiner Studie, das geschehe über russische Kultur und Sprache. Man vernetze sich auch mit Politikern, die russische Narrative verbreiteten, sagt die Direktorin des Ukraine-Instituts Berlin, Rietz-Rakul.
12: Ich denke, BSW ist interessant, genauso wie AfD, weil populistische Parteien sind sehr gute Vermehrer für so populistische Propagandageschichten.
11: AfD und BSW machen sich für das russische Haus stark. Nein zu einer Schließung, sagte etwa Alexander King, Berliner BSW-Spitzenkandidat dem RBB.
15: Das macht für mich keinen Sinn, in einer Zeit von Konflikt, Krise, von Krieg, auch noch jeden Gesprächsfaden abzuschneiden, egal auf welcher Ebene.
11: Das russische Haus und die Goethe-Institute in Russland sind über Abkommen verknüpft. Aus für das eine, gleich aus für die anderen, so die Befürchtung.
2: Information von Stefan Oschwart. Die Welt der Biene Maya, die hat schon lange einen festen Platz in Kinderherzen. Erfunden wurde die Biene Maya 1912 als Figur in einem Kinderbuch. Richtig populär wurde sie erst Mitte der 70er Jahre, als sie ihre eigene Trickfilmserie bekam. Teil der bunten Wiesenwelt sind neuerdings auch zwei Tollpatsche gewesen. Und die sind ab morgen in ihrem ersten Kinofilm zu sehen. Mehr weiß Peter Beddies.
16: Hey, hey, vergiss mal deine Sorgen.
17: Die Rettungsameisen Arnie und Barney sind, sagen wir es mal höflich, nicht die hellsten Kerzen auf der Torte.
18: Wer seid ihr zwei?
19: Fragte sie.
18: Ernsthaft jetzt? Wer seid ihr?
19: Als könnte sie uns sehen.
18: Ich kann euch sehen,
19: sagte sie.
18: Hör auf damit.
19: Sag, Barney, hör auf damit.
17: Sie leben in ihrer eigenen Welt, lesen sehr gern Comics, von Problemen halten sie nicht viel.
20: Der heißeste Sommer der Geschichte, seit 3 Monaten Dürre und jetzt trocknet das Bachbett aus. Und wir suchen frisches Wasser.
21: Da klingelt bei mir gar nichts, Chef. Aber, Sie haben ja Schuppen.
19: Sie sollten vielleicht mehr Wasser trinken.
17: Barney wird vom Schauspieler Tim Oliver Schulz gesprochen. Was mag er an ihm?
19: Barney macht für mich besonders seine große Fantasie und seine Liebe, in dieser Fantasie sich zu verlieren und auch tatsächlich darin große Chancen zu sehen. Und der große Mut, den er auch hat, die Neugier, mit der Barney und Arnie ja zusammen die Welt bereisen.
17: Und für ordentlich Chaos sorgen. So viel, dass man sie bei den Schurken sogar eventuell für gefährlich hält.
22: Arnie und Barney so. Und wer von beiden ist wer?
23: Weiß nicht, Boss. Das sind hochqualifizierte Spezialagenten.
0: Das riecht nach einer Menge Ärger fürs Wassergeschäft, Boss.
17: Natürlich stecken Bösewichte hinter dem Plan, Wasser zu verknappen. Arnie und Barney retten das Wasser, ist ein großer Spaß für die ganze Familie. Aber einer mit Botschaft, meint der YouTuber Lukas BS, der Arnie spricht.
1: Wo der Film, finde ich, auch sehr gut ist, weil man sieht ja im Film die Insekten und verschiedene Arten von Lebensräumen, wie diese Baumstammhülle zum Beispiel, in der super viele verschiedene Arten dann leben. Und ich glaube, dann kriegt man vielleicht auch so ein kleines Bewusstsein dafür, dass man vielleicht jetzt nicht dann irgendwie die leere Cola-Dose irgendwie einfach in den Wald feuert, sondern vielleicht doch lieber zur Mülltonne bringt. Ja.
17: Und was kann man noch aus dem komplett in Deutschland entstandenen Film mitnehmen? Tim Oliver Schulz fällt vor allem das hier ein.
19: Traut euch zu träumen. Habt Fantasie. Und wie man in dem Film sieht, kann Fantasie aus den unterschiedlichsten Orten Wunder bewirken und die Welt retten.
2: Arnie und Barney retten das Wasser ab morgen in den Kinos. Wir wollen jetzt erst mal ein gutes Wetter retten. Florian Rost im MDR-Wetterstudio. Dürfen wir denn von Träumen, war die Rede, von Sonnenuntergang träumen?
3: Ja, das klappt doch momentan ganz gut und sogar der ein oder andere Regenbogen könnte dabei sein, denn ein paar Schauer sind auch noch unterwegs, ziehen derzeit durch südliche Sachsen-Anhalt. Auch in Thüringen an der Saale sind einzelne Schauer angekommen. Das Ganze zieht weiter Richtung Osten, das heißt demnächst wird es dann auch in Westsachsen und in Teilen Anhalts vorübergehend mal nass werden. Im Laufe der Nacht ziehen diese Schauer dann allerdings über Sachsen ab. Dahinter lockert es auf und die Temperaturen sinken auf 15 bis 10 Grad.
2: Und was sehen wir, wenn wir morgen das erste Mal aus dem Fenster sehen?
3: Es kommt drauf an, wo wir aus dem Fenster sehen. Vor allem vom nördlichen Sachsen-Anhalt über die Harzregion bis ins Eichsfeld geht es wahrscheinlich schon ziemlich grau und mit den ersten Regentropfen in den Tag hinein. Sonst zeigt sich zum Teil noch die Sonne. Bis zum Mittag dürften die Wolken dann aber von ganz Mitteldeutschland Besitz ergriffen haben. Komplett grau bleibt es nicht. Das heißt, auch am Nachmittag lockert es hin und wieder mal auf. Ein paar Regenschauer und kräftiger Wind sind allerdings auch dabei, bei maximal 21 bis 25 Grad.
2: Danke, Florian.
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2: Wichtige Forschungs- und Industrieverbände sorgen sich um die Freiheit der Wissenschaft. Darüber habe ich gesprochen mit der Präsidentin der Leopoldina, mit Professorin Bettina Rockenbach. Und das Gespräch, das geht gleich nach den Nachrichten.
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4: Um 17.30 Uhr mit Kerstin Hoffmann. Die Thüringer CDU hält die Brombeer-Koalition nach dem Partei- und Fraktionsaustritt von drei BSW-Abgeordneten weiter für handlungsfähig. Fraktionschef Andreas Bühl sagte dem MDR, an der Arbeitsfähigkeit der Regierung habe sich nichts geändert. Die Koalition habe auch früher schon mit den Linken sprechen müssen, um Mehrheiten zu organisieren. SPD-Fraktionschef Lutz Liebscher sprach von einem konstruktiven Zusammenhalt. AfD-Chef Björn Höcke kündigte dagegen einen Antrag zur Auflösung und Neuwahl des Landtags an. Nach dem Drohnenangriff auf dem Leipziger Flughafen ist es dem Bundeskriminalamt offenbar gelungen, Tatverdächtige zu identifizieren. Nach Informationen von NDR, WDR und Süddeutscher Zeitung handelt es sich um einen Belarussen mit russischem Pass und einen gebürtigen Russen mit lettischem Pass. Von dem Belarussen seien DNA-Spuren unter anderem an einer der Drohnen und einer Antenne entdeckt worden. Der zweite Mann soll Verbindungen zum russischen Geheimdienst haben. Beide sollen nicht mehr in Deutschland sein. Nach den Schüssen bei einem Rave in der Schweiz geht die Polizei von einem Amoklauf aus. Die Staatsanwaltschaft erklärte, der mutmaßliche Täter habe keine Mitwisser oder Mittäter gehabt. Nach ersten Erkenntnissen liege ein psychisches Leiden vor. Das Motiv sei aber unklar. Am Sonntag hatte ein Angreifer im Kanton Aargau eine Frau getötet und 6 Personen verletzt. Der Verdächtige wurde einen Tag später gefasst.
6: Die niederländische Zentralbank DNB hat 86 Tonnen ihrer Goldreserven aus den USA und Kanada nach London verlagert. Die Bank begründete den Schritt mit zunehmenden politischen Unruhen. Deshalb verstärke man die Krisenvorsorge. In London gelagertes Gold könne einfacher gehandelt werden als in Nordamerika. Die gesamten niederländischen Goldreserven umfassen gut 610 Tonnen. Ihr Wert wird auf 72 Milliarden Euro beziffert. Deutschland darf den Bau neuer Gaskraftwerke mit viel Geld fördern. Die EU-Kommission gab grünes Licht für die geplante Unterstützung von bis zu 35 Milliarden Euro. Um das Vorhaben zu finanzieren, will die Bundesregierung ab 2031 eine neue Umlage von allen Stromnutzern erheben. Die EU erklärte, die Förderung sei für die Versorgungssicherheit notwendig und die Höhe entspreche dem tatsächlichen Bedarf. Das waren die Nachrichten. Das Wetter, die Temperaturen: Artern stark bewölkt 23, Dresden wolkig 21, Eisenach wolkenlos 21, Erfurt wolkig 21, Gardelegen wolkenlos 23 Grad, Hoyerswerda wolkig 21, Magdeburg bedeckt 22, Neuhaus wolkig 17, Oschatz wolkig 22, Plauen wolkig 22, Wernigerode bedeckt 20 und Wittenberg meldet 23 Grad. In der Nacht über Sachsen abziehende Schauer, 15 bis 10 Grad. Morgen mehr Wolken als Sonne, vereinzelt Regenschauer und windig. Temperaturen bis 25 Grad. MDR Aktuell Verkehrsdienst. Die A9 Richtung Berlin ist zwischen Schkeuditzer Kreuz und Halle nach einem LKW-Unfall gesperrt. Zurzeit Stau bis Großkugel. A14 Richtung Dresden zwischen Halle Ost und Schkeuditzer Kreuz, stockender Verkehr nach einem LKW-Unfall. A17 Richtung Prag zwischen Dresden-Gorbitz und Dresden-Südvorstadt steht im Tunnel Koschütz ein defektes Fahrzeug auf der rechten Fahrspur. B2 Richtung Wittenberg zwischen Pratau und Dresdner Ring Stau wegen Bauarbeiten. B107 Wurzen-Rochlitz zwischen Grimma und Nimptschen, stockender Verkehr nach einem Unfall. B180 Richtung Altenburg zwischen Stößen und Pretsch, ebenfalls Behinderungen nach einem Unfall. Und geblitzt wird auf der A4 Frankfurt Richtung Dresden zwischen Dreieck Nossen und Wilsdruf und auf der A14 Richtung Magdeburg zwischen Wandsleben und Magdeburg-Stadtfeld. Soweit der MDR Aktuell Verkehrsdienst, 17.34 Uhr.
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2: Weiter mit Stefan Blattner im Studio. Schön, dass Sie uns hören. Die Wissenschaft ist frei, so steht es in unserem Grundgesetz und der EU-Grundrechtecharta. Aber ist das wirklich in Stein gemeißelt oder lauern da doch Gefahren, die diesen Grundsatz aushöhlen könnten? Dem ist möglicherweise so, denn Deutschlands wichtigste Forschungs- und Industrieverbände schlagen nun Alarm. Mit einem gemeinsamen Papier mit dem Titel Freie Wissenschaft, erfolgreiche Wirtschaft, starkes Deutschland. Unterzeichnet haben dieses Papier Forschungsverbünde wie das Fraunhofer-Institut oder die Max-Planck-Gesellschaft, aber auch der Bundesverband der deutschen Industrie und die Nationale Akademie der Wissenschaften Leopoldina. Und darüber habe ich vor der Sendung mit der Wirtschaftswissenschaftlerin Professorin Bettina Rockenbach gesprochen. Sie ist Präsidentin der Leopoldina. Freie Wissenschaft, erfolgreiche Wirtschaft, starkes Deutschland, so titelt das Papier. Das ist ja ein Dreischritt. Worum geht es Ihnen im Kern?
8: Uns geht es im Kern darum, für die freie Wissenschaft zu werben und das nicht nur aus einer Erkenntnis heraus, dass das für die Wissenschaft selber wichtig ist, sondern auch klar zu machen, dass es für die Gesellschaft wichtig ist, weil freie Wissenschaft ein Grundpfeiler ist für alles das, was uns an Problemen, Herausforderungen in der Zukunft, aber auch international ins Haus steht und damit für unsere erfolgreiche wirtschaftliche Entwicklung und aber auch für die Stärke und Resilienz unseres Landes.
2: Wodurch sehen Sie denn die Freiheit der Wissenschaft in Deutschland bedroht?
8: Wir sehen das aktuell beispielsweise in den Vereinigten Staaten, wo aus einer Demokratie heraus die Wissenschaft sehr stark eingeschränkt wird und sehen auch die negativen Konsequenzen, die es für viele Bereiche der Wissenschaft, aber eben auch des Lebens der Menschen und der Industrie hat. Und wir sehen, dass es auch in Deutschland Kräfte gibt, die Wissenschaft versuchen zu delegitimieren, anzuzweifeln, aber auch in die Wissenschaftsfreiheit einzuschränken, indem sie manche Dinge halt aus ideologischen Gründen für nicht mehr adäquat betrachten.
2: Nicht zufällig ist ja sicher die Nähe zur anstehenden Landtagswahl in Sachsen-Anhalt. Die AfD hat in Umfragen Zustimmungswerte von gut 40%. Nicht jeder davon wird ja nun wissenschaftsfeindlich sein. An wen richtet sich Ihr Aufruf?
8: Das ist ein Papier, den viele Organisationen, wie Sie das genannt haben, unterzeichnet haben, der sich erstmal allgemein mit Wissenschaft, Wissenschaftsfreiheit und den Konsequenzen für die Gesellschaft und die Politik auseinandersetzt. Und uns war es wichtig, nochmal klar zu machen, dass Forschungsfragen rein nach wissenschaftlichen Maßstäben zu beantworten sind. Die wissenschaftliche Methode an sich zu schützen, sozusagen Meinung von wissenschaftlicher Evidenz zu trennen, gegen Diskreditierung von Forschung und Forschenden entgegenzutreten, aber auch für unabhängige Begutachtung und Selbstverwaltung in der Wissenschaft einzutreten und insgesamt das Vertrauen in die Wissenschaft und damit auch die Evidenzbasierung in der Wissenschaft und damit auch in den politischen Entscheidungen stärker zu machen.
2: Sie wollen da aufklären, trotzdem diese Nähe zur Landtagswahl, 3 Tage vor der Landtagswahl, dieses Positionspapier. Kommt es nicht zu spät?
8: Wie gesagt, also das ist ein Papier, was vor der Wahl gilt, nach der Wahl gilt. Das ist jetzt nicht speziell auf Sachsen-Anhalt geschrieben worden, sondern wie gesagt auch vor dem Lichte der Bedrohung, die wir in anderen Ländern sehen, um auch klar zu machen, dass wir in Deutschland eben durch die, wie Sie zitiert haben, verbriefte Wissenschaftsfreiheit im Grundgesetz nicht davor geschützt sind, sondern auch hier ähnliche negative Konsequenzen drohen können.
2: Sie sprechen es an, die Freiheit der Wissenschaft ist grundgesetzlich verbrieft. Mehr Schutz geht doch eigentlich nicht.
8: Ja, könnte man denken, aber wir haben das gesehen, auch da hilft der Blick in die USA, dass es nicht unbedingt immer um gesetzliche Regelungen geht. Es fängt viel früher und viel einfacher an und das geht dann über finanzielle Restriktionen, wenn man ungeliebten Forschungsinstitutionen einfach den Geldhahn zudreht, Fördermittel streicht, dann kann man sehr viel schneller Wirkung erzielen, als man das durch irgendwelche Verbote, die dann potenziell auch auf grundgesetzliche Einschränkungen zielen würden, machen müsste. Also über den Geldhahn geht da sehr viel.
2: Sagt Professor Bettina Rockenbach, die Präsidentin der Nationalen Akademie der Wissenschaften Leopoldina. Haben Sie Dank für das Gespräch.
8: Ich danke Ihnen ganz herzlich.
2: 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Trockenheit und Hitze haben bei vielen Landwirten in Deutschland zu teils deutlichen Einbußen geführt. Das geht aus der amtlichen Erntebilanz hervor, die Bundeslandwirtschaftsminister Alois Rainer in Berlin vorgestellt hat. Einzelheiten von Chris Berdo.
9: Alois Rainer will den Erntebericht seines Ministeriums als Teil eines größeren Bildes verstanden wissen. Neben teils verheerenden Schäden auf den Feldern machen den Betrieben nach seinen Worten weiter hohe Kosten für Energie und Dünger zu schaffen, bei teils sinkenden Erzeugerpreisen. Die Lage auf vielen Höfen beschreibt Rainer mit drastischen Worten.
10: Für mich lässt das nur einen Schluss zu. Unsere Land- und Forstwirtschaft befindet sich in einer massiven Krise von nationaler Tragweite.
9: Betrachtet man nur die Erntezahlen, so fallen sie im Vergleich zum Durchschnitt der letzten Jahre leicht unterdurchschnittlich aus. Beim Getreide ernteten die Bauern in Deutschland rund 2% weniger, beim wichtigen Winterweizen waren es 4% weniger. Im Vergleich zum recht guten Vorjahr sind die Einbußen höher. Regional gibt es nach Angaben von Rainer große Unterschiede. Besonders hart hat es den Mais im Süden und Südwesten getroffen. Dort hätten die Pflanzen zum Teil noch nicht mal Kolben ausgebildet. Minister Rainer will betroffenen Betrieben auch finanziell helfen.
10: Wir müssen Betrieben, die akut schon in diesem Herbst unter Druck stehen, schnell wieder finanziellen Spielraum verschaffen. Die Hilfe muss schnell, einfach und unbürokratisch bei den Betrieben ankommen.
9: Konkret kündigt Rainer unter anderem zinsgünstige Bundesdarlehen von mindestens 500 Millionen Euro und die zielgenaue Auszahlung von EU-Düngemittelhilfen an.
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11: Im Studio Raimo Hinsdorf. Der Syntenix MBC muss zum Auftakt der Basketball-Bundesliga auf seinen Kapitän Spencer Reeves verzichten. Der US-Amerikaner zog sich im Vorbereitungsspiel gegen Chemnitz seinen doppelten Bänderriss im Sprunggelenk zu und fällt laut Vereinsangaben mindestens 6 Wochen aus. Seit seinem Wechsel nach Weißenfels im Sommer 2024 hat Reeves lediglich 1 von 90 Spielen in Ligapokal und Europacup verpasst. Der Mitteldeutsche BC startet am 20. September in Oldenburg in die neue Basketballsaison. Er stand mit Jena im Europacup-Finale, wurde mehrfach Pokalsieger, gar Meister mit dem FC Karl-Marx-Stadt und gewann 2-mal Olympia-Bronze. Kein Fußballer absolvierte mehr Oberligaspiele als Eberhard Vogel. Der Stürmer mit dem Spitznamen Mats war ein Ausnahmefußballer mit starker Technik und Torinstinkt. Nun ist Eberhard Vogel im Alter von 83 Jahren verstorben. Seine beiden früheren Vereine, der heutige Chemnitzer FC und der FC Carl Zeiss, trauern um den früheren DDR-Nationalspieler. Mit ihm verliert die himmelblaue Familie einen herausragenden Sportsmann und Menschen, dessen Name weit über Chemnitz hinaus untrennbar mit der Geschichte des ostdeutschen Fußballs verbunden bleibt, heißt es in einem Nachruf des Chemnitzer FC. Die erste Runde des DFB-Pokals ist noch immer nicht gelaufen. Heute bestreiten Zweitliga-Aufsteiger VfL Osnabrück und der FC Bayern München das letzte Spiel in der ersten Runde. Taufik Khalil blickt für uns voraus.
12: Ich glaube, dass das Wichtigste ist, dass man weiß, dass alles schwierig sein kann und dass man das nicht unterschätzt.
13: Wenn Vincent Kompany etwas nicht tut, dann ist es irgendwas oder irgendwen zu unterschätzen. Ein Spiel im Pokal gegen einen Zweitligisten ist für den Bayern-Trainer in der Vorbereitung wie ein Halbfinale in der Champions League. Da informiert er sich genauso über die Spielweise des Gegners.
12: Die haben natürlich viel Erfolg gehabt letzte Saison mit deiner defensiven Kompaktheit und dann aus dieser Kompaktheit gefährlich zu sein auf die Counters auch.
13: Wie auch über die Umstände, die seine Mannschaft in einer der Kultstätten des deutschen Fußballs erwartet.
12: Also ich habe schon viel gehört über Bremerbrücke und was da in Osnabrück leben kann für so ein Spiel. Dieses Puzzle musst du immer lösen. Ob es jetzt Bundesligist ist oder Zweitligist oder ein Champions-League-Mannschaft, du musst dieses Puzzle immer lösen.
13: Und wer schon mal gepuzzelt hat, weiß, es kommt auf jedes Teil an, gerade im Pokal, wo es auch mal bis ins Elfmeterschießen gehen kann.
12: Jonas steht im Tor. Also wir haben unheimlich viel Vertrauen auch schon gezeigt in Jonas Ubich.
13: Der auch im Pokalfinale im Tor stand, aber den Kompany auf gar keinen Fall als seinen Pokaltorwart verstanden wissen will.
12: Ich schließe auf jeden Fall kategorisch aus, dass man einen Pokal- oder Champions-League-Torwart hat oder so.
13: 3-mal gab es Bayern gegen Osnabrück schon im DFB-Pokal. 2-mal gewannen die Münchner an der Bremer Brücke, aber 1-mal der VfL im Münchner Olympiastadion 78. Sowas soll jetzt nicht passieren, denn die Bayern sind extrem motiviert. 1-mal Pokalfinale ist für einen Vincent Kompany nämlich wie 1-mal Pokalfinale.
12: Nein, wenn man einmal da ist, möchte man immer da sein.
11: Heute Abend 20.45 Uhr Osnabrück gegen den FC Bayern live im Ersten das Ganze zu sehen. Zum Schluss noch eine Meldung vom Radsport. Debütant Matthew Brennan beherrscht bei der Vuelta die Sprints nach Belieben. Der 21-jährige Brite vom Team Visma siegt auf der 11. Etappe über 154 Kilometer von Cartagena nach Lorca in überlegener Manier. Brennan feierte bereits seinen 3. Etappensieg bei der diesjährigen Spanien-Rundfahrt. In der Gesamtwertung trägt der Spanier Enric Mas weiter das rote Trikot des Gesamtersten. Der 31-Jährige liegt über eine Minute vor dem 4-maligen Welter-Champion Primoz Roglic.
2: Damit 17.45 Uhr. MDR aktuell die Topmeldung der Nachrichten kommt aus Erfurt. 3 Abgeordnete des BSW im Thüringer Landtag sind aus Fraktion und Partei ausgetreten. Wackelt jetzt die Bromberg-Koalition aus CDU, SPD und BSW? Die Thüringer CDU hält die Koalition weiter für handlungsfähig. Weitere Meldung jetzt mit Kerstin Hoffmann.
24: Beim Wurstwarenhersteller Wolf in Schmölln sollen nach Informationen der Gewerkschaft Nahrung Nuss Gaststätten 46 Arbeitsplätze wegfallen. Details seien nicht bekannt. Das Unternehmen hat bisher lediglich bestätigt, dass wegen sinkender Aufträge Stellen gestrichen werden sollen. Der Standort Schmölln stehe aber nicht in Frage. Im Prozess gegen 2 Pressefotografen vor dem Landgericht Dessau verzögert sich das Urteil erneut. Nach Angaben des Gerichts musste die Verhandlung verschoben werden, weil die Angeklagten und andere Prozessbeteiligte wegen einer Autobahnvollsperrung nicht zum Gerichtsgebäude gelangten. Den zwei freiberuflichen Fotografen wird vorgeworfen, im Kreis Anhalt-Bitterfeld Brände gelegt zu haben. Damit sollen sie Einnahmen im vierstelligen Bereich erzielt haben. Am Bleilochstausee in Thüringen kann nur noch in der Remptendorfer Bucht bedenkenlos gebadet werden. Nach Angaben des Landratsamts sind Blaualgen nun auch bei Kloster und Saalburg Beach festgestellt worden. Das Gesundheitsamt habe daher seine Badewarnungen ausgeweitet. Das Wetter in der Nacht: über Sachsen abziehende Schauer, 15 bis 10 Grad. Morgen mehr Wolken als Sonne, vereinzelt Regenschauer und windig. Temperaturen bis 25 Grad. MDR aktuell Verkehrsdienst. A2 Richtung Berlin zwischen Allerringersleben und Alsleben. 4 Kilometer stockender Verkehr an einer Baustelle. Die A9 Richtung Berlin ist zwischen Schkeuditzer Kreuz und Halle wegen Lkw-Bergungsarbeiten gesperrt. Zurzeit Stau bis Großkugel. Umgeleitet wird über die A14 Richtung Magdeburg und die B100 Richtung Bitterfeld. A17 Richtung Prag. Zwischen Dresden-Gorbitz und Dresden-Südvorstadt steht im Tunnel Koschitz ein defektes Fahrzeug auf der rechten Fahrspur. B2 Richtung Wittenberg. Zwischen Pratau und Dresdner Ring Stau wegen Bauarbeiten. Geblitzt wird auf der A4 Frankfurt Richtung Dresden zwischen Dreieck Nossen und Wilsdruf und auf der A14 Richtung Magdeburg zwischen Wandsleben und Magdeburg-Stadtfeld. Soweit der MDR aktuell Verkehrsdienst. 17.48 Uhr.
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2: Das BSW, darum geht's jetzt, streitet aktuell heftig über seinen Kurs. Der Bundesvorstand und die Parteigründerin Sarah Wagenknecht, sie wollen die Thüringer Fraktion zu einem Bruch mit der sogenannten Bromberg-Koalition aus CDU, SPD und BSW drängen. Erst am vergangenen Freitag hat sich die BSW-Fraktion in einem Misstrauensvotum der AfD allerdings zu Ministerpräsident Mario Vogt bekannt. Das reicht offenbar drei Thüringer BSW-Abgeordneten nicht. Stefan Vogawa, Dirk Hoffmeister und Roberto Kobelt. Sie treten aus Partei- und Landtagsfraktion aus. Ich habe darüber mit meinem Kollegen Ulrich Sondermann-Becker in Erfurt gesprochen. Ja, wie begründen denn die drei Abgeordneten ihren Austritt aus Partei und Fraktion?
15: Ja, also sie begründen das mit dem Kurs der BSW-Bundesspitze. Ist ja so, seit das BSW in Thüringen mit in der Koalition regiert und dann, als dann auch noch die Bundestagswahl mit dem Parlamentarischen ausgeendet hat für das BSW, gibt es eben immer wieder diese Aufforderungen aus Berlin, man solle doch hier in Erfurt bitteschön die Regierungskoalition verlassen, damit sozusagen das BSW wieder so als reine Projektionsfläche, als Hoffnungsträger und so weiter, so vollkommen ja unbeleckt von der Wirklichkeit dann wieder sein kann. Sarah Wagenknecht erhofft sich einfach dadurch, dass das BSW dadurch dann wieder attraktiver wird. Das ist sie aber eben nicht geschehen. Also das Thüringer BSW ist in der Koalition geblieben und diesen dreien hat das offenbar gereicht. Das haben sie ja gesagt. Also wir sind es jetzt einfach leid. Wir sind es einfach leid, ständig von unserer Bundesspitze da Knüppel zwischen die Beine geworfen zu bekommen und schlecht gemacht zu werden. Und deswegen treten wir aus dem BSW aus.
2: Wie haben denn die verbliebenen BSW-Abgeordneten in Erfurt reagiert?
15: Auf jeden Fall war es eine Riesenüberraschung, weil wir hatten ja am Montag schon den Parteiaustritt von Matthias Herzog, das ist auch ein BSW-Landtagsabgeordneter, der gesagt hat, ich trete aus genau denselben Gründen aus der Partei aus. Ich möchte aber in der Fraktion bleiben. Jetzt haben diese drei gesagt, wir treten aus der Fraktion und aus der Partei aus, weil wir mit dem Kurs des Bundesvorstands nicht mehr einverstanden sind. Für die Fraktion heute war es eine Überraschung. Es war sozusagen die Überraschung des Vormittags. Sigrid Hupach, die Fraktionsvorsitzende, die hat sich so ein bisschen vorsichtig geäußert und hat gesagt, naja, wir finden das natürlich alles nicht toll, aber wir gehen ja davon aus, auch aus den Gesprächen mit den dreien, die jetzt bei uns rausgegangen sind, dass sie weiterhin die Koalition stützen. Also da hat sie sich offenbar auch ein bisschen mitgetröstet.
2: Das leitet zur nächsten Frage über. Die drei Abgeordneten, die wollen ja ihr Mandat im Landtag in Thüringen behalten. Das BSW hat ja oder ist Teil der Bromberg-Koalition mit Union und SPD. Das Bündnis hatte ja im Landtag bereits keine eigene Mehrheit. Da gab es einen Patt zur Opposition von AfD und Linken. Mehrheiten hatte sich die Bromberg-Koalition in der Regel mithilfe der Linken organisiert. Jetzt hat das BSW drei Abgeordnete weniger im Erfurter Landtag. Aus dem Patt wird eine echte Minderheitsregierung.
16: die ja im Parlament von der Opposition überstimmt werden kann. Ja, was bedeutet das für die Regierung in Erfurt? Wird die Luft für Ministerpräsidenten Vogt da immer dünner?
15: Ja, auf jeden Fall ist es nicht einfach geworden durch die Entscheidung von heute. Allerdings heißt das ja, dass diese vier, die jetzt nicht mehr Mitglied im BSW sind, das sind ja Realos, also ich nenne die jetzt mal Realos innerhalb des BSW. Und sie haben alle vier gesagt, dass sie nicht in grundsätzlicher Opposition zur Koalition und zu Mario Vogt stehen. Also ganz anders als ihre Bundeschefin in Berlin oder der Bundesvorstand in Berlin. Und deswegen ist es natürlich, de facto ist es jetzt eine Minderheitsregierung, aber in der Realität wird sich das nicht weiter auswirken, weil eben die Zusammenarbeit mit den Linken, das Kompromisse finden, das ist eingeübt. Das hat in der letzten Zeit immer super funktioniert, also Stichwort Haushaltsbeschlüsse oder einfach die großen Entscheidungen, die in Thüringen getroffen wurden. Deswegen kann die Brombeer-Koalition, die geschrumpft ist, faktisch, kann das sozusagen wegatmen durch die Mithilfe der Linken. Aber da muss man dann natürlich verhandeln und muss dann irgendwie zueinander kommen.
2: Und die verbliebene BSW-Fraktion, die steht weiter zur Brombeer-Koalition?
15: Ja, genau. Also bis Sonntag erstmal praktisch ohne Vorbehalt. Am Sonntag ist ja dieser Sonderparteitag, es ist ein Mitgliederparteitag und da will ja die Basis dann entscheiden, ob sie in der Koalition bleibt oder nicht. Da hat sich jetzt natürlich die Situation nicht verbessert für die Landesspitze, die ja in der Koalition bleiben will, weil jetzt natürlich ordentlich Unruhe reingekommen ist. Diese ganzen, ja, diese Bestrebungen in der Partei, diese Zentrifugalkräfte, die haben sich jetzt einfach mal verstärkt. Deswegen ist jetzt sozusagen der Blick auf Sonntag, der ist ein, denke ich mal, mit ein bisschen mehr Furcht verbunden, als das vielleicht gestern noch war.
2: Könnte die BSW-Fraktion daran zerbrechen, endgültig?
15: Ja, auf jeden Fall. Das weiß man ja nicht, weil es kann ja sein, dass der Parteitag am Sonntag beschließt, ihr müsst raus aus der Koalition. Da müsste die Fraktion ja das dann theoretisch nachvollziehen. Da ist ja dann denkbar, dass dann vielleicht noch mehr austreten aus dem BSW, vielleicht auch aus der Fraktion und sagen, wir haben unser Abgeordnetenmandat, also der Wähler hat uns das Mandat gegeben, das werden wir behalten, wir werden weiter Politik machen, aber eben nicht mehr unter dem Label BSW dann.
2: Soweit diese Einschätzung von unserem Kollegen in Erfurt, Ulrich Sondermann-Becker. MDR aktuell. In Bautzen haben gestern 50 junge Leute ihre Ausbildung zur Pflegefachkraft in oder bei den Oberlausitz-Kliniken begonnen. Und das wurde diesmal besonders groß gefeiert, denn sie können erstmals auch die theoretische Ausbildung in Bautzen machen und müssen dafür nicht nach Dresden fahren. Dafür wurde gestern die neue Oberlausitzer Berufsfachschule für Gesundheitsberufe eröffnet. Nach 15 Jahren Vorbereitung. Viola Simank war dabei.
18: Die neue Bautzner Pflegeschule liegt ein bisschen versteckt, abseits der Löbauer Straße in einem unscheinbaren Flachbau. Zur Eröffnungsfeier hat sogar Kultusminister Konrad Clemens den Weg hierhin gefunden, um zu gratulieren. Denn für die Oberlausitz-Kliniken ist ihre neue Berufsfachschule ein Meilenstein, um die Pflege-Azubis in der Region zu halten, so wie Jasmin. Die 24-Jährige kommt aus Wilten und freut sich über die kurzen Wege.
20: Sehr optimal. Es ist natürlich perfekt von den Verkehrszeiten. Ich bin auch ein bisschen fester eingebunden. Ich habe eine kleine Tochter, die jetzt 3 ist. Und deswegen kann ich meine Tochter jetzt auch früh gut zur Kita bringen und direkt hierher kommen und habe keinen großen Verkehrsstress.
18: Für den Theorieunterricht mussten die Azubis bisher an eine medizinische Fachschule nach Dresden fahren. Das ist nun nicht mehr nötig. Nicht alle der 50 angehenden Pflegefachkräfte lernen aber im Krankenhaus, sagt Schulleiter Enrico Knobloch-Klose.
21: Also wir haben 4 Ausbildungsbetriebe, wir haben 2 Krankenhausstandorte in Bautzen und Bischofswerda. Da werden sehr viele Jugendliche ausgebildet, aber ansonsten auch die Einrichtungen der Altenhilfe in Bischofswerda, in Ohrhorn, in Soland, die gehören alle zu uns dazu und die schicken ihre Auszubildenden auch zu uns an die Schule.
18: Die jungen Leute lernen in 4 großen Klassenzimmern. Außerdem gibt es weitere Räume für die praktische Anleitung. Die Klassenräume sind zusätzlich jeweils mit 2 Pflegebetten samt Pflegepuppen ausgestattet. Damit habe man die Praxis direkt in den Unterricht geholt, erklärt Lehrerin Petra Nastupa.
22: Also wir haben bestimmte Lernsituationen, in denen wir zum Beispiel eine alte Dame nach einem Sturz vorfinden. Wir gehen das theoretisch durch, was muss ich machen, was muss ich beobachten und im nächsten Zug kann ich direkt ans Pflegebett gehen und dort die praktische Handlung durchführen.
18: Diese enge Verbindung von Theorie und Praxis gehöre zum Konzept der Schule, erzählt Lehrerin Nastupa, ebenso wie die Digitalisierung.
22: Dass wir wirklich moderne Tafeln haben, dass unsere Schüler ihre Lehrbücher übers iPad bekommen, kriegen die direkt vor, also zum Schulstart mit und haben dann immer wirklich die modernsten Techniken, wo man natürlich auch die Schüler abholen kann. Das ist das, was die Schüler lieben.
18: Petra Nastupa ist eine von 6 Lehrkräften an der Schule. Alle von ihnen bringen Berufserfahrung in der Pflege mit. Ein komplett neues Lehrerteam also, das sich genau wie ihre Schülerinnen und Schüler auf das Lernen in der neuen Oberlausitzer Berufsfachschule freut.
16: Aus Bautzen berichtete Viola Siemank und von dort jetzt nach Thüringen. Auch an dem See kann der Sauerstoff ausgehen. Am Bergsee Ratscher bei Schleusingen verbessert deshalb das Technische Hilfswerk aus Apolda die Wasserqualität. Es mischt nämlich sauerstoffreiches Wasser bei. Wie das funktioniert, erklärt Michael Hesse.
0: Das Oberflächenwasser ist voller Sauerstoff. Ganz wenig ist dagegen im Schichtwasser auf dem Grund des Bergsees. Jens Sauerwein von der Thüringer Wasserversorgung, Leiter der Stauanlagen Mittelthüringen, kennt die Situation in allen Bereichen des bis zu 12 Meter tiefen Sees.
1: Also wir sind an der Oberfläche so bei 7 bis 8 Milligramm pro Liter. Unten drunter ist es je nach Tiefe bis runter auf 2 Milligramm oder so. Es gibt auch Bereiche, wo es vielleicht sogar sauerstofffrei ist. Und deswegen müssen wir es dann so mischen, dass wir oberhalb von 6 Milligramm unten im Flusslauf rauskommen.
0: Und weil das Wasser jetzt bis Ende September in den hinter der Staumauer liegenden Widersbach abgelassen wird, muss es erst einmal gemischt werden, sonst leidet die Natur in dem Bach. Von oben leitet das THW über Schläuche das sauerstoffreiche Wasser einfach durch den oberen Ablauf zu. Dazu sind auf einer schwimmenden Plattform mehrere Pumpen installiert, wie Zugführer Florian Klimke erklärt.
3: Wir haben aktuell jetzt hier erstmal 8 Tauchpumpen, sodass wir auf eine Gesamtpumpleistung von ungefähr 15 Kubik pro Minute kommen.
0: Voraussichtlich sind die Helfer vom THW Apolda bis Sonntag mit ihren Pumpen auf dem See, erklärt Jens Sauerwein von der Thüringer Wasserversorgung.
1: Also wir haben so ein enges Messüberwachungsprogramm entwickelt. Und je nachdem, was die Ergebnisse sagen und wir einschätzen können, könnte man das abbrechen.
0: Bis Ende September wird das Wasser aus dem Bergsee Ratscher wie jedes Jahr nach der Badesaison abgelassen. Sind die unteren Schichten abgeflossen, dann kommt auch mehr Sauerstoff in den Widersbach hinter der Staumauer wieder an.
16: Sauerstoff für den See, Michael Hesse berichtete. Ja, und Licht ins Wettergeschehen bringt jetzt Florian Rost im MDR-Wetterstudio. Florian, wie geht's durch den Abend?
17: Durch den Abend geht's momentan vor allem entlang der Saale mit einigen Regenschauern. Die kommen langsam weiter in Richtung Pleiße voran. Das aber, wie gesagt, nur sehr langsam. Dauert noch ein bisschen, bis sie dann die Pleiße-Region erreichen. Ansonsten geht's weitestgehend trocken durch die nächsten Stunden. Und auch durch die Nacht sieht man mal davon ab, dass diese Schauer, die momentan noch unterwegs sind, über Sachsen abziehen werden.
16: Und morgen? Spätsommer ja. Oder Frühherbst?
17: Ja, sowohl als auch. Die Temperaturen, die landen zum Teil zumindest im sonnigen Bereich, sommerlichen Bereich, pardon. 21 bis 25 Grad gibt es in der Spitze. Herbsttypisch, wir sind ja seit gestern im meteorologischen Herbst, geht es allerdings auch relativ windig zur Sache. Im Tagesverlauf weht der Wind nämlich zunehmend frisch und mit starken Böen aus südwestlichen Richtungen. Lenkt auch einige Wolken zu uns, die dann im Laufe des Tages mehr und mehr die Oberhand bringen und auch den ein oder anderen Schauer mit sich führen.
16: Danke, Florian Rost. MDR aktuell gleich begrüßt sie hier meine Kollegin Maja Fiedler zu. Dein Thema, deine Meinung. Heute geht es um die hohen Spritpreise hierzulande. Diskutieren Sie mit Experten im Studio. Bei uns sind unter anderem Armand Zorn, der SPD-Fraktionsvize im Bundestag und leitet dort die Arbeitsgruppe Wirtschaftliche Auswirkungen des Iran-Krieges. Und dabei auch Hans-Joachim Rühlemann, er ist Vorsitzender des Verbandes des Garagen- und Tankstellengewerbes. Dein Thema, deine Meinung. Heute um hohe Spritpreise geht's. Diskutieren Sie mit Maja Fiedler. Ich bin Stefan Blattner. Spannende nächste Stunden wünsche ich und einen schönen Abend. Tschüss.
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25: Um 18 Uhr mit Kerstin Hoffmann. Die Thüringer CDU hält die Brombeer-Koalition nach dem Partei- und Fraktionsaustritt von 3 BSW-Abgeordneten weiter für handlungsfähig. Fraktionschef Andreas Bühl sagte dem MDR, an der Arbeitsfähigkeit der Regierung habe sich nichts geändert. Die Koalition habe auch früher schon mit den Linken sprechen müssen, um Mehrheiten zu organisieren. SPD-Fraktionschef Lutz Liebscher sprach von einer konstruktiven Zusammenarbeit. AfD-Chef Björn Höcke kündigte dagegen einen Antrag zur Auflösung und Neuwahl des Landtags an. Nach dem Drohnenangriff auf dem Leipziger Flughafen ist es dem Bundeskriminalamt offenbar gelungen, Tatverdächtige zu identifizieren. Nach Informationen von NDR, WDR und Süddeutscher Zeitung handelt es sich um einen Belarussen mit russischem Pass und einen gebürtigen Russen mit lettischem Pass. Von dem Belarussen seien DNA-Spuren unter anderem an einer der Drohnen und einer Antenne entdeckt worden. Der zweite Mann soll Verbindungen zum russischen Geheimdienst haben. Außergewöhnliche Hitze und Trockenheit haben die Ernten in weiten Teilen Deutschlands beeinträchtigt. Das geht aus dem offiziellen Erntebericht 2026 hervor. Bundesagrarminister Alois Rainer sprach von einer Krise von nationaler Tragweite. Der Ertrag bei Winterweizen und Raps sei im Vergleich zum Vorjahr um mehr als ein Zehntel zurückgegangen. Rainer versprach weitere Finanzhilfen für betroffene Landwirte. Das Deutsche Institut für Wirtschaftsforschung sieht in den kommenden Jahren deutlich mehr Wachstum. Das DIW geht davon aus, dass die Wirtschaft in diesem Jahr um 1,2% zulegt. Für 2027 rechnen die Wirtschaftsforscher mit einer Rate von 1,0%, für 2028 mit 0,7%. Damit hat das Institut seine Prognose aus dem Juni mehr als verdoppelt. Als Grund werden unerwartet starke Exporte genannt. Forschung und Wirtschaft haben zum Schutz der Wissenschaftsfreiheit aufgerufen. In einem Papier schreiben 23 Verbände, wer versuche, die Wissenschaft zu instrumentalisieren, versperre einer freien Gesellschaft die Zukunft. Leopoldina-Präsidentin Bettina Rockenbach sagte dem MDR, man sehe gerade in den USA, wie Wissenschaft eingeschränkt werde und welche Konsequenzen das für Menschen und Industrie habe. In den USA hat die Regierung den Universitäten Columbia und Harvard Gelder gestrichen. In Sachsen-Anhalt will die AfD bei einer Regierungsübernahme ganze Fächer und Förderprogramme abschaffen. Das waren die Nachrichten. Das Wetter, die Temperaturen von 17 Uhr. Auf dem Brocken stark bewölkt 12 Grad, Chemnitz wolkig 21, Dresden wolkig 21, Eisenach wolkenlos 21, Erfurt wolkig 21, Fichtelberg stark bewölkt 17 Grad, Gera stark bewölkt 22, Görlitz wolkig 21, Halle meldet 24 Grad, Leipzig bedeckt 23, Magdeburg bedeckt 22 und Meiningen wolkig 21 Grad. In der Nacht über Sachsen abziehende Schauer, 15 bis 10 Grad. Morgen mehr Wolken als Sonne, vereinzelt Regenschauer und windig, Temperaturen bis 25 Grad. MDR Verkehrsdienst, A2 Richtung Berlin. Zwischen Allerengersleben und Eilsleben 4 Kilometer stockender Verkehr an einer Baustelle. Die A9 Richtung Berlin ist zwischen Schkeuditzer Kreuz und Halle wegen Lkw-Bergungsarbeiten gesperrt, zurzeit Stau bis Großkugel. Umgeleitet wird über die A14 Richtung Magdeburg und die B100 Richtung Bitterfeld. Vorsicht auf der A9 Richtung München. Zwischen Markt Schorgast und Bad Berneck-Himmelkron liegt eine Plane auf der linken Fahrspur. B2 Richtung Wittenberg zwischen Partau und Dresdner Ring Stau wegen Bauarbeiten. Geblitzt wird auf der A4 Frankfurt Richtung Dresden zwischen Dreieck Nossen und Wilsdruf, auf der A14 Richtung Magdeburg zwischen Wandsleben und Magdeburg-Stadtfeld und auf der A71 Richtung Sangerhausen zwischen Sulzeller-Mehlis und Oberhof. Soweit der MDR-Verkehrsdienst, 18.05 Uhr.
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5: Am Mikrofon ist Maja Fiedler. Schön, dass Sie dabei sind bei Dein Thema, Deine Meinung. Wir wollen wieder mit Ihnen heute Abend ins Gespräch kommen. Ist das noch Benzin oder doch schon flüssiges Gold? Das fragt sich vielleicht der ein oder andere mit Blick auf die aktuellen Spritpreise. Wer täglich zur Arbeit pendelt, die Kinder fährt oder eben auf dem Land lebt und aufs Auto einfach angewiesen ist, der merkt jede Preisänderung sofort im Portemonnaie. Warum kosten Benzin und Diesel gerade so viel? Wer verdient daran und wie könnte man vielleicht gegensteuern? Darüber wollen wir heute Abend mit Ihnen sprechen. Schon vor der Sendung haben sich viele Menschen beteiligt. 6.500 Menschen haben an unserer Befragung teilgenommen, über unser Meinungsbarometer MDR fragt, abgestimmt. Drei Themen standen zur Wahl. Temperaturrekorde und tausende Hitzetote. Was muss bis zum nächsten Sommer passieren, um die Bürger künftig besser zu schützen?
6: immer Streit beim BSW, treibt Sarah Wagenknecht ihre Partei in die Bedeutungslosigkeit und keine Entspannung an den Tankstellen und die Bundesregierung schaut weg. Und genau dieses Thema hat mit 59% die meisten Stimmen bekommen. Deshalb also fragen wir heute Abend, wie stark belasten Sie die aktuellen Spritpreise? Rufen Sie uns gern an unter 0800 33 33 004. Schreiben Sie uns eine Mail an deinthema@mdraktuell.de. Sie hören uns im Nachrichtenradio MDR Aktuell und Sie können uns auch sehen im Livestream auf mdraktuell.de und in der MDR Aktuell App. Da können Sie sich per Chat ebenfalls an der Diskussion mit uns beteiligen und mit unseren Experten vielleicht auch ins Gespräch kommen. Die können Sie sehen, wenn Sie bei uns im Livestream jetzt gerade zugucken. Ich begrüße recht herzlich den Wirtschaftswissenschaftler Professor Oliver Holtemöller. Er ist der stellvertretende Präsident des Leibniz-Instituts für Wirtschaftsforschung in Halle. Schönen guten Abend, Herr Holtemöller.
7: Guten Abend, ich grüße Sie.
6: Herr Holtemöller spricht sich gegen politische Hilfen aus. Er sagt, wenn wir einen hohen Preis an der Tankstelle haben, dann wird eben die eine oder andere Fahrt auch unterlassen. Ich begrüße außerdem bei uns in der Runde Armand Zorn. Er ist stellvertretender Vorsitzender der SPD-Bundestagsfraktion. Guten Abend, Herr Zorn.
8: Hallo, guten Abend.
6: Herr Zorn spricht sich für einen Spritpreisdeckel aus und hält auch eine Übergewinnsteuer für einen guten Ansatz. Außerdem hier bei mir im Studio ist Hans-Joachim Rühlemann. Er ist Sprecher des Verbands des Garagen- und Tankstellengewerbes Nordost und selbst

0: zeigt, wie viel ich verbraucht halt habe. Und damit wird man ganz gut erzogen, muss ich sagen.
1: Herr Holtemöller, wie sieht es bei Ihnen aus? Sie sind jetzt gerade von zu Hause aus uns zugeschaltet, liegt vermutlich aber nicht am Tankpreis, oder vielleicht doch?
2: Nein, daran liegt das nicht. Ich fahre beruflich Bahn und Straßenbahn, bin also ein bisschen abgeschirmt von den tagesaktuellen Entwicklungen. Aber im Privaten nutzen wir natürlich auch das Auto und haben tatsächlich auch darauf reagiert, dass die Spritpreise so hoch sind.
1: Herr Zorn, wie sieht es bei Ihnen aus? Sie sind jetzt gerade im Hauptstadtstudio bei uns und uns zugeschaltet. Wie sind Sie hingekommen?
3: Ja, ich bin von meinem Büro aus einfach rübergelaufen. Das ist ein Fußweg von 3 Minuten. Aber heute Morgen, als ich mein Zuhause verlassen habe, bin ich mit dem Elektroauto zur Arbeit gekommen und deswegen die Spritpreise heute Morgen nicht so stark gemerkt.
1: Wir hören mal ganz kurz rein. Der Bundeskanzler, der sagt Folgendes.
4: Sie können einen Ölpreis von $100 in Deutschland nicht wegsubventionieren. So ehrlich muss die Politik sein, das muss man der Bevölkerung sagen, das können wir nicht. Aber wir können zum Beispiel alle Anstrengungen unternehmen, auch zum Beispiel mit den europäischen Partnern zusammen, Beiträge dazu zu leisten, dass der Krieg im Iran aufhört, dass die Straße von Hormuz wieder geöffnet wird. Darum bemühen wir uns. Und die Öffnung der Straße von Hormuz würde bedeuten, dass wir sofort eine sinkende Preisgestaltung auf den Energiemärkten auch in Deutschland hätten.
1: Wir wollen ja heute Abend darüber sprechen, was könnte der Staat tun, um den Spritpreis ein Stück weit zu senken. Und der Bundeskanzler sagt, ein Weltmarktpreis von $100 pro Barrel, den kann man einfach nicht wegsubventionieren. Herr Zorn, ich würde Sie sehr gerne fragen, warum sehen Sie das anders?
3: Naja, ich weiß gar nicht, ob ich das ganz anders sehe als der Kanzler. Fakt ist natürlich, wenn wir es mit einer Krise zu tun haben, wie das gerade im Iran ist und die Entwicklung sehr volatil ist und man weiß nicht, was in Zukunft passiert, dann wird es schon sehr, sehr schwierig, das komplett über einen unbegrenzten Zeit zu subventionieren. Das ist klar. Deswegen haben wir damals auch den Tankrabatt, den sogenannten Tankrabatt, als temporäre Lösung eingeführt. Und die ist ausgelaufen und das war richtig. Und jetzt geht es darum, wie eine weitere Entlastung aussehen kann. Es braucht eine Entlastung. Ich bin aber der Meinung, wir sind der Meinung, wenn man sich die Rekordgewinne der Mineralölkonzerne anschaut, wenn man sich diese hohe Konzentration, diese Intransparenz anschaut, dann finden wir, das ist genau dort, wo wir ansetzen müssen. Das sind diese zusätzlichen Gewinne, die gerade auf Rücken der Verbraucherinnen und Verbraucher gemacht werden. Die müssen abgeschöpft werden und die müssen am Ende dafür sorgen, dass der Spritpreis sinkt.
1: Da sind viele Punkte, die Sie angesprochen haben, auf die wir bestimmt im Laufe der Sendung noch mal genauer eingehen werden. Ich würde tatsächlich sehr gerne schon mal den ersten Hörer bei uns in der Leitung begrüßen, das ist Jürgen Bloch, der ist am Telefon und kann jetzt sprechen. Guten Abend, Herr Bloch.
5: Schönen guten Abend in die Runde, hallo. Also was mich am meisten bei der ganzen Diskussion aufregt, ich meine, da tut irgendwo in der Welt irgendein Vorfall die Ölversorgung der Welt unterbrechen und ruckzuck werden die Spritpreise angehoben. So schnell kannst du nicht gucken, geht das an den Tankstellen nach oben. Auf der anderen Seite vermelden solche Konzerne wie BP und Shell dies Jahr ein Ergebnis vor Steuern wie noch nie da gewesen. Also um ehrlich zu sein, die Menschen wären doch verdummt in unserem Land. Das wäre meine erste Frage an die Herrschaften von den Mineralölkonzernen. Wie kommt das so zustande? Und das ist auch nicht ehrlich, 100% nicht. Die zweite Geschichte.
1: Herr Bloch, bleiben wir vielleicht erstmal bei der ersten Frage, dass wir das uns nacheinander abarbeiten können. Also Ihre Frage ist im Grunde genommen, wie kann es sein, dass die Mineralölkonzerne im Moment solche hohen Gewinne einsacken können?
5: Richtig.
1: Herr Zorn, frage ich dann am besten mal.
3: Ja, und da hat Herr Bloch absolut recht. Es kann nicht fair zugehen. Es geht auch nicht fair zu, ehrlich gesagt. Und in der Taskforce haben wir die Mineralölkonzerne mehrfach eingeladen und waren alle sehr bemüht zu verstehen, wie eigentlich die Preisbildung an der Tankstelle geschieht. Und keiner konnte verstehen am Ende das, was da vorgelegt wurde und das, was erklärt wurde. Und wo es besonders auffällig wird, ist, wenn wir auf den Weltmarkt Ölpreise sehen, die steigen, dann reagieren die Mineralölkonzerne sehr, sehr schnell. Wenn es aber mal eine Entspannung gibt und die Preise auf den Ölmärkten sinken, dann spüren das die Verbraucherinnen und Verbraucher nicht sofort an der Tankstelle. Und die Rekordgewinne, durchschnittlich 145% Rekordgewinne, das zeigt doch, dass es da nicht fair zugeht. Das ist eine Abzocke. Und deswegen ist das genau der Ort, wo wir ran müssen. Das ist genau dort, wo wir am Ende dafür sorgen müssen, dass Verbraucherinnen und Verbraucher entlastet werden. Und deswegen machen wir uns stark für einen Spritpreisdeckel, kann ich gerne später mal ausführen.

0: Oder auch für eine Übergewinnsteuer, um genau dafür zu sorgen, dass in Krisenzeiten, während Menschen darauf angewiesen sind, jeden Tag mit dem Auto zur Arbeit zu fahren, kann das nicht sein, dass Mineralölkonzerne sich bereichern.
1: Herr Bloch, damit haben Sie auf jeden Fall einen Fürsprecher. Trauen Sie sich auch vielleicht eine Gegenmeinung zu hören?
2: Ja, klar.
1: Dann würde ich den Herrn Holtmöller gerne mal fragen, was er dazu sagt.
3: Ja, so viel an Gegenmeinung kommt jetzt zu diesem konkreten Punkt nicht. Es ist schon richtig, dass die Mineralölunternehmen in dieser Situation ihre Preise so zu setzen versuchen, dass sie ihre eigenen Gewinne maximieren. Das ist aber in der Marktwirtschaft ein Stück weit der Mechanismus, der überall stattfindet. Und das kann man jetzt abzocken oder ungerecht finden. Aber es ist ein Wesen der Marktwirtschaft, dass die Unternehmen versuchen, gewinnmaximierende Preise zu erzielen. Das sichert am Ende die Versorgung. Und man muss sich nur überlegen, mit welchen Instrumenten geht man dagegen vor. Man möchte das natürlich nicht, dass Gewinne erzielt werden, die ungerechtfertigt erscheinen. Und das richtige Instrument dagegen ist die Wettbewerbskontrolle. Das Bundeskartellamt muss hier eben entsprechend tätig werden und überprüfen, ob es eine sogenannte missbräuchliche Ausnutzung von Marktmacht gegeben hat. Und wenn das der Fall ist, dann hat das Bundeskartellamt auch Instrumente, um gegen so etwas vorzugehen.
1: Herr Rühlemann, ich würde Sie da an dieser Stelle gerne auch nochmal mit ins Gespräch holen. Wie sehen Sie das? Wie blicken Sie auf die Mineralölkonzerne und diese satten Gewinne? Um es nochmal festzumachen, im Vergleich zum Vorjahr verdoppelter Gewinn, teilweise verdreifacht. Also wir sprechen hier wirklich von Milliardengewinnen.
4: Grundsätzlich würde ich beiden Vorrednern recht geben halt. Was wir zurzeit halt haben, ist eine Geschichte, die man nicht als gut bezeichnen kann halt. Was mich halt stört in dieser ganzen Geschichte halt, dass es grundsätzlich immer auf den Rohölpreis abgesenkt wird halt. Und der Rohölpreis ist eigentlich der Preis, der am wenigsten mit dem Weltmarktpreis zu tun hat halt, weil es gibt noch diverse andere Geschichten halt, die man da berücksichtigen muss halt. Da geht es um Raffineriekapazitäten. Wie ist die Versorgungslage? Wie sind die Transportwege? Wie ist die Logistik? Internationale Entwicklungen, die einen wesentlichen Einfluss natürlich halt haben. Wenn ausländische Politiker der Meinung sind halt, sie können auf der halben Welt die Raffinerien zerbomben oder zerbomben lassen halt, dann muss man sich nicht wundern, dass ein Produkt, was auf dem Weltmarkt schwer bis gar nicht zu kriegen hat, ist natürlich teurer wird. Und das funktioniert sofort. Und ich würde sagen, generell ist es nicht so, dass die Mineralölkonzerne verspätet oder zu schnell reagieren, als wir die Steuer gesenkt hat haben, da wurde in der Nacht tatsächlich sofort der Preis abgesenkt, obwohl alle Tanks noch mit altem, teuer eingekauften Kraftstoff drin waren. Und als das zurückgetauscht wurde, ging das nicht ganz so schnell, aber das war letztendlich halt auch im Sinne der Verbraucher. Und als drittes und letztes würde ich noch sagen, man darf nicht vergessen, dass ein wesentlicher Anteil an den Spritpreisen halt Steuern und Gebühren sind halt, und wenn ich daran denke halt, dass die Energiesteuer einen großen Anteil macht, dass die Mehrwertsteuer einen großen Anteil, dass der CO2-Preis und die THG-Quote drin enthalten ist. Mit diesen vier Dingen liegen wir unter den ersten drei in Deutschland, was es teurer ist. Und insofern sind die eigentlich stärker für den hohen Verkaufspreis an den Tankstellen zuständig als der Rohölpreis.
1: Damit haben wir, Herr Rühlemann, jetzt schon viele, viele Punkte angesprochen, die wir im Laufe des Abends auf jeden Fall noch mal genauer aufdröseln wollen. Ja. Herr Bloch, Sie hatten aber auch noch eine zweite Frage. Was war denn Ihre zweite Frage?
2: Naja, das zweite Frage in dem Sinne nicht. Also ich bedauere das, dass auch wenn ein Vertreter heute da ist, das Bundeskartellamt doch eigentlich ein richtiger zahnloser Tiger ist, oder? Anders kann ich das gar nicht bezeichnen.
1: Herr Rühlemann nickt.
2: Dass der Staat daran Interesse hat, dass Steuern eingenommen werden und so, mög alles sein. Aber die sind doch überhaupt nicht in der Lage, nicht im Entferntesten in der Lage, solchen Mineralölkonzernen mal ein paar Maßgaben vorzugeben oder. Die stehen eigentlich nur daneben und gucken zu. Sie stehen zwar vor der Kamera, aber ganz ehrlich, die müssten doch viel mehr dafür sorgen, dass alles bezahlbar bleibt für Otto-Normalverbraucher. Mhm. Und wir müssen doch nicht jedes Mal auf irgendeinen, sag ich mal, Konflikt in der Welt gleich reagieren und das hoch, weil die Lager und so ist doch immer alles voll. Ich verstehe das einfach nicht. Und ich komme mir da ehrlich gesagt auch ganz schön verdummt vor.
1: Jürgen Bloch sagt das. Er hat uns angerufen unter 0800 33 33 004. Können Sie auch machen. Und Herr Bloch, Herr Rühlemann hat währenddessen, Sie das gesagt haben, schon so ein Stück weit gezuckt und würde gerne noch mal was dazu sagen.
4: Zwei Dinge würde ich gerne dazu sagen wollen. Der erste Punkt ist, wir leben in einer freien Marktwirtschaft. Das heißt also, der Markt reguliert den Preis. Und wenn ein Produkt nicht verfügbar ist, man das aber trotzdem haben will, ist es natürlich entsprechend teuer. Das ist überhaupt gar keine Frage. Und ich möchte unbedingt darauf hinausgehen, dass ich glaube, der Markt würde besser funktionieren, wenn sich die Politik da völlig raushalten würde, weil bis jetzt die 12-Uhr-Regel hat nachweisbar eigentlich nur negativ bewirkt. Auch dazu werden noch kommen. Also insofern lieber weniger Politik und mehr Markt.
1: Ich würde noch mal auf den zahnlosen Tiger zurückkommen, Herr Bloch, wie Sie das gesagt haben, und Herrn Zorn fragen, ist das Bundeskartellamt tatsächlich so ein zahnloser Tiger, wie der Hörer hier den Eindruck hat?
0: Ja, herzlichen Dank, Frau Fiedler. Ich muss jetzt vielleicht zwei, drei Themen ansprechen. Mhm. Ich würde gerne erstmal beim Bundeskartellamt anfangen. Wir haben als Parlament die Befugnisse des Bundeskartellamts erweitert. Wir haben dafür gesorgt, dass das Bundeskartellamt schneller agieren kann, dass es mehr Möglichkeiten hat, auch zu untersuchen und dass es auch die gesamte Wertschöpfungskette untersuchen kann. Das ist schon ein wesentlicher Vorteil und sorgt dafür, dass das Bundeskartellamt eigentlich agiler ist. Und Teil der Wahrheit ist, dass das Kartellrecht ist ein scharfes Schwert, aber auch ein langsames Schwert. Das gehört zur Ehrlichkeit dazu. Aber dennoch glaube ich, in Zeiten, wo Märkte nicht funktionieren, wo Märkte dysfunktional sind, wo es keinen fairen Wettbewerb gibt, wo es keine Transparenz gibt, dann brauchen wir auch eine Bundesbehörde, ein Bundeskartellamt, was auch von der Haltung und von der Kommunikation und vom Auftreten auch deutlich macht, dass das oberste Ziel ist, Verbraucherinnen und Verbraucher zu schützen und einen fairen Wettbewerb zu ermöglichen. Und ich glaube, da gibt es noch sehr viel Luft nach oben. Und dann würde ich gerne über staatliche Eingriffe durchaus was sagen. Ich glaube, die freie Marktwirtschaft ist gut und ich stehe dazu. Wir brauchen eine soziale Marktwirtschaft. Das ist unser Wirtschaftsmodell. Aber dazu gehört auch, dass man einen fairen Wettbewerb braucht. Und deswegen will ich schon sagen, dass wir nicht allesamt zugucken können und alle gerade miteinander festgestellt haben, dass es hohe Gewinne gibt, dass die Margen extrem gestiegen sind in einer Krisenzeit und uns aber irgendwie zurücklehnen können und sagen, naja, das ist nun mal so und das ist die freie Marktwirtschaft. Das finde ich aus einer Wissenschaft, einer wirtschaftswissenschaftlichen Perspektive unzufriedenstellend. Das finde ich vor allem aus einer politischen Perspektive eine Katastrophe. Und deswegen kann ich mich nicht damit zufrieden geben und sage, ich warte irgendwann mal, bis die Märkte das schon irgendwie hinkriegen werden, sondern das ist unsere Aufgabe, das ist mein Auftrag, genau dafür zu sorgen, dass der Markt am Ende funktioniert und deswegen braucht es auch Eingriffe.
1: Ein Teil davon ist eben das Bundeskartellamt, das seit diesem Jahr, wie Sie schon sagen, mehr Befugnisse hat. Und Sie sagen auch, es ist ein langsames Schwert. Das heißt, ab wann werden wir denn davon was zu sehen bekommen?
0: Naja, wir leben in einem Rechtsstaat und das ist auch gut so. Deswegen heißt es, dass das Bundeskartellamt ermitteln kann, sammeln kann, Beweise sammeln kann. Aber am Ende können Mineralölkonzerne auch rechtlich dagegen vorgehen. Am Ende kann man schon auch vor Gericht eine andere Entscheidung erzwingen. Und deswegen dauert das in der Regel so lange. Aber ich will schon darauf hinweisen, am Ende ist das Agieren einer Kartellbehörden in der neuen Zeit nicht nur die Befugnisse, die man hat, sondern die Kommunikation und das Auftreten. Und das ist da, wo noch wesentlich Luft nach oben ist.
1: Herr Bloch, Sie sind noch bei uns in der Leitung. Ist das für Sie eine Antwort, die Sie zufrieden stimmt?
2: Naja, nee, aber ich sag mal so, was sollen denn die Verantwortlichen noch sagen? Im Prinzip, wir drehen uns ja wirklich ein bisschen im Kreis. Es wird sich nichts ändern. Gell? Wir können unsere Meinung jetzt hier austauschen. Aber ich denke immer wieder, zumal ich ja auch der Meinung bin, dass der Staat ja auch ein bisschen Interesse dran hat, Einnahmen zu generieren. Das bin ich ja auch. Ich bin ja nicht blauäugig. Ja, das weiß ich ja auch.
1: Herr Bloch, dann sage ich ganz vielen Dank für Ihren Anruf heute Abend und hoffe, dass Sie weiterhin sich beteiligen bei uns. Dankeschön, schönen Abend noch. Tschüss.
2: Ihnen auch, danke. Ciao.
1: Dann würde ich gerne an dieser Stelle noch eine E-Mail vorlesen, die uns erreicht hat, die ein bisschen in eine ähnliche Richtung geht. Und zwar hat uns Guido geschrieben: Hallo, meines Erachtens hält die Bundesregierung absichtlich die Sprit- und Dieselpreise hoch, um mehr Steuereinnahmen zu erhalten. Sie wäre dumm, einen Deckel zu platzieren. Was mich hierbei stört, es geht niemand dabei auf die Straße und protestiert dagegen. Kein Bauer, kein Fuhrunternehmen. Die Mehrbelastung wird also auf den Kunden im Supermarkt umgelegt. Ebenfalls finde ich es fragwürdig, dass wir nicht einen Liter Öl aus dem Iran beziehen, sondern aus Norwegen, Amerika oder. Daher sind für mich die hohen Sprit-Dieselpreise von der Bundesregierung selbst gemacht, um Steuerannahmen zu haben. Viele Grüße, Guido. Herr Zorn, darauf würde ich Sie gerne nochmal reagieren lassen. Machen Sie es eigentlich alles selbst, um das Ganze dann schön die Einnahmen abgreifen zu können?
0: Nein, überhaupt nicht. Überhaupt nicht. Und wir wünschen uns alle, dass es Frieden im Nahost gibt, dass die kriegerischen Auseinandersetzungen aufhören und dass wir ein Stück weit zur Normalität zurückkehren können. Das wünschen wir uns alle. Und im Übrigen, wenn man schaut, wie viel mehr der Staat verdient, dann passt das einfach nicht zusammen mit das, was die Mineralölkonzerne verdienen. Ich will nochmal deutlich machen, die Energiesteuer beispielsweise ist ein fester Centbetrag. Das heißt, ob die Leute mehr tanken oder nicht tanken, sind die Einnahmen dann nicht höher. Die Mehrwertsteuer zugegebenermaßen ist natürlich prozentual und wer mehr getankt wird, dann kommt mehr rein. Aber Sie können davon ausgehen, das ist nicht unsere Priorität und wir freuen uns nicht, wenn die Preise an den Tankstellen steigen. Ganz im Gegenteil. Und die Frage, warum man jetzt nicht ein weiteres Entlastungspaket auf den Weg bringt, weil wir schon in Krisenzeiten sehr zielgenau arbeiten wollen, sehr unmittelbar entlasten wollen und wir am Ende mit begrenzten Ressourcenmitteln ein Stück weit auch zurechtkommen wollen. Der sogenannte Tankrabatt, den wir eingeführt haben für 2 Monate, hat 1,6 Milliarden gekostet. Das war auch gut, weil in der Zeit ging es darum, schnell zu handeln. Aber wir wissen natürlich auch, viele Menschen, die gar nicht darauf angewiesen sind, haben davon profitiert. Ein Bundespolitiker, der viel Geld verdient und am Ende privat tankt, hat davon profitiert, genauso wie der Arbeitnehmer oder die Arbeitnehmerin, die jeden Tag darauf angewiesen ist, zur Arbeit zu gehen. Deswegen kann so eine pauschale Entlastung am Ende nicht etwas sein, was wir dauerhaft tun. Und wir haben uns in der Koalition darauf verständigt, dass wir über die Einkommensteuerreform, die heute auch im Kabinett beschlossen wurde, dass wir dort so viel Geld wie möglich sammeln wollen, um zielgenau Menschen mit kleinem und mittlerem Einkommen zu entlasten. Und jede Entlastung, die wir breitflächig mit der Gießkanne über einen sogenannten Tankrabatt machen, ist ja der Euro, ist ja das Geld, was am Ende fehlt, um zielgenau über die Einkommensteuerreform zu entlasten. Und deswegen glaube ich, das ist der richtige Weg. 10 Milliarden ist das Entlastungsvolumen, was heute im Kabinett beschlossen wurde. Und das ist aus unserer Sicht wesentlich zielgerichteter.
1: Herr Zorn, Sie konnten es vielleicht sehen, am Anfang, als Sie gesprochen haben, hat Herr Holtemöller so ein Stück weit die Stirn gerunzelt. Da möchte ich gleich nochmal Herrn Holtemöller nachfragen, aber zuvor gerne nochmal die Hörer aufrufen, sich zu beteiligen. Wie sieht es bei Ihnen aus? Haben Sie Ihr Fahrverhalten verändert? Wie sehr regen Sie die Benzinpreise auf? Oder können Sie es vielleicht auch einfach verstehen, was da gerade passiert? Rufen Sie uns gerne an unter 0800 33 33 004, 0800 33 33 004 oder schicken Sie uns auch gerne eine Mail an deinthema@mdraktuell.de oder beteiligen Sie sich im Stream. Und tatsächlich haben wir da rege Beteiligung. Gerald schreibt zum Beispiel: Ich finde es einfach unverschämt, wenn die Tankstellen jeden Mittag die Preise um rund 20 Cent erhöhen. Besonders schlimm ist es für kleine Unternehmen, die viel fahren müssen. Auch die Landbevölkerung wird gestraft, denn der ÖPNV ist ja eine einzige Katastrophe. Ich glaube auch nicht, dass der Ukraine-Krieg die Ursache ist. Herr Holtemöller, da können wir vielleicht auch gleich nochmal mit drauf eingehen, aber erstmal gerne Ihr Stirnrunzeln. Wem galt das jetzt gerade?
3: Ja, wir müssen ein bisschen die Dinge auseinandersortieren. Ja? Es geht ein bisschen vermischt durcheinander. Schauen wir doch nochmal, was ist denn jetzt in der aktuellen Situation der Hauptpreistreiber? Was ist das Problem? Durch die Straße von Hormuz fließen 20% des weltweiten Ölangebotes. In normalen Zeiten. Jetzt ist die Straße dicht, das heißt, auf dem Weltmarkt haben wir 20% weniger Öl als in normalen Zeiten. Irgendwelche Personen müssen also weniger verbrauchen, damit das Angebot zur Nachfrage passt. Und jetzt müssen wir fragen, wie organisieren wir das, dass die Menschen weniger verbrauchen? Ein Teil wird über Lager abgefangen, Lagerbestände werden abgebaut. Ein Teil wird über Umleitungen, andere Produzenten abgefangen, aber es bleibt immer noch eine Lücke von mindestens 10%, die weltweit weniger an Öl verbraucht werden muss, weil es nicht geliefert werden kann. Und die beste Art und Weise, das zu organisieren, dass die Menschen nicht verbrauchen, das zu koordinieren, ist nun mal der Preis. Also ein Stück weit ist es wichtig, dass der Preis in solch einer Situation steigt, damit Angebot und Nachfrage zusammenpassen. Und dann ist aber eine abgekoppelte Frage davon, nutzen die Unternehmen die Situation aus, um dann nochmal auf diesen wichtigen und richtigen Preisanstieg eine Schippe draufzuschlagen? Und das sollte selbstverständlich nicht der Fall sein. Das ist der erste Punkt. Also wir müssen unterscheiden zwischen dem Teil des Preisanstiegs, der ökonomisch sinnvoll und wichtig ist für die Krisenreaktion und der marktmissbräuchlichen Ausnutzung von Marktmacht durch Mineralölkonzerne. Das sind zwei verschiedene Dinge. Und das Stirnrunzeln bezog sich so ein bisschen auf die politische Reaktion. Also wir haben jetzt von dieser Einkommensteuerentlastung gehört. Das ist ja eine Luftnummer. Das reicht ja noch nicht mal aus, um eigentlich die kalte Progression richtig abzufedern. Das wäre sowieso angesagt gewesen. Also das ist in keinster Weise eine Entlastung von 10 Milliarden Euro, wenn man ehrlich ist. Und Einkommensteuer zahlen auch die ärmsten Menschen gar nicht. Also viele Menschen profitieren am Ende nicht von einer solchen Maßnahme. Wenn man zielgerichtet entlasten wollte, müsste man das über andere Mechanismen tun, etwa Empfänger von Transfereinkommen mit entsprechenden Erhöhungen ihrer Transfersätze ausstatten oder Unternehmen, wir haben das eben in der E-Mail gehört, es gibt Unternehmen, die haben administrierte, also behördlich festgesetzte Preise in der Pflege, im Taxigewerbe, die können gar nicht mit ihren Preisen so schnell auf die Kostenveränderungen reagieren, wie es nötig wäre. An den Stellen kann man zielgerichtet eingreifen. Jetzt die Einkommensteuerreform als Instrument gegen die hohen Energiepreise ins Feld zu ziehen, finde ich fragwürdig.
1: Die Einkommensteuer würde ich tatsächlich gerne jetzt erstmal beiseite lassen, aber Herrn Zorn vielleicht doch noch mal kurz die Möglichkeit geben zu reagieren.
0: Ja, weil ich das auch einordnen möchte. Und niemand stellt sich hin und sagt, das ist die große Einkommensteuerreform und davon können Menschen jetzt alle gestiegenen Kosten von Energie über Lebensmittel und so weiter und so fort stemmen. Das sagt keiner. Hätten wir uns alle einen größeren Entlastungsvolumen vorgestellt? Ja. Das, was wir vorführen oder was wir aufführen und warum wir sagen, dass es wichtig ist, ist, jede Entlastung, die man breitflächig macht, genauso wie der Tankrabatt, oder wie andere Maßnahmen, die mit der Gießkanne sind, sorgt dafür, dass diejenigen, die wirklich darauf angewiesen sind, weniger Geld zur Verfügung haben, weniger entlastet werden. Und deswegen ist von allen den Instrumenten, die man zur Verfügung hat, die Einkommensteuerreform nicht perfekt. Bin ich weit davon zu behaupten, das wäre der Fall. Aber das ist die beste Möglichkeit, um ein Stück weit mehr Gerechtigkeit da reinzubringen. Und eine Sache will ich schon widersprechen, weil Sie sagen, das entlastet überhaupt nicht. Wenn ich jetzt beispielsweise, ich bin in Sachsen-Anhalt aufgewachsen, wenn ich jetzt an Facharbeiter denke, die beispielsweise im ländlichen Raum wohnen, wo es keinen Bahnhof gibt, wo es kein ÖPNV gibt, wo man mit dem Auto angewiesen ist, jeden Tag zu fahren, wo man nicht über die Autobahn, sondern über Landstraßen tatsächlich fährt, um zur Arbeit zu kommen, oder Menschen, die ihr Auto brauchen, um zu arbeiten, dann ist es schon eine kleine zielgerichtete Entlastung. Und würden wir das nicht machen, weil viele immer wieder nach der Verlängerung des Tankrabatts fordern oder nach einer Senkung der Mehrwertsteuer. Wenn man das so pauschal macht und dann für alle macht, dann sorgt es dafür, dass diejenigen, die darauf angewiesen sind, diejenigen, die das am meisten brauchen, noch weniger von der Entlastung haben. Und deswegen war es mir wichtig, das jetzt aufzuführen. Nicht um zu behaupten, dass es alles löst und dass es dafür sorgt, dass die Portemonnaie komplett voll sind. Aber das ist gerechter, indem Menschen, die sehr viel Geld verdienen, am Ende nicht davon profitieren werden.
1: Herr Zorn, Sie sind bis 19 Uhr bei uns hier Teil dieser Diskussionsrunde. Deshalb würde ich gerne noch die Gelegenheit nutzen, auch mit Ihnen gemeinsam das Thema Übergewinnsteuer zu diskutieren. Das ist so ein Punkt, bei dem vielleicht gar nicht so viele so genau Bescheid wissen. Was ist das eigentlich genau? Inwieweit könnte das helfen? Herr Holtemöller, vielleicht könnten Sie einmal kurz erklären, was man sich unter einer sogenannten Übergewinnsteuer vorstellen kann.
3: Ja, ich weiß jetzt nicht, ob ich der Richtige bin, um das zu erklären, weil ich ja nicht zu den Befürwortern eines solchen Instrumentes zählen würde. Aber ich kann es natürlich versuchen. Also die Idee ist, einen Teil der Gewinne, die zusätzlich in einer krisenhaften Situation entstehen, abzuschöpfen. Man muss also ermitteln, was wäre der normale Gewinn. Man muss dem gegenüberstellen, was ist der tatsächliche Gewinn. Und dann kann man sagen, okay, der tatsächliche Gewinn ist höher als das, was man als normal ausrechnen würde, und dann kann man die Differenz besteuern, abschöpfen, mit Abgaben belegen und so weiter. Sie hören schon an meiner Argumentation, das Problem an dem ganzen Ansatz ist, die normalen Einnahmen zu definieren. Da gibt es verschiedene Vorschläge, wie man das machen kann. Zum Beispiel kann man sich an Vorjahreserlösen orientieren, aber die haben ja eben das Problem, dass die nicht auf die aktuelle Situation passen. Ich habe ja schon geschildert, dass ein Stück weit die Veränderung von Gewinnen in einer Marktwirtschaft ein wesentliches Instrument ist, um auch die Versorgung mit den entsprechenden knappen Gütern sicherzustellen. Ja, wenn etwas gewinnträchtig ist, dann strengen sich die Unternehmen an, das Produkt auch zur Verfügung zu stellen. Das ist genau das, was wir in der Krise wollen. Also wenn man diesen Mechanismus komplett kaputt macht, dann sägt man sozusagen auch so ein bisschen an seinem eigenen Stuhlbein. Insofern würde ich das Instrument kritisch beurteilen, aber Herr Zorn hat bestimmt noch viele positive
1: Aspekte. Ich danke Ihnen trotzdem, dass Sie es auf jeden Fall an dieser Stelle für uns definiert haben. Ich habe Sie das bewusst gefragt, weil ich weiß, dass Sie dem kritisch gegenüberstehen. Und es ist ja manchmal ganz hilfreich, schon mal zu hören, was der andere denkt. Herr Zorn, vielleicht können Sie uns noch mal ein Stück weit mitnehmen, wie sich die Politik das vorstellen würde. Ich kann mir vorstellen, bei den Bürgerinnen und Bürgern ist dieser Gedanke, die Mineralölkonzerne so ein Stück weit mehr in die Pflicht zu nehmen, kommt bestimmt wahnsinnig gut an. Weil wenn man eben hört, da sind diese Milliardengewinne, die die Ölkonzerne gerade da einstreichen, im Zusammenhang, offensichtlich im Zusammenhang mit der Iran-Krise. Man möchte die ein Stück weit gerne mehr zur Kasse bitten, kann ich mir gut vorstellen. Wie könnte das gehen? Herr Holtemöller hat schon angesprochen, das Schwierige ist es, die Preise genau festzustellen. Also welche Kosten, welche Einnahmen, welche Ausgaben haben die Mineralölkonzerne eigentlich? Warum ist das so schwer, das festzustellen?
0: Ja, Frau Fiedler, wenn Sie erlauben, würde ich tatsächlich gerne, bevor ich zur Übergewinnsteuer komme, ein anderes Instrument vorstellen, was ich für wesentlich zielgerichteter und unmittelbarer
1: halte. Das machen wir sehr, sehr gerne danach. Ich würde gerne Sie sprechen bestimmt vom Spritpreisdeckel, auf den wir unbedingt noch zu sprechen kommen wollen. Aber ich würde gerne das mit der Übergewinnsteuer einmal kurz fortsetzen.
0: Mache ich gerne, aber Spritpreisdeckel würde, glaube ich, von der Dramaturgie und von der Reihenfolge viel besser passen. Aber ich will ein guter Gast sein und auf die Fragen der Moderation antworten. Nein, und Herr Holtemöller hat es gerade vorgestellt. Da geht es genau darum, dass man versucht, in einer Krisenzeit, wo man vermutet, und wir waren uns alle hier bis jetzt einig, dass es wahrscheinlich auch gerade Übergewinne gibt oder zumindest eine viel zu hohe Marge gibt, die am Ende dazu führt, dass Mineralkonzerne solchen hohen Gewinne erzielen können. Und deswegen geht es darum, in dem Krisenjahr die Margen zu nehmen und das zu vergleichen mit dem Durchschnittswert aus den letzten 3 Jahren beispielsweise und dann vielleicht nochmal so eine Sicherheitsprämium obendrauf zu machen. Das ist ja, was wir 2022 auch schon gemacht haben. Weil da hat schon der Professor Holtemöller einen Punkt. Es geht darum, dass man die Versorgungssicherheit gewährleisten kann. Kein Politiker hat vor, Mineralölkonzerne jetzt zur Verantwortung zu stellen und sagen, sie müssen am Ende das, was wir gerade auf dem Weltmarkt erleben, die Unsicherheit, die wir erleben, die müssen das selbst irgendwie hinkriegen. Das funktioniert nicht. Das ist nicht marktwirtschaftlich. Und dennoch beobachten wir, diese hohen Margen, die wir gerade sehen, die können nicht nur damit begründet sein, dass Mineralölkonzerne die Versorgungssicherheit gewährleisten wollen. Das ist nicht der Fall. Und deswegen geht es darum, mir wäre ein anderer Weg lieber. Mir wäre ein Spritpreisdeckel, eine Spritpreisbremse lieber. Und da gibt es sogar Vorschläge, wo das kooperativ geschieht zwischen Regierung und Mineralölkonzerne. Das wäre mir wesentlich lieber. Aber wenn das auf gar keinen Fall geht und sich alle verwehren, dann halte ich den Vorschlag der Übergewinnsteuer für etwas, was wir auf den Tisch hauen müssen, wo wir darüber diskutieren müssen und was wir umsetzen müssen, weil es geht darum, diese hohen Gewinne, diese Margen, die durchschnittlich über 145% sind, die müssen am Ende bei den Verbraucherinnen und Verbrauchern kommen. Und das ist das, was wir vorhaben.
1: Herr Rühlemann, als Vertreter der Tankstellenbetreiber hier in unserer Runde, der Pächter, sehen Sie das auch so?
4: Also ich würde nur noch mal sagen, ich würde eben die Politik möglichst gerne da raushalten wollen. Wir haben festgestellt, dass es, bevor die Probleme im Iran passiert sind, der Markt wunderbar funktioniert hat. Alles hat funktioniert. Wir haben eingerichtet bekommen vor einigen Jahren die MTKS, das ist diese Mineralölstelle, die Preise kontrolliert und vergleichbar macht. Der Kunde kann über Apps kontrollieren, wo ist es am günstigsten und so. Ich denke schon, dass wir insgesamt eigentlich
1: Mit der Ukraine-Krise, die ja auch davor stattgefunden hat und zu Rekordpreisen 2022 geführt hat?
4: Das war, glaube ich, nicht vergleichbar mit den Problemen, die wir jetzt haben. Also ich wollte eigentlich nur sagen, unter normalen Bedingungen funktioniert der Markt wunderbar. Und wir haben eine Stelle, die das kontrolliert, die dem Endverbraucher Mittel in die Hand gibt über Apps und ähnliche Dinge mehr, wo er wunderbar gucken kann, wo kann ich am besten am günstigsten zurzeit tanken. Also einen besseren Wettbewerb als in Deutschland gibt es in ganz Europa nicht halt. Und ich würde trotzdem wieder nochmal darauf zurückkommen, der Anteil des Staates liegt an den Kosten bei 65%. Und der Anteil des Rohölpreises liegt bei 25%. Also insofern wäre es mir ganz lieb, wenn wir ehrlich darüber sprechen würden, wo eigentlich, weiß ich nicht, der hohe Stieg des Preises auch begründet liegt halt.
1: Also Sie würden sagen, wir müssten bei der Energiesteuer runtergehen, die CO2-Abgabe womöglich abschaffen oder was sind Ihre Punkte?
4: Ich möchte eben keinen Preisdeckel halt haben, sondern ich möchte, dass die Möglichkeiten, die der Staat halt hat, auch einsetzt und das könnte bedeuten halt ein Aussetzen der DAG-Geschichte oder CO2, da könnte man ganze Menge machen halt und dann würde das den Preis sofort runtersenken halt.
1: Ich möchte gerne an dieser Stelle unsere Hörerin Heike Hoffmann mit in die Runde holen. Schönen guten Abend, Frau Hoffmann.
5: Guten Abend.
1: Wie sehen Sie das denn mit den Preisen an der Zapfsäule?
5: Wenn ich da jetzt vorbeifahre oder ranfahren muss, dann tut es schon ganz schön weh, wenn der Tank vollgemacht werden muss, was vor ein paar Monaten noch 50 Euro sind, jetzt fast oder werden 100 Euro. Ich denke aber auch noch weiter. Es werden auch die Transporte teurer dadurch, weil die Benzinpreise höher geworden sind. Ich denke aber auch an kleinste Unternehmen oder an gemeinnützige Vereine, die unterwegs sind mit ihren Autos, die das dann halt über ihre Beiträge oder über Spenden nicht mehr finanziert bekommen, wie zum Beispiel die Tafeln in Sachsen-Anhalt oder in Deutschland, die nur auf Spenden angewiesen sind. Wenn da jetzt noch die Spritpreise höher gehen, habe ich Angst, dass auch Einrichtungen schließen müssen, die jetzt den Ärmsten der Armen mit unter die Flügel greifen und die das nicht steuerlich absetzen können. Und selbst bei 30 Cent, was ich da beim Finanzamt steuerlich absetzen kann, das macht einmal Zisch und da ist das Geld weg.
1: Herr Zorn, das würde ich gerne Ihnen an die Hand geben, darauf zu antworten.
0: Ja, und ich glaube, das sind genau die Punkte. Sie haben vollkommen recht. Und das ist auch da, wo der Staat für eine Entlastung sorgen kann. Nämlich zielgenau, Kleinstbetriebe zu unterstützen, soziale Einrichtungen zu unterstützen. Das ist da, wo durchaus man sagen kann, der Staat kann ein Programm, muss ein Programm auf den Weg bringen, um genau solche zielgerichtete Entlastungen auf den Weg zu bringen. Aber ich würde gerne meinen Vorredner widersprechen, dass es am Ende nicht sein kann, wenn man schaut, wie die Gewinne gestiegen sind. Der Staat macht gerade keine Rekordgewinne, weil die Spritpreise so hoch sind. Das ist nicht der Fall. Aber die Mineralölkonzerne schon. Und ich bin schon dafür, dass man genau schaut, wo das gerade ansteht, wo das gerade passiert. Und dort nehme ich für mehr Gerechtigkeit Sorge. Also ich will mich gar nicht aus der Verantwortung hier stehlen und sage gerne zu, und das ist das, was wir auch im Rahmen der Taskforce immer wieder diskutiert haben, nämlich für Kleinstbetriebe, nämlich für soziale Einrichtungen, da kann es ein Programm geben, das braucht es ein Programm. Aber die Lösung in so einer Situation, wo einige wenige Mineralölkonzerne Milliarden Gewinne machen, kann nicht sein, dass wir kürzen, das ist, was es am Ende wäre, dass wir kürzen am Ende und sorgen dafür, dass es breitflächig entlastet werden, weil das sorgt dafür, dass diejenigen, die das am meisten brauchen, am Ende tatsächlich nicht bekommen. Ich will nur noch eine Zahl nennen. Die 2 Monate Senkung der Energiesteuer, die wir auf den Weg gebracht haben, haben 1,6 Milliarden Mindereinnahmen verursacht. Wir reden gerade über eine Reform der Einkommensteuer, wo Professor Holtemüller der Meinung war, 10 Milliarden, das ist nichts. Und man stelle sich mal vor, mit welcher Ausdauer, mit welchen Arten will das eigentlich eine Bundesregierung halten, dass man über 5-6 Monate am Ende eine Entlastung über den Tankrabatt, über die Senkung der Energiesteuer auf den Weg bringt. Das ist nicht nachhaltig, das ist nicht gerecht. Deswegen bin ich eher dafür, zu konzentrieren auf Kleinstbetriebe, auf soziale Einrichtungen. Das kann der Staat leisten. Wenn es darum geht, breitflächig Verbraucherinnen und Verbraucher zu entlasten, müssen wir dafür sorgen, dass diejenigen, die sich jetzt bereichern, ihren fairen Beitrag leisten.
1: Herr Zorn, wie könnte denn so eine Entlastung für diese Kleinstbetriebe, eben zum Beispiel auch für die Tafel, konkret aussehen?
0: Ja, da will ich jetzt nicht die Sitzungen, die wir Taskforce haben, vorweggreifen. Aber wir haben über die Möglichkeit von KfW-Kredite und KfW-Programme gesprochen beispielsweise. Das war etwas, was in der Taskforce bereits Thema war, wo wir sehr viele Rückmeldungen gehabt haben. Es gab die einigen, die gesagt haben, nee, das wäre zu bürokratisch, das wollen wir nicht. Und es gibt die anderen, die gesagt haben, das könnte man sich durchaus vorstellen. Also das sind die Diskussionen, die wir aufnehmen können. Das ist etwas, was man durchaus lösen könnte. Aber zur Ehrlichkeit gehört dazu, eine pauschale Senkung der Energiesteuer breitflächig oder der Mehrwertsteuer von 19% auf 0%. Und das Beispiel Polen, wir werden darüber reden, das Beispiel Polen zeigt das, dass man das am Ende nicht langfristig aushalten kann. Und es gibt nämlich auch eine durchaus ein Risiko, was damit entstehen könnte. Die Märkte könnten schon darauf wetten. Wenn man weiß, der Staat wird in dieser Situation sowieso agieren, dann liefere ich ja den Mineralölkonzernen eine weitere Vorlage, um die Marge nochmal zu erhöhen. Das haben die beim letzten Tankrabatt zwar nicht so getan, aber zu 100% wurde der Tankrabatt auch nicht weitergegeben. Also gewisse Mitnahmeeffekte gibt es da. Und deswegen bin ich schon dafür, dass wir genau dort ansetzen, wo die Rekordgewinne gerade erzielt werden. Und das ist bei den Mineralölkonzernen.
1: Frau Hoffmann, was sagen Sie dazu?
5: Das macht mich noch nicht so richtig glücklich. Ich denke ja auch an die Bevölkerungsgruppen, die nicht so vom ÖPNV gehuldigt werden, wo eben früh im Bus reinfährt und abends wieder raus oder umgedreht und in Schulferien gar keiner, die wirklich auf die Autos angewiesen sind, auf den eigenen PKW und die nichts mehr steuerlich absetzen können, weil sie halt Senioren oder Senioren sind. Und die Rente wird ja nicht mehr, die wird ja eher weniger. Und auch diese Bevölkerungsschichten müssen mitbedacht werden.
1: Herr Zorn, da hilft der KfW-Kredit wahrscheinlich auch nicht so doll.
0: Nee, aber da wären wir beim Spritpreisdeckel.
1: Dann sprechen wir jetzt über den Spritpreisdeckel. Herr Zorn, was bedeutet das? Was macht diesen Spritpreisdeckel aus?
0: Ja, beim Spritpreisdeckel geht es darum, es gibt verschiedene Modelle. Das Modell, was wir befürworten, ist, dass sich die Mineralölwirtschaft zusammen mit der Bundesregierung auf gewisse Preisobergrenzen für einen gewissen Zeitraum verständigt. Das sorgt dafür, dass sowohl die Margen der Unternehmen berücksichtigt werden, sowohl Marktprinzipien, freie marktwirtschaftliche Prinzipien berücksichtigt werden, sowohl die Fragen von Versorgungssicherheit berücksichtigt werden, aber zeitgleich fairer Wettbewerb und Transparenz und Verbraucherinnen und Verbraucher auch berücksichtigt werden. Da gibt es Länder, wo das beispielsweise der Fall ist, das ist beispielsweise Luxemburg. Zugegebenermaßen in Luxemburg gibt es weitere Faktoren, die da eine Rolle spielen. Aber die Idee, dass die Mineralölkonzerne zusammen mit der Politik, zusammen mit der Bundesregierung zusammenkommen und gemeinsam definieren, welcher Preis kann basieren auf die Faktoren, die wir gerade erleben, kann gelten. Das halte ich für etwas, was machbar wäre, hätte den Vorteil, das wirkt unmittelbar für Rentnerinnen und Rentner, genauso wie für Kleinstbetriebe oder soziale Einrichtungen und hätte aber auch den Vorteil, dass man genau die Punkte, die Professor Holtemühler auf den Weg gebracht hat, nämlich die Marktsignale, die müssen ein Stück weit auch wirken und das erkenne ich auch an, dem könnte man vorbeugen, indem nicht willkürlich eine politische Entscheidung getroffen wird, die gar nicht auf irgendwelche Fakten basiert. Aber dafür müssten halt auch die Mineralölkonzerne daran interessiert sind, ihre Preisbildung offen zu legen und offen darüber zu diskutieren. Ich halte das immer noch für den besten Vorschlag in solchen Krisenzeiten. Und ich glaube, das schadet auch nicht der Mineralölwirtschaft, wenn sie so in so eine schwierige Zeit sich am Ende auch solidarisch zeigen und am Ende Verbraucherinnen und Verbraucher nicht jeden Cent aus der Tasche ziehen wollen.
1: Und Herr Zorn, Sie trauen sich zu, die Mineralölkonzerne dazu zu bewegen, auf ihren Gewinn zu verzichten ein Stück weit?
0: Ja, also die Frage ist ob ich mir das zutraue, ob das notwendig ist, ja oder nein. Darum geht es. Das ist das, was mich bewegt und das, was mich motiviert.
1: Aber Sie werden da zustimmen, die Mineralölkonzerne, und werden freiwillig auf Gewinn verzichten und sich einen Preisdeckel
0: aufstecken lassen? Die Frage ist, was sind die Alternativen, die Sie haben? Solange die Mineralölkonzerne nichts zu befürchten haben und glauben, es bleibt alles dabei, dann werden sie nicht dafür bereit sein. Aber was ich schon sehe, das Beispiel Polen, werden wir später darüber reden, auch da gibt es gerade solche Bestrebungen. Belgien gibt es solche Regeln, Luxemburg habe ich genannt, das französische Beispiel. In Frankreich ist sehr interessant. Unter Androhung des französischen Präsidenten und der französischen Regierung haben sich die Mineralölkonzerne selbst verpflichtet zu einer Preisobergrenze. Also das zeigt schon, dass gerade in Europa was passiert und ich finde, wir müssen in Deutschland genau da ansetzen, wir müssen genau da handeln und deswegen glaube ich, wenn die Mineralölkonzerne wissen, dass die Politik da ernst macht, dann werden sie schon eine Bereitschaft an den Tag legen, um am Ende nicht komplett mit einer Übergewinnsteuer beispielsweise überlastet zu werden.
1: Wir diskutieren über die hohen Spritpreise hier bei Dein Thema, Deine Meinung und über mögliche Maßnahmen, die die Politik ergreifen kann. Bei uns am Telefon ist im Moment Frau Hoffmann und wenn Sie vielleicht auch anrufen wollen, tun Sie das gerne unter 0800 33 33 004 und beteiligen Sie sich mit Ihrer Frage oder Ihrer Meinung 0800 33 33 004. Und Frau Hoffmann, von Ihnen würde ich jetzt gerne wissen, so einen Spritpreisdeckel, könnten Sie sich das vorstellen?
5: Das wäre schon mal der Weg in die richtige Richtung, denn wenn ich heute sehe, ich habe auf die App geguckt, der Liter Sprit bei 2,38 Euro das preiswerteste und bei 2,45 Euro das teuerste. Wuff, das tut weh.
1: Frau Hoffmann, herzlichen Dank für Ihren Anruf. Wir wünschen Ihnen noch einen schönen Abend.
5: Ich Ihnen auch. Vielen Dank.
1: Ja, Herr Holtemöller, was halten Sie von dieser Idee eines Spritpreisdeckels?
3: Ja, sehr wenig, wobei man dazu sagen muss, die Dosis macht das Gift. Ja. Ich will mal zwei Szenarien durchspielen für diesen Spritpreisdeckel. Entweder dieser von der Politik mitbestimmte Deckel, von mir ist auch zusammen mit den Unternehmen, ist über dem markträumenden Preis. Ja, dann braucht sie nicht, weil dann wäre da der Marktpreis, der sich einstellt, sowieso darunter. Dann ist die politische Einflussnahme überflüssig. Gegenteiliges Szenario, der Preisdeckel ist unter dem markträumenden Preis, also dem Preis, der Angebot und Nachfrage in Übereinstimmung bringt, dann bedeutet dieser zu niedrige Preis, dass wir auf irgendeine andere Art und Weise rationieren müssen. Das heißt, da steht dann ein bestimmter Preis an der Zapfsäule, aber es ist kein Tropfen mehr da, weil die Unternehmen dann zu dem Preis nicht bereit sind, das Produkt anzubieten. Das heißt, dieses Instrument ist von seiner Anlage her ungeeignet, um das Problem zu lösen.
1: Aber können die Mineralölkonzerne das machen, sich am Tisch darauf einigen mit politischen Vertretern und dann am Ende des Tages einfach kein Benzin an der Zapfsäule anbieten?
3: Sie haben das ja schon erlebt. Das wäre jetzt nicht das erste Mal, ne? In Deutschland vielleicht schon, aber wenn Sie sich das im internationalen Vergleich anschauen, haben Sie sicherlich auch schon mal Situationen gesehen, wo Menschen an der Tankstelle anstanden, es war aber kein Benzin da oder kein Kraftstoff. Das passiert eben, wenn der Preis, der an der Zapfsäule steht, niedriger ist als der Preis, der Angebot und Nachfrage und in Übereinstimmung bringt. Und nochmal, es geht nun mal keinen Weg daran vorbei, dass die Leute weniger tanken, also weniger fahren. Das muss irgendwie erreicht werden. Es ist einfach komplett unmöglich, die Menschen hier im Land hundertprozentig von den Weltmarktentwicklungen abzukoppeln. Das kann nicht funktionieren. Deshalb müssen wir über die Verteilungsfragen reden. Und die Verteilungsfragen bedeuten, dass diejenigen, die leistungsfähig sind, die hohe Einkommen haben, überproportional belastet werden müssen, damit diejenigen, die geringe Einkommen haben oder auch Unternehmen, die entsprechend stark betroffen sind, entlastet werden können. Und mit einem Instrument wie einem Preisdeckel treffe ich halt wieder mit der Gießkanne alle Konsumenten. Das ist ja das, was Herr Zorn eigentlich auch nicht will. Der Fahrer, ich will jetzt keine bestimmte Automarke nennen, aber stellen Sie sich jemanden vor, der ein großes, spritfressendes Auto hat, der wird eben von dieser Maßnahme genauso profitieren wie jemand, der, oder vielleicht sogar überproportional, weil er mehr verbraucht, als jemand mit einem kleinen, wenig spritverbrauchenden Auto. Das heißt, auch dieses Instrument ist halt überhaupt nicht zielgenau. Wir brauchen in einer solchen weltweiten Krise, wo sich das Ölangebot verknappt, ein Mechanismus, der dazu führt, dass über höhere Preise weniger getankt wird. Und die sozialen Härten, die damit verbunden sind, die sollten über direkte Hilfen an die betroffenen Personen oder Unternehmen abgefedert werden und nicht durch einen Eingriff in den Preismechanismus.
1: Ich möchte gern Thaddäus Konzig ins Gespräch, in die Runde holen. Er ist gerade am Telefon. Schönen guten Abend, Herr Konzig.
6: Einen wunderschönen guten Abend aus dem schönen Leipzig.
1: Schöne Grüße nach nebenan. Wie sehen Sie das mit den Spritpreisen?
6: Ja, wie sehe ich das? Wissen Sie was? Ich habe jetzt ab 18 Uhr kurz danach angefangen, Ihre Sendung zu hören. Habe die nach 20 Minuten ausgemacht, weil ich könnte mir das nicht mehr anhören. Weil alles wird doch nur abgeladen. Die Bürger sind zu viel krank, die Bürger fahren zu viel Auto und. Ich habe 4 Jahre lang in Lipditz gewohnt. Das ist ein kleiner Ort bei Wermsdorf. Dort fuhr aller 3-mal am Tag der Bus, wenn die Schule war. Wenn keine Schule war, fuhr nur 1-mal am Tag der Bus. So, sie brauchten dort ein Auto. Sie brauchten, wenn alle beide gearbeitet haben, 2 Autos. Nun erklären Sie mir mal bitte, wie ich da weniger fahren soll. Die Leute, die in der Stadt wohnen, einverstanden. So. Und warum ist Deutschland das Land in der Welt mit den höchsten Sprit- und Energiepreisen? Verstehe ich nicht. So. Ist mir zu hoch. Ich war im Urlaub in Polen. Die Polen haben die Umsatzsteuer von 23% auf 9% gemacht. Ab gestern, ab 1. ist die wieder 23%. Und trotzdem ist der Liter Sprit doch nur 1,83. Warum ist der bei uns 2,30 Euro? Verstehe ich nicht.
1: Das kann ich Ihnen sehr empfehlen, dann ab 19 Uhr unsere Sendung wieder einzuschalten. Da sind wir nämlich im Gespräch mit unserer Korrespondentin in Polen. Vielleicht geben Sie uns da noch mal eine Chance. Auf jeden Fall schon mal ganz vielen Dank für Ihre Beteiligung. Und ich würde gerne die Frage von Ihnen, Herr Konzig, noch mal weitergeben an Herrn Zorn. Herr Zorn, vielleicht können Sie dazu noch mal was sagen. Ja, er ist Rentner und hat eigentlich sehr gut die Lebensrealität von vielen Menschen beschrieben. Sie haben womöglich 2 Autos, vielleicht keine Wahl. Was könnte man denn jetzt machen, außer das Auto stehen zu lassen und nicht mehr zum Job zu fahren?
0: Ja, da, natürlich haben Sie da vollkommen recht. Und deswegen gibt es eine kurzfristige Perspektive. Welche Entlastungsmaßnahmen kann man kurzfristig unmittelbar auf den Weg bringen? Aber es gibt natürlich eine mittelfristige oder eine strukturelle Komponente, wo es darum geht, Elektroautos beispielsweise, den Umstieg auf Elektroautos zu ermöglichen, beispielsweise unser ÖPNV-Netz auszuweiten, die Abhängigkeit von fossilen Rohstoffen zu reduzieren. Auch das ist ein Thema. Das ist der zweite Energieschock innerhalb der letzten 5 Jahre und der trifft uns ziemlich hart. Deswegen diese Themen, die gibt es natürlich auch. Aber klar, für viele Menschen geht das nicht von heute auf morgen, dass sie auf das Auto verzichten. Und nicht umsonst habe ich vorhin von das Beispiel aus Sachsen-Anhalt, wo ich aufgewachsen bin, erzählt. Weil viele Menschen tatsächlich jeden Tag das Auto brauchen und nicht weniger fahren können, auch wenn sie wollen. Das geht dann einfach nicht mehr, dass sie den Alltag bestreiten müssen. Und genau für diese Menschen müssen wir am Ende eine Lösung finden. Und deswegen auch der Vorschlag über einen Spritpreisdeckel. Und ich will aber nochmal auf einen Punkt von Herrn Professor Holtemöller eingehen. Ich glaube, der Unterschied ist, Sie gehen von der Annahme aus, dass die Preise, die wir gerade sehen, dass die berechtigt sind und dass die das Ergebnis vom freien, fairen Markt ist. Und da sage ich eindeutig nein, das ist nicht der Fall. Sondern was wir erleben ist, dass wir eine Verknappung des Angebots haben, was natürlich auch dafür sorgt, dass die Mineralölkonzerne anders planen müssen, dass sich die Preise verändern, das ist klar. Aber darüber kommt noch eine ganz große Gewinnmarge, wo sie die Situation ausnutzen und versuchen, so viel Geld wie möglich in die Taschen zu ziehen. Und in einer Sitzung der Taskforce war das auch Thematik. Und die haben das, weil wir gefragt haben am Anfang des Krieges oder der Krise im Iran, sind die Preise in Deutschland am stärksten angestiegen im europäischen Vergleich. Und wir haben mehrfach versucht zu verstehen, womit das zusammenhängt. Und am Ende, nachdem wir immer wieder gefragt haben, hat sich herausgestellt, dass es in Deutschland eine höhere Kaufkraft gibt als überall in der Europäischen Union. Und deswegen die Mineralölkonzerne natürlich ganz normal versuchen, auch diese höhere Kaufkraft am Ende in Gewinnmargen umzuwandeln. Das zeigt sich schon, dass jenseits der Entwicklungen, die wir auf dem Markt sehen, es schon viel damit zu tun hat, dass Mineralölkonzerne gerade auf Kosten von vielen Menschen versuchen, ihre Gewinnmarge zu erhöhen. Und deswegen kann ich mit der Gießkanne gut leben, wenn es die Richtigen trifft. Mir geht es darum, dass es fairer sein muss, dass es transparenter sein muss. Und ich glaube, die Mineralölkonzerne könnten ihre Marge ein bisschen reduzieren. Und das würde zum Wohl von vielen Verbraucherinnen und Verbrauchern führen.
1: Das heißt, in Deutschland ist man noch eher bereit, mehr Geld fürs Tanken auszugeben im Vergleich zu anderen europäischen Ländern.
0: Absolut.
1: Herr Holtemöller?
3: Genau, das ist der Punkt. Also Herr Zorn, wir unterscheiden uns überhaupt nicht in der Analyse. Ja, ich sehe vollkommen, dass es das Phänomen gibt, das Sie beschreiben, dass die Mineralölkonzerne, das kommt übrigens auch in anderen Branchen vor, ja, wir müssen ja das nicht auf die Mineralölkonzerne beschränken, dass Unternehmen in Krisensituationen die Möglichkeit haben, die Preise stärker zu erhöhen, als ihre Kosten steigen, was ihre Margen ausweitet. Das Problem sehe ich. Der Unterschied liegt jetzt darin, was denkt man ist das adäquate Instrument, um darauf zu reagieren. Wird durch einen Spritpreisdeckel die Situation tatsächlich besser? Und das glaube ich eben nicht. Der tatsächliche Preis, den die Menschen bezahlen, wird am Ende der Preis sein, der zu der angebotenen Menge passt. Und die Unternehmen werden Mittel und Wege finden, ihre Marge zu erzielen, egal was sie als Politik dagegen veranstalten. Ja, da wird es dann diverse Umgehungstatbestände gehen. Und der Preiseingriff macht eben den Lenkungsmechanismus kaputt. Der richtige Weg ist, der bessere Weg ist, zielgerechte die Menschen zu unterstützen, die in einer solchen Situation Unterstützung brauchen. Ja. Der Universitätsprofessor mit überdurchschnittlichem Einkommen braucht die Unterstützung nicht. der Pflegedienst, der seinen Preis nicht anpassen kann, weil er durch die Krankenkassen vorgegeben wird, der muss aber trotzdem tanken, der braucht die Unterstützung. In dem Moment, wo Sie einen Mechanismus schaffen, der eben alle Zielgruppen gleichzeitig adressiert, was bei dem Preiseingriff der Fall ist, kommen Sie nicht zu dieser zielgerichteten Hilfe, die Sie ja eigentlich aus Ihren Beiträgen auch unterstützen. Also der bessere Weg ist, konkret denjenigen zu helfen, die der Hilfe bedürfen und nicht mit Instrumenten, die den Preismechanismus weiter beeinträchtigen, die Effizienz der Marktwirtschaft weiter zu zerstören.
1: Herr Zorn muss leider uns in wenigen Minuten verlassen, deshalb würde ich Sie gerne noch ganz kurz nochmal nachfragen an diesem Punkt. Wie könnte denn diese konkrete Entlastung für Haushalte, die das eben wirklich brauchen, aussehen? Wie könnten Sie sich das vorstellen, Herr Holtemöller?
3: Na, Ökonomen argumentieren seit langem, dass wir einen Direktauszahlungsmechanismus benötigen. Den hat die Bundesregierung eigentlich auch vor zu implementieren. Der ist nun noch nicht richtig zum Einsatz gekommen. Aber das ist am Ende der Weg, der hier zu gehen wäre. Und man kann natürlich auch Unternehmen in bestimmten Branchen zielgerichtet helfen. Da gibt es verschiedene Instrumente, die ja zum Beispiel auch in anderen Krisen eingesetzt worden sind. Aber das Wichtige ist, dass man eben hier zielgerichtet agiert und nicht über den Preismechanismus.
1: Herr Zorn, noch ganz kurz mit Blick auf die Uhr, also eine direkte Auszahlung, aber Sie möchten was anderes sagen?
0: Ja, nee, aber das passt schon dazu. Naja, weil die Frage ist, wenn ich am Ende entlaste und mache das aus Steuergeld, aus Steuermitteln, dann mache ich nicht weniger als einen Transfer von Steuergeldern in die Taschen der Mineralölkonzerne. Und das erscheint, das passt einfach nicht zusammen. Also wenn wir bei der Analyse sind, und Sie haben recht, ich teile die Analyse, dass es durchaus eine gewisse Marge gibt, die Mineralölkonzerne gerade versuchen zu erhöhen, dann wäre das ja nicht der richtige Weg zu sagen, okay, wir lassen die
1: Herr
0: in Ruhe,
1: ich muss leider,
0: und nehmen jetzt noch Steuergelder aus.
1: Ich muss
0: und
1: Sie leider freundlich dafür, unterbrechen. Ende, ich glaube, der Punkt ist angekommen.
0: Halte ich das nicht für eine richtige Idee.
1: Ja. Armand Zorn sagt das, stellvertretender Vorsitzender der SPD-Bundestagsfraktion. Herzlichen Dank, dass Sie heute Abend mit uns diskutiert haben.
0: Ich habe zu danken. Schönen Abend noch.
1: Wir sind ein Nachrichtenradio, deshalb machen wir ja auch gleich Nachrichten, um Sie auf den aktuellen Stand der Dinge zu bringen. Und im Anschluss, gleich nach den Nachrichten, schauen wir nochmal genauer nach Polen. Was macht Polen anders? Wie genau gehen die dort mit den aktuellen Spritpreisen um? Wir sind dazu im Gespräch mit unserer Polen-Korrespondentin Paulina Milling. Ja, wie hat das Polen umgesetzt? Und rufen Sie gerne weiter an 0800 33 33 004. Wir hören uns gleich wieder hier bei Dein Thema, Deine Meinung.
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8: Um 19 Uhr mit Kerstin Hoffmann. Die Ukraine bietet Deutschland Hilfe bei der Abwehr von Drohnen an. Präsident Wolodymyr Selenskyj äußerte sich nach einem Telefonat mit Bundeskanzler Friedrich Merz. Selenskyj sagte, die Ukraine könne mit Fachwissen, Erfahrung und überall dort helfen, wo Deutschland dies benötige. Die Bundesregierung hatte gestern Russland für den Anschlagsversuch auf den Flughafen Leipzig-Halle verantwortlich gemacht. Moskau weist das zurück. Inzwischen sollen zwei Tatverdächtige identifiziert worden sein, ein Russe mit lettischem Pass sowie ein Belarusse mit russischem Pass. Die Thüringer CDU hält die Brombeer-Koalition nach dem Partei- und Fraktionsaustritt von drei BSW-Abgeordneten weiter für handlungsfähig. Fraktionschef Andreas Bühl sagte dem MDR, an der Arbeitsfähigkeit der Regierung habe sich nichts geändert. Die Koalition habe auch früher schon mit den Linken sprechen müssen, um Mehrheiten zu organisieren. SPD-Fraktionschef Lutz Liebscher sprach von einer konstruktiven Zusammenarbeit. AfD-Chef Björn Höcke kündigte dagegen einen Antrag zur Auflösung und Neuwahl des Landtags an. Nach der Störung an einem Umspannwerk bei Köln haben die Ermittler 6 Abschussvorrichtungen gefunden. Die Ermittler erklärten, die Täter hätten mithilfe dieser Vorrichtungen Kabel über die Oberleitung gebracht und so einen Kurzschluss verursacht. NRW-Innenminister Herbert Reul sprach von Absicht und von einem Angriff auf das Land. Außergewöhnliche Hitze und Trockenheit haben die Ernten in weiten Teilen Deutschlands beeinträchtigt. Das geht aus dem offiziellen Erntebericht 2026 hervor. Bundesagrarminister Alois Rainer sprach von einer Krise von nationaler Tragweite. Der Ertrag bei Winterweizen und Raps sei im Vergleich zum Vorjahr um mehr als ein Zehntel zurückgegangen. Rainer versprach Finanzhilfen für betroffene Landwirte. Das Deutsche Institut für Wirtschaftsforschung erwartet deutlich mehr Wachstum. Das DIW geht davon aus, dass die Wirtschaft in diesem Jahr um 1,2% zulegt. Für 2027 rechnen die Wirtschaftsforscher mit einer Rate von 1,0%, für 2028 mit 0,7%. Damit hat das Institut seine Prognose aus dem Juni mehr als verdoppelt. Als Grund werden unerwartet starke Exporte genannt. Das waren die Nachrichten. Das Wetter, die Temperaturen von 18 Uhr auf dem Brocken wolkenlos 12 Grad, Chemnitz stark bewölkt 21, Dresden wolkig 21, Eisenach wolkenlos 20, Erfurt wolkenlos 21, Fichtelberg stark bewölkt 15, Gera wolkig 22, Görlitz stark bewölkt 21, Halle Regen 23, Leipzig stark bewölkt 24, Magdeburg stark bewölkt 22 und Meiningen stark bewölkt 20 Grad. Sonnenuntergang in Halle ist heute 19.57 Uhr, Sonnenaufgang morgen 6.28 Uhr. In der Nacht über Sachsen abziehende Schauer, 15 bis 10 Grad, morgen mehr Wolken als Sonne, vereinzelt Regenschauer und windig bei maximal 25 Grad. MDR-Verkehrsdienst. Zunächst eine Entwarnung von der A13 Dresden Richtung Berlin. Die Gefahr durch Steinewerfer zwischen Ortrand und Ruhland besteht nicht mehr. Die A4 Frankfurt Richtung Dresden wird zwischen Glauchau Ost und Hohenstein-Ernsthal wegen Bauarbeiten bis 19.30 Uhr gesperrt. Die A9 Richtung Berlin ist zwischen Schkeuditzer Kreuz und Halle wegen Lkw-Bergungsarbeiten gesperrt. Zurzeit Stau bis Großkugel. Die A36 Richtung Braunschweig ist zwischen Quedlinburg Mitte und Thale wegen Bauarbeiten bis 6 Uhr früh gesperrt. A38 Richtung Göttingen zwischen Merseburg Süd und Merseburg Nord stockender Verkehr wegen Bauarbeiten. Vorsicht auf der A38 Richtung Leipzig. In Höhe Merseburg Nord liegt ein Eimer auf der Fahrbahn. Die A71 Richtung Schweinfurt ist zwischen Arnstadt Süd und Stadt Ilm wegen Wartungsarbeiten im Tunnel Behringen bis morgen früh 6 Uhr gesperrt. Und geblitzt wird auf der A4 Frankfurt Richtung Dresden zwischen Dreieck Nossen und Wilsdruf und auf der A71 Richtung Sangerhausen zwischen Sulzeller Mehlis und Oberhof. Soweit der MDR-Verkehrsdienst, 19.05 Uhr.
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1: Willkommen zurück bei Dein Thema, deine Meinung. Am Mikrofon ist Maja Fiedler. Wir diskutieren mit Ihnen gemeinsam heute Abend noch die kommende Stunde lang darüber, warum ist der Spritpreis im Moment so hoch? Was kann man vielleicht dagegen tun? Wie könnte die Politik gegensteuern? Was sagen Sie dazu? Rufen Sie uns gerne an unter 0800 33 33 004. 0800 33 33 004. Sie können sich außerdem per Chat mit Ihrem Diskussionsbeitrag, mit Ihrer Frage, mit Ihrer Meinung, mit Ihrer Geschichte gern beteiligen und eine E-Mail schreiben an deinthema@mdraktuell.de. Ein europäisches Land, das schon gegengesteuert hat, ist Polen. Bis vor kurzem gab es dort einen verringerten Mehrwertsteuersatz von 8% und der Tankpreis, der wurde tatsächlich gedeckelt, so wie wir es jetzt in der vergangenen Stunde schon ordentlich diskutiert haben. Die Maßnahme ist allerdings jetzt am Montag ausgelaufen. Paulina Milling ist für uns in Warschau zugeschaltet. Jetzt schönen guten Abend nach Warschau.
9: Hallo.
1: Frau Milling, starten wir erstmal mit einem kurzen Blick vielleicht auf die Preise bei Ihnen. Wie viel günstiger war es denn in Polen zuletzt zu tanken?
9: Also es war um etwa einen Zloty günstiger, wenn man das umrechnet, je nach Währungskurs zwischen 23 Cent und 25 Cent pro Liter. Wenn man jetzt genau auf die Preise guckt, ich gucke auf meinen Spickzettel kurz, um genau zu sein, Super kostete 1,53 Euro umgerechnet pro Liter, Super Plus 1,76 und Diesel 1,68. Das war also bedeutend günstiger. Diese Preise, wie Sie erwähnt haben, sind jetzt passé. Also am Montag gab es hier noch am Abend Schlangen vor den Tankstellen. Leute haben natürlich noch versucht, bis zuletzt günstiger zu tanken. Und jetzt ab gestern sind die Preise wieder höher, also um etwa 20 Cent angestiegen.
1: Wie genau wurde denn in diesem Zeitraum, als der Tankpreis so günstig war, eben dieser Tankpreis festgelegt? Das stelle ich mir nicht so einfach vor.
9: Ja, das war eine kompliziertere Rechenaufgabe, das muss man schon sagen. Es gab zwei Maßnahmenpakete, die die Regierung hier in Polen getroffen hat. Der eine, das eine Paket, das war vom Ende März bis Ende Juni, ist also zum 1. Juli ausgelaufen. Da hat man die Verbrauchsteuer runtergesetzt, die Mehrwertsteuer von 23% auf 8% heruntergesetzt. Und dann hat die Regierung sich überlegt, wir wollen natürlich, dass diese Vergünstigungen auch bei den Kunden ankommen, also an der Zapfsäule. Und dann hat die Regierung beschlossen, wir werden den

0: jeden Tag verkündet. Der Energieminister hat es persönlich gemacht, um 12 Uhr für den nächsten Tag. Und die Tankstellenbetreiber durften eben nicht höher gehen mit den Preisen. Das lief so von Ende März bis Ende Juni. Und dann gab es noch mal ganz kurz ein Unterstützungspaket. Das war vom 17. August bis zum 31. August. Da wurde die Mehrwertsteuer gesenkt von 23% auf 8%. Und dann noch mal diese Preisdeckelung, die das Ministerium berechnet hat. Also bei der Verbrauchsteuer hat man dann nicht mehr runtergeschraubt.
1: Warum hat sich die polnische Regierung für diesen Schritt entschieden?
0: Also im Frühjahr gab es hier große Diskussionen und auch große Empörungen der Bevölkerung. Man hat im Prinzip zugeschaut, wie die Preise an den Tankstellen in die Höhe geschossen sind. Man hat hier gesprochen von einem brutalen Anstieg und es gab eine Stimmung in der Bevölkerung. Man hat natürlich daran verlangt von der Regierung, dass man irgendwelche Maßnahmen ergreift. Und so kam auch dieses Paket dann Ende März relativ schnell. Man muss auch sagen, dass die Opposition auch Stimmung gemacht hat. Die PiS, also die hier ehemals an der Regierung war, die hat auch die aktuelle Regierung stark kritisiert, dass die Bevölkerung eben nicht unterstützt wird. Und dann kam relativ schnell dieses Paket. Es ist zum 1. Juli ausgelaufen. Das war ein denkbar schlechtes Timing, das muss man sagen, weil da haben die Ferien angefangen, hat die Urlaubszeit angefangen. Da haben sich alle natürlich nicht gefreut, dass man jetzt in den Urlaub besonders teuer fahren darf. Es war auch eine große Empörung. Ich kann mich ganz gut daran erinnern, wir haben eine Woche lang in den Medien kein anderes Thema groß gehabt als diese schockierenden Spritpreise an den Tankstellen. Und dann kam eben dieses zweite Maßnahmenpaket. Das ist jetzt meine Interpretation. Ich glaube, man hat vielleicht gewollt, diese Fahrt in den Urlaub etwas abdämpfen, also auf der Rückreise eben etwas günstiger tanken dürfen. Und so kam es auch. Die Regierung hat es auch genauso kommuniziert, dass vor allem die Urlaubsrückkehrer eben von diesen günstigeren Preisen profitieren sollen. Und deswegen kam es eben vom 17. bis zum 31. August nochmal eine Vergünstigung.
1: Und was ist Ihr Eindruck? Kam das bei den Bürgerinnen und Bürgern tatsächlich auch nur gut an? Also haben die das ordentlich abgefeiert oder gab es da auch kritische Stimmen?
0: Also wir haben auch Umfragen dazu zu den beiden Unterstützungspaketen. Als das erste Paket kam, CPN wird es hier übrigens genannt, Ceny Paliva Nižej, also niedrigere Kraftstoffpreise. Also beim ersten CPN waren 2/3 der Bevölkerung für dieses Paket und haben es total begrüßt. Beim zweiten etwas weniger, weil dann hat man ja auch schon kommuniziert, dass natürlich durch weniger Steuern, die der Staat eingenommen hat, auch ein Haushaltsloch entstanden ist und das ist schwer zu flicken. Also die Zustimmung ging etwas zurück. Also zuletzt waren es so mehr als die Hälfte, die trotz der Budgetkomplikationen diese Unterstützung begrüßt haben. Kritik gab es hier vor allen Dingen von Wirtschaftsexperten, die gesagt haben, zum einen ist es grundsätzlich nicht so zu begrüßen, dass der Staat in den Markt eingreift. Und dann gab es Kritik auch daran, dass man jetzt sozusagen mit der Gießkanne alle unterstützt hat, die Auto fahren. Also auch Vermögendere haben davon profitiert, nicht nur Ärmere. Allerdings muss man sagen, dass Polen ein Autoland ist. Hier fährt nahezu jeder Auto und das hat schon sozusagen die gesamte Bevölkerung getroffen. Und was man auch noch angemerkt hat, es wäre natürlich besser gewesen, wenn nicht ein einzelnes Land irgendwie Maßnahmen ergreift, sondern dass vielleicht Europa besser reagiert hätte. Also das wäre vielleicht wirkungsvoller gewesen, wenn die EU insgesamt darauf reagiert hätte. Aber in der Bevölkerung war das ein willkommenes Geschenk.
1: Ich kann mir vorstellen, dass vielleicht auch 2, 3 deutsche Tanktouristen bei Ihnen waren. Lässt sich sagen, wie viele Menschen das genutzt haben?
0: Also zahlenmäßig lässt sich das schwer irgendwie fassen. Tatsächlich hat man das beobachtet. Darüber wurde auch in den Medien breit berichtet, über den Tanktourismus aus Deutschland, dass man gemerkt hat, im Grenzgebiet vor den Tankstellen die Schlangen sich gebildet haben. Jetzt nach dem 17. August, also für diese kurze Zeit, war das besonders deutlich, dass man da gemerkt hat, in der Schlange stehen schon auffällig viele Autos mit deutschen Kennzeichen. Also

0: Nicht nur polnische Urlaubsrückkehrer haben davon profitiert, sondern auch Deutsche, die im Grenzgebiet zu Polen wohnen.
1: Jetzt ist dieses Maßnahmenpaket am Montag ausgelaufen. Wo stehen wir denn jetzt in Polen? Also ganz aktuell mit den Spritpreisen. Sind die enorm in die Höhe geschossen?
0: Also es gab schon einen deutlichen Preisanstieg und natürlich auch hat man sich in der Bevölkerung darüber beschwert, weil die Preise sind durchschnittlich um etwa 20 Cent umgerechnet pro Liter höher geworden. Wenn man das jetzt umgerechnet auf Euro sagt, ist Super bei 1,70 aktuell, Super Plus bei 1,89 und Diesel bei 1,83. Das ist natürlich je nach Tankstelle etwas anders, aber natürlich deutlich höher als vorher.
1: Wir sprechen gleich nochmal über die Finanzierung, Frau Milling, aber ich würde gerne einen Hörer mit ins Gespräch holen. Lutz Gruber ruft uns an. Schönen guten Abend, Herr Gruber.
2: Ja, schönen guten Abend.
1: Was haben Sie für eine Frage oder welche Meinung möchten Sie gerne jetzt an dieser Stelle loswerden?
2: Ja, meine Frage wäre, der Kraftstoff, den wir jetzt danken für diesen erhöhten Preisen, ist manchmal sehr dubios oder ist unterwegs. Ich wohne ja in der Nähe der Tschechischen Republik und es ist ja nicht anders wie mit Polen. Und das Kuriose ist, die Tschechische, die holen den Kraftstoff hier im Tanklager und drüben ist er preiswerter und bei uns ist er teurer. Und trotzdem wird die Herstellung ja hier betrieben. Also warum geht es in einem Land und im anderen nicht? Und zwar so krass, dass man sagt, teilweise 50 Cent auf den Liter. Wo liegt da der Unterschied? Durch was kann das kommen? Ein Preis muss festgesteckt werden, ein Deckel drauf und die Mineralölkonzerne, die sollen sich daran richten, denn die haben doch bestimmt eine Lizenz, hier tätig zu sein. Denn wo ist denn ihr Beitrag zum Allgemeinwohl? Denn das, was im Moment passiert, ist ja wirklich in meinen Augen schon hochkriminell.
1: Herr Gruber, da würde ich gerne Herrn Rühlemann dazu befragen. Können die deutschen deutschen Tankstellenbetreiber, könnten die theoretisch das Öl genauso günstig haben wie im Nachbarland in Polen oder in Tschechien?
3: Zunächst würde ich vielleicht mal die Frage beantworten von dem Menschen, der da gerade angerufen hat. Alle Raffinerien stellen im Grunde genommen den gleichen Kraftstoff halt her, letztendlich halt. Und wenn diese Raffinerie, es könnte sein, dass es Leuna gewesen halt ist, die produzieren ja nicht nur für Deutschland, sondern die produzieren natürlich halt auch für zum Beispiel Polen oder letztendlich auch für die Tschechische Republik halt, dann kriegen die auch das so berechnet, wie es da marktgerecht gemacht halt wird. Bei uns läuft das natürlich leider Gottes anders. Wenn wir die Verhältnisse hätten, die gerade für Polen besprochen wurden, halt, dann wäre das genau das, was ich mir halt auch wünschen würde. Nämlich, ich bin mit Herrn Professor Höldmüller einer Meinung, wir brauchen keinen Preisdeckel. Wir brauchen, weiß ich nicht, eine genau abgestimmt auf die Abnehmer eine Unterstützung, sage ich mal. Die brauchen wir in jedem Fall. Aber was ich die ganze Zeit eigentlich meinte und auch fordern würde nach wie vor, unsere Politiker müssten praktisch an den Stellschrauben, die sie halt haben, auch drehen. Ich glaube, meines Wissens nach gibt es in Polen keine THG-Quote, die bei uns ja mit drin halt ist. Das macht schon einen ganz wesentlichen...
1: Können Sie das einmal kurz erklären für unsere Hörerinnen und Hörer?
3: Die THG-Quote besagt eigentlich im Grunde nichts anderes, dass man für das Schlechte, was wir in die Luft blasen, halt Geld bezahlen müssen, damit woanders das wieder hergeholt werden kann. Also es ist im Grunde genommen eine Steuer auf... Klimasteuer halt, um damit dann Klima besser finanzieren zu können halt. Also es ist wirklich eine sehr komplizierte Angelegenheit, sage ich mal, fällt mir auch schwer. Vielleicht kann Herr Professor Holtmüller das genauer erklären halt. Aber wenn die das zum Beispiel nicht halt haben, dann fehlt schon mal ein ganz wesentlicher Anteil, der bei uns aber im Preis miteinander enthalten ist. Wenn unsere Politiker an den Stellschrauben drehen würden, dann wären wir nämlich genau da, wo ich gerne mit dem deutschen Preis hinkommen würde. Dann sind wir immer noch... Welten von den polnischen Preisen entfernt halt. Also wenn ich die jetzt gehörten Preise mit unseren Preisen vergleiche halt, dann liegen wir 60 bis 70 Cent da drüber. Und das ist eben letztendlich, da könnte man was dran machen und dann könnte es billiger werden. Wir werden nie die polnischen Preise halt haben, gar keine Frage halt, aber es könnte für uns erträglicher sein. Und es würde auch unseren Tankstellenpächtern auf unserer Seite sehr zugutekommen, weil die leiden wirklich erheblich im Moment, weil wir haben ja die Bilder im Fernsehen gesehen, die Schlangen, die sich in Polen bilden an den Tankstellen. Bei uns bildet sich keine Schlange. Da freut sich der Pächter, wenn überhaupt mal jemand kommt.
1: Herr Holtemöller, möchten Sie dazu noch mal was sagen?
4: Nein, er hat auch schon gut erklärt, THG ist Treibhausgas. Und das Instrument ist dazu gedacht, dass die Treibhausgase gemindert werden im Einklang mit den Klimazielen des Klimaschutzgesetzes, das wir in Deutschland seit 2020 haben. Also die Erklärung war eigentlich perfekt.
1: Wunderbar.
3: Ein Zusatz noch dazu halt. Und das ist jetzt schon festgelegt, dass ja von Jahr zu Jahr, beziehungsweise in 27 nicht, aber in 28 schon wieder festgelegt, dass sie wieder mal reinkommt mit einer Steigerung. Das heißt also, es ist jetzt schon festgelegt, dass wir in den nächsten Jahren aufgrund dieser THG-Quote den Kraftstoff sowieso immer teurer kriegen halt.
1: Herr Gruber muss ein bisschen lachen im Hintergrund, höre ich das richtig?
5: Ja, weil vor uns in einer Diskussion zum Beispiel ein Teilnehmer gesprochen hat, sagt er, es kann ja auch mal fallen. Jetzt muss ich fragen, wann hat man das erlebt? Denn ich habe ein paar Jahre auch auf dem Buckel. Wann es mal langfristig gefallen ist, bis jetzt ist es nur gestiegen und es steigt weiter. Und ja, also das war einfach das Argument, die können ja auch mal fallen, das kann man doch gleich, sagen wir mal, das ist doch nicht mehr zeitgemäß. Es fällt nichts mehr. Das muss man doch real mal sehen. Das ist realistisch.
1: Die Benzinpreise meinen Sie jetzt?
5: Jawohl.
1: Jawohl. Herr Gruber, herzlichen Dank für Ihren Anruf heute Abend. Ich wünsche Ihnen noch einen schönen Abend.
5: Danke gleichfalls. Ja, tschüss.
1: Tschüss. Frau Milling, dann würde ich sehr gerne nochmal zu Ihnen zurückkommen und die Frage stellen wollen, wie hat das der polnische Staat denn alles finanziert?
0: Also man hat darauf verzichtet, auf die Steuereinnahmen verzichtet. Das sind insgesamt jetzt für beide CPN-Unterstützungspakete 5,2 Milliarden Zloty. Wenn wir das umrechnen, das sind ungefähr 1,2 Milliarden Euro. Also es ist schon eine beträchtliche Summe, die dann im Haushalt fehlt. Die polnische Regierung wollte eine Übergewinnsteuer für Ölkonzerne und Kraftstoffunternehmen einführen, hat auch ein Gesetz dafür vorbereitet. Es ging darum, nur die Übergewinne mit etwa 60% zu besteuern und dadurch eben Einnahmen für den Staat zu generieren. Dieses Gesetz ist auch vom Parlament, vom polnischen Sejm auch begrüßt worden, also verabschiedet worden. Allerdings hat der polnische Präsident dieses Gesetz nicht unterschrieben. Mit der Argumentation, dass die Steuer jetzt sozusagen auch rückwirkend erhoben werde und dass es im Prinzip ein Präzedenzfall wäre, ob man sowas machen darf überhaupt in Polen und ob man jetzt diesen Präzedenzfall auch schaffen will. Und hat dieses Gesetz an das Verfassungsgericht geschickt. Es ist bekannt, in Polen ist das Verfassungsgericht ein Organ, was mehr oder weniger funktioniert aufgrund der vorherigen politischen Entwicklung. Und man weiß jetzt überhaupt nicht, ob es je zur Verhandlung kommt, was dabei rauskommt. Also im Prinzip ist dieses Gesetz auf Übergewinnsteuer gestoppt worden. So kann man es formulieren. Und die Regierung hat sich davon etwa 4 Milliarden Zloty erhofft, so Pi mal Daumen, also um dieses Haushaltsloch dann etwas kleiner zu machen. Aber jetzt wird diese Übergewinnsteuer voraussichtlich erstmal gar nicht kommen. Und die Regierung kann eben nicht anders weiter unterstützen, weil eben die Gelder fehlen.
1: Und Frau Milling, jetzt ist ja damit zu rechnen, dass die Spritpreise in den nächsten Monaten auch in Polen beträchtlich steigen werden. Ist denn damit zu rechnen, dass es nochmal so eine Art Maßnahmenpaket von der Bundesregierung, von der Regierung dann geben wird?
0: Also es ist natürlich naheliegend, dass jetzt, wo wir wieder die gestiegenen Preise an den Tankstellen sehen, dass auch die Bevölkerung sich wünscht. Ich habe ja vorhin auch gesagt, dass die Bevölkerung auch erfreut war und diese Pakete unterstützt hat, also begrüßt hat die Maßnahmen der Regierung. Allerdings gibt es dazu auch klare Aussagen jetzt in den Tagen von Seiten der Regierung, die sagen, es ist kein Geld da und es ist nicht möglich, diese Maßnahmen Maßnahmen nochmal zu wiederholen. Also die Bevölkerung darf nicht damit rechnen, dass jetzt solche Tankrabatte oder Spritpreisbremsen fortgesetzt werden. Dafür ist schlicht kein Geld im Haushalt da. Und sie versucht natürlich auch politisch Druck auf den Präsidenten oder aufs Gericht zu auszuüben, dass eben vielleicht die Übergewinnsteuer doch kommen soll, aber bisher ist das aussichtslos. Also man muss ganz klar sagen, mit weiteren Spritpreisbremsen ist hier in Polen erstmal nicht zu rechnen.
1: Dein Thema, deine Meinung heißt unsere Sendung und Sie können anrufen jederzeit unter 0800 33 33 004, 0800 33 33 004 und sich an unserer Diskussion hier beteiligen. Und Gerald Huffe hat angerufen. Schönen guten Abend, Herr Huffe.
6: Schönen guten Abend, hallo.
1: Was ist denn Ihre Meinung zum Thema oder vielleicht auch Ihre Frage an unsere Experten?
6: Ja, ich habe das Ganze mal so ein bisschen einen anderen Aspekt aus der Geschichte, wollte ich dann noch bringen. Es gibt auch Länder, sag ich mal, wo diese ganze Problematik, ich will nicht sagen, vorbeigegangen ist, aber aufgrund dessen, dass sie in der Verkehrswende einfach viel weiter sind, mit Hilfe der E-Autos, sage ich mal, die Benzinpreise nicht mehr so relevant sind für diese Länder. Das betrifft nicht nur die nordischen Länder.
1: Herr Huffe, Sie sind leider wirklich schlecht zu verstehen. Könnten Sie ein bisschen näher noch an Hörer vielleicht
6: rangehen? Ich versuche mal, Entschuldigung. Ja, so, also. Soll ich noch wiederholen? Oder?
1: Vielleicht ist es auch der Empfang. Sind Sie gerade irgendwie...
6: Ich bin jetzt ein bisschen woanders hingegangen. Ja,
1: das ist genau. Eine gute Idee. Ich glaube, jetzt wird es gerade besser. Also Sie wollten noch mal einen neuen Aspekt mit reinbringen, die E-Auto-Mobilität ansprechen.
6: Richtig, genau. Weil in vielen anderen Ländern ist ja die Verkehrswende schon viel weiter. Das ist halt nicht nur die nordischen Länder, sondern es sind auch Länder, die eigentlich nicht so stark finanziell dastehen wie Spanien oder Portugal. Und dort ist man trotzdem schon viel, viel weiter. Und die haben eigentlich diese Probleme mit diesen Spritpreisen nicht so wie wir in Deutschland. Und das ist mein Problem, meine Frage eigentlich, warum das nicht in Deutschland möglich ist, die E-Mobilität weiter zu stützen, wie das schon vorgesehen war, wie das schon da war, sondern dass das eher wieder zurückgedreht wurde, dass man Technologie offen herstellen möchte. Mit E-Autos vor allen Dingen, sage ich mal, natürlich finanzschwache Menschen unterstützen vor allem vielleicht durchaus auch gern das auf europäische Fahrzeuge beschränken, einfach hat dann halt echt auch den Effekt, dass, sage ich mal, es einem Konzern wie VW besser geht und solche Sachen wie Werksschließen und CKO so ausbleiben können.
1: An wen richten wir denn hier in unserer Runde am besten die Frage? Vielleicht an den Wirtschaftswissenschaftler, oder, Herr Huffe, was sagen Sie? Herr Holtemöller, können Sie uns da weiterhelfen?
4: Das ist ja eine Frage des Zeithorizonts. Sehr langfristig gedacht ist das durchaus der richtige Ansatz. Wir sprachen schon über die Klimaschutzziele. Langfristig ist das sicherlich ein vernünftiger Weg, die Abhängigkeit von Öl weiter zurückzufahren. Aber das kann man natürlich nicht innerhalb von 2-3 Monaten in so einer Krise tun. Also wir müssen unterscheiden zwischen dem, was ist langfristig das richtige Ziel, wo wollen wir uns hinbewegen und was kann man in einer akuten Krise tun. Diese beiden Dinge muss man auseinanderhalten. Und insofern ist der Hinweis auf die Vorteile der Elektromobilität in diesem Kontext richtig, aber kurzfristig nicht weiterführend.
1: Herr Huffe, wenn ich Sie richtig verstanden habe, möchten Sie sagen, das hätte längst passieren müssen?
6: Ja, natürlich hätte es längst passieren müssen. Ich meine, die Problematik ist ja schon seit langem bekannt. Und wenn man da auf den Markt guckt, ist, dass die Chinesen uns da schon überholt haben, technologiemäßig und...
1: Herr Huffe, Herr Rühlemann möchte sich gerne auch noch mal dazu zu äußern.
3: Ja, okay. Ich würde grundsätzlich zu dem, was der Professor gesagt hat, noch ergänzen. Halt, es gibt auch nirgends sozusagen in Europa eine so starke Automobilindustrie, wie wir sie in Deutschland halt haben. Und ich gehe da schon davon aus, dass berechtigterweise da auch Rücksicht drauf genommen wird. Halt, also wir können so schnell gar nicht unsere Werke umstellen auf Elektro. Wir waren immerhin mal Marktführer, Weltmarktführer halt. Und jetzt von heute auf morgen halt auf Elektro umstellen, wird nicht funktionieren halt, weil unsere Schlüsseltechnologie war Auto.
1: Und die Umstellung wurde früher schon verpasst.
3: Wenn Sie so wollen, früher schon verpasst, vielleicht auch nicht ernst genommen halt, ne?
1: Herr Huffe, haben wir damit Kernpunkt, den Sie machen wollten, hier heute Abend auch benannt, oder?
6: Nicht benannt, aber ich frage mich dann trotzdem, warum VW dann so ein Werk wie in Zwickau schließt, wo hauptsächlich E-Autos, wo diese neue Technologie angewandt wird, geschlossen wird.
1: Ich glaube, das nehmen wir mal mit in die Redaktion und müssen das an anderer Stelle nochmal nachfragen. Herr Hofer, ganz vielen Dank heute Abend für Ihren Anruf auf jeden Fall. Tschüss.
6: Alles klar. Bitte.
1: Ja, Herr Holtemöller, mich würde nochmal interessieren, nach diesem Perspektivwechsel in Richtung Polen, was können wir denn vielleicht von den Maßnahmen, so wie sie jetzt in Polen umgesetzt wurden, für uns hier lernen oder ein Stück weit mitnehmen?
4: Naja, wir haben das ja schon gehört, dass das Maßnahmen sind, die sich auf Dauer der polnische Staat auch nicht hat leisten können. Natürlich kann man kurzfristig versuchen, solche Spitzeneffekte abzufedern. Das ist ja auch die Idee des deutschen Tankrabatts gewesen. Den hat man befristet eingeführt für eine befristete Zeit, um ja, ganz akut unmittelbar etwas Druck aus dem System zu nehmen, kann man so etwas machen. Aber es funktioniert halt nicht dauerhaft. Und wir müssen uns darauf einstellen, dass wir solche Krisen, wie wir sie im Moment beobachten, häufiger haben. Deshalb brauchen wir grundsätzlich Instrumente, die man auch langfristig weiterverfolgen kann. Da gehört eben die Reduktion der Abhängigkeit von Öl als Energieträger mit dazu. Aber ich möchte vielleicht nochmal auf einen Aspekt hinweisen, den ich auch für wichtig halte. Es wurde vorhin gesagt, der Ölpreis steigt ja immer oder der Kraftstoffpreis steigt ja immer. Das stimmt, aber das gilt für alle Preise. Ja, wir haben sowas wie eine allgemeine Teuerung, die Inflation. Und wenn man die mal rausrechnet, dann ist der aktuelle Ölpreis auf den Weltmärkten gar nicht besonders hoch. Der war in früheren Krisen, wenn man die allgemeine Teuerung berücksichtigt, durchaus noch viel höher. Und man muss sich auch überlegen, was ist denn die tatsächliche Belastung, die dieser Preis anstieg, ja, vielleicht jetzt 50 Cent durch die Krise. Was bedeutet das an monatlicher Belastung in Euro für den durchschnittlichen Haushalt? Da gibt es verschiedene Berechnungen dazu. Und für den Durchschnittshaushalt sind die Belastungen in einem Bereich, wo man nicht den Staat auf den Plan rufen muss für Ausgleichsmaßnahmen, sondern das muss man eben, wie wir es heute Abend schon mehrfach besprochen haben, ganz zielgerichtet machen bei den Bevölkerungsgruppen und bei den Unternehmen, die nicht die Kraft haben, eigenständig darauf zu reagieren. Aber am Ende bleibt es so, wir haben eine Verknappung der verfügbaren Menge und die Menschen können deshalb, weil weniger da ist, insgesamt auf der Welt, weltweit, weniger davon verbrauchen. Und das Einzige, was wir uns eben überlegen können, ist, wie verteilen wir diesen weniger Verbrauch auf verschiedenen Schultern.
1: Herr Holtemöller, wenn ich mich richtig erinnere, haben Sie mal gesagt, dass von unserem jeweiligen durchschnittlichen Warenkorb in unseren Haushalten der Anteil, den wir für Spritpreise ausgeben, nur 7% ausmacht. Erinnere ich mich da richtig?
4: Ja, die 4 bis 6%, das ist so die Größenordnung. Das hängt natürlich jetzt sehr stark davon ab, in welcher Einkommensklasse befinden wir uns, wohnen wir auf dem Land oder wohnen wir in der Stadt. Also diese Durchschnittszahlen sind natürlich informativ und richtig, aber im Einzelfall für die einzelnen Betroffenen kann das natürlich starke Abweichungen nach oben oder nach unten geben. Aber von der Größenordnung liegen Sie da richtig.
1: Das klingt ja erstmal wirklich überschaubar, 7%. Aber wie Sie auch sagen, Geringverdiener trifft es wahrscheinlich dann in einer anderen Größenordnung nochmal, wenn man das prozentual sich anschaut. Herr Rühlemann, was erleben Sie denn an den Tankstellen? Wie reagieren die Menschen auf die aktuellen Spritpreise?
3: Vielleicht noch ganz kurz zu dieser Preissensibilität halt. Ich denke halt, Brot ist in den letzten Jahren permanent teurer geworden halt. Kraftstoffpreise gehen am Tag ständig rauf und runter. Und ich glaube, die Kunden sind extrem sensibel darauf, weil die sehen, ach, das hat doch eben noch so wenig gekostet und jetzt kostet schon wieder mehr und so eine Geschichte. Ich glaube, das ist durchaus ein Problem. Ständig rauf, runter. Der Kunde kann sich nicht drauf verlassen, welchen Preis habe ich jetzt halt eigentlich. Wenn Sie mich fragen halt, wie unsere Kunden darauf reagieren, dann muss ich sagen, ich würde dazu auch noch gleich eigentlich noch mit reinbringen wollen, was passiert eigentlich mit dem, was von der Politik halt uns aufgedrängelt wird halt an den Tankstellen halt. Also wenn ich zum Beispiel an diese österreichische Regel denke, 12 Uhr einmal einen Preis halt und danach nur noch runtergehen und dann 24 Stunden wieder hochgehen, dann muss man sagen, das hat praktisch an der Tankstelle alles geändert. Das heißt also, Wir verkaufen jetzt in der Zeit bis 12 Uhr relativ gut und auch relativ gut andere Produkte, wo der Tankstellenpächter auch dran Geld verdient hat. Aber danach ist es eigentlich völlig vorbei. Also dann läuft kein Geschäft mehr. Das heißt, der Pächter war also gezwungen, seine Schichtpläne umzustellen. Wir brauchen vormittags auf einmal 4 Leute, wo früher nur 2 Leute waren. Dafür brauchen wir nachmittags nur noch 1 und ähnliche Dinge mehr. Und insgesamt ist der Umsatz und damit halt auch der Verdienst an der Tankstelle deutlich zurückgegangen. Das heißt also, viele von den Pächtern, Pächterinnen haben, wissen nicht, wie sie am nächsten Monat wieder weitermachen sollen und leben eigentlich davon halt und speziell an der polnischen Grenze halt ausschließlich von finanzieller Unterstützung durch die Mineralölgesellschaften. Die haben ja da auch dem Pächter gegenüber eine gewisse Verantwortung, eine soziale Verantwortung. Das nochmal zum Thema Übergewinnsteuer. Da fließt viel Geld halt auch an die Tankstellen zurück, damit die überhaupt lebensfähig bleiben können halt. Dazu kommt dann noch halt, der arme Mensch, der an der Kasse steht halt, muss sich durch denjenigen, der tankt, sehr viel gefallen lassen halt, weil das ist eigentlich derjenige, der Buhmann halt ist. Also der wird angemeckert, der wird angeschimpft halt. Ich habe ein Telefonat vor 2 Tagen oder mir hat ein Mitglied von uns von einem Telefonat erzählt halt, da hat tatsächlich ein Kunde ihn angerufen und hat sich bei ihm darüber beschwert, wieso denn er die Preise immer so teuer macht halt. Also es ist nicht angekommen bei den Endkunden halt, dass der Pächter mit den Preisen überhaupt nichts zu tun halt hat, sondern die werden ausschließlich von der Mineralölgesellschaft festgesetzt und zwar in der Höhe, wie es der Wettbewerb zurzeit gerade möglich macht halt. Das ist für die Arbeitenden, die dort an der Tankstelle arbeiten und dann auch an den Pächtern eine wahnsinnig hohe Belastung halt.
1: Wenn Sie sich vielleicht jetzt selbst gerade erwischen, beim letzten Tankstellenbesuch nicht besonders freundlich gewesen zu sein, dann können Sie auch sehr, sehr gerne hier anrufen und sich vielleicht auf diesem Weg entschuldigen unter 0800 33 33 004. 0800 33 33 004. Müssen Sie natürlich nicht nur, Sie können auch einfach eine Frage stellen oder Ihre Meinung auf diesem Weg äußern. Herr Rühlemann, jetzt haben wir schon darüber gesprochen, wie Sie das erleben, wie wütend Sie die Menschen teilweise auch an den Tankstellen erleben. Vielleicht können Sie uns kurz nochmal erklären, wie der Preis an der Tankstelle überhaupt zustande kommt. Also früher war das ja so, der Tankstellenbetreiber ist rausgegangen und hat die Tafel da entsprechend verändert. Wie passiert denn das heute?
3: Also wie der Preis zustande kommt, halt, haben wir vorhin und in der ersten Stunde schon ausführlich besprochen halt. Wie das praktisch heutzutage funktioniert hat, dass Sie haben recht. Ich kann mich also an Zeiten erinnern, da hatte der Betreiber der Tankstelle 3 Kisten zu stehen, da waren große Zahlen drin und dann hat er eine Nachricht gekriegt, wir machen die Preise dann und dann hoch und dann ist er mit den Dingern rausgegangen und den Preis geändert und an der Kasse hat er das manuell geändert. Das funktioniert heute glücklicherweise nicht mehr so halt, das ist alles digital. Das heißt also, jede Tankstelle befindet sich in einem, sagen wir mal, Cluster mit 2, 3 anderen Tankstellen zusammen und die passen aufeinander auf. Das heißt also, wenn einer den Preis ändert, kann man davon ausgehen, spätestens 10 Minuten haben alle anderen den gleichen Preis halt. Innerhalb dieses Bereiches halt. Und das machen die Zentralen, das heißt, die drücken auf Kopf, geben den Preis halt ein und in dem Moment stellt sich der Preis an der Tankstelle halt um. Das kriegen die Leute in der Tankstelle häufig nicht mal mehr mit halt. Also vor Jahren ist ein Bon rausgekommen, Preisänderung, dann wusste man, das wird geändert in 5 Minuten. Heute ändern die Preise. Und wenn der Kunde reinkommt und fragt, was hast du denn gerade für einen Preis, dann fragt der Mensch an der Kasse, keine Ahnung. Da muss der auch auf den Preis gucken halt. Also insofern ist das eine schwierige Situation halt, funktioniert gut und auch sehr schnell, aber auch für manche Leute sehr unübersichtlich. Ich kann mich erinnern an einen Fall, der hat mich sogar selber betroffen, hat sich bei einem Kunde bei mir beschwert. Er hat den Preis an der Zapfsäule gesehen, ist auf die Tankstelle gesehen, hat getankt und der Preis hat sich geändert. Was ich dazu sage. Sag ich, das tut mir echt leid halt, aber da haben sie echt Pech gehabt halt. Wenn sie nächstes Mal kommen, ist es vielleicht genau umgekehrt. Also hat so riesen Theater gegeben halt, was ich in gewisser Weise auch nachvollziehen kann halt. Und das, damit kämpfen die Mitarbeitenden an den Tankstellen tagtäglich, muss man sagen. Und vielleicht darf ich darauf hinweisen, so ein Job an der Tankstelle ist nervenaufreibend halt, weil aufgrund von schwachen Einkommen können Sie heute Lotto spielen, Sie können Paket verschicken, Sie können Paket abholen und Kaffee trinken und was weiß ich halt alles. Das heißt, derjenige, der da an der Kasse steht halt, der hat einen sehr komplexen Job und ich weiß, dass das sehr anstrengend halt ist und die Leute stehen leider Gottes am untersten Ende der Einkommensgrenze halt und insofern kann ich einfach nur sagen, die Leute tun mir unheimlich leid und wir sind ja letztendlich als Pächterverband halt dazu da halt, um die Probleme, die die Pächter mit der Gesellschaft, mit was Kunden und natürlich in erster Linie mit der Mineralölgesellschaft hat, irgendwo abzufedern und dagegen vorzugehen halt.
1: Und jetzt müssen Sie noch mal kurz sagen, was halten Sie von der 12-Uhr-Regel? Also vorher hatten Sie gesagt, das ist abschaffen, weil vorher hatten Sie gesagt, das Hoch und Runter ist irgendwie auch Mist.
3: Es gibt, das habe ich nicht gesagt. Also diese 12-Uhr-Regel ist eine absolute Katastrophe und hat nachweislich nichts gebracht, außer ein Punkt. Es ist ruhiger geworden halt. Das heißt also, wenn früher der Umsatz praktisch über den ganzen Tag verteilt halt war, dann hat sich der Pächter, der Betreiber der Tankstelle darüber gefreut. Heute ist es verschoben auf einen relativ kurzen Bereich, der schwer zu bearbeiten halt ist. Was passiert halt ist, es ist für den Endverbraucher ruhiger geworden halt, weil er sich davon ausgehen kann, ich muss bis 5:12 tanken, dann habe ich den besten Preis. Wenn ich 5:05 tanke, habe ich den teuersten Preis halt. Das heißt, nachmittags kommt keiner mehr zum Tanken halt und demzufolge fehlen die Umsätze auf der Tankstelle. Das führt dazu,
1: Aber verschiebt sich das nicht einfach nur?
3: Nee.
1: Also die Leute tanken dann weniger.
3: Die wollen ja alle günstiger tanken halt. Das heißt also, der gesamte Umsatz verschiebt sich halt auf die Vormittagsstunden halt. Und derjenige, der an der Kasse steht und eigentlich noch einen Kaffee trinken wollte und der eigentlich noch ein Brötchen essen wollte, der fühlt sich durch den Nächsten, der hinter ihm steht, der noch tanken will halt, bedroht, sage ich mal in Anführungsstrichen, und geht lieber schnell raus, damit er sein Auto und den Tankplatz frei macht halt. Und das, also ich will nicht übertreiben, aber ich habe Videoaufzeichnungen gesehen, da sind die Leute mit Baseballschlägern aufeinander zugegangen halt. Und das sind Situationen, die haben wir, sage ich einfach mal, der Politik zu verdanken halt. Und insofern sage ich, bin ich mit dem Herrn Eichinger, das ist der bayerische Wirtschaftsminister, völlig einverstanden, dieses Ding muss in die Tonne. Weil führt zu nichts. Es gibt von einem befreundeten Verband halt den Vorschlag mit einem offenen Brief an Frau Reicher halt, diese Preisänderung nachts um 0 Uhr zu machen halt. Das wäre schon mal der halbe Weg halt, weil dann würde alles sehr viel entspannter sehen. Wahrscheinlich wird sich das auch wieder ein bisschen zurückentwickeln, denn die Umsätze über den Tag halt. Aber aus meiner Sicht gesehen halt, wir brauchen diese Regel nicht. Die hat nur Nachteile gebracht.
1: Also Wirtschaftsministerin Reiche bekommt Post von Ihnen. Ralf Hellriegel hat uns angerufen, ein Hörer. Einen schönen guten Abend, Herr Hellriegel.
7: Schönen guten Abend in die Runde.
1: Sie haben eine Idee, erzählen Sie mal.
7: Ja, ich war gerade eine Stunde im Auto unterwegs, habe Ihre Sendung verfolgt und habe spontan eine Idee gehabt. Und zwar, ich habe bei mir zu Hause den Stromtarif geändert auf einen sogenannten dynamischen Tarif. Das heißt, es wird zu jeder Zeit im Viertelstundentakt mein Verbrauch mit dem Börsenpreis Strom in Leipzig berechnet, plus Steuern, plus Abgaben, plus Gewinnmarge des Energieversorgungsunternehmens. Und die Idee ist, warum gibt es das nicht im Tankstellenmarkt? Sprich, verschiedene Tankmarken bieten das an oder sogar alle oder so praktisch immer der Preis an der Benzinbörse, an der Kraftstoffbörse, am Ölmarkt oder so plus Gewinnmarge für die Ölkonzerne.
1: Herr
7: Das war meine spontane Idee.
1: Das leite ich gleich mal, Herr Rühlemann. Ist das vorstellbar?
3: Also ich kenne das im Strombereich kenne ich das. Funktioniert das auch gut. Da gibt es eine Börse, da ändern sich tagtäglich die Preise und danach kann man den Preis bei einer bestimmten oder auch bei allen Stromgesellschaften in dem Moment gerade günstig kaufen halt. Das geht. Beim Kraftstoff ist das leider anders halt. Die Preise werden in Rotterdam gemacht im Grunde genommen, da wo die Produkte hergestellt werden, fertiggestellt werden und so. Und dann kommen eine ganze Reihe von noch nachfolgenden Dingen, die den Preis sehr stark beeinflussen. Also das Schlimmste war ja, was wir zurzeit halt hatten, wir hatten auf dem Rhein kein Wasser, demzufolge konnten die Schiffe nicht fahren halt. Der Preis für eine Tonne auf so einem Schiff ist von 25 Euro auf 155 Euro gestiegen. Das heißt, da ändern sich sehr schnell dazwischen 5-6 Punkte. Man kann nicht morgens sagen, jetzt kostet es so und so viel. Deswegen haben wir, wenn ich mal vor dieser 12-Uhr-Regelung, die unterschiedlichen Preise am Tag gehabt halt. Das ist jetzt weggefallen. Deswegen haben wir auch so einen hohen Preis um 12 Uhr. Und das, weiß ich nicht, festzulegen, dass man jetzt tanken kann, das geht nicht.
1: Ich würde die Frage, Herr Hellriegel, was ja doch Ihre Idee ist, gerne auch noch mal an Herrn Holtemöller weitergeben. Was sagen Sie zu dieser Idee?
4: Ja, die Erklärung, die wir eben gehört haben, Herr Hullmann, war schon richtig. Mhm. Ich stimme dem völlig zu. Ein Liter Öl in Nähe einer Raffinerie ist ein anderes Gut, ein anderes Produkt als ein Liter Benzin 1000 Kilometer von der Raffinerie entfernt. Dazwischen sind Transportkosten. Und die Transportkosten werden zum Beispiel durch Niedrigwasser und ähnliche Dinge beeinflusst, und zwar regional unterschiedlich. Ja. Das heißt, es gibt nicht den einen regional unabhängigen, überregionalen richtigen Preis, ne? Sondern je nachdem, wo die Tankstelle ist, wie kompliziert ist es, den Treibstoff dorthin zu transportieren, mit welchen Kosten ist das verbunden, fallen unterschiedliche Preise an. Und deshalb ist dieses Modell, was wir auf dem Strommarkt haben, nicht eins zu eins übertragbar auf eben Kraftstoffe, die eben intensiver Kosten verursachen bei ihrem Transport an den Bestimmungsort.
1: Herr Hellriegel, ich leide mit Ihnen. Also ich finde es sehr schade, dass das jetzt hier so abgeschmettert wird aus unserer Expertenrunde. Ich danke Ihnen trotzdem ganz vielen Dank für Ihre Idee.
4: Nee, es ist darf kein Abschmettern. Im Prinzip findet das ja statt. Also.
7: Okay. Darf ich noch einen Satz dazu sagen?
1: Auf jeden Fall.
7: Also ich könnte mir vorstellen, dass genau diese beiden Antworten jetzt auch von den Stromkonzernen gekommen wären vor der Einführung der dynamischen Tarife. Also ich weiß nicht. Also vielleicht hören wir uns ja in 2 Jahren mal wieder. Vielleicht gibt es dann sowas Ähnliches.
1: Dann mit anderen Experten einfach.
7: Erstmal für die spontane Idee bin ich erstmal sehr dankbar. Danke.
1: Herr Hellriegel, danke Ihnen sehr für Ihren Anruf. Gerne. Schönen Abend noch. Tschüss.
7: Ja, ebenso. Tschüss.
3: Dazu würde ich schon noch ganz kurz was sagen wollen, weil es gibt ja diese Tankkartengeschichten. Das heißt also, große Unternehmen und auch kleine Unternehmen, die haben eine Tankkarte. Und je größer das Unternehmen ist, sage ich einfach mal, kann der sagen, ich kaufe in diesem Monat das und das Kontingent, 1 Million Liter halt. Und dann kriegt er einen fest zugesagten Rabattsatz auf den heute gültigen Preis. Das heißt also, diese riesengroßen Firmen zahlen sowieso nie den Preis, der an der Tankzölle steht. Insofern kann ich nicht sagen, dass er denen egal halt ist. Natürlich nicht halt, weil auch 1 Million Liter im Monat macht sich schon bemerkbar in der Kostenrechnung halt. Aber da, das fiel mir jetzt halt ein, weil er sagte, mit dem Börsenpreis sozusagen halt, also große Firmen oder Firmen, die einen hohen, großen Fuhrpark halt haben, haben Sonderpreise, die immer, also Rabatte, die auf den Preis runtergerechnet werden.
1: Wir haben noch eine Frage von unserem Hörer Lothar Meyer. Der möchte gerne wissen, heute war der Spritpreis, lag bei 2,50 Euro. Was verdient eigentlich der Staat an Steuern pro Liter? Herr Holtemöller, können Sie das so aus dem Ärmel schütteln?
4: Nee, aus dem Ärmel schütteln kann ich das nicht. Das kann Herr Rüdemann sicherlich für besser als ich.
1: Ah, okay, entschuldige. Herr Rüdemann, dann Sie.
3: Also wenn wir mal davon ausgehen, dass mit leichten Schwankungen der Staat an Gebühren und Steuern mit 65% an dem Preis beteiligt halt ist, dann kann man so grob ausrechnen, was der Staat pro Liter dann verdient. Bei 2 Euro, 65% sind 1,40 Euro, sage ich mal halt. Mhm. Unabhängig davon, ob das jetzt nun auf die Kommastelle genau stimmt, das meiste, und das war das Problem, das ich vorhin mit dem Herrn Zorn halt hatte, verdient eigentlich der Staat. Und der wäre der Erste, und das ist in Polen ja gemacht halt worden, der dreht an den Stellschrauben und schon geht der Preis runter. Ich würde dazu noch was ergänzen wollen, halt, weil das den Anrufer vielleicht auch interessiert. Wissen Sie, was ein Pächter pro Liter verdient hat? Wahrscheinlich nicht. Ich sage es Ihnen. Der Pächter verdient pro Liter zwischen 0,8 Cent und 1,5 Cent pro Liter. Das heißt also, das ist so wenig halt. Und da ist die einzige beste Regel zu sagen, was der am Kraftstoff verdient, damit kann er jeden Monat seine Löhne nicht bezahlen. Das heißt, er ist über Wohl oder Wehe davon abhängig, dass er Zusatzgeschäfte macht halt, wo er dann halt auch sozusagen selbstständiger Unternehmer halt ist. Also das ist so wenig halt, da muss man schon sagen halt, dafür lohnt sich so ein Geschäft eigentlich nicht.
1: Frau Milling, wenn wir an dieser Stelle nochmal nach Polen schauen, was verdient der Staat dort so grob an Steuern pro Liter?
0: Das ist schwierig auszurechnen. Da bin ich überfragt, muss ich ehrlich sagen. Grundsätzlich, das ist ja jetzt schon auch hin und wieder zur Sprache gekommen, dass auch wenn der polnische Staat eben in die Preise nicht reingreift, dass sozusagen jetzt mehr oder weniger die in Anführungszeichen Normalpreise hier sind, sind sie trotzdem etwas günstiger als in Deutschland. Das hängt natürlich damit zusammen, dass hier grundsätzlich auch eine geringere Steuerlast vorhanden ist auf Kraftstoffe, und es hängt auch damit zusammen, dass hier auch geringere Fixkosten bestehen, also Löhne, Pacht, Logistik, das ist in Polen etwas weniger. Also jetzt aus dem Preis kann ich das aus dem Kopf nicht berechnen, wie viel an einem Liter jetzt der polnische Staat verdienen würde. Tut mir leid.
1: Kein Problem. Herr Holtemöller, ich würde Sie gerne noch mal fragen. Herr Rühlemann hat vorhin so schön gesagt, die 12-Uhr-Regel kann man in die Tonne kloppen. Ich würde es gerne noch mal aus ökonomischer Sicht mit Ihnen betrachten. Sehen Sie das ähnlich?
4: Ja, da hat er völlig recht. Diese Regel ist ungünstig, weil sie Anreize bietet, die nicht per se preissenkend wirken. Ganz im Gegenteil. Sie können sich das so vorstellen, alle Unternehmen oder alle Mineralölunternehmen können jetzt um 12 Uhr den Preis erhöhen, können einen Testballon absetzen, wie hoch sie gehen können. Und wenn es zu hoch war, so dass sie Marktanteile verlieren und andere Tankstellen günstiger sind, dann können sie schrittweise den Preis wieder senken. Es ist also eine Einladung hier, gezielt die Preise zu erhöhen und zu testen, wie weit man gehen kann. Man hätte es, wenn denn überhaupt, also ich stimme Herrn Rühlemann zu, am besten ganz abschaffen, nicht? Aber wenn, müsste man es eigentlich andersrum machen, dass die Mineralölkonzerne nur einmal am Tag den Preis senken dürfen. Wenn sie dann nämlich ihn zu hoch ansetzen, machen sie 24 Stunden bis zur nächsten Senkungsrunde keinen Umsatz mehr. Und das würden sie versuchen zu vermeiden. Also dieser Mechanismus, der hier sich ausgedacht worden ist, mit dieser 12-Uhr-Regel nur einmal am Tag erhöhen und dann darf man aber beliebig senken, das ist auch aus meiner Sicht unbedingt überdenkenswert und sollte möglichst ganz abgeschafft werden.
1: Herr Rühlemann, was sagen Sie zu der Idee von Herrn Holtemöller, dass man nach 12 Uhr nur noch die Preise erhöhen darf?
3: Da würde ich erstmal nachdenken drüber wollen. Das war mir im Moment nicht so richtig bewusst, was daraus passiert hat. Aber ich würde noch einen anderen Punkt mit reinbringen. Tankstellen gehören zur kritischen Infrastruktur. Das heißt also, auch im ländlichen Bereich müssen Tankstellen vorhanden sein, damit die Polizei, die Feuerwehr, die Krankenwagen überhaupt tanken können. Und insofern denke ich, sollte man schon sehr darauf achten, wie man mit Tankstellen umgeht. Also einfach die Tankstelle zumachen und dann ist in 50 Kilometer Entfernung wieder die nächste. Das funktioniert nicht. Also deswegen nochmal meine Forderung an den Staat. An den eigenen Stellschrauben regeln und natürlich, da bin ich mit dem Herrn Zorn dann auch einverstanden, in punktuellen Punkten Sozialhilfe nachsteuern, sage ich mal, dass wirklich in Härtefällen da nichts verloren geht. Aber grundsätzlich, dass auch der dicke SUV-Fahrer, also nicht der dicke Fahrer, sondern das dicke Auto, da auch von partizipiert hat, das kann eigentlich auch in meinem Sinne nicht sozialverträglich sein. Insofern muss das schon wirklich sehr genau an der Zielgruppe ankommen.
1: Kurz noch mal zur Erklärung. Herr Zorn ist der stellvertretende Vorsitzende der SPD-Bundestagsfraktion, war in der vergangenen Stunde hier bei uns mit im Gespräch, kann jetzt leider darauf nicht antworten. Aber Herr Rühlemann, um Sie da jetzt nicht rauszulassen, würde mich noch interessieren, die Übergewinnsteuer sehen Sie auch schwierig, haben wir, glaube ich, jetzt genug diskutiert. Sie sagen, es ist ein bürokratisches Monster. Sie schauen auch sehr auf die Mineralölkonzerne. Inwieweit unterstützen die Tankstellenbetreiber aktuell noch? Was fällt da vielleicht so ein Stück weit für den Otto-Normalverbraucher aus dem Blickfeld?
3: Sagen wir mal so, also der Tankstellenbetreiber oder die Tankstellenbetreiberin arbeitet eigentlich an zwei Positionen. Das heißt, sie hat einmal das Kraftstoffgeschäft, da arbeitet sie im Auftrag und auf Rechnung der Gesellschaft. Und dafür kriegt sie diese extrem hohe Provision, wovon man nicht leben kann halt. Und der zweite ist, wo sie selbstständiger oder eher selbstständiger Unternehmer halt, das sind die ganzen Zusatzgeschäfte. Und wenn das so passiert, wie es jetzt nachgewiesenermaßen mit der 12-Uhr-Regelung passiert, dass im Nachhinein, also nach 12 Uhr praktisch der Kunde weg halt ist, dann macht er keinen Gewinn mehr und er hat Schwierigkeiten, seinen Betrieb aufrechtzuerhalten. Dann muss er ans Telefon gehen und bei seiner Mineralölgesellschaft anrufen und sagen, Sie, ich habe kein Geld mehr, könnt ihr mir mal was schicken? Dass der da nicht auf offene Ohren trifft, kann man sich sicherlich denken. Das ist ein schwieriges Unterfangen. Dann kommt zurück, naja, kannst du nicht deine Lebensversicherung erstmal auflösen und das Geld in die Firma stecken. Du bist ja selbstständiger Unternehmer. Unterm Strich, nach wirklich schwierigen Gesprächen, wo ich oft auch daran teilgenommen habe, dann unterstützen die Tankstelle schon. Das heißt, dann kriegen sie mal hier Geld, dann kriegen sie mal da Geld. Aber trotzdem ist das auch für den Unternehmer als solcher natürlich eine Situation, wo man sich nicht wohlfühlen kann, so als Bittsteller aufzutreten halt. Aber das ist eigentlich durchaus das, was passiert. An der Grenze zu Polen ist es etwas leichter, aber auch innerhalb der Bundesrepublik gibt es solche Fälle halt. Da wird es dann schon schwieriger, von der Gesellschaft Geld zu kriegen halt.
1: Ich möchte an der Stelle, weil es ja eine Mitmachsendung ist, Sie können immer noch anrufen unter 0800 33 33 004. Kurzen Moment haben wir noch. Noch einige Beiträge bei uns im Chat vorlesen. Sie können ja kommentieren bei uns im Livestream unter mdraktuell.de. Uwe zum Beispiel schreibt, vielleicht sollte man mit Herrn Trump reden und den von ihm begonnenen Krieg mit dem Iran beenden. Das würde mal was bringen. Nicht einen Haufen Geld in Kriege stecken, sondern etwas für den Frieden tun. Christine Weber-Rübsam schreibt, die Regierung muss in der Lage sein, dieses Thema zu lösen und nicht auf das Ende irgendwelcher Kriege zu warten. Firmen, Pendler, Menschen auf dem Land und so weiter sind auf ihr Auto angewiesen. Wir leben in diesem Land. Man sollte es nicht mit einer furchtbaren Arroganz von wie Frau Reiche kaputt machen. Und Frank Bollig zum Beispiel schreibt, wenn die hohen Kraftstoffpreise schon umweltgerechte Mobilität fördern sollen, dann müssten die zusätzlichen Einnahmen auch für diesen Zweck verwendet werden. Gab es da nicht mal ein 9-Euro-Ticket? Und nicht in der Kriegskasse der Regierung versickern. Sonst wird doch gerne auf die Nachbarn geschaut. Warum nicht bei den Maßnahmen zur Senkung der Kraftstoffpreise? Soweit einige Hörerinnen und Hörer oder einige Schreibende hier bei uns im Chat. Ich würde gerne zum Abschluss, wir nähern uns so langsam dem Ende unserer zweistündigen Sendung, nochmal in den Raum stellen die Frage, wenn Sie jetzt die Möglichkeit hätten, eine politische Maßnahme morgen direkt umzusetzen. Herr Rühlemann, was wäre das? Was würden Sie machen? Ich weiß, Sie halten nicht so viel davon, dass die Politik irgendwas macht, aber vielleicht kann die doch irgendwas Gutes auch machen.
3: Es fällt mir schwer dazu, was zu sagen, halt, weil eigentlich alle Eingriffe, die bis jetzt gelaufen sind, waren nicht so, wie ich sie ganz toll gefunden halt hätte. Und ich würde das ein bisschen umformulieren, wenn ich sagen könnte, was ich von der Politik verlangen würde wollen. Mhm. Halt, dann wäre das, dass die Politik versucht oder sich rauszuhalten sollte und weniger Regeln aufzustellen, halt, weil ich glaube nicht, dass das was bringt. Halt. Also die Regulierungskraft liegt beim Markt und nicht bei der Politik.
1: Frau Milling, Sie haben jetzt einen ganz anderen Blick natürlich auf diese Diskussion als die beiden Experten. Sie leben in Polen, sind aber Deutsche. Gäbe es was in Ihren Augen, was die Politik in Deutschland vielleicht machen könnte, vielleicht auch aus Polen irgendwie abgucken könnte? Welche Maßnahme würden Sie umsetzen, wenn Sie die Möglichkeit hätten, morgen direkt?
0: Naja, für mich als neutrale Beobachterin ist es natürlich ein bisschen schwierig, jetzt der Politik irgendwie eine Empfehlung abzugeben. Ich fand das einfach als Bürgerin, die hier jetzt zeitweise für diese Zeit begrenzt lebt als Korrespondentin, schon ziemlich sympathisch, dass der Staat reagiert hat und gesagt hat, wir schrauben unsere Steuern zurück und versuchen, Autofahrerinnen und Autofahrer zu entlasten. Allerdings muss man dann auch wissen, dass es an anderer Stelle womöglich dann im Haushalt das Geld fehlt. Also auch diese sympathische Maßnahme finde ich nur begrenzt begrüßenswert.
1: Und ja, vielen Dank dafür auf jeden Fall. Herr Holtemöller, was sagen Sie? Ein Stück weit habe ich mir irgendwo an irgendeiner Stelle vorhin notiert, Direktzahlungen. Aber ich glaube, das ist nicht die einzige Maßnahme, für die Sie plädieren hier heute Abend. Gibt es irgendeine Maßnahme, was die Politik direkt morgen tun könnte?
4: Na, aus der ökonomischen Perspektive ist schon so, dass man an den Ursachen des Problems ansetzen muss, wenn man es nachhaltig und dauerhaft lösen möchte. Und das wurde ja auch, kam in Beiträgen vorhin auch in einem Chatbeitrag, den Sie eben vorgelesen haben. Am Ende ist das Beste, was die Bundesregierung tun kann, darauf Einfluss nehmen, dass die Ursachen der Ölverknappung abgestellt werden. Ja, das würde eben preissenkende Effekte haben. Und das bedeutet, dass man versucht zu vermitteln und eine Einstellung der kriegerischen Handlungen am Golf zu erreichen. Das ist das, was ursachengerecht ist. Und das müsste getan werden, wenn man dauerhaft und nachhaltig das Problem lösen möchte. Alles andere ist am Ende nur weiße Salbe, die man kurzfristig darüber schmiert.
1: Aber wenn wir diese Maßnahme nun leider gerade wirklich nicht in wirklich in Sichtweite ist, weil wir da einfach überhaupt keinen Einfluss drauf nehmen können, möglicherweise, was gäbe es noch? Was könnte man noch machen?
4: Also Sie lehnen. Dann gezielt den Menschen und Unternehmen helfen, die nicht die Möglichkeit haben, selbstständig die Belastung zu tragen. Menschen, die ein großes Auto mit hohem Spritverbrauch fahren, gehören eben nicht dazu. Menschen mit hohen Einkommen gehören nicht dazu. Man muss sich dann einkommensabhängige und branchenspezifische Maßnahmen einfallen lassen. Und alle Maßnahmen, die an dem Preis, den alle bezahlen, ansetzen, tun das eben nicht.
1: Das heißt tatsächlich diese Direktzahlungen, wie Sie es vorhin schon gesagt haben.
4: Wie man das genau technisch macht, da gibt es jetzt verschiedene Möglichkeiten. Da will ich mich nicht zu stark festlegen. Wir haben ja zum Beispiel Menschen, die von Transferzahlungen abhängig sind. Wir haben heute nur auf den Tankpreis geguckt. Aber natürlich überträgt sich der höhere Spritpreis auf Lebensmittelpreise, auf Heizkosten. Das muss ich bezahlen, damit meine Wohnung
1: im Winter leider doch kurz.
4: Also es geht ja nicht nur um das Tanken.
1: Unterbrechen.
4: Ja, und deshalb sind diese Direkthilfen doch unterstützungsfähig.
1: Herr Holtemöller, Oliver Holtemöller, stellvertretender Präsident des Leibniz-Instituts für Wirtschaftsforschung in Halle. Herzlichen Dank, dass Sie heute Abend bei uns waren und vielen Dank auch an Hans-Joachim Rühlemann vom Verband des Garagen- und Tankstellengewerbes Nordost. Vielen Dank, dass Sie da waren und vielen Dank auch Paulina Milling. Viele Grüße nach Warschau. Vielen Dank, dass Sie hier bei uns mit uns in der Sendung diskutiert haben. Der Spritpreis ist eine komplizierte Sache mit vielen Variablen. Darüber haben wir in den vergangenen 2 Stunden ordentlich diskutieren können. Die einen fordern mehr staatliche Eingriffe, die anderen weniger. Herzlichen Dank für Ihre Anrufe, für Ihre Mails, Ihre Chatbeiträge. Ich freue mich, in 2 Wochen wieder mit Ihnen diskutieren zu können. Dann wahrscheinlich über den Wahlausgang in Sachsen-Anhalt. Den Aspekt, den dürfen Sie mitentscheiden. Schönen Abend.
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9: Um 20 Uhr mit Kerstin Hoffmann. Die Ukraine bietet Deutschland Hilfe bei der Abwehr von Drohnen an. Präsident Volodymyr Zelensky äußerte sich nach einem Telefonat mit Bundeskanzler Friedrich Merz. Zelensky sagte, die Ukraine könne mit Fachwissen, Erfahrung und überall dort helfen, wo Deutschland dies benötige. Die Bundesregierung hatte gestern Russland für den Anschlagsversuch auf den Flughafen Leipzig-Halle verantwortlich gemacht. Moskau weist das zurück. Inzwischen sollen 2 Tatverdächtige identifiziert worden sein. Ein Russe mit lettischem Pass sowie ein Belarusse mit russischem Pass. Die Thüringer CDU hält die Brombeer-Koalition nach dem Partei- und Fraktionsaustritt von 3 BSW-Abgeordneten weiter für handlungsfähig. Fraktionschef Andreas Bühl sagte dem MDR, an der Arbeitsfähigkeit der Regierung habe sich nichts geändert. Die Koalition habe auch früher schon mit den Linken sprechen müssen, um Mehrheiten zu organisieren. SPD-Fraktionschef Lutz Liebscher sprach von einer konstruktiven Zusammenarbeit. AfD-Chef Björn Höcke kündigte dagegen einen Antrag zur Auflösung und Neuwahl des Landtags an. Nach der mutmaßlichen Sabotage an einem Umspannwerk in Nordrhein-Westfalen sind 2 Kraftwerksblöcke wieder am Netz. Ein weiterer sollte am Abend folgen. Ein RWE-Sprecher sagte, die beiden verbliebenen Anlagen würden bis zum Wochenende wieder laufen. Die Ermittler hatten heute in einem Maisfeld nahe des Tatorts Abschussvorrichtungen gefunden. Damit soll Draht auf die Stromleitungen geschleudert worden sein, was zu einem Kurzschluss und zur Notabschaltung des Kraftwerks führte. Das Deutsche Institut für Wirtschaftsforschung erwartet deutlich mehr Wachstum. Das DIW geht davon aus, dass die Wirtschaft in diesem Jahr um 1,2% zulegt. Für 2027 rechnen die Wirtschaftsforscher mit einer Rate von 1,0%, für 2028 mit 0,7%. Damit hat das Institut seine Prognose aus dem Juni mehr als verdoppelt. Als Grund werden unerwartet starke Exporte genannt. Der Schauspieler Armin Müller-Stahl erhält die Goldene Henne für sein Lebenswerk. Wie der MDR mitteilte, wird der 95-Jährige die Auszeichnung am Freitag in Leipzig persönlich entgegennehmen. Müller-Stahl war sowohl in der DDR als auch in der Bundesrepublik erfolgreich. Auch in Hollywood gelang ihm der Durchbruch. Für seine Darstellung in Die Manns, ein Jahrhundertroman, erhielt er den Grimme-Preis. Das waren die Nachrichten. Das Wetter in der Nacht: von der Nordsee her Regen, in Süddeutschland trocken, 18 bis 10 Grad. Morgen im Süden aufgeheitert, sonst mehr Wolken, gebietsweise Schauer und Temperaturen bis 24 Grad. Es ist 20.03 Uhr. MDR Verkehrsdienst. Die A4 Frankfurt Richtung Dresden ist zwischen Glauchau Ost und Hohenstein-Ernsthal wegen Bauarbeiten bis morgen früh 5 Uhr gesperrt. Die A9 Richtung Berlin ist zwischen Schkeuditzer Kreuz und Halle wegen Lkw-Bergungsarbeiten gesperrt. Umgeleitet wird über die A14 Richtung Magdeburg und die B100 Richtung Bitterfeld. Die A17 Dresden-Prag ist zwischen Dresden-Gorbitz und Dresden-Südvorstadt in beiden Richtungen wegen Tunnelarbeiten bis morgen früh 5 Uhr gesperrt. Die A36 Richtung Braunschweig ist zwischen Quedlinburg-Mitte und Thale wegen Bauarbeiten bis ca. 6 Uhr gesperrt. Die A71 Richtung Schweinfurt ist zwischen Arnstadt-Süd und Stadt-Ilm wegen Wartungsarbeiten im Tunnel Behringen bis 6 Uhr gesperrt. Und geblitzt wird auf der A4 Frankfurt Richtung Dresden zwischen Dreieck Nossen und Wilsdruf. Soweit der MDR-Verkehrsdienst.
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10: Noch gute 10 Minuten mit Silke Müller im Studio. Schönen guten Abend. Die Thüringer BSW-Landtagsfraktion bröckelt und droht, für die Regierung zum Stabilitätsrisiko zu werden. Heute haben 3 Abgeordnete des BSW ihren Austritt aus Fraktion und Partei verkündet. Stefan Vogawa, Dirk Hoffmeister und Roberto Kobert wollen ihre Mandate behalten und künftig als parlamentarische Gruppe im Landtag arbeiten. Warum sie diesen Schritt gegangen sind und was das für die Brombeer-Koalition bedeutet, dazu Wolfgang Henschel.
11: Mit ihrem Austritt haben die 3 Abgeordneten heute Morgen ihre Fraktionskollegen überrascht. Mit dem Schritt hatte niemand gerechnet. Allerdings sei keine andere Lösung mehr möglich gewesen, so Stefan Vogawa, ehemaliger parlamentarischer Geschäftsführer des BSW. Aus Berlin habe es ständige Anfeindungen durch den Bundesvorstand der Partei gegeben.
12: Wenn eine Parteiführung die Arbeit von Abgeordneten nicht nur permanent unter Generalverdacht stellt, sondern die wirklich mit Schmutz bewirft, wo immer das geht, dann war ein Punkt erreicht, an dem ich das nicht mehr mitmachen wollte und auch nicht mehr mitmachen konnte.
11: Vogawa, Hoffmeister und Kobelt wollen im Landtag keine, Zitat, 180-Grad-Wende hinlegen. Es gebe weiterhin große Überschneidungen mit dem Regierungsprogramm. Das bedeute aber nicht, dass sie automatisch jedem Antrag und Gesetzentwurf der Brombeere zustimmen würden, so Vogawa. Für die Koalition bedeutet der Aderlass beim BSW, dass die Suche nach Mehrheiten im Landtag noch anstrengender wird. Die Koalition ist eine echte Minderheitsregierung geworden, die aber weiter arbeitsfähig sei, so CDU-Fraktionschef Andreas Bühl. Die Regierungsfraktionen müssten ebenso wie in der Vergangenheit mit den anderen Fraktionen sprechen.
13: Es hat sich an der Grundlage, dass wir mit einer konstruktiven Opposition über Themen verhandeln, nichts geändert.
11: Ähnlich äußerte sich SPD-Fraktionschef Lutz Liebscher. Die Rest-BSW-Fraktion wird laut Fraktionschefin Sigrid Hupach ebenfalls weiter treu zur Brombeer-Koalition stehen. AfD-Fraktionschef Björn Höcke kündigte dagegen an, einen Antrag auf Auflösung des Landtags und auf Neuwahlen zu stellen.
14: Die Zukunft des Freistaats Thüringen muss jetzt zurückgelegt werden in die Hand des Souveräns.
11: Für die Selbstauflösung des Parlaments ist im Landtag eine Zweidrittelmehrheit nötig. Die anderen Fraktionen signalisierten aber bereits, einen solchen Antrag abzulehnen.
10: Hat das Werk von Volkswagen in Zwickau noch eine Zukunft? Nein, sagt die Wirtschaftswoche. Das Branchenmagazin berichtet von einem internen Beschluss des Volkswagen-Vorstands. Demnach soll 2031 in Zwickau Schluss sein. Sachsens Ministerpräsident Michael Kretschmer spricht von einem Gerücht und gibt sich kämpferisch. Marius Rudolph mit dem aktuellen Stand.
15: Erst vor einer Woche hat Volkswagen-Chef Oliver Blume den Beschäftigten im VW-Werk in Zwickau persönlich gesagt, dass es noch keine Entscheidung über eine Werksschließung gibt. Ein neuer Bericht der Wirtschaftswoche zeichnet aber ein anderes Bild. Demnach habe der VW-Vorstand bereits beschlossen, dass die Produktion im Zwickauer Werk im Jahr 2031 auslaufen soll. Autor Martin Seiwert beruft sich auf ein internes Papier.
16: Jetzt werden sich manche wundern und sagen, komisch, da war doch gerade der Vorstand auch in Zwickau und hat irgendwie erklärt, dass das vielleicht noch nicht so richtig entschieden ist und dass, wenn sich die Werke noch anstrengen und so, alles irgendwie noch gut gehen kann. Nichtsdestotrotz ist das eine feste Meinung des Vorstands.
15: Davon betroffen sind auch drei weitere Werke in Deutschland. In Emden soll die Produktion 2031 auslaufen, in Hannover 2032 und in Neckarsulm 2034. Diese Pläne gebe es bereits seit einiger Zeit, erklärt Bertil Starke, der VW seit Jahren für den NDR begleitet.
17: Diese Pläne, die wurden ja dem Aufsichtsrat schon im Juli vorgelegt. Dort sind sie aber von der Arbeitnehmerseite und auch dem Land Niedersachsen, man muss es so sagen, abgeschmettert worden. Denn bei diesen wichtigen Fragen, da müssen die Arbeitnehmervertreter und auch das Land Niedersachsen eben zustimmen.
15: Denn 10 der 20 Sitze im VW-Aufsichtsrat sind von der Arbeitnehmerseite besetzt. Zwei weitere

0: der Vorstand diese Möglichkeit hat und dass VW dann auch von dieser Option Gebrauch machen wird.
1: Ähnliches passiere aktuell bereits im VW-Werk in Osnabrück, erklärt Bertil Starke vom NDR. Dass es in Zwickau auch so weit kommt, glaubt Sachsens Ministerpräsident Michael Kretschmer nicht.
2: Mein Vertrauen ist groß, vor allen Dingen in die Menschen vor Ort in Zwickau-Mosel. Tolle Leute, die genau wissen, was sie da tun, die auch Ideen haben und die den Willen haben, da etwas zu bewegen. Und ich denke, dass der Eindruck, den Oliver Blume mitgenommen hat aus Zwickau-Mosel, etwas ist, was ihn sehr nachhaltig beeindruckt, weil es wirklich Menschen sind, die etwas bewegen wollen. Volkswagen ist in einer schwierigen Situation über Jahre, man kann auch sagen Jahrzehnte, hat dieses Unternehmen über die Verhältnisse gelebt, hat die Entwicklung nicht recht gesehen. Es ist nicht möglich gewesen, in dieser Zeit sich auf wettbewerbsfähige Strukturen zu verständigen, auf eine moderne Palette. Das muss jetzt alles passieren.
1: Auch der Landrat des Landkreises Zwickau, Carsten Michaelis, hat die Hoffnung noch nicht aufgegeben. Der aktuelle Bericht hat aber auch ihn verunsichert. Deshalb hat er VW-Chef Oliver Blume heute dazu aufgefordert, klar Stellung zu beziehen, ob es für die rund 8.000 Beschäftigten in Zwickau auch nach 2031 weitergeht oder nicht.
3: Bundesaußenminister Wadephul hat heute seine EU-Kollegen über die bisherigen Erkenntnisse zum mutmaßlichen russischen Anschlagsversuch am Flughafen Leipzig informiert und auch über die geplanten Reaktionen darauf. Die Bundesregierung hat ja beschlossen, das russische Generalkonsulat in Bonn muss schließen, genauso wie das als Kulturinstitut gegründete russische Haus in Berlin. Das Treffen der EU-Außenminister fand in Irland statt. Von dort berichtet Sabrina Fritz.
4: Wicklow ist ein bekannter Küstenort an der irischen Ostküste. Die Landschaft hier ist so atemberaubend schön, dass sie schon vielen Filmen als Kulisse diente. Braveheart zum Beispiel, ein Historiendrama mit Mel Gibson, wurde hier gedreht. Es geht darin um Macht und Rache. Kein schlechtes Drehbuch für die Außenministerinnen und Minister, um die deutschen Reaktionen gegen Russland zu diskutieren. Von Rache spricht hier niemand, aber Vergeltung für die zahlreichen Drohnenvorfälle der vergangenen Monate, die sieht man durchaus.
5: Wir möchten Deutschland die volle Unterstützung aussprechen für all die Maßnahmen, die Deutschland in diesem Fall einbringen möchte, um größeren Druck auf Russland auszuüben.
4: So die finnische Außenministerin Elina Valtonen. Finnland und andere EU-Staaten wollen nun auch den russischen Botschafter einbestellen. Die Chefdiplomatin der EU, Kaja Kallas, sprach von einem starken Signal. Deutschland habe eine Menge getan. Jetzt müsse man besprechen, was man gemeinsam gegen Russland tun könne.
6: Well, it definitely is a very strong signal. So Germany has done a lot and we will definitely hear from our colleague what more can we do together.
4: Im Gespräch sind 1600 Russen, Unternehmen und andere Organisationen auf die Sanktionsliste zu setzen. Selbst Frankreich und Spanien sprechen von Solidarität, wobei der spanische Außenminister daran erinnert, dass Europa mehrere Grenzen habe.
7: The land borders in the south of the European Union are as important as the borders in the east, in the north and in the west.
4: Ein kleiner Seitenhieb, dass sich das Land in der Ceuta-Krise von den europäischen Partnern ziemlich im Stich gelassen fühlt. Doch grundsätzlich will man hier ein Signal an Russland senden, dass man sich nicht alles gefallen lässt und dass man die Ukraine weiter unterstützen wird. Weitere Sanktionen gegen Russland, weitere Unterstützung für die Ukraine und die eigenen Abwehrkräfte stärken. So könnte die europäische Vorsorge aussehen, mit der man in diesen Winter gehen will. Zur europäischen Verteidigungsstrategie äußerten sich am Mittag auch NATO-Generalsekretär Mark Rutte und die EU-Kommissionspräsidentin Ursula von der Leyen. Sie sagte zum Drohnenvorfall von Leipzig:
8: So I want to be very clear about what this was.
4: Dies war ein Anschlag mit militärischem Material, ausgeführt von russischen Agenten auf europäischem Boden. Das werde man nicht tolerieren, so von der Leyen. Und doch dreht sich bei diesem Treffen nicht alles nur um die Lage in Osteuropa. Spanien, Italien und Griechenland haben noch einmal an das Pulverfass nach Ost erinnert, das in diesen Ländern zu Sorgen und Ängsten führt. In mehreren spanischen Städten werden am Abend Protestaktionen gegen die Situation in der Stadt Ceuta erwartet. Dort sind viele tausend Marokkaner gestrandet, deren Schicksal völlig ungewiss ist. Noch weiß man nicht, wer die Massenflucht aus Marokko Mitte August ausgelöst hat. Spanien vermutet auch hier Verbindungen nach Moskau.
3: Von Irland nochmal zurück nach Deutschland. Das Bundeskabinett in Berlin hat die Steuerreform von Finanzminister Klingbeil von der SPD auf den Weg gebracht. Vor allem Familien sollen dadurch entlastet werden. Kritik kommt auch aus den eigenen Reihen, wie Lissy Kaufmann berichtet.
9: Mehr als 600 Euro steuerliche Entlastung im Jahr. Das verspricht die Bundesregierung mit ihrer Steuerreform. Profitieren

0: sollen vor allem Familien mit kleinen und mittleren Einkommen. Arbeit und Leistung sollen sich stärker lohnen, so Finanzminister Klingbeil laut einer Mitteilung. Unter anderem will die Bundesregierung Grundfreibetrag und Kinderfreibeträge anheben. Außerdem sollen das Kindergeld und der Arbeitnehmerpauschbetrag steigen. Um das zu finanzieren, sollen etwa Spitzenverdiener stärker belastet werden. Wir machen das Steuersystem wieder gerechter, so Klingbeil. Er betonte, man setze 1:1 die Vereinbarungen aus dem Koalitionsausschuss Anfang Juli um. Kritik kommt dennoch aus der Regierung selbst. Wirtschaftsministerin Reiche von der CDU bemängelt, dass die kalte Progression nicht ausgeglichen wird. Also jener Effekt, wenn Gehaltserhöhungen in Zeiten der Inflation nicht bei den Menschen ankommen, auch weil sie einen höheren Steuersatz zahlen müssen. Der Reform zugestimmt hat Reiche trotzdem. Bei der Kabinettssitzung in Berlin war Finanzminister Klingbeil nicht persönlich dabei. Wegen einer Fliegerpanne schaffte er es nicht rechtzeitig zurück vom G20-Treffen in den USA.
1: Soweit der Bericht aus Berlin. Und an dieser Stelle verabschiedet sich das Team von MDR Aktuell von Ihnen durch den ARD-Infoabend. Begleiten Sie die Kollegen vom Norddeutschen Rundfunk. Und MDR Aktuell hören Sie wieder morgen früh ab kurz vor 6. Kommen Sie gut durch den Abend und durch die Nacht. Wir sagen Tschüss bis dahin.
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1: Aus dem Studio von NDR Info in Hamburg. Ich bin Michael Latz. Schönen guten Abend. Verfassungsfeindliche Sabotage, das ist der Verdacht, den die Staatsanwaltschaft Köln nun nachgeht. Anlass ist die Störung an einem Umspannwerk in Bergheim in Nordrhein-Westfalen. Dort hatten Unbekannte offenbar einen Kurzschluss an den Stromleitungen herbeigeführt. In der Folge mussten zwei Kohlekraftwerke in der Region vom Netz gehen. Heute Nachmittag haben Ermittler auf einem Feld Abschussvorrichtungen gefunden, die wohl bei dem Anschlag verwendet worden sind. Ähnlich waren Unbekannte vorher an einem Umspannwerk im Süden von Brandenburg vorgegangen. Lena Wensch berichtet nun über die Ermittlungen aus Bergheim.
2: Laute Schläge und helle Blitze. So haben die Anwohner den Vorfall am Dienstagabend beschrieben. Inzwischen ist klar, der Kurzschluss am Umspannwerk in Bergheim-Reith wurde nach Erkenntnissen der Polizei vorsätzlich ausgelöst. Ein leitender Gegenstand war vermutlich an einem Zaun befestigt und gegen eine Stromleitung geschleudert worden. In einem angrenzenden Maisfeld haben Ermittler heute Mittag außerdem mehrere Abschussvorrichtungen gefunden. Sie könnten mit der Tat zusammenhängen. Durch den Kurzschluss waren 5 Blöcke der Kraftwerke Niederaußem und Neurath betroffen, so Amprion-Sprecher Stefan Deffner.
3: Gestern Abend gab es einen Vorfall im Umfeld der Umspannanlage, was dazu führte, dass die Zuleitungen beschädigt worden sind. Das wiederum führte zu Kraftwerksausfällen bei RWE. Die gute Nachricht ist, die allgemeine Stromversorgung war davon nicht betroffen. Das heißt, wir konnten in Sekundenschnelle wieder ausgleichen, sodass es da keine Auswirkungen für Verbraucherinnen und Verbraucher gab.
2: Ein Block ist inzwischen wieder am Netz. 2 weitere sollen im Laufe des Tages folgen. Bei den übrigen dauert es voraussichtlich länger. Die Polizei stuft die Tat inzwischen als Anschlag auf kritische Infrastruktur ein. Die Staatsanwaltschaft Köln ermittelt unter anderem wegen des Anfangsverdachtes der verfassungsfeindlichen Sabotage. Wer hinter dem Anschlag steckt und welches Motiv die Täter hatten, ist bislang unklar, sagt Innenminister Herbert Reul.
4: Nach jetzigem Ermittlungsstand haben die Täter gezielt einen Kurzschluss herbeigeführt, indem sie leitfähiges Material, mutmaßlich Kabel, über die Oberleitung gebracht haben. Das war, will nicht drum herum reden, das war kein kaputter Schalter, das war Absicht, das war eine Straftat. Es besteht der Anfangsverdacht einer verfassungsfeindlichen Sabotage. Wir prüfen in 2 Richtungen. Fremdstaatlich gelenkte Sabotage und Linksextremismus. Nichts davon können wir derzeit ausschließen.
2: Über den Kraftwerken wurden zwar Drohnen gesichtet, nach aktuellem Ermittlungsstand gehörten sie aber zum Netzbetreiber und dienten der Überwachung. Parallelen gibt es zu einem Angriff auf ein Umspannwerk in Brandenburg am selben Tag. Dort sollen Unbekannte ebenfalls leitfähiges Material gegen Stromleitungen geschleudert haben, mithilfe selbstgebauter Flugkörper, die Silvesterraketen ähnelten. Ob die beiden Taten zusammenhängen, wird derzeit geprüft.
4: Ein Umspannwerk ist kein Schuppen und mit ein paar Kabeln drin. Ein Umspannwerk ist ein Nervenzentrum für unseren Alltag. Wer da rangeht, greift nicht irgendein Blechdach an, der greift unser Land an. Unsere Wirtschaft, unseren Antrag, uns alle.
2: 2 Vorfälle an einem Tag. Und damit stellt sich auch die Frage, wie gut ist unsere kritische Infrastruktur geschützt? Wirtschaftsministerin Mona Neubauer sieht hier auch den Bund in der Verantwortung. Sie fordert:
5: Wir haben in der Energieministerkonferenz im Mai an die Bundesregierung adressiert, dass die Betreiber kritische Infrastruktur besser selber schützen können. Dafür sollen sie Kameras nicht nur auf dem eigenen Gelände, sondern wenn nötig auch im direkten Umfeld einsetzen dürfen.
2: Darüber hinaus müsse auch darüber gesprochen werden, wie offen Informationen über kritische Infrastruktur zugänglich sein sollten, so die Ministerin.
1: Lena Wensch aus Bergheim. Im Fall der Umspannwerke ist noch völlig offen, wer hinter diesen Sabotageaktionen steckt. Deutlich klarer sieht für die Bundesregierung inzwischen der versuchte Drohnenanschlag am Flughafen Leipzig Anfang August aus. Gestern hat Bundesinnenminister Dobrindt dafür ja Russland verantwortlich gemacht. Außerdem als Folge soll nun das russische Generalkonsulat in Bonn geschlossen werden und der Mietvertrag für das russische Haus in Berlin gekündigt werden. WDR-Kollegin Andrea Oster hat über die wachsenden Spannungen mit Russland mit Peter Neumann gesprochen. Er ist Politikwissenschaftler am King's College in London. Und sie wollte zunächst wissen, ob es im Fall von Leipzig nötig war, so klar Stellung zu beziehen.
6: Ich glaube, in diesem Fall war es nötig und richtig. Ich denke, es ist wichtig, dass Wladimir Putin versteht, dass solche Anschläge in Deutschland nicht folgenlos bleiben. Es ist allerdings auch richtig, dass man nicht zu stark eskaliert hat. Es geht darum, eine richtige Balance zu finden, klarzumachen, dass man sich das nicht gefallen lässt, aber gleichzeitig eben nicht einen noch größeren Konflikt zu provozieren und sich in einen Krieg hineinziehen zu lassen.
0: Ja, Sie haben in einem Interview nach dem Drohnenvorfall in Leipzig gesagt, man muss den richtigen Ton treffen, weder überreagieren noch ein Zeichen der Schwäche senden. Ist das gelungen jetzt gestern?
6: Das wird man sehen müssen. Es gab natürlich einige Konsequenzen. Sie haben einige davon erwähnt. Schließung des Generalkonsulats, Einreisebeschränkungen, Einbestellung des Botschafters. Das sind diplomatische Konsequenzen, die Schließung des russischen Hauses. Darüber hinaus wurde einiges angedeutet, was aber nicht konkret ausbuchstabiert wurde. Also Joe Wadeful hat gesagt, dass es Druck auf die Schattenflotte der Russen geben wird. Die Frage ist, wie genau das passieren wird. Er hat auch gesagt, es wird zusätzliche nachrichtendienstliche Mittel geben. Darunter kann man sich möglicherweise vieles vorstellen. Möglicherweise verdeckte Operationen, Cyberattacken des BND gegen die Russen, das dürfen die ja jetzt. Wird das kommen? Wir wissen es noch nicht genau. Also man weiß noch nicht genau, was sich genau hinter diesen Maßnahmen versteckt.
0: Also was könnte das sein? Sabotageakte, die Deutschland dann gegen Russland verübt? Oder wie muss man sich das vorstellen?
6: Das glaube ich, kann es nur tatsächlich nach dem neuen Gesetz im Spannungsfall geben. Was man sich zum Beispiel vorstellen könnte, ist, dass wenn es Cyberattacken gibt, dass der BND dann die Quellen dieser Cyberattacken außer Kraft setzt. Also dass er schon auch bestimmte Netzwerke angreifen kann.
0: Aber warum hat er das nicht bisher gemacht? Also ich meine, das ist doch nur
6: folgerichtig. Das durfte er nicht bisher.
0: Ah, okay.
6: Das durfte er nicht bisher.
0: Der Bundeskanzler hat angekündigt, das Ganze, also dass es jetzt eine harte Konsequenz oder harte Reaktion geben wird oder eine deutliche Reaktion, hat es dann aber doch gestern den Außenminister und den Innenminister vortragen lassen und war gar nicht dabei. Da ist schon allein durch die Art und Weise, finde ich, eine Art Zurückrudern erkennbar, eine Abschwächung. Wie ist Ihr Eindruck?
6: Also was die zwei Minister angeht, hielt ich das durchaus für richtig. Das sind die zwei korrekten Minister, die dort präsentieren. Allerdings ist es natürlich schon so, letzte Woche hat Friedrich Merz noch davon gesprochen, Russland müsse bezahlen, war sehr explizit. Und jetzt hat man da schon wieder so ein bisschen einen Schritt zurück gemacht. Was ich besonders enttäuschend fand, war die sogenannte Attribution, also wo Alexander Dobrindt erklärt hat, wer seiner Meinung nach dafür verantwortlich ist. Da hatte ich mir viel mehr Details erwartet, Bilder, Folien, Diagramme. Wir haben es in Deutschland ja mit einer zum Teil sehr skeptischen Öffentlichkeit zu tun, die das nicht unbedingt glaubt, dass das Russland war. Ich glaube es schon, der Innenminister ebenfalls. Das hätte man viel stärker auch, glaube ich, erklären und belegen müssen, so dass die Menschen es tatsächlich verstehen. Also ich glaube, da ist noch Luft nach oben.
0: Wo stehen wir denn jetzt mit Russland in dieser Situation? Was glauben Sie, wie geht das jetzt weiter? Russland hat ja wirklich auch gekränkt und auch recht aggressiv reagiert, sage ich mal, auf diese Ankündigung.
6: Ja, ich glaube, es wird relativ schnell eine Reaktion geben. Es gab ja gestern schon eine erste Reaktion der russischen Regierungssprecherin. Heute wird es möglicherweise eine Reaktion des Außenministers geben, der dann eben auf diese Maßnahmen konkret antwortet. Das war ja in der Vergangenheit immer auch schon so. Das heißt, gehe davon aus, es wird ein deutsches Konsulat geschlossen werden. Es wird die Schließung von deutschen Kultureinrichtungen geben, genauso wie das russische Haus in Russland, das Goethe-Institut. Also es wird solche Maßnahmen geben. Und natürlich wird wahrscheinlich der hybride Krieg Russlands gegen Europa nicht aufhören. Wichtig ist allerdings schon, dass Russland zu verstehen gegeben wurde, wir haben das im Auge, wir verfolgen das weiter. Es wird höhere Konsequenzen geben, je mehr ihr hier macht. Also überlegt es euch bitte zweimal.
1: Sagt Politikwissenschaftler Peter Neumann vom King's College in London.
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1: In der ersten Runde des DFB-Pokals trifft der VfL Osnabrück auf den FC Bayern München. Die letzte Chance auf ein Wunder, Moritz Knorr.
8: Ja, so könnte man es sagen. Gestern Abend, als der HEBC aus Hamburg auf den BVB traf, da hing im Stadion ein Banner mit der Aufschrift »Was wäre die Welt ohne Träume?« Und unter dem gleichen Motto könnte das Spiel heute auch für die Osnabrücker stehen. Jörg Tegelhütter ist in Osnabrück. Jörg, jetzt ist der Klassenunterschied ja nicht ganz so groß wie gestern Abend. Fünfte gegen erste Liga gestern. Heute haben wir zweite Liga gegen erste Liga. Trotzdem die Frage, siehst du überhaupt irgendetwas, was heute Abend für die Osnabrücker spricht?
9: Das Wetter vielleicht, denn es nieselt ganz leicht, nachdem wir hier eben ordentlich abgeduscht wurden. Also soll heißen, tiefer Boden, und vielleicht kommt das ja eher dem Zweitligisten, dem Kämpferteam sozusagen, ein bisschen mehr zugute als den spielerisch leichten Bayern, die natürlich haushoher Favorit sind. Ja klar, Träume sind erlaubt, aber ganz ehrlich, ansonsten spricht nicht sehr viel für den VfL hier gegen den FC Bayern.
8: Erste Runde im DFB-Pokal, das heißt ja häufig auch, dass der Favorit einige Stammspieler schont. Wie machen es die Bayern? Volle Kapelle oder rotiert Trainer Kompany durch?
9: Ich würde sagen, dreiviertel Kapelle, Moritz. Also soll heißen, ja, es sind vier Änderungen im Vergleich zum 5:1 Bundesliga-Auftaktsieg gegen den VfB Stuttgart. Aber die Stars, die sind alle mit dabei. Also ganz vorne Harry Kane, dahinter der neue Marokkaner Saibari, rechts Ulisse, links Diaz und so weiter und so weiter. Trotzdem eine erstklassige Mannschaft, gegen die sich der VfL hier heute behaupten muss, behaupten will. Natürlich mit einer defensiven Grundausrichtung. Und das alles vor den über 16.000, die natürlich begeistert ihr Team nach vorne peitschen.
8: Vielen Dank, Jörg Tegelhütter. Anstoß ist dann in einer Viertelstunde um 20.45 Uhr. 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Außerdem spielen gerade auch die Frauen des VfL Wolfsburg und von Eintracht Frankfurt um den Einzug in die Champions League. Zwischen Frankfurt und Paris Saint-Germain geht es in die Verlängerung. Inter Mailand führt gegen den VfL Wolfsburg mit 2:0 in der Nachspielzeit. Das würde bedeuten, dass es auch da in die Verlängerung geht. Und dann gehen wir weiter nach New York zu den US Open, das letzte Grand Slam Turnier des Jahres im Tennis. Der Deutsche Daniel Altmaier spielt gerade um den Einzug in die zweite Runde. Tim Brockmeier ist für uns vor Ort. Tim, wie schlägt sich Altmaier denn gegen den US-Amerikaner Zachary Swader?
10: Ja, ich muss ehrlicherweise sagen, Hut ab, Daniel Altmaier, der ist ganz offensichtlich körperlich angeschlagen, hat sich schon mehrfach behandeln lassen, Physio war auf dem Platz, Arzt war auf dem Platz, nach dem zweiten Satz sind sie dann sogar in die Kabine mal kurz gegangen, offensichtlich irgendwas mit dem Kreislaufschwindel, aber er will partout nicht aufgeben, obwohl er 3-6 und 1-6 hinten liegt. Im dritten Satz jetzt liegt er 3-4, hinten hat Aufschlag, er will das durchziehen, sieht jetzt auch wieder ein bisschen fitter aus und allein das bedeutet, man kann ihm schon höchsten Respekt zollen für diesen Auftritt, aber wird offensichtlich schwer, hier dann noch in die zweite Runde einzuziehen. Später am Tage dann ja auch noch der Auftritt von Tatjana Maria.
8: Ihre Partie war gestern ja unterbrochen worden gegen die Lettin Jelena Ostapenko, war sie im Einsatz, und nach dem zweiten Satz beim Stand von 1:1 war dort wegen des schlechten Wetters unterbrochen worden. Schlechtes Wetter, das wird in der Handball-Bundesliga nicht zum Problem werden. Der zweite Spieltag läuft. Erlangen hat Hannover-Burgdorf zu Gast. Knapp 10 Minuten sind noch zu spielen. Oliver Tubenauer ist unser Reporter. Oliver, wie sieht's denn aktuell aus?
11: Richtig, richtig eng. Es sind noch 12,5 Minuten zu spielen und der HC Erlangen führt mit 24:23. Hannover für mich eigentlich als Favorit in die Partie gegangen, aber sie kamen in der ersten Halbzeit nicht so richtig weg und vor allem haben sich die Zähne an einem ausgebissen, nämlich an Rubens Pierre, dem Torhüter der Erlanger, der den einen und den anderen Wurf entschärft hat. Aber jetzt so langsam, aber sicher dürften sich die Hausherren so richtig die Haare raufen, weil jetzt gerade Florian Scherer den nächsten sicheren Wurf vom Kreis vergeben hat. Gerade hätten sie mal die Möglichkeit gehabt, auf 3 Tore hinwegzuziehen, aber der bis jetzt sicherste Werfer der Erlanger, Frieder Bandlo, hatte eben im Tempo-Gegenstoß nur die Unterkante der Latte getroffen und deswegen aktuell 24:23. Ballbesitz für Hannover, die Chance für den Ausgleich also. Und die Recken, sie lassen den Ball laufen, haben jetzt den Wurf von außen, aber da ist er wieder. Pierre dazwischen wehrt den Ball ab, aber wird einen 7 Meter geben. Das Ganze dauert allerdings noch ein bisschen, bis es zur Ausführung kommt. Aktueller Spielstand Erlangen gegen Hannover 24:23, 11,5 Minuten Verschluss.
8: Also es bleibt spannend zwischen Erlangen und Hannover-Burgdorf. 4 weitere Spiele laufen gerade auch noch. 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
1: Soweit der Sport mit Moritz Knorr.
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12: Um 20.31 Uhr mit Reza Waffa. Die Behörden stufen die Attacke auf ein Umspannwerk in der Nähe von Köln als Anschlag ein. Laut den Ermittlern besteht der Verdacht, dass es sich um verfassungsfeindliche Sabotage handelt. Aus Essen kam in Kraft.
13: Bei einer Pressekonferenz von Polizei und Staatsanwaltschaft sagte die Polizei, dass in einem benachbarten Maisfeld 6 Abschussvorrichtungen gefunden worden waren. Unbekannte Täter hatten gestern Abend gezielt einen Kurzschluss herbeigeführt. Mit feuerwerksähnlichen Raketen hatten sie leitfähiges Material über die Oberleitung katapultiert. Die sichergestellte Pyrotechnik habe Ähnlichkeiten mit den Spuren, die bei einem Anschlag auf das Umspannwerk in Brandenburg am Dienstagmorgen gefunden worden waren. Die allgemeine Versorgung der Bevölkerung war laut Polizei zwar nicht gefährdet, dennoch mussten in Bergheim mehrere Kraftwerksblöcke vorübergehend abgeschaltet werden.
12: Russland hat den Geschäftsträger der deutschen Botschaft einbestellt, um gegen die jüngsten Sanktionen zu protestieren. Der deutsche Botschafter selbst ist derzeit nicht in Moskau. Der Geschäftsträger vertritt ihn. Die Bundesregierung hat Russland für den Anschlagsversuch am Leipziger Flughafen verantwortlich gemacht und deshalb Strafmaßnahmen verhängt. Russland bestreitet, in den Vorfall verwickelt zu sein. Die Bundesregierung hat eine Reform der Einkommensteuer beschlossen. Erklärtes Ziel von Finanzminister Klingbeil ist es, Menschen mit kleinen und mittleren Einkommen sowie Familien zu entlasten. Über die Kritik an den Plänen berichtet aus Berlin Nicole Konert.
14: Die Hauptkritik ist, dass diese sogenannte kalte Progression nicht ausgeglichen wird. Was ist das? Also wenn jemand eine Gehaltserhöhung hat, dann rutscht er womöglich in einen höheren Steuertarif, muss höhere Steuern zahlen. Und wenn die Verbraucherpreise auch nochmal erhöht werden, das frisst dann die Gehaltserhöhung auf. Und diese kalte Progression, das haben die anderen Vorgänger von Finanzminister Klingbeil auch ausgeglichen. Das tut er jetzt nicht. Und jetzt wird man eben schauen müssen, was inwiefern jetzt also auch die Inflation, die hohen Verbraucherpreise eben solche Steuervergünstigungen tatsächlich auffressen wird, da wird man sehen müssen.
12: Bundesagrarminister Rainer sieht die Bauern in Deutschland in einer schwierigen Lage. Bei der Vorstellung des offiziellen Ernteberichts sprach der CSU-Politiker von einer Krise nationaler Tragweite. Vor allem in Süddeutschland gäbe es große Einbrüche bei Getreide und Mais. Aber auch in Mecklenburg-Vorpommern müsse mit deutlich geringeren Erträgen bei Raps gerechnet werden. Rainer kündigte an, das bestehende Programm von zinsgünstigen Darlehen auszuweiten. Das Wetter in Deutschland: nachts anfangs trocken, an den Küsten und im Norden später Schauer. Tiefstwerte 17 bis 8 Grad. Morgen im Norden und in der Mitte Schauer und einzelne Gewitter, sonst auch freundlich. Höchstwerte 19 Grad im Erzgebirge bis 29 Grad am Oberrhein. Und am Freitag im Süden heiter, im Norden zeitweise kräftiger Regen, 18 bis 32 Grad. Das waren die Nachrichten.
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1: mit Michael Atz. Hallo. Wer heute Morgen im Großraum Augsburg mit dem Zug fahren wollte, der musste Geduld haben. Bis in den Vormittag hinein war der Bahnhof der schwäbischen Stadt gesperrt, weil es in der Nacht in der Nähe des Eingangs zum Bahnhof eine Explosion gegeben hatte. Zwei Menschen waren dabei leicht verletzt worden. Inzwischen ist etwas klarer, was da vergangene Nacht passiert ist. Aber es gibt längst nicht auf alle Fragen eine Antwort, wie Christian Wagner berichtet.
15: Tatort und Explosion, diese beiden Begriffe verwendet die Polizei, und nach BR-Recherchen gehen die Ermittler inzwischen auch davon aus, dass es eine Handgranate war, die da in der Nacht hochgegangen ist. Offiziell bestätigen kann das Polizeisprecher Timo Küffner zwar nicht, aber es muss ein gewaltiger Knall gewesen sein am Augsburger Hauptbahnhof.
16: Heute Morgen gegen 3.15 Uhr kam es zu einer Explosion in der Bahnhofstraße. Dadurch wurden mehrere Hausfassaden und anliegende Schaufenster der dortigen Gebäude in Mitleidenschaft gezogen. Außerdem wurde darüber hinaus zwei Personen leicht verletzt. Es handelt sich um eine 17-jährige Ukrainerin und einen 18-jährigen Ukrainer.
15: Sie waren wohl zufällig in der Nähe, als es zur Explosion kam. Dass die beiden aus der Ukraine stammen, hat für den Ermittlerstand jetzt keine Bedeutung.
16: Ob die Personen sachdienliche Angaben machen können oder nicht, kann ich derzeit nicht sagen. Nach unserem Kenntnisstand wurden beide leicht verletzt, weil sie einen Knalltrauma litten.
15: Mit einem Sprengstoffroboter waren Beamte des Landeskriminalamts also in der Früh im Einsatz, als in der Straßenunterführung in Richtung Stadtteil Pferse ein weiterer verdächtiger Gegenstand gesichtet wurde.
16: Aus diesem Grund kam es dann vorübergehend erstmal zu einer Sperrung des Bahnhofgebäudes und zu einer Einstellung des Zugverkehrs. Gegen 10 Uhr konnte unter Zuhilfenahme eines Sprengstoffspürhunds und auch Spezialisten des Bayerischen des Kriminalamts festgestellt werden, dass von dem Gegenstand keine Gefahr ausgeht. Dementsprechend wurden die Sperrungen dann auch gegen 10 Uhr wieder aufgehoben.
15: Regional- und ICE-Verkehr komplett lahmgelegt. Die Züge wurden an den Bahnhöfen vor Augsburg angehalten. Viele haben ihren Zug verpasst.
17: Erst hieß es, der käme eine Stunde später, dann hieß es, der kommt gar nicht.
18: Ich wollte eigentlich ins Allgäu fahren. Ich habe da eine botanische Exkursion vorgehabt, aber ja, das ist jetzt für heute passé ist.
19: Ich habe jetzt gerade nachgefragt, welchen Zug ich jetzt nehmen kann, weil meine Zugbindung aufgehoben worden ist. Heißt, ich steige jetzt einmal in den nächsten Zug nach Berlin.
15: Bis in den Nachmittag hatte die Polizei mit rot-weißem Flatterband einen Teil vom Bahnhofsvorplatz abgesperrt, außerdem ein Stück der Bahnhof und der Halderstraße. Den Passanten haben die Beamten sehr geduldig erklärt, dass sie nicht weiter können, nicht zu den Geschäften, die gar nicht aufgemacht haben. Am Ende vom Tag bleiben viele Fragen offen. Was ist da genau explodiert? Wer ist dafür verantwortlich? Und was war das Ziel der Explosion? Ein Geldautomat, ein Juweliergeschäft oder ganz etwas anderes?
16: Da die Ermittlungen sich noch in einem sehr frühen Stadium befinden, können wir dazu noch keine Angaben machen und wären auch zum jetzigen Zeitpunkt reine Spekulation.
15: Nicole Dahlmeier arbeitet in einer Bäckereifiliale direkt am Ort der Explosion. Sie nimmt das alles recht gelassen.
20: Das war schon öfter hier. Also mal Dacheinsturz, Bahnhofstraße gesperrt, war schon öfter mal so ein Einsatz. Also es ist immer Action bei uns. Morgen wird es halt wieder normal laufen, denke ich. Hoffe ich doch.
15: Verkehrschaos oder gar Panik gab es heute in Augsburg nicht, was aber auch daran gelegen haben mag, dass eben noch Ferien sind und Schüler nicht unterwegs waren.
1: Christian Wagner über die Ermittlungen nach der Explosion am Bahnhof in Augsburg.
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1: Die Preise für Diesel und Benzin, die sind ja nach dem Ende des Tankrabatts wieder deutlich gestiegen. Auch das führt dazu, dass Verbraucherinnen und Verbraucher sich offenbar nach Alternativen umschauen. Macht das die Elektromobilität inzwischen zu einem echten Wachstumsmotor? Auf diese und andere Fragen hat der Bundesverband der Energie- und Wasserwirtschaft BDEW in seiner aktuellen Nutzerumfrage Elektromobilität Antworten gesucht. Lisas Planemann berichtet.
21: Stecker mit Ladekabel aus der Halterung und wieder zurück. Ein Aussteller führt eine Ladesäule vor. Er steht am Rollfeld unter dem Flughafenvordach. Rundherum viele weitere unterschiedliche E-Auto-Ladesäulen von verschiedenen Anbietern. Daneben der ein oder andere Elektro-Pkw. Besucher stehen in Gruppen, unterhalten sich, laufen umher und probieren Produkte aus. 3 Tage läuft die sogenannte ICNC26-Konferenz, eine Plattform für E-Mobilität auf dem Gelände des ehemaligen Flughafen Tempelhof. Unternehmen, die Elektromobile herstellen, sind vor Ort, genauso wie Firmen, die Ladeinfrastruktur betreiben, erklärt Christian Hahn, Geschäftsführer von Hubject, Organisator der Veranstaltung. Die Berliner Firma sei weltweit tätig und sorge dafür, dass Ladevorgänge funktionieren. Dass es zu wenig Ladestationen für E-Autos gibt, immer wieder ein Kritikpunkt in den letzten Jahren.
22: Wir sehen es ganz klar in den Statistiken. Menschen, die ein Eigentum haben, die ein eigenes Haus haben, die eine Garage haben, haben eine höhere Tendenz, ein Elektrofahrzeug zu nutzen. Ganz klar, es ist einfacher. Auf der anderen Seite, wenn wir Richtung Massenmarkt gehen wollen, dann müssen wir natürlich auch Lösungen finden für Mieter, Personen, die keinen eigenen Stellplatz haben. Und ich finde schon, dass wir da einen großen Fortschritt gemacht haben in Deutschland.
21: Laut dem Bundesverband der Energie- und Wasserwirtschaft gibt es, Stand Ende Juli, gut 200.000 öffentlich zugängliche Ladepunkte. Der BDEW hat heute im Rahmen der E-Mobilitätskonferenz die Ergebnisse seiner Nutzerumfrage zum Thema Elektromobilität und Laden vorgelegt. Daraus geht hervor, dass insgesamt gut 90% der befragten E-Autofahrer die Erwartungen an das öffentliche Laden erfüllt sehen. Das Interesse an E-Autos insgesamt steigt, weil das Laden deutlich einfacher geworden sei dank besserer Infrastruktur. Aber auch aus Kostengründen, ordnet Kerstin Andrehe ein, Vorsitzende der Hauptgeschäftsführung des BDEW.
23: Das ist natürlich der Klimaschutz, das ist für viele wichtig, aber es ist für viele auch wichtig, dass wir natürlich vermehrt sehen, dass diese Abhängigkeit bei Öl, dass wir hier Schwierigkeiten haben. Die Preisentwicklungen gerade bei Benzin waren enorm. Also wir sehen durchaus, dass die Menschen sich auch aus Kostengründen heute für ein E-Auto entscheiden, aber auch, weil insgesamt das Thema rund um die Ladeinfrastruktur und das Laden deutlich einfacher geworden ist.
21: Die Zahl der Elektro-Pkw hierzulande nimmt zu. Laut Kraftfahrtbundesamt lag der Anteil von neu zugelassenen reinen E-Autos im Juli bei knapp 30%. Besonders Haushalte mit höheren Einkommen haben ein Elektroauto, zeigen Daten des Statistischen Bundesamts von Anfang des Jahres. Grund dafür dürfte unter anderem sein, dass E-Auto-Neuwagen im Schnitt mehr kosten als klassische Verbrenner.
23: Die Autos werden günstiger, das ist gut so. Elektromobilität soll keine Mobilität für Gutverdienende sein, sondern das muss ein Massenmarkt werden. Das heißt, die Autos müssen günstiger werden, das sehen wir. Es entwickelt sich ein Zweitwagenmarkt, das ist auch sehr gut. Das heißt, hier wird ein weiterer Durchbruch für die Elektromobilität geschaffen.
21: Immer mehr Haushalte mit mittlerem Einkommen seien laut BDEW inzwischen elektrisch unterwegs.
1: Geben die hohen Spritpreise der E-Mobilität einen neuen Schub, Lisas Planmann berichtete. Wenn ein Stück Weltraumgestein in die Atmosphäre eintritt, dann sehen wir das hier auf der Erde als Sternschnuppe. Und das ist für viele Menschen ein ganz besonderer Moment. Die Sternschnuppen, mit denen sich ein Forscherteam aus Stuttgart beschäftigt, die sind allerdings weit weniger romantisch. Die Forschenden haben nämlich aus einem Flugzeug heraus beobachtet, wie ausgediente Satelliten in der Atmosphäre verglühen. Sie beschäftigen sich mit Weltraumschrott. ARD-Wissenschaftsredakteur Stefan Tröntle berichtet. It's going
3: down. Jetzt geht er runter. Die letzten Signale des Cluster-Satelliten, den die ESA abstürzen lässt, kommen aus Kourou, übertragen an das Europäische Raumflugkontrollzentrum in Darmstadt. Die Kurven flachen ab, kurz danach der Wiedereintritt und der Satellit verglüht über dem Südpazifik. Ein Stuttgarter Forschungsteam hat es geschafft, zwei solcher Wiedereintritte vom Flugzeug aus zu filmen. Kurz vor dem Wiedereintritt, alle sind angespannt. Der Ort stimmt, die Blickrichtung auch, dann ist der Satellit tatsächlich zu sehen, und zwar richtig lang. Die eingebauten Messkameras nehmen alles auf. Die Mission der Forscher aus Stuttgart erfolgreich. Für dieses Ergebnis sind die Stuttgarter ans andere Ende der Welt geflogen. In Sydney haben sie zusammen mit einem internationalen Team ein Flugzeug ausgerüstet, das die ESA gechartert hat. Ein Falcon 900 Business Jet, der besonders hoch fliegen kann. Ideal für die Spezialkameras. Die wurden eigens entworfen, erklärt Martin Eberhardt vom Institut für Raumfahrtsysteme der Universität Stuttgart.
4: Tatsächlich ist es ein ganzes Sammelsurium aus Kameras, die alle unterschiedliche Dinge können. Diese kleinen hier oben, die haben jeweils unterschiedliche Farbfilter drauf, um gezielt manche Bereiche des Lichts aufnehmen zu können.
3: Vor den eigentlichen Beobachtungsflügen war noch ein kurzer Flug von Sydney nach Tonga nötig. Kurz heißt, eine Strecke in etwa so lang wie vom Nordkap nach Madrid. Aber Tonga ist der nächstgelegene Flughafen, um Beobachtungsflüge zu starten, weil im Südpazifik die meisten Satelliten verglühen. Genau den Punkt zu treffen, an dem ein ausgedienter Satellit wieder in die Erdatmosphäre eintritt, selbst für routinierte Piloten nicht ganz einfach. Dominic James saß am Steuer des Beobachtungsflugs.
5: Wir haben viele kleine Korrekturen machen müssen, um genau die Flugbahn zu treffen. Das war eine ganze Reihe von Steuerbefehlen. Nicht gerade die Art, wie man so ein Flugzeug fliegt. Der Satellit war links 45 Grad über uns und flog in Richtung Flugzeugnase, aber natürlich weit weg.
3: Aber für die Wissenschaft genau richtig. Nach der Landung ein Blick auf die Messdaten. Titan, Aluminium, Lithium, Natrium. Es ist klar zu sehen, wann welches Metall schmilzt. Ein voller Erfolg, also sagt Stefan Löhle, der Missionsleiter vom Institut für Raumfahrtsysteme der Uni Stuttgart.
18: 29 von 30 Instrumenten haben aufgenommen. Wir haben eine riesige Fragmentwolke detektiert. Auf allen Kameras insgesamt 2 Terabyte oder so an Bildmaterial, Video, Spektraldaten.
3: Wichtige Infos für den Bau von Satelliten und die Atmosphäre. Weil Weltraumschrott beim Eintritt verglüht und beispielsweise die schützende Ozonschicht der Erde schwächen kann.
1: Forscher aus Stuttgart beobachten abstürzende Satelliten, Stefan Tröntle berichtet.

0: Die Zeit gleich 20.45 Uhr.
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0: Mit der Reform der Einkommenssteuer hat heute ein weiteres wichtiges Projekt der schwarz-roten Koalition eine erste Hürde genommen. Das Kabinett hat den Vorschlag von Finanzminister Lars Klingbeil beschlossen, der vor allem Familien mit kleinen und mittleren Einkommen entlasten soll. Ab 2028 können sie nach Berechnung des SPD-Politikers mit einer Entlastung von mehr als 600 Euro im Jahr rechnen. Insgesamt dürfte die Reform rund 10 Milliarden Euro kosten. Warum mit dieser Reform aber längst nicht alle zufrieden sind, erklärt Maximilian Ulrich.
2: Steuergesetze sind kompliziert. Das Finanzministerium hat sich deshalb eine Beispielfamilie ausgedacht. Ein Busfahrer und eine Pflegekraft. Sie sind verheiratet und haben zwei Kinder. Sie verdienen beide je 2.800 Euro brutto im Monat. Durch die Einkommenssteuerreform sollen sie bis 2028 um genau 632 Euro entlastet werden. Um genau solche Leute geht es SPD-Finanzminister Lars Klingbeil bei seiner Reform.
3: Busfahrer, um Polizeibeamte, um die Pflegekraft, um die Erzieherin, die sollen, nachdem das Leben in den letzten Jahren doch teurer geworden ist, jetzt auch entlastet werden und am Ende des Monats mehr Geld in der Tasche haben.
2: Rund 10 Milliarden Euro an Entlastung soll die Reform für kleine und mittlere Einkommen bringen, verteilt auf 2 Jahre bis 2028. Die Einzelheiten. Der Grundfreibetrag soll leicht erhöht werden, also die Summe, auf die man gar keine Steuern zahlt. Im Jahr 2028 soll dieser Grundfreibetrag 12.900 Euro betragen, etwa 552 Euro mehr als jetzt. Außerdem sollen Kindergeld und Sonntagszuschläge leicht steigen. Auch der Betrag, den man pauschal von der Steuer für Fahrtkosten und Büromaterial absetzen kann, steigt leicht. Mehr Steuern zahlen sollen hingegen Menschen, die mehr verdienen. Für Klingbeil eine Frage der Gerechtigkeit.
3: Wir werden für die hohen Einkommen, für die Spitzenverdiener in diesem Land, also ab 250.000 Euro zu versteuernem Jahreseinkommen, die Steuer erhöhen. Das trägt zu mehr Gerechtigkeit bei, dass starke Schultern mehr tragen.
2: 10 Milliarden Euro Entlastung über 2 Jahre gestaffelt. Ist das denn der große Wurf, eine große Reform? Die finanzpolitische Sprecherin der Grünen, Katharina Beck, weist darauf hin, dass alles teurer wird und die Entlastung nicht die Preissteigerung aufwiegen. Der Fachbegriff hierfür ist kalte Progression.
4: Deswegen ist das eine Mogelpackung, diese Steuerreform auch Reform zu nennen. Ist ein bisschen zu groß. Wir als Ampel hatten 2024 in einem Jahr nur 45 Milliarden und nicht nur 10 über 2 Jahre entlastet. Da ist wirklich was angekommen mit unserem Inflationsausgleich.
2: Auch dem AfD-Abgeordneten Kai Gottschalk geht die Reform nicht weit genug.
5: Wir hätten deutlicher entlasten müssen. Das ist ein Tropfen auf dem heißen Stein. Das wird weder die Wirtschaft beleben noch die Menschen entlasten bei den jetzigen galoppierenden Preisen.
2: Kritik kommt auch aus der Wirtschaft, etwa vom Bundesverband der deutschen Industrie und dem Zentralverband des deutschen Handwerks. Ihre Kritik, vor allem Betriebe und der Mittelstand, würden belastet. Auch innerhalb der Koalition gibt es Gegenwind. Ein Brief aus dem Wirtschaftsministerium von Katharina Reiche wurde am Tag vor dem Kabinettsbeschluss öffentlich. Darin kritisiert das Wirtschaftsministerium Klingbeils Reformpläne als heimliche Steuererhöhung. Der Finanzminister wehrt sich.
3: Ich habe deutlich gemacht, ich halte nichts von Opposition in der Regierung.
2: Die Einkommenssteuerreform soll Entlastungen für Busfahrer und Pflegekräfte bringen. Sie bringt aber auch eine neue Belastung für die Koalition. Ein wackeliger Start aus der Sommerpause.
0: Auch Hauptstadtkorrespondent Mario Kubina beschäftigt sich mit der Kritik an der Einkommenssteuerreform, nämlich der innerhalb der Bundesregierung. Mit dem öffentlich ausgetragenen Streit zwischen Bundeswirtschaftsministerium und Finanzministerium habe Schwarz-Rot eine Chance vertan, findet er.
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6: Es könnte so einfach sein. Schwarz-Rot bringt Steuerentlastungen von 10 Milliarden Euro auf den Weg und feiert das als Erfolg. Für Kritik an ihren Plänen muss die Koalition eigentlich nicht selbst sorgen. Das erledigen Opposition und Verbände sowieso. Aber auch ein einfacher Erfolg fällt schwer, wenn es an Team Spirit fehlt. Und so wird der Kabinettsbeschluss zur Steuerreform von einem Streit innerhalb der Bundesregierung überschattet. Eine verpasste Chance. Mal wieder. Einen Tag vor der Kabinettssitzung hat in Berlin ein Brief aus dem CDU-geführten Wirtschaftsministerium die Runde gemacht. Empfänger ist das Finanzministerium von SPD-Chef Lars Klingbeil. Geschrieben hat den Brief ein Staatssekretär im Wirtschaftsministerium. Doch mit Beamten Deutsch hält sich der Verfasser nicht auf. Stattdessen Klartext. Die Steuerpläne von Klingbeil seien unzureichend. Und im Ergebnis laufen sie aus Sicht des Wirtschaftsministeriums auf eine heimliche Steuererhöhung hinaus. Ein Schlag in die Magengrube. Was das Haus von CDU-Ministerin Katharina Reiche meint: Nach den jetzigen Plänen wird die kalte Progression nicht vollständig ausgeglichen, anders als in früheren Jahren. Darunter versteht man den Effekt, dass Menschen bei einer Gehaltserhöhung mehr Steuern zahlen, auch dann, wenn die Inflation das Gehaltsplus auffrisst. In der Sache hat Reiche recht. Es kann nicht sein, dass Menschen am Ende von einem höheren Gehalt nichts haben als einen höheren Steuersatz. Aber wenn es der CDU-Politikerin wirklich um die Sache geht, warum hat der Brief dann kurz vor der entscheidenden Kabinettssitzung den Weg in die Öffentlichkeit gefunden? So entsteht der Eindruck, dass sich die Wirtschaftsministerin auf Kosten des Finanzministers profilieren will. Und Klingbeil kalt zurück. Wer glaubt, dass es eine Opposition in der Regierung gibt, irrt, womit er Reiche indirekt mangelnde Teamfähigkeit vorwirft. Zoff statt Geschlossenheit. Und das zum Start in einen Herbst, der diesmal wirklich im Zeichen von Reformen stehen muss. Zum Glück hat der meteorologische Herbst gerade erst begonnen. Politisch kann also noch was draus werden. Die anstehenden Beratungen im Bundestag bieten die Möglichkeit, nachzubessern. Mehr Entlastungen bei der Einkommensteuer und dafür die Erben von Großvermögen stärker besteuern. Das könnte ein Weg sein. Ein anderer: Subventionen streichen, um niedrigere Steuersätze zu ermöglichen. Welchen Weg Union und SPD auch einschlagen, es wäre gut, wenn sie ihn gemeinsam gehen.
0: Ein Kommentar von Mario Kubina aus dem ARD-Hauptstadtstudio.
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0: Es war ein Feuer, das in ganz Europa Beachtung fand. Der große Brand von London. Der brach heute vor 360 Jahren aus. Das mittelalterliche Zentrum der Metropole wurde dabei fast vollständig zerstört. Sven Weingartner schaut zurück.
7: 1666 war der Sommer lang und trocken. In London wird das Wasser knapp. Die dicht an dicht stehenden Holzhäuser sind ausgetrocknet. Viele mit gut brennbarem Pech bestrichen und mit Stroh bedeckt. In einer Bäckerei beginnt die Katastrophe. Mitten in der Nacht wacht der Gehilfe des königlichen Bäckers Thomas Farrinder auf. Überall ist Rauch. Das Haus steht in Flammen. Der Bäcker, seine Familie und der Gehilfe entkommen durch ein Fenster im Obergeschoss. Sie fliehen übers Dach zum Nachbarhaus. Eine Dienstmagd traut sich nicht. Sie bleibt zurück und wird das erste Todesopfer. Das Feuer ist bald meilenweit zu sehen.
8: Some of our maids sitting up late last night.
9: Einige unserer Mägde waren lange aufgeblieben. Nachts gegen drei weckte uns Jane und erzählte von einem gewaltigen Feuer, das sie in der Stadt gesehen hatte. Ich schaute aus dem Fenster, hielt das Feuer aber für weit genug entfernt und legte mich wieder schlafen.
7: So beschreibt der Londoner Samuel Pepys in seinem Tagebuch den Beginn des Great Fire of London. Der Bürgermeister der Stadt, Lord Mayor Bloodworth, zögert lange, Häuser einreißen zu lassen, um den Brand aufzuhalten.
10: Lord! What can I do?
11: Gott, was soll ich tun? Die Leute gehorchen mir nicht, ich habe Häuser abgerissen, aber das Feuer breitet sich schneller aus, als wir es schaffen.
7: An seinen Satz: Das ist nur ein kleines Feuer, das kann auch eine Frau wegpinkeln, will er sich später nicht mehr erinnern. Holt die Feuerwehr, gießt Wasser drauf, heißt es in einem Kinderlied über den großen Brand. Aber weder Wasser noch geeignete Hilfsmittel sind damals vorhanden. Das Feuer wütet tagelang. Erst als der Wind dreht, hört es auf zu brennen. In London ist nach dem Brand nichts mehr wie vorher. Nach offiziellen Angaben sind zwar nur wenige Menschen gestorben, aber mehr als 13.000 Häuser zerstört. Der Wiederaufbau beginnt. Mit Stein statt mit Holz. Feuerwehren und Feuerversicherungen entstehen. London wird in die Moderne katapultiert. Erhalten bleibt zum großen Teil nur das alte und chaotische Straßennetz. Es neu zu ordnen scheitert daran, dass die Londoner Kaufleute und Grundbesitzer schnell bauen und wieder eröffnen wollen. Begonnen hatte der große Brand am 2. September 1666. Das war heute vor 360 Jahren.
0: Das war der Stichtag von Sven Weingärtner. 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
0: Nominiert für die Goldene Palme in Cannes und ausgezeichnet ebenfalls dort mit dem Preis für die beste Regie. Das ist Pavel Pawlikowskis Film Vaterland. Ein berührendes Roadmovie, gedreht in Schwarz-Weiß und inspiriert von der ersten Deutschlandreise des Schriftstellers Thomas Mann nach dem Zweiten Weltkrieg. Lars Meyer hat diesen Film gesehen.
12: 1949 reist Thomas Mann nach langen Jahren im Exil erstmals wieder nach Deutschland. Die Reise führt ihn von Frankfurt nach Weimar über die Zonengrenze. In beiden Städten soll er einen Goethe-Preis bekommen und eine Goethe-Rede halten. Klarer lässt sich der Rahmen für eine Filmhandlung nicht setzen. Vorab, als Prolog, teilen die Geschwister Klaus und Erika Mann per Telefon ihre Skepsis.
13: Die haben alles kurz und klein geschlagen und jetzt soll er ihnen helfen, ihr Gewissen zu erleichtern. Er macht sich doch zum Affen.
14: Na, er steht darüber, glaubt er.
13: Ja.
12: Dennoch begleitet Erika ihren Vater als Managerin und Dolmetscherin ins verlorene Vaterland. Und hier beginnt sich die historisch verbürgte Reise zu fiktionalisieren. Denn in Wirklichkeit war es Ehefrau Katja, die mitkam. Regisseur Pawel Pawlikowski hat die Reise außerdem auf wenige Tage und zwei Orte reduziert. Und mittendrin erhalten Vater und Tochter die Nachricht von Klaus Selbstmord. Historisch korrekt ist das nicht, aber clever.
15: Wenn der Film funktioniert, echte Emotionen und eine intellektuelle Relevanz hat, dann riskiere ich das.
12: Erklärt sich der Regisseur. Durch seine dramatische Verdichtung schärft er den historischen Kontext, die Konfrontation zweier Systeme und gewinnt ein intimes Familiendrama dazu. Sandra Hüller und Hans Zischler glänzen beide durch ihr zurückhaltendes Spiel. Das erste Mal sieht man sie zusammen in einem schwarzen Buick durch eine ruinöse Straße in Frankfurt rollen. Das Bild schwarz-weiß, Erika am Steuer, Thomas angespannt auf dem Rücksitz. Eine lange, stumme Einstellung, die auch den Zuschauer ganz unmittelbar ins zerstörte Deutschland bringt. Dann die Pressekonferenz zum Goethe-Preis.
16: Herr Professor Mann, Sie haben Deutschland im Jahr 1933 verlassen. Was antworten Sie denjenigen, die Sie des Verrats oder mangelnder Solidarität beschuldigen?
17: Wäre ich hier geblieben, könnten wir heute nicht miteinander reden.
18: Had I stayed in Germany, I would not be here talking to you today.
12: Die neue Gesellschaft versucht, den Nobelpreisträger meist zu vereinnahmen. Pawlikowski pflicht Begegnungen mit Gustav Gründgens und den Wagner-Enkeln Wieland und Wolfgang ein. Immer wieder richtet sich Erikas Blick auf die Gesichter und Smokings im Parkett der Paulskirche. Später folgt die DDR-Variante. Kinderchöre grüßen unseren Thomas Mann, sowjetische Offiziere dinieren vor Goethes Gartenhaus und der angehende Kulturminister Johannes R. Becher will Thomas Mann eine dekorative Funktion antragen. So war es nicht, so könnte es gewesen sein.
19: Sehen Sie, ich bin letztendlich nur ein Produkt meiner Zeit, ein bourgeoises Relikt. Revolution war mir immer fremd.
20: Mit der Revolution müssen Sie sich ja gar nicht befassen. Darum kümmern wir uns schon.
12: Die Kultur gegen die Politik verteidigen und zum Leitbild der Gesellschaft machen. Thomas Mann scheitert im Film mit seinem moralischen Anspruch und entfremdet sich zu dem von Erika. Das eigentliche Drama spielt sich aber im Kleinen ab, oft im Oldtimer auf der Landstraße. Und darin ist Pawlikowski ein absoluter Meister. In Ida und Cold War hat er es bereits bewiesen, aber Vaterland ist noch präziser in seinen Bildern. Die polnische Produktion, gedreht mit deutschen Schauspielern aus Ost- und Westdeutschland, versteht Pawlikowski als einen europäischen Film. Für ihn geht es auch nicht in erster Linie um Thomas Mann. Es geht in einem viel weiteren Sinn um Heimatlosigkeit und Identitätsverlust. Und damit trifft Vaterland auch thematisch gerade jetzt einen Nerv.
0: Sagt unser Filmkritiker Lars Meyer über den Film Vaterland, der morgen in die Kinos kommt.

0: Nach dem gescheiterten Drohnenanschlag auf dem Flughafen Leipzig sind heute mehr Details über die Tat bekannt geworden. Nach Informationen von NDR, WDR und SZ sind zwei Verdächtige identifiziert worden. Mehr dazu gleich nach den Nachrichten um 21 Uhr hier im ARD-Infoabend.
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2: Um 21 Uhr mit Kerstin Hoffmann. Der Leipziger Stadtrat hat sich am Abend mit den angeblichen Plänen für eine Rüstungsansiedlung beschäftigt. Oberbürgermeister Burkhard Jung sagte, es gebe dafür aktuell keine offizielle Bewerbung. Es habe lediglich ein Unternehmen angefragt und sich nach einer Halle für Montagearbeiten erkundigt. Von einer Verarbeitung von Sprengstoff wisse man nichts. Medienberichten zufolge will sich ein US-amerikanisches Start-up in Leipzig ansiedeln und hier Marschflugkörper produzieren. Dagegen protestierten vor dem neuen Rathaus rund 250 Menschen. Die Ukraine bietet Deutschland Hilfe bei der Abwehr von Drohnen an. Präsident Volodymyr Zelensky äußerte sich nach einem Telefonat mit Bundeskanzler Friedrich Merz. Zelensky sagte, die Ukraine könne mit Fachwissen, Erfahrung und überall dort helfen, wo Deutschland dies benötige. Die Bundesregierung hatte gestern Russland für den Anschlagsversuch auf den Flughafen Leipzig-Halle verantwortlich gemacht. Moskau weist das zurück. Inzwischen sollen zwei Tatverdächtige identifiziert worden sein. 2,5 Wochen vor der Abgeordnetenhauswahl in Berlin liegt die CDU wieder vorn. Das zeigt der repräsentative Berlin-Trend von Infratest DIMAP im Auftrag des RBB. Demnach legen die Christdemokraten einen Punkt zu und kommen jetzt auf 21%. Die Linke fällt um 3 Punkte auf 19% zurück. Grüne und AfD erreichen jeweils 18%. Die SPD verbucht mit 11% einen neuen Tiefstwert. In Thüringen sind bei einem Großbrand in einem Agrarbetrieb im Kreis Greiz hunderte Schweine verendet. Nach Angaben der Polizei wurden mehrere Gebäude zerstört. Der Schweinestall sei kurz nach Eintreffen der Feuerwehr eingestürzt. Der Schaden wird auf über 1 Million Euro geschätzt. Bereits vor 2 Wochen hatte es auf dem Betriebsgelände gebrannt. Es gilt eine Gefahreninformation vor starkem Rauch und giftigen Brandgasen. Am Lido von Venedig ist am Abend das diesjährige Filmfestival eröffnet worden. Der US-Schauspieler, Regisseur und Produzent George Clooney wurde mit dem Goldenen Löwen für sein Lebenswerk ausgezeichnet. Zum Auftakt lief der Film Inc. über den US-Medienunternehmer Rupert Murdoch. Auch der neue Film des deutschen Regisseurs Werner Herzog, Bucking Fastard, läuft im Hauptwettbewerb. Außer Konkurrenz stellt Regielegende Wim Wenders einen Dokumentarfilm vor. Das waren die Nachrichten. Das Wetter in der Nacht, über Sachsen abziehende Schauer, 15 bis 10 Grad, morgen dann mehr Wolken als Sonne, vereinzelt Regenschauer und windig und Temperaturen bis 25 Grad. Es ist 21.03 Uhr.
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0: Aus dem Studio von NDR Info in Hamburg. Ich bin Michael Latz. Schönen guten Abend. Eine hastig zusammengezimmerte Provokation. So bezeichnet die russische Botschaft in Berlin die deutschen Anschuldigungen im Zusammenhang mit dem gescheiterten Drohnenanschlag am Flughafen Leipzig. Anfang August war auf dem Flughafengelände ja eine Drohne mit Sprengstoff und Zünder gefunden worden. Und während die Bundesanwaltschaft noch ermittelt, hat die Bundesregierung Russland als Drahtzieher für diesen versuchten Anschlag verantwortlich gemacht. Heute nun sind mehr Details über die Tat bekannt geworden, die auf eine russische Beteiligung hindeuten könnten. Nach Informationen von NDR, WDR und Süddeutscher Zeitung sind zwei Verdächtige identifiziert worden. Darüber habe ich vor der Sendung mit Manuel Bewada gesprochen, der an der Recherche beteiligt war. Was ist über diese beiden Männer bisher bekannt und was bringt sie mit diesem Drohnenzwischenfall in Verbindung?
3: Diese zwei Tatverdächtigen, von denen wir gehört haben, da handelt es sich einmal um einen Belarussen, der auch einen russischen Pass besitzen soll. Der soll in der Vergangenheit durch Straftaten im Baltikum aufgefallen sein und im Frühjahr ist er offenbar mit einem italienischen Touristenvisum in den Schengen-Raum eingereist. Dieses wurde in Minsk ausgestellt. Der zweite Mann, das handelt sich offenbar um einen Letten, er soll auch einen russischen Pass besitzen und er könnte Logistiker oder Instrukteur gewesen sein. Jetzt muss man sagen, das ist eine etwas höhere Ebene, also er war vielleicht an der Planung beteiligt und der erste Mann, der Belarusse, soll eher so etwas wie so ein Wegwerfagent, Low-Level-Agent gewesen sein, der bei der Ausführung beteiligt ist. Der Logistiker, Instrukteur, soll kurz vor der Tat über den BER eingereist sein, soll auch in die Region gefahren sein und kurz vor der Tat, zwei Tage davor, auch wieder ausgereist sein.
0: Der Verdächtige aus Belarus wiederum, der soll den Behörden schon in anderen Zusammenhängen aufgefallen sein. Warum?
3: Straftaten im Baltikum sind jetzt erstmal ein bisschen nebulös. Was wir gehört haben, das sind Ansätze der Behörden, die ganz gut passen zu anderen Fällen, bei denen auch Low-Level-Agents eingesetzt wurden aus den vergangenen Jahren, wo es um Sabotage, wo es um Brandanschläge ging. Und offenbar aus diesen Zusammenhängen könnte es einen Bezug geben zu dieser Person. Wie dieser Bezug genau aussehen könnte zu anderen Aktionen, das wissen wir nicht. Wir wissen aber aus verschiedenen Komplexen, wie dem sogenannten DHL-Komplex, als Brandpakete in Flugzeugen versteckt wurden, da haben wir auch gesehen, dass Beteiligte in verschiedenen Aktionen, verschiedenen Operationen einbezogen waren und dass es dort immer wieder Überschneidungen gibt.
0: Sagen diese neuen Erkenntnisse auch etwas über die mögliche Rolle Russlands bei diesem versuchten Anschlag aus?
3: Da wäre ich ein bisschen vorsichtig im Moment. Wir sehen bei beiden Tatverdächtigen Beziehungen zu Russland. Das sind zum Beispiel die russischen Pässe. Wir sehen aber auch, dass es offenbar in der Vergangenheit Beziehungen zu russischen staatlichen Stellen gibt. Aber den direkten Link, dass sie jetzt im Auftrag des russischen Staates gehandelt haben sollen, den kennen wir nicht. Wir haben gehört, dass es nachrichtendienstliche Hinweise gibt, die auf diese Männer oder mindestens auf einen dieser Männer hindeuten. Wir wissen aber noch nicht genau, was dieser Link ist. Wir kennen die Tatverdächtigen. Aber warum die Bundesregierung gestern eben jetzt ganz klar mit dem Finger auf Russland gezeigt hat und gesagt hat, sie machen Russland für diesen Vorfall verantwortlich, das wissen wir nicht.
0: Sie haben es gerade angesprochen, die Bundesregierung hat sich da klar geäußert. Moskau bestreitet die Vorwürfe aus Berlin. Der Fall hat jetzt also eine ganz große politische Dimension bekommen. Was bedeutet das für die Ermittlungen der Bundesanwaltschaft? Wird es dadurch noch schwerer, am Ende Klarheit zu bekommen?
3: Wenn wir uns in diesem Spannungsfeld rund um Ermittlungen, die ja im Schatten oder im Umkreis des russischen Angriffskrieges geführt werden, wenn wir uns das angucken, dann muss man, finde ich, feststellen, dass die Ermittler, die für den Generalbundesanwalt losziehen, also zum Beispiel vom Bundeskriminalamt oder eben auch von der Bundespolizei, dazu kommen ja dann auch immer Beamte vom Verfassungsschutz, die sich mit den Fällen beschäftigen, da habe ich schon den Eindruck, dass die eigentlich sehr genau kriminalistisch oder mit nachrichtendienstlichen Methoden an diesen Sachen arbeiten und sie abarbeiten. Dass es auch wenig politischen Druck gibt. Das haben wir beim Fall Nord Stream, denke ich, ganz gut gesehen, wo man jetzt sagen könnte, die Tatverdächtigen waren vielleicht nicht die, die politisch am angenehmsten sind für die Bundesregierung und für die Bundesrepublik. Aber die Ermittler haben nach und nach ein Bild zusammengesetzt, haben die Spuren verfolgt und sind ja auch dazu gekommen, dass sie tatsächlich Haftbefehle ausstellen konnten und dass es jetzt womöglich bald einen Prozess gibt.
0: Einschätzungen von Manuel Bewarder aus dem Rechercheteam von NDR, WDR und Süddeutscher Zeitung zu den neuen Erkenntnissen zum noch versuchten Drohnenanschlag am Flughafen Leipzig. Die Vorfälle in Leipzig und die klaren Anschuldigungen aus Berlin haben auch die Partner in der EU alarmiert. Kommissionspräsidentin von der Leyen sprach davon, dass Moskau immer rücksichtsloser vorgehe und dass die EU schneller und besser reagieren müsse. Sie kündigte neue Sanktionen gegen Russland an. Und auch die übrigen EU-Staaten haben sich beim Treffen der Außenminister in Irland heute solidarisch mit der Bundesregierung gezeigt. Sabrina Fritz berichtet.

0: Maßnahmen, die Deutschland in diesem Fall einbringen möchte, um größeren Druck auf Russland auszuüben.
1: So die finnische Außenministerin Elina Valtonen. Finnland und andere EU-Staaten wollen nun auch den russischen Botschafter einbestellen. Die Chefdiplomatin der EU, Kaja Kallas, sprach von einem starken Signal. Deutschland habe eine Menge getan. Jetzt müsse man besprechen, was man gemeinsam gegen Russland tun könne.
2: Well, it definitely is a very strong signal. So Germany has done a lot, and we will definitely hear from our colleague what more can we do together.
1: Im Gespräch sind 1.600 Russen, Unternehmen und andere Organisationen auf die Sanktionsliste zu setzen. Selbst Frankreich und Spanien sprechen von Solidarität, wobei der spanische Außenminister daran erinnert, dass Europa mehrere Grenzen habe.
3: The land borders in the south of the European Union are as important as the borders in the east, in the north and in the west.
1: Ein kleiner Seitenhieb, dass sich das Land in der Ceuta-Krise von den europäischen Partnern ziemlich im Stich gelassen fühlt. Doch grundsätzlich will man hier ein Signal an Russland senden, dass man sich nicht alles gefallen lässt und dass man die Ukraine weiter unterstützen wird. Weitere Sanktionen gegen Russland, weitere Unterstützung für die Ukraine und die eigenen Abwehrkräfte stärken. So könnte die europäische Vorsorge aussehen, mit der man in diesen Winter gehen will. Zur europäischen Verteidigungsstrategie äußerten sich am Mittag auch NATO-Generalsekretär Mark Rutte und die EU-Kommissionspräsidentin Ursula von der Leyen. Sie sagte zum Drohnenvorfall von Leipzig:
4: So I want to be very clear about what this was.
1: Dies war ein Anschlag mit militärischem Material, ausgeführt von russischen Agenten auf europäischem Boden. Das werde man nicht tolerieren, so von der Leyen.
5: Die EU bereitet deshalb ein weiteres Sanktionspaket vor, als Reaktion auf den versuchten Drohnenanschlag am Flughafen Leipzig. Das russische Außenministerium hat wegen der wachsenden Spannungen wiederum den Geschäftsträger der deutschen Botschaft einbestellt und gegen die deutschen Anschuldigungen protestiert. Die Vorwürfe seien völlig aus der Luft gegriffen, hieß es in dem Zusammenhang. Auch Präsident Putin hat sich geäußert, wie Stefan Lark für das Studio Moskau berichtet.
6: Die von der Bundesregierung verhängten Strafmaßnahmen gegen Russland stoßen in Moskau auf scharfe Kritik. Bundesaußenminister Wadefuhl und Innenminister Dobrindt hatten gestern als Reaktion auf den versuchten Sprengstoffanschlag am Flughafen Leipzig mehrere Konsequenzen angekündigt. Dazu gehören die Schließung des russischen Hauses in Berlin sowie des russischen Generalkonsulats in Bonn. Die Bundesregierung sieht Russland eindeutig hinter dem Anschlagsversuch. Bundesinnenminister Dobrindt sagte:
7: Zusammen betrachtet belegen polizeiliche Ermittlungen, Tatmuster und nachrichtendienstliche Erkenntnisse eine russische Verantwortung für den versuchten Anschlag am Flughafen Leipzig.
6: Noch am Abend reagierte Kreml-Chef Putin auf die Ankündigungen aus Berlin. Im Interview mit dem kremlnahen russischen Journalisten Alexander Junischew bezeichnete er die Maßnahmen als schweren Fehler. Zugleich behauptete Putin, die Bundesregierung wolle damit Einfluss auf den Wahlkampf und die Landtagswahl in Sachsen-Anhalt nehmen. Angesichts sinkender Zustimmungswerte und bevorstehender Wahlkampagnen, unter anderem in Sachsen-Anhalt, stellt sich natürlich die Frage nach der politischen Zukunft der deutschen Führung. Ich denke, dass dies in erster Linie damit zusammenhängt. Meiner Ansicht nach ist dies ein weiterer Fehler, ein schwerwiegender Fehler, und er widerspricht eindeutig den Interessen des deutschen Volkes. Putin zog außerdem einen Vergleich zur Sprengung der Nord Stream Pipelines. Er verwies darauf, dass deutsche Behörden damals zunächst Russland verdächtigt hätten. Nicht erwähnt wurde von Putin, dass deutsche Ermittler inzwischen ein mutmaßliches Täterteam identifiziert haben. Der vermutete Anführer, ein Ukrainer, wurde festgenommen. Wer den Anschlag letztlich in Auftrag gegeben hat, ist jedoch weiterhin ungeklärt. Ich möchte daran erinnern, dass die deutschen Behörden noch vor kurzem Russland beschuldigten, die Nord Stream Pipelines gesprengt zu haben. Schon damals habe ich mich darüber gewundert, wie ihnen ein solcher Unsinn überhaupt in den Sinn kommen konnte. Schließlich haben wir ein Interesse daran, Gas nach Europa zu verkaufen. Das russische Außenministerium kündigt inzwischen Gegenmaßnahmen an. Beobachter rechnen mit einer sogenannten spiegelbildlichen Reaktion. Demnach könnte das deutsche Konsulat in St. Petersburg oder die verbliebenen Goethe-Institute in Russland von Schließung betroffen sein. Nach den Worten des stellvertretenden russischen Außenministers Gruschko soll schon in Kürze eine Entscheidung getroffen werden.
5: Russland weist die deutschen Anschuldigungen im Zusammenhang mit dem versuchten Drohnenanschlag auf den Flughafen Leipzig entschieden zurück. Stefan Lark berichtete für das Studio Moskau.

0: Es ist 21.15 Uhr.
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0: 11 Jahre ist es her, dass sich die Weltgemeinschaft in Paris darauf verständigte, die drohende Erderwärmung so gut es geht abzumildern. Um nicht mehr als 1,5 Grad im Vergleich zum vorindustriellen Zeitalter sollte die Durchschnittstemperatur ansteigen, so das Versprechen des Pariser Klimaabkommens. In den vergangenen 3 Jahren wurde diese Marke allerdings schon deutlich überschritten und Expertinnen und Experten der Vereinten Nationen kommen nun zu dem Schluss, dass das keine Ausnahmen bleiben werden. Welche Folgen das haben wird, erklärt Karin Bentsch.
2: Hitze, Dürre, Überflutungen. Solche globalen Wetterphänomene wird es in Zukunft noch häufiger geben, heißt es im Bericht des Umweltprogramms der Vereinten Nationen, kurz UNEP. Die Welt befinde sich auf dem Weg zu einer Erderwärmung von bis zu 2,6 Grad im Vergleich zur vorindustriellen Zeit. Bereits in den kommenden Jahren werde das 1,5 Grad-Ziel des Pariser Klimaabkommens dauerhaft überschritten sein, sagt Inge Andersen, die Generaldirektorin des UN-Umweltprogramms in Nairobi. Der Bericht betont, dass wir alles tun müssen, um diese Überschreitung zu begrenzen. Wir dürfen nicht über eine Erderwärmung von 1,8 Grad Celsius hinausgehen. Geschieht das, wäre es schwierig, die Folgen rückgängig zu machen. Zu den möglichen Folgen gehören verstärkte Extremwetterereignisse, der Verlust von Ökosystemen und die Überflutung kleiner Inseln und tiefliegender Küstenstädte. Laut dem Umweltprogramm der Vereinten Nationen seien schwere Schäden für die menschliche Gesundheit, die Ernährungssicherheit, die Wasserversorgung, Natur, Infrastruktur und Wirtschaft zu erwarten. Deshalb empfiehlt das Umweltprogramm der Vereinten Nationen in seinem neuen Bericht den Ausstieg aus fossilen Brennstoffen, den Ausbau erneuerbarer Energien, Aufforstung und massiv weniger Ausstoß von Kohlenstoffdioxid. Doch die Realität sieht anders aus. Die CO2-Emissionen steigen Jahr für Jahr auf immer neue Höchstwerte. Das ist auch Generaldirektorin Inge Andersen bewusst. Deshalb fordert sie, über diese Wahrheit müssen wir dringend anfangen zu sprechen. Und Politiker, deren Verantwortung es ist, zu regieren und zu führen, müssen diese Wahrheit in ihren Planungen berücksichtigen und zu ihren Klimazusagen stehen. Es sei höchste Zeit, den Klimaschutz wieder ernster zu nehmen, Umweltprojekte zu stärken, statt sie aufzugeben.
0: Die Gewalttat bei einer Technoparty in Aarau, kurz vor der deutschen Grenze, bewegt viele Menschen, nicht nur in der Schweiz. Eine Frau wurde dabei in der Nacht zum Sonntag erschossen, mehrere Menschen verletzt, darunter auch eine Deutsche. Jetzt sind sich Polizei und Staatsanwaltschaft sicher, es handelte sich um eine Amoktat. Sandra Bieger berichtet aus Genf.
3: Das Medieninteresse ist riesig, als sich Polizei und Staatsanwaltschaft in Aarau erstmals seit der Festnahme des mutmaßlichen Täters ausführlich äußern. Dass der Mann 43 Jahre alt und Schweizer ist, war bereits zu Beginn der Woche bekannt geworden. Jetzt gibt es weitere Details, zum Beispiel zum Motiv der Tat. Polizeioberst Michael Leupold.
4: Heute können wir sagen, dass dieser Anschlag vom Sonntagmorgen dem Szenario Amok zuzuordnen ist. Stand heute haben wir keine Hinweise auf irgendwelche personalen oder örtlichen Beziehungen nach Aarau. Wir gehen davon aus, dass das ein Zufall war, dass er auf diesen Event gestoßen ist.
3: Bei dem Techno-Festival in Aarau soll der mutmaßliche Täter in der Nacht zu Sonntag wahllos auf Besucher geschossen haben. 40 Mal mit einer Kalaschnikow. Anschließend feuerte er noch mit einer Pistole auf ein wegfahrendes Auto. Beide Waffen waren auf den Mann zugelassen. Auf die Spur des mutmaßlichen Täters kam die Polizei, weil ein Zeuge Angaben zu dessen Fluchtfahrzeug machen konnte. Während die Fahndung nach ihm noch auf Hochtouren lief, stellte er sich bei der Polizei in Delémont. Das ist eine Stadt im Kanton Jura, aus dem der Mann auch stammt. Staatsanwalt Christoph Rüedi.
5: So berichtete er dort, dass er sich im Zusammenhang mit den Schussabgaben in Aarau stelle, informierte, dass es ihm bereits seit einiger Zeit gesundheitlich schlecht gehe und machte Angaben zu aktuellen Wohn- und Aufenthaltsorten.
3: Aus dem, was er bei der Polizei erzählt hat, schließen die Ermittler, dass der Mann psychische Probleme hat. Zur Tat selbst habe er sich bislang noch nicht geäußert. Erkenntnisse erhoffen sich Polizei und Staatsanwaltschaft von den weiteren Ermittlungen. Bei der Amoktat war eine Italienerin mit Schweizer Wohnsitz erschossen worden. Insgesamt 6 Personen wurden verletzt, darunter auch eine Deutsche. Zunächst war von 5 Verletzten die Rede. Eine Person, die von einem Schuss gestreift worden war, habe sich noch nachträglich gemeldet. Nach der Amoktat in Aarau nimmt in der Schweiz die Diskussion um Waffenbesitz Fahrt auf. Der mutmaßliche Täter besaß legal neben der Kalaschnikow noch 2 weitere Pistolen. Die Polizei erklärt dies damit, dass er die Waffen vor rund 20 Jahren erworben habe. Damals sei das Waffenrecht noch weniger streng gewesen.
0: Sandra Bieger mit 9 Einzelheiten zur Amoktat bei einem Techno-Festival in der Schweiz. Unbequem, umstritten, aber auch sehr medienwirksam. So ist das Zentrum für politische Schönheit in den vergangenen Jahren immer wieder aufgefallen. Unter diesem Namen versammeln sich Aktionskünstlerinnen und Künstler und versuchen, Themen von, wie sie meinen, gesellschaftlicher Bedeutung in den Blick der Öffentlichkeit zu bringen. Gern auch mal provokant. Es gab zum Beispiel Aktionen, um die Folgen der europäischen Asylpolitik zu veranschaulichen oder ein Holocaust-Mahnmal, das neben dem Haus von Thüringens AfD-Chef Höcke errichtet wurde. Seit Ende 2024 unterstützt das Zentrum auch politische Veranstaltungen oder Demonstrationen mit einem Protestbus. Adenauer SRP wird der genannt. Und der hat mit seiner Beschallungsanlage im vergangenen Jahr zum Beispiel das ARD-Sommerinterview von AfD-Chefin Weidel gestört. Immer wieder wird der Bus aber auch von der Polizei unter die Lupe genommen, auffällig oft und übergründlich, wie es scheint. Und das liegt angeblich auch an der Polizei Sachsen. Jana Merkel, Daniel Salpius und Markus Engert berichtet.
6: Arne H. vom Künstlerkollektiv Zentrum für politische Schönheit ist sichtlich sauer.
7: Aktuell sind wir einfach nur noch fassungslos, wie es dazu kommen kann, dass man einen, und wenn man den immer wieder darauf runterbricht, einen Bus, der nichts anderes macht als andere Lautsprecherwagen in Demonstrationen, es quasi eine Fahndungsanleitung, eine Fahndung gibt, wie man uns aus dem Verkehr zieht.
6: Der Streit dreht sich um den Protestbus des Künstlerkollektivs, der sogenannte Adenauer SRP+. Der fährt im ganzen Land zu Demonstrationen gegen Rechtsextremismus und bringt Licht- und Tontechnik mit als Ladung auf seinem Dach. Und der Bus beschäftigt auch die Polizeidirektion Chemnitz und das auffällig intensiv. Recherchen von MDR Investigativ zeigen, die Behörde hat über Monate versucht, bundesweit Einfluss darauf zu nehmen, wie andere Polizeidienststellen mit dem Fahrzeug umgehen. Dafür hat die Chemnitzer Polizei sogar eine Handlungsanleitung erstellt und an Polizeibehörden in ganz Deutschland verteilen lassen. Die Beamten halten den Dachaufbau für unzulässig und stützen sich dabei vor allem auf ein Gutachten der DEKRA Chemnitz. Das Künstlerkollektiv widerspricht vehement. Der Bus sei dutzende Male überprüft worden. Außerdem habe die zuständige Zulassungsbehörde in Berlin das Fahrzeug wiederholt überprüft und jedes Mal als verkehrssicher eingestuft. Trotzdem würde der Bus, wenn er auf der Straße unterwegs sei, immer und immer wieder angehalten. Zulassung und Gefahrenabwehr auf der Straße, das sind 2 Paar Schuhe, so Dieter Müller, Professor für Verkehrsrecht an der Sächsischen Hochschule der Polizei.
8: Wenn das Fahrzeug bewegt wird in einem anderen Bundesland, dann kann jeder Polizeibeamte im Rahmen einer Verkehrskontrolle das Fahrzeug mit dem Fahrzeugführer anhalten und kann eine ganz normale Verkehrskontrolle durchführen. Das dient der Gefahrenabwehr und er wird versuchen herauszufinden, ob von diesem Fahrzeug eine Gefahr ausgeht.
6: Für das Künstlerkollektiv geht das Vorgehen allerdings weit über normale Verkehrskontrollen hinaus. Das ZPS spricht von Schikanen und davon, immer wieder an der Teilnahme an Versammlungen gehindert worden zu sein, eigentlich ein Grundrecht.
7: Wir haben Tage, an denen wir einfach an einem Protest nicht teilnehmen konnten, weil wir in einer Polizeikontrolle feststeckten. Und diese Polizeikontrollen, die dauern keine halbe Stunde und die sind auch nicht, darf ich mal Fahrzeugschein und ihren Führerschein sehen. Und wenn wir Glück haben, werden wir danach nicht beschlagnahmt und wenn wir Pech haben, werden wir beschlagnahmt und dann dauert es eben noch 2 Wochen nach.
6: Die Polizeidirektion Chemnitz weist diese Vorwürfe zurück. Mit der Handlungsanleitung habe man lediglich eine einheitliche und stringente Führung sicherstellen wollen. Auch die Kontaktaufnahme mit anderen Behörden, aus Sicht der Polizei ein normaler fachlicher Austausch und Routine. Inzwischen liegen dem Künstlerkollektiv ZPS mehr als 3000 Seiten Akten und Unterlagen vor. Sie werfen die Frage auf, ob es bei dem Ganzen überhaupt noch um den Bus geht. Oder nicht längst um die Arbeit des ZPS, die so manchem Beamten womöglich ein Dorn im Auge sein könnte. Unterdessen wurde der Bus weitere Male geprüft. Was in Chemnitz bemängelt wurde, ist aus Sicht der zuständigen Berliner Behörde erledigt. Der Bus darf fahren, auch mit Last auf dem Dach. Zurückgezogen hat die Polizeidirektion Chemnitz ihre Handlungsanleitung aber bisher nicht.
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0: 17 von 18 Fußball-Bundesligisten haben schon den Sprung in die zweite Runde des DFB-Pokals geschafft. Aber Lars Bente, einer fehlt noch, nämlich der Titelverteidiger.
9: Ja, der dem wohl am wenigsten ein Scheitern in Runde 1 zugetraut wurde. Der FC Bayern, der ist zu Gast beim Zweitliga-Aufsteiger VfL Osnabrück. Jörg Tegelhütter ist unser Reporter live vor Ort. Ja, Jörg, ich frag mal so, hast du in der fünften Minute zufällig eine Bierdusche abbekommen?
10: Nein, das sind wirklich anständige und disziplinierte Fans hier an der Bremer Brücke. Aber der Jubel, da flog mir fast der Kopfhörer weg, lieber Lars, muss ich echt sagen. Das war ohrenbetäubend wirklich, als Osnabrück durch Meißner und diesen Schuss aus 28, vielleicht auch 29 Metern oben rechts ins Kreuzeck hier völlig überraschend in Führung ging. Ja, und dann kam, was eigentlich kommen musste. Die Bayern spielten sich die Osnabrücker regelrecht zurecht. Und in der 18. Minute erster Ausgleich aus 5 Metern von natürlich Harry Kane. Und dann brauchten die Bayern insgesamt nur 6 Minuten, um das ganze Ding zu drehen. Bischoff per Abstauber zum 1:2 nach einem wirklich unfassbar guten Zusammenspiel vorher zwischen Ulisse und Diaz. Wenn die beiden das Tempo anziehen, dann ist, ich sag mal, jede Abwehr der Welt wirklich überfordert. Auch die des VfL Osnabrück. Und seitdem haben die Bayern ja alles unter Kontrolle und führen mit 2:1.
9: Jörg Tegelhütter war das live von der Bremer Brücke in Osnabrück. 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Das erste überträgt die Partie live im TV und da wird man in der Halbzeitpause auch sicherlich nochmal dieses Traumtor der Osnabrücker sehen. Also große Empfehlung. Ja, der Einzug in die Ligaphase der Champions League, das war heute das große Ziel von den Fußballerinnen aus Wolfsburg und Frankfurt. Die beiden Bundesligisten, die waren im Quali-Rückspiel heute gefordert, eben gerade sogar. Denn der VfL Wolfsburg, der hat bei Inter Mailand gespielt und den 2:0-Sieg aus dem Hinspiel, ja, ob der reichen sollte, hören Sie jetzt mal zu. Die Italienerinnen, die haben den Rückstand nämlich aufgeholt, sind mit einer 2:0-Führung in die Verlängerung gegangen. Wolfsburg konnte verkürzen, was ja zum direkten Weiterkommen gereicht hätte. Aber auch Inter konnte nochmal nachlegen. Deshalb gab es jetzt eben gerade Elfmeterschießen. Und da haben die Wolfsburgerinnen mit 4:5 verloren. Der VfL also nicht in der Champions League in dieser Saison. Ja, und ein 1:1 aus dem Hinspiel in Hessen haben die Frankfurterinnen ja mitgenommen. Dieses Rückspiel in der Champions League Quali bei Paris Saint-Germain. Und dieses Ergebnis, das hat heute auch nicht gereicht. Also ein bitterer Tag für den Frauenfußball in Deutschland. Die Eintracht, die war lange Zeit in Unterzahl, hat sich trotzdem in die Verlängerung gerettet mit 1:1. Dort war PSG dann aber nicht zu stoppen und konnte mit 5:1 gewinnen. Ja, in New York, da steigt aktuell das letzte Tennis-Grand-Slam-Turnier des Jahres, die US Open. Der an Platz 1 gesetzte Hamburger Alexander Zverev, der hat sich ja heute Morgen unserer Zeit knapp in 5 Sätzen in Runde 2 gespielt. Heute wollen aus deutscher Sicht noch Daniel Altmaier und Tatjana Maria nachziehen. Gestern durften sie nicht ran, beziehungsweise es wurde unterbrochen. Der Grund: Regen. Tim Brockmeier ist unser Reporter live in New York. Ja, Tim, sind die Regenschirme wieder aufgeklappt?
11: Ja, nächste Geduldsprobe für beide. Wir können mal reinhören. Platz Nummer 7, Achtung. Wir hören nichts, kein Plop-Plop, kein 15 Love vom Schiedsrichter. Es regnet wieder und zwar so richtig. Es macht richtig runter, bedeutet, das Match von Daniel Altmaier ist unterbrochen worden. 3-6, 1-6, 7-6. Also den dritten Satz hat der Deutsche gewonnen immerhin gegen den US-Amerikaner Zachary Swader. Und die Unterbrechung, auch wenn sie vielleicht nervig erscheint, ist vielleicht gar nicht so ungünstig für Altmaier. Der hatte nämlich ordentlich körperliche Probleme im Match. Immer wieder Schwindel, Kreislauf ist mehrfach behandelt worden. Physio war da, Arzt war da. Vielleicht kann er jetzt mal durchatmen und mit diesem Gewinn des dritten Satzes dann irgendwann, wenn die Regenpause vorbei ist, angeblich soll es in einer halben Stunde weitergehen, sehe ich noch nicht so, neu rauskommen. Und Tatjana Maria, ja, die hat noch gar nicht angefangen oder konnte ihr Match von gestern noch gar nicht fortsetzen. Auch die sitzt da jetzt in der Players-Bereich und wartet, dass es irgendwann weitergehen kann.
9: Tim Brockmeier war das live von den US Open in New York. Und dann blicken wir noch schnell zur Handball-Bundesliga. Da spielt gerade der Bergische HC gegen die SG Flensburg-Handewitt. Nach 54 Minuten, also kurz vor Schluss, führt die SG mit 30:24, jetzt sogar 31 Tore. Dann Rhein-Neckar-Löwen gegen VfL Gummersbach, ebenfalls 53. Minute. Da führt Gummersbach mit 2 Toren. Und es gab auch schon ein paar Spiele, nämlich Erlangen gegen Hannover-Burgdorf unentschieden, genauso wie Hamburg gegen Stuttgart. Und die MT Melsung gewinnt hoch mit 31:18 gegen Göppingen.
0: Soweit der Sport mit Lars Bente. Vielen Dank.

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1: Um 21.30 Uhr mit Kerstin Hoffmann. Der Leipziger Stadtrat hat sich am Abend mit den angeblichen Plänen für eine Rüstungsansiedlung beschäftigt. Oberbürgermeister Burkhard Jung sagte, es gebe dafür aktuell keine offizielle Bewerbung. Es habe lediglich ein Unternehmen angefragt und sich nach einer Halle für Montagearbeiten erkundigt. Von einer Verarbeitung von Sprengstoff wisse man nichts. Medienberichten zufolge will sich ein US-amerikanisches Start-up in Leipzig ansiedeln und hier Marschflugkörper produzieren. Dagegen protestierten vor dem neuen Rathaus rund 250 Menschen. Die Ukraine bietet Deutschland Hilfe bei der Abwehr von Drohnen an. Präsident Volodymyr Selenskyj äußerte sich nach einem Telefonat mit Bundeskanzler Friedrich Merz. Selenskyj sagte, die Ukraine könne mit Fachwissen, Erfahrung und überall dort helfen, wo Deutschland dies benötige. Die Bundesregierung hatte gestern Russland für den Anschlagsversuch auf den Flughafen Leipzig-Halle verantwortlich gemacht. Moskau weist das zurück. Inzwischen sollen zwei Tatverdächtige identifiziert worden sein, ein Russe mit lettischem Pass sowie ein Belarusse mit russischem Pass. Die Thüringer CDU hält die Brombeer-Koalition nach dem Partei- und Fraktionsaustritt von drei BSW-Abgeordneten weiter für handlungsfähig. Fraktionschef Andreas Bühl sagte dem MDR, an der Arbeitsfähigkeit der Regierung habe sich nichts geändert. Die Koalition habe auch früher schon mit den Linken sprechen müssen, um Mehrheiten zu organisieren. AfD-Chef Björn Höcke kündigte einen Antrag zur Auflösung und Neuwahl des Landtags an. In Tschechien werden die sterblichen Überreste des früheren Außenministers Jan Masaryk exhumiert. Die Polizei teilte mit, die Leiche solle baldmöglichst untersucht werden, um die Todesursache zu klären. Masaryk starb 1948, kurz nach dem kommunistischen Umsturz in der Tschechoslowakei. Die Behörden stuften seinen Tod damals als Suizid ein. Nach dem tödlichen Unfall an Bahngleisen bei Gardelegen hat die Polizei neue Details bekannt gegeben. Demnach war gestern Abend ein Güterzug in Richtung Wolfsburg mit dem Arm eines Baggers zusammengestoßen. Der Bagger wurde gegen zwei Gleisarbeiter geschleudert. Einer von ihnen starb noch an der Unfallstelle, der andere wurde schwer verletzt ins Krankenhaus gebracht. Die Bahnstrecke war bis zum Morgen gesperrt. Das waren die Nachrichten. Das Wetter in der Nacht, über Sachsen abziehende Schauer 15 bis 10 Grad, morgen mehr Wolken als Sonne, vereinzelt Regenschauer und windig, Temperaturen bis maximal 25 Grad. Die Zeit, es ist 21.33 Uhr.
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2: Mit Michael Hertz, schönen guten Abend. In 2,5 Wochen wird in Berlin ein neues Abgeordnetenhaus gewählt. Und zumindest die Umfragen lassen darauf schließen, dass es am Wahlabend knapp werden dürfte. Im aktuellen Berlin-Trend von Infratest DIMAP im Auftrag des RBB zeichnet sich weiterhin ein Kopf-an-Kopf-Rennen um die Spitzenposition ab. Allerdings, die Linke, die bisher vorn lag, verliert offenbar an Zuspruch. RBB-Reporter Thorsten Gabriel hat die neuesten Zahlen.
3: Nachdem im Juli noch die Linke die CDU von der Umfragespitze verdrängt hatte, melden sich die Christdemokraten im aktuellen Berlin-Trend nun zurück auf Platz 1. Die Partei mit ihrem Spitzenkandidaten Stefan Evers legt in der repräsentativen Befragung gleich zu und kommt auf 21%. Dagegen verliert die Linke mit Spitzenkandidatin Elif Eralp 3 Punkte und liegt jetzt bei 19%. Dahinter folgen beide mit leichten Zugewinnen, Grüne und AfD mit jeweils 18%. Die SPD verliert weiter und erreicht mit 11% einen neuen Tiefstwert. Das BSW legt leicht zu auf 4%. An den Machtoptionen ändert sich damit nichts. Die aktuelle Koalition aus CDU und SPD hätte weiterhin keine Mehrheit mehr. Grüne und SPD könnten sich immer noch aussuchen, ob sie unter CDU oder linken Führung ein Dreierbündnis eingehen wollen. Zwar kann ein regierender Bürgermeister oder eine regierende Bürgermeisterin nicht direkt gewählt werden, wäre es aber so, gäbe es einen Gleichstand zwischen CDU und Linken. CDU-Spitzenkandidat Evers und Linken-Spitzenkandidatin Eralp kommen auf jeweils 13%. Dahinter folgen Steffen Krach von der SPD mit 9%, AfD-Spitzenkandidatin Christine Brinker mit 7% und Grünen-Spitzenkandidat Werner Graf mit 4%. Eine Mehrheit von 54% allerdings weiß auf die Frage, wer Regierungschef oder Chefin werden soll, keine Antwort oder machte keine Angaben. Das beherrschende Thema der Stadt bleibt die Wohnungspolitik. 32% der Befragten geben im Berlin-Trend an, dass Wohnen und Mieten das wichtigste politische Problem sei, das vordringlich gelöst werden müsse. Alle anderen Themen folgen mit weitem Abstand. Allerdings verlieren Verkehrs- und Mobilitätsprobleme an Bedeutung. Stattdessen rücken die Themen Flüchtlinge und Einwanderung sowie innere Sicherheit und Kriminalität etwas nach vorn, die von 10 bzw. 9% der Befragten genannt werden. Und gebrochen ist die große Unzufriedenheit mit dem derzeitigen schwarz-roten Senat. 77% sind weniger oder gar nicht zufrieden mit der Arbeit der Koalition und nur 19% zufrieden. Sehr zufrieden sind 0%. Für den Berlin-Trend hat Infratest DIMAP zwischen vergangenem Donnerstag und diesem Montag mehr als 1200 Personen befragt.
2: RBB-Reporter Thorsten Gabriel mit dem neuesten Berlin-Trend, 2,5 Wochen vor der Wahl zum Abgeordnetenhaus. Vor einem Jahr im Sommer, da erlebte die Bundesregierung aus Union und SPD ihre erste große Vertrauenskrise. Die sonst so lautlos verlaufende Wahl der neuen Richterinnen und Richter für das Bundesverfassungsgericht wurde da ganz plötzlich zum Politikum. Denn die SPD hatte die Professorin Frauke Brosius-Gersdorf vorgeschlagen. Doch in der Union gab es kurz vor der Entscheidung plötzlich Widerstände gegen diese Berufung. Nach wochenlanger Debatte und einer regelrechten Kampagne gegen sie verzichtete die Juristin schließlich auf das Amt. Gestern, fast ein Jahr danach, erschien nun ein Buch von Brosius-Gersdorf, in dem sie zurückschaut auf diese Zeit. Und WDR-Kollege Tobi Schäfer hat mit ihr über die Geschehnisse gesprochen. Mit welchem Gefühl also schaut sie zurück auf den Sommer 2025?
0: Also es geht bei der ganzen Sache ehrlich gesagt nicht um mich und auch nicht um meine Gefühle, sondern mir ging es auch bei der Aufarbeitung der Geschichte aus dem letzten Jahr vor allen Dingen darum zu schauen, was ist genau passiert, welchen Schaden hat das angerichtet und vor allem, wie können wir verhindern, dass sich das nochmal ereignet. Denn was wir gesehen haben, war ja eine Politisierung der Richterwahl, die irgendwo ein Stück weit auch erinnert hat an die Wahlen der Richter zum Supreme Court, dem obersten Gericht in den USA, die seit jeher durch so eine starke Politisierung geprägt ist. Und ich meine, dass das Schaden anrichtet. Man kann das, was passiert ist, gab ja nicht nur Debatten, wissen Sie, harte, kritische Debatten. Das ist normal, das muss man aushalten. Das ist Zeichen einer lebendigen Demokratie. Aber es gab eben auch Kampagnen von verschiedener Seite, die mit Desinformation, Verzerrung, Verfalschung, Diffamierung gearbeitet hat. Und ich denke, da sollten wir unheimlich genau hinschauen. Da sollten wir schauen und sehen, dass das eben Schaden angerichtet hat, dass das geeignet ist, das Ansehen des Bundesverfassungsgerichts, das Vertrauen der Bevölkerung in diese unglaublich wichtige Instanz zu schädigen. Und wir müssen aufpassen, dass das nicht nochmal passiert. Und wenn Sie mich nach meiner Gefühlslage fragen, Herr Schäfer.
4: Ich wollte gerade sagen, da kommt die Juristin in Ihnen natürlich erstmal durch, aber sowas geht doch auch menschlich nicht an einem vorbei.
0: Also wenn Sie mich nach meiner Gefühlslage fragen, und so ganz kann ich die Juristin jetzt nicht abstreifen, ist es einerseits Sorge, wenn ich aufs letzte Jahr schaue, weil eben das, was ich eben beschrieben habe, die Politisierung der Richterwahl, dort in diesem Maße passiert ist, wie es sich vorher noch nicht gegeben hat in Deutschland, weil das Schaden angerichtet hat. Aber auch mit Zuversicht, ich will hier gerne noch Optimismus verstreuen, weil ich ja immer an die Vernunftbegabtheit der Menschen denke und auch an das Verantwortungsbewusstsein in der Politik glaube. Und insofern, ich denke, da können wir was besser machen für die Zukunft.
4: Lassen Sie uns doch nochmal zurückgucken auf diese Zeit. Wann gab es denn für Sie so den ersten Moment, als Sie realisiert haben, okay, das geht jetzt in eine Richtung, die meine Berufung kippen könnte? Also wie ging das los?
0: Naja, es gab ja vom Tag der Bekanntgabe der Namen der drei Richterkandidaten für das Bundesverfassungsgericht, das war Anfang Juli des letzten Jahres, bis zu meinem Rückzug Anfang August, diese sehr intensiven und sich fast auch schon von Tag zu Tag hochschaukelnden Debatten und Kampagnen. Und mir war sehr schnell klar, dass das keine normalen Debatten mehr sind, sondern dass da von verschiedener Seite zu verschiedenen Zwecken gearbeitet wurde, um meine Richterschaft am Bundesverfassungsgericht zu verhindern. Was ja auch gelungen ist, muss man ganz klar sagen. Die Kampagnen hatten Erfolg. Das ist das Gefährliche an der Sache, Herr Schäfer, dass ich das auch wiederholen kann. Und insofern war mir das relativ schnell klar. Ich habe dann zwischenzeitlich schon noch mal Hoffnung gehabt, dass es doch klappen kann. Die Richterwahl war ja dann am 11. Juli abgesagt worden. Ich bin dann in die Öffentlichkeit getreten und danach hatte ich noch mal so ein bisschen Hoffnung, dass es doch klappen kann.
4: Aber es spitzte sich ja wirklich auch zu auf diesen 11. Juli. Am Tag der Richterwahl traf sich morgens um 7.30 Uhr der Parlamentskreis Mittelstand der Unionsfraktion. Mit welchem Ergebnis? Also wie hat man Ihnen dann was mitgeteilt?
0: Naja, dass die Richterwahl erstmal insgesamt für alle drei Kandidaten von der Tagesordnung des Deutschen Bundestages genommen wurde. Und das war natürlich auch ein absoluter Schock, das ist überhaupt gar keine Frage. Ich habe interessanterweise, Sie haben nach der Gefühlslage gefragt, an diesen Tag kaum mehr wirklich eigene Erinnerungen. Ich erinnere mich an den Anruf, der morgens kam, aus der SPD-Fraktion mir das mitgeteilt hatte. Da habe ich es aber auch schon in den Medien gesehen gehabt, was da passiert war. Und insofern, genau, und danach ist eben auch mein Entschluss gereift, in die Öffentlichkeit zu treten, was man eigentlich als Richterkandidat nicht machen darf, ja, weil einem da so das Amt schon ein Stück vorauseilt, ist auch völlig richtig. Man hat da eher gemäßigt, zurückhaltend zu sein, darf nicht in die Öffentlichkeit gehen. Aber andererseits hat es ja auch so eine Schlammschlacht über Richterkandidaten, wo so viel mit Schmutzkübeln gearbeitet wurde, die über mir ausgeschüttet wurden, nicht gegeben. Und es war mein dringendes Bedürfnis, die Öffentlichkeit sachlich zu informieren. Und das halte ich auch immer noch für einen richtigen Schritt.
4: Sie sprechen an, dass Sie dann natürlich aber auch sehr viel dann in den Nachrichten waren, in den Schlagzeilen. Wie war das für Sie, wenn dass die Medien da voll waren mit dem Thema? Haben Sie dann möglichst weggeguckt oder viel gelesen und bewusst auch wahrgenommen, wie jetzt die Stimmung sich entwickelt?
0: Also einerseits ist es unheimlich wichtig, dass man in so einer Situation, das war ja auch ein wochenlanger Prozess am Ende, mitbekommt, wie die Stimmungen sich entwickeln, was berichtet wird, was von wo kommt, mit welchen Zielen gearbeitet wurde. Andererseits habe ich manches bewusst ausgeblendet, vor allen Dingen das, was in sozialen Netzwerken vor sich ging. Erstens können Sie das von der Quantität her gar nicht alles erfassen. Und zum anderen musste ich es auch aus Schutzgründen ein Stück weit von mir wegschieben, weil da ja schon auch widerwärtige Dinge verbreitet wurden über mich und auch mit Bedrohung gearbeitet wurde. Das haben dann andere gemacht, mussten andere machen, für die es auch nicht leicht war, das zu beobachten und auszuhalten.
4: Es waren aber natürlich nicht nur die sozialen Medien. Aus vielen Richtungen kamen ja Dinge. Wem machen Sie da im Nachhinein vielleicht sogar einen Vorwurf?
0: Es geht gar nicht nur um Vorwürfe oder es geht eigentlich gar nicht um Vorwürfe, Herr Schäfer. Also mir ist wirklich an der sachlichen Aufarbeitung des Ganzen gelegen und ich habe mich auch wirklich bemüht, das im Buch so sachlich wie möglich zu machen. Ich hatte Unterstützung durch eine Journalistin, die die Kampagne mit aufgearbeitet hat. Das haben aber vorher auch schon viele andere getan. Ich sehe eigentlich Kampagnen von verschiedenen Akteuren. Es waren sehr stark, das haben auch alle beobachtet, rechtsnationale politische Kräfte wie Vertreterinnen und Vertreter der AfD, die gegen mich gearbeitet haben, die vielfach meine Positionen, meine wissenschaftlichen Positionen zum Schwangerschaftsabbruch, also wirklich komplett verdreht haben. Da gab es ja Äußerungen, wie sie ist für Abtreibung bis zur Geburt. Das ist einfach eine ganz stark eher verletzende Falschbehauptung. Das ist einfach falsch. Und dann gab es neue Medien, neue rechte Medien, die mit aufgesprungen sind. Es gab leider auch einzelne Journalisten von Qualitätsmedien, die ein völliges Zerrbild von mir gezeichnet haben. Es gab die beschriebenen sozialen Medien, Plattformen, in denen unheimlich viel Aktivität war und in denen ja regelmäßig nach dem Prinzip der Aufmerksamkeitsökonomie die schrillen reißerischen Töne nach vorne in den Newsfeed gebracht haben werden. Und zu meinem Entsetzen waren es auch hochrangige Vertreter der katholischen Kirche, die versucht haben, Einfluss zu nehmen.
4: Also wirklich ein Zusammenspiel von Politik, Medien und Zivilgesellschaft. Wir bleiben mal wirklich bei den Dingen, die Ihnen dann vorgeworfen wurden, mit teilweise ja auch drastischen Ausdrücken. Also Sie haben neurechte Medien angesprochen, wie News, meinen Sie da ja, die Sie als Richterin des Grauens bezeichnet haben. Und da ging es im Kern dann wirklich häufig immer über Positionen zur gesetzlichen Regelung von Schwangerschaftsabbrüchen. Sie wurden dann auch als ultralinke Richterin bezeichnet. Wie wurden die Tatsachen damals verdreht?
0: Also dazu muss man vielleicht noch mal ganz kurz sagen, worum es eigentlich im Kern ging. Manchen ging es wirklich um meine Position zum Schwangerschaftsabbruch. In der Union gab es echte Bedenken, deswegen auch in der katholischen Kirche. Anders haben andere, wie rechtsnationale Kräfte, haben dieses Thema gezielt hochgespielt, um damit die Union sozusagen von meiner Wahl abzuhalten. Es ging im Kern um den Vorschlag, den ich als Mitglied einer neunköpfigen Kommission gemacht habe, die sich im Auftrag der damaligen Bundesregierung mit Reformoptionen zum Schwangerschaftsabbruch beschäftigt hat, dass wir empfohlen haben, den Schwangerschaftsabbruch in den ersten 12 Wochen in der Frühphase der Schwangerschaft anders als bisher rechtmäßig zu stellen. Der ist jetzt schon straffrei, aber eben rechtswidrig. So, und da ging es noch nicht mal nach meinem Empfinden um diese Position als solche, sondern um die juristische Begründung, dass ich nämlich bei der sehr schwierigen Abwägung, die hinter dieser Empfehlung steht, zwischen den Grundrechten des Embryos und den Grundrechten der Schwangeren, auf das juristische Dilemma hingewiesen habe, dass so eine Abwägung nicht möglich ist in Bezug auf die Menschenwürdegarantie, wenn die für den Embryo gilt und eben, wie nach ganz Herrschner Meinung, nicht abwägungsfähig ist mit den Grundrechten der Frau. Ja, was wurde daraus gemacht, Herr Schäfer? Es wurde daraus gemacht, ich sei für Abtreibung bis zur Geburt. Ich sei für eine oder fordere eine komplette Abschaffung des Straftatbestands zum Schwangerschaftsabbruch. Ich spreche dem Embryo das Lebensrecht ab. Und so weiter und so fort. Ja, wenn ich das alles hier erzählen würde, wäre das ein abendfüllendes Programm.
4: Aber gibt es da den einen Urheber oder ist es dann auch ein stille Postprinzip, dass sich das dann einfach verselbstständigt und immer was dazukommt, was da nicht stimmt?
0: Ja, das kam schon von verschiedenen Ecken, aber dieses ich fordere Abtreibung bis zur Geburt, das kam sehr stark aus rechtsnationalen Kräften. Dann die Diffamierungen, die abgeleitet wurden, haben wir in neuen Medien gesehen, aber auch bei anderen, ja. Manche haben es vielleicht nicht verstanden, bei anderen war es eine bewusste Verfälschung. Wissen Sie, so Diffamierungen, Sie haben es gesagt, Richterin des Grauens, da waren auch noch andere Dinge dabei. Mhm. Mörderin, Menschenfeindin, ich sei der direkte Weg in die Hölle oder niederträchtig wirklich verschlagen, ganz schlimm fand ich, ich öffne das Tor zu einer Differenzierung zwischen Menschen erster und zweiter Klasse. Das kam von Vertretern der katholischen Kirche. Das muss man sich mal vorstellen. Eine Instanz, die für sich in Anspruch nimmt, eine besondere Moralinstanz zu sein. Das ist dann schon schwierig, selbst mit solchen Äußerungen in die Öffentlichkeit zu treten.
4: Plagiatsvorwürfe gab es auch bei Ihrer Doktorarbeit. Das ist ja immer so ein Klassiker, wenn man jemandem Stein in den Weg legen will. Die Uni Hamburg hat geprüft mittlerweile und kein Plagiat festgestellt. Aber sowas verselbstständigt sich dann auch und es bleibt erstmal die Anklage, ne? die öffentliche.
0: Ja, aber wenn sowas am Morgen der Richterwahl an die Öffentlichkeit durchgestochen wird, dann muss sich mal jeder fragen, was dahinter steckt und welchem Ziel das dient. Und viele haben es auch sofort erkannt, andere anscheinend nicht.
4: Was ist denn das für ein Gefühl, wenn dann wirklich das immer weiter rollt? So, ist es so eine Art Kontrollverlust, eine Art Machtlosigkeit, weil man es selber auch nicht mehr bremsen kann?
0: Genau, es ist eine Welle, die über einen hinwegschwappt, die, so habe ich es damals empfunden in der Zeit des Richterwahlsommers, die sich teilweise von Tag zu Tag, teilweise von Stunde zu Stunde hoch gesteigert hat. Und Herr Schäfer, das war genau der Grund, weshalb ich dann, obwohl man es eigentlich nicht durfte, als Richterkandidatin in die Öffentlichkeit getreten bin, zu Markus Lanz ins Fernsehen gegangen bin, weil ich den Eindruck hatte, ich muss versuchen und mir war schon klar, wie schwierig und heikel das werden würde und dass es auch komplett misslingen könnte. Ich hatte aber den Eindruck, wenn ich jetzt die Dinge nicht gerade rücke, wenn ich mich nicht mal der Öffentlichkeit präsentiere, die mich ja überhaupt gar nicht kannte bis dahin, ja, ich war ja eine völlig unbekannte Person für die Öffentlichkeit und wenn ich nicht einmal sage, was meine Position wirklich sind, dann geht das hier ewig so weiter. Und das wollte ich nicht. Mhm. Ich wollte nicht, dass die Öffentlichkeit so falsch informiert wird. Ich wollte es auch mir nicht gefallen lassen, dass von mir ein solches Zerrbild gezeichnet wird.
4: Sagt Frauke Brosius-Gersdorf, ein Jahr nach ihrer gescheiterten Wahl zur Bundesverfassungsrichterin. Sie zog damals zurück, weil eine Kampagne gegen sie entstand und eine Regierungskrise drohte. Und Sie haben gesagt, Sie sind dann zu Markus Lanz gegangen. Aber sind Sie nicht auch zu den handelnden Politikern gegangen, die Sie ja mal auch vorgeschlagen haben? Es gab ja dann auch mal welche, die das für eine gute Idee hielten, Sie dafür zu nominieren. Spricht man die auch an? Ziehen die sich vielleicht aber auch eher zurück und wollen dann gar nicht darüber diskutieren? Wie war das damals?
0: Naja, das war sehr unterschiedlich. Ich hatte aus der Politik sehr, sehr große Unterstützung von verschiedenen Fraktionen, die das auch absolut verurteilt haben, wie da mit mir umgegangen wurde. Der Punkt war, ich war sehr enttäuscht, muss ich sagen, und finde es auch keine gute Haltung, vor allen Dingen für eine Partei, die für Werte wie Anstand, Respekt und guten Umgang steht, dass man sich aus Seiten der Unionsfraktion nicht mal mit der gesamten Fraktion mit mir an den Tisch gesetzt hat und das Gespräch gesucht hat über meine Position zum Schwangerschaftsabbruch. Denn das muss man sagen, Herr Schäfer, es gab in der Union schon echte Bedenken wegen dieser Position. Mhm. Und das muss man erstmal ernst nehmen, das muss man auch total akzeptieren. Das ist ja auch ein ganz heikles und wertebeladenes Thema und auch juristisch komplexes und schwieriges Thema. Aber da hätte ich es eben gut gefunden, Stichwort Debattenkultur, wenn man dann mal miteinander ins Gespräch gekommen wäre, mit der gesamten Fraktion, mit einzelnen Rechtspolitikern, war ich das ja die ganze Zeit, und auch mal Gelegenheit gehabt hätte, sich in die Augen zu schauen, Missverständnisse auszuräumen und Argument gegen Gegenargument zu stellen. Aber das hat die Union erfolgreich vermieden.
4: Aber es gab ja mal eine Begegnung da mit Jens Spahn. Können Sie davon erzählen, wie er dann darauf reagiert hat?
0: Die Begegnung gab es, nachdem ich mich zurückgezogen habe von der Richterwahl. Da hat er schnell bei mir angerufen hinterher und hat gesagt, das sei überhaupt gar nicht gut, wie das gelaufen sei. Und er hat es sehr bedauert, hat mich dann noch mal zum persönlichen Gespräch eingeladen, was ich eine gute Geste fand. Das habe ich gerne angenommen. Das hat dann irgendwann im Herbst letzten Jahres stattgefunden mit ihm und Alexander Hoffmann. Das war ein sehr gutes und sehr respektvolles Gespräch.
4: Aber hat er realisiert, was Ihnen da auch genommen wurde einfach?
0: Natürlich hat Jens Spahn realisiert, was da abgelaufen ist. Und wie gesagt, er hat auch von sich aus gesagt, dass es nicht gut gelaufen sei und auch Fehler bei sich selbst gesehen. Ich finde, das muss man wirklich anerkennen. Wir machen alle Fehler den ganzen Tag. Und es waren auch nicht nur die Kampagnen von außen, über die wir schon gesprochen haben. Das Ganze war schon multikausal. Und dazu gehörten auch Führungsprobleme in der Union, was dann eben auch eingestanden wurde. Trotzdem, es ändert nichts daran, dass die Gesamtfraktion sich mit mir nicht einmal treffen wollte. Das finde ich halt schade.
4: Da hat Jens Spahn ja aber auch gesagt, wir waren dann nicht gut gewappnet und meinte damit, vielleicht haben sich einige zu sehr emotionalisieren lassen. Würden Sie das auch im Nachhinein so beschreiben, dass Politiker da dann mehr die Emotionen haben hochkommen lassen?
0: Also das hat er wohl in einem Brief an seine eigene Fraktion geschrieben, dass die Unionsfraktion bei dieser Richterwahl nicht gut gewappnet gewesen sei gegenüber Emotionalisierung und Empörung von außen. Das sehe ich genauso. Es gab ja auch andere, die gesagt haben, wie sich einige, nicht alle, aber einige Unionsfraktionsvertreter informiert haben, nämlich aus sozialen Medien, neuen Medien. Das ist natürlich unheimlich wichtig, Medienkompetenz, auch völlig außerhalb der Richterwahl. Wir leben ja in einer Zeit, in der es eine Flut an Informationen richtigen und falschen gibt. Ja. Es gibt eine Vielzahl von Quellen, deren Seriosität wir teilweise gar nicht mehr so richtig überschauen können. Das ist halt unheimlich wichtig, sich Medienkompetenz anzueignen, auch in der Politik genau zu schauen, aus welchen Quellen man sich informiert. Möglichst natürlich aus Originalquellen. Und die gab es ja bei meiner Position zum Schwangerschaftsabbruch. Und da wäre es sehr leicht nachzulesen gewesen, wofür ich wirklich stehe.
4: Und dann irgendwann der finale Entschluss, dann ziehe ich mich jetzt einfach zurück. Wie ist das dann genau entstanden? Wirklich, war das komplett Ihre eigene Entscheidung oder hat es Ihnen jemand unmissverständlich empfohlen oder jemand dazu gedrängt? Wie kam es dann dazu?
0: Das war komplett meine eigene Entscheidung. Natürlich habe ich davor viele Gespräche geführt. Das ist gar keine Frage. Und es gab sehr unterschiedliche Empfehlungen. Die eine war, mach das auf gar keinen Fall. Es sollen die Leute die Suppe auslöffeln, die sie dir auch eingebrockt haben. Und die andere war, zieh dich zurück, das hat keinen Sinn mehr. Am Ende war es eine komplett eigene Entscheidung. Es war sicher eine der schwersten, die ich in meinem Leben treffen musste. Und das war auch keine Entscheidung, die ich von einem Tag auf den anderen gefällt habe, sondern dem ging ein sehr, sehr langer Abwägungsprozess voraus. Und wie wir Juristinnen das dann so machen, ja, wir gucken, welche Pro-Argumente in der einen Waagschale liegen und welche Gegenargumente in der anderen. Und dafür mich nicht zurückzuziehen, sprach natürlich, und das ist das, was bis heute ein Stück weit bitter ist und wo wir unheimlich aufpassen müssen, dass sich das nicht wiederholt, dass sich damit unfaire, unsachliche Kampagnen, die ersichtlich teilweise nicht von dem Ziel getragen waren, das Bundesverfassungsgericht zu schützen, dass sie sich durchgesetzt haben. Auf der anderen Seite, Sie haben es gesagt, wollte ich vermeiden, dass sich die Regierungskreise zuspitzt und unsere Regierung scheitert, denn was wäre dann gekommen?
4: Ja, aber es dient,
0: und auch noch anderes.
4: Es dient natürlich im Prinzip vielleicht auch als Blaupause. Und wenn man da auf zukünftige Richterwahlen schaut, man muss ja eigentlich nur lange genug nach einer persönlichen Haltung suchen und ein paar Dinge verdrehen und Dinge erfinden. Und schon wird jeder und jede ungeeignet für das Amt, oder?
0: Ja, deshalb müssen wir eben in die Zukunft schauen. Und das ist mir auch so wichtig, was in der Vergangenheit passiert ist. Das können wir ja nicht mehr ändern. So, und deshalb müssen wir das sozusagen als Lehrstück nehmen. Wir müssen schauen, was muss sich verändern. Ich glaube, da muss sich einiges verändern. Wir brauchen an der Stelle erstens mehr Verantwortungsbewusstsein in der Politik, das Bundesverfassungsgericht. Und nur um den Schutz der Unabhängigkeit dieser elementar wichtigen Institution, das ist die rechtsstaatliche Institution der Machtkontrolle und Begrenzung des Staates, die für den Schutz der Freiheitsrechte der Bürgerinnen und Bürger in Deutschland sorgt. Das ist viel zu wichtig, um politische Spielchen auf seinem Rücken zu spielen. Das andere ist das Thema Debattenkultur, darüber haben wir schon gesprochen. Und das dritte ist, und da mache ich Vorschläge in meinem Buch Wahl und Wahrheit, wir sollten mal drüber nachdenken, ob wir das Verfahren für die Richterwahl wieder ändern, so wie es bis zum Jahr 2015 der Fall war.
4: Also, dass nur der Richterwahlausschuss quasi entscheidet und dass es keine Plenumsabstimmung mehr gibt.
0: Genau, das war bis zum Jahr 2015 genau so. Vorteil, es ist ein kleines Gremium, in dem die Dinge vertraulich gehalten werden. Da sitzen Juristinnen und Juristen drin, die die Kandidaten fachlich beurteilen können. Der Einwand liegt auf der Hand, dass das Ganze dann eben sozusagen fernab der Öffentlichkeit vorgeht. Man kann breite parlamentarische mediale Debatten auch über Richterwahlen natürlich als Kernzeichen der Demokratie ansehen. Das ist es auch. Aber Sie müssen eben sehen, dass für das Bundesverfassungsgericht, das ist ein Ecksäule unseres Rechtsstaates, ganz wichtig ist, dass das Ansehen der Bevölkerung erhalten bleibt in die Unabhängigkeit, dass die Funktionsfähigkeit dieses höchsten deutschen Gerichts gewahrt bleibt. Ja. Und so eine breite Debatte, die bei einer Plenumsentscheidung immer schnell mit einherkommt. Wir haben es letztes Jahr gesehen und seien wir nicht naiv, das kann sich wiederholen, wenn das so bleibt, das Verfahren. Das schadet dem Gericht. Wissen Sie, wir kriegen dann ganz schnell Verhältnisse wie in den USA bei den Richterwahlen zum Supreme Court. Und da sollte sich jeder mal fragen, ob wir das wollen.
4: Fängt es nicht schon viel früher an beim Vorschlagsrecht bei der Wahl oder bei den Vorschlägen? Haben CDU und CSU, SPD, Grüne und FDP in einem bestimmten Wechsel das Vorschlagsrecht? Was müsste man da ändern, wenn man da die demokratische Legitimation der Richterinnen und Richterwahl stärken will?
0: Genau, das ist ein anderes Thema, das ich mir angeschaut habe im Buch. Momentan ist es genau so, wie Sie es beschrieben haben. Die Vorschlagsrechte haben 4 Fraktionen. Das ist eine informelle Absprache, die jetzt lange Jahre zurückliegt. Nicht beteiligt an den Vorschlagsrechten für die Bundesverfassungsrichter sind die Linke und die AfD, die aber beide im Bundestag vertreten sind, zum Teil stark. Und da, denke ich, müssen wir darüber nachdenken, diese Vorschlagsrechte auf alle im Bundestag vertretenen Fraktionen auszudehnen. Warum? Weil das eine Frage der Fairness ist, weil das momentan die Vorschlagsrechte, so wie sie verteilt sind, die Machtverhältnisse im Parlament nicht widerspiegeln. Und ich denke auch, es könnte ein guter Schritt in Richtung der Stärkung des Vertrauens der Bevölkerung in das Bundesverfassungsgericht sein, das ja ein Bürgergericht ist. Aber Herr Schäfer, machen wir uns nichts vor, das kann schon die Rechtsprechungskultur in Karlsruhe ein Stück weit verändern. Damit muss man dann rechnen. Ich denke aber, das Gericht kann damit umgehen.
4: Hat der Vorfall dem Amt eigentlich geschadet?
0: Ich denke, der Vorfall war jedenfalls geeignet, also die Politisierung der Richterwahl war geeignet, das Ansehen und Vertrauen ins Bundesverfassungsgericht zu schmälern. Es gibt Umfragen. Das Bundesverfassungsgericht war ja immer eine der wenigen Instanzen, die ein unglaublich hohes Vertrauen der Bevölkerung genossen. Völlig zu Recht aus meiner Sicht. Es lag immer so bei 80%. Ende 2025 gab es eine Umfrage, wonach dieser Wert erheblich gesunken war auf, ich glaube, gute 60%. Wir kennen aber die Gründe dafür nicht. Wir wissen nicht, ob es auch oder nur mit den Vorfällen letztes Jahr im Zusammenhang steht.
4: Und jetzt sagen Sie, es braucht eben einfach eine breitere Beteiligung auch beim Vorschlagsrecht und es braucht auch mehr Kompromissbereitschaft grundsätzlich in der Politik. Das sagen Sie auch. Wie sehr ist das in vielen anderen Bereichen gerade ein Problem, warum Entscheidungen und Prozesse ja zäh wirken?
0: Also man braucht, um als Richter, Richterin zum Bundesverfassungsgericht gewählt zu werden, eine Zweidrittelmehrheit. Das ist gut so, weil das eben Kompromisse voraussetzt in der Politik und verhindert, dass jetzt sehr extreme Kandidaten dorthin kommen. Es ist auch völlig in Ordnung, wenn Politikerinnen und Politiker, die mit einem Kandidaten gar nicht leben können, den ablehnen. Dann war es in der Vergangenheit aber immer gute politische Praxis, das im Vorhinein zu tun. Ohne Beschädigung des Gerichts und des Kandidaten. Der Punkt ist, die Ablehnung sollte aus meiner Sicht schon sachlich begründet sein, auf sachlichen Gründen beruhen und nicht einfach sozusagen auf Dingen, auf unsachlichen Erwägungen. Ja, die Kompromissfähigkeit, ich meine, die Politik muss jeden Tag Kompromisse schließen. Das ist natürlich auch der Koalition geschuldet, die aus verschiedenen Parteien zusammengesetzt ist. Das ist das tägliche Brot der Politik.
2: Sagt die Juristin Frauke Brosius-Gersdorf im Gespräch mit Tobi Schäfer über die geplatzte Wahl der Richter und Richterinnen zum Bundesverfassungsgericht vor einem Jahr. Und das war der ARD-Infoabend. Ich bin Michael Latz und verabschiede mich, wünsche Ihnen eine angenehme Nacht und durch die erste Nachthälfte der ARD-Infonacht nach den Nachrichten um 22 Uhr begleitet Sie gleich Alex Franz. Und bei ihm geht es dann gleich zu Beginn um die Einkommenssteuerreform, die das Kabinett heute auf den Weg gebracht hat. Gleich nach den Nachrichten um 22 Uhr.

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1: Um 22 Uhr mit Reza Waffa. Nach dem versuchten Sprengstoffanschlag am Leipziger Flughafen stellen sich die NATO und die EU hinter Deutschland. Der Vorfall weise alle Merkmale von staatlich gefördertem Terrorismus auf, sagte die EU-Außenbeauftragte Kallas nach einem Außenministertreffen in Irland. Aus Wicklow, Sabrina Fritz.
2: Der Vorfall von Leipzig war kein Einzelfall. Man sehe seit Jahren eine systematische Zunahme von Angriffen auf die EU, so die Chefdiplomatin der Gemeinschaft Kaja Kallas zum Abschluss des Außenministertreffens in Irland. Sie und die Mehrzahl der EU-Länder hat keinen Zweifel daran, dass Russland hinter diesen Störungen steckt. Die Gemeinschaft will den Kampf gegen Moskau intensivieren. Waffen spielen dabei noch keine Rolle. Es geht aber zum Beispiel um Visabeschränkungen für russische Staatsbürger, um neue Sanktionen und neue Unterstützung für die Ukraine. Wie die allerdings aussehen soll, ist noch sehr vage.
1: Nach Störungen an einem Umspannwerk in Bergheim bei Köln ermitteln die Behörden wegen des Verdachts auf Sabotage. Laut Nordrhein-Westfalens Innenminister Reul könnte ein anderes Land oder Linksextremisten verantwortlich sein. Aus Köln, Lena Wensch.
3: Nach Angaben der Polizei wurde gestern Abend vorsätzlich ein Kurzschluss ausgelöst. 5 Blöcke der Kraftwerke Niederaußem und Neurath waren betroffen. Zu größeren Stromausfällen kam es nicht. In einem angrenzenden Maisfeld fanden Ermittler mehrere Abschussvorrichtungen, die mit der Tat zusammenhängen könnten. Die Polizei stuft den Vorfall als Anschlag auf kritische Infrastruktur ein. Am selben Tag gab es einen ähnlichen Angriff auf ein Umspannwerk in Brandenburg. Ob die beiden Taten zusammenhängen, wird derzeit geprüft.
1: Der Deutsche Gewerkschaftsbund fordert bei der Einkommensteuerreform deutliche Nachbesserungen. Die geplanten Entlastungen glichen kaum die Inflation aus und würden die Kaufkraft der Beschäftigten insgesamt nicht nennenswert stärken, hieß es. Auch Grüne und Linke kritisierten die Pläne, die das Bundeskabinett auf den Weg gebracht hat, als völlig unzureichend. Die Regierung will mit der Reform vor allem Familien mit kleinen und mittleren Einkommen unterstützen. Auch Deutschland wird Nepal nach der Sturzflut Hilfsgüter liefern. Ein Sprecher des Auswärtigen Amtes in Berlin sagte, man werde unter anderem planen, Moskitonetze und Wasserfilter zur Verfügung stellen. Die betroffenen Menschen müssten dringend sauberes Trinkwasser bekommen. Die Weltgesundheitsorganisation warnt vor Seuchen in dem Katastrophengebiet. Bei der Sturzflut im Himalaya sind in Nepal und China mindestens 1200 Menschen ums Leben gekommen. Rettungskräfte suchen weiter nach Vermissten. Das waren die Nachrichten. Das Wetter in Deutschland, nachts anfangs trocken, an den Küsten und im Norden später Schauer. Tiefstwerte 17 bis 8 Grad. Morgen im Norden und in der Mitte Schauer und einzelne Gewitter, sonst ist es oft freundlich. Die Höchstwerte liegen bei 19 Grad im Erzgebirge bis 29 Grad am Oberrhein. Es ist 22 Uhr und 3.
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4: Zunächst eine Gefahrenmeldung. Achtung, ein Falschfahrer auf der A9 Halle-Leipzig-Berlin zwischen Schkeuditzer Kreuz und Wiedemar kommt Ihnen ein Falschfahrer entgegen. Fahren Sie äußerst rechts und überholen Sie nicht auf der A9 Halle-Leipzig-Berlin zwischen dem Schkeuditzer Kreuz und Wiedemar ist ein Falschfahrer unterwegs. Vorsicht dort bitte in beiden Richtungen. Die A1 Köln Richtung Dortmund ist zwischen Hagen-Nord und dem Westhofener Kreuz nach einem Unfall gesperrt. Die A1 Hamburg Richtung Lübeck ist zwischen dem Kreuz Bargte Heide und Bad Oldesloe wegen Bauarbeiten noch bis morgen früh um 5 Uhr gesperrt. Die A1 Lübeck Richtung Fehmarn ist zwischen Bad Schwartau und Rathekau noch bis morgen früh um 5 Uhr gesperrt. Dort wird die Fahrbahn erneuert. Die A4 Frankfurt Richtung Dresden ist zwischen Glauchau Ost und Hohenstein-Ernsttal wegen Bauarbeiten ebenfalls bis morgen früh 5 Uhr gesperrt. Die A7 Ulm Richtung Füssen-Reute ist zwischen Bergheim und Memmingen Nord wegen Bauarbeiten noch bis ca. 6 Uhr in beiden Richtungen gesperrt. Umleitungen sind dort aber eingerichtet. Die A9 Halle-Leipzig Richtung Berlin ist zwischen dem Schkeuditzer Kreuz und Halle wegen LKW-Bergungsarbeiten gesperrt. Umgeleitet werden sie dort über die A14 Richtung Magdeburg und die B100 Richtung Bitterfeld. Die A17 Dresden-Prag ist zwischen Dresden-Gorbitz und Dresden-Südvorstadt wegen Tunnelwartungsarbeiten in beiden Richtungen noch bis ca. 5 Uhr morgen früh gesperrt. Die A24 Hamburg Richtung Berlin ist zwischen Schwarzenbeck-Grande und Thalkau bis ebenfalls morgen früh 5 Uhr gesperrt. Die A36 Richtung Braunschweig ist zwischen Quedlinburg-Mitte und Thale wegen Bauarbeiten noch bis etwa 6 Uhr gesperrt. Die A39 Braunschweig Richtung Wolfsburg ist zwischen dem Kreuz Braunschweig Süd und Braunschweig Rautheim wegen Bauarbeiten bis 5 Uhr gesperrt. Die A40 Duisburg Richtung Venlo ist zwischen Strahlen und dem Kreuz Sadeheiken in den Niederlanden wegen Bauarbeiten bis morgen früh 6 Uhr gesperrt. Die A44 Kassel Richtung Dortmund ist zwischen Kassel-Bad Wilhelmshöhe und Zierenberg. Nein, dort 3 Kilometer Stau wegen Abschlepparbeiten. Dann die A71 Erfurt Richtung Schweinfurt. Die ist zwischen Arnstadt Süd und Stadtilm wegen Wartungsarbeiten im Tunnel Behringen bis morgen früh 6 Uhr gesperrt. Und zum Schluss noch die A94 Passau Richtung München. Die ist zwischen Waldkreiburg-Ampfing und Heldenstein wegen Wartungsarbeiten ebenfalls bis 5 Uhr morgen früh gesperrt. Wo es denn geht, heute Nacht Ihnen eine gute Fahrt.
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4: Und die kommt aus Hamburg von NDR Info. Mein Name ist Alex Franz. Ihnen einen schönen guten Abend. Mehr Netto vom Brutto, das wünscht sich wohl jeder Arbeitnehmer. Und vor allem für kleine und mittlere Einkommen soll das bald Realität werden. So sehen zumindest die Reformpläne für die Einkommensteuer aus, die das Bundeskabinett heute auf den Weg gebracht hat. Das Entlastungsvolumen liegt laut Bundesfinanzministerium jährlich bei 10 Milliarden Euro. Die Reform sorgt aber auch für Kritik innerhalb der Koalition. Aus dem ARD-Hauptstadtstudio berichtet Maximilian Ulrich.
5: Steuergesetze sind kompliziert. Das Finanzministerium hat sich deshalb eine Beispielfamilie ausgedacht. Ein Busfahrer und eine Pflegekraft. Sie sind verheiratet und haben 2 Kinder. Sie verdienen beide je 2.800 Euro brutto im Monat. Durch die Einkommenssteuerreform sollen sie bis 2028 um genau 632 Euro entlastet werden. Um genau solche Leute geht es SPD-Finanzminister Lars Klingbeil bei seiner Reform.
6: Busfahrer, um Polizeibeamte, um die Pflegekraft und die Erzieherin, die sollen, nachdem das Leben in den letzten Jahren doch teurer geworden ist, jetzt auch entlastet werden und am Ende des Monats mehr Geld in der Tasche haben.
5: Rund 10 Milliarden Euro an Entlastung soll die Reform für kleine und mittlere Einkommen bringen. Verteilt auf 2 Jahre bis 2028. Die Einzelheiten. Der Grundfreibetrag soll leicht erhöht werden. Also die Summe, auf die man gar keine Steuern zahlt. Im Jahr 2028 soll dieser Grundfreibetrag 12.900 Euro betragen. Etwa 552 Euro mehr als jetzt. Außerdem sollen Kindergeld und Sonntagszuschläge leicht steigen. Auch der Betrag, den man pauschal von der Steuer für Fahrtkosten und Büromaterial absetzen kann, steigt leicht. Mehr Steuern zahlen sollen hingegen Menschen, die mehr verdienen. Für Klingbeil eine Frage der Gerechtigkeit.
6: Wir werden für die hohen Einkommen, für die Spitzenverdiener in diesem Land, also ab 250.000 Euro zu versteuernem Jahreseinkommen, die Steuer erhöhen. Das trägt zu mehr Gerechtigkeit bei, dass starke Schultern mehr tragen.
5: 10 Milliarden Euro Entlastung über 2 Jahre gestaffelt. Ist das denn der große Wurf, eine große Reform? Die finanzpolitische Sprecherin der Grünen, Katharina Beck, weist darauf hin, dass alles teurer wird und die Entlastung nicht die Preissteigerung aufwiegen. Der Fachbegriff hierfür ist kalte Progression.
7: Deswegen ist das eine Mogelpackung, diese Steuerreform auch Reform zu nennen. Ist ein bisschen zu groß. Wir als Ampel hatten 2024 in einem Jahr nur 45 Milliarden und nicht nur 10 über 2 Jahre entlastet. Da ist wirklich was angekommen mit unserem Inflationsausgleich.
5: Auch dem AfD-Abgeordneten Kai Gottschalk geht die Reform nicht weit genug.
8: Wir hätten deutlicher entlasten müssen. Das ist ein Tropfen auf dem heißen Stein. Das wird weder die Wirtschaft beleben noch die Menschen entlasten bei den jetzigen galoppierenden Preisen.
5: Kritik kommt auch aus der Wirtschaft, etwa vom Bundesverband der deutschen Industrie und dem Zentralverband des deutschen Handwerks. Ihre Kritik, vor allem Betriebe und der Mittelstand, würden belastet.
4: Soweit der Bericht von Maximilian Ulrich. Es gibt also die Kritik aus dem Wirtschaftsministerium, dass die kalte Progression nicht ausgeglichen werde. Der Wirtschaftswissenschaftler Jörg Rocholl ist Präsident der Internationalen Wirtschaftshochschule ESMT in Berlin und außerdem Vorsitzender des Wissenschaftlichen Beirats des Finanzministeriums. Meine RBB-Kollegin Dörte Naht hat ihn gefragt, ob die Kritik an der Einkommensteuerreform nachvollziehbar ist.
9: Ja, diese Kritik ist nachvollziehbar, denn es war in den vergangenen Jahren in der Regel so, dass man genau diese kalte Progression ausgeglichen hat. Das ist in diesem Fall und diesem Jahr nicht der Fall.

0: deutlich steigende Zinsausgaben, weil ja das Zinsniveau für die Schulden in den letzten Jahren auch noch mal deutlich gestiegen ist.
1: Also kalte Progression ausgleichen muss ausfallen, weil geht nicht, oder gibt es einen guten Weg, das trotzdem zu schaffen?
0: Ja, die andere Kritik ist ja die, dass nicht ausreichend genug geschaut wurde, ob nicht auf der Ausgabenseite nicht deutlichere Streichungen möglich sind. Es ist ja so, dass Deutschland gerade was die Ausgaben betrifft, tatsächlich hohe Steigerungen hat. Dass hier eine wirkliche Sanierung oder auch ein stärkerer Fokus darauf auf solide Finanzen bisher nicht gegeben ist. Dass also hier diese Möglichkeiten zuerst geprüft werden müssten, um dann auch an anderer Stelle nochmal Entlastungen geben zu können.
1: Ja, in Österreich zum Beispiel, da passiert das zum Teil automatisch, also der Ausgleich der kalten Progression, weil die Steuertarife an die Inflation gekoppelt werden. Ist das auch vorstellbar für Deutschland?
0: Ja, das wäre in Deutschland auch ein sinnvoller Weg, dass das automatisch gekoppelt wird, dass es dann nicht Teil der politischen Verhandlungen in jedem Jahr ist, weil das ist ja dann am Ende eine Steuererhöhung durch die Hintertür, die am Ende die Möglichkeiten und gerade die Kaufkraft der Menschen in Deutschland beeinträchtigt.
1: Vom Bund der Steuerzahler gibt es auch reichlich Kritik, unter anderem, dass es für eine Durchschnittsfamilie gar keine Entlastung gäbe. Das ist ja so ein bisschen verwirrend, weil die Bundesregierung sagt ja genau das Gegenteil. Also für wen stecken da jetzt Entlastung drin in dieser Einkommensteuerreform?
0: Ja, der entscheidende Punkt ist, dass man tatsächlich schauen muss, hat man jetzt tatsächlich einfach in Geldbeträgen mehr in der Tasche? Gilt das aber auch im Sinne der Kaufkraft? Weil Sie hatten ja gesagt, die kalte Progression hängt ja direkt mit der Inflation zusammen. Das heißt, wenn jetzt die Inflation hochgeht und ich am Ende dadurch nicht mehr Kaufkraft habe, dann bedeutet das zwar, dass ich möglicherweise einen Geldbetrag mehr in der Tasche habe, mir davon aber nicht mehr leisten kann. Deshalb ist diese Kritik sehr ernst zu nehmen.
1: Die Entlastungen, die drin stecken, das höhere Kindergeld und auch der später greifende Spitzensteuersatz, das soll ja auch gegenfinanziert werden durch den höheren Reichensteuersatz, 47% ab einem Jahreseinkommen von 280.000 Euro. Klappt das? Also ist diese Reform tatsächlich gegenfinanziert?
0: Ja, die Hoffnung, die man hat, indem man jetzt höhere Belastungen für wirklich sehr gut verdienende Menschen auferlegt, die sind nicht wirklich begründet. Denn wenn man tatsächlich durch eine höhere Belastung der Besserverdienenden eine große Entlastung erreichen möchte, dann würde das zu einer massiven Belastung in diesem Bereich führen. Das heißt, aus meiner Sicht ist das Ganze eher als symbolische Politik zu verstehen, dass man das Signal senden möchte, dass auch diejenigen, die mehr leisten, auch tatsächlich mehr hier berücksichtigt werden sollen. Also mehr belastet werden sollen. Aber das ist gerade in der jetzigen Situation auch deshalb kritisch zu sehen, weil die Unsicherheit für Investitionen und auch für andere Konsumentscheidungen so hoch ist, dass man jetzt versuchen sollte, jegliche weitere Belastung zu vermeiden.
1: Ich höre jetzt raus aus all dem, was Sie sagen, Sie sind nicht so richtig zufrieden mit diesem Gesetzentwurf. Kann man das so sagen?
0: Ja, das ist aus meiner Sicht kein großer Wurf. Es ist tatsächlich ein Widerspiegeln der Tatsache, dass die Haushaltslage eng ist, dass es hier keine großen Möglichkeiten gibt. Der Versuch, gerade jetzt Familien zu unterstützen, der ist richtig, aber es ist am Ende keine große Entlastung, die dabei rauskommt.
2: Sagt der Wirtschaftswissenschaftler Jörg Rocholl, Präsident der Internationalen Wirtschaftshochschule ESMT in Berlin. 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Jetzt kein Falschfahrer mehr zwischen dem Schkeuditzer Kreuz und Wiedemar.

0: dramatisch. Mehr als 5000 Menschen werden weiterhin vermisst. Mehr als 1200 Menschen sind bei der Flut ums Leben gekommen. Aber auch etwa 12.000 Menschen konnten gerettet werden. In der Zwischenzeit beginnen Beerdigungen auch derjenigen, die nicht identifiziert werden können. Nach hinduistischer Tradition ist die Einäscherung ein wichtiges letztes Ritual.
1: Menschen werden zu Nummern. BHF 23, BHF 216, BHF 254. In der schweren roten Erde in einem Wald bei Chitwan werden hunderte Leichen bestattet. Niemand weiß bisher, wer sie sind. Chitwan ist eigentlich bekannt für einen Nationalpark mit Tigern und Nashörnern. Jetzt aber sammeln sich hier die Toten, an der Mündung des Trishuli in den Narayani.
2: Die Sturzflut hat zahlreiche Leichen flussabwärts geschwemmt, die entlang der Ufer des Flusses Narayani aufgefunden wurden. Sie wurden aus dem Fluss geborgen und zur weiteren Bearbeitung in das Bezirkskrankenhaus gebracht. Wir haben den Leichen DNA-Proben entnommen.
1: So beschreibt es Dharma Tata von der Polizei in Chitwan. Die Menschen, die die Sturzflut mitgerissen hat, wurden mit dem Wasser kilometerweit, manche 100 Kilometer weit über Geröll und Felsen geschleift. Viele sind nicht mehr zu erkennen, viele nicht mehr intakt. Teile werden hoch oben in Bäumen gefunden, nachdem die Flut zurückgegangen ist. Weil in den Krankenhäusern zu wenig Platz für alle Leichen ist und auch um Seuchengefahr vorzubeugen, hat die Regierung beschlossen, nicht identifizierte menschliche Überreste vorübergehend zu bestatten, wie hier im Wald bei Chitwan.
2: Den sterblichen Überresten werden, wie hier zu sehen, Kennzeichnungsmarken mit eindeutigen Nummern beigegeben. Sollte in Zukunft eine DNA-Übereinstimmung festgestellt werden, können die Überreste unter Einhaltung der vorgeschriebenen rechtlichen Verfahren und Protokolle exhumiert und den Angehörigen übergeben werden. Diese technischen Vorkehrungen wurden somit für eine künftige Identifizierung und Bergung getroffen.
1: Erklärt Dharma Tapa. Klingt korrekt, aber trotzdem erschütternd. Viele Menschen werden wohl nie erfahren, was aus ihren Angehörigen geworden ist. Zwar sind mehr als 11.000 Menschen gerettet worden, doch immer noch werden fast 5.000 Menschen vermisst. Rabin Tital hat Gewissheit, Traurige.
3: Wir haben bis heute an dieser Hoffnung festgehalten, dass wir ihn finden würden. Schließlich fanden wir unseren Sohn. Er war tot. In dem Moment zerbrachen all unsere Hoffnungen und Träume.
1: Er kann seinen Sohn mit Namen bestatten. Nach wie vor suchen Rettungskräfte fieberhaft nach Hunderten von Arbeitern, die im Tunnelnetz der zerstörten Wasserkraftwerke eingeschlossen sind. Einige sind schon tot geborgen worden, aber für andere bestünde noch Hoffnung, sagen Fachleute. Es gäbe Zugang zu Sauerstoff. Bis Montag waren schon knapp 300 Menschen aus den Tunneln gerettet worden. Und auch andere gute Nachrichten sind zu hören, wie von dem Lehrer, der dank einer rechtzeitigen Warnung 900 Kinder vor dem Tod bewahren konnte.
4: Ich war in meiner Klasse. Ein Kollege kam rein und rief, die Flut kommt. Da habe ich entschieden, die Schule zu evakuieren. Wir haben uns weiter oben in Sicherheit gebracht. Als ich zurückkam, sah ich, dass die ganze Schule weggespült worden ist. Ich bin fassungslos.
1: Sauberes Trinkwasser, Lebensmittel, Medikamente, Decken, Solarlampen, all das brauchen die Menschen, die überlebt haben. Aber vor allem die Kinder brauchen auch ein Gefühl von Stabilität, eine Idee der Normalität, erklärt Uni Krishnan von der Hilfsorganisation Plan International.
2: Sie stehen zweifellos unter Schock, denn sie haben Dinge miterlebt, die kein Kind je sehen sollte. Ein weiterer schwerer Schlag für sie ist die Trennung von ihren Familien, Eltern und Freunden. Und dazu kommt, ihre Schulen sind zerstört. Sie möchten unbedingt wieder zur Schule gehen. Die Ungewissheit darüber, ob das in Notunterkünften überhaupt möglich sein wird, schürt ihre Ängste.
1: Ein Land im Schock. Von Normalität ist Nepal noch weit entfernt.
0: Eine Woche nach der verheerenden Sturzflut in Nepal, das war ein Bericht von Lena Bodewein. In Sachsen-Anhalt wird am Sonntag ein neuer Landtag gewählt. Mecklenburg-Vorpommern und Berlin sind dann am 20. September dran mit der Landtagswahl bzw. der Wahl des Abgeordnetenhauses. Und in den Wochen vor der Wahl wird natürlich über die verschiedensten Themen gesprochen. Es geht um Jobs im Land, die medizinische Versorgung, um Klimaschutz in der Region Und die Meinungen dazu sind oft ziemlich gegensätzlich. Im NDR startet jetzt ein neues Fernsehformat mit dem Titel Oha, zwei Welten an einem Tisch. Moderator Daniel Frevel bringt zwei Menschen mit ganz unterschiedlichen Positionen in Mecklenburg-Vorpommern an einen Tisch und er hat sie auch dazu bewegt, die Rollen zu tauschen. Da treffen zum Beispiel Start-up-Unternehmer Paul und Fotograf Niklas aufeinander und sie diskutieren darüber, ob das Geld in Deutschland gerecht verteilt ist. Maya Rollberg hat sich die Folge angeschaut.
5: Ich glaube, ich bin gefragter Gesprächspartner, weil ich ziemlich jung bin und das recht ungewöhnlich ist, was ich mache und auch vielleicht, wie weit ich auch schon gekommen bin, ohne jetzt viel von mir zu prahlen zu wollen.
6: Paul ist 21 Jahre alt. Gerade ist er auf dem Weg zum Außenwirtschaftstag in Rostock. Er will hier sein Startup-Unternehmen präsentieren.
5: Und ich arbeite mehr als 40 Stunden die Woche. Aber ich glaube, jeder hat ein Talent in irgendwas. Man sollte nicht nur am Bare Minimum leben, weil dafür ist der Mensch auch nicht gemacht. Und deshalb finde ich es sehr schade, dass Leute das tun. Und wenn alle Leute 110% geben, können sie auch alle was aus sich machen.
6: Ja. Schon jetzt hat er ein Unternehmen im Bereich der Wasserstoffindustrie mit Investitionen in Millionenhöhe aufgebaut. Er glaubt, dass jeder, der es nur will, es in Deutschland auch schaffen kann.
5: Ich glaube an den Kapitalismus 100%. Ich glaube, das ist die einzige Form, wie Menschheit funktioniert.
6: Diese Meinung teilt Niklas nicht. Er ist 26 Jahre alt und lebt in Schwerin. Er hat sein Hobby zum Beruf gemacht und arbeitet jetzt als Fotograf.
7: Ich komme über die Runden, das ist nicht die Sache, aber gerade wenn man dann sich die Zukunft anguckt, sieht, okay, wie sieht es dann vielleicht mal aus, wenn ich eine Familie gründen möchte, ein Haus bauen möchte, dann sind das auf jeden Fall Sachen, die ich mir angucke und nicht sicher bin, ob es funktioniert, ob man die Möglichkeit dafür hat, weil gerade, also es bleibt am Ende des Monats nicht viel übrig, was man sparen kann.
6: Die beiden kommen aus unterschiedlichen Welten. Moderator Daniel Frevel holt sie an einen Tisch.
8: Sie beide diskutieren über die Frage, ob Geld in Deutschland gerecht verteilt ist.
5: Findest du es fair, dass jemand, der auf Mindestlohn 40 Stunden die Woche arbeitet, gerade mal vielleicht etwas mehr verdient als jemand, der Bürgergeld empfängt?
7: Nein, überhaupt nicht. Aber ich finde, wir sollten nicht nach unten treten, sondern nach oben und dafür sorgen, dass der Mindestlohn angepasst wird.
5: Ich glaube, man sollte in beide Richtungen schauen.
6: Um die Perspektive des anderen besser zu verstehen, schlüpfen beide in die Rolle des jeweils anderen und machen gemeinsam ein Experiment.
5: Und ich habe noch eine special Sache hier. Heute habe ich einen Dollarsticker für dich mitgebracht.
6: Niklas bekommt einen Beutel Salz von Paul als Startkapital. Den muss er gegen etwas Besseres eintauschen.
7: Natürlich würde ich jetzt ein bisschen darauf achten, wer sieht so aus, als hätte er was dabei, was er gerne tauschen würde. Okay. Vielleicht auch Leute, die vielleicht ein bisschen mehr haben.
5: Es kann sein, dass wir auch sogar Minus machen. Das ist nun mal, ja. Es ist im Kapitalismus so.
6: Paul hingegen soll mit Niklas in Schwerin demonstrieren gehen.
7: Würde ich sagen, wir werfen mal ein Plakat zusammen, gucken mal, worauf wir uns einigen können, ob wir da irgendeinen gemeinsamen Nenner finden und dann einfach mal zusammen demonstrieren können.
5: Okay, let's go.
6: Werden die beiden sich einig?
5: Arbeit sollte sich lohnen, finde ich schon mal sehr gut als ja. Slogan. Also
7: ich finde es als politisches Statement ein bisschen schwach, muss ich sagen. Ich finde den Satz immer ganz schön, Menschen arbeiten, Geld arbeitet nicht. Weil letztendlich brauchen wir Menschen, die arbeiten.
6: Moderator Daniel Frevel hat auch grundsätzliche Fragen.
8: Niklas, braucht eine Gesellschaft Reichtum? Braucht es reiche Leute in einer Gesellschaft?
7: Nein. Um es ganz drastisch zu sagen, nein, braucht es nicht. Eine perfekte Gesellschaft, sage ich mal, würde darauf basieren, dass alle gut leben können.
8: Mhm. Wie siehst du das? Braucht es reiche Menschen in einer Gesellschaft?
5: Ja. Ich glaube, es braucht den Kapitalismus, um exakt ein vollständig wirkendes System auf diesem Planet Erde zu haben.
6: Bei vielen Punkten gehen ihre Meinungen auseinander. Aber es gibt mehr Gemeinsamkeiten als gedacht.
5: Wir hassen uns ja nicht nur, weil wir unterschiedliche Meinungen haben. 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
0: In der ersten Runde des DFB-Pokals deutet jetzt nicht mehr so viel auf eine Überraschung hin, Moritz Knorr.
10: Das stimmt. Der FC Bayern München führt weiter beim Zweitligisten Osnabrück mittlerweile mit 3:1. Jörg Tegelhütter ist unser Reporter in Osnabrück. Jörg, als wir das letzte Mal bei dir waren, haben es die Münchner sehr souverän gemacht. Zieht sich das auch in der zweiten Halbzeit weiter durch?
9: Ja, am Ende wird es einen ungefährdeten Arbeitssieg geben, sage ich mal, hier für die Bayern Stand jetzt. Wir haben noch 10 Minuten Bus plus ein bisschen Nachspielzeit hier zu gehen an der Bremer Brücke vor den knapp 16.000. Jetzt kippe ich mal mit einem Versuch aus der Distanz aus 23 Metern, geht aber über den Querbalken des Osnabrücker Tores. Nein, die Bayern werden hier der verdiente Sieger sein, ganz klar. Dafür ist die individuelle Klasse einfach zu groß bei den Gästen zu sehen, auch in der 72. Minute. Ja, vorausgegangen dem dritten Treffer war ein Fehlpass von Osnabrücks Kapitän Müller direkt in die Füße des aufgerückten und eingewechselten Lennart Kahl. Und der hatte dann den Kopf schön oben, guckte, wo ist Michael Olise, stand vorne im Sturmzentrum, der wurde dann auch bedient. Und dann grätschten die Osnabrücker Abwehrbeine allesamt ins Leere. Olise stand frei vorm Osnabrücker Tor mit einem wirklich sehr gefühlvollen, überlegten Heber da ins rechte lange Eck, schloss er ab zum 3:1. Das zum Thema Klasse der Gäste, die jetzt hier mit 3:1 führen. Gucken wir gerade nochmal, da ist Davies auf dem linken Flügel, der zieht das Tempo an, bremst aber ab. Es bleibt beim 3:1.
10: Und auf wen die Bayern denn dann treffen in der zweiten Runde, wenn es denn bei diesem Ergebnis bleibt, das erfahren die Münchner am Samstagabend. Dann findet nämlich die Auslosung der zweiten Runde statt. Für den deutschen Frauenfußball war es ein bitterer Abend. Sowohl Eintracht Frankfurt als auch der VfL Wolfsburg haben in den Playoffs den Einzug in die Champions League verpasst. Eintracht Frankfurt war Paris Saint-Germain deutlich unterlegen, verlor das Rückspiel mit 1:5. Die Wolfsburgerinnen unterlagen Inter Mailand dramatisch mit 4:5 nach Elfmeterschießen. Das große Ziel Königsklasse ist damit verpasst. Henrik Lückhoff.
11: Die verpasste Qualifikation für die Champions League ist für den VfL Wolfsburg eine riesige Enttäuschung. Inter Mailand spielt jetzt zum ersten Mal Champions League. Die Wolfsburgerinnen zeigten in Mailand eine ganz schwache Leistung. Über weite Strecken agierten sie unerklärlich passiv und überließen Inter weitestgehend den Ball. Kurz vor der Pause das 1:0 für Mailand. In den zweiten Durchgang starteten die Niedersächsinnen etwas engagierter, mehr als Halbchancen sprangen aber nicht raus. Und in der Schlussphase fiel aus dem Nichts das 2:0 für die Italienerinnen. Erst in der anschließenden Verlängerung, nach über 100 Minuten, hatte Wolfsburg die ersten gefährlichen Abschlüsse im ganzen Spiel. Und die eingewechselte Veronika Arasniewicz erzielte auch den Anschlusstreffer. Die Qualifikation schien eingetütet, aber in der Nachspielzeit der Verlängerung kassierten die VfL-Frauen noch das 1:3. Im Elfmeterschießen verschoss dann die 20-jährige Mara Alba als einzige. So verpasst der VfL nach 2023 erneut die Qualifikation für die Königsklasse und spielt im zweitklassigen Europacup.
10: Und in diesem Europacup ist dann auch Eintracht Frankfurt mit am Start. Schalten wir noch einmal rüber nach New York. Dort findet das letzte Tennis-Grand-Slam-Turnier des Jahres statt. Die US Open eben gerade hat mal wieder das Wetter dem Spiel von Daniel Altmaier einen Strich durch die Rechnung gemacht. Direkt nachdem er auf 1:2 in Sätzen verkürzt hatte. Tim Brockmeier ist unser Reporter. Tim, geht's denn mittlerweile weiter?
12: Eine Anmerkung vielleicht, ich sitze nicht beim Friseur in Manhattan oder besser gesagt in Queens, wo die US-Tennisanlage sich befindet, sondern das sind die Laubbläser, die am Start sind. Bedeutet auf den Plätzen, es hat aufgehört zu regnen und es wird jetzt gepustet und zwar so kräftig, dass die Plätze möglichst schnell wieder trocken werden. Es gibt zum einen so große Wasserstaubsauger-Autos, die fahren wie so Aufsitzrasenmäher über die Plätze, ziehen das Wasser runter und pusten auch schon ein bisschen trocken. Und dann sind halt ganz viele Freiwillige unterwegs, die mit Laubbläsern versuchen, die Plätze trocken zu pusten. Handtücher sind auch im Einsatz, damit es schnellstmöglich weitergehen kann. Es hat also aufgehört zu regnen. Daniel Altmaier wird bald wieder auf den Platz kommen beim Stande von 1:2 Sätzen aus seiner Sicht. Du hast es gesagt, aber war vielleicht gar nicht so schlecht die Pause für Altmaier. Der hatte ziemlich körperliche Probleme, Schwindel, auch ein bisschen Kreislauf. Der Arzt war da, der Physio war da, mehrfach wurde er behandelt und vielleicht kam ihm die Pause gerade recht. Aber trotzdem brauchen sie natürlich alle, die Spieler, die draußen auf den Außenplätzen sind, die unüberdacht sind, Geduld und Sitzfleisch. Auch Tatjana Maria, die ist ja gestern schon getroffen worden von der Regenunterbrechung. Ihr Match beim Stande von 1:1 Sätzen gegen die Lettin Jelena Ostapenko wurde auf heute verschoben und auch Tatjana Maria muss warten, bis sie endlich wieder dran kann. Die gute Nachricht bis Ende des Tages, soll es trocken bleiben. Gucken wir mal, geht hoffentlich bald weiter.
10: Also wie es dann weitergeht mit Altmaier und dann später auch mit Maria, das erfahren Sie online unter sportschau.de oder in der Sportschau-App. Da finden Sie alle Ergebnisse, alle Zwischenstände und dann blicken wir noch einmal ganz schnell zurück nach Osnabrück. Dort hat Harry Kane gerade per Elfmeter das 4:1 für die Bayern erzielt.
0: Und soweit der Sport hier in der ARD-Infonacht mit Moritz Knorr. Vielen Dank.

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1: Um 22.30 Uhr mit Resa Waffa. Nach dem versuchten Sprengstoffanschlag am Leipziger Flughafen bereiten die EU-Außenminister weitere Sanktionen gegen Russland vor. Die Staaten des Bündnisses stellten sich bei einem Treffen in Irland hinter Deutschland, wie auch NATO-Generalsekretär Rutte. Recherchen von NDR, WDR und Süddeutscher Zeitung zufolge sind inzwischen zwei Verdächtige identifiziert. Dabei handelt es sich um Männer mit russischer Staatsbürgerschaft. Die Behörden stufen die Attacke auf ein Umspannwerk in der Nähe von Köln als Anschlag ein. Laut den Ermittlern besteht der Verdacht, dass es sich um verfassungsfeindliche Sabotage handelt. Aus Essen kam in Kraft.
2: Bei einer Pressekonferenz von Polizei und Staatsanwaltschaft sagte die Polizei, dass in einem benachbarten Maisfeld 6 Abschussvorrichtungen gefunden worden waren. Unbekannte Täter hatten gestern Abend gezielt einen Kurzschluss herbeigeführt. Mit feuerwerksähnlichen Raketen hatten sie leitfähiges Material über die Oberleitung katapultiert. Die sichergestellte Pyrotechnik habe Ähnlichkeiten mit den Spuren, die bei einem Anschlag auf das Umspannwerk in Brandenburg am Dienstagmorgen gefunden worden waren. Die allgemeine Versorgung der Bevölkerung war laut Polizei zwar nicht gefährdet, dennoch mussten in Bergheim mehrere Kraftwerksblöcke vorübergehend abgeschaltet werden.
1: Die Bundesregierung hat eine Reform der Einkommensteuer beschlossen. Menschen mit kleinen und mittleren Einkommen sowie Familien sollen so entlastet werden. Über die Kritik an den Plänen berichtet aus Berlin Nicole Konert.
3: Die Hauptkritik ist, dass diese sogenannte kalte Progression nicht ausgeglichen wird. Was ist das? Also wenn jemand eine Gehaltserhöhung hat, dann rutscht er womöglich in einen höheren Steuertarif, muss höhere Steuern zahlen. Und wenn die Verbraucherpreise auch nochmal erhöht werden, das frisst dann die Gehaltserhöhung auf. Und diese kalte Progression, das haben die anderen Vorgänger von Finanzminister Klingbeil auch ausgeglichen. Das tut er jetzt nicht. Und jetzt wird man eben schauen müssen, was inwiefern jetzt also auch die Inflation, die hohen Verbraucherpreise, eben solche Steuervergünstigungen tatsächlich auffressen wird. Da wird man sehen müssen.
1: In Venezuela hat das Parlament für das Ölabkommen mit den USA gestimmt. Auch das einflussreiche Militär des südamerikanischen Landes willigte ein. Damit steht einer Vertragsunterzeichnung des Milliardendeals nichts mehr im Wege. Diese soll in den kommenden Tagen erfolgen. Venezuela verfügt über die größten bekannten Erdölreserven weltweit, von denen die Vereinigten Staaten nun profitieren. Washington hat Caracas im Gegenzug private Investitionen von mehr als 100 Milliarden Dollar in Aussicht gestellt. Das Wetter in Deutschland, nachts anfangs trocken, an den Küsten und im Norden später Schauer. Tiefstwerte 17 bis 8 Grad. Morgen im Norden und in der Mitte Schauer und einzelne Gewitter, sonst auch freundlich. Höchstwerte 19 Grad im Erzgebirge bis 29 Grad am Oberrhein. Das waren die Nachrichten.
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4: Und da schauen wir auf die aktuellen Meldungen in Deutschland. Die A2 Hannover Richtung Dortmund ist zwischen Bielefeld Ost und Bielefeld Süd derzeit wegen Löscharbeiten gesperrt. Dann die A40 Duisburg Richtung Venlo, die ist zwischen Strahlen und dem Kreuz Saderheiken in den Niederlanden wegen Bauarbeiten bis 6 Uhr gesperrt. Und dann noch A44 Kassel Richtung Dortmund. Zwischen Kassel-Bad Wilhelmshöhe und Zierenberg. Dort 3 Kilometer Stau momentan wegen Abschlepparbeiten. Ihnen heute Nacht eine gute Fahrt.
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4: Ja, im Fußball DFB-Pokal läuft gerade die letzte Begegnung in der ersten Runde. Der FC Bayern ist zu Gast beim Zweitligisten VfL Osnabrück an der Bremer Brücke. Und kurz vor Schluss führen die Bayern mit 4:1. Und wir gehen jetzt live in die Schlussphase mit unserem Reporter Jörg Tegelhütter live in Osnabrück. Da steht momentan die Leitung zu unserem Reporter noch nicht. Wir warten noch ein paar Sekunden ab. Momentan ist das Spiel in der Nachspielzeit. Wie gesagt, Der FC Bayern führt momentan mit 4:1 und es sieht alles nach einem deutlichen, ja, sozusagen Arbeitssieg der Bayern aus. Und das ist ja die letzte Runde des DFB-Pokals, beziehungsweise die erste Runde und das letzte Spiel, so ist es richtig. Aber jetzt versuchen wir es nochmal und gehen jetzt in die Schlussphase dieses Spiels ab nach Osnabrück zur Bremer Brücke. Osnabrück gegen Bayern mit Jörg Tegelhütter.
5: Osnabrücks Trainer Timo Schulz hatte es ja schon vor der Partie geahnt. Er meinte, die Bayern sind immer scharf, die sind immer ready, die wollen immer dabei sein und die wollen immer gewinnen. Und genauso ist es hier heute auch gekommen in dieser ersten DFB-Pokalrunde beim Zweitliga-Aufsteiger, beim VfL Osnabrück. Ja, die Osnabrücker haben mal kurz am Thema Sensation so ein bisschen geschnuppert, als Robin Meissner in der 5. Minute mit einem Traumtor aus 28 Metern den Außenseiter hier zum Jubel der knapp 16.000 in Führung brachte. Aber die Bayern, die mussten sich nicht mal schütteln. Die fingen irgendwann einfach an zu spielen und kamen dann innerhalb von nur 6 Minuten dazu, das Spiel komplett zu drehen. Erst Kane mit dem Ausgleich in der 18. nach schöner Vorarbeit von Kimmich und dann war es Bischoff per Abstauber. Jetzt noch einmal Osnabrück, ist schon im Strafraum allerdings. Rennt sich in dieser Situation der Osnabrücker Angreifer dann einfach fest und dann sind die Bayern auch schon wieder dazwischen. Selbst da sind die Münchner dann einfach auf der Hut. Aber zurück zum Spielverlauf. Bischoff per Abstauber in der 24. Minute, nachdem zuvor Ulisse und Diaz mustergültig vorbereitet hatten, Krumrei noch parierte, aber am Ende chancenlos war. Bayern mit dieser 2:1 Pausenführung dann schon auf dem Weg in die zweite Runde. War auch im zweiten Durchgang wirklich überlegen. Und da machte Ulisse Perheber in der 72. Minute alles klar. Jetzt müssen wir einmal gucken. Davies eingewechselt auf der linken Außenbahn mit einem Schussversuch aus 20 Metern. Aber der Kanadier, der so ein Seuchenjahr hinter sich hatte mit vielen, vielen muskulären Verletzungen nach dem Kreuzbandriss, zieht deutlich über das Tor. Und den Schlusspunkt, den wahrscheinlichen Schlusspunkt, den setzte dann der Meister höchst selbst, Harry Kane, mit einem verwandelten Foul-Elfmeter. Osnabrücks Kapitän Müller unstrittig an Pavlovic. Das Ganze im Strafraum schied sich dahin. Zögerte auch wirklich nicht den Bruchteil einer Sekunde, zeigte sofort auf den Punkt und Kane ließ sich diese Chance nicht nehmen, verwandelte sicher unten rechts. Und jetzt ist der Einzug der Bayern in die zweite Pokalrunde, der das Spiel am Ende wirklich so dahin plätscherte. Endgültig perfekt. Zum ersten Mal seit 18 Jahren stehen alle 18 Bundesligisten in der zweiten DFB-Pokalrunde. Die Bayern machen sozusagen den Deckel drauf, gewinnen am Ende überlegen und hochverdient beim Zweitligisten Osnabrück mit 4:1.
4: Jörg Tegelhütter live aus Osnabrück. Vielen Dank für diese Information.
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4: 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Australien verschärft seinen Kurs gegen große Tech-Konzerne. Das Parlament hat ein Gesetz verabschiedet, das Unternehmen wie Google, Meta, TikTok und LinkedIn dazu bringen soll, australische Medien für Nachrichteninhalte zu bezahlen. Die Regelung gilt weltweit als wegweisender Versuch, die Marktmacht der großen Plattformen zu begrenzen. Florian Barth berichtet.
6: Eine schnelle Google-Suche, einmal durch Instagram scrollen und auf diesen Plattformen gleich noch ein paar aktuelle Nachrichten lesen. So passiert es auch in Australien täglich millionenfach. Zwischen den Nachrichtenartikeln stoßen User regelmäßig auf Werbeanzeigen. Da bietet ein Reisebüro den Traumurlaub an oder ein Autohändler einen günstigen Reifenwechsel. Für solche Werbeanzeigen kassieren die Plattformbetreiber Geld von den Firmen, die solche Werbung schalten. Aber die Urheber der Nachrichten profitieren oft nicht. Dabei war es vielleicht gerade der journalistische Inhalt, der den Blick der Lesenden auch auf die Anzeigen gelenkt hat. Die australische Medienpolitikerin Sarah Henderson kritisiert dieses bisherige Geschäftsmodell gegenüber dem Fernsehsender ABC. Die digitalen Plattformen nutzen Nachrichteninhalte ohne Bezahlung und das war höchst unangemessen. Darum hat die Regierung nun das sogenannte News Bargaining Incentive Gesetz verabschiedet, ein Gesetz zur Vergütung von Nachrichteninhalten. Es trifft Plattformen mit Werbeeinnahmen von mehr als 250 Millionen australischen Dollar, also zum Beispiel Meta, Google, ByteDance und LinkedIn. Die müssen in Zukunft 2,5% ihrer Einnahmen aus digitaler Werbung abführen. Vermeiden können sie diese Abgaben nur, indem sie kommerzielle Verträge mit mindestens 8 verschiedenen Medienhäusern abschließen. Das soll sicherstellen, dass australische Medienhäuser und Verlage finanziell von den Nachrichteninhalten profitieren, wenn ihre Artikel auf den großen Plattformen landen und dort gelesen werden. Australiens Premierminister Anthony Albanese hält das Gesetz für wegweisend und wertschätzend den Journalistinnen und Journalisten gegenüber, wie er in der Parlamentsdebatte sagte. Für die Regierung gibt es keine Einnahmen. Es geht direkt darum, Journalisten zu unterstützen. Jeder einzelne eingenommene Dollar wird an den Sektor zurückgegeben. Australiens Regierung rechnet damit, dass dadurch mehrere hundert Millionen Dollar pro Jahr in den Nachrichtensektor fließen könnten. Die Medienunternehmen würden Anreize erhalten, das Geld für Journalisten auszugeben, anstatt einfach nur Unternehmensgewinne zu steigern, so Premierminister Albanese. Die Definition von Journalisten wird erweitert und umfasst zusätzliche wichtige Nachrichtenrollen, einschließlich der vielen Freiberufler, die so viele neue Inhalte produzieren. Meta, der Mutterkonzern von Facebook und Instagram aus den USA, hatte die Maßnahme als unhaltbar und unfair kritisiert und argumentiert, die User würden wegen Unterhaltung und Creator-Inhalten auf die Plattformen kommen und nicht primär wegen Nachrichten. Doch nach der Verabschiedung des Gesetzes sind die Konzerne unter Zugzwang. Noch ist offen, wie die Tech-Konzerne reagieren. Zahlen sie an Medienhäuser direkt oder lassen sie sich auf die 2,5% Abgabe auf Werbeeinnahmen ein? Die australische Regierung will die Einhaltung des Gesetzes beobachten und auch überprüfen, ob nun tatsächlich mehr Geld bei den Journalistinnen und Journalisten ankommt.
4: Informationen von Florian Barth. In diesem Jahr musste man ja gar nicht in den Süden fahren, um im Sommer bei Temperaturen über 30 Grad zu entspannen. Auch zu Hause gab es Mittelmeerfeeling, zum Beispiel im fränkischen Seenland. Da allerdings ist inzwischen die Stimmung nicht überall ungetrübt. Das Wasser wird zunehmend zum Problem. Ulrike Leferz hat sich an den Badeseen umgehört.
7: So breit und weitläufig waren die Strände am großen Brombachsee schon lange nicht mehr. Der Wasserstand ist 5,5 Meter tiefer als sonst. Der Bootssteg an der Anlegestelle Seespitz schwebt hoch über den Köpfen. Am schlammigen Ufer wühlt Richard Welz mit seiner Tochter im Matsch. Die beiden sind weit und breit die einzigen hier.
8: Oh, wir hatten schon gehört, dass der Wasserstand recht niedrig ist, aber das Wasser an sich ist ja schön, also von daher. Vielleicht gehen wir auch noch rein.
7: Das Wasser des mehr als 30 Meter tiefen künstlichen Speichersees wurde in diesem Jahr in nordbayerischen Flüssen gebraucht und hat dafür gesorgt, dass Flüsse bis zum Main nicht trocken gefallen sind. Das heiße Wetter und monatelanger Dauersommer haben dem fränkischen Seenland viele Gäste beschert. Der Campingplatz Langlau war von Juni bis August völlig ausgebucht, sagt Betreiber Odin Dillamar.
9: Die Saison war, glaube ich, mit die beste seit vielen, vielen Jahren, wenn nicht überhaupt die beste. Geschuldet natürlich dem Wetter und ich würde mal behaupten, auch den hohen Spritpreisen. Viele haben sich doch dazu entschieden, dann den Urlaub vielleicht in Deutschland zu verbringen.
7: Mit Platz für 2500 Gäste ist der Campingplatz einer der großen Betriebe hier. Doch nicht überall im Seenland ist die Lage so entspannt. Manche seiner Kollegen machen sich Sorgen um die nächsten Jahre. Denn das Wasser im kleinen Brombachsee ist nach dem heißen Wetter ohne Regen wegen Blaualgen giftgrün. Und Badeverbote deswegen verderben 15 Kilometer entfernt am Altmühlsee schon länger das Geschäft. Am Altmühlsee wurde dieses Jahr extra eine Badebucht angelegt. Mit Plastikplanen ist sie vom übrigen See abgetrennt. Das Wasser hier wird Tag und Nacht gereinigt, parallel wird gemessen und geforscht. Hier ist das Wasser super klar und Baden war mehrere Wochen länger möglich als im übrigen See. Die Ergebnisse über die Ausbreitung der Blaualgen könne man auch auf andere Seen in Bayern übertragen, sagt Thomas Keller, Leiter des Ansbacher Wasserwirtschaftsamts.
10: Deswegen ist es auch so wichtig, dass wir 3 Jahre lang untersuchen und forschen und dann auch einen Abschlussbericht abgeben ans Umweltministerium und dann am Bayerischen Landtag, weil da muss ja die Entscheidung getroffen werden, was wird jetzt gemacht.
7: Den Tourismusbetrieben am Altmühlsee läuft unterdessen die Zeit davon. Unter der Hand erzählen sie, dass Familien mit Kindern wegbleiben. Die, die trotzdem kommen, nutzen viele Angebote in der Region und genießen die schöne Landschaft.
11: Wir unternehmen Ausflüge, wir sind auch einfach auf unserem Ferienhof. Die Kinder lieben es hier.
12: Also mir hat am meisten Spaß gemacht, einmal mit meinem Papa über dem See Paddel zu fahren.
7: Trotz manchen Badewasserfrusts ist das fränkische Seenland nach wie vor eine attraktive Ferienregion.
4: Ulrike Lefarz berichtete aus Franken.
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4: Kriege, Inflation, stagnierende Wirtschaft und dann auch noch die Folgen des Klimawandels. Es mangelt derzeit nicht an Krisen in der Welt. Und wo Krisen sich überlagern, da entsteht häufig auch Angst. Und immer mehr Eltern machen sich Sorgen um die Zukunft ihrer Kinder, vor allem auch finanzielle Sorgen. Darauf deuten neue Ergebnisse einer Forsa-Studie im Auftrag der Initiative Save the Children hin. Juliane Neubauer hat sich diese Studie angesehen und gefragt, wie die Familienpolitik der steigenden Zukunftsangst entgegenwirken kann.
13: Wenn Erik Großhaus von Save the Children sich die aktuellen Studienergebnisse zu Zukunftssorgen ansieht, fällt eines besonders auf. Aus 15% der Befragten, die sich große bis sehr große Sorgen um die finanzielle Sicherheit ihrer Familie machen, sind innerhalb von nicht mal 2 Jahren fast doppelt so viele geworden. Dabei sind, wenig überraschend, besonders die Befragten aus den untersten Einkommensgruppen von Sorgen betroffen. Erik Großhaus.
14: In der geringsten Einkommensgruppe, das ist unter 3.000 Euro Nettohaushaltseinkommen, da sind es sogar 61%, die sich diese großen finanziellen Zukunftssorgen machen.
13: Gleichzeitig zeige die repräsentative Erhebung mit über 1.000 Teilnehmenden, dass die Beschränkungen längst nicht mehr nur befürchtet werden, beschreibt Großhaus die Studienergebnisse.
14: 20% aller Befragten sagen, dass sie Abstriche machen oder nachdenken müssen oder sogar sparen müssen an Freizeitaktivitäten für Kinder. Ein Zehntel sagt, auch bei Ernährung wird es knapp und bei den unteren Einkommen ist es sogar bei jedem dritten Elternteil.
13: Mehr als 80% der Befragten finden, dass die Bundesregierung nicht genug gegen Kinderarmut unternehme. Da stimmt auch Susanne Schaper, familienpolitische Sprecherin und Fraktionsvorsitzende der Linken im Sächsischen Landtag zu. Sie beobachte, dass selbst da, wo beide Eltern arbeiten, Familien durch die Preissteigerung kaum über die Runden kommen.
15: Deshalb glauben wir, dass auch die Steuern für Menschen mit kleinen oder mittleren Einkommen zu senken sind. Wir wollen die Sozialbeiträge reduzieren, indem man zum Beispiel die hohen und die höchsten Einkommen nicht mehr beitragsfrei bleiben. Vermögen umzuverteilen würde helfen.
13: Hier gehe es Schaper ausdrücklich um Millionäre und Milliardäre und nicht um jeden, der sich etwas angespart hat, betont sie. Aber statt solche Optionen zu erwägen, streiche man bei denen, die eh schon am wenigsten haben, kritisiert Julia Preidel vom Verband der Alleinerziehenden. Sie würden mehr arbeiten als in Paarbeziehungen lebende Elternteile und hätten trotzdem den geringsten finanziellen Spielraum. Und statt wie im Koalitionsvertrag vereinbart, die Alleinerziehenden mehr zu unterstützen, plane man Zahlungen abzuknapsen, so Preidel.
16: Viele fragen sich einfach, wie soll ich meinem Kind weiterhin ein normales Aufwachsen ermöglichen? Wie soll ich die Mitgliedschaft im Sportverein, den Ausflug mit FreundInnen oder eine Geburtstagsfeier dann finanzieren? Wenn der Unterhaltsvorschuss beispielsweise für Jugendliche ab 16 wegfallen würde, dann würden auf einen Schlag 400 Euro im Haushaltsbudget fehlen. Und das ist eine Summe, die Alleinerziehende nicht einfach ausgleichen können.
13: Hier sieht Julia Preidel jetzt die Bundesregierung gefordert, nachzuverhandeln und nicht bei den Familien und Kindern zu kürzen, die das höchste Armutsrisiko haben.
4: Mehr als ein Viertel der Eltern mit minderjährigen Kindern blicken sorgenvoll in die Zukunft. Juliane Neubauer über die Studie der Initiative Save the Children. Die Wissenschaft ist frei. Das steht so im deutschen Grundgesetz und der EU-Grundrechtecharta. Klingt gut, für manche vielleicht sogar selbstverständlich, doch in der Forschungswelt ist die Sorge groß, wie sehr diese gesetzlichen Regelungen wirklich noch in der Praxis gelten und inwiefern die Freiheit der Wissenschaft künftig Bestand haben wird. Deutschlands wichtigste Forschungs- und Industrieverbände schlagen nun Alarm. Daniela Schmidt aus der ARD-Wissenschaftsredaktion mit den Einzelheiten.
17: Die Nationale Akademie der Wissenschaften Leopoldina, die Deutsche Forschungsgemeinschaft, die Max-Planck-Gesellschaft, die Hochschulrektorenkonferenz, der Verband der deutschen Industrie. Das ist nur ein kleiner Ausschnitt der Akteure, die das Statement »Freie Wissenschaft, erfolgreiche Wirtschaft, starkes Deutschland« unterzeichnet haben. Darin heißt es:
18: Wissenschafts- und demokratiefeindliche Kräfte versuchen, Ergebnisse, Themen und Bereiche der Forschung zu delegitimieren, einzuschränken oder ideologisch zu beeinflussen. Das gefährdet die Freiheit der Wissenschaft, die Resilienz unserer Demokratie, die Innovationskraft unserer Wirtschaft und die Zukunft unseres Landes.
17: So ein Statement vor der Landtagswahl in Sachsen-Anhalt, bei der die AfD stärkste Kraft werden dürfte. Der Zeitpunkt ist kein Zufall. Tatsächlich hat Leopoldina-Präsidentin Bettina Rockenbach bereits im akademieeigenen Podcast das Thema adressiert.
19: Ja, da sprechen Sie eine drängende Sorge an. Und die Frage ist, ob auch bei uns in absehbarer Zeit im Land Sachsen-Anhalt oder gar auf Bundesebene wissenschaftsfeindliche Kräfte das Regierungshandeln mitbestimmen werden. Das ist eine durchaus realistische Befürchtung.
20: Im Academic Freedom Index, der die Freiheit und Unabhängigkeit der Forschung misst, steht Deutschland gut da. Noch. Insgesamt aber gehe die Wissenschaftsfreiheit weltweit immer weiter zurück, so der Bericht. Und auch in Deutschland sei bereits ein negativer Trend zu beobachten. Entsprechend viel Raum nimmt das Thema dann auch ein bei der Podiumsdiskussion der Leopoldina gestern Abend unter der Überschrift Wissenschaft in der Demokratie. Zugeschaltet ist da Shalini Randeria. Sie war bis 2025 Rektorin der Central European University in Ungarn. Eine liberal ausgerichtete Universität, die vom rechtspopulistischen Viktor Orban so lang drangsaliert wurde, bis sie ihren Betrieb nach Wien verlegen musste.
21: Wenn ein Staat, der ein samtautoritäres Mittel bedient und mit diesen Mitteln Rechts- und Verfassungsbruch macht, dann hilft weder Recht noch Verfassung.
20: Sanfte autoritäre Mittel, das können sein Verordnungen, Gesetzesänderungen, Urteile, also legale Mechanismen des Rechtsstaates, genutzt, um unerwünschte Stimmen mundtot zu machen.
21: Das Recht wird uns letztendlich nicht schützen. Der Widerstand muss durch die Bürger, Bürgerinnen kommen. Wenn wir tatsächlich unsere Universitäten und unser Wissenschaftssystem verteidigen wollen, können wir nicht nur auf Gerichte zählen.
20: Ist das also die düstere Zukunft der deutschen Wissenschaftslandschaft, die Randeria da zeichnet? Definitiv brauche es den Rückhalt in der Bevölkerung. Das sagt auch Präsidentin Rockenbach im Leopoldina-Podcast. Eine Art kollektive Wertschätzung für die Internationalität und Innovationskraft von Forschung.
19: Ja, jeder, insbesondere diejenigen mit einer wissenschaftlichen Ausbildung, sollten Gesprächspartner innerhalb und auch außerhalb der Wissenschaft immer wieder den unschätzbaren Wert der wissenschaftsbasierten Forschung für Innovation und gesellschaftlichen Wohlstand verdeutlichen. Wir sollten das Wissenschaftssystem selbstbewusst als eine der Stärken unseres Landes präsentieren und uns nicht von widrigen Umständen und lautstarken Gegnern einschüchtern lassen.
20: Wenn so eine Solidarisierung gelinge, sagt Rockenbach, dann sei sie, trotz der besorgniserregenden politischen Lage, optimistisch.
4: Daniela Schmidt berichtete. Sie hören die ARD-Infonacht am Mittwochabend, 22.52 Uhr. Wenn ein Stück Weltraumgestein in die Atmosphäre eintritt, dann sehen wir das hier auf der Erde als Sternschnuppe. Ein ganz besonderer Moment für viele Menschen. Jetzt wollte ein Forscherteam aus Stuttgart auch beobachten, wie etwas in der Erdatmosphäre verglüht. Allerdings weniger romantisch. Es ging um einen Satelliten, der ausgedient hat. In der Nacht zu heute verglühte der Weltraumschrott in der Erdatmosphäre und die Forscher haben von einem Flugzeug aus zugesehen. Was dabei rausgekommen ist, berichtet ARD-Wissenschaftsredakteur Stefan Tröndle.
22: It's going down. Jetzt geht er runter. Die letzten Signale des Cluster-Satelliten, den die ESA abstürzen lässt, kommen aus Kourou, übertragen an das Europäische Raumflugkontrollzentrum in Darmstadt. Die Kurven flachen ab, kurz danach der Wiedereintritt und der Satellit verglüht über dem Südpazifik. Ein Stuttgarter Forschungsteam hat es geschafft, zwei solcher Wiedereintritte vom Flugzeug aus zu filmen. Kurz vor dem Wiedereintritt, alle sind angespannt. Der Ort stimmt, die Blickrichtung auch. Dann ist der Satellit tatsächlich zu sehen, und zwar richtig lang. Die eingebauten Messkameras nehmen alles auf. Die Mission der Forscher aus Stuttgart erfolgreich. Für dieses Ergebnis sind die Stuttgarter ans andere Ende der Welt geflogen. In Sydney haben sie zusammen mit einem internationalen Team ein Flugzeug ausgerüstet, das die ESA gechartert hat. Ein Falcon 900 Business Jet, der besonders hoch fliegen kann. Ideal für die Spezialkameras. Die wurden eigens entworfen, erklärt Martin Eberhardt vom Institut für Raumfahrtsysteme der Universität Stuttgart.
23: Tatsächlich ist es ein ganzes Sammelsurium aus Kameras, die alle unterschiedliche Dinge können. Diese kleinen hier oben, die haben jeweils unterschiedliche Farbfilter drauf, um gezielt manche Bereiche des Lichts aufnehmen zu können.
22: Vor den eigentlichen Beobachtungsflügen war noch ein kurzer Flug von Sydney nach Tonga nötig. Kurz heißt, eine Strecke in etwa so lang wie vom Nordkap nach Madrid. Aber Tonga ist der nächstgelegene Flughafen, um Beobachtungsflüge zu starten, weil im Südpazifik die meisten Satelliten verglühen. Genau den Punkt zu treffen, an dem ein ausgedienter Satellit wieder in die Erdatmosphäre eintritt, selbst für routinierte Piloten nicht ganz einfach. Dominic James saß am Steuer des Beobachtungsflugs.
1: Wir haben viele kleine Korrekturen machen müssen, um genau die Flugbahn zu treffen. Das war eine ganze Reihe von Steuerbefehlen. Nicht gerade die Art, wie man so ein Flugzeug fliegt. Der Satellit war links 45 Grad über uns und flog in Richtung Flugzeugnase, aber natürlich weit weg.
22: Aber für die Wissenschaft genau richtig. Nach der Landung ein Blick auf die Messdaten. Titan, Aluminium, Lithium, Natrium. Es ist klar zu sehen, wann welches Metall schmilzt. Ein voller Erfolg also, sagt Stefan Löhle, der Missionsleiter vom Institut für Raumfahrtsysteme der Uni Stuttgart.
2: 29 von 30 Instrumenten haben aufgenommen. Wir haben eine riesige Fragmentwolke detektiert. Auf allen Kameras insgesamt 2 Terabyte oder so an Bildmaterial, Video, Spektraldaten.
22: Wichtige Infos für den Bau von Satelliten und die Atmosphäre. Weil Weltraumschrott beim Eintritt verglüht und beispielsweise die schützende Ozonschicht der Erde schwächen kann.
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4: Nominiert für die Goldene Palme in Cannes und ausgezeichnet ebenfalls dort mit dem Preis für die beste Regie. Das ist eine Bilanz, die sie schon vor dem Kinostart in Deutschland sehen lassen kann. Es geht um den Film Vaterland von Regisseur Pavel Pawlikowski. Ein berührendes Roadmovie, gedreht in Schwarz-Weiß, inspiriert von der ersten Deutschlandreise des Schriftstellers Thomas Mann nach dem Zweiten Weltkrieg. Lars Meyer hat den Film schon gesehen.
3: 1949 reist Thomas Mann nach langen Jahren im Exil erstmals wieder nach Deutschland. Die Reise führt ihn von Frankfurt nach Weimar über die Zonengrenze. In beiden Städten soll er einen Goethe-Preis bekommen und eine Goethe-Rede halten. Klarer lässt sich der Rahmen für eine Filmhandlung nicht setzen. Vorab, als Prolog, teilen die Geschwister Klaus und Erika Mann per Telefon ihre Skepsis.
5: Die haben alles kurz und klein geschlagen und jetzt soll er ihnen helfen, ihr Gewissen zu erleichtern. Er macht sich doch zum Affen.
24: Na, er steht darüber, glaubt er.
3: Ja. Dennoch begleitet Erika ihren Vater als Managerin und Dolmetscherin ins verlorene Vaterland. Und hier beginnt sich die historisch verbürgte Reise zu fiktionalisieren. Denn in Wirklichkeit war es Ehefrau Katja, die mitkam. Regisseur Pavel Pawlikowski hat die Reise außerdem auf wenige Tage und 2 Orte reduziert. Und mittendrin erhalten Vater und Tochter die Nachricht von Klaus Selbstmord. Historisch korrekt ist das nicht, aber clever.
25: Wenn der Film funktioniert, echte Emotionen und eine intellektuelle Relevanz hat, dann riskiere ich das.
3: Erklärt sich der Regisseur. Durch seine dramatische Verdichtung schärft er den historischen Kontext, die Konfrontation zweier Systeme und gewinnt ein intimes Familiendrama dazu. Sandra Hüller und Hans Zischler glänzen beide durch ihr zurückhaltendes Spiel. Das erste Mal sieht man sie zusammen in einem schwarzen Buick durch eine ruinöse Straße in Frankfurt rollen. Das Bild schwarz-weiß, Erika am Steuer, Thomas angespannt auf dem Rücksitz. Eine lange, stumme Einstellung, die auch den Zuschauer ganz unmittelbar ins zerstörte Deutschland bringt. Dann die Pressekonferenz zum Goethe-Preis.
26: Herr Professor Mann, Sie haben Deutschland im Jahr 1933 verlassen. Was antworten Sie denjenigen, die Sie des Verrats oder mangelnder Solidarität beschuldigen?
27: Wäre ich hier geblieben, könnten wir heute nicht miteinander reden.
28: Had I stayed in Germany, I would not be here talking to you today.
3: Die neue Gesellschaft versucht, den Nobelpreisträger meist zu vereinnahmen. Pawlikowski pflicht Begegnungen mit Gustav Gründgens und den Wagner-Enkeln Wieland und Wolfgang ein. Immer wieder richtet sich Erikas Blick auf die Gesichter und Smokings im Parkett der Paulskirche. Später folgt die DDR-Variante. Kinderchöre grüßen unseren Thomas Mann, sowjetische Offiziere dinieren vor Goethes Gartenhaus und der angehende Kulturminister Johannes R. Becher will Thomas Mann eine dekorative Funktion antragen. So war es nicht, so könnte es gewesen sein.
27: Sehen Sie, ich bin letztendlich nur ein Produkt meiner Zeit, ein bourgeoises Relikt. Revolution war mir immer fremd.
29: Mit der Revolution müssen Sie sich ja gar nicht befassen. Darum kümmern wir uns schon.
3: Die Kultur gegen die Politik verteidigen und zum Leitbild der Gesellschaft machen. Thomas Mann scheitert im Film mit seinem moralischen Anspruch und entfremdet sich zudem von Erika. Das eigentliche Drama spielt sich aber im Kleinen ab, oft im Oldtimer auf der Landstraße. Und darin ist Pawlikowski ein absoluter Meister. In Ida und Cold War hat er es bereits bewiesen, aber Vaterland ist noch präziser in seinen Bildern. Die polnische Produktion, gedreht mit deutschen Schauspielern aus Ost- und Westdeutschland, versteht Pawlikowski als einen europäischen Film. Für ihn geht es auch nicht in erster Linie um Thomas Mann. Es geht in einem viel weiteren Sinn um Heimatlosigkeit und Identitätsverlust. Und damit trifft Vaterland auch thematisch gerade jetzt einen Nerv.
4: Das sagt unser Filmkritiker Lars Meyer über den Film Vaterland, der morgen in die Kinos kommt.

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1: Um 23 Uhr mit Reza Waffa. Die EU und die NATO haben sich im Konflikt mit Russland hinter Deutschland gestellt. Nach dem versuchten Sprengstoffanschlag am Leipziger Flughafen hat die EU-Außenbeauftragte Kallas außerdem neue Sanktionen gegen Moskau angekündigt. Aus der Nachrichtenredaktion Martin Seiler.
2: Der Anschlagsversuch in Leipzig weise alle Merkmale von staatlich gefördertem Terrorismus auf, sagte Kallas. EU-Kommissionschefin von der Leyen warf Russland eine neue Eskalationsstufe vor. Der Vorfall reihe sich jedoch in ein breiteres Muster ein. Solche Angriffe seien die neue Normalität, so von der Leyen. NATO-Generalsekretär Rutte sicherte der Bundesregierung ebenfalls Rückendeckung zu. Laut Recherchen von NDR, WDR und Süddeutscher Zeitung sind nach dem Zwischenfall in Leipzig zwei Verdächtige identifiziert. Demnach handelt es sich um Männer mit russischer Staatsbürgerschaft.
1: Nach dem Anschlag auf ein Umspannwerk in Nordrhein-Westfalen hat die Staatsanwaltschaft Köln die Ermittlungen aufgenommen. Sie geht nach eigenen Angaben dem Anfangsverdacht verfassungsfeindlicher Sabotage nach. Man nehme den Vorfall äußerst ernst. Laut Innenminister Reul könnte hinter der Tat entweder ein fremder Staat oder eine Gruppe von Linksextremisten stecken. Unbekannte hatten an der Anlage einen Kurzschluss ausgelöst. Einen ähnlichen Vorfall gab es in Brandenburg. Der Deutsche Gewerkschaftsbund fordert bei der Einkommensteuerreform deutliche Nachbesserungen. Die geplanten Entlastungen glichen kaum die Inflation aus, hieß es. Auch Grüne und Linke kritisierten die Pläne, die das Bundeskabinett auf den Weg gebracht hat. Die Regierung will mit der Reform vor allem Familien mit kleinen und mittleren Einkommen unterstützen. Im Fußball-DFB-Pokal hat Bayern München seine Pflichtaufgabe in der ersten Runde erfüllt. Die Bayern gewannen bei Zweitligist Osnabrück mit 4:1. Aus Osnabrück, Jörg Tegelhütter.
3: Meißner hatte den VfL völlig überraschend in der fünften Minute mit einem Traumtor aus 28 Metern mit 1:0 in Führung gebracht. Doch die Bayern schlugen dann innerhalb von nur 6 Minuten gnadenlos zurück. Kane aus kurzer Distanz mit dem Ausgleich zum 1:1. Bischof per Abstauber in der 24. Minute zur 2:1 Pausenführung. Danach hatten die Bayern alles unter Kontrolle und setzten die Vorentscheidung durch. Ulisse mit einem geschickten Heber in der 72. Minute zum vorentscheidenden 3:1. Kane verwandelte dann einen berechtigten Foulelfmeter kurz vor dem Ende zum 4:1. Die Bayern stehen damit souverän in der zweiten Runde des DFB-Pokals.
1: Das waren die Nachrichten. Das Wetter in Deutschland. Nachts anfangs trocken, an den Küsten und im Norden später Schauer. Tiefstwerte 17 bis 8 Grad. Morgen im Norden und in der Mitte Schauer und einzelne Gewitter, sonst oft freundlich. Höchstwerte 19 Grad im Erzgebirge bis 29 Grad am Oberrhein. Und am Freitag im Süden heiter, im Norden zeitweise kräftiger Regen bei 18 bis 32 Grad. Es ist 23.03 Uhr.
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4: Und es gibt derzeit viele Sperrungen in Deutschland. Hier kommt die Übersicht. Die A1 Hamburg Richtung Lübeck ist zwischen dem Kreuz Barkter Heide und Bad Oldesloe wegen Bauarbeiten bis morgen früh 5 Uhr gesperrt. Die A1 Lübeck Richtung Fehmarn ist zwischen Bad Schwartau und Ratekau wegen einer Fahrbahnerneuerung ebenfalls bis morgen früh 5 Uhr gesperrt. Die A3 Passau Richtung Nürnberg ist zwischen Passau Nord und Garham-Vilshofen nach einem Unfall gesperrt. Die A4 Frankfurt Richtung Dresden ist zwischen Glauchau Ost und Hohenstein-Ernsttal wegen Bauarbeiten gesperrt, ebenfalls bis morgen früh um 5. Die A7 Ulm-München ist zwischen Bergheim und Memmingen-Nord wegen Bauarbeiten noch bis etwa 6 Uhr in beiden Richtungen gesperrt. Die Umleitung führt sie dort über die U16. Die A9 Halle-Leipzig Richtung Berlin ist zwischen dem Schkeuditzer Kreuz und Halle wegen LKW-Bergungsarbeiten gesperrt. Umgeleitet werden sie dort über die A14 Richtung Magdeburg und die B100 Richtung Bitterfeld. Die A17 Dresden-Prag ist zwischen Dresden-Gorbitz und Dresden-Südvorstadt wegen Tunnelwartungsarbeiten in beiden Richtungen bis morgen früh ca. 5 Uhr gesperrt. Die A24 Hamburg Richtung Berlin ist zwischen Schwarzenbeek-Grande und Talkau bis morgen früh ebenfalls 5 Uhr gesperrt. Die A36 Richtung Braunschweig ist zwischen Quedlinburg-Mitte und Thale wegen Bauarbeiten bis 6 Uhr morgen früh gesperrt. Die A36 Richtung Bernburg ist zwischen dem Kreuz Braunschweig Süd und Braunschweig Heidberg wegen einer Nachtbaustelle noch bis ca. 4 Uhr gesperrt. Die A39 Braunschweig Richtung Wolfsburg ist zwischen dem Kreuz Braunschweig Süd und Braunschweig Rautheim wegen Bauarbeiten bis morgen früh 5 Uhr gesperrt. Die A40 Duisburg Richtung Venlo ist zwischen Strahlen und dem Kreuz Saderheiken in den Niederlanden wegen Bauarbeiten bis 6 Uhr morgen früh gesperrt. Die A71 Erfurt Richtung Schweinfurt ist zwischen Arnstadt Süd und Stadtilm wegen Wartungsarbeiten im Tunnel Behringen bis morgen früh 6 Uhr gesperrt. Und noch die A94 Passau Richtung München, die ist zwischen Waldkraiburg-Ampfing und Heldenstein wegen Wartungsarbeiten ebenfalls bis morgen früh 5 Uhr gesperrt. Wo es denn geht, Ihnen heute Nacht eine gute Fahrt.
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4: Und die kommt aus Hamburg von NDR Info. Mein Name ist Alex Franz. Ihnen einen schönen guten Abend. Willkommen. Eine hastig zusammengezimmerte Provokation. So bezeichnet die russische Botschaft in Berlin die deutschen Anschuldigungen im Zusammenhang mit dem gescheiterten Drohnenanschlag am Flughafen Leipzig. Anfang August war auf dem Flughafengelände eine Drohne mit Sprengstoff und Zünder gefunden worden. Und während die Bundesanwaltschaft noch ermittelt, hat die Bundesregierung Russland als Drahtzieher für diesen versuchten Anschlag verantwortlich gemacht. Jetzt sind mehr Details über die Tat bekannt geworden, die auf eine russische Beteiligung hindeuten könnten. Nach Informationen von NDR, WDR und Süddeutscher Zeitung sind 2 Verdächtige identifiziert worden. Manuel Bevada war an der Recherche beteiligt und mein Kollege Michael Latz hat ihn gefragt, was über die beiden Männer bisher bekannt ist und was sie mit dem Drohnenzwischenfall in Verbindung bringt.
5: Diese 2 Tatverdächtigen, von denen wir gehört haben, da handelt es sich einmal um einen Belarussen, der auch einen russischen Pass besitzen soll. Der soll in der Vergangenheit durch Straftaten im Baltikum aufgefallen sein. Und im Frühjahr ist er offenbar mit einem italienischen Touristenvisum in den Schengen-Raum eingereist. Dieses wurde in Minsk ausgestellt. Der zweite Mann, das handelt sich offenbar um einen Letten. Er soll auch einen russischen Pass besitzen und er könnte Logistiker oder Instrukteur gewesen sein. Jetzt muss man sagen, das ist eine etwas höhere Ebene. Also er war vielleicht an der Planung beteiligt. Und der erste Mann, der Belarusse, soll eher so etwas wie so ein Wegwerfagent, Low-Level-Agent gewesen sein, der bei der Ausführung beteiligt ist. Der Logistiker, Instrukteur, soll kurz vor der Tat über den BER eingereist sein, soll auch in die Region gefahren sein und kurz vor der Tat, 2 Tage davor, auch wieder ausgereist sein.
6: Der Verdächtige aus Belarus wiederum, der soll den Behörden schon in anderen Zusammenhängen aufgefallen sein. Warum?
5: Straftaten im Baltikum sind jetzt erstmal ein bisschen nebulös. Was wir gehört haben, das sind Ansätze der Behörden, die ganz gut passen zu anderen Fällen, bei denen auch Low-Level-Agents eingesetzt wurden aus den vergangenen Jahren, wo es um Sabotage, wo es um Brandanschläge ging. Und offenbar aus diesen Zusammenhängen könnte es einen Bezug geben zu dieser Person. Wie dieser Bezug genau aussehen könnte zu anderen Aktionen, das wissen wir nicht. Wir wissen aber aus verschiedenen Komplexen, wie dem sogenannten DHL-Komplex, als Brandpakete in Flugzeugen versteckt wurden, da haben wir auch gesehen, dass Beteiligte in verschiedenen Aktionen, verschiedenen Operationen einbezogen waren und dass es dort immer wieder Überschneidungen gibt.
6: Sagen diese neuen Erkenntnisse auch etwas über die mögliche Rolle Russlands bei diesem versuchten Anschlag aus?
5: Da wäre ich ein bisschen vorsichtig im Moment. Wir sehen bei beiden Tatverdächtigen Beziehungen zu Russland. Das sind zum Beispiel die russischen Pässe. Wir sehen aber auch, dass es offenbar in der Vergangenheit Beziehungen zu russischen staatlichen Stellen gibt. Aber den direkten Link, dass sie jetzt im Auftrag des russischen Staates gehandelt haben sollen, den kennen wir nicht. Wir haben gehört, dass es nachrichtendienstliche Hinweise gibt, die auf diese Männer oder mindestens auf einen dieser Männer hindeuten. Wir wissen aber noch nicht genau, was dieser Link ist. Wir kennen die Tatverdächtigen. Aber warum die Bundesregierung gestern eben jetzt ganz klar mit dem Finger auf Russland gezeigt hat und gesagt hat, sie machen Russland für diesen Vorfall verantwortlich, das wissen wir nicht.
6: Ihre Einschätzung, müssen wir uns darauf einstellen, dass solche Szenarien, wie wir sie in Leipzig erlebt haben, uns noch häufiger beschäftigen werden in naher Zukunft?
5: Als Journalist tue ich mich mit Einschätzungen ein bisschen schwierig. Also ich würde mal erstmal den Innenminister Alexander Dobrindt zitieren. Der sagte halt gestern, er gehe davon aus, oder wir, das sind dann die Sicherheitsbehörden, dass Deutschland das Ziel weiterer hybrider Angriffe Russlands ist. Wenn man sich jetzt anguckt, wie die vergangenen Jahre gelaufen sind, dann muss man das wahrscheinlich unterschreiben, dass das die wahrscheinlichste Option für die nächste Zeit ist. Wenn wir uns jetzt gleichzeitig noch angucken, was in den vergangenen Tagen passiert ist, wo wir auch noch nicht wissen, wer die

0: steht nach dem Anschlagsversuch dort am Flughafen Leipzig-Halle geeint hinter Deutschland. Das wurde beim Außenministertreffen in Irland deutlich. Deutschland habe eine Menge getan. Jetzt müsse man besprechen, was man gemeinsam gegen Russland tun könne. Sabrina Fritz berichtet.
1: Wicklow ist ein bekannter Küstenort an der irischen Ostküste. Die Landschaft hier ist so atemberaubend schön, dass sie schon vielen Filmen als Kulisse diente. Braveheart zum Beispiel, ein Historiendrama mit Mel Gibson, wurde hier gedreht. Es geht darin um Macht und Rache. Kein schlechtes Drehbuch für die Außenministerinnen und Minister, um die deutschen Reaktionen gegen Russland zu diskutieren. Von Rache spricht hier niemand, aber Vergeltung für die zahlreichen Drohnenvorfälle der vergangenen Monate, die sieht man durchaus.
2: Wir möchten Deutschland die volle Unterstützung aussprechen für all die Maßnahmen, die Deutschland in diesem Fall einbringen möchte, um größeren Druck auf Russland auszuüben.
1: So die finnische Außenministerin Elina Valtonen. Finnland und andere EU-Staaten wollen nun auch den russischen Botschafter einbestellen. Die Chefdiplomatin der EU, Kaja Kallas, sprach von einem starken Signal. Deutschland habe eine Menge getan. Jetzt müsse man besprechen, was man gemeinsam gegen Russland tun könne.
3: Well, it definitely is a very strong signal. So Germany has done a lot, and we will definitely hear from our colleague, what more can we do together.
1: Im Gespräch sind 1600 Russen, Unternehmen und andere Organisationen auf die Sanktionsliste zu setzen. Selbst Frankreich und Spanien sprechen von Solidarität, wobei der spanische Außenminister daran erinnert, dass Europa mehrere Grenzen habe.
4: The land borders in the south of the European Union are as important as the borders in the east, in the north and in the west.
1: Ein kleiner Seitenhieb, dass sich das Land in der Ceuta-Krise von den europäischen Partnern ziemlich im Stich gelassen fühlt. Doch grundsätzlich will man hier ein Signal an Russland senden, dass man sich nicht alles gefallen lässt und dass man die Ukraine weiter unterstützen wird. Weitere Sanktionen gegen Russland, weitere Unterstützung für die Ukraine und die eigenen Abwehrkräfte stärken. So könnte die europäische Vorsorge aussehen, mit der man in diesen Winter gehen will. Zur europäischen Verteidigungsstrategie äußerten sich am Mittag auch NATO-Generalsekretär Mark Rutte und die EU-Kommissionspräsidentin Ursula von der Leyen. Sie sagte zum Drohnenvorfall von Leipzig:
5: So I want to be very clear about what this was.
1: Dies war ein Anschlag mit militärischem Material, ausgeführt von russischen Agenten auf europäischem Boden. Das werde man nicht tolerieren, so von der Leyen. Und doch dreht sich bei diesem Treffen nicht alles nur um die Lage in Osteuropa. Spanien, Italien und Griechenland haben noch einmal an das Pulverfass nach Ost erinnert, das in diesen Ländern zu Sorgen und Ängsten führt. In mehreren spanischen Städten werden am Abend Protestaktionen gegen die Situation in der Stadt Ceuta erwartet. Dort sind viele tausend Marokkaner gestrandet, deren Schicksal völlig ungewiss ist. Noch weiß man nicht, wer die Massenflucht aus Marokko Mitte August ausgelöst hat. Spanien vermutet auch hier Verbindungen nach Moskau.
0: Soweit der Bericht von Sabrina Fritz.

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0: Das Bundeskabinett hat ja heute vor allem mit der Reform der Einkommensteuer für Schlagzeilen gesorgt. Aber es stand noch mehr auf der Tagesordnung. Das Kabinett hat auch noch das neue Kita-Gesetz gebilligt. Es wird jetzt zu Beratungen in den Bundestag gehen. Das Gesetz soll mehr Gerechtigkeit in der Bildung schaffen. Standards in Kitas sollen vereinheitlicht werden. Es sind aber auch noch weitere Schritte geplant. Möglichst viele Kinder sollen betreut werden und so auch ausreichende Sprachkenntnisse erwerben. Bei Problemen soll gezielt gefördert werden und auch Kinder, die nicht betreut werden, sollen mit 4 Jahren einen Test durchlaufen.
2: Ich bin nervös.
3: Nervös?

0: Das war der vierjährige Poyraz im Frühjahr, als er einen Sprachtest in Bayern gemacht hat, damit der Schulstart klappt. Manche Länder testen, andere nicht. Damit soll Schluss sein, wie Bundesbildungsministerin Karin Prien sagt.
1: Unser Ziel muss es sein, übrigens aus vielerlei Gründen, mehr Bildungsgerechtigkeit zu schaffen und die Startchancen von Kindern endlich zu verbessern.
0: Mit einem neuen Gesetz geht die CDU-Ministerin die frühkindliche Bildung an. Im Fokus also Kitas und drei Schwerpunkte. Erstens:
1: Wir wollen für alle Kinder in Deutschland Entwicklungsstände rechtzeitig erkennen und gezielt fördern.
0: Bedeutet, spätestens mit 4 Jahren soll erstmals bundesweit verbindlich erhoben werden, wo ein Kind steht. Bei der Sprache vor allem, aber auch bei Motorik, sozial-emotionaler und mathematischer Entwicklung. Wo Förderbedarf auffällt, soll gezielt gefördert werden. Dafür sollen die Fachkräfte mehr Zeit bekommen. Für Kitas zuständig sind eigentlich die Länder. Die hofft Prien auf ihrer Seite zu haben. Diskussionen und Verhandlungen vorprogrammiert. Aber
1: es wird nur zusätzliches Geld geben für Qualitätsstandards, die der Bund setzt.
0: Die sind für Prien nicht verhandelbar. Gibt es eine Einigung, gibt der Bund für 8 Jahre über 9 Milliarden Euro. Das führt zum zweiten Schwerpunkt des Gesetzes.
1: Wir wollen Kitas in besonders herausfordernden Lagen besonders unterstützen.
0: Dort soll es zusätzliches Personal geben. Je nach Größe bis zu 1,5 Stellen für Sprachförderung und Kita-Sozialarbeit. Profitieren sollen in jedem Bundesland mindestens 10% der Kitas. Und der dritte Schwerpunkt?
1: Wir wollen, dass Kitas und Grundschulen noch enger zusammenarbeiten.
0: Das betrifft vor allem die Weitergabe von Ergebnissen und Daten, die
1: anders als bisher nicht auf freiwilliger Basis, sondern auch dann, wenn Eltern dies nicht wünschen, erfolgen kann.
0: Der Hintergrund ist, dass die Bildungschancen in Deutschland schon im Grundschulalter sehr unterschiedlich sind und stark davon abhängen, aus welcher Familie ein Kind kommt und welche Bildung die Eltern haben.
1: Die Wahrheit ist, die Schere öffnet sich sehr früh, im Grunde schon nach der Geburt, und es gelingt uns in unserem gesamten Bildungssystem nicht, genau diese Schere dann auch wieder zu schließen.
0: Das wird an schlechten Ergebnissen in Bildungsstudien wie PISA deutlich. Mindeststandards beim Lesen oder Rechnen werden nicht erreicht. Zudem gibt es mehr Schüler ohne Abschluss.
2: Ein Bericht von Sarah Beher. Bundesagrarminister Alois Rainer sieht die Landwirtschaft in Deutschland in einer schweren Krise. Nach einem Sommer mit großer Hitze und wenig Regen hat der CSU-Politiker der Branche unbürokratische Hilfe versprochen. Anlass dafür war die Vorstellung der vorläufigen Erntebilanz für dieses Jahr. Chris Berdrow berichtet.
3: Auf dem Maisinger Hof in Gündingen, Oberbayern, ist die Welt in diesem Sommer nicht in Ordnung. Thomas Gasteiger und sein Vater Franz bauen auf ihrem Hof neben Weizen auch Mais als Futter für ihr Vieh an. Und die Pflanzen sehen gar nicht gut aus.
4: Also die Pflanzen, die sind restlos verkümmert. Wenn ich jetzt da so einen Kolben aufmache, da ist nahezu nichts drin.
3: Eine vorläufige Erntebilanz zieht in Berlin auch Landwirtschaftsminister Alois Rainer. Die Lage der Bauern beschreibt er mit drastischen Worten.
5: Unsere Land- und Forstwirtschaft befindet sich in einer massiven Krise von nationaler Tragweite.
3: Die reine Erntebilanz will Rainer dabei ausdrücklich nur als Teil eines Gesamtbildes verstanden wissen, das von hohen Kosten für Energie und Dünger geprägt wird und teils sinkenden Preisen, die die Landwirte für ihre Produkte erzielen. Die Erntebilanz selbst fällt beim Getreide im Vergleich zum langjährigen Mittel nur leicht unterdurchschnittlich aus. Aber regional und im Vergleich zum recht guten Vorjahr haben Hitze und Dürre deutliche Spuren hinterlassen. Rainer spricht von teils verheerenden Schäden.
5: Wenn Sie als Tierhalter anfangen müssen zu rechnen, wie lange Sie Ihre Tiere noch weiter füttern können, dann geht es eben um weit mehr als um eine schlechte Ernte.
3: Rainer will betroffenen Betrieben nun finanziell helfen. Er stellt unter anderem zinsgünstige Kredite des Bundes von 1 Milliarde Euro in Aussicht. Mit Finanzminister Klingbeil sei er im Gespräch. Dem Bauernverband gehen die angekündigten Hilfen nicht weit genug. Der Verband verlangt Nachbesserungen und erinnert an die Forderungen seines Vorsitzenden Joachim Ruckwied vor 2 Wochen. Es geht um Steuernachlässe und vorgezogene und aufgestockte EU-Hilfen. Konkret?
6: Erstens sofortige Reduktion der Besteuerung bei Diesel. Zweitens Auszahlung der Direktzahlung 80% im Oktober. Drittens Aufstockung der EU-Düngemittelhilfe auf 180 Millionen Euro.
3: Umweltverbände und auch die Grünen im Bundestag kritisieren, dass die Landwirte und ihr Minister jetzt nur über finanzielle Hilfen streiten. Die grundsätzlichen Probleme blieben ungelöst, obwohl jeder die Folgen des Hitzesommers sehen kann, sagt die Grünen-Politikerin Ophelia Nick.
7: Umso erschreckender finde ich, dass der CSU-Bundeslandwirtschaftsminister Alois Rainer nicht einmal das Wort Klimakrise in den Mund nimmt.
3: Der Umweltverband NABU verlangt, die Politik müsse viel stärker auf Vor- als auf Nachsorge setzen. Ziemlich sicher ist, der nächste Hitzesommer kommt bestimmt.
2: Ein Bericht von Chris Berdrow. Am kommenden Sonntag wählt Sachsen-Anhalt einen neuen Landtag. Eine Wahl von besonderer Bedeutung über die Landesgrenzen hinweg. Denn es geht im Kern darum, ob die AfD die absolute Mehrheit bekommt und ob sie erstmals einen Ministerpräsidenten stellt. In Umfragen liegt die Partei um die 40%. Uli Wittstock ist der Frage nachgegangen, wie diese Zahlen möglich sind.
8: 3.500 Mitglieder hat der AfD-Landesverband derzeit. Tatsächlich konnte die Partei im letzten Jahr 1.000 neue Mitglieder begrüßen. In ihrem Selbstverständnis ist die AfD eine Volkspartei. Immerhin hat sie jetzt doppelt so viele Mitglieder wie die Grünen in Sachsen-Anhalt, aber ein Vielfaches mehr an Wählern. Ostdeutschland ist nach wie vor für Parteien eine Art politische Sonderwirtschaftszone. Wenig Stammwähler und ein tiefes Misstrauen kennzeichnen die politische Situation. David Begrich vom Demokratieverein Miteinander e.V.
9: Eine große Gruppe der Ostdeutschen empfindet gegenüber Parteien, also nicht gegenüber der Demokratie, sondern gegenüber Parteien als Repräsentanten der Demokratie eine innere Distanz. Das hat damit zu tun, dass man der Organisationsform Partei sehr skeptisch gegenüberstand zu DDR-Zeiten, weil man gesagt hat, am besten, ich habe mit der Partei, und damit war ja immer die SED gemeint, nichts zu tun. Und dieses Muster hat sich sozusagen fortgesetzt.
8: Der Verein Miteinander wurde 1998 gegründet, also vor fast 30 Jahren, um die Demokratie in Sachsen-Anhalt zu fördern. Der Anlass seinerzeit war der Einzug der rechtsextremen DVU in den Magdeburger Landtag. Damals lag die Arbeitslosigkeit bei rund 20%. Mit 8,2% ist sie inzwischen deutlich gesunken. Doch die Deindustrialisierung nach der Wende hat Folgen bis heute. 98% der Firmen haben weniger als 100 Mitarbeiter. Der Fachbegriff strukturschwache Region. Das Wahlverhalten in strukturschwachen Regionen wurde in mehreren Studien untersucht und dabei zeige sich ein deutliches Muster, erklärt Professorin Marianne Kneuer, Politikwissenschaftlerin an der Universität Dresden.
10: Man spricht auch davon, dass es einen Zusammenhang gibt, in strukturschwachen Regionen eine stärkere Neigung zu solchen autoritären Einstellungen oder demokratiekritischen Einstellungen als in anderen Regionen. Aber das andere halte ich für mindestens genauso wichtig. Und das ist der Zusammenhang mit einer bestimmten Wahrnehmung, nämlich die Wahrnehmung des Abgehängtseins, sich nicht gleichwertig zu fühlen mit Westdeutschland.
8: Doch das radikale Programm der AfD spielt in den öffentlichen Auftritten der Partei derzeit keine große Rolle. Wenn da zum Dorffest eingeladen wird, dann ist endlich mal was los vor Ort. Die AfD versuche es mit einem Strategiewechsel, so David Begrich vom Verein Miteinander e.V.
9: Wir depolitisieren unsere eminent politischen Inhalte, also diese berühmte Rhetorik vom gesunden Menschenverstand, der dieses oder jenes gebiete. Das kommt bei Menschen in Ostdeutschland deshalb gut an, weil es eine tiefe Skepsis sozusagen gegenüber der Rhetorik des politisch-medialen Betriebs gibt. Also im Vordergrund der AfD-Wahlkampfveranstaltung steht scheinbar die Bratwurst. Aber natürlich geht's um Politik.
8: Ob die AfD mit dieser Strategie so viele Stimmen auf sich vereinigen kann, um alleine zu regieren, wird sich am Wahlabend zeigen. Aber selbst wenn die AfD nicht regiert, dürften die politischen Verhältnisse nicht einfach werden. Denn ohne die Linken wird wohl Sachsen-Anhalt CDU Probleme haben, die möglichen Mehrheiten zu finden.
11: Sport.
2: Mit Lars Bente und einer ersten DFB-Pokalrunde, in der kein einziger Erstligist ausgeschieden ist.
11: Das gab es zuletzt vor 18 Jahren. Für diese komplett weiße Weste hat am Ende dann auch der Titelverteidiger gesorgt. Der FC Bayern zieht als letzter Club in die zweite Runde ein. Der Rekordpokalsieger gewinnt beim Zweitliga-Aufsteiger Osnabrück mit 4:1. Wobei der VfL die Bayern zunächst sogar schocken konnte, weiß unser Reporter an der Bremer Brücke, Jörg Tegelhütter.
12: Knappe 18 Minuten durfte der Außenseiter und Zweitliga-Aufsteiger aus Osnabrück von der Sensation im Pokal gegen den FC Bayern träumen. Meißner hatte den VfL völlig überraschend in der fünften Minute mit einem Traumtor aus 28 Metern mit 1:0 in Führung gebracht. Doch die Bayern schlugen dann innerhalb von nur 6 Minuten gnadenlos zurück. Kane aus kurzer Distanz mit dem Ausgleich zum 1:1. Bischoff per Abstauber in der 24. Minute zur 2:1 Pausenführung. Danach hatten die Bayern alles unter Kontrolle und setzten die Vorentscheidung durch. Ulisse mit einem geschickten Heber in der 72. Minute zum vorentscheidenden 3:1. Kane verwandelte dann einen berechtigten Foulelfmeter kurz vor dem Ende zum 4:1. Die Bayern stehen damit souverän und sicher in der zweiten Runde des DFB-Pokals.
11: Ja, ausgelost wird diese zweite Runde am Sonnabend, wie so oft im Deutschen Fußballmuseum in Dortmund. Und die sogenannte Losfee ist dann der Weltmeister von 2014 und heutiger ARD-Experte Bastian Schweinsteiger. Ja, im Lostopf für die Ligaphase der Champions League wären auch gerne die Fußballerinnen aus Wolfsburg und Frankfurt dabei gewesen. Allerdings haben beide die Playoff-Runde nicht überstanden. Ein bitterer Abend also für den deutschen Frauenfußball. Dem VfL Wolfsburg hat auch ein 2:0 Hinspielsieg gegen Inter Mailand nicht gereicht. Denn in Italien, da konnten die Mailänderinnen das Ergebnis ausgleichen. 2:0 nach 90 Minuten, 3:1 nach Verlängerung. Ja, und im Elfmeterschießen konnte VfL-Spielerin Mara Alba als einzige nicht verwandeln. Hendrik Lückhoff. Was bedeutet dieses Champions League aus für die Wolfsburgerinnen?
13: Das ist eine sportliche Katastrophe, das muss man so klar sagen, denn der VfL Wolfsburg sieht sich weiter als eines der Top-Teams in Europa, auch wenn die großen Zeiten schon eine Weile her sind, aber es gehört eigentlich zum Selbstverständnis des Clubs, da dabei zu sein. Außerdem, gerade in Zeiten, in denen immer mehr Spielerinnen ins finanziell und sportlich attraktive Ausland wechseln, gerade nach England, da wäre es schon enorm wichtig, verlässlich auf der großen Bühne europäisch vertreten zu sein, um eben weiter eine attraktive Adresse zu sein. Das ist der VfL aber eben immer weniger und es ist ja jetzt auch nicht das erste Mal, dass die Wolfsburgerinnen die Königsklasse verpassen. Vor 3 Jahren sind sie auch schon in der Quali gescheitert und jetzt spielen sie eben nur im zweitklassigen Europacup.
11: So wie auch Eintracht Frankfurt. Den Hessinnen hat ein 1:1 aus dem Hinspiel gegen Paris Saint-Germain nicht gereicht und die Einzelheiten zum Frankfurter Champions League aus hat Martina Knief.
14: Am Anfang gut mitgehalten, am Ende aber deutlich verloren. Paris setzte sich auch dank der individuellen Klasse durch. Merville Kanjinga traf nach 36 Minuten für PSG. Der Knackpunkt der Partie war dann die gelb-rote Karte gegen Frankfurts Stürmerin Hayley Raiso in der 66. Minute. Rebecca Blomqvist konnte zwar noch den Ausgleich erzielen, in der Verlängerung fehlten den Frankfurterinnen jedoch die Kräfte. Nochmal Kanjinga, Sakina Kachawi, die auch zweimal traf, und die eingewechselte Aji Bade machten den Erfolg für Paris Saint-Germain. Perfekt.
11: Und den Einzug in die zweite Runde beim Tennis Grand Slam Turnier in New York hat Alexander Zverev perfekt gemacht. Der Hamburger, der ist bei den US Open ja auf Platz 1 gesetzt. Er musste beim 5-Satz-Erfolg gegen den Italiener Sonego aber ganz schön zittern. Zverev sieht das Match aber positiv.
15: Ich glaube, das ist ein Match, das ich gebraucht habe. Ich glaube, das ist nach den letzten paar Wochen ein Spiel gewesen, das ist für mich wichtig war zu gewinnen. Und ich hoffe, dass ich auch weiterhin dann mein Level steigern kann nach so einem Spiel.
11: Und alle wichtigen Ergebnisse von den US Open sehen Sie übersichtlich auf sportschau.de. Das gilt auch für die Resultate in der Handball-Bundesliga. Da hat Flensburg-Handewitt vorerst die Tabellenführung übernommen. Wir befinden uns aber auch erst im zweiten Spieltag. Die SG, die gewinnt beim Bergischen HC mit 34:29.
2: Und soweit der Sport hier in der ARD-Infonacht mit Lars Bente.

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1: Um 23.30 Uhr mit Wolfgang Berger. Nach dem versuchten Sprengstoffanschlag am Leipziger Flughafen bereiten die EU-Außenminister weitere Sanktionen gegen Russland vor. Die Staaten des Bündnisses stellten sich bei einem Treffen in Irland hinter Deutschland, wie auch NATO-Generalsekretär Rutte, der sich in Brüssel zusammen mit EU-Kommissionschefin von der Leyen entsprechend äußerte. Recherchen von NDR, WDR und Süddeutscher Zeitung zufolge sind inzwischen zwei Verdächtige identifiziert. Dabei handelt es sich um Männer mit russischer Staatsbürgerschaft, die sich inzwischen wohl wieder im Ausland aufhalten. Die Behörden stufen die Attacke auf ein Umspannwerk in der Nähe von Köln als Anschlag ein. Laut den Ermittlern besteht der Verdacht, dass es sich um verfassungsfeindliche Sabotage handelt. Aus Essen Carmen Kraft.
2: Bei einer Pressekonferenz von Polizei und Staatsanwaltschaft sagte die Polizei, dass in einem benachbarten Maisfeld 6 Abschussvorrichtungen gefunden worden waren. Unbekannte Täter hatten gestern Abend gezielt einen Kurzschuss herbeigeführt. Mit feuerwerksähnlichen Raketen hatten sie leitfähiges Material über die Oberleitung katapultiert. Die sichergestellte Pyrotechnik habe Ähnlichkeiten mit den Spuren, die bei einem Anschlag auf das Umspannwerk in Brandenburg am Dienstagmorgen gefunden worden waren. Die allgemeine Versorgung der Bevölkerung war laut Polizei zwar nicht gefährdet, dennoch mussten in Bergheim mehrere Kraftwerksblöcke vorübergehend abgeschaltet werden.
1: In Venezuela hat das Parlament für das Ölabkommen mit den USA gestimmt. Auch das einflussreiche Militär des südamerikanischen Landes willigte ein. Damit steht einer Vertragsunterzeichnung des Milliardendeals nichts mehr im Wege. Venezuela verfügt über die größten bekannten Erdölreserven weltweit, von denen die Vereinigten Staaten nun profitieren. Washington hat Caracas im Gegenzug private Investitionen von mehr als 100 Milliarden Dollar in Aussicht gestellt. Wegen des Ebola-Ausbruchs in der Demokratischen Republik Kongo sollen bald Studien für einen Impfstoff beginnen. 3 potenzielle Mittel stehen im Fokus. Die klinischen Studien sollen bis November starten, das hat die Weltgesundheitsorganisation mitgeteilt. WHO-Chef Tedros rief die Weltgemeinschaft dazu auf, mehr Geld für den Kampf gegen Ebola bereitzustellen. Er bezeichnete es vor allem als wichtig, dass Kontaktpersonen lückenlos zurückverfolgt werden können. In der Demokratischen Republik Kongo sind mittlerweile mehr als 3000 Menschen an den Folgen der Ebola-Infektion gestorben. Das Wetter in Deutschland: nachts anfangs trocken an den Küsten und im Norden, später Schauer, Tiefstwerte 17 bis 8 Grad. Morgen im Norden und in der Mitte Schauer und einzelne Gewitter, sonst oft freundlich, Höchstwerte 19 Grad im Erzgebirge bis 29 Grad am Oberrhein. Am Freitag im Süden heiter, im Norden zeitweise kräftiger Regen, 18 bis 32 Grad. Am Samstag teilweise freundlich, im Norden unbeständig bei 18 bis 29 Grad. Das waren die Nachrichten.
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3: Derzeit ohne Staus, aber der Hinweis für die A3 Passau Richtung Nürnberg, die ist zwischen Passau Nord und Garham-Vilshofen nach einem Unfall aktuell gesperrt.
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3: Mit Alex Franz Ihnen einen schönen guten Abend. Die Gewalttat bei einer Technoparty in Aarau in der Schweiz, kurz vor der deutschen Grenze, bewegt viele Menschen, nicht nur in der Schweiz. Eine Frau wurde dabei in der Nacht zu Sonntag erschossen, mehrere Menschen verletzt, darunter auch eine Deutsche. Jetzt haben Polizei und Staatsanwaltschaft bekannt gegeben, es handelt sich um eine Amoktat. Unsere Schweiz-Korrespondentin Sandra Bigger mit Einzelheiten.
4: Das Medieninteresse ist riesig, als sich Polizei und Staatsanwaltschaft in Aarau erstmals seit der Festnahme des mutmaßlichen Täters ausführlich äußern. Dass der Mann 43 Jahre alt und Schweizer ist, war bereits zu Beginn der Woche bekannt geworden. Jetzt gibt es weitere Details, zum Beispiel zum Motiv der Tat. Polizeioberst Michael Leupold.
5: Heute können wir sagen, dass dieser Anschlag vom Sonntagmorgen dem Szenario Amok zuzuordnen ist. Stand heute haben wir keine Hinweise auf irgendwelche personalen oder örtlichen Beziehungen nach Aarau. Wir gehen davon aus, dass das ein Zufall war, dass er auf diesen Event gestoßen ist.
4: Bei dem Techno-Festival in Aarau soll der mutmaßliche Täter in der Nacht zu Sonntag wahllos auf Besucher geschossen haben. 40 Mal mit einer Kalaschnikow. Anschließend feuerte er noch mit einer Pistole auf ein wegfahrendes Auto. Beide Waffen waren auf den Mann zugelassen. Auf die Spur des mutmaßlichen Täters kam die Polizei, weil ein Zeuge Angaben zu dessen Fluchtfahrzeug machen konnte. Während die Fahndung nach ihm noch auf Hochtouren lief, stellte er sich bei der Polizei in Delémont. Das ist eine Stadt im Kanton Jura, aus dem der Mann auch stammt. Staatsanwalt Christoph Rüedi.
6: So berichtete er dort, dass er sich im Zusammenhang mit den Schussabgaben in Aarau stelle, informierte, dass es ihm bereits seit einiger Zeit gesundheitlich schlecht gehe und machte Angaben zu aktuellen Wohn- und Aufenthaltsorten.
4: Aus dem, was er bei der Polizei erzählt hat, schließen die Ermittler, dass der Mann psychische Probleme hat. Zur Tat selbst habe er sich bislang noch nicht geäußert. Erkenntnisse erhoffen sich Polizei und Staatsanwaltschaft von den weiteren Ermittlungen. Bei der Amoktat war eine Italienerin mit Schweizer Wohnsitz erschossen worden. Insgesamt 6 Personen wurden verletzt, darunter auch eine Deutsche. Zunächst war von 5 Verletzten die Rede. Eine Person, die von einem Schuss gestreift worden war, habe sich noch nachträglich gemeldet. Nach der Amoktat in Aarau nimmt in der Schweiz die Diskussion um Waffenbesitz Fahrt auf. Der mutmaßliche Täter besaß legal neben der Kalaschnikow noch 2 weitere Pistolen. Die Polizei erklärt dies damit, dass er die Waffen vor rund 20 Jahren erworben habe. Damals sei das Waffenrecht noch weniger streng gewesen.
3: Informationen aus der Schweiz von Sandra Bigger.
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3: Der September gilt ja statistisch als der schwächste Monat des Jahres an der Börse. In diesem Jahr scheint er diesem Image auch direkt alle Ehre zu machen. Der DAX rutscht am Monatsersten unter die psychologisch wichtige Marke von 26.000 Punkten. Doch steckt dahinter mehr als ein schlechtes Omen? Paula Protzen klärt auf.
7: Der September gilt an der Börse als der schwächste Monat im Jahr. Und tatsächlich ist die Monatsbilanz oft negativ. In den 38 Jahren seit seiner Einführung schloss der DAX im September 23 Mal im Minus. In diesem Monat also die Füße stillhalten? Robert Halver, Leiter der Kapitalmarktstrategie bei der Baader Bank, hält dagegen.
8: Nein, da ist nichts dran, weil Börsen sind nicht so vorhersehbar, wie man das gerne hätte. Man muss ja das ganz klar erkennen. Wenn eine Börsenregel ja funktionieren würde, würde sie sich ja selbst zerstören. Wenn es so wäre, gäbe es nur Millionäre.
7: Denn wenn die Regel wirklich funktionieren würde, könne sich ja jeder darauf einstellen, meint Halver. Aber wie bei jeder Weisheit beruht auch diese auf einem wahren Kern. Dafür muss man zurückblicken auf die Anfänge der Finanzmärkte, erklärt Jochen Stanzel, Chefmarktanalyst der Consorsbank.
9: Wir hatten damals natürlich sehr viel analoger funktionierende Börsen. Und die Urlaubszeit ist ja typischerweise diejenige gewesen, wo dann eben auch viele sich dann auf ihre Landsitze verlegt haben und eben, wenn nicht so, dann eben in Urlaub gegangen sind. Und dann haben die Handelsumsätze eben deutlich nachgelassen. Heute haben wir ja alle Smartphones, sind immer ständig mit dem Internet verbunden, können auch vom Strand aus handeln und reagieren.
7: So direkt ist der Effekt heute daher schon lange nicht mehr. Im historischen Mittel verlor der DAX im September allerdings rund 2%. Gleichzeitig fielen in diesem Monat auch Ereignisse wie 9/11 und die Pleite von Lehman Brothers. Ereignisse also, die für starke Kursverluste sorgten, aber nicht saisonal bedingt waren. Für den deutschen Leitindex DAX war der schlechteste Monat aller Zeiten ein September 2002, als die Dotcom-Blase endgültig platzte. Dieser September folgt auf einen sehr turbulenten Sommer. Die Weisheit, dass es im Sommer besonders ruhig zugeht, hat sich also schon mal nicht bestätigt. Zuletzt zogen Renditen stark an, besonders die der US-Anleihen.
9: Und das kann es durchaus, wenn das weitergeht, zu Tumulten am Aktienmarkt führen. Weil das hatten wir ja schon letzte Woche und das könnte sich quasi in den September hinein fortsetzen, weil man einfach auch die Ursachen dafür sieht. Wir haben in den USA die 40.000 Milliarden US-Dollar bei den Staatsschulden überschritten. Wir haben die ungelöste Frage in der Straße von Hormuz. Wir sehen jetzt schon wieder steigende Energiepreise. Also die Inflationssorgen sind weiterhin da.
7: Das könnte dafür sprechen, dass es an den Märkten im September nach unten geht. Genau bestimmen lässt sich diese Entwicklung im Vorhinein nicht, betont Stanzel. Angesichts der allgemeinen Volatilität in Weltpolitik und Handel verlieren alte Börsenweisheiten wie der schlechte September allerdings immer mehr an Bedeutung.
3: Paula Protzen berichtete. Erst Brandenburg, dann Nordrhein-Westfalen. Innerhalb kurzer Zeit gibt es zwei Angriffe auf die Stromversorgung. Nach dem Angriff auf das Stromnetz in Südbrandenburg gehen die Ermittler davon aus, dass auch die Störung an einem Umspannwerk in Bergheim bei Köln auf verfassungsfeindliche Sabotage zurückgeht. Und NRW-Innenminister Reul sagt, Zitat, wer da rangeht, greift unser Land an. Lena Wensch berichtet.
10: Laute Schläge und helle Blitze. So haben die Anwohner den Vorfall am Dienstagabend beschrieben. Inzwischen ist klar, der Kurzschluss am Umspannwerk in Bergheim-Reith wurde nach Erkenntnissen der Polizei vorsätzlich ausgelöst. Ein leitender Gegenstand war vermutlich an einem Zaun befestigt und gegen eine Stromleitung geschleudert worden. In einem angrenzenden Maisfeld haben Ermittler außerdem mehrere Abschussvorrichtungen gefunden. Sie könnten mit der Tat zusammenhängen. Durch den Kurzschluss waren 5 Blöcke der Kraftwerke Niederaußem und Neurath betroffen, so Amprion-Sprecher Stefan Deffner.
11: Es gab einen Vorfall im Umfeld der Umspannanlage, was dazu führte, dass die Zuleitungen beschädigt worden sind. Das wiederum führte zu Kraftwerksausfällen bei RWE. Die gute Nachricht ist, die allgemeine Stromversorgung war davon nicht betroffen. Das heißt, wir konnten in Sekundenschnelle wieder ausgleichen, sodass es da keine Auswirkungen für Verbraucherinnen und Verbraucher gab.
10: Die Polizei stuft die Tat inzwischen als Anschlag auf kritische Infrastruktur ein. Die Staatsanwaltschaft Köln ermittelt unter anderem wegen des Anfangsverdachtes der verfassungsfeindlichen Sabotage. Wer hinter dem Anschlag steckt und welches Motiv die Täter hatten, ist bislang unklar, sagt Innenminister Herbert Reul.
12: Nach jetzigem Ermittlungsstand haben die Täter gezielt einen Kurzschluss herbeigeführt, indem sie leitfähiges Material, mutmaßlich Kabel, über die Oberleitung gebracht haben. Das war, will nicht drum herum reden, das war kein kaputter Schalter, das war Absicht, das war eine Straftat. Es besteht der Anfangsverdacht einer verfassungsfeindlichen Sabotage. Wir prüfen in zwei Richtungen. Fremdstaatlich gelenkte Sabotage und Linksextremismus. Nichts davon können wir derzeit ausschließen.
10: Über den Kraftwerken wurden zwar Drohnen gesichtet, nach aktuellem Ermittlungsstand gehörten sie aber zum Netzbetreiber und dienten der Überwachung. Parallelen gibt es zu einem Angriff auf ein Umspannwerk in Brandenburg am selben Tag. Dort sollen Unbekannte ebenfalls leitfähiges Material gegen Stromleitungen geschleudert haben, mithilfe selbstgebauter Flugkörper, die Silvesterraketen ähnelten. Ob die beiden Taten zusammenhängen, wird derzeit geprüft.
12: Ein Umspannwerk ist kein Schuppen und mit ein paar Kabeln drin. Ein Umspannwerk ist ein Nervenzentrum für unseren Alltag. Wer da rangeht, greift nicht irgendein Blechdach an, der greift unser Land an, unsere Wirtschaft, unseren Alltag, uns alle.
10: Zwei Vorfälle an einem Tag. Und damit stellt sich auch die Frage, wie gut ist unsere kritische Infrastruktur geschützt? Wirtschaftsministerin Mona Neubauer sieht hier auch den Bund in der Verantwortung. Sie fordert:
13: Wir haben in der Energieministerkonferenz im Mai an die Bundesregierung adressiert, dass die Betreiber kritische Infrastruktur besser selber schützen können. Dafür sollen sie Kameras nicht nur auf dem eigenen Gelände, sondern wenn nötig auch im direkten Umfeld einsetzen dürfen.
3: Ein Bericht von Lena Wensch, 23.43 Uhr.
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3: Noch bis Freitag kommen die Staatschefs, Präsidenten und Regierungsvertreter der Inselstaaten im Pazifik zusammen. Es geht um die wirtschaftliche Entwicklung, den Kampf gegen die Folgen des Klimawandels und um eine gemeinsame Sicherheitsarchitektur. Die ersten Tage des Gipfels werden allerdings überschattet von Spannungen zwischen China und Taiwan. Die demokratisch regierte Insel nimmt als sogenannter Entwicklungspartner am Forum teil. Ein chinesischer Regierungsvertreter drohte vor laufenden Kameras mit Konsequenzen.
14: Tänzerinnen in kunstvoll gewebten Röcken, Blumenschmuck im Haar, traditionelle Gesänge. Ein faszinierender Einblick in die Kultur Mikronesiens. Das alles vor der atemberaubenden Kulisse Palaus, einem der schönsten Länder der Welt. Es hätte alles so schön sein können zum Auftakt des Pacific Islands Forum, dem wichtigsten Gipfeltreffen der Inselstaaten der Region. Bis zum Auftritt von Qian Bo, dem Sondergesandten der chinesischen Regierung für Angelegenheiten der pazifischen Inselstaaten. Wir sind sehr besorgt. Taiwan ist kein Dialogpartner des Forums. Das hätte also nicht passieren dürfen. Wir halten es daher für äußerst unangemessen. China droht Taiwan mit Konsequenzen. Unversöhnliche Worte trotz der feierlichen Umgebung bei der Eröffnungszeremonie des Gipfels. Und das alles, weil Taiwan auch eine Einladung bekommen hat von Palaus Präsidenten Tsurangel Whips Jr., dem Gastgeber, dessen eindringlicher Appell im Vorfeld schon nach Tag 1 verpufft ist. Der Pazifik ist unser Zuhause und kein Theater für geopolitischen Wettbewerb. Die Reaktion von Taiwans Außenminister Lin Xialong lässt nicht lange auf sich warten. Keine 24 Stunden nach dem Statement von Pekings Vertreter lädt er die Medienvertreter in sein Hotel, nimmt sich über eine Stunde Zeit, um Taiwans Anwesenheit in Palau zu rechtfertigen. Wenn wir zu einer Veranstaltung oder zu einem Essen eingeladen sind, richten wir uns als Gäste nach dem Gastgeber. Das ist einfach höflich. Aber man stellt fest, sobald China an einer solchen Konferenz teilnimmt, verhält es sich, als wäre es selbst der Gastgeber und sorgt dadurch für eine sehr schlechte Atmosphäre bei der gesamten Veranstaltung. Peking versucht seit langem, Taiwan von internationalen Gipfeltreffen auszuschließen. Im vergangenen Jahr hat das auch noch funktioniert. Diesmal nicht, weil Gastgeber Palau als eine von nur drei Nationen im Pazifik noch diplomatische Verbindungen zu Taipeh unterhält. Es ist ein offenes Geheimnis unter Beobachtern vor Ort, dass einige pazifische Staats- und Regierungschefs ihre Teilnahme am Gipfel deshalb kurzfristig abgesagt haben, um vor China gut auszusehen. Darunter die Präsidenten von Kiribati und Nauru. Was bei den Spannungen zwischen China und Taiwan zu kurz kommt, das eigentliche zentrale Thema des Gipfels, die Folgen des Klimawandels. Ein Zehntel Grad ist für uns keine Zahl hinter dem Komma. Es ist eine Küste, eine Süßwasserquelle, ein Korallenriff, eine Ernte und ein Zuhause. Palaus Präsident Whips Jr. appelliert, das 1,5-Grad-Ziel nicht aus den Augen zu verlieren. Was wir brauchen, ist Zugang zu Finanzmitteln, zu Geldern für Anpassungsmaßnahmen und zu Finanzierungsmechanismen, die in einem Umfang geschaffen werden, der der Dringlichkeit entspricht. Bislang dringt dieser Aufruf kaum durch. Zu laut sind die Störgeräusche anderer Gipfelteilnehmer, allen voran von China.
3: Thorsten Iffland über das Pacific Islands Forum hier in der ARD-Infonacht. War es das jetzt? Haben wir Menschen im Kampf gegen den selbstgemachten Klimawandel versagt? Müssen wir uns mit den Folgen dauerhaft arrangieren? Mit intensiveren Dürren, Überschwemmungen, Waldbränden, Fluchtbewegungen wegen der Hitze, gesundheitlichen Auswirkungen? Die Folgen sind ebenso gravierend wie kaum zu überblicken. Jetzt haben Experten der Vereinten Nationen einen neuen Klimabericht vorgelegt, in dem sie eindringlich appellieren. Karin Bentsch.
15: Hitze, Dürre, Überflutungen. Solche globalen Wetterphänomene wird es in Zukunft noch häufiger geben, heißt es im Bericht des Umweltprogramms der Vereinten Nationen, kurz UNEP. Die Welt befinde sich auf dem Weg zu einer Erderwärmung von bis zu 2,6 Grad im Vergleich zur vorindustriellen Zeit. Bereits in den kommenden Jahren werde das 1,5-Grad-Ziel des Pariser Klimaabkommens dauerhaft überschritten sein, sagt Inge Andersen, die Generaldirektorin des UN-Umweltprogramms in Nairobi. Der Bericht betont, dass wir alles tun müssen, um diese Überschreitung zu begrenzen. Wir dürfen nicht über eine Erderwärmung von 1,8 Grad Celsius hinausgehen. Geschieht das, wäre es schwierig, die Folgen rückgängig zu machen. Zu den möglichen Folgen gehören verstärkte Extremwetterereignisse, der Verlust von Ökosystemen und die Überflutung kleiner Inseln und tiefliegender Küstenstädte. Laut dem Umweltprogramm der Vereinten Nationen seien schwere Schäden für die menschliche Gesundheit, die Ernährungssicherheit, die Wasserversorgung, Natur, Infrastruktur und Wirtschaft zu erwarten. Deshalb empfiehlt das Umweltprogramm der Vereinten Nationen in seinem neuen Bericht den Ausstieg aus fossilen Brennstoffen, den Ausbau erneuerbarer Energien, Aufforstung und massiv weniger Ausstoß von Kohlenstoffdioxid. Doch die Realität sieht anders aus. Die CO2-Emissionen steigen Jahr für Jahr auf immer neue Höchstwerte. Das ist auch Generaldirektorin Inge Andersen bewusst. Deshalb fordert sie, über diese Wahrheit müssen wir dringend anfangen zu sprechen. Und Politiker, deren Verantwortung es ist, zu regieren und zu führen, müssen diese Wahrheit in ihren Planungen berücksichtigen und zu ihren Klimazusagen stehen. Es sei höchste Zeit, den Klimaschutz wieder ernster zu nehmen, Umweltprojekte zu stärken, statt sie aufzugeben.
3: Ein Bericht von Karin Bentsch. Und an dieser Stelle eine Gefahrenmeldung. Achtung, ein Falschfahrer auf der A648 Wiesbadener Straße Eschborn-Frankfurt. Zwischen dem Westkreuz Frankfurt und Katharinenkreisel kommt Ihnen ein Falschfahrer entgegen. Fahren Sie äußerst rechts und überholen Sie nicht. Auf der A648 Wiesbadener Straße Eschborn-Frankfurt. Zwischen dem Westkreuz Frankfurt und Katharinenkreisel ist ein Falschfahrer unterwegs. Vorsicht dort in beiden Richtungen.
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3: Ist nicht alles, was uns geschieht, alles, was wir tun, die Folge einer unendlichen Kette von Zufällen? Gibt es überhaupt eine größere Macht als die des Zufalls? Diese Fragen wirft der neue Roman von Monika Maron auf. 4 Minuten heißt er. 4 Minuten, in denen Entscheidendes passiert. Oder eben nicht. Auch das. Zufall. Alexander Soloch hat das neue Buch der 85-Jährigen gelesen.
16: An einem sonnigen Tag im April ändert sich alles im Leben der Lea Novak. Dadurch, dass sie es beinahe verliert. Im Berliner Stadtteil Schöneberg gerät die Fußgängerin unter ein Auto auf Höhe einer Kirche. 2 Menschen sind sofort hilfreich zur Stelle. Ein Priester, der inbrünstig vor ihrem leblosen Körper Gebete flüstert, und ein Notarzt, der ihr Herz gerade noch rechtzeitig wieder zum Schlagen bringt.
17: Sie war also gestorben. Wenn auch nur für 3 oder 4 Minuten. Viel länger kann es nicht gewesen sein, sonst wären Hirnschäden zurückgeblieben. Und dann wurde sie wieder zum Leben erweckt. Sie hatte also diese Schwelle überschritten, um die es so viel Berichte, Mutmaßungen und Geheimnisse gab, und hatte weder das gleißende Licht gesehen, von dem andere Gestorbene und Wiedererweckte berichteten, noch war ihr ganzes Leben in Sekunden vor ihr abgelaufen. Sie hatte das größte Geheimnis, den Tod, erlebt und auch nicht.
16: Diese leise Melancholie weicht aber bald einer existenzielleren Frage. Lea, Mitte 50, erfolgreiche Journalistin in der Hauptstadtredaktion einer großen Tageszeitung, erholt sich körperlich zwar recht schnell, aber das Gedankenkarussell setzt sich vehement in Gang, als sie erfährt, dass ihr Retter, der Notarzt, nur ganz zufällig wegen eines vorherigen Fehlalarms in ihrer Nähe war und sofort helfen konnte. Sonst wäre alles zu spät gewesen. Lea, die nach dem einleitenden Kapitel nun als Ich-Erzählerin auftritt, sucht einen Sinn hinter ihrer Rettung, überhaupt eine tiefere Bedeutung in ihrem Leben insgesamt. Gibt es die überhaupt, wenn am Ende alles nur Zufall ist?
17: Es war eben ein Unterschied, ob man um die eigene Sterblichkeit wusste oder ob man sie erlebt hat. Vielleicht war ja die Legende, in der letzten Minute würde sich das ganze Leben wie ein Film im Schnelldurchlauf vor dem Sterbenden abspielen, wirklich wahr. Vielleicht war man verurteilt mit dem letzten Atemzug, wenn nichts mehr zu ändern war, das Versagen und die Versäumnisse, über die man sich all die Jahre hinweggeschwindelt hatte, zu erkennen.
16: Also durchforstet Lea ihr Leben nach prägenden Zufällen, wie sie sich etwa als junge Frau in der DDR dagegen entschied, Naturwissenschaftlerin zu werden und stattdessen Geschichte studierte. An Pfingsten 1987 war sie nämlich in eine Menschenmenge geraten, die sich an der Ostseite des Brandenburger Tors versammelt hatte, um ein David Bowie-Konzert auf der Westseite zu hören. Die Staatsmacht trieb sie alle auseinander. Daraufhin wollte Lea herausfinden, warum ist im 20. Jahrhundert alles so gekommen. Deshalb Geschichte. Oder der Zufall ihrer rauschhaften Liebe zu Max, der aber dann plötzlich und ohne Vorwarnung in die Bundesrepublik verschwand. Kurz nach der Wende bekam sie einen Brief von ihm und vernichtete ihn unbesehen, immer noch tief getroffen von seinem Verrat. Hätte sie ihn gelesen, wäre vielleicht alles anders gekommen. Hätte sie sich nicht in irgendwelche leidenschaftslosen Mittelmaßbeziehungen begeben und wäre heute vielleicht nicht allein. Wie der Zufall auf der Habenseite sie in einen Traumjob brachte, daraus lässt sich ebenfalls kaum etwas Sinnvolles konstruieren.
17: Der größte Zufall im Leben ist man wohl selbst.
16: Darauf läuft's anscheinend in aller Schlichtheit hinaus. Wer angesichts der fulminanten und faszinierenden Fragestellung des Romans auf einen etwas höheren Erkenntnisgewinn gehofft hat, geht leider leer aus. Dass Lea, deren Sinnsuche zunehmend zu einer Gottessuche wird, sich dann noch von einem Pfarrer mit protestantischen Plattitüden abspeisen lässt.
17: Gott ist Geist. Er ist der Sinn jenseits der erfahrbaren Welt. An Gott kann man nur glauben. Der Glaube ist ein Geschenk.
16: Und sich davon auch noch seltsam erhoben fühlt, ist dann doch arg enttäuschend. Um irgendeinen neuen Gedanken bereichert einen dieser Roman nicht. Ratlos fragt man sich am Ende, warum man ihn überhaupt gelesen hat. Es war wohl Zufall.
3: Alexander Soloch über 4 Minuten, den neuen Roman von Monika Maron, der bei Hoffmann und Campe erschienen ist. Und er kostet 26 Euro.
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3: Vor allem Familien dürfen schon mal auf eine Entlastung hoffen. Die Bundesregierung hat eine Reform der Einkommensteuer auf den Weg gebracht. Dabei hat sie zum Beispiel Erzieher, Busfahrer oder Handwerker im Blick. Das Wirtschaftsministerium hat zugestimmt, dann aber einen Brief an Finanzminister Klingbeil geschickt und darin kritisiert, das Ergebnis sei eine inflationsbedingte heimliche Steuererhöhung. Was nun? Wird die Mittelschicht entlastet oder nicht? Unsere Gastkommentatorin ist heute die freie Autorin Wiebke Hollersen. Sie rechnet in ihrem Kommentar nicht damit, dass die Reform Berufstätige tatsächlich stark entlastet.
18: Man will nicht immer klagen und von der Bundesregierung enttäuscht sein. Das wird doch langsam langweilig. Über Deutschland hängt genug schlechte Laune. Deshalb habe ich versucht, die Reform der Einkommenssteuer gut zu finden, die Bundesregierung beschlossen hat. Es war ja eins ihrer großen Vorhaben. Es wurde auch groß angekündigt. Von Friedrich Merz, dem Bundeskanzler, schon im Wahlkampf. Mit dem schönen, simplen Spruch, mehr netto vom Brutto. Ja, das wünscht man sich, wenn man Ende des Monats auf den Gehaltszettel guckt. Und Lars Klingbeil, der Finanzminister, der sagte, als er sich an die Reformarbeit machte, wer hart arbeitet, der soll mehr in der Tasche haben. Das klang noch besser, denn wer arbeitet in Deutschland eigentlich nicht hart? Da konnte sich doch jeder, der einen Job hat, ein bisschen Hoffnung machen. Nun ist die Reform da und wird mit einem Beispiel beworben. Einer Familie mit zwei Kindern und kleinem Einkommen. Diese Familie könnte bis zu 600 Euro mehr haben im Jahr. Aber das sind ja immerhin 50 Euro im Monat. Ein Kinobesuch mit den Kindern, wenn sie nicht zu viel Popcorn bestellen. Dann lasse ich das Beispiel nochmal genau. Bis zu 600 Euro. Könnte. Außerdem soll das Ganze erst im Jahr 2028 greifen. Es ist vermutlich auch schon der allerbeste Fall. Sonst würde das Finanzministerium die Reform ja nicht mit dieser Beispielfamilie bewerben. Alle anderen Familien, Paare, Menschen, die allein leben, werden von der Reform, fürchte ich, kaum etwas spüren. Auch nicht 2028. Was sie spüren jetzt schon, sind die Spritpreise, die Inflation, die ständig steigenden Mieten, auch die Sozialabgaben auf das Gehalt könnten ja noch steigen. Dann gibt es weniger netto vom Brutto. Ich habe mich wirklich bemüht. Aber ich fürchte, auch mit dieser Reform hat die Regierung leider wieder eine Enttäuschung produziert.
3: Die Meinung der freien Autorin Wiebke Hollersen. Auch die Neue Osnabrücker Zeitung und die Augsburger Allgemeine finden, die Bundesregierung hätte viel mehr rausholen müssen. Die Frankfurter Allgemeine Zeitung geht ebenso davon aus, dass eine echte Entlastung durch steigende Sozialbeiträge konterkariert wird und ahnt bereits die Folgen.
19: Das ist ein Problem für die Stimmung im Land, für den Rückhalt der Parteien der Mitte und auch für das Wirtschaftswachstum. Dass sich die Aussichten zuletzt etwas verbessert haben, liegt fast ausschließlich an schuldenfinanzierten öffentlichen Ausgaben. Eine solide Wirtschaftspolitik sieht anders aus.
3: Die Stuttgarter Zeitung zeigt sich wenig überrascht. Die Spielräume im Haushalt für eine größere Entlastung fehlen.
19: Auch weil teure Wahlkampfversprechen wie die Ausweitung der Mütterrente und die reduzierte Gastrosteuer umgesetzt wurden und 10 Milliarden Euro im Jahr kosten. Genauso viel wie die Klingbeilsche Steuerentlastung für alle Bürgerinnen und Bürger zusammen.
3: Die Nürnberger Nachrichten kritisieren, dass Teile der Koalition sich öffentlich gegen den Entwurf gestellt haben.
19: Das muss man erstmal schaffen. Wirtschaftsministerin Reiche hätte ja auch sagen können, das ist immerhin ein Anfang. Mehr war nicht drin. Aber wir haben uns geeinigt. So aber sorgt diese Regierung selbst nach Kräften für ihren miesen Ruf.
3: Die Neue Zürcher Zeitung geht mit Blick auf Reiches Ministerium einen Schritt weiter in den Überlegungen.
19: Geht es Reiche am Ende bereits um die Deutungshoheit über ein mögliches vorzeitiges Ende ihrer Amtszeit? Als möglichen Nachfolger würde Merz wohl kaum abermals eine Managerin aus der Industrie installieren. Die liberale Stimme würde verstummen. Katharina Reiche würde dann fehlen. Das hätte sie sich selbst zuzuschreiben.
3: Und das waren die Standpunkte zusammengestellt heute von Diane Batani. Und gleich nach den 0 Uhr Nachrichten blicken wir dann auch noch mal ausführlicher auf die Kritik an dieser Einkommensteuerreform. Und dann gibt es jetzt noch eine Entwarnung für die A648 Eschborn-Frankfurt. Kein Falschfahrer mehr zwischen Eschborn und Katharinenkreisel. 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

0: Um 0 Uhr mit Wolfgang Berger. Nach dem versuchten Sprengstoffanschlag am Leipziger Flughafen stellen sich die NATO und die EU hinter Deutschland. Der Vorfall weise alle Merkmale von staatlich gefördertem Terrorismus auf, sagte die EU-Außenbeauftragte Kallas nach einem Außenministertreffen in Irland. Aus Wicklow, Sabrina Fritz.
1: Der Vorfall von Leipzig war kein Einzelfall. Man sehe seit Jahren eine systematische Zunahme von Angriffen auf die EU, so die Chefdiplomatin der Gemeinschaft Kaja Kallas zum Abschluss des Außenministertreffens in Irland. Sie und die Mehrzahl der EU-Länder hat keinen Zweifel daran, dass Russland hinter diesen Störungen steckt. Die Gemeinschaft will den Kampf gegen Moskau intensivieren. Waffen spielen dabei noch keine Rolle. Es geht aber zum Beispiel um Visabeschränkungen für russische Staatsbürger, um neue Sanktionen und neue Unterstützung für die Ukraine. Wie die allerdings aussehen soll, ist noch sehr vage.
0: Nach Störungen an einem Umspannwerk in Bergheim bei Köln ermitteln die Behörden wegen des Verdachts auf Sabotage. Laut Nordrhein-Westfalens Innenminister Reul könnten ein anderes Land oder Linksextremisten verantwortlich sein. Aus Köln Lena Wensch.
2: Nach Angaben der Polizei wurde gestern Abend vorsätzlich ein Kurzschluss ausgelöst. 5 Blöcke der Kraftwerke Niederaußen und Neurath waren betroffen. Zu größeren Stromausfällen kam es nicht. In einem angrenzenden Maisfeld fanden Ermittler mehrere Abschussvorrichtungen, die mit der Tat zusammenhängen könnten. Die Polizei stuft den Vorfall als Anschlag auf kritische Infrastruktur ein. Am selben Tag gab es einen ähnlichen Angriff auf ein Umspannwerk in Brandenburg. Ob die beiden Taten zusammenhängen, wird derzeit geprüft.
0: Der Deutsche Gewerkschaftsbund fordert bei der Einkommenssteuerreform deutliche Nachbesserungen. Die geplanten Entlastungen glichen kaum die Inflation aus und würden die Kaufkraft der Beschäftigten insgesamt nicht nennenswert stärken, hieß es. Auch Grüne und Linke kritisierten die Pläne, die das Bundeskabinett auf den Weg gebracht hat, als völlig unzureichend. Der FC Bayern München hat die erste Hürde im DFB-Pokal genommen. Beim VfL Osnabrück setzten sich die Münchner mit 4:1 durch. Zu Beginn hatte Robin Meissner den Außenseiter aus Osnabrück überraschend in Führung gebracht. Es folgten allerdings Tore für die Bayern von zweimal Kane, Bischoff und Olise. Damit haben erstmals seit 18 Jahren alle Erstligisten die Auftakthürde erfolgreich gemeistert. Die Auslosung für die zweite Runde findet am Samstag statt. Das waren die Nachrichten. Und hier noch das Wetter in Deutschland. Gebietsweise trocken, an den Küsten und im Norden später Schauer. Tiefstwerte 17 bis 8 Grad. Tagsüber im Norden und in der Mitte Schauer und einzelne Gewitter, sonst oft freundlich. Höchstwerte 19 Grad im Erzgebirge bis 29 Grad am Oberrhein. Am Freitag im Süden heiter, im Norden zeitweise kräftiger Regen, 18 bis 32 Grad. Samstag teilweise freundlich, im Norden unbeständig, 18 bis 29 Grad. Es ist 0:03 Uhr.
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4: Noch einmal die Entwarnung für die A648 Eschborn-Frankfurt. Kein Falschfahrer mehr zwischen Eschborn und Katharinenkreisel. Die A1 Hamburg Richtung Lübeck ist zwischen dem Kreuz Bargte Heide und Bad Oldesloe wegen Bauarbeiten bis um 5 Uhr gesperrt. Die A1 Lübeck Richtung Fehmarn ist zwischen Bad Schwartau und Rathekau wegen Fahrbahnerneuerung ebenfalls bis 5 Uhr gesperrt. Die A3 Passau Richtung Nürnberg ist zwischen Passau Nord und Garham-Vilshofen nach einem Unfall gesperrt. Die A4 Frankfurt Richtung Dresden ist zwischen Glauchau Ost und Hohenstein-Ernsttal wegen Bauarbeiten bis 5 Uhr gesperrt. Die A7 Ulm-München ist zwischen Bergheim und Memmingen Nord wegen Bauarbeiten noch bis etwa 6 Uhr in beiden Richtungen gesperrt. Die Umleitung führt sie dort über die U16. Die A9 Halle-Leipzig Richtung Berlin ist zwischen Schkeuditzer Kreuz und Halle wegen LKW-Bergungsarbeiten gesperrt. Sie werden dort umgeleitet über die A14 Richtung Magdeburg und die B100 Richtung Bitterfeld. Die A17 Dresden-Prag ist zwischen Dresden-Gorbitz und Dresden-Südvorstadt wegen Tunnelwartungsarbeiten in beiden Richtungen noch bis 5 Uhr etwa gesperrt. Die A24 Hamburg Richtung Berlin ist zwischen Schwarzenbeck-Grande und Talkau noch bis etwa 5 Uhr gesperrt. Die A36 Richtung Braunschweig ist zwischen Quedlinburg-Mitte und Thale wegen Bauarbeiten noch bis etwa 6 Uhr gesperrt. Die A36 Richtung Bernburg ist zwischen dem Kreuz Braunschweig-Süd und Braunschweig-Heidberg wegen einer Nachtbaustelle noch bis etwa 4 Uhr gesperrt. Die A39 Braunschweig Richtung Wolfsburg ist zwischen dem Kreuz Braunschweig-Süd und Braunschweig-Rautheim wegen Bauarbeiten bis 5 Uhr gesperrt. Die A40 Duisburg Richtung Venlo ist zwischen Strahlen und dem Kreuz Saade-Heiken in den Niederlanden wegen Bauarbeiten noch bis 6 Uhr gesperrt. Die A71 Erfurt Richtung Schweinfurt ist zwischen Arnstadt Süd und Stadtilm wegen Wartungsarbeiten im Tunnel Behringen noch bis 6 Uhr gesperrt. Und die A94 Passau Richtung München ist zwischen Waldkraiburg-Ampfing und Heldenstein wegen Wartungsarbeiten bis 5 Uhr noch gesperrt. Wo es denn geht, Ihnen heute Nacht eine gute Fahrt.
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4: Und die kommt aus Hamburg von NDR Info. Mein Name ist Alex Franz. Seien Sie ganz herzlich willkommen. Mehr Netto vom Brutto, das wünscht sich wohl jeder Arbeitnehmer. Und vor allem für kleine und mittlere Einkommen soll das bald Realität werden. So sehen zumindest die Reformpläne für die Einkommensteuer aus, die das Bundeskabinett auf den Weg gebracht hat gestern. Das Entlastungsvolumen liegt laut Bundesfinanzministerium jährlich bei 10 Milliarden Euro. Die Reform sorgt aber auch für Kritik innerhalb der Koalition. Aus dem ARD-Hauptstadtstudio berichtet Maximilian Ulrich.
5: Steuergesetze sind kompliziert. Das Finanzministerium hat sich deshalb eine Beispielfamilie ausgedacht. Ein Busfahrer und eine Pflegekraft. Sie sind verheiratet und haben zwei Kinder. Sie verdienen beide je 2.800 Euro brutto im Monat. Durch die Einkommenssteuerreform sollen sie bis 2028 um genau 632 Euro entlastet werden. Um genau solche Leute geht es SPD-Finanzminister Lars Klingbeil bei seiner Reform.
6: Busfahrer, um Polizeibeamte, um die Pflegekraft, um die Erzieherin, die sollen, nachdem das Leben in den letzten Jahren doch teurer geworden ist, jetzt auch entlastet werden und am Ende des Monats mehr Geld in der Tasche haben.
5: Rund 10 Milliarden Euro an Entlastung soll die Reform für kleine und mittlere Einkommen bringen, verteilt auf 2 Jahre bis 2028. Die Einzelheiten. Der Grundfreibetrag soll leicht erhöht werden, also die Summe, auf die man gar keine Steuern zahlt. Im Jahr 2028 soll dieser Grundfreibetrag 12.900 Euro betragen, etwa 552 Euro mehr als jetzt. Außerdem sollen Kindergeld und Sonntagszuschläge leicht steigen. Auch der Betrag, den man pauschal von der Steuer für Fahrtkosten und Büromaterial absetzen kann, steigt leicht. Mehr Steuern zahlen sollen hingegen Menschen, die mehr verdienen. Für Klingbeil eine Frage der Gerechtigkeit.
6: Wir werden für die hohen Einkommen, für die Spitzenverdiener in diesem Land, also ab 250.000 Euro zu versteuernem Jahreseinkommen, die Steuer erhöhen. Das trägt zu mehr Gerechtigkeit bei, dass starke Schultern mehr tragen.
5: 10 Milliarden Euro Entlastung über 2 Jahre gestaffelt. Ist das denn der große Wurf, eine große Reform? Die finanzpolitische Sprecherin der Grünen, Katharina Beck, weist darauf hin, dass alles teurer wird und die Entlastung nicht die Preissteigerung aufwiegen. Der Fachbegriff hierfür ist kalte Progression.
7: Deswegen ist das eine Mogelpackung, diese Steuerreform auch Reform zu nennen. Ist ein bisschen zu groß. Wir als Ampel hatten 2024 in einem Jahr nur 45 Milliarden und nicht nur 10 über 2 Jahre entlastet. Da ist wirklich was angekommen mit unserem Inflationsausgleich.
5: Auch dem AfD-Abgeordneten Kai Gottschalk geht die Reform nicht weit genug.
8: Wir hätten deutlicher entlasten müssen. Das ist ein Tropfen auf dem heißen Stein. Das wird weder die Wirtschaft beleben noch die Menschen entlasten bei den jetzigen galoppierenden Preisen.
5: Kritik kommt auch aus der Wirtschaft, etwa vom Bundesverband der Deutschen Industrie und dem Zentralverband des Deutschen Handwerks. Ihre Kritik, vor allem Betriebe und der Mittelstand, würden belastet.
4: Ein Bericht von Maximilian Ulrich. Es gibt also die Kritik aus dem Wirtschaftsministerium, dass die kalte Progression nicht ausgeglichen werde. Der Wirtschaftswissenschaftler Jörg Rocholl ist Präsident der Internationalen Wirtschaftshochschule ESMT in Berlin und außerdem Vorsitzender des Wissenschaftlichen Beirats des Finanzministeriums. Meine RBB-Kollegin Dörte Naht hat ihn gefragt, ob die Kritik an der Einkommensteuerreform nachvollziehbar ist.
9: Ja, diese Kritik ist nachvollziehbar, denn es war in den vergangenen Jahren in der Regel so, dass man genau diese kalte Progression ausgeglichen hat. Das ist in diesem Fall und diesem Jahr nicht der Fall. Deshalb ist diese Kritik nachvollziehbar, zeigt aber auch wieder, wie eng die Haushaltsspielräume in diesem Jahr überhaupt sind.
10: Weil man sich das nicht leisten kann, das so auszugleichen wie in den letzten Jahren?
9: Genau, also die Haushaltslage in Deutschland hat sich ja in den letzten Jahren deutlich verschärft. Sie wird sich auch in den kommenden Jahren weiter verschärfen. Es gibt ja jetzt erste Warnsignale von den internationalen Ratingagenturen, dass Deutschland sein Spitzenrating verlieren könnte. Und es gibt große Herausforderungen. Zum einen die hohen Investitionen in die Sicherheit, die Verteidigung. eine weiterhin steigende Belastung durch die sozialen Haushalte und nicht zuletzt auch deutlich steigende Zinsausgaben, weil ja das Zinsniveau für die Schulden in den letzten Jahren auch nochmal deutlich gestiegen ist.
10: Also kalte Progression ausgleichen muss ausfallen, weil geht nicht, oder gibt es einen guten Weg, das trotzdem zu schaffen?
9: Ja, die andere Kritik ist ja die, dass nicht ausreichend genug geschaut wurde, ob nicht auf der Ausgabenseite nicht deutlichere Streichungen möglich sind. Es ist ja so, dass Deutschland gerade was die Ausgaben betrifft, tatsächlich hohe Steigerungen hat. Dass hier eine wirkliche Sanierung oder auch ein stärkerer Fokus darauf auf solide Finanzen bisher nicht gegeben ist. Dass also hier diese Möglichkeiten zuerst geprüft werden müssten, um dann auch an anderer Stelle nochmal Entlastungen geben zu können.
10: Ja, in Österreich zum Beispiel, da passiert das zum Teil automatisch, also der Ausgleich der kalten Progression, weil die Steuertarife an die Inflation gekoppelt werden. Ist das auch vorstellbar für Deutschland?
9: Ja, das wäre in Deutschland auch ein

0: man jetzt tatsächlich einfach in Geldbeträgen mehr in der Tasche, gilt das aber auch im Sinne der Kaufkraft. Weil Sie hatten ja gesagt, die kalte Progression hängt ja direkt mit der Inflation zusammen. Das heißt, wenn jetzt die Inflation hochgeht und ich am Ende dadurch nicht mehr Kaufkraft habe, dann bedeutet das zwar, dass ich möglicherweise einen Geldbetrag mehr in der Tasche habe, mir davon aber nicht mehr leisten kann. Deshalb ist diese Kritik sehr ernst zu nehmen.
1: Die Entlastungen, die drin stecken, das höhere Kindergeld und auch der später greifende Spitzensteuersatz, das soll ja auch gegenfinanziert werden durch den höheren Reichensteuersatz, 47% ab einem Jahreseinkommen von 280.000 Euro. Klappt das? Also ist diese Reform tatsächlich gegenfinanziert?
0: Ja, die Hoffnung, die man hat, indem man jetzt höhere Belastungen für wirklich sehr gut verdienende Menschen auferlegt, die sind nicht wirklich begründet. Denn wenn man tatsächlich durch eine höhere Belastung der Besserverdienenden eine große Entlastung erreichen möchte, dann würde das zu einer massiven Belastung in diesem Bereich führen. Das heißt, aus meiner Sicht ist das Ganze eher als symbolische Politik zu verstehen, dass man das Signal senden möchte, dass auch diejenigen, die mehr leisten, auch tatsächlich mehr hier berücksichtigt werden sollen. Also mehr belastet werden sollen. Aber das ist gerade in der jetzigen Situation auch deshalb kritisch zu sehen, weil die Unsicherheit für Investitionen und auch für andere Konsumentscheidungen so hoch ist, dass man jetzt versuchen sollte, jegliche weitere Belastung zu vermeiden.
2: Sagt der Wirtschaftswissenschaftler Jörg Rocholl, Präsident der Internationalen Wirtschaftshochschule ESMT.
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2: Statt den Beschluss geschlossen nach außen zu vertreten, streitet die schwarz-rote Koalition darüber, ob noch mehr drin gewesen wäre. Ein schwerer Fehler, so kurz vor wichtigen Landtagswahlen. Mario Kubina kommentiert.
4: Es könnte so einfach sein. Schwarz-Rot bringt milliardenschwere Steuerentlastungen auf den Weg und feiert das als Erfolg. Für Kritik an ihren Plänen muss die Koalition eigentlich nicht selbst sorgen. Das erledigt die Opposition. Aber auch ein einfacher Erfolg fällt schwer, wenn es an Team Spirit fehlt. Und so wird der Kabinettsbeschluss zur Steuerreform von einem Streit innerhalb der Bundesregierung überschattet. Eine verpasste Chance, mal wieder. Einen Tag vor der Kabinettssitzung hat in Berlin ein Brief aus dem CDU-geführten Wirtschaftsministerium die Runde gemacht. Empfänger ist das Finanzministerium von SPD-Chef Lars Klingbeil. Dessen Steuerpläne seien unzureichend, ist da zu lesen. Und im Ergebnis laufen sie aus Sicht des Wirtschaftsministeriums auf eine heimliche Steuererhöhung hinaus. Ein Schlag in die Magengrube. Was das Haus von CDU-Ministerin Katharina Reiche meint: Nach den jetzigen Plänen wird die kalte Progression nicht vollständig ausgeglichen, anders als in früheren Jahren. Darunter versteht man den Effekt, dass Menschen bei einer Gehaltserhöhung mehr Steuern zahlen, auch dann, wenn die Inflation das Gehaltsplus auffrisst. In der Sache hat Reiche recht. Es kann nicht sein, dass Menschen am Ende von einem höheren Gehalt nichts haben als einen höheren Steuersatz. Aber die Umstände legen nahe, dass sich die Wirtschaftsministerin eher auf Kosten des Finanzministers profilieren will. Und Klingbeil? Kalt zurück. Wer glaubt, dass es eine Opposition in der Regierung gibt, irrt, sagt der Finanzminister. Zoff statt Geschlossenheit. Kein guter Start in einen Herbst, der diesmal wirklich im Zeichen von Reformen stehen muss.
2: Die Meinung von Mario Kubina aus dem ARD-Hauptstadtstudio. 0:15 Uhr.
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2: Eine Woche nach der verheerenden Sturzflut in Nepal ist die Lage vor Ort noch immer dramatisch. Mehr als 5000 Menschen werden weiterhin vermisst, mehr als 1200 sind bei der Flut ums Leben gekommen. Aber auch etwa 12.000 Menschen konnten gerettet werden. In der Zwischenzeit beginnen Beerdigungen, auch derjenigen, die nicht identifiziert werden können. Nach hinduistischer Tradition ist die Einäscherung ein wichtiges letztes Ritual.
5: Menschen werden zu Nummern. BHF 23, BHF 216, BHF 254. In der schweren roten Erde in einem Wald bei Chitwan werden hunderte Leichen bestattet. Niemand weiß bisher, wer sie sind. Chitwan ist eigentlich bekannt für einen Nationalpark mit Tigern und Nashörnern. Jetzt aber sammeln sich hier die Toten, an der Mündung des Trishuli in den Narayani.
6: Die Sturzflut hat zahlreiche Leichen flussabwärts geschwemmt, die entlang der Ufer des Flusses Narayani aufgefunden wurden. Sie wurden aus dem Fluss geborgen und zur weiteren Bearbeitung in das Bezirkskrankenhaus gebracht. Wir haben den Leichen DNA-Proben entnommen.
5: So

0: So schreibt es Dharma Thapa von der Polizei in Chitwan. Die Menschen, die die Sturzflut mitgerissen hat, wurden mit dem Wasser kilometerweit, manche 100 Kilometer weit über Geröll und Felsen geschleift. Viele sind nicht mehr zu erkennen, viele nicht mehr intakt. Teile werden hoch oben in Bäumen gefunden, nachdem die Flut zurückgegangen ist. Weil in den Krankenhäusern zu wenig Platz für alle Leichen ist und auch um Seuchengefahr vorzubeugen, hat die Regierung beschlossen, nicht identifizierte menschliche Überreste vorübergehend zu bestatten, wie hier im Wald bei Chitwan.
1: Den sterblichen Überresten werden, wie hier zu sehen, Kennzeichnungsmarken mit eindeutigen Nummern beigegeben. Sollte in Zukunft eine DNA-Übereinstimmung festgestellt werden, können die Überreste unter Einhaltung der vorgeschriebenen rechtlichen Verfahren und Protokolle exhumiert und den Angehörigen übergeben werden. Diese technischen Vorkehrungen wurden somit für eine künftige Identifizierung und Bergung getroffen.
0: Erklärt Dharma Thapa. Klingt korrekt, aber trotzdem erschütternd. Viele Menschen werden wohl nie erfahren, was aus ihren Angehörigen geworden ist. Zwar sind mehr als 11.000 Menschen gerettet worden, doch immer noch werden fast 5.000 Menschen vermisst. Rabin Tital hat Gewissheit, Traurige.
2: Wir haben bis heute an dieser Hoffnung festgehalten, dass wir ihn finden würden. Schließlich fanden wir unseren Sohn. Er war tot. In dem Moment zerbrachen all unsere Hoffnungen und Träume.
0: Er kann seinen Sohn mit Namen bestatten. Nach wie vor suchen Rettungskräfte fieberhaft nach Hunderten von Arbeitern, die im Tunnelnetz der zerstörten Wasserkraftwerke eingeschlossen sind. Einige sind schon tot geborgen worden, aber für andere bestünde noch Hoffnung, sagen Fachleute. Es gäbe Zugang zu Sauerstoff. Bis Montag waren schon knapp 300 Menschen aus den Tunneln gerettet worden. Und auch andere gute Nachrichten sind zu hören, wie von dem Lehrer, der dank einer rechtzeitigen Warnung 900 Kinder vor dem Tod bewahren konnte.
3: Ich war in meiner Klasse. Ein Kollege kam rein und rief, die Flut kommt. Da habe ich entschieden, die Schule zu evakuieren. Wir haben uns weiter oben in Sicherheit gebracht. Als ich zurückkam, sah ich, dass die ganze Schule weggespült worden ist. Ich bin fassungslos.
0: Sauberes Trinkwasser, Lebensmittel, Medikamente, Decken, Solarlampen, all das brauchen die Menschen, die überlebt haben. Aber vor allem die Kinder brauchen auch ein Gefühl von Stabilität, eine Idee der Normalität, erklärt Uni Krishnan von der Hilfsorganisation Plan International.
1: Sie stehen zweifellos unter Schock, denn sie haben Dinge miterlebt, die kein Kind je sehen sollte. Ein weiterer schwerer Schlag für sie ist die Trennung von ihren Familien, Eltern und Freunden. Und dazu kommt, ihre Schulen sind zerstört. Sie möchten unbedingt wieder zur Schule gehen. Die Ungewissheit darüber, ob das in Notunterkünften überhaupt möglich sein wird, schürt ihre Ängste. Zusätzlich.
0: Ein Land im Schock. Von Normalität ist Nepal noch weit entfernt.
4: Lena Bodewein berichtete. Zu einem ganz anderen Thema. Uber ist ein US-amerikanisches Dienstleistungsunternehmen mit Sitz in San Francisco. Es bietet in vielen Städten der Welt Online-Vermittlungsdienste zur Personenbeförderung an. Jetzt will der Konzern rund 3.300 Stellen streichen. Besonders Führungskräfte sollen davon betroffen sein. Gabi Biesinger.
5: Die rund 3.300 Stellen sollen im Rahmen eines groß angelegten Konzernumbaus wegfallen. Das entspricht etwa 10% der weltweiten Belegschaft von Uber. Ein Teil der betroffenen Führungskräfte soll in Aufgabenbereiche ohne Personalverantwortung wechseln. Aber auch bei den zentralen Entwicklungsdaten- und Lieferorganisationen sollen Arbeitsplätze wegfallen. In einer E-Mail an die Beschäftigten erklärte Konzernchef Dara Khosrowshahi, Uber wolle die Management-Ebenen verschlanken, um Komplexität zu verringern und schneller entscheiden zu können. Globale Teams sollen in New York und San Francisco konzentriert werden. Das eingesparte Geld will Uber in das Kerngeschäft mit Fahrdiensten, Essenslieferplattformen sowie das Robotaxi-Geschäft stecken. Der Konzern hatte angekündigt, in den kommenden Jahren mehr als 10 Milliarden US-Dollar in Partnerschaften für Robotaxis zu investieren, um sich als zentrale Plattform für das Herbeirufen autonomer Fahrzeuge zu etablieren. Außerdem hatte der US-Fahrdienstvermittler vor wenigen Tagen die Milliardenübernahme des Berliner Essenslieferdienstes Delivery Hero vorangetrieben. Nach der Genehmigung durch die deutsche Finanzaufsicht BaFin hat der Konzern ein offizielles Angebot vorgelegt. Ende vergangenen Jahres beschäftigte Uber weltweit rund 34.000 Mitarbeiterinnen und Mitarbeiter. Es ist der größte Stellenabbau des Konzerns seit Mai 2020, als in der Corona-Pandemie rund 6.700 Arbeitsplätze wegfielen.
4: Informationen von Gabi Biesinger. Und an dieser Stelle eine Gefahrenmeldung. Achtung, ein Falschfahrer auf der A7 A352 Hamburg-Hannover-West. Zwischen dem Rastplatz Osterriehe und Hannover Flughafen kommt Ihnen ein Falschfahrer entgegen. Fahren Sie äußerst rechts und überholen Sie nicht. Auf der A7 A352 Hamburg-Hannover-West zwischen dem Rastplatz Osterriehe und Hannover Flughafen ist ein Falschfahrer unterwegs. Vorsicht dort in beiden Richtungen. 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In Sachsen-Anhalt wird am Sonntag ein neuer Landtag gewählt. Mecklenburg-Vorpommern und Berlin sind dann am 20. September dran mit der Landtagswahl bzw. der Wahl des Abgeordnetenhauses. Und in den Wochen vor der Wahl wird natürlich viel über die verschiedensten Themen gesprochen. Es geht um Jobs, die medizinische Versorgung, um Klimaschutz in der Region und die Meinungen zu all diesen Themen sind oft ziemlich gegensätzlich. Im NDR startet jetzt ein neues Format mit dem Titel Oha, zwei Welten an einem Tisch. Moderator Daniel Frevel bringt zwei Menschen mit ganz unterschiedlichen Positionen in Mecklenburg-Vorpommern zusammen. Und er hat sie auch dazu bewegt, die Rollen zu tauschen. Da treffen dann zum Beispiel Start-up-Unternehmer Paul und Fotograf Niklas aufeinander.
6: Ich glaube, ich bin gefragter Gesprächspartner, weil ich ziemlich jung bin und das recht ungewöhnlich ist, was ich mache und auch vielleicht, wie weit ich auch schon gekommen bin, ohne jetzt viel von mir zu prahlen zu wollen.
7: Paul ist 21 Jahre alt. Gerade ist er auf dem Weg zum Außenwirtschaftstag in Rostock. Er will hier sein Start-up-Unternehmen präsentieren.
6: Und ich arbeite mehr als 40 Stunden die Woche. Aber ich glaube, jeder hat ein Talent in irgendwas. Man sollte nicht nur am Bare Minimum leben, weil dafür ist der Mensch auch nicht gemacht. Und deshalb finde ich es sehr schade, dass Leute das tun. Und wenn alle Leute 110% geben, können sie auch alle was aus sich machen. Ja.
7: Schon jetzt hat er ein Unternehmen im Bereich der Wasserstoffindustrie mit Investitionen in Millionenhöhe aufgebaut. Er glaubt, dass jeder, der es nur will, es in Deutschland auch schaffen kann.
6: Ich glaube an den Kapitalismus 100%. Ich glaube, das ist die einzige Form, wie Menschheit funktioniert.
7: Diese Meinung teilt Niklas nicht. Er ist 26 Jahre alt und lebt in Schwerin. Er hat sein Hobby zum Beruf gemacht und arbeitet jetzt als Fotograf.
8: Ich komme über die Runden, das ist nicht die Sache, aber gerade wenn man dann sich die Zukunft anguckt, sieht, okay, wie sieht es dann vielleicht mal aus, wenn ich eine Familie gründen möchte, ein Haus bauen möchte, dann sind das auf jeden Fall Sachen, die ich mir angucke und nicht sicher bin, ob es funktioniert, ob man die Möglichkeit dafür hat, weil gerade, also es bleibt am Ende des Monats nicht viel übrig, was man sparen kann.
7: Die beiden kommen aus unterschiedlichen Welten. Moderator Daniel Frevel holt sie an einen Tisch.
9: Sie beide diskutieren über die Frage, ob Geld in Deutschland gerecht verteilt ist.
6: Findest du es fair, dass jemand, der auf Mindestlohn 40 Stunden die Woche arbeitet, gerade mal vielleicht etwas mehr verdient als jemand, der Bürgergeld empfängt?
8: Nein, überhaupt nicht. Aber ich finde, wir sollten nicht nach unten treten, sondern nach oben und dafür sorgen, dass der Mindestlohn angepasst wird.
6: Ich glaube, man sollte in beide Richtungen schauen.
7: Um die Perspektive des anderen besser zu verstehen, schlüpfen beide in die Rolle des jeweils anderen und machen gemeinsam ein Experiment.
6: Und ich habe noch eine special Sache hier. Heute habe ich einen Dollarsticker für dich mitgebracht.
7: Niklas bekommt einen Beutel Salz von Paul als Startkapital. Den muss er gegen etwas Besseres eintauschen.
8: Natürlich würde ich jetzt ein bisschen darauf achten, wer sieht so aus, als hätte er was dabei, was er gerne tauschen würde. Okay. Vielleicht auch Leute, die vielleicht ein bisschen mehr haben.
6: Es kann sein, dass wir auch sogar Minus machen. Das ist nun mal, ja. Es ist im Kapitalismus so.
7: Paul hingegen soll mit Niklas in Schwerin demonstrieren gehen.
8: Würde ich sagen, wir werfen mal ein Plakat zusammen, gucken mal, worauf wir uns einigen können, ob wir da irgendeinen gemeinsamen Nenner finden und dann einfach mal zusammen demonstrieren können.
6: Okay, let's go.
7: Werden die beiden sich einig?
6: Arbeit sollte sich lohnen, finde ich schon mal sehr gut als
8: ja.
6: Slogan. Also
8: ich finde es als politisches Statement ein bisschen schwach, muss ich sagen. Ich finde den Satz immer ganz schön, Menschen arbeiten, Geld arbeitet nicht. Weil letztendlich brauchen wir Menschen, die arbeiten.
7: Moderator Daniel Frevel hat auch grundsätzliche Fragen.
9: Niklas, braucht eine Gesellschaft Reichtum? Braucht es reiche Leute in einer Gesellschaft?
8: Nein. Um es ganz drastisch zu sagen, nein, braucht es nicht. Eine perfekte Gesellschaft, sage ich mal, würde darauf basieren, dass alle gut leben können.
9: Mhm. Wie siehst du das? Braucht es reiche Menschen in einer Gesellschaft?
6: Ja. Ich glaube, es braucht den Kapitalismus, um exakt ein vollständig wirkendes System auf diesem Planet Erde zu haben.
7: Bei vielen Punkten gehen ihre Meinungen auseinander. Aber es gibt mehr Gemeinsamkeiten als gedacht.
6: Wir hassen uns ja nicht nur, weil wir unterschiedliche Meinungen haben. Ne?
7: Was sie stattdessen versuchen, den anderen besser zu verstehen. In Oha, zwei Welten an einem Tisch.
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11: Mit Moritz Knorr. Zum ersten Mal seit 18 Jahren stehen alle 18 Fußball-Bundesligisten in der zweiten Runde des DFB-Pokals. Zum Abschluss der ersten Runde setzte sich Rekordpokalsieger Bayern München souverän mit 4:1 beim Zweitligisten VfL Osnabrück durch. Der Außenseiter war früh durch ein Traumtor von Robin Meissner in Führung gegangen. Dann sorgten Harry Kane mit einem Doppelpack sowie Tom Bischoff und Michael Olise aber doch für klare Verhältnisse. Osnabrück-Torschütze Meissner blickt trotz der Niederlage positiv auf die Partie zurück.
12: Ich glaube, wir können ziemlich viel Positives aus dem Abend mitnehmen. Klar, dass du über 90 Minuten nicht alles wegverteidigen kannst gegen Bayern, das war vorher bewusst. Aber nichtsdestotrotz, ich glaube, wir hatten auch in der Offensive gute Umschaltmomente, teilweise mutig gespielt. Ich glaube, nach dem Sieg am Freitag gegen Bochum war das der nächste Step so in die richtige Richtung.
11: Und die Auslosung der zweiten Runde findet dann am Samstagabend statt. Für den deutschen Frauenfußball war es ein bitterer Abend. Sowohl Eintracht Frankfurt als auch der VfL Wolfsburg haben in den Playoffs den Einzug in die Champions League verpasst. Frankfurt war Paris Saint-Germain deutlich unterlegen und verlor das Rückspiel mit 1:5 nach Verlängerung.
4: Da muss ich leider kurz dazwischen gehen. Nochmal ein Falschfahrer. Jetzt auf der A7, A352, Hamburg-Hannover-West. Zwischen Schwarmstedt und Hannover Flughafen kommt Ihnen ein Falschfahrer entgegen. Fahren Sie äußerst rechts und überholen Sie nicht. Auf der A7, A352, Hamburg-Hannover-West. Zwischen Schwarmstedt und Hannover Flughafen. Dort ist ein Falschfahrer unterwegs. Vorsicht in beiden Richtungen. Und jetzt weiter mit dem Sport.
13: Den Ball. Kurz vor der Pause das 1:0 für Mailand. In den zweiten Durchgang starteten die Niedersächsinnen etwas engagierter, mehr als Halbchancen sprangen aber nicht raus. Und in der Schlussphase fiel aus dem Nichts das 2:0 für die Italienerinnen. Erst in der anschließenden Verlängerung, nach über 100 Minuten, hatte Wolfsburg die ersten gefährlichen Abschlüsse im ganzen Spiel. Und die eingewechselte Veronika Arasniewicz erzielte auch den Anschlusstreffer. Die Qualifikation schien eingetütet, aber in der Nachspielzeit der Verlängerung kassierten die VfL-Frauen noch das 1:3. Im Elfmeterschießen verschoss dann die 20-jährige Mara Alba als einzige. So verpasst der VfL nach 2023 erneut die Qualifikation für die Königsklasse und spielt im zweitklassigen Europacup.
11: Und in diesem Europacup ist dann auch Eintracht Frankfurt am Start. Die Frauen des FC Bayern München sind damit die einzige deutsche Mannschaft in der Champions League. Die Bundesliga-Handballer des HC Hamburg haben den Fehlstart in die neue Saison verhindert. Nach der Auftaktniederlage bei Aufsteiger HBW Balingen-Waldstätten gab es im ersten Heimspiel ein 34:34 Unentschieden gegen den TVB Stuttgart. Jan Möller.
14: Wiedergutmachung war angesagt. Nach der enttäuschenden Pleite in Balingen zum Auftakt wollten die Hamburger ein anderes Gesicht zeigen und zumindest defensiv lief es auch erstmal gut. Aber auch die Stuttgarter packten richtig zu in der Abwehr. Es war eine intensive Partie, es war eng. Zur Pause lagen die Gäste vorn mit 14:12. Nach dem Seitenwechsel dann zunächst mehr Tempo auf beiden Seiten, mehr Tore. Stuttgart zog sogar kurz mal auf 3 Treffer davon. Aber Hamburg blieb dran, nutzte ein paar Ballverluste der Gäste. Es blieb eine offene, eine nervenaufreibende Angelegenheit bis in die Crunchtime. Da stand es in der letzten Minute unentschieden. Hamburg hatte den Ball, verlor ihn aber wegen Zeitspiels. Doch Stuttgart kam auch nicht mehr zum Wurf. 34:34 und am Strich war das ein gerechtes Resultat.
11: Ebenfalls unentschieden trennten sich Erlangen und Hannover-Burgdorf. Außerdem gewann Flensburg-Handewitt beim Bergischen HC, Gummersbach bei den Rhein-Neckar-Löwen und Melsungen gegen Göppingen.
4: Und soweit der Sport mit Moritz Knorr.
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15: Um 0.30 Uhr mit Wolfgang Berger. Die EU und die NATO haben sich im Konflikt mit Russland hinter Deutschland gestellt. Nach dem versuchten Sprengstoffanschlag am Leipziger Flughafen hat die EU-Außenbeauftragte Kallas außerdem neue Sanktionen gegen Moskau angekündigt. Aus der Nachrichtenredaktion Martin Seiler.
16: Der Anschlagsversuch in Leipzig weise alle Merkmale von staatlich gefördertem Terrorismus auf, sagte Kallas. EU-Kommissionschefin von der Leyen warf Russland eine neue Eskalationsstufe vor. Der Vorfall reihe sich jedoch in ein breiteres Muster ein. Solche Angriffe seien die neue Normalität, so von der Leyen. NATO-Generalsekretär Rutte sicherte der Bundesregierung ebenfalls Rückendeckung zu. Laut Recherchen von NDR, WDR und Süddeutscher Zeitung sind nach dem Zwischenfall in Leipzig zwei Verdächtige identifiziert. Demnach handelt es sich um Männer mit russischer Staatsbürgerschaft.
15: Nach den Angriffen auf Stromumspannwerke in Brandenburg und Nordrhein-Westfalen hat die Polizei auch Energieanlagen in und um Hamburg überprüft. Bei einem Großeinsatz waren am Abend zahlreiche Beamte im Einsatz. Aus der Nachrichtenredaktion Marei Beermann.
17: So kreisten im Großraum Hamburg Polizeidrohnen über Kraft- und Umspannwerken. Betroffen waren unter anderem das Kraftwerk Moorburg im Hamburger Hafen und das Heizkraftwerk im schleswig-holsteinischen Wedel. Dort durchkämmten die Einsatzkräfte die umliegenden Felder. Gesucht wurde nach Sprengstoff und möglichen Abschussvorrichtungen. Die Aktion sei aber eine reine Vorsichtsmaßnahme, betonte ein Polizeisprecher. Hintergrund sind die Angriffe auf Umspannwerke in Brandenburg und Nordrhein-Westfalen. Die Behörden ermitteln dort unter anderem wegen des Verdachts der verfassungsfeindlichen Sabotage.
15: Im Fall der 2017 auf Malta ermordeten Journalistin Caruana Galizia gibt es eine überraschende Wende. Eine Gerichtsjury hat einen maltesischen Geschäftsmann freigesprochen. Er galt als Drahtzieher des Mordes. Ihm wurde lange vorgeworfen, die Tat in Auftrag gegeben zu haben. Die Journalistin Caruana Galizia war vor 9 Jahren mit einer Autobombe getötet worden. Sie hatte über Korruption im EU-Inselstaat Malta recherchiert. Neben dem heute Freigesprochenen sitzen 5 Menschen in Haft, die den Mord ausgeführt bzw. den Sprengstoff besorgt haben. Die Autohauskette König ist insolvent. Ein entsprechender Antrag ist beim Amtsgericht Berlin-Charlottenburg eingereicht worden. König hat in Deutschland rund 80 Standorte, vor allem in Berlin und in Ostdeutschland. Das Unternehmen wurde 1966 in Berlin gegründet. Das Wetter in Deutschland. Gebietsweise trocken, an den Küsten und im Norden später Schauer, Tiefstwerte 17 bis 8 Grad. Tagsüber im Norden und in der Mitte Schauer und einzelne Gewitter, sonst oft freundlich. Höchstwerte 19 Grad im Erzgebirge bis 29 Grad am Oberrhein. Am Freitag im Süden heiter, im Norden zeitweise kräftiger Regen, 18 bis 32 Grad. Am Samstag teilweise freundlich, im Norden unbeständig bei 18 bis 29 Grad. Das waren die Nachrichten.
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4: Achtung, weiterhin ein Falschfahrer auf der A7, A352 Hamburg-Hannover West. Zwischen Schwarmstedt und Hannover Flughafen kommt Ihnen ein Falschfahrer entgegen. Fahren Sie dort äußerst rechts und überholen Sie nicht auf der A7, A352 Hamburg-Hannover West. Zwischen Schwarmstedt und Hannover Flughafen ein Falschfahrer. Und ebenfalls ein Falschfahrer auf der A9 München-Nürnberg zwischen Allersberg und dem Dreieck Nürnberg-Feucht. Auch dort kommt Ihnen ein Falschfahrer entgegen. Auch dort gilt, fahren Sie äußerst rechts und überholen Sie nicht auf der A9 München-Nürnberg zwischen Allersberg und dem Dreieck Nürnberg-Feucht ein Falschfahrer. Und dann noch die Meldung von der A3. Passau Richtung Nürnberg, die ist zwischen Passau Nord und Garheim-Vilshofen nach einem Unfall gesperrt. Ihnen eine gute Fahrt.
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4: Weiterhin mit Alex Franz ganz herzlich willkommen. Nach dem Fund eines verdächtigen Gegenstands am Hauptbahnhof Augsburg gestern hat die Polizei Entwarnung gegeben. Zuvor hatte es am Bahnhof am frühen Morgen eine Explosion gegeben, wohl eine Handgranate. Noch immer sind nur wenige Einzelheiten öffentlich bekannt. Christian Wagner mit einem aktuellen Stand.
18: Tatort und Explosion, diese beiden Begriffe verwendet die Polizei und nach BR-Recherchen gehen die Ermittler inzwischen auch davon aus, dass es eine Handgranate war, die da in der Nacht hochgegangen ist. Offiziell bestätigen kann das Polizeisprecher Timo Küffner zwar nicht, aber es muss ein gewaltiger Knall gewesen sein am Augsburger Hauptbahnhof.
19: Gegen 3.15 Uhr kam es zu einer Explosion in der Bahnhofstraße. Dadurch wurden mehrere Hausfassaden und anliegende Schaufenster der dortigen Gebäude in Mitleidenschaft gezogen. Außerdem wurde darüber hinaus 2 Personen leicht verletzt. Es handelt sich um eine 17-jährige Ukrainerin und einen 18-jährigen Ukrainer.
18: Sie waren wohl zufällig in der Nähe, als es zur Explosion kam. Dass die beiden aus der Ukraine stammen, hat für die Ermittler Stand jetzt keine Bedeutung.
19: Ob die Personen sachdienliche Angaben machen können oder nicht, kann ich derzeit nicht sagen. Nach unserem Kenntnisstand wurden beide leicht verletzt, weil sie einen Knalltrauma litten.
18: Mit einem Sprengstoffroboter waren Beamte des Landeskriminalamts also in der Früh im Einsatz, als in der Straßenunterführung in Richtung Stadtteil Pferse ein weiterer verdächtiger Gegenstand gesichtet wurde.
19: Aus diesem Grund kam es dann vorübergehend erstmal zu einer Sperrung des Bahnhofgebäudes und zu einer Einstellung des Zugverkehrs. Gegen 10 Uhr konnte unter Zuhilfenahme eines Sprengstoffspürhunds und auch Spezialisten des Bayerischen Länders des Kriminalamts festgestellt werden, dass von dem Gegenstand keine Gefahr ausgeht. Dementsprechend wurden die Sperrungen dann auch gegen 10 Uhr wieder aufgehoben.
18: Regional- und ICE-Verkehr komplett lahmgelegt. Die Züge wurden an den Bahnhöfen vor Augsburg angehalten. Viele haben ihren Zug verpasst.
20: Erst hieß es, der käme eine Stunde später, dann hieß es, der kommt gar nicht.
21: Ich wollte eigentlich ins Allgäu fahren. Ich habe da eine botanische Exkursion vorgehabt, aber ja, das ist jetzt für heute passé jetzt.
18: Bis in den Nachmittag hatte die Polizei mit rot-weißem Flatterband einen Teil vom Bahnhofsvorplatz abgesperrt, außerdem ein Stück der Bahnhof- und der Halderstraße. Den Passanten haben die Beamten sehr geduldig erklärt, dass sie nicht weiter können, nicht zu den Geschäften, die gar nicht aufgemacht haben. Am Ende vom Tag bleiben viele Fragen offen. Was ist da genau explodiert? Wer ist dafür verantwortlich? Und was war das Ziel der Explosion? Ein Geldautomat, ein Juweliergeschäft oder ganz etwas anderes?
19: Da die Ermittlungen sich noch in einem sehr frühen Stadium befinden, können wir dazu noch keine Angaben machen und wären auch zum jetzigen Zeitpunkt reine Spekulation.
4: Ein Bericht von Christian Wagner.
10: Wirtschaft.
4: Bei VW wächst die Unruhe. Am Freitag kommt der Aufsichtsrat von Volkswagen zusammen und dann sollen wichtige Weichen für die Zukunft gestellt werden. Jetzt sind schon Einzelheiten aus einem Papier des VW-Vorstands an die Öffentlichkeit gelangt. Laut Wirtschaftswoche sehen die Pläne des Vorstands vor, dass 4 Werke geschlossen werden sollen, die in Emden, Hannover, Zwickau und Neckarsulm. Tim Krohn hat darüber mit Bertil Starke gesprochen, der für den NDR die Entwicklung bei Volkswagen seit Jahren verfolgt. Und er hat ihn gefragt, ob sich diese Meldungen mit seinen Informationen decken.
22: Ja, aber um das einzuordnen, muss man sagen, neu sind die Informationen aus dem Artikel der Wirtschaftswoche nicht, dass der Vorstand momentan keine Perspektive für die Standorte Emden, Hannover und Zwickau sowie für das Audi-Werk in Neckarsulm sieht. Das ist bekannt, das hat beispielsweise Konzernchef Oliver Blume bei den vergangenen Betriebsversammlungen in den letzten Tagen auch nicht verschwiegen. Der Artikel hat jetzt auch nochmal die Enddaten der Fahrzeugproduktion genannt. Auch die sind nicht neu, muss man sagen. Anfang der 2030er rollen die letzten Fahrzeuge da vom Band. Wohlgemerkt Stand jetzt, denn es ist immer noch möglich, dass Anschlussmodelle an einzelne Standorte vergeben werden, also dass es da weitergeht. Oder dass eben neue Partner übernehmen, die Rüstungsindustrie zum Beispiel. Genau das passiert ja jetzt sehr wahrscheinlich am VW-Standort in Osnabrück. Unterm Strich ist der Nachrichtenwert der aktuellen Medienberichte überschaubar, aber diese Berichte, die verunsichern die Beschäftigten natürlich weiter.
23: Na klar, trotzdem, vielleicht müssen wir es auch nochmal erklären. Warum jetzt diese 4 Werke und vor allem, wie viele Arbeitsplätze werden dadurch verloren gehen?
22: Na, das hat vor allem 2 Gründe. Die Produktionskosten, die sind an diesen Standorten hoch. Im Werk in Hannover zum Beispiel ist von einer 5-stelligen Summe pro Auto die Rede. In Europa gelten ansonsten so 3.000 Euro als Standard. Ein weiteres Problem ist die schwache Auslastung. Die Fabriken, die sind für viel größere Mengen an Autos ausgerichtet, die in den Hallen gebaut werden könnten. Das heißt, obwohl vergleichsweise wenige Autos hergestellt werden, muss VW zum Beispiel die XXL-Lackierereien oder auch große Presswerke weiter betreiben. Das kostet enorm viel Geld. Und dieses Problem, das ist bei VW ja auch weitgehend unstrittig. Bis 2030 baut der Konzern deshalb ja 50.000 Jobs ab, sozialverträglich. Aber wenn sich nichts ändert, dann müssten mindestens 50.000 weitere Beschäftigte den Konzern verlassen. Das betont VW-Chef Oliver Blume zumindest. Noch ist nicht absehbar, wie viele Jobs da am Ende verloren gehen. Klar ist aber, die bei VW mächtige Arbeitnehmerseite stemmt sich mit Händen und Füßen gegen Jobabbauprogramme und Werkschließungen.
23: Wird dieser Streichplan jetzt übermorgen vom Aufsichtsrat durchgewunken?
22: Na, das ist sehr unwahrscheinlich. Gegen den Willen der Arbeitnehmerseite und gegen den Willen des Landes Niedersachsen geht da nichts. Dass es in der nächsten Sitzung am Freitag zu einer Einigung kommt, das ist nach unseren Informationen so gut wie ausgeschlossen. Denn der Vorstand, die Arbeitnehmervertreter und auch das Land Niedersachsen haben jeweils eigene Vorschläge erarbeitet. Das ist sehr unüblich. Normalerweise einigt man sich da im Vorfeld auf eine gemeinsame Beschlussvorlage. zunehmend realistisch ist, dass Teile des Aufsichtsrates ja so ein bisschen eskalieren wollen. Da ist immer wieder die Rede davon, dass die Kapitalseite, also die Eigentümerseite, die Marke VW aus dem Konzern herauslösen will. Auch dagegen wird sich die Gewerkschaft bzw. werden sich die Arbeitnehmervertreter und das Land Niedersachsen mit Händen und Füßen dagegen wehren. Also Fakt ist, wir stehen da wirklich vor unruhigen Zeiten.
4: Mein Kollege Tim Krohn im Gespräch mit Bertil Starke aus dem NDR-Landesfunkhaus Niedersachsen. 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In diesem Jahr musste man ja gar nicht unbedingt in den Süden fahren, um im Sommer bei Temperaturen über 30 Grad zu entspannen. Auch zu Hause gab es mitunter Mittelmeer-Feeling, zum Beispiel im fränkischen Seenland. Da allerdings ist inzwischen die Stimmung nicht überall ungetrübt. Das Wasser wird zunehmend zum Problem. Ulrike Leferz hat sich an den Badeseen umgehört.
0: So breit und weitläufig waren die Strände am großen Brombachsee schon lange nicht mehr. Der Wasserstand ist 5,5 Meter tiefer als sonst. Der Bootssteg an der Anlegestelle Seespitz schwebt hoch über den Köpfen. Am schlammigen Ufer wühlt Richard Welz mit seiner Tochter im Matsch. Die beiden sind weit und breit die einzigen hier.
1: Oh, wir hatten schon gehört, dass der Wasserstand recht niedrig ist, aber das Wasser an sich ist ja schön, also von daher. Vielleicht gehen wir auch noch rein.
0: Das Wasser des mehr als 30 Meter tiefen künstlichen Speichersees wurde in diesem Jahr in nordbayerischen Flüssen gebraucht und hat dafür gesorgt, dass Flüsse bis zum Main nicht trocken gefallen sind. Das heiße Wetter und monatelanger Dauersommer haben dem fränkischen Seenland viele Gäste beschert. Der Campingplatz Langlau war von Juni bis August völlig ausgebucht, sagt Betreiber Odin Dillamer.
2: Die Saison war, glaube ich, mit die beste seit vielen, vielen Jahren, wenn nicht überhaupt die beste. Geschuldet natürlich dem Wetter und ich würde mal behaupten, auch den hohen Spritpreisen. Viele haben sich doch dazu entschieden, dann den Urlaub vielleicht in Deutschland zu verbringen.
0: Mit Platz für 2500 Gäste ist der Campingplatz einer der großen Betriebe hier. Doch nicht überall im Seenland ist die Lage so entspannt. Manche seiner Kollegen machen sich Sorgen um die nächsten Jahre. Denn das Wasser im kleinen Brombachsee ist nach dem heißen Wetter ohne Regen wegen Blaualgen giftgrün. Und Badeverbote deswegen verderben 15 Kilometer entfernt am Altmühlsee schon länger das Geschäft. Am Altmühlsee wurde dieses Jahr extra eine Badebucht angelegt. Mit Plastikplanen ist sie vom übrigen See abgetrennt. Das Wasser hier wird Tag und Nacht gereinigt. Parallel wird gemessen und geforscht. Hier ist das Wasser super klar und Baden war mehrere Wochen länger möglich als im übrigen See. Die Ergebnisse über die Ausbreitung der Blaualgen könne man auch auf andere Seen in Bayern übertragen, sagt Thomas Keller, Leiter des Ansbacher Wasserwirtschaftsamts.
3: Deswegen ist es auch so wichtig, dass wir 3 Jahre lang untersuchen und forschen und dann auch einen Abschlussbericht abgeben ans Umweltministerium und dann am Bayerischen Landtag, weil da muss ja die Entscheidung getroffen werden, was wird jetzt gemacht.
0: Den Tourismusbetrieben am Altmühlsee läuft unterdessen die Zeit davon. Unter der Hand erzählen sie, dass Familien mit Kindern wegbleiben. Die, die trotzdem kommen, nutzen viele Angebote in der Region und genießen die schöne Landschaft.
24: Wir unternehmen Ausflüge, wir sind auch einfach auf unserem Ferienhof. Die Kinder lieben es hier.
25: Also mir hat am meisten Spaß gemacht, einmal mit meinem Papa über dem See Paddel zu fahren.
0: Trotz manchen Badewasserfrusts ist das fränkische Seenland nach wie vor eine attraktive Ferienregion.
4: Eike Lefertz berichtete. 0.44 Uhr.
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4: Kriege, Inflation, stagnierende Wirtschaft und dann auch noch die Folgen des Klimawandels. Es mangelt derzeit nicht an Krisen in der Welt. Und wo Krisen sind, da überlagern sich und entsteht häufig auch Angst. Und immer mehr Eltern machen sich Sorgen um die Zukunft ihrer Kinder, vor allem auch finanzielle Sorgen. Darauf deuten neue Ergebnisse einer Forsa-Studie im Auftrag der Initiative Save the Children hin. Juliane Neubauer hat sich die Studie angesehen und gefragt, wie die Familienpolitik der steigenden Zukunftsangst entgegenwirken kann.
26: Wenn Erik Großhaus von Save the Children sich die aktuellen Studienergebnisse zu Zukunftssorgen ansieht, fällt eines besonders auf. Aus 15% der Befragten, die sich große bis sehr große Sorgen um die finanzielle Sicherheit ihrer Familie machen, sind innerhalb von nicht mal 2 Jahren fast doppelt so viele geworden. Dabei sind, wenig überraschend, besonders die Befragten aus den untersten Einkommensgruppen von Sorgen betroffen. Erik Großhaus.
27: In der geringsten Einkommensgruppe, das ist unter 3.000 Euro Nettohaushaltseinkommen, da sind es sogar 61%, die sich diese großen finanziellen Zukunftssorgen machen.
26: Gleichzeitig zeige die repräsentative Erhebung mit über 1000 Teilnehmenden, dass die Beschränkungen längst nicht mehr nur befürchtet werden, beschreibt Großhaus die Studienergebnisse.
27: 20% aller Befragten sagen, dass sie Abstriche machen oder nachdenken müssen oder sogar sparen müssen an Freizeitaktivitäten für Kinder. Ein Zehntel sagt, auch bei Ernährung wird es knapp und bei den unteren Einkommen ist es sogar bei jedem dritten Elternteil.
26: Mehr als 80% der Befragten finden, dass die Bundesregierung nicht genug gegen Kinderarmut unternehme. Da stimmt auch Susanne Schaper, familienpolitische Sprecherin und Fraktionsvorsitzende der Linken im Sächsischen Landtag zu. Sie beobachte, dass selbst da, wo beide Eltern arbeiten, Familien durch die Preissteigerung kaum über die Runden kommen.
5: Deshalb glauben wir, dass auch die Steuern für Menschen mit kleinen oder mittleren Einkommen zu senken sind. Wir wollen die Sozialbeiträge reduzieren, indem man zum Beispiel die hohen und die höchsten Einkommen nicht mehr beitragsfrei bleiben. Vermögen umzuverteilen würde helfen.
26: Hier gehe es Schaper ausdrücklich um Millionäre und Milliardäre und nicht um jeden, der sich etwas angespart hat, betont sie. Aber statt solche Optionen zu erwägen, streiche man bei denen, die eh schon am wenigsten haben, kritisiert Julia Preidel vom Verband der Alleinerziehenden. Sie würden mehr arbeiten als in Paarbeziehungen lebende Elternteile und hätten trotzdem den geringsten finanziellen Spielraum. Und statt wie im Koalitionsvertrag vereinbart, die Alleinerziehenden mehr zu unterstützen, plane man Zahlungen abzuknapsen, so Preidel.
6: Viele fragen sich einfach, wie soll ich meinem Kind weiterhin ein normales Aufwachsen ermöglichen? Wie soll ich die Mitgliedschaft im Sportverein, den Ausflug mit FreundInnen oder eine Geburtstagsfeier dann finanzieren? Wenn der Unterhaltsvorschuss beispielsweise für Jugendliche ab 16 wegfallen würde, dann würden auf einen Schlag 400 Euro im Haushaltsbudget fehlen. Und das ist eine Summe, die Alleinerziehende nicht einfach ausgleichen können.
26: Hier sieht Julia Preidel jetzt die Bundesregierung gefordert, nachzuverhandeln und nicht bei den Familien und Kindern zu kürzen, die das höchste Armutsrisiko haben.
4: Juliane Neubauer über die Studie der Initiative Save the Children. Damit zu einem ganz anderen Thema. Wenn ein Stück Weltraumgestein in die Atmosphäre eintritt, dann sehen wir das hier auf der Erde als Sternschnuppe. Ein ganz besonderer Moment für viele Menschen. Jetzt wollte ein Forscherteam aus Stuttgart auch beobachten, wie etwas in der Erdatmosphäre verglüht. Allerdings deutlich weniger romantisch. Es ging nämlich um einen Satelliten, der ausgedient hat. In der Nacht zum Mittwoch verglühte der Weltraumschrott in der Erdatmosphäre. Und die Forscher haben von einem Flugzeug aus zugesehen. Es berichtet ARD-Wissenschaftsredakteur Stefan Tröntle.
7: It's going down. Jetzt geht er runter. Die letzten Signale des Cluster-Satelliten, den die ESA abstürzen lässt, kommen aus Kourou, übertragen an das Europäische Raumflugkontrollzentrum in Darmstadt. Die Kurven flachen ab, kurz danach der Wiedereintritt und der Satellit verglüht über dem Südpazifik. Ein Stuttgarter Forschungsteam hat es geschafft, zwei solcher Wiedereintritte vom Flugzeug aus zu filmen. Kurz vor dem Wiedereintritt, alle sind angespannt. Der Ort stimmt, die Blickrichtung auch. Dann ist der Satellit tatsächlich zu sehen, und zwar richtig lang. Die eingebauten Messkameras nehmen alles auf. Die Mission der Forscher aus Stuttgart erfolgreich. Für dieses Ergebnis sind die Stuttgarter ans andere Ende der Welt geflogen. In Sydney haben sie zusammen mit einem internationalen Team ein Flugzeug ausgerüstet, das die ESA gechartert hat. Ein Falcon 900 Business Jet, der besonders hoch fliegen kann. Ideal für die Spezialkameras. Die wurden eigens entworfen, erklärt Martin Eberhardt vom Institut für Raumfahrtsysteme der Universität Stuttgart.
8: Tatsächlich ist es ein ganzes Sammelsurium aus Kameras, die alle unterschiedliche Dinge können. Diese kleinen hier oben, die haben jeweils unterschiedliche Farbfilter drauf, um gezielt manche Bereiche des Lichts aufnehmen zu können.
7: Vor den eigentlichen Beobachtungsflügen war noch ein kurzer Flug von Sydney nach Tonga nötig. Kurz heißt, eine Strecke in etwa so lang wie vom Nordkap nach Madrid. Aber Tonga ist der nächstgelegene Flughafen, um Beobachtungsflüge zu starten, weil im Südpazifik die meisten Satelliten verglühen. Genau den Punkt zu treffen, an dem ein ausgedienter Satellit wieder in die Erdatmosphäre eintritt, selbst für routinierte Piloten nicht ganz einfach. Dominic James saß am Steuer des Beobachtungsflugs.
9: Wir haben viele kleine Korrekturen machen müssen, um genau die Flugbahn zu treffen. Das war eine ganze Reihe von Steuerbefehlen. Nicht gerade die Art, wie man so ein Flugzeug fliegt. Der Satellit war links 45 Grad über uns und flog in Richtung Flugzeugnase, aber natürlich weit weg.
7: Aber für die Wissenschaft genau richtig. Nach der Landung ein Blick auf die Messdaten. Titan, Aluminium, Lithium, Natrium. Es ist klar zu sehen, wann welches Metall schmilzt. Ein voller Erfolg also, sagt Stefan Löhle, der Missionsleiter vom Institut für Raumfahrtsysteme der Uni Stuttgart.
11: 29 von 30 Instrumenten haben aufgenommen. Wir haben eine riesige Fragmentwolke detektiert. Auf allen Kameras insgesamt 2 Terabyte oder so an Bildmaterial, Video, Spektraldaten.
7: Wichtige Infos für den Bau von Satelliten und die Atmosphäre, weil Weltraumschrott beim Eintritt verglüht und beispielsweise die schützende Ozonschicht der Erde schwächen kann.
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4: Nominiert für die Goldene Palme in Cannes und ausgezeichnet ebenfalls dort mit dem Preis für die beste Regie. Das ist eine Bilanz, die sich schon vor dem Kinostart in Deutschland sehen lassen kann. Es geht um den Film Vaterland von Regisseur Pavel Pawlikowski. Ein berührendes Roadmovie, gedreht in Schwarz-Weiß. Inspiriert von der ersten Deutschlandreise des Schriftstellers Thomas Mann nach dem Zweiten Weltkrieg. Lars Meyer hat den Film schon gesehen.
13: 1949 reist Thomas Mann nach langen Jahren im Exil erstmals wieder nach Deutschland. Die Reise führt ihn von Frankfurt nach Weimar über die Zonengrenze. In beiden Städten soll er einen Goethe-Preis bekommen und eine Goethe-Rede halten. Klarer lässt sich der Rahmen für eine Filmhandlung nicht setzen. Vorab, als Prolog, teilen die Geschwister Klaus und Erika Mann per Telefon ihre Skepsis.
14: Die haben alles kurz und klein geschlagen und jetzt soll er ihnen helfen, ihr Gewissen zu erleichtern. Er macht sich doch zum Affen.
15: Na, er steht darüber, glaubt er.
14: Ja.
13: Dennoch begleitet Erika ihren Vater als Managerin und Dolmetscherin ins verlorene Vaterland. Und hier beginnt sich die historisch verbürgte Reise zu fiktionalisieren. Denn in Wirklichkeit war es Ehefrau Katja, die mitkam. Regisseur Pavel Pawlikowski hat die Reise außerdem auf wenige Tage und 2 Orte reduziert. Und mittendrin erhalten Vater und Tochter die Nachricht von Klaus' Selbstmord. Historisch korrekt ist das nicht, aber clever.
16: Wenn der Film funktioniert, echte Emotionen und eine intellektuelle Relevanz hat, dann riskiere ich das.
13: Erklärt sich der Regisseur. Durch seine dramatische Verdichtung schärft er den historischen Kontext, die Konfrontation zweier Systeme und gewinnt ein intimes Familiendrama dazu. Sandra Hüller und Hans Zischler glänzen beide durch ihr zurückhaltendes Spiel. Das erste Mal sieht man sie zusammen in einem schwarzen Buick durch eine ruinöse Straße in Frankfurt rollen. Das Bild schwarz-weiß, Erika am Steuer, Thomas angespannt auf dem Rücksitz. Eine lange, stumme Einstellung, die auch den Zuschauer ganz unmittelbar ins zerstörte Deutschland bringt. Dann die Pressekonferenz zum Goethe-Preis.
17: Herr Professor Mann, Sie haben Deutschland im Jahr 1933 verlassen. Was antworten Sie denjenigen, die Sie des Verrats oder mangelnder Solidarität beschuldigen?
28: Wäre ich hier geblieben, könnten wir heute nicht miteinander reden.
29: Had I stayed in Germany, I would not be here talking to you today.
13: Die neue Gesellschaft versucht, den Nobelpreisträger meist zu vereinnahmen. Pawlikowski pflicht Begegnungen mit Gustav Gründgens und den Wagner-Enkeln Wieland und Wolfgang ein. Immer wieder richtet sich Erikas Blick auf die Gesichter und Smokings im Parkett der Paulskirche. Später folgt die DDR-Variante. Kinderchöre grüßen unseren Thomas Mann, sowjetische Offiziere dinieren vor Goethes Gartenhaus und der angehende Kulturminister Johannes R. Becher will Thomas Mann eine dekorative Funktion antragen. So war es nicht, so könnte es gewesen sein.
28: Sehen Sie, ich bin letztendlich nur ein Produkt meiner Zeit, ein bourgeoises Relikt. Revolution war mir immer fremd.
14: Mit der Revolution müssen Sie sich ja gar nicht befassen. Darum kümmern wir uns schon.
13: Die Kultur gegen die Politik verteidigen und zum Leitbild der Gesellschaft machen. Thomas Mann scheitert im Film mit seinem moralischen Anspruch und entfremdet sich zudem von Erika. Das eigentliche Drama spielt sich aber im Kleinen ab, oft im Oldtimer auf der Landstraße. Und darin ist Pawlikowski ein absoluter Meister. In Ida und Cold War hat er es bereits bewiesen. Aber Vaterland ist noch präziser in seinen Bildern. Die polnische Produktion, gedreht mit deutschen Schauspielern aus Ost- und Westdeutschland, versteht Pawlikowski als einen europäischen Film. Für ihn geht es auch nicht in erster Linie um Thomas Mann. Es geht in einem viel weiteren Sinn um Heimatlosigkeit und Identitätsverlust. Und damit trifft Vaterland auch thematisch gerade jetzt einen Nerv.
4: Sagt unser Filmkritiker Lars Meyer über den Film Vaterland, der heute in die Kinos kommt.
1: Standpunkte.
4: Vor allem Familien dürfen schon mal auf eine Entlastung hoffen. Die Bundesregierung hat eine Reform der Einkommensteuer auf den Weg gebracht. Dabei hat sie zum Beispiel Erzieher, Busfahrer oder Handwerker im Blick. Das Wirtschaftsministerium hat zugestimmt, dann aber einen Brief an Finanzminister Klingbeil geschickt und darin kritisiert, das Ergebnis sei eine inflationsbedingte heimliche Steuererhöhung. Was nun? Wird die Mittelschicht entlastet oder nicht? Unsere Gastkommentatorin heute ist die freie Autorin Wiebke Hollersen. Sie rechnet in ihrem Kommentar nicht damit, dass die Reform Berufstätige tatsächlich stark entlastet.
2: Man will nicht immer klagen und von der Bundesregierung enttäuscht sein. Es wird doch langsam langweilig. Über Deutschland hängt genug schlechte Laune. Deshalb habe ich versucht, die Reform der Einkommenssteuer gut zu finden, die Bundesregierung beschlossen hat. Es war ja eins ihrer großen Vorhaben. Es wurde auch groß angekündigt. Von Friedrich Merz, dem Bundeskanzler, schon im Wahlkampf. Mit dem schönen, simplen Spruch, mehr netto vom Brutto. Ja, das wünscht man sich, wenn man Ende des Monats auf den Gehaltszettel guckt. Und Lars Klingbeil, der Finanzminister, der sagte, als er sich an die Reformarbeit machte, wer hart arbeitet, der soll mehr in der Tasche haben. Das klang noch besser, denn wer arbeitet in Deutschland eigentlich nicht hart? Da konnte sich doch jeder, der einen Job hat, ein bisschen Hoffnung machen. Nun ist die Reform da und wird mit einem Beispiel beworben. Einer Familie mit zwei Kindern und kleinem Einkommen. Diese Familie könnte bis zu 600 Euro mehr haben im Jahr. Aber das sind ja immerhin 50 Euro im Monat. Ein Kinobesuch mit den Kindern, wenn sie nicht zu viel Popcorn bestellen. Dann lasse ich das Beispiel nochmal genau. Bis zu 600 Euro. Könnte. Außerdem soll das Ganze erst im Jahr 2028 greifen. Es ist vermutlich auch schon der allerbeste Fall. Sonst würde das Finanzministerium die Reform ja nicht mit dieser Beispielfamilie bewerben. Alle anderen Familien, Paare, Menschen, die allein leben, werden von der Reform, fürchte ich, kaum etwas spüren. Auch nicht 2028. Was sie spüren jetzt schon, sind die Spritpreise, die Inflation, die ständig steigenden Mieten, auch die Sozialabgaben auf das Gehalt könnten ja noch steigen. Dann gibt es weniger netto vom Brutto. Ich habe mich wirklich bemüht. Aber ich fürchte, auch mit dieser Reform hat die Regierung leider wieder eine Enttäuschung produziert.
4: Die Meinung der freien Autorin Wiebke Hollersen. Auch die Neue Osnabrücker Zeitung und die Augsburger Allgemeine finden, die Bundesregierung hätte viel mehr rausholen müssen. Die Frankfurter Allgemeine Zeitung geht ebenso davon aus, dass eine echte Entlastung durch steigende Sozialbeiträge konterkariert wird und ahnt bereits die Folgen.
12: Das ist ein Problem für die Stimmung im Land, für den Rückhalt der Parteien der Mitte und auch für das Wirtschaftswachstum. Dass sich die Aussichten zuletzt etwas verbessert haben, liegt fast ausschließlich an schuldenfinanzierten öffentlichen Ausgaben. Eine solide Wirtschaftspolitik sieht anders aus.
4: Die Stuttgarter Zeitung zeigt sich wenig überrascht. Die Spielräume im Haushalt für eine größere Entlastung fehlen.
12: Auch weil teure Wahlkampfversprechen wie die Ausweitung der Mütterrente und die reduzierte Gastrosteuer umgesetzt wurden und 10 Milliarden Euro im Jahr kosten. Genauso viel wie die Klingbeilsche Steuerentlastung für alle Bürgerinnen und Bürger zusammen.
4: Die Nürnberger Nachrichten kritisieren, dass Teile der Koalition sich öffentlich gegen den Entwurf gestellt haben.
12: Das muss man erstmal schaffen. Wirtschaftsministerin Reiche hätte ja auch sagen können, das ist immerhin ein Anfang. Mehr war nicht drin. Aber wir haben uns geeinigt. So aber sorgt diese Regierung selbst nach Kräften für ihren miesen Ruf.
4: Und das waren die Standpunkte, zusammengestellt heute von Diane Batani.

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1: Um 1 Uhr mit Wolfgang Berger. Nach dem versuchten Sprengstoffanschlag am Leipziger Flughafen bereiten die EU-Außenminister weitere Sanktionen gegen Russland vor. Die Staaten des Bündnisses stellten sich bei einem Treffen in Irland hinter Deutschland, wie auch NATO-Generalsekretär Rutte, der sich in Brüssel zusammen mit EU-Kommissionschefin von der Leyen entsprechend äußerte. Recherchen von NDR, WDR und Süddeutscher Zeitung zufolge sind inzwischen 2 Verdächtige identifiziert. Dabei handelt es sich um Männer mit russischer Staatsbürgerschaft, die sich inzwischen wohl wieder im Ausland aufhalten. Die Behörden stufen die Attacke auf ein Umspannwerk in der Nähe von Köln als Anschlag ein. Laut den Ermittlern besteht der Verdacht, dass es sich um verfassungsfeindliche Sabotage handelt. Aus Essen Carmen Kraft.
2: Bei einer Pressekonferenz von Polizei und Staatsanwaltschaft sagte die Polizei, dass in einem benachbarten Maisfeld 6 Abschussvorrichtungen gefunden worden waren. Unbekannte Täter hatten gestern Abend gezielt einen Kurzschluss herbeigeführt. Mit feuerwerksähnlichen Raketen hatten sie leitfähiges Material über die Oberleitung katapultiert. Die sichergestellte Pyrotechnik habe Ähnlichkeiten mit den Spuren, die bei einem Anschlag auf das Umspannwerk in Brandenburg am Dienstagmorgen gefunden worden waren. Die allgemeine Versorgung der Bevölkerung war laut Polizei zwar nicht gefährdet, dennoch mussten in Bergheim mehrere Kraftwerksblöcke vorübergehend abgeschaltet werden.
1: In Venezuela hat das Parlament für das Ölabkommen mit den USA gestimmt. Auch das einflussreiche Militär des südamerikanischen Landes willigte ein. Damit steht einer Vertragsunterzeichnung des Milliardendeals weit nichts mehr im Wege. Venezuela verfügt über die größten bekannten Erdölreserven weltweit, von denen die Vereinigten Staaten nun profitieren. Washington hat Caracas im Gegenzug private Investitionen in Aussicht gestellt. Der FC Bayern hat sich in der ersten Runde des DFB-Pokals gegen den VfL Osnabrück durchgesetzt. Der Titelverteidiger gewinnt beim Zweitliga-Aufsteiger mit 4:1. Aus der Sportredaktion Lars Bente.
3: Auch ein frühes 0:1 per Traumtor durch den Osnabrücker Meißner konnte die Münchner kaum schocken. Kane und Bischoff drehten die Partie noch vor der Pause. In der zweiten Hälfte sorgten Ulisse und wieder Kane, diesmal per Elfmeter, für den souveränen Auswärtserfolg an der Bremer Brücke. Damit haben es erstmals seit 18 Jahren wieder alle Erstligisten in die zweite Runde geschafft. Die wird dann am Sonnabend ausgelost vom ARD-Experten und Weltmeister von 2014, Bastian Schweinsteiger.
1: Das waren die Nachrichten. Das Wetter in Deutschland. Gebietsweise trocken an den Küsten und im Norden später Schauer, Tiefstwerte 17 bis 8 Grad. Tagsüber im Norden und in der Mitte Schauer und einzelne Gewitter, sonst oft freundlich. Höchstwerte 19 Grad im Erzgebirge bis 29 Grad am Oberrhein. Am Freitag im Süden heiter, im Norden zeitweise kräftiger Regen 18 bis 32 Grad. Am Samstag teilweise freundlich, im Norden unbeständig bei 18 bis 29 Grad. Es ist 1:03 Uhr.
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4: Zunächst die Entwarnung auf der A7 A352 Hamburg-Hannover West. Kein Falschfahrer mehr zwischen Schwarmstedt und Hannover Flughafen. Und auch Entwarnung auf der A9 München-Nürnberg. Kein Falschfahrer mehr zwischen Allersberg und dem Dreieck Nürnberg-Feucht. Dann die weiteren Meldungen. Die A1 Hamburg Richtung Lübeck ist zwischen dem Kreuz Bargteheide und Bad Oldesloe wegen Bauarbeiten noch bis etwa 5 Uhr gesperrt. Die A1 Lübeck Richtung Fehmarn ist zwischen Bad Schwartau und Ratekau wegen Fahrbahnerneuerung ebenfalls bis 5 Uhr gesperrt. Die A2 Braunschweig Richtung Magdeburg ist zwischen Irxleben und dem Kreuz Magdeburg wegen einer Nachtbaustelle noch bis etwa 3 Uhr gesperrt. Die Gegenrichtung ist zwischen Magdeburg-Kannenstieg und Irxleben gesperrt. Die A4 Frankfurt Richtung Dresden ist zwischen Glauchau Ost und Hohenstein-Ernsttal wegen Bauarbeiten noch bis 5 Uhr etwa gesperrt. Die A7 Ulm-München ist zwischen Bergheim und Memmingen Nord wegen Bauarbeiten noch bis etwa 6 Uhr in beiden Richtungen gesperrt. Die Umleitung führt dort über die U16. Die A9 Halle-Leipzig Richtung Berlin ist zwischen dem Schkeuditzer Kreuz und Halle wegen Lkw-Bergungsarbeiten gesperrt. Umgeleitet werden sie dort über die A14 in Richtung Magdeburg und die B100 in Richtung Bitterfeld. Die A17 Dresden-Prag ist zwischen Dresden-Gorbitz und Dresden-Südvorstadt wegen Tunnelwartungsarbeiten in beiden Richtungen bis etwa 5 Uhr gesperrt. Die A24 Hamburg Richtung Berlin ist zwischen Schwarzenbeck-Grande und Talkau auch bis etwa 5 Uhr gesperrt. Die A36 Richtung Braunschweig ist zwischen Quedlinburg-Mitte und Thale wegen Bauarbeiten noch bis etwa 6 Uhr gesperrt. Die A36 Richtung Bernburg ist zwischen dem Kreuz Braunschweig-Süd und Braunschweig-Heidberg wegen einer Nachtbaustelle bis etwa 4 Uhr gesperrt. Die A39 Braunschweig Richtung Wolfsburg ist zwischen dem Kreuz Braunschweig-Süd und Braunschweig-Rautheim wegen Bauarbeiten noch bis etwa 5 Uhr gesperrt. Die A40 Duisburg Richtung Venlo ist zwischen Strahlen und dem Kreuz Saderheiken in den Niederlanden wegen Bauarbeiten bis etwa 6 Uhr gesperrt. Die A71 Erfurt Richtung Schweinfurt ist zwischen Arnstadt Süd und Stadtilm wegen Wartungsarbeiten im Tunnel Behringen bis etwa 6 Uhr gesperrt. Die A94 Passau Richtung München ist zwischen Waldkreiburg-Ampfing und Heldenstein wegen Wartungsarbeiten noch bis etwa 5 Uhr gesperrt. Und die A620 Saarbrücken Richtung Saarlouis ist zwischen Saarbrücken-Gersweiler und Saarbrücken-Klarental wegen eines kaputten Fahrzeugs im Baustellenbereich gesperrt. Ich hoffe, dass Sie trotz all dieser vielen Sperrungen in Deutschland noch gut durchkommen heute Nacht.
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4: Und die kommt aus Hamburg von NDR Info. Mein Name ist Alex Franz. Ganz herzlich willkommen um 1:06 jetzt. Eine hastig zusammengezimmerte Provokation. So bezeichnet die russische Botschaft in Berlin die deutschen Anschuldigungen im Zusammenhang mit dem gescheiterten Drohnenanschlag am Flughafen Leipzig. Anfang August war dort auf dem Flughafengelände eine Drohne mit Sprengstoff und Zünder gefunden worden. Und während die Bundesanwaltschaft noch ermittelt, hat die Bundesregierung Russland als Drahtzieher für diesen versuchten Anschlag verantwortlich gemacht. Jetzt sind mehr Details über die Tat bekannt geworden, die auf eine russische Beteiligung hindeuten könnten. Nach Informationen von NDR, WDR und Süddeutscher Zeitung sind 2 Verdächtige identifiziert worden. Manuel Bewada aus war an der Recherche beteiligt. Mein Kollege Michael Latz hat ihn gefragt, was über die beiden Männer bisher bekannt ist und was sie mit dem Drohnen-Zwischenfall in Verbindung bringt.
5: Diese 2 Tatverdächtigen, von denen wir gehört haben, da handelt es sich einmal um einen Belarussen, der auch einen russischen Pass besitzen soll. Der soll in der Vergangenheit durch Straftaten im Baltikum aufgefallen sein und im Frühjahr ist er offenbar mit einem italienischen Touristenvisum in den Schengen-Raum eingereist. Dieses wurde in Minsk ausgestellt. Der 2. Mann, das handelt sich offenbar um einen Letten, er soll auch einen russischen Pass besitzen und er könnte Logistiker oder Instrukteur gewesen sein. Jetzt muss man sagen, das ist eine etwas höhere Ebene, also er war vielleicht an der Planung beteiligt. Und der 1. Mann, der Belarusse, soll eher so etwas wie so ein Wegwerfagent, Low-Level-Agent gewesen sein, der bei der Ausführung beteiligt ist. Der Logistiker, Instrukteur, soll kurz vor der Tat über den BER eingereist sein, soll auch in die Region gefahren sein und kurz vor der Tat, 2 Tage davor, auch wieder ausgereist sein.
6: Der Verdächtige aus Belarus wiederum, der soll den Behörden schon in anderen Zusammenhängen aufgefallen sein. Warum?
5: Straftaten im Baltikum sind jetzt erstmal ein bisschen nebulös. Was wir gehört haben, das sind Ansätze der Behörden, die ganz gut passen zu anderen Fällen, bei denen auch Low-Level-Agents eingesetzt wurden aus den vergangenen Jahren, wo es um Sabotage, wo es um Brandanschläge ging. Und offenbar aus diesen Zusammenhängen könnte es einen Bezug geben zu dieser Person. Wie dieser Bezug genau aussehen könnte zu anderen Aktionen, das wissen wir nicht. Wir wissen aber aus verschiedenen Komplexen, wie dem sogenannten DHL-Komplex, als Brandpakete in Flugzeugen versteckt wurden, da haben wir auch gesehen, dass Beteiligte in verschiedenen Aktionen, verschiedenen Operationen einbezogen waren und dass es dort immer wieder Überschneidungen gibt.
6: Sagen diese neuen Erkenntnisse auch etwas über die mögliche Rolle Russlands bei diesem versuchten Anschlag aus?
5: Da wäre ich ein bisschen vorsichtig im Moment. Wir sehen bei beiden Tatverdächtigen Beziehungen zu Russland. Das sind zum Beispiel die russischen Pässe. Wir sehen aber auch, dass es offenbar in der Vergangenheit Beziehungen zu russischen staatlichen Stellen gibt. Aber den direkten Link, dass sie jetzt im Auftrag des russischen Staates gehandelt haben sollen, den kennen wir nicht. Wir haben gehört, dass es nachrichtendienstliche Hinweise gibt, die auf diese Männer oder mindestens auf einen dieser Männer hindeuten. Wir wissen aber noch nicht genau, was dieser Link ist, Wir kennen die Tatverdächtigen. Aber warum die Bundesregierung gestern eben jetzt ganz klar mit dem Finger auf Russland gezeigt hat und gesagt hat, sie machen Russland für diesen Vorfall verantwortlich, das wissen wir nicht.
6: Sie haben es gerade angesprochen, die Bundesregierung hat sich da klar geäußert. Moskau bestreitet die Vorwürfe aus Berlin. Der Fall hat jetzt also eine ganz große politische Dimension bekommen. Was bedeutet das für die Ermittlungen der Bundesanwaltschaft? Wird es dadurch noch schwerer, am Ende Klarheit zu bekommen?
5: Wenn wir uns in diesem Spannungsfeld rund um Ermittlungen, die ja im Schatten oder im Umkreis des russischen Angriffskrieges geführt werden, wenn wir uns das angucken, dann muss man, finde ich, feststellen, dass die Ermittler, die für den Generalbundesanwalt losziehen, also zum Beispiel vom Bundeskriminalamt oder eben auch von der Bundespolizei, dazu kommen ja dann auch immer Beamte vom Verfassungsschutz, die sich mit den Fällen beschäftigen, da habe ich schon den Eindruck, dass die eigentlich sehr genau kriminalistisch oder mit nachrichtendienstlichen Methoden an diesen Sachen arbeiten und sie abarbeiten. Dass es auch wenig politischen Druck gibt. Das haben wir beim Fall Nord Stream, denke ich, ganz gut gesehen, wo man jetzt sagen könnte, die Tatverdächtigen waren vielleicht nicht die, die politisch am angenehmsten sind für die Bundesregierung und für die Bundesrepublik. Aber die Ermittler haben nach und nach ein Bild zusammengestellt.

0: Wenn man sich jetzt anguckt, wie die vergangenen Jahre gelaufen sind, dann muss man das wahrscheinlich unterschreiben, dass das die wahrscheinlichste Option für die nächste Zeit ist. Wenn wir uns jetzt gleichzeitig noch angucken, was in den vergangenen Tagen passiert ist, wo wir auch noch nicht wissen, wer die Urheber sind für Angriffe auf die Energieversorgung, dann sehen wir nur, dass diese hybriden Attacken, die zum Teil Russland zugeschrieben werden, nicht weniger werden. Und es gibt im Moment aus meiner Sicht, und so sehen es, glaube ich, auch die Sicherheitsbehörden, das ist jedenfalls das, was wir hören, keine Anzeichen, dass es weniger wird.
1: Einschätzungen von Manuel Bewader aus unserem Rechercheteam. Die EU steht nach dem Anschlagsversuch am Flughafen Leipzig-Halle geeint hinter Deutschland. Das wurde beim Außenministertreffen in Irland deutlich. Sabrina Fritz.
2: Wicklow ist ein bekannter Küstenort an der irischen Ostküste. Die Landschaft hier ist so atemberaubend schön, dass sie schon vielen Filmen als Kulisse diente. Braveheart zum Beispiel, ein Historiendrama mit Mel Gibson, wurde hier gedreht. Es geht darin um Macht und Rache. Kein schlechtes Drehbuch für die Außenministerinnen und Minister, um die deutschen Reaktionen gegen Russland zu diskutieren. Von Rache spricht hier niemand, aber Vergeltung für die zahlreichen Drohnenvorfälle der vergangenen Monate, die sieht man durchaus.
3: Wir möchten Deutschland die volle Unterstützung aussprechen für all die Maßnahmen, die Deutschland in diesem Fall einbringen möchte, um größeren Druck auf Russland auszuüben.
2: So die finnische Außenministerin Elina Valtonen. Finnland und andere EU-Staaten wollen nun auch den russischen Botschafter einbestellen. Die Chefdiplomatin der EU, Kaja Kallas, sprach von einem starken Signal. Deutschland habe eine Menge getan. Jetzt müsse man besprechen, was man gemeinsam gegen Russland tun könne.
4: Well, it definitely is a very strong signal. So Germany has done a lot and we will definitely hear from our colleague what more can we do together.
2: Im Gespräch sind 1600 Russen, Unternehmen und andere Organisationen auf die Sanktionsliste zu setzen. Selbst Frankreich und Spanien sprechen von Solidarität, wobei der spanische Außenminister daran erinnert, dass Europa mehrere Grenzen habe.
5: The land borders in the south of the European Union are as important as the borders in the east, in the north and in the west.
2: Ein kleiner Seitenhieb, dass sich das Land in der Ceuta-Krise von den europäischen Partnern ziemlich im Stich gelassen fühlt. Doch grundsätzlich will man hier ein Signal an Russland senden, dass man sich nicht alles gefallen lässt und dass man die Ukraine weiter unterstützen wird. Weitere Sanktionen gegen Russland, weitere Unterstützung für die Ukraine und die eigenen Abwehrkräfte stärken. So könnte die europäische Vorsorge aussehen, mit der man in diesen Winter gehen will. Zur europäischen Verteidigungsstrategie äußerten sich am Mittag auch NATO-Generalsekretär Mark Rutte und die EU-Kommissionspräsidentin Ursula von der Leyen. Sie sagte zum Drohnenvorfall von Leipzig:
6: So I want to be very clear about what this was.
2: Dies war ein Anschlag mit militärischem Material, ausgeführt von russischen Agenten auf europäischem Boden. Das werde man nicht tolerieren, so von der Leyen. Und doch dreht sich bei diesem Treffen nicht alles nur um die Lage in Osteuropa. Spanien, Italien und Griechenland haben noch einmal an das Pulverfass nach Ost erinnert, das in diesen Ländern zu Sorgen und Ängsten führt. In mehreren spanischen Städten werden am Abend Protestaktionen gegen die Situation in der Stadt Ceuta erwartet. Dort sind viele tausend Marokkaner gestrandet, deren Schicksal völlig ungewiss ist. Noch weiß man nicht, wer die Massenflucht aus Marokko Mitte August ausgelöst hat. Spanien vermutet auch hier Verbindungen nach Moskau.
1: Informationen von unserer Korrespondentin Sabrina Fritz. Donnerstag, es ist der 3. September, 1.16 Uhr.
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1: Das Bundeskabinett hat ja gestern vor allem mit der Reform der Einkommensteuer für Schlagzeilen gesorgt. Aber es stand noch mehr auf der Tagesordnung. Das Kabinett hat auch das neue Kita-Gesetz gebilligt. Es wird jetzt zu Beratungen in den Bundestag gehen. Das Gesetz soll mehr Gerechtigkeit in der Bildung schaffen. Standards in Kitas sollen vereinheitlicht werden. Es sind aber auch noch weitere Schritte geplant. Möglichst viele Kinder sollen betreut werden und so auch ausreichende Sprachkenntnisse erwerben. Bei Problemen soll gezielt gefördert werden und auch Kinder, die nicht betreut werden, sollen mit 4 Jahren einen Test durchlaufen.
8: Ich bin nervös.
9: Nervös? Das war der 4-jährige Poyraz im Frühjahr, als er einen Sprachtest in Bayern gemacht hat, damit der Schulstart klappt. Manche Länder testen, andere nicht. Damit soll Schluss sein, wie Bundesbildungsministerin Karin Prien sagt.
10: Unser Ziel muss es sein, übrigens aus vielerlei Gründen, mehr bildungsgerecht

0: Gerechtigkeit zu schaffen und die Startchancen von Kindern endlich zu verbessern.
1: Mit einem neuen Gesetz geht die CDU-Ministerin die frühkindliche Bildung an. Im Fokus also Kitas und drei Schwerpunkte. Erstens:
0: Wir wollen für alle Kinder in Deutschland Entwicklungsstände rechtzeitig erkennen und gezielt fördern.
1: Bedeutet, spätestens mit 4 Jahren soll erstmals bundesweit verbindlich erhoben werden, wo ein Kind steht. Bei der Sprache vor allem, aber auch bei Motorik, sozial-emotionaler und mathematischer Entwicklung. Wo Förderbedarf auffällt, soll gezielt gefördert werden. Dafür sollen die Fachkräfte mehr Zeit bekommen. Für Kitas zuständig sind eigentlich die Länder. Die hofft Prien auf ihrer Seite zu haben. Diskussionen und Verhandlungen vorprogrammiert. Aber
0: es wird nur zusätzliches Geld geben für Qualitätsstandards, die der Bund setzt.
1: Die sind für Prien nicht verhandelbar. Gibt es eine Einigung, gibt der Bund für 8 Jahre über 9 Milliarden Euro. Das führt zum zweiten Schwerpunkt des Gesetzes.
0: Wir wollen Kitas in besonders herausfordernden Lagen besonders unterstützen.
1: Dort soll es zusätzliches Personal geben. Je nach Größe bis zu 1,5 Stellen für Sprachförderung und Kita-Sozialarbeit. Profitieren sollen in jedem Bundesland mindestens 10% der Kitas. Und der dritte Schwerpunkt?
0: Wir wollen, dass Kitas und Grundschulen noch enger zusammenarbeiten.
1: Das betrifft vor allem die Weitergabe von Ergebnissen und Daten, die
0: anders als bisher nicht auf freiwilliger Basis, sondern auch dann, wenn Eltern dies nicht wünschen, erfolgen kann.
1: Der Hintergrund ist, dass die Bildungschancen in Deutschland schon im Grundschulalter sehr unterschiedlich sind und stark davon abhängen, aus welcher Familie ein Kind kommt und welche Bildung die Eltern haben.
0: Die Wahrheit ist, die Schere öffnet sich sehr früh, im Grunde schon nach der Geburt. Und es gelingt uns in unserem gesamten Bildungssystem nicht, genau diese Schere dann auch wieder zu schließen.
1: Das wird an schlechten Ergebnissen in Bildungsstudien wie PISA deutlich. Mindeststandards beim Lesen oder Rechnen werden nicht erreicht. Zudem gibt es mehr Schüler ohne Abschluss.
2: Ein Bericht von Sarah Beham. Am kommenden Sonntag wählt Sachsen-Anhalt einen neuen Landtag. Eine Wahl von besonderer Bedeutung über die Landesgrenzen hinweg. Denn es geht im Kern darum, ob die AfD die absolute Mehrheit bekommt und ob sie erstmals einen Ministerpräsidenten stellt. In Umfragen liegt die Partei um die 40%. Uli Wittstock ist der Frage nachgegangen, wie diese Zahlen möglich sind.
3: 3.500 Mitglieder hat der AfD-Landesverband derzeit. Tatsächlich konnte die Partei im letzten Jahr 1.000 neue Mitglieder begrüßen. In ihrem Selbstverständnis ist die AfD eine Volkspartei. Ostdeutschland ist nach wie vor für Parteien eine Art politische Sonderwirtschaftszone. Wenig Stammwähler und ein tiefes Misstrauen kennzeichnen die politische Situation. David Begrich vom Demokratieverein Miteinander e.V.
4: Eine große Gruppe der Ostdeutschen empfindet gegenüber Parteien, also nicht gegenüber der Demokratie, sondern gegenüber Parteien als Repräsentanten der Demokratie eine innere Distanz. Das hat damit zu tun, dass man der Organisationsform Partei sehr skeptisch gegenüberstand zu DDR-Zeiten, weil man gesagt hat, am besten, ich habe mit der Partei, und damit war ja immer die SED gemeint, nichts zu tun.
3: Der Verein Miteinander wurde 1998 gegründet, also vor fast 30 Jahren, um die Demokratie in Sachsen-Anhalt zu fördern. Der Anlass seinerzeit war der Einzug der rechtsextremen DVU in den Magdeburger Landtag. Damals lag die Arbeitslosigkeit bei rund 20%. Mit 8,2% ist sie inzwischen deutlich gesunken. Doch die Deindustrialisierung nach der Wende hat Folgen bis heute. 98% der Firmen haben weniger als 100 Mitarbeiter. Der Fachbegriff strukturschwache Region. Das Wahlverhalten in strukturschwachen Regionen wurde in mehreren Studien untersucht und dabei zeige sich ein deutliches Muster, erklärt Professorin Marianne Kneuer, Politikwissenschaftlerin an der Universität Dresden.
5: Man spricht auch davon, dass es einen Zusammenhang gibt, in strukturschwachen Regionen eine stärkere Neigung zu solchen autoritären Einstellungen oder demokratiekritischen Einstellungen als in anderen Regionen. Aber das andere halte ich für mindestens genauso wichtig. Und das ist der Zusammenhang mit einer bestimmten Wahrnehmung, nämlich die Wahrnehmung des Abgehängtseins, sich nicht gleichwertig zu fühlen mit Westdeutschland.
3: Doch das radikale Programm der AfD spielt in den öffentlichen Auftritten der Partei derzeit keine große Rolle. Wenn da zum Dorffest eingeladen wird, dann ist endlich mal was los vor Ort. Die AfD versuche es mit einem Strategiewechsel, so David Begrich vom Verein Miteinander e.V.
4: Das kommt bei Menschen in Ostdeutschland deshalb gut an, weil es eine tiefe Skepsis sozusagen gegenüber der Rhetorik des politisch-medialen Betriebs gibt. Also im Vordergrund der AfD-Wahlkampfveranstaltung steht scheinbar die Bratwurst. Aber natürlich geht es um Politik.
3: Ob die AfD mit dieser Strategie so viele Stimmen auf sich vereinigen kann, um alleine zu regieren, wird sich am Wahlabend zeigen. Aber selbst wenn die AfD nicht regiert, dürften die politischen Verhältnisse nicht einfach werden. Denn ohne die Linken wird wohl Sachsen-Anhalts CDU Probleme haben, die möglichen Mehrheiten zu finden.
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2: Mit Lars Bente und einer ersten DFB-Pokalrunde, in der kein einziger Erstligist ausgeschieden ist. Das gab es zuletzt vor 18 Jahren. Für diese komplett weiße Weste hat am Ende dann auch der Titelverteidiger gesorgt. Der FC Bayern zieht als letzter Club in die zweite Runde ein. Der Rekordpokalsieger gewinnt beim Zweitliga-Aufsteiger Osnabrück mit 4:1. Wobei der VfL die Bayern zunächst sogar schocken konnte, weiß unser Reporter an der Bremer Brücke, Jörg Tegelhütter.
7: Knappe 18 Minuten durfte der Außenseiter und Zweitliga-Aufsteiger aus Osnabrück von der Sensation im Pokal gegen den FC Bayern träumen. Meissner hatte den VfL völlig überraschend in der fünften Minute mit einem Traumtor aus 28 Metern mit 1:0 in Führung gebracht. Doch die Bayern schlugen dann innerhalb von nur 6 Minuten gnadenlos zurück. Kane aus kurzer Distanz mit dem Ausgleich zum 1:1, Bischoff per Abstauber in der 24. Minute zur 2:1 Pausenführung. Danach hatten die Bayern alles unter Kontrolle und setzten die Vorentscheidung durch. Ulisse mit einem geschickten Heber in der 72. Minute zum vorentscheidenden 3:1. Kane verwandelte dann einen berechtigten Foulelfmeter kurz vor dem Ende zum 4:1. Die Bayern stehen damit souverän und sicher in der zweiten Runde des DFB-Pokals.
2: Ja, ausgelost wird diese zweite Runde am Sonnabend, wie so oft im Deutschen Fußballmuseum in Dortmund. Und die sogenannte Losfee ist dann der Weltmeister von 2014 und heutiger ARD-Experte Bastian Schweinsteiger. Ja, im Lostopf für die Ligaphase der Champions League wären auch gerne die Fußballerinnen aus Wolfsburg und Frankfurt dabei gewesen. Allerdings haben beide die Playoff-Runde nicht überstanden. Ein bitterer Abend also für den deutschen Frauenfußball. Dem VfL Wolfsburg hat auch ein 2:0 Hinspielsieg gegen Inter Mailand nicht gereicht. Denn in Italien, da konnten die Mailänderinnen das Ergebnis ausgleichen. 2:0 nach 90 Minuten, 3:1 nach Verlängerung. Ja, und im Elfmeterschießen konnte VfL-Spielerin Mara Alba als einzige nicht verwandeln. Hendrik Lückhoff. Was bedeutet dieses Champions League aus für die Wolfsburgerinnen?
8: Das ist eine sportliche Katastrophe, das muss man so klar sagen, denn der VfL Wolfsburg sieht sich weiter als eines der Top-Teams in Europa, auch wenn die großen Zeiten schon eine Weile her sind, aber es gehört eigentlich zum Selbstverständnis des Clubs, da dabei zu sein. Außerdem, gerade in Zeiten, in denen immer mehr Spielerinnen ins finanziell und sportlich attraktive Ausland wechseln, gerade nach England, da wäre es schon enorm wichtig, verlässlich auf der großen Bühne europäisch vertreten zu sein, um eben weiter eine attraktive Adresse zu sein. Das ist der VfL aber eben immer weniger und es ist ja jetzt auch nicht das erste Mal, dass die Wolfsburgerinnen die Königsklasse verpassen. Vor 3 Jahren sind sie auch schon in der Quali gescheitert und jetzt spielen sie eben nur im zweitklassigen Europacup.
2: So wie auch Eintracht Frankfurt. Den Hessinnen hat ein 1:1 aus dem Hinspiel gegen Paris Saint-Germain nicht gereicht und die Einzelheiten zum Frankfurter Champions League aus hat Martina Knief.
9: Am Anfang gut mitgehalten, am Ende aber deutlich verloren. Paris setzte sich auch dank der individuellen Klasse durch. Merwil Kanjinga traf nach 36 Minuten für PSG. Der Knackpunkt der Partie war dann die gelb-rote Karte gegen Frankfurts Stürmerin Hayley Raiso in der 66. Minute. Rebecca Blomqvist konnte zwar noch den Ausgleich erzielen, in der Verlängerung fehlten den Frankfurterinnen jedoch die Kräfte. Nochmal Kanjinga, Sakina Kachawi, die auch zweimal traf, und die eingewechselte Aji Bade machten den Erfolg für Paris Saint-Germain. Perfekt.
2: Und den Einzug in die zweite Runde beim Tennis Grand Slam Turnier in New York hat Alexander Zverev perfekt gemacht. Der Hamburger, der ist bei den US Open ja auf Platz 1 gesetzt. Er musste beim 5-Satz-Erfolg gegen den Italiener Sonego aber ganz schön zittern. Zverev sieht das Match aber positiv.
10: Ich glaube, das ist ein Match, das ich gebraucht habe. Ich glaube, das ist nach den letzten paar Wochen ein Spiel gewesen, das ist für mich wichtig war zu gewinnen. Und ich hoffe, dass ich auch weiterhin dann mein Level steigern kann nach so einem Spiel.
2: 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Das gilt auch für die Resultate
6: Resultate in der Handball-Bundesliga. Da hat Flensburg-Handewitt vorerst die Tabellenführung übernommen. Wir befinden uns aber auch erst im zweiten Spieltag. Die SG, die gewinnt beim Bergischen HC mit 34:29.
2: Und soweit der Sport hier in der ARD-Infonacht mit Lars Bente.
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2: Und auch da bleiben wir sportlich. Heute vor 20 Jahren beendete der US-amerikanische Tennisprofi Andre Agassi seine Karriere. Steffen Hudemann blickt zurück.
11: From day one, right? I hated tennis.
12: Von Anfang an habe er Tennis gehasst, sagt Andre Agassi. Gespielt habe er damals nur aus Angst vor seinem Vater. Mike Agassi will aus seinem Sohn einen Champion machen. Mit 13 Jahren kommt der Junge an die berühmte Bollettieri Akademie in Florida. Mit 18 steht er auf Rang 3 der Weltrangliste und sorgt für Aufruhr. Lange Mähne, bunte Klamotten, Jeans, Shorts. 1988 gilt Agassi als Rebell. Wimbledon boykottiert Agassi 3 Jahre lang, auch wegen der strengen Regeln und der weißen Spielkleidung. Doch ausgerechnet dort gewinnt Agassi 1992 seinen ersten Grand-Slam-Titel. 1996, jetzt mit Glatze, folgt die Krönung. Agassi wird Olympiasieger in Atlanta. Auf den Triumph folgt die Krise. 1997 ist Agassis Ehe mit Schauspielerin Brooke Shields zerrüttet. Er wird depressiv, nimmt Crystal Meth, rutscht bis auf Rang 141 der Weltrangliste ab. Aber Agassi kommt zurück, gewinnt 1999 erstmals die French Open. Alle 4 Grand-Slam-Titel und Olympiagold, das hat vor Agassi nur eine geschafft. Steffi Graf.
13: Las Vegas. Steffi Graf und Andre Agassi haben geheiratet.
12: Wenige Tage später wird ihr Sohn Jaden geboren, 2 Jahre später Tochter Jazz. Ihre Eltern lassen ihnen die Freiheit, nicht Tennisprofi werden zu müssen. Einen Sport, den Andre Agassi nach eigener Aussage lange gehasst hat und den er am 3. September 2006 nach den US Open endgültig verlässt. Das war heute, vor 20 Jahren.
2: Der Stichtag von Steffen Hudemann.

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1: Um 1.30 Uhr mit Wolfgang Berger. Nach dem versuchten Sprengstoffanschlag am Leipziger Flughafen stellen sich die NATO und die EU hinter Deutschland. Der Vorfall weise alle Merkmale von staatlich gefördertem Terrorismus auf, sagte die EU-Außenbeauftragte Kallas nach einem Außenministertreffen in Irland. Aus Wicklow, Sabrina Fritz.
2: Der Vorfall von Leipzig war kein Einzelfall. Man sehe seit Jahren eine systematische Zunahme von Angriffen auf die EU, so die Chefdiplomatin der Gemeinschaft Kaja Kallas zum Abschluss des Außenministertreffens in Irland. Sie und die Mehrzahl der EU-Länder hat keinen Zweifel daran, dass Russland hinter diesen Störungen steckt. Die Gemeinschaft will den Kampf gegen Moskau intensivieren. Waffen spielen dabei noch keine Rolle. Es geht aber zum Beispiel um Visabeschränkungen für russische Staatsbürger, um neue Sanktionen und neue Unterstützung für die Ukraine. Wie die allerdings aussehen soll, ist noch sehr vage.
1: Im Zusammenhang mit dem versuchten Drohnenanschlag am Flughafen Leipzig-Halle haben die Ermittler zwei Tatverdächtige im Visier. Das haben gemeinsame Recherchen von NDR, WDR und Süddeutscher Zeitung ergeben. Es soll sich um einen Mann aus Belarus und einen Mann mit russischem und lettischem Pass handeln. Unter anderem weisen DNA-Spuren auf ihre Beteiligung hin. Die Bundesregierung beschuldigt Russland, für den Vorfall verantwortlich zu sein. Nach dem Anschlag auf ein Umspannwerk in Nordrhein-Westfalen hat die Staatsanwaltschaft Köln die Ermittlungen aufgenommen. Es geht nach eigenen Angaben dem Anfangsverdacht verfassungsfeindlicher Sabotage nach. Man nehme den Vorfall äußerst ernst. Unbekannte hatten an der Anlage einen Kurzschluss ausgelöst. Einen ähnlichen Vorfall gab es in Brandenburg. Auf Malta ist der Prozess um den Mord an der Enthüllungsjournalistin Daphne Caruana Galizia mit einem Freispruch zu Ende gegangen. Die Reporterin war vor 9 Jahren mit einer Autobombe getötet worden. Sie hatte vor allem über Korruption auf Malta berichtet. Aus Rom, Tillmann Kleinjung.
3: Die Hintergründe zum Mord an Daphne Caruana Galizia bleiben weiter im Dunkeln. Wer war der Auftraggeber des Autobombenanschlags auf die maltesische Journalistin? Darum ging es in dem Prozess vor einem Geschworenengericht, der nun für den angeklagten Unternehmer Jorgen Fennig mit einem Freispruch endete. Die Geschworenen befanden ihn in beiden Anklagepunkten für nicht schuldig. Beihilfe zum Mord und Bildung einer kriminellen Vereinigung mit der Absicht, die unbequeme Journalistin zu töten.
1: Das Wetter in Deutschland. Gebietsweise trocken an den Küsten und im Norden, später Schauer, Tiefstwerte 17 bis 8 Grad. Tagsüber im Norden und in der Mitte Schauer und einzelne Gewitter, sonst oft freundlich. Höchstwerte 19 Grad im Erzgebirge bis 29 Grad am Oberrhein. Am Freitag im Süden heiter, im Norden zeitweise kräftiger Regen, 18 bis 32 Grad. Am Samstag teilweise freundlich, im Norden unbeständig, 18 bis 29 Grad. Das waren die Nachrichten.
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4: Momentan keine Staus, Ihnen eine gute Fahrt.
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4: Weiterhin mit Alex Franz ganz herzlich willkommen. Die Gewalttat bei einer Techno-Party in Aarau in der Schweiz, kurz vor der deutschen Grenze, bewegt viele Menschen, nicht nur in der Schweiz. Eine Frau wurde dabei in der Nacht zu Sonntag erschossen, mehrere Menschen verletzt, darunter auch eine Deutsche. Jetzt haben Polizei und Staatsanwaltschaft bekannt gegeben, es handelt sich um eine Amoktat. Unsere Schweiz-Korrespondentin Sandra Bieger berichtet.
5: Das Medieninteresse ist riesig, als sich Polizei und Staatsanwaltschaft in Aarau erstmals seit der Festnahme des mutmaßlichen Täters ausführlich äußern. Dass der Mann 43 Jahre alt und Schweizer ist, war bereits zu Beginn der Woche bekannt geworden. Jetzt gibt es weitere Details, zum Beispiel zum Motiv der Tat. Polizeioberst Michael Leupold.
6: Heute können wir sagen, dass dieser Anschlag vom Sonntagmorgen dem Szenario Amok zuzuordnen ist. Stand heute haben wir keine Hinweise auf irgendwelche personalen oder örtlichen Beziehungen nach Aarau. Wir gehen davon aus, dass das ein Zufall war, dass er auf diesen Event gestoßen ist.
5: Bei dem Techno-Festival in Aarau soll der mutmaßliche Täter in der Nacht zu Sonntag wahllos auf Besucher geschossen haben. 40 Mal mit einer Kalaschnikow. Anschließend feuerte er noch mit einer Pistole auf ein wegfahrendes Auto. Beide Waffen waren auf den Mann zugelassen. Auf die Spur des mutmaßlichen Täters kam die Polizei, weil ein Zeuge Angaben zu dessen Fluchtfahrzeug machen konnte. Während die Fahndung nach ihm noch auf Hochtouren lief, stellte er sich bei der Polizei in Delémont. Das ist eine Stadt im Kanton Jura, aus dem der Mann auch stammt. Staatsanwalt Christoph Rüedi.
7: So berichtete er dort, dass er sich im Zusammenhang mit den Schussabgaben in Aarau stelle, informierte, dass es ihm bereits seit einiger Zeit gesundheitlich schlecht gehe und machte Angaben zu aktuellen Wohn- und Aufenthaltsorten.
5: Aus dem, was er bei der Polizei erzählt hat, schließen die Ermittler, dass der Mann psychische Probleme hat. Zur Tat selbst habe er sich bislang noch nicht geäußert. Erkenntnisse erhoffen sich Polizei und Staatsanwaltschaft von den weiteren Ermittlungen. Bei der Amoktat war eine Italienerin mit Schweizer Wohnsitz erschossen worden. Insgesamt 6 Personen wurden verletzt, darunter auch eine Deutsche. Zunächst war von 5 Verletzten die Rede. Eine Person, die von einem Schuss gestreift worden war, habe sich noch nachträglich gemeldet. Nach der Amoktat in Aarau nimmt in der Schweiz die Diskussion um Waffenbesitz Fahrt auf. Der mutmaßliche Täter besaß legal neben der Kalaschnikow noch 2 weitere Pistolen. Die Polizei erklärt dies damit, dass er die Waffen vor rund 20 Jahren erworben habe. Damals sei das Waffenrecht noch weniger streng gewesen.
4: Informationen aus der Schweiz von Sandra Bigger.
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4: Australien verschärft seinen Kurs gegen große Tech-Konzerne. Das Parlament hat ein Gesetz verabschiedet, das Unternehmen wie Google, Meta, TikTok und LinkedIn dazu bringen soll, australische Medien für Nachrichteninhalte zu bezahlen. Die Regelung gilt weltweit als wegweisender Versuch, die Marktmacht der großen Plattformen zu begrenzen. Florian Barth.
8: Eine schnelle Google-Suche, einmal durch Instagram scrollen und auf diesen Plattformen gleich noch ein paar aktuelle Nachrichten lesen. So passiert es auch in Australien täglich millionenfach. Zwischen den Nachrichtenartikeln stoßen User regelmäßig auf Werbeanzeigen. Da bietet ein Reisebüro den Traumurlaub an oder ein Autohändler einen günstigen Reifenwechsel. Für solche Werbeanzeigen kassieren die Plattformbetreiber Geld von den Firmen, die solche Werbung schalten. Aber die Urheber der Nachrichten profitieren oft nicht. Dabei war es vielleicht gerade der journalistische Inhalt, der den Blick der Lesenden auch auf die Anzeigen gelenkt hat. Die australische Medienpolitikerin Sarah Henderson kritisiert dieses bisherige Geschäftsmodell gegenüber dem Fernsehsender ABC. Die digitalen Plattformen nutzen Nachrichteninhalte ohne Bezahlung und das war höchst unangemessen. Darum hat die Regierung nun das sogenannte News Bargaining Incentive Gesetz verabschiedet, ein Gesetz zur Vergütung von Nachrichteninhalten. Es trifft Plattformen mit Werbeeinnahmen von mehr als 250 Millionen australischen Dollar, also zum Beispiel Meta, Google, ByteDance und LinkedIn. Die müssen in Zukunft 2,5% ihrer Einnahmen aus digitaler Werbung abführen. Vermeiden können sie diese Abgaben nur, indem sie kommerzielle Verträge mit mindestens 8 verschiedenen Medienhäusern abschließen. Das soll sicherstellen, dass australische Medienhäuser und Verlage finanziell von den Nachrichteninhalten profitieren, wenn ihre Artikel auf den großen Plattformen landen und dort gelesen werden. Australiens Premierminister Anthony Albanese hält das Gesetz für wegweisend und wertschätzend den Journalistinnen und Journalisten gegenüber, wie er in der Parlamentsdebatte sagte. Für die Regierung gibt es keine Einnahmen. Es geht direkt darum, Journalisten zu unterstützen. Jeder einzelne eingenommene Dollar wird an den Sektor zurückgegeben. Australiens Regierung rechnet damit, dass dadurch mehrere 100 Millionen Dollar pro Jahr in den Nachrichtensektor fließen könnten. Die Medienunternehmen würden Anreize erhalten, das Geld für Journalisten auszugeben, anstatt einfach nur Unternehmensgewinne zu steigern, so Premierminister Albanese. Die Definition von Journalisten wird erweitert und umfasst zusätzliche wichtige Nachrichtenrollen, einschließlich der vielen Freiberufler, die so viele neue Inhalte produzieren. Meta, der Mutterkonzern von Facebook und Instagram aus den USA, hatte die Maßnahme als unhaltbar und unfair kritisiert und argumentiert, die User würden wegen Unterhaltung und Creator-Inhalten auf die Plattformen kommen und nicht primär wegen Nachrichten. Doch nach der Verabschiedung des Gesetzes sind die Konzerne unter Zugzwang. Noch ist offen, wie die Tech-Konzerne reagieren. Zahlen sie an Medienhäuser direkt oder lassen sie sich auf die 2,5% Abgabe auf Werbeeinnahmen ein? Die australische Regierung will die Einhaltung des Gesetzes beobachten und auch überprüfen, ob nun tatsächlich mehr Geld bei den Journalistinnen und Journalisten ankommt.
4: Informationen von Florian Barth. Erst Brandenburg, dann Nordrhein-Westfalen. Innerhalb kurzer Zeit gibt es zwei Angriffe auf die Stromversorgung. Nach dem Angriff auf das Stromnetz in Südbrandenburg gehen die Ermittler davon aus, dass auch die Störung an einem Umspannwerk in Bergheim bei Köln auf verfassungsfeindliche Sabotage zurückgeht. Lena Wensch berichtet.
9: Laute Schläge und helle Blitze. So haben die Anwohner den Vorfall am Dienstagabend beschrieben. Inzwischen ist klar, der Kurzschluss am Umspannwerk in Bergheim-Reith wurde nach Erkenntnissen der Polizei vorsätzlich ausgelöst. Ein leitender Gegenstand war vermutlich an einem Zaun befestigt und gegen eine Stromleitung geschleudert worden. In einem angrenzenden Maisfeld haben Ermittler außerdem mehrere Abschussvorrichtungen gefunden. Sie könnten mit der Tat zusammenhängen. Durch den Kurzschluss waren 5 Blöcke der Kraftwerke Niederaußem und Neurath betroffen. So Amprion-Sprecher Stefan Deffner.
10: Es gab einen Vorfall im Umfeld der Umspannanlage, was dazu führte, dass die Zuleitungen beschädigt worden sind. Das wiederum führte zu Kraftwerksausfällen bei RWE. Die gute Nachricht ist, die allgemeine Stromversorgung war davon nicht betroffen. Das heißt, wir konnten in Sekundenschnelle wieder ausgleichen, sodass es da keine Auswirkungen für Verbraucherinnen und Verbraucher gab.
9: Die Polizei stuft die Tat inzwischen als Anschlag auf kritische Infrastruktur ein. Die Staatsanwaltschaft Köln ermittelt unter anderem wegen des Anfangsverdachtes der verfassungsfeindlichen Sabotage. Wer hinter dem Anschlag steckt und welches Motiv die Täter hatten, ist bislang unklar, sagt Innenminister Herbert Reul.
11: Nach jetzigem Ermittlungsstand haben die Täter gezielt einen Kurzschluss herbeigeführt, indem sie leitfähiges Material, mutmaßlich Kabel, über die Oberleitung gebracht haben. Das war, will nicht drum herum reden, das war kein kaputter Schalter, das war Absicht, das war eine Straftat. Es besteht der Anfangsverdacht einer verfassungsfeindlichen Sabotage. Wir prüfen in zwei Richtungen. Fremdstaatlich gelenkte Sabotage und Linksextremismus. Nichts davon können wir derzeit ausschließen.
9: Über den Kraftwerken wurden zwar Drohnen gesichtet, nach aktuellem Ermittlungsstand gehörten sie aber zum Netzbetreiber und dienten der Überwachung. Parallelen gibt es zu einem Angriff auf ein Umspannwerk in Brandenburg am selben Tag. Dort sollen Unbekannte ebenfalls leitfähiges Material gegen Stromleitungen geschleudert haben, mithilfe selbstgebauter Flugkörper, die Silvesterraketen ähnelten. Ob die beiden Taten zusammenhängen, wird derzeit geprüft.
11: Ein Umspannwerk ist kein Schuppen und mit ein paar Kabeln drin. Ein Umspannwerk ist ein Nervenzentrum für unseren Alltag. Wer da rangeht, greift nicht irgendein Blechdach an, der greift unser Land an, unsere Wirtschaft, unseren Alltag, uns alle.
9: Zwei Vorfälle an einem Tag. Und damit stellt sich auch die Frage, wie gut ist unsere kritische Infrastruktur geschützt? Wirtschaftsministerin Mona Neubauer sieht hier auch den Bund in der Verantwortung. Sie fordert:
12: Wir haben in der Energieministerkonferenz im Mai an die Bundesregierung adressiert, dass die Betreiber kritische Infrastruktur besser selber schützen können. Dafür sollen sie Kameras nicht nur auf dem eigenen Gelände, sondern wenn nötig auch im direkten Umfeld einsetzen dürfen.
4: Ein Bericht von Lena Wensch. Um 1.43 Uhr eine aktuelle Gefahrenmeldung. Achtung, ein Falschfahrer auf der B49 Limburg-Gießen. Zwischen Aalbach und Mehrenberg-Ost kommt Ihnen ein Falschfahrer entgegen. Fahren Sie äußerst rechts und überholen Sie nicht. Auf der B49 Limburg-Gießen zwischen Aalbach und Mehrenberg-Ost ist ein Falschfahrer unterwegs. Vorsicht dort bitte in beiden Richtungen.
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4: Noch bis Freitag kommen die Staatschefs, Präsidenten und Regierungsvertreter der Inselstaaten im Pazifik zusammen. Es geht um die wirtschaftliche Entwicklung, den Kampf gegen die Folgen des Klimawandels und um eine gemeinsame Sicherheitsarchitektur. Die ersten Tage des Gipfels werden allerdings überschattet von Spannungen zwischen China und Taiwan. Die demokratisch regierte Insel nimmt als sogenannter Entwicklungspartner am Forum teil. Ein chinesischer Regierungsvertreter drohte vor laufenden Kameras mit Konsequenzen.
13: Taiwan. Tänzerinnen in kunstvoll gewebten Röcken, Blumenschmuck im Haar, traditionelle Gesänge. Ein faszinierender Einblick in die Kultur Mikronesiens. Das alles vor der atemberaubenden Kulisse Palaus, einem der schönsten Länder der Welt. Es hätte alles so schön sein können zum Auftakt des Pacific Islands Forum, dem wichtigsten Gipfeltreffen der Inselstaaten der Region. Bis zum Auftritt von Qian Bo, dem Sondergesandten der chinesischen Regierung für Angelegenheiten der pazifischen Inselstaaten. Wir sind sehr besorgt. Taiwan ist kein Dialogpartner des Forums. Das hätte also nicht passieren dürfen. Wir halten es daher für äußerst unangemessen. China droht Taiwan mit Konsequenzen. Unversöhnliche Worte trotz der feierlichen Umgebung bei der Eröffnungszeremonie des Gipfels. Und das alles, weil Taiwan auch eine Einladung bekommen hat von Palaus Präsidenten Tsurangel Whips Jr., dem Gastgeber, dessen eindringlicher Appell im Vorfeld schon nach Tag 1 verpufft ist. Der Pazifik ist unser Zuhause und kein Theater für geopolitischen Wettbewerb. Die Reaktion von Taiwans Außenminister Lin Xialong lässt nicht lange auf sich warten. Keine 24 Stunden nach dem Statement von Pekings Vertreter lädt er die Medienvertreter in sein Hotel, nimmt sich über eine Stunde Zeit, um Taiwans Anwesenheit in Palau zu rechtfertigen. Wenn wir zu einer Veranstaltung oder zu einem Essen eingeladen sind, richten wir uns als Gäste nach dem Gastgeber. Das ist einfach höflich. Aber man stellt fest, sobald China an einer solchen Konferenz teilnimmt, verhält es sich, als wäre es selbst der Gastgeber und sorgt dadurch für eine sehr schlechte Atmosphäre bei der gesamten Veranstaltung. Peking versucht seit langem, Taiwan von internationalen Gipfeltreffen auszuschließen. Im vergangenen Jahr hat das auch noch funktioniert. Diesmal nicht, weil Gastgeber Palau als eine von nur drei Nationen im Pazifik noch diplomatische Verbindungen zu Taipeh unterhält. Es ist ein offenes Geheimnis unter Beobachtern vor Ort, dass einige pazifische Staats- und Regierungschefs ihre Teilnahme am Gipfel deshalb kurzfristig abgesagt haben, um vor China gut auszusehen. Darunter die Präsidenten von Kiribati und Nauru. Was bei den Spannungen zwischen China und Taiwan zu kurz kommt, das eigentliche zentrale Thema des Gipfels, die Folgen des Klimawandels. Ein Zehntel Grad ist für uns keine Zahl hinter dem Komma. Es ist eine Küste, eine Süßwasserquelle, ein Korallenriff, eine Ernte und ein Zuhause. Palaus Präsident Whips Jr. appelliert, das 1,5-Grad-Ziel nicht aus den Augen zu verlieren. Was wir brauchen, ist Zugang zu Finanzmitteln, zu Geldern für Anpassungsmaßnahmen und zu Finanzierungsmechanismen, die in einem Umfang geschaffen werden, der der Dringlichkeit entspricht. Bislang dringt dieser Aufruf kaum durch. Zu laut sind die Störgeräusche anderer Gipfelteilnehmer, allen voran von China.
4: Thorsten Iffland über das Pacific Islands Forum. War's das jetzt? Haben wir Menschen im Kampf gegen den selbstgemachten Klimawandel versagt? Müssen wir uns mit den Folgen dauerhaft arrangieren? Mit intensiveren Dürren, Überschwemmungen, Waldbränden, Fluchtbewegungen wegen der Hitze, gesundheitlichen Auswirkungen? Die Folgen sind ebenso gravierend wie kaum zu überblicken. Jetzt haben Experten der Vereinten Nationen einen neuen Klimabericht vorgelegt, in dem sie eindringlich appellieren. Karin Bentsch.
14: Hitze, Dürre, Überflutungen. Solche globalen Wetterphänomene wird es in Zukunft noch häufiger geben, heißt es im Bericht des Umweltprogramms der Vereinten Nationen, kurz UNEP. Die Welt befinde sich auf dem Weg zu einer Erderwärmung von bis zu 2,6 Grad im Vergleich zur vorindustriellen Zeit. Bereits in den kommenden Jahren werde das 1,5-Grad-Ziel des Pariser Klimaabkommens dauerhaft überschritten sein, sagt Inge Andersen, die Generaldirektorin des UN-Umweltprogramms in Nairobi. Der Bericht betont, dass wir alles tun müssen, um diese Überschreitung zu begrenzen. Wir dürfen nicht über eine Erderwärmung von 1,8 Grad Celsius hinausgehen. Geschieht das, wäre es schwierig, die Folgen rückgängig zu machen. Zu den möglichen Folgen gehören verstärkte Extremwetterereignisse, der Verlust von Ökosystemen und die Überflutung kleiner Inseln und tiefliegender Küstenstädte. Laut dem Umweltprogramm der Vereinten Nationen seien schwere Schäden für die menschliche Gesundheit, die Ernährungssicherheit, die Wasserversorgung, Natur, Infrastruktur und Wirtschaft zu erwarten. Deshalb empfiehlt das Umweltprogramm der Vereinten Nationen in seinem neuen Bericht den Ausstieg aus fossilen Brennstoffen, den Ausbau erneuerbarer Energien, Aufforstung und massiv weniger Ausstoß von Kohlenstoffdioxid. Doch die Realität sieht anders aus. Die CO2-Emissionen steigen Jahr für Jahr auf immer neue Höchstwerte. Das ist auch Generaldirektorin Inga Andersen bewusst. Deshalb fordert sie, über diese Wahrheit müssen wir dringend anfangen zu sprechen. Und Politiker, deren Verantwortung es ist, zu regieren und zu führen, müssen diese Wahrheit in ihren Planungen berücksichtigen und zu ihren Klimazusagen stehen.
15: Living up to their climate commitments.
14: Es sei höchste Zeit, den Klimaschutz wieder ernster zu nehmen, Umweltprojekte zu stärken, statt sie aufzugeben.
16: Kultur.
17: Ist nicht alles, was uns geschieht, alles, was wir tun, die Folge einer unendlichen Kette von Zufällen? Gibt es überhaupt eine größere Macht als die des Zufalls? Diese Fragen wirft der neue Roman von Monika Maron auf. 4 Minuten heißt er. 4 Minuten, in denen Entscheidendes passiert. Oder eben auch nicht. Auch das Zufall. Alexander Soloch hat das neue Buch der 85-jährigen Autorin gelesen.
18: An einem sonnigen Tag im April ändert sich alles im Leben der Lea Novak. Dadurch, dass sie es beinahe verliert. Im Berliner Stadtteil Schöneberg gerät die Fußgängerin unter ein Auto auf Höhe einer Kirche. 2 Menschen sind sofort hilfreich zur Stelle. Ein Priester, der inbrünstig vor ihrem leblosen Körper Gebete flüstert, und ein Notarzt, der ihr Herz gerade noch rechtzeitig wieder zum Schlagen bringt.
19: Sie war also gestorben. Wenn auch nur für 3 oder 4 Minuten. Viel länger kann es nicht gewesen sein, sonst wären Hirnschäden zurückgeblieben. Und dann wurde sie wieder zum Leben erweckt. Sie hatte also diese Schwelle überschritten, um die es so viel Berichte, Mutmaßungen und Geheimnisse gab, und hatte weder das gleißende Licht gesehen, von dem andere Gestorbene und Wiedererweckte berichteten, noch war ihr ganzes Leben in Sekunden vor ihr abgelaufen. Sie hatte das größte Geheimnis, den Tod, erlebt und auch nicht.
18: Diese leise Melancholie weicht aber bald einer existenzielleren Frage. Lea, Mitte 50, erfolgreiche Journalistin in der Hauptstadtredaktion einer großen Tageszeitung, erholt sich körperlich zwar recht schnell, aber das Gedankenkarussell setzt sich vehement in Gang, als sie erfährt, dass ihr Retter, der Notarzt, nur ganz zufällig wegen eines vorherigen Fehlalarms in ihrer Nähe war und sofort helfen konnte, sonst wäre alles zu spät gewesen. Lea, die nach dem einleitenden Kapitel nun als Ich-Erzählerin auftritt, sucht einen Sinn hinter ihrer Rettung, überhaupt eine tiefere Bedeutung in ihrem Leben insgesamt. Gibt es die überhaupt, wenn am Ende alles nur Zufall ist?
19: Es war eben ein Unterschied, ob man um die eigene Sterblichkeit wusste oder ob man sie erlebt hat. Vielleicht war ja die Legende, in der letzten Minute würde sich das ganze Leben wie ein Film im Schnelldurchlauf vor dem Sterbenden abspielen, wirklich wahr. Vielleicht war man verurteilt, mit dem letzten Atemzug, wenn nichts mehr zu ändern war, das Versagen und die Versäumnisse, über die man sich all die Jahre hinweggeschwindelt hatte, zu erkennen.
18: Also durchforstet Lea ihr Leben nach prägenden Zufällen, wie sie sich etwa als junge Frau in der DDR dagegen entschied, Naturwissenschaftlerin zu werden und stattdessen Geschichte studierte. An Pfingsten 1987 war sie nämlich in eine Menschenmenge geraten, die sich an der Ostseite des Brandenburger Tors versammelt hatte, um ein David Bowie-Konzert auf der Westseite zu hören. Die Staatsmacht trieb sie alle auseinander. Daraufhin wollte Lea herausfinden, warum ist im 20. Jahrhundert alles so gekommen. Deshalb Geschichte. Oder der Zufall ihrer rauschhaften Liebe zu Max, der aber dann plötzlich und ohne Vorwarnung in die Bundesrepublik verschwand. Kurz nach der Wende bekam sie einen Brief von ihm und vernichtete ihn unbesehen, immer noch tief getroffen von seinem Verrat. Hätte sie ihn gelesen, wäre vielleicht alles anders gekommen. Hätte sie sich nicht in irgendwelche leidenschaftslosen Mittelmaßbeziehungen begeben und wäre heute vielleicht nicht allein. Wie der Zufall auf der Habenseite sie in einen Traumjob brachte, daraus lässt sich ebenfalls kaum etwas Sinnvolles konstruieren.
19: Der größte Zufall im Leben ist man wohl selbst.
18: Darauf läuft's anscheinend in aller Schlichtheit hinaus. Wer angesichts der fulminanten und faszinierenden Fragestellung des Romans auf einen etwas höheren Erkenntnisgewinn gehofft hat, geht leider leer aus. Dass Lea, deren Sinnsuche zunehmend zu einer Gottessuche wird, sich dann noch von einem Pfarrer mit protestantischen Plattitüden abspeisen lässt.
19: Gott ist Geist. Er ist der Sinn jenseits der erfahrbaren Welt. An Gott kann man nur glauben. Der Glaube ist ein Geschenk.
18: Und sich davon auch noch seltsam erhoben fühlt, ist dann doch arg enttäuschend. Um irgendeinen neuen Gedanken bereichert einen dieser Roman nicht. Ratlos fragt man sich am Ende, warum man ihn überhaupt gelesen hat. Es war wohl Zufall.
17: Alexander Soloch über 4 Minuten den neuen Roman von Monika Maron, der bei Hoffmann und Campe erschienen ist, und er kostet 26 Euro.
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4: Vor allem Familien dürfen schon mal auf eine Entlastung hoffen. Die Bundesregierung hat eine Reform der Einkommensteuer auf den Weg gebracht. Dabei hat sie zum Beispiel Erzieher, Busfahrer oder Handwerker im Blick. Das Wirtschaftsministerium hat zugestimmt, dann aber einen Brief an Finanzminister Klingbeil geschickt und darin kritisiert, das Ergebnis sei eine inflationsbedingte heimliche Steuererhöhung. Was nun? Wird die Mittelschicht entlastet oder nicht? Unsere Gastkommentatorin heute ist die freie Autorin Wiebke Hollersen. Sie rechnet in ihrem Kommentar nicht damit, dass die Reform Berufstätige tatsächlich stark entlastet.
16: Man will nicht immer klagen und von der Bundesregierung enttäuscht sein. Das wird doch langsam langweilig. Über Deutschland hängt genug schlechte Laune. Deshalb habe ich versucht, die Reform der Einkommenssteuer gut zu finden, die die Bundesregierung beschlossen hat. Es war ja eins ihrer großen Vorhaben. Es wurde auch groß angekündigt. Von Friedrich Merz, dem Bundeskanzler, schon im Wahlkampf. Mit dem schönen, simplen Spruch, mehr netto vom Brutto. Ja, das wünscht man sich, wenn man Ende des Monats auf den Gehaltszettel guckt. Und Lars Klingbeil, der Finanzminister, der sagte, als er sich an die Reformarbeit machte, wer hart arbeitet, der soll mehr in der Tasche haben. Das klang noch besser, denn wer arbeitet in Deutschland eigentlich nicht hart? Da konnte sich doch jeder, der einen Job hat, ein bisschen Hoffnung machen. Nun ist die Reform da und wird mit einem Beispiel beworben. Einer Familie mit zwei Kindern und kleinem Einkommen. Diese Familie könnte bis zu 600 Euro mehr haben im Jahr. Aber das sind ja immerhin 50 Euro im Monat. Ein Kinobesuch mit den Kindern, wenn sie nicht zu viel Popcorn bestellen. Dann lasse ich das Beispiel nochmal genau. Bis zu 600 Euro. Könnte. Außerdem soll das Ganze erst im Jahr 2028 greifen. Es ist vermutlich auch schon der allerbeste Fall. Sonst würde das Finanzministerium die Reform ja nicht mit dieser Beispielfamilie bewerben. Alle anderen Familien, Paare, Menschen, die allein leben, werden von der Reform, fürchte ich, kaum etwas spüren. Auch nicht 2028. Was sie spüren jetzt schon, sind die Spritpreise, die Inflation, die ständig steigenden Mieten, auch die Sozialabgaben auf das Gehalt könnten ja noch steigen. Dann gibt es weniger netto vom Brutto. Ich habe mich wirklich bemüht. Aber ich fürchte, auch mit dieser Reform hat die Regierung leider wieder eine Enttäuschung produziert.
4: Die Meinung der freien Autorin Wiebke Hollersen. Auch die Neue Osnabrücker Zeitung und die Augsburger Allgemeine finden, die Bundesregierung hätte viel mehr rausholen müssen. Die Frankfurter Allgemeine Zeitung geht ebenso davon aus, dass eine echte Entlastung durch steigende Sozialbeiträge konterkariert wird und ahnt bereits die Folgen.
20: Das ist ein Problem für die Stimmung im Land, für den Rückhalt der Parteien der Mitte und auch für das Wirtschaftswachstum. Dass sich die Aussichten zuletzt etwas verbessert haben, liegt fast ausschließlich an schuldenfinanzierten öffentlichen Ausgaben. Eine solide Wirtschaftspolitik sieht anders aus.
4: Die Stuttgarter Zeitung zeigt sich wenig überrascht. Die Spielräume im Haushalt für eine größere Entlastung fehlen.
20: Auch weil teure Wahlkampfversprechen wie die Ausweitung der Mütterrente und die reduzierte Gastrosteuer umgesetzt wurden und 10 Milliarden Euro im Jahr kosten. Genauso viel wie die Klingbeilsche Steuerentlastung für alle Bürgerinnen und Bürger zusammen.
4: Die Nürnberger Nachrichten kritisieren, dass Teile der Koalition sich öffentlich gegen den Entwurf gestellt haben.
20: Das muss man erstmal schaffen. Wirtschaftsministerin Reiche hätte ja auch sagen können, das ist immerhin ein Anfang. Mehr war nicht drin. Aber wir haben uns geeinigt. So aber sorgt diese Regierung selbst nach Kräften für ihren miesen Ruf.
4: Die Neue Zürcher Zeitung geht mit Blick auf Reiches Ministerium einen Schritt weiter in den Überlegungen.
20: Geht es Reiche am Ende bereits um die Deutungshoheit über ein mögliches vorzeitiges Ende ihrer Amtszeit? Als möglichen Nachfolger würde Merz wohl kaum abermals eine Managerin aus der Industrie installieren. Die liberale Stimme würde verstummen. Katharina Reiche würde dann fehlen. Das hätte sie sich selbst zuzuschreiben.
4: Und das waren die Standpunkte, zusammengestellt heute von Diane Batani. Uhr 59, hier geht es gleich in der ARD-Infonacht weiter mit meinem Kollegen Nikolai Russ. Mein Name ist Alex Franz. Ihnen vielen Dank fürs Zuhören und ich wünsche Ihnen einen guten neuen Tag. Ciao.

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1: Um 2 Uhr mit Wolfgang Berger. Die EU und die NATO haben sich im Konflikt mit Russland hinter Deutschland gestellt. Nach dem versuchten Sprengstoffanschlag am Leipziger Flughafen hat die EU-Außenbeauftragte Kallas außerdem neue Sanktionen gegen Moskau angekündigt. Aus der Nachrichtenredaktion Martin Seiler.
2: Der Anschlagsversuch in Leipzig weise alle Merkmale von staatlich gefördertem Terrorismus auf, sagte Kallas. EU-Kommissionschefin von der Leyen warf Russland eine neue Eskalationsstufe vor. Der Vorfall reihe sich jedoch in ein breiteres Muster ein. Solche Angriffe seien die neue Normalität, so von der Leyen. NATO-Generalsekretär Rutte sicherte der Bundesregierung ebenfalls Rückendeckung zu. Laut Recherchen von NDR, WDR und Süddeutscher Zeitung sind nach dem Zwischenfall in Leipzig 2 Verdächtige identifiziert. Demnach handelt es sich um Männer mit russischer Staatsbürgerschaft.
1: Nach den Angriffen auf Umspannwerke in Brandenburg und Nordrhein-Westfalen laufen die Ermittlungen. Die Behörden sprechen vom Anfangsverdacht verfassungsfeindlicher Sabotage bzw. Terrorismus. Auch ein Zusammenhang zwischen beiden Taten wird nicht ausgeschlossen. Sowohl in Brandenburg als auch in Nordrhein-Westfalen versuchten die Täter offenbar mit selbstgebauten Raketen und Drähten einen Kurzschluss auszulösen. In einem Fall mit Erfolg. Die Hintergründe sind unklar. In Spanien haben landesweit zehntausende Menschen gegen die Krise in der Exklave Ceuta protestiert. Viele warfen Ministerpräsident Sanchez eine falsche Migrationspolitik und fehlende Hilfe vor. Damit bezogen sie sich auf tausende Geflüchtete, die sich weiter in Ceuta befinden sollen. Die Regierung habe Warnzeichen ignoriert, hieß es von vielen Rednern. Ende Juli waren zehntausende Menschen nach Ceuta und damit in die EU gekommen. Die meisten sind mittlerweile nach Marokko zurückgekehrt. Der FC Bayern hat sich in der ersten Runde des DFB-Pokals gegen den VfL Osnabrück durchgesetzt. Der Titelverteidiger gewinnt beim Zweitliga-Aufsteiger.